0: Außerdem werden nicht alle, die da rumfliegen, Günther heißen.
1: Probier's einmal.
0: Günther. Ja, Günther, ganz ein Braver. Da, komm, hupf einmal rein. Da. Hupf.
1: Hansi, das ist kein Schäferhund.
0: Ja, und?
1: Das machen wir ganz anders.
0: Das war für ihn nicht artgerecht.
1: Ja, aber das ist ja dem Vogel wurscht.
0: Warum hat denn der überhaupt da die ganze Zeit an dem Grab gesessen?
1: Ja, warum, warum? Weil sein Herrli drin liegt vielleicht?
0: Da hat doch der Mord Schock.
1: Nein, den Schock, den hat er hinter sich.
0: Nein, weil er den Mord gesehen hat, der Vogel.
1: Jetzt langt's, Hans. Hansi, nimm mir mal das Viech ab.
0: Welcher Vogel sitzt auf dem Baum und winkt?
1: Hä? Keine Ahnung.
0: Der Huhu.
1: Was?
0: Huhu, ein Uhu, der winkt.
1: Wem winkt der?
0: Naja, vielleicht habe ich ihn schlecht erzählt.
2: Huhu.
1: Nicht Huhu.
0: Da kommt jemand für Sie.
3: Ist der Günther da drin? Sie wissen, dass Krähen unter Naturschutz stehen.
0: Was? Wieso?
4: Ja, weil man es nicht mehr essen darf. Genau wie Frösche und Schildkröten.
0: Das war ein Witz.
3: Ich hätte ihn ja gern selbst geholt, aber ich konnte hier leider heute nicht weg.
0: Ja, für uns ist doch das selbstverständlich. Wir sind ja tierlieb. Schauen Sie, wie der sich freut, weil er sie sieht, ist ja kein Wunder.
3: Krähen zeigen, ob sie jemanden mögen oder nicht.
4: Mhm. Menschen auch.
3: Sie verknüpfen erlebte Ereignisse mit den beteiligten Personen und merken sich so ihre Gesichter.
0: Echt?
3: Das hat mir Alfred mal gesagt.
4: Was haben wir?
0: Ja, wenn der sich Gesichter merken kann, dann hat doch der den Mörder mit Sicherheit auch gesehen.
4: Also haben Sie manchmal, glaube ich, dass du nimmer alle Tasten. Entschuldigung.
5: Hallo?
0: Wir würden den jetzt wieder mitnehmen.
3: Sie haben ihn doch gerade erst gebracht.
0: Ja, wir haben jetzt aber eine andere Sachlage. Zeugenschutzprogramm?
6: Ja. Ja, Anja, mach mal. Okay. So. Frau Dr. Licht will irgendwas. Na, fahren Sie nicht das Viech ins Auto.
0: Was soll ich machen?
6: Ja, bring ihn wieder zurück.
0: Okay. Kennt sich ja der arme Vogel gar nicht mehr aus.
7: Fräulein, habe ich dir nicht klipp und klar gesagt, wann du den Wagen zurückbringen sollst?
8: Ich hätte ihn dir doch gleich zurückgebracht.
7: Ja, du weißt genau, dass ich das Auto in Dienst brauche.
8: Und für was genau?
7: Das ist eine Frage des Prinzips.
8: Das Fahrrad steht ja auch ganz gut.
7: Sehr witzig. Sag mal, hast du in meinem Auto geraucht?
8: Dann kauf dir halt einen Duftbaum, mein Gott.
7: Mein Auto ist keine Müllhalde. Du läufst.
8: Und meine Sachen?
7: Die kannst du dir im Revier abholen.
9: Mai, habt ihr mir einen Kuchen mitgebracht? Das wäre doch nicht nötig gewesen. Ist da vielleicht der Vogel drin?
4: Ja, wir haben gesagt, der soll ihn im Auto lassen.
0: Entschuldige, da geht doch der ein bei der Hitze. Magst du mal sehen, Günther heißt.
9: Lass bloß den Karton zu. Ich habe keine Lust, hier überall Spuren von dem Viech zu finden. Also, das Opfer ist, wie schon vermutet, erschlagen worden. Todeszeitpunkt gegen 21 Uhr. Die Tatwaffe war ein großflächiger, flacher Gegenstand.
4: Der Frisbee.
9: Und in der Wunde konnte ich ein paar rote Lackspuren sicherstellen.
0: Wahrscheinlich eine Schaufel von ihm.
4: Ich habe keine Lust, jetzt eine Schaufel zu suchen.
9: Auf der Zigarettenpackung habe ich keine Fingerabdrücke gefunden. Außerdem habe ich das Opfer auf Nikotinspuren untersucht. Jetzt wird's interessant. Er war Nichtraucher, definitiv. Keine Spuren von Nikotin, weder in noch am Körper.
4: Wieso hat er dann Zigaretten dabei gehabt?
9: Ihr seid's doch vor der Polizei.
0: Vielleicht wollte er gerade zu rauchen anfangen.
4: Ja, da hat er sich gedacht, nehme ich ein Backel mit. Falls ich zu rauchen anfange, habe ich immer Zigaretten dabei.
0: Der sieht den ganzen Tag bloß Tote. Das ist ein Riesenstress. Da bist du halt suchtanfällig.
4: Stimmt das?

0: Na, hauen Sie bitte nicht auf den Tisch mit dem Viech.
1: Er soll den armen Kerl am Boden hinstellen.
0: Na, in der Natur, da hocken sie auch am Boden.
1: Na, am Baum.
2: Was hast du denn da? Mal süß.
1: Da haben wir gerade ein bisschen Vogelsitten.
0: Sabrina, bringst du uns zwei Kaffee?
1: Mann mit Haustier, das mögen die Frauen.
0: Sag mal, kann es das sein, dass die Zigaretten gar nicht vom Opfer sind, sondern vom Mörder?
1: Ach so, dass dem das bloß so ins Grab reingefallen ist.
0: Ja, und das Opfer, das hat er dann draufgeschmissen. Ja,
1: dann hat er es natürlich liegen lassen, weil der kriegt er den Fettmops gar nicht bewegt.
0: Ja, kann er gar nicht davon ausgehen, dass die Leiche gefunden wird, ich mein, am Friedhof. Sag mal, Sabrina, fällt dir da was auf?
2: Ja, meine Marke. Ach so, das ist ja falsch geschrieben. Witzig, ist mir noch gar nicht aufgefallen, dass da Rechtschreibfehler drauf ist. Da schau.
0: Also, da ist richtig schlimm.
1: Ja, vielleicht eine andere Serie oder eine Charge, oder was sagt man da?
2: Das ist eine Fälschung. Das ist ein sehr lukratives Geschäft. Panakata!
1: Was? Ja, ein Jogger, der joggt da immer durch die Gegend.
0: Ja, den hat der Riedl aber im Griff.
2: Ach, der sollte ruhig öfter vorbeilaufen.
3: Nein, das packt dann nicht mehr der Riedl.
4: Und, was ist jetzt?
1: Ja, wir waren gerade in der Gegend, haben wir gedacht, schauen wir mal vorbei.
4: Schauen wir mal vorbei.
3: Mei, jetzt eine schöne Zigarette, das wär's, gell? Was ist, rauchst du nicht mit?
4: Ja, aber du rauchst doch gar nicht.
3: Ja, wir haben so einen Haufen Stress. Der Hansi, der hat auch wieder angefangen.
1: Ja, leider.
3: Ja. Ja. Ab und an, wenn wir nicht rauchen, ist er okay, oder? Spürst du irgendwas?
4: Habt ihr mir da was reinbröselt oder was?
1: Wieso?
4: Ja, weil die ein bisschen komisch schmeckt.
3: Jetzt! Ja.
4: Was heißt denn jetzt?
1: Ja, wir haben da so einen Verdacht.
4: Was denn für ein Verdacht?
1: Ja, dass die gefälscht sind.
3: Ja, und dein Geschmackstest hat das quasi bestätigt.
1: Ja, gefälschte Zigaretten hat was mit dem Mord zu tun.
3: Ja, oder mit dem Mörder.
4: Und habt ihr euch gedacht, dann nehmt ihr mich mal wieder als Versuchskaninchen, oder wie?
3: Ja, entschuldige, der Hansi und ich, wir rauchen nicht, wir können es ja nicht beurteilen.
4: Ah, und dann muss man wieder der Jassitter-Depp für alles erhalten.
3: Ganz genau. Kannst du dich ein bisschen umhören?
4: Umhören?
3: Bissl.
5: Und wie laufen die Ermittlungen?
0: Hm? Wie war's denn beim Einkaufen?
5: Nicht ablenken, Robert, nicht.
1: Wir hätten quasi einen Zeugen, also wenn wir dem eine Aussage entlocken könnten.
5: Aus dem Vogelfutter. Und wie heißt der?
0: Der heißt Günther.
5: Günther wer? Was macht der da?
1: Keine Ahnung.
5: Robert, was suchen Sie in meinem Papierkorb?
0: Rauchen kann tödlich sein.
5: Das müssen Sie mir nicht sagen.
1: Tödlich ist schon wieder falsch.
3: Wo haben Sie die her?
5: Warum ist das wichtig?
3: Ja, weil wir bei der Leiche genau die gleiche gefunden haben. Das ist Schmuggelware. Steht wahrscheinlich mit dem Mord in Verbindung.
1: Beantworten Sie mal die Frage, wo haben Sie die her?
5: Die habe ich heute jemand abgenommen. Nicht? Ich kümmere mich drum.
1: Ja, ich glaube, das machen ein bisschen mehr.
5: Ja, das mache ich schon. Wir sind ja schließlich ein Team, nicht?
3: Ja, also Team.
5: Ja, wie auch immer. Also Sie kümmern sich um Ihren Zeugen und ich mich nicht. Also, los. Fräulein, wie kommst du an Schmuggelzigaretten? Du kommst sofort auf die Wache und wir verbrennen deine gesamten Einkäufe.
1: Ja, schau, da haben wir ja an die Zucchiri. Ja, geht das schmecken. Ja.
0: Stell dir mal vor, der Kiewitz fängt jetzt auch noch seine Mittel an. Das ist eine Justizbehinderung.
1: Was regst du dich so auf? Da fragen wir die Luise wegen der Zigaretten und dann sieht die auch, wie gut wir uns verstehen, der Günther und ich.
0: Na ja, der versteht sie eher mit deinem Essen. Du, Hansi, tu mir einen Gefallen und nimm das Viech bitte nicht ins Auto mit.
1: Wieso?
0: Ja, weil es unhygienisch ist. Ich hab keine Lust, dass ich eine Vogelgrippe krieg.
1: Okay, Vogelgrippe, das ist eine Krähe. Vogelgrippe, das kriegen ja höchstens die Backhändel. Nein, was ganz anderes. Du bist ja bloß eifersüchtig.
0: Ja, aber nur deswegen, weil ich nicht von dir wegfliegen kann.
1: Deswegen brauchst du aber nicht unsere Beziehung torpedieren.
0: Ich bin mal gespannt auf den Kiewitz sein Gesicht, wenn ich ihm erzähle, dass dein Vogel da sein einziger Zeuge ist. Ah.
1: Schau, Riedl, so musst du das Training beim Marathon vorstellen.
0: Was ist denn mit deinem Radl? Ist das kaputt?
6: Nein, das hat der Gewitz.
7: Radl ist Triathlon.
0: Na, da wäre Schwimmen noch mit dabei.
8: Der Gewitz ist ja schon längst da.
6: Ja, und warum sagt mir das keiner?
8: Was ist denn das eigentlich?
1: Das ist quasi ein Zeuge.
8: Das ist eine Krähe.
0: Ja, das wissen wir.
8: Ja, und was soll ich damit?
0: Drauf aufpassen, bis wir wieder da sind.
1: Ja, ich schau, dass der Gewitz nichts mitkriegt.
8: Wovon?
1: Vom Günther.
8: Günther?
0: Ja, das Viech braucht einen Namen. Ciao, Günther.
5: So, mir reicht's jetzt. Ich bin ja hier nicht der Depp.
9: Schon mal was von Anklopfen gehört?
5: Wie soll ich denn bitte meine Arbeit machen, wenn ich von allen Seiten ständig blockiert werde?
9: Sie wirken etwas überhitzt, Riedl.
5: Ja, das ist ja logisch. Ich muss ja irgendeinem Nackerten hinterherlaufen, während Sie mit meinem Radl irgendwie beim Shoppen sind.
10: Erstens, Riedl, was ich mit dem Rad mache, ist allein meine Sache. Zweitens ist das nicht Ihr Radl. Und drittens können Sie froh sein, wenn Sie damit fahren können. Ist das klar?
5: Jawohl.
10: So, und jetzt nehmen Sie sich das Rad und schnappen den Nackten. Und ab!
0: Ja, der Kollege freut sich auch.
11: Können Sie den Tatort vielleicht wieder freigeben? Wir können die Beerdigung langsam nicht mehr nach hinten verschieben.
1: Ach so, ja, wegen der Verwesung.
0: Gehen Sie. Ja, da kümmern wir uns drum.
11: Dankeschön. Setzen Sie sich doch. Wie kann ich Ihnen helfen?
0: Ach so, ja, schauen Sie mal her. Da, das Backerl, das haben wir bei der Leiche gefunden.
11: Das ist aber merkwürdig. Soweit ich weiß, war Alfred Nichtraucher.
0: Ja, das ist vollkommen wurscht. Entscheidend ist, dass das wahrscheinlich eine Fälschung ist.
1: Ja, und das hängt mit Sicherheit irgendwie mit dem Mord zusammen. Kann das sein, dass da Alfred Hofbauer in einen illegalen Zigarettenhandel verstrickt war?
11: Alfred?
1: Ja, er war doch ein bisschen so ein mysteriöser Typ.
11: Nein, Alfred wäre der Letzte, dem ich so etwas zutrauen würde. Mhm.
1: Und ist einer da in letzter Zeit vielleicht irgendwas aufgefallen? Gab es da Ärger mit irgendwem?
11: Nein. Bis auf die typischen Auseinandersetzungen mit Herrn Heller ist mir nichts aufgefallen.
1: Was? Wieso typisch?
11: Ach, nicht so wichtig. Alfred hat es gestört, dass der Heller das Ganze hier nur wegen dem Geld macht.
1: Na ja, der ist ja also ein Kirschel und da, wenn du die Preise anschaust.
11: Alfred stand den Trauernden immer zur Seite. Und das nicht nur, weil sie Tausende von Euro für Sarg- und Bestattungsfeier ausgeben.
0: Warum dann?
11: Er wollte Herrn Heller davon überzeugen, dass Geld nicht das Wichtigste im Leben ist.
0: Mhm. Können wir den vielleicht einmal sprechen, den Herrn Heller?
11: Er kümmert sich gerade um eine neue Sarglieferung. Er müsste aber jeden Augenblick zurück sein.
1: Fahren wir dabei zum Friedhof und checken das mit der Absperrung.
11: Dankeschön. Da werden die Angehörigen sich aber freuen.
0: Ja, schön.

0: Ui, das hat aber wirklich schön gemacht, der Riddle.
1: Ja, ja, absperren, das kann er. Sag mal, Hansi, wie groß bist denn du?
0: Wieso?
1: Sag einfach, wie groß du bist.
0: 1,91,5.
1: Aha, jetzt pass mal auf. Da haben wir Grab Nummer 101, das ist laut Zettel 2 Meter tief.
0: Ja.
1: Wie du drin gestanden bist, hast du nicht rausschauen können, obwohl du auf der Leiche drum gestanden bist. Was folgern wir daraus?
0: Ja, dass das Grab tiefer als 2 Meter ist.
1: Genau, müsstest vielleicht noch mal reinhupfen, dann wissen wir es genau.
0: Was, wieso ich? Hupfe du rein?
1: Ja, ich bin zu klein.
0: Okay, komm, die 10 cm.
1: 8 cm, ich bin 1,83 Meter.
0: Ja, du wirkst aber wesentlich kleiner.
1: Ja, weil ich keine Mützen auf habe. Ist ja wurscht jetzt. Also pass auf, du bist so da gestanden, da hast du hingehabt, das sind 2,20 Meter.
0: Nein, 2,40 Meter.
1: Wieso?
0: Ja, ich habe mal ein paar Ski gehabt.
1: Ja, ist wurscht, einigen wir uns auf 2,30 Meter.
0: Das Grab bleibt auf jeden Fall gesperrt.
1: Bleibt gesperrt.

0: Grüß Gott. Habt ihr eine neue Lieferung?
1: Grüß Gott.
0: Hallo.
1: Kann ich Ihnen irgendwie helfen?
0: Ja.
2: Wieso ist denn das Grab Nummer 101 wesentlich tiefer, als es auf dem Zettel vom Hofbauer steht?
1: Da kann ich Ihnen leider nicht helfen. Dafür war ja der Alfred zuständig.
3: Mhm, aber den können wir nicht mehr fragen.
1: Leider. Aber vielleicht kann ja Frau Schmidt noch mal in den Unterlagen nachsehen.
2: Und wer sind jetzt Sie?
1: Das ist mein Lieferant, Jürgen Schwarz.
4: Grüß Gott.
0: Grüß Gott. Haben Sie den auch kennt, den Herrn Hofbauer?
4: Ja, vom Sehen. Wir sind uns hier manchmal über den Weg gelaufen.
2: Mhm. Und Sie liefern da die Särge?
4: Korrekt.
1: Tja, wenn Sie uns da nicht mehr brauchen, würden wir gerne den Sarg verräumen.
0: Wiederschauen.
1: Wiederschauen.
5: Nee, hier steht leider nichts.
3: Ja, vielleicht hat der Helle ihm ja telefonisch irgendeine Änderung durchgegeben.
2: Okay, wieso soll er das gemacht haben?
5: Stimmt. Manchmal entscheiden sich Kunden ganz kurzfristig für ein anderes Sargmodell und dann ändern sich die Grabgrößen nochmal. Stimmt, Sie haben recht. Herr Helle hat ihn anscheinend am Abend noch angerufen. 19:02 Uhr.
2: Das war ja 2 Stunden vor dem Mord.
3: Ja, dann nehmen wir gleich mit den Herrn Heller. Auf geht's. Herr Heller, kurz vor dem Mord haben Sie noch mal mit dem Herrn Hofbauer telefoniert. Warum? Ging es da vielleicht um eine andere Grabtiefe?
2: Das ist natürlich praktisch, wenn sich der Hofbauer das Grab gleich selber schaufelt. Da braucht er nur noch reinfallen.
3: Ja.
2: Und die zwei haben wir eh permanent miteinander gestritten.
1: Deswegen bin ich doch noch kein Mörder. Ich kann das alles erklären.
3: Erklären Sie es ruhig.
1: Wir mussten dem Kunden für die Beerdigung kurzfristig einen XXL-Sarg zur Verfügung stellen, weil wir Lieferschwierigkeiten mit unserem Hersteller in Tschechien hatten. Dadurch hat sich natürlich auch die Grabtiefe verändert. Und das musste ich ja dem Alfred mitteilen.
2: Wieso hat er das nicht gleich gesagt?
3: Ich hab keine Ahnung.
1: Weil ich dem Kunden nichts davon gesagt habe.
2: Dem haben sie einfach einen anderen Sarg untergejubelt.
1: Es ist doch das gleiche Modell, eben nur eine XXL. Das fällt dem Kunden bei der Beerdigung gar nicht weiter auf.
3: Ausgerechnet bei dem Grab, das ist aber schon ein komischer Zufall.
2: Welcher Sarg war das genau?
1: Wieso ist das von Bedeutung?
2: Das klingt eigentlich alles ganz einleuchtend. Ja, dann schauen wir doch mal, was der Zeuge dazu sagt.
3: Der Zeuge sagt, ja. Kennen Sie die? Schauen Sie es ja ruhig genau an.
1: Noch nie gesehen.
6: Ja, aber wenn der jetzt in den 2 Wochen krank wird, ich kenne noch gar keinen Tierarzt. Dann müssen wir halt die.
2: Sonja?
6: Was ist denn? Dann muss man halt die Nummer nochmal schreiben. Warte mal, ich rufe dich gleich zurück.
2: Gib's noch mit dem Vogel.
7: Was war das?
2: Ich hab einen Frosch im Hals.
3: Das ist doch eine Krähe, Sie! Stella!
8: Eine Krähe ins Revier zu schleppen,
3: hä? So laut, sonst fliegt unser Zeuge davon.
8: Sag mal, sind Sie jetzt total bekloppt geworden? Hä?
2: Das ist ja ein hochsensibles Tier.
8: Sie, wenn Sie jetzt Drogen nehmen.
9: Ich hab ihn.
10: Hallo.
9: Warum hat der Mann nichts an?
10: Weil er der Nacktjogger ist.
9: Ja, man kann übrigens das Wichtigste bedenken, oder was?
10: So, ja.
9: Und die Krähe kommt dahin, wo Sie sie her haben.
2: Zum Friedhof.
11: Einfach, wenn wir das einfach später.
9: Störe ich? Sofort in mein Büro!
2: Herr Heller, sehen Sie den Karton?
1: Ja.
2: Schauen Sie mal rein.
1: Warum?
3: Einfach reinschauen.

0: da haben Sie jetzt Glück gehabt.
1: Wie meinen Sie das?
0: Die Fragerei, die macht mir wahnsinnig.
2: So eine Krähe, die merkt sich nämlich Gesichter. Ja, der Günther hat den Mord gesehen, also kennt er auch den Mörder. Da bricht nämlich so ein Krähenherz.
0: Wenn vor den eigenen Krähenaugen das Herrli wegstirbt.
2: Ja, das merkt er sich.
1: Mit Verlaub, das halte ich jetzt doch ein bisschen für weit hergeholt.
2: Da steht alles da drin.
0: Ja, da gibt's ganze Versuchsreihen, gibt's da.
1: Ich war's jedenfalls nicht. Ich hatte genug mit meiner Buchhaltung zu tun.
0: Gut, dann können wir's jetzt gehen.
3: Was habe ich denn falsch gemacht? Entschuldigung, das ist ja wohl offensichtlich. Sie können nicht einfach nackt durch die Gegend joggen, das ist ja Straftat.
4: Sagt wer?
3: Ja, das Gesetz.
4: Darf ich jetzt wieder gehen?
3: Nein, ich habe sie doch gerade erst festgenommen.
4: Zu Unrecht.
3: Sagt wer?
4: Na, das Gesetz. Normalerweise zahle ich immer ein Bußgeld und das war's.
3: Ja, warum sagt mir das niemand, dass Nacktjoggen keine Straftat ist?
2: Ja, genau, was ist denn jetzt mit deinem Jogger?
3: Ja, so wie es ausschaut, muss ich ihn wieder laufen lassen.
2: Laufen? Hm, passt doch.
0: Riedl, nimm das Viech gleich mit. Dann freut er sich, weil der ist garantiert noch nie Radl gefahren.
5: Wie war denn die Gegenüberstellung?
2: Ja, hat komplett die Nerven verloren.
0: Ja, ist halt kein Papagei.
2: Servus, Günther.
4: Hier sind noch meine Personalien für den Bußgeldbescheid. Und meine Handynummer. Da bin ich jederzeit für Rückfragen erreichbar.
5: Wo haben Sie denn Handy dabei?
6: Große Beträge kann man bei mir ab sofort auch direkt mit Karte bezahlen. Praktisch, oder?
0: Das ist der Wahnsinn. Was hast du denn rausgefunden?
6: Ich könnte euch zum Beispiel sagen, wo die Zigaretten produziert werden.
2: Was heißt, der könnte?
6: Die Info gibt's natürlich nur gegen Vorauskasse. Wer zahlt?
0: Da haben Sie.
2: Ach, Scheiße.
0: Okay, muss ich das halt übernehmen?
2: Du hast doch gesagt, du hast gar keine dabei.
0: Ja, dann wär's jetzt zerbrochen, ne?
2: Ja, dafür muss ich jetzt sein.
0: Sag mal, bist du wahnsinnig? Das ist keine Vorkasse, das ist eine Jahresendabrechnung.
6: Also, die Zigaretten werden von Tschechien nach Bayern über die Grenze geschmuggelt. Stichwort Bayerisch-Eisenstein, Ceska Kubice.
2: Upsi, die Särge vom Heller, die kommen auch aus Tschechien.
0: Ja.
6: Bitte vergessen Sie nicht Ihre Karte und vielen Dank für Ihren Einkauf.
1: Bitte, meine Herren, seien Sie doch vorsichtig.
0: Ja, jetzt einmal das Maul halten. Sagen Sie uns einfach, wo Sie Ihre Zigaretten versteckt haben.
1: Was denn für Zigaretten? Ich weiß nicht, wovon Sie sprechen.
2: Ja, Tag 17. In Tschechien die Särge mit Zigaretten vollstopfen und ab über die Grenze. Das haben Sie einer so gedacht.
0: Scheiße, da ist nichts.
1: Das habe ich Ihnen doch von Anfang an gesagt.
0: Ja, wir haben es ja gehört.
1: Ja.
2: So, jetzt hätten wir gerne mal die Adresse von Ihrem Lieferanten.
1: Dann müssen wir noch mal ins Büro gehen.
7: Jetzt entspann dich mal. Ist alles okay. Trink mal einen Tee. Du, ich muss Schluss machen. Kundschaft.
8: Hallo. Alle von den Roten da, bitte.
7: Das darf doch nicht wahr sein.
5: Kann ich jetzt endlich gehen?
7: Du kannst gehen, wenn wir hier fertig sind.
5: Papa, die Zigaretten sind ganz sicher aus diesem Kiosk.
7: Ja, ganz sicher. Fräulein, das darf doch nicht wahr sein.
0: Ich bin sicher, dass wir da richtig sind. Schaut nicht aus wie ein Sargladen.
2: Schau mal, wer da ist.
0: Oh. Ja, jetzt wissen wir, wer in der Familie Kierwitz der Raucher ist.
7: Ich sag dir eins. Erwische ich dich nochmal mit diesen Zigaretten. Und vor allen Dingen rauchst du in diesem Auto. Was machen Sie denn hier?
0: Servus. Johanna, kann es sein, dass du da deine Zigaretten kaufst?
5: Ja, und?
2: Jung und vorlaut.
7: Ich hab Ihnen noch gesagt, dass ich das übernehme. Hey, spionieren Sie mir etwa nach?
0: Nein, nein, nein, das geht nur um den Kioskbesitzer. Das ist der Lieferant vom Heller.
2: Schmuggelt wahrscheinlich Särge mit Zigaretten aus Tschechien daher.
7: Interessant. Ich habe hier schon alles beschlagnahmt. Ist nicht eine Fälschung dabei.
0: Aha, und die hat er Ihnen freiwillig gegeben.
7: Das ist ja wohl meine leichteste Übung, nicht? Bin ja schließlich Polizeirat.
2: Stinken bei einer so.
7: Das ist dieser blöde Duftbaum. Und tschüss. Und dir sag ich's noch mal. Wenn du noch einmal in meinem Auto rauchst, war's das. Dann ist Schicht im Schacht.
0: Haben Sie ein zweites Standbein mit Ihrem Standl da, gell?
9: Das mit den Särgen mache ich noch nebenbei. Der Kiosk läuft leider nicht mehr so gut.
0: Ach, schade.
9: Ist alles angemeldet. Wie kann ich Ihnen denn helfen?
2: Ja, in Ihren Räumlichkeiten würden wir uns gerne mal umschauen.
9: Warum das denn?
2: Es geht um Schmuggelware, falsche Zigaretten, so die Richtung.
0: War da noch gar keiner da in der Angelegenheit? So ein ganz dicker, lauter Mann?
7: Wüsste ich doch.
0: Haben Sie zufällig die
2: die Zigarettenmarke da?
9: Leider nein. Eine hübsche Dame hat gerade die restlichen Bestände gekauft.
2: Was? So ein Junge, der Vorlatte.
9: Ja.
2: Wegen wie schlaut man, gell? Donnerstag am Abend, wo waren Sie denn da?
9: Hier im Laden. Ich habe noch bis spät nachts die Buchhaltung gemacht.
2: Ach so, da macht jeder Donnerstagabend seine Buchhaltung, oder?
7: Kann das wer bezeugen?
9: Ich war alleine hier.
7: Mhm. Ja, dann muss ich jetzt meinen Bluthund von der Leine lassen. Der Kollege wird jetzt mal den ganzen Laden auf den Kopf stellen.
2: Der hat Dreck am Stecken, der war ja übernervös.
6: Ja, weil du meinen ganzen Laden zerlegt hast. Sonja? Au, Scheiße, das haben wir vergessen. Ja, wir kommen, ciao. Hans, Friedhof.
2: So, Entschuldigung, tut uns leid, wir haben es nicht schneller geschafft.
6: Ja, aber er kann ja zum Glück nicht mehr davonlaufen, gell?
2: Warte mal, das ist doch nie und nimmer XXL, sagt das sehe ich ja mit bloßem Auge.
6: Der Kollege misst nur schnell was aus, ne?
2: Das ist ein stinknormaler Sack, der hat uns voll angelogen, der Heller, von wegen Übergröße.
6: Ach so, dann haben die gar nicht wegen dem Sack so tief graben, sondern um eine zweite Leiche zu verstecken.
2: Ja, der Schwarz, der hat überhaupt kein Alibi.
6: Und wenn, die ganzen Beweise sind weg. Ich glaube, ich habe eine Idee.
2: Was?
6: So, jetzt kann's losgehen.
10: Hallo, die Herren.
11: Hallo.
1: Was wollen Sie denn noch?
11: Keine Angst, Herr Heller, wegen Ihnen sind wir gar nicht da.
7: Wir wollten nur der Frau Schmidt Bescheid geben, dass wir ab morgen den Günther wieder brauchen.
10: Warum das denn?
11: Für eine Gegenüberstellung mit dem Herrn Schwarz.
7: Weil der höchstwahrscheinlich was mit dem Mord zu tun hat. Und da brauchen wir den Günther als Zeugen.
1: Ja, das haben wir ja gestern im Verhör gesehen, wie wunderbar das funktioniert.
11: Herr Heller, Sie haben den Alfred gar nicht umgebracht. Da sagt der Vogel natürlich nichts.
7: Und dass die sich Gesichter merken können, besonders wenn sie was Übles gesehen haben, das ist wissenschaftlich erwiesen.
11: Wenn also der Günther morgen beim Schwarz anschlägt,
7: dann können sie einen kleinen neuen Lieferanten suchen.

0: Wir hätten Alfred einfach Schweigegeld zahlen sollen.
1: Irgendwann wäre dieser Moralapostel ja sowieso zur Polizei gegangen.
2: Merkst du was? Die habe ich jetzt auch am Hals. Jetzt mache ich schon die Drecksarbeit, sie soll für alles andere noch gerade stehen.
1: Jetzt beruhige dich endlich, ja? 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

0: funktioniert.
1: Was für ein Scheiß!
2: Das ist eine Falle!
3: Zugriff!
4: Riedel, Respekt.
0: Der ist jetzt fit.
4: Zweimal das gleiche Schema. Schlag über den Schädel, sogar mit der

0: Upsi, schau mal her.
1: Die waren im Sarg versteckt.
2: Ja, super. Heben wir das auch. Auf geht's.
3: Halt, halt, halt.
2: Was ist?
3: Ich muss noch was testen. Herr Schwarz. Schauen Sie mal da rein.

0: und die andere so.
1: Jonas' Begeisterung beim Einkrämen hält sich sichtlich in Grenzen. Weil er aber kein Baby mehr sei, wie er uns versichert, lässt er das Prozedere tapfer über sich ergehen. Jonas ist eins von 43 Kindern in der Kita Königshügel. Das heißt 43 Mal einkrämen und das mehrmals am Tag. Eine zeitraubende Aufgabe neben all den anderen, die die Erzieherinnen eh schon haben. Und das bei weit über 30 Grad.
2: Man kriegt schon Bauchschmerzen, weil man jetzt sieht, dass die Kollegen schon am Anschlag sind, dass die Kinder auch teilweise am Anschlag sind. Die Kinder sind nass geschwitzt, die Kollegen sind nass geschwitzt, die laufen mit Handtüchern um den Hals rum. Und wenn man dann so auf die Temperaturen für Donnerstag, Freitag guckt, wir haben am Samstag unser großes Kita-Fest, wir feiern 15-jähriges Jubiläum, da soll es auch sehr warm werden. Da denkt man schon, hui, wann wird es denn endlich wieder ein paar Grad kühler?
1: Vor einiger Zeit hat die Kita beim Träger, dem Studierendenwerk, Alarm geschlagen. Sonnenschutzrollos müssten her. Seitdem liegen die Gruppenräume bei Hitze in ständigem Dämmerlicht.
2: Also wir haben die dann auch die Woche unten, wenn die Hitze angesagt ist. Wir lüften morgens durch die große Türe, die wir haben, die wir dann mit Jalousien nicht bedecken können. Und man merkt schon einen deutlichen Unterschied. Aber warm ist es natürlich trotzdem.
1: Wie belastend die Hitze für Kinder sein kann, hat die Kita bereits erlebt.
2: Wir haben letztes Jahr ein Kind gehabt, das lag auf dem Sofa, ist rot angelaufen, war nass geschwitzt, konnte auch nicht mehr so richtig sagen, dass es ihm gut geht oder auch nicht gut geht. Da haben wir dann auch einen Waschlappen draufgelegt, haben geguckt, dass wir das Kind irgendwie gekühlt bekommen.
1: Jens Hasse von der Stadt Aachen ist Experte für Hitzeperioden. Jedes Jahr gibt die Stadt den Kitas Tipps, wie sie mit Temperaturen über 30 Grad umgehen sollen. Hitzefrei für Kitas gehört allerdings nicht dazu.
3: Es ist natürlich so, dass jedes Kind auch zu Hause dann eine Betreuung bräuchte. Das heißt, wir reden wieder darum, dass Eltern, die ihren Tag gut organisiert haben mit der Betreuung, dann natürlich zu Hause da wären. Die Situation zu Hause ist in vielen, vielen Stadtteilen auch nicht besser.
1: Zurzeit entwickelt die Stadt Maßnahmen für die Zukunft.
3: Insbesondere sind wir gerade dabei, ein tolles Projekt zu machen, systematisch alle Außenflächen zu erfassen. Wo können mehr Bäume hin, wo können wir entsiegeln, wo kann vielleicht auch mal ein Sonnensegel hin?
1: Zurück zur Kita Königshügel. Jennifer Michels hat zwei Kinder in der Kita, ist außerdem Elternbeirätin. Sie wünscht sich Vorkehrungen, die sofort greifen und nicht erst in ein paar Jahren.
4: Das müsste man einfach ein bisschen besser im Fokus haben, dass man Möglichkeiten hat zu verschatten, vielleicht eine eingebaute Klima- oder mobile Klimaanlage, PV-Anlagen, die irgendwie runterkühlen, sodass zumindest Schlafräume gut gekühlt sind, um die Kinder dann vielleicht da auch mal ein bisschen Ruhepausen einrichten zu können.
1: Hat so ein heißer Sommertag denn gar nichts Schönes? Doch, meint Jonas, die Sprenkleranlage, die sei das Beste überhaupt. Für die Erzieherinnen bedeutet das, Kinder raus aus den normalen Kleidern und rein in wasserfeste Sachen. Wenig später geht das Umziehen wieder von vorne los. Doch das begeisterte Kreischen und Jubeln macht die Arbeit mehr als wett.
5: Ja, Hauptsache am Ende die Kinder haben Spaß, ne? Es gibt gerade immer noch einen Großeinsatz der Feuerwehr in Düren wegen eines Rettungseinsatzes. Es ist der Betrieb am Badesee in Echz bis auf Weiteres eingestellt. Am Nachmittag ist nämlich offenbar ein Jugendlicher aus einem Boot gestürzt. Aktuell wird auch noch nach dem Vermissten gesucht. Dabei sind auch Taucher und ein Hubschrauber im Einsatz. Die Polizei bittet Besucher, das Gebiet zu meiden oder sogar zu verlassen, damit die Rettungsmaßnahmen ungestört weiterlaufen können. Ja, bleiben wir noch mal ein bisschen bei der Hitze. Wer bei den Temperaturen gerade draußen arbeiten muss, der schwitzt sich ja so richtig einen ab. So geht's in diesen Tagen auch Sven Burchards und Patrick Margosch. Die sind nämlich als Müllwerker im Kreis Düren unterwegs. Wie die sich gegen die Hitze wappnen, das haben sie uns gezeigt, als wir sie heute Morgen auf einer Tour in Niederzier begleiten durften.
6: Aufgestanden bin ich um 20 vor 4 und angefangen auf der Arbeit haben wir um 4:45 heute. Die körperliche Belastung ist höher. Also alles, was wir tun, ist deutlich anstrengender als unter normalen Wetterbedingungen.
7: Normalerweise startet Sven Burchards mit seinem Kollegen Patrick Margosch gegen 6. Bei Temperaturen über 36 Grad aber gilt, je früher, desto kühler. Gegen die später einsetzende Hitze kennen die beiden aber auch ein paar Tricks.
6: UV-Schutzkleidung, wie diese Sonnenhüte zum Beispiel, wir kriegen Kältetücher, die uns ein bisschen was abkühlen können.
8: Wasser.
6: Genau, wir kriegen Wasser,
8: Eis,
6: Sonnencreme.
8: Sonnencreme, ja.
6: Wir können unsere Pausen flexibel gestalten, wie wir es gerade brauchen.
7: Auch kurze Arbeitskleidung können die Müllwerker an heißen Tagen tragen. Den klimatisierten Platz in der Fahrerkabine nutzen sie abwechselnd.

0: Wir wechseln da immer durch, stündlich. Also das ist auch ein Vorteil auf jeden Fall bei der Wärme, dass man dann immer nach einer Stunde wieder vorne ist. Dann kann man sich ein bisschen runterkühlen.
1: Gegen manche Umstände, die die Hitze mit sich bringt, helfen aber leider keine dieser Mittel.
2: Also vor allem bei Restmüll oder Bioabfällen entwickeln sich halt deutlich stärkere Gerüche. Und natürlich Maden, die an den Deckeln und in der Tonne sind, durch die Faulgase in den Tonnen, ist das alles schon ein bisschen stärker von den Gerüchen. Aber was gehört zum Job dazu?
1: Was sie an ihrer Arbeit haben, wissen die beiden Müllwerker auch noch unter Extrembedingungen wie den heutigen.
0: Draußen zu sein.
2: Genau.
0: Die Nähe zu den Menschen auf jeden Fall. Es kommen halt schon viele mit Eis und Getränken, also das ist halt. Oder freundliche Worte, trotz der Hitze, schönes Wochenende oder sowas. Das halt so, ja.
1: Und wer den Müllwerkern ihre Arbeit erleichtern will, Sven Burchards hätte da eine Idee.
2: Also es ist hilfreich, wenn die Tonnen möglichst griffbereit stehen und jetzt nicht von Autos oder sonstigen Dingen zugestellt sind. Wenn die Griffe zur Straße stehen, dass wir die einmal direkt griffbereit haben. 36 Grad.
1: Und was steht nach Feierabend an?
2: Dann geht's nach Hause in den Pool.
0: Ja, auf jeden Fall.
1: Bis dahin, Nase zu und durch.
3: Ja, was gibt's Schöneres, als nach dem Feierabend erstmal in den Pool zu springen? Heinz Hein ist da, Vorstand der Regioentsorgung in Eschweiler. Schön, dass Sie da sind. Jetzt muss man sagen, die beiden Kollegen am Film, die klangen ja noch relativ entspannt für die Temperaturen, die wir haben. Gibt es denn auch Mitarbeiter, die sagen, boah Freunde, wir haben über 40 Grad, ihr habt sie wohl hier alle, bei dem Pensum mache ich nicht mit?
4: Nein, das hatten wir noch nicht bis jetzt. Auch, dass wir Werdehitzeausfälle hatten, hatten wir auch noch nicht.
3: Gibt es denn trotzdem irgendeine Anpassung bei den Temperaturen, dass Sie sagen, na, ihr könnt die Arbeitszeiten irgendwie ein bisschen verschieben oder wir ändern zum Beispiel die Routen?
4: Die Arbeitszeit verschieben wir in der Form, dass wir dann früher anfangen zu arbeiten, alle um 5 Uhr, damit die früher wieder reinkommen von der Hitze her. Die Routen verschieben können wir nicht, weil die Routen ja ein Jahr im Voraus geplant sind, an festen Tagen. Von dem Ablauf her, wir haben ja nicht dann, wenn die Hitze kommt, mehr Fahrzeuge oder mehr Personal zur Verfügung.
3: Wir haben im Film auch eine Sache gehört, was wir Bürger Nettes tun können, nämlich die Mülltonnen richtig hinstellen, Griff zur Straße. Gibt es sonst noch was, wo man den Jungs ein bisschen helfen kann?
4: Ja, vielleicht die Tonnen nicht Beistellungen vermeiden, wenn es möglich ist. Aber was will man sonst noch tun? Da gibt es ja nicht allzu viel.
3: Es geht ja auch darum, was am Ende in die Tonne reinkommt. Ne? Sie haben gerade eine Aktion gestartet, weil offensichtlich immer noch viele den Müll in die falschen Tonnen packen. Ist das immer noch ein großes Problem?
4: Ja, genau. Zurzeit haben wir eine große Aktion in der Form in den Farben getrennt. Und zwar sehr viele Stoffe werden falsch zugeordnet. Und da sind wir aktuell mit Informationsmaterial unterwegs.
3: Das, was ich gerade gezeigt habe, hängt dann immer schön an der Tonne. Ne?
4: Das hängt
3: jetzt mal einen Blick rein.
4: Das hängt an jeder Tonne. Und ein großes Thema ist sicherlich beim Bioabfall, dass da noch sehr viel Kunststoff mit eingeschmissen wird.
3: Und jetzt ist man ja, so ehrlich will ich sein, wenn sowas an der Mülltonne hängt, ich glaube, ich nehme das auch, denke so, ja komm, und schmeiße es direkt in die Tonne. In dem Fall muss ich sagen, ich habe eben mal reingeguckt, kann ich nur empfehlen, doch eventuell mal reinzugucken. Ich sage, wie es ist, ich schmeiße nicht alles in die richtige Tonne offensichtlich. Wieder was gelernt heute. Aber wie befüllt man denn Tonnen zum Beispiel? Wir haben auch gehört, na, Gerüche, Maden, großes Problem. Gibt es da Tipps, wie ich das vermeiden kann?
4: Ja, den Restabfall in Kunststofftüten einfüllen und die auch verschließen, bevor man sie in die Mülltonne reinschmeißt. Und beim Bioabfall den vielleicht in Papiertüten einpacken oder eine Zeitung einwickeln und dann in die Biotonne reinlegen.
3: Was ist denn so der häufigste Fehler, den die Leute machen beim Müll wegschmeißen?
4: Beim Müll wegschmeißen, der häufigste Fehler ist sicherlich, Kunststoff im Biomüll reinzuschmeißen. Und da zählen auch die Kernigungsbeutel bei, wo man denkt, die sind biologisch abbaubar, sind sie aber nicht, da soll man Papiertüten nehmen.
3: Würden Sie sich, also die beiden im Film haben es auch gesagt, ja, man kriegt mal ein nettes Wort irgendwie. Trotzdem würden Sie sich wünschen, dass so ein bisschen mehr noch Verständnis vielleicht auch für die Jungs ist und was man, wenn die jetzt an solchen Tagen irgendwie ihre Arbeit da verrichten?
4: Ja, die Jungs machen ihren Job und wünschen sich Verständnis, wenn sie schon mal die Straße sperren oder den Verkehr aufhalten, dass die Leute dann vielleicht etwas Verständnis dafür haben und die kurze Zeit halt Geduld mit sich bringen, damit sie ihren Job machen können.
3: Also man muss auf jeden Fall sagen, das ist ein harter Job, den die Jungs im Moment machen. Und ich glaube, weniger haben sich den Pool dann nach Feierabend so verdient, wie die da gerade auf unseren Straßen unterwegs sind.
4: Das stimmt. Ich würde nicht mit Ihnen tauschen wollen.
3: Ich sage an der Stelle erstmal vielen Dank für den Besuch hier bei uns im Studio. Danke.
4: Gerne.
3: Wer mit der Bahn zwischen Aachen und Köln pendelt, der muss in den nächsten Wochen wirklich viel Geduld mitbringen. Die Deutsche Bahn erneuert im Rhein-Erft-Kreis nämlich ihr Schienen- und Weichennetz. Und das hat Folgen.
5: Von heute Abend bis zum 24. Juli fallen zeitweise Züge der Regionalexpresslinien 1 und 9 aus. Denn die fahren nur noch zwischen Aachen und Düren. In Düren müssen Bahnfahrer auf die S19 umsteigen, die ansonsten wie gewohnt fährt. Einschränkungen gibt es auch im Fernverkehr. Fernzüge halten nicht in Düren, sondern werden umgeleitet. Durch die Bauarbeiten dauert die Fahrt von Aachen nach Köln rund 20 Minuten länger. Die genauen Änderungen hat die Bahn auf ihren Internetseiten aufgelistet.
3: Viele wollen ja an einem bestimmten Datum heiraten. Soll ja irgendwie schön klingen. Jetzt gucken wir heute mal gemeinsam auf den Kalender oder auf die Uhr. 26.06.26. Da wird den Standesämtern natürlich die Bude eingerannt. Wer da heiraten wollte heute, der musste lange vorher den Termin buchen. Oder aber man nutzt die Aktion der evangelischen Kirche. Die heißt einfach heiraten. Da konnte man einfach vorbeikommen und sich kirchlich trauen lassen. So wie in der Annakirche in Aachen.
6: Günther und Gudrun Baumanns marschieren zwar ganz allein zum Traualtar, aber für die beiden Aachener ist es genau richtig so. Denn sie sind spontan zur Annakirche gekommen, um ihre Ehe erstmal nur segnen zu lassen. Auch sowas geht. Verheiratet sind sie schon seit 13 Jahren, aber bis jetzt nur standesamtlich.
7: Kirchlich noch nicht, das wollen wir auch später in einem größeren Rahmen dann mal machen.
6: Und als bleibende Erinnerung gibt's auch noch ein Foto mit der Sofortbildkamera. Das nächste Paar ist eins, das sich vor ein paar Wochen schon angemeldet hat. Die Rehms aus Kohlscheid sind seit 41 Jahren verheiratet und wollten sich unbedingt noch einmal segnen lassen. Nur eine kleine Feier, aber mit großer Bedeutung.
8: Einmalig. War ganz, ganz toll. Zuerst habe ich auch gedacht, ne? Ich bin ja immer schneller mit meinem Mund wie mit mir. Dann habe ich auch gedacht, aber es war so toll, so emotional.
6: Draußen wartet schon wieder ein Paar darauf, an die Reihe zu kommen. Insgesamt 7 evangelische Pfarrerinnen und Pfarrer stehen heute hier bereit, um sowohl angemeldete als auch nicht angemeldete Paare zu trauen oder zu segnen. Die Musik kann sich jedes Paar aus einem Liederheftchen selbst aussuchen. Auch für die Pfarrer ist dieser 26.06.26 ein besonderer Tag.
9: Ich weiß nicht, wer da kommt. Und wenn die Menschen kommen, erzählen sie mir so ein paar Brocken, gerade schnell, dass man sich persönlich kennenlernen konnte. Aber das ist ja nicht schlimm. Gottes Segen ist ja nicht gebunden daran, dass man irgendwie eine monatelange Vorbereitung hatte.
10: Danke erstmal.
11: Herzlichen Glückwunsch.
12: Dankeschön.
11: Ja,
12: danke.
11: Es gibt ein Gläschen Sekt dazu.
6: Diese beiden wollen sich heute tatsächlich kirchlich trauen lassen. Seit 4 Jahren sind Kirsten und Hubert Leyendecker schon standesamtlich verheiratet. Kirsten ist erst vor wenigen Wochen von der katholischen zur evangelischen Kirche konvertiert.
13: Da hat sich das durch Zufall ergeben, dass ich dann gesagt habe, ja, in der Kirche wollten wir eigentlich auch noch heiraten. Und wir wussten von der Aktion hier in Aachen nichts. Und da sagte der Herr Schumacher, ja.
10: Ich habe noch eine Zeit, einen Zeitslot frei.
13: Genau.
10: Kann man nehmen.
13: Genau.
9: Da lag der Ball auf dem Elfmeterboden.
10: Ja, genau.
13: Genau.
6: Das nächste Hochzeitspaar hat gleich einen ganzen Chor mitgebracht. Pfarrer Armin Drack spricht darum schon mal die Musik für die Trauung ab. Die Leyendeckers wollten es lieber ein paar Nummern kleiner. Und trotzdem wird ihnen dieser 26.06.26 immer in Erinnerung bleiben.
3: Ja, herzlichen Glückwunsch natürlich auch nochmal von uns an alle, die heute geheiratet haben. Wer ein Haus und einen Garten in der Eifel hat, der genießt da normalerweise ja die Ruhe und die Natur. Er sitzt schön auf der Terrasse, Abendsonne und genießt irgendwie den Weitblick. So geht's eigentlich auch Waltraud Stening aus Witscheider Hof. Aber im Sommer, da verwandelt sich ihr Garten regelmäßig in ein Mini-Festivalgelände und ihre Scheune, die sie hat, in eine Musikbühne. Die Scheunenkonzerte, die sind mittlerweile eine echt liebgewonnene Tradition da. Platz ist in Waltrauds Garten für gerade mal so 200 Leute, also eher so ein exklusives Musikerlebnis. Umso schöner ja, wenn dann auch noch eine international gefeierte Band vorbeikommt.
14: Waltraud Stening steht unter Druck. In 2 Stunden sollen hier zu Hause in ihrem Garten in Witscheider Hof knapp 200 Gäste aufschlagen. Bis dahin müssen alle Schilder an ihrem Platz sein.
15: Ist immer auf dem letzten Drücker, dann da kann man sich vorbereiten, wie man mag.
14: Aber sie macht es gerne.
15: Ich liebe es, dass Menschen hier sind und ich glaube, es ist tatsächlich auch ganz wichtig, dass Menschen hierher kommen, weil der Platz so groß ist.
14: Damit die Wege später beleuchtet sind, packt die Familie mit an. Drinnen in der Scheune hat die Band Amistad schon mal die Instrumente ausgepackt. Da geht die Arbeit leichter von der Hand.
15: Die ersten Töne mitzukriegen ist total schön. Ne? Dieses Vorgefühl dann. Ich glaube, in dem Moment, wo die ersten Töne hier erklingen, dann ist man angekommen.
14: Dass die heutigen Gastmusiker international bekannt sind, finden alle Helfer aufregend.
12: Waren in Australien und weltweit und dann kommen die nach Witscherderhof, was so ein Minidorf ist. Und es ist einfach total faszinierend, dass die Künstler sich auch darauf einlassen.
14: Musik in der Scheune, das war nicht immer so. Die Bürgerstiftung Bad Münstereifel hatte erst ein anderes Konzept.
15: Wir haben ja angefangen im Friseursalon und dachten, super, da könnten wir eigentlich eine Reihe draus machen. War alles immer ein bisschen kompliziert mit dem Friseursalon, aber sehr, sehr eng und kuschelig. Und dann kam Corona und da konnten wir nicht mit 70 Menschen in einem Friseursalon kuscheln. Und dann habe ich die Menschen hierher eingeladen zu meinem Ort, weil ich zufällig eine Scheune hatte und zufällig eine Bühne hatte.
14: Für die Zwillingsbrüder Jan und Josef, die Sänger der Band, ist der Auftritt in der Eifel etwas Besonderes.
16: Wir kommen ja meistens so mit 12, 15 Leuten und dieses Mal haben wir gesagt, nee, wir machen es ganz klein, alles gut. Daher, ich glaube, einfach sich nicht ablenken zu lassen von Sachen, die vielleicht schief gehen werden.
17: Und das ist gut, das bringt uns zurück an, das levelt uns wieder so ein bisschen.
14: Und plötzlich ist da eine lange Schlange. Jeder, der heute Abend dabei sein will, musste sich vorher anmelden. Viele sind Stammgäste.
18: Es ist so, als würden sich alle einfach im Garten treffen und wie so ein kleiner Grillabend. Man kommt nochmal schön zusammen, aber es ist dann trotzdem nochmal so ein besonderes Erlebnis.
19: Dass es so was Außergewöhnliches, so tolle Musik und so eine Kunst auch gibt, wo man normalerweise solche Dinge nur in den Großstädten findet. Und hier ist es eben auch im ländlichen Bereich und ich finde, das ist wirklich eine Bereicherung, weil die Eifel ist schön und wir können das halt auch.
14: Künstler und Publikum kommen sich hier jedenfalls ganz nah. Hier in der Scheune in Witscheider Hof.

Irgendwie ein Megaort, schön, dass es sowas noch gibt, ne? Ich glaube, das, was jetzt kommt, kennen wir alle. Man geht eine Runde spazieren und sieht dann Häuser, die man spannend findet, die irgendwie interessant aussehen, wo man denkt, ach, da würde ich eigentlich auch ganz gerne mal reingucken, einfach mal gucken, wie es so drinnen aussieht. Und genau das kann man jetzt am Wochenende wieder machen. Da ist der Tag der Architektur. Da erklären dann Fachleute in Führungen vor Ort, was sie sich bei den Entwürfen gedacht haben und auch, was dann am Ende daraus geworden ist. Unter anderem in Herzogenrath und Aachen wird Modernes vorgestellt.

0: Naturinseln und Stahl. Die neue Wurmpromenade in Herzogenrath. Mehr als 500 Meter schlängelt sich der Fußgängerweg durchs Stadtzentrum. Der Entwurf stammt von den Aachener Architekten Joachim Schmidt und Markus Ulrich. Die Veränderungen sind auf den ersten Blick gar nicht so auffällig.
1: Wo das Haus stand, das ist jetzt eine Seniorenresidenz, da war ein Supermarkt. Und vor dem Supermarkt gab es ganz viele Parkplätze. Die sieht man noch an den vier Teilen hier, die so rauskragen, diese auskragenden Platten. Die Aufgabe war ja, die Wurmpromenade von der Straße ganz hinten an der Wurm bis zum alten Friedhof zu gestalten. Und das war halt irgendwie eigentlich der härteste Brocken, weil wir nämlich hier eine Betonplatte und diese Ufermauer übernehmen mussten und haben jetzt so kleine Skywalks mit Sitznische entwickelt.
0: Hinter moderner Architektur steckt oft jahrelange Planung. Und im öffentlichen Raum muss Bauen mit vielen Partnern wie Wasserverbänden und Kommunen abgesprochen werden. Mit dem Ergebnis hier ist die Stadt Herzogenrath zufrieden.
2: Also das Beeindruckende aus unserer Sicht ist tatsächlich diese Symbiose aus Funktionalität und Optik. Also man sieht an sehr vielen Stellen, dass es hier ein Gesamtkonzept ist, was verfolgt wird und das Ganze nicht einfach nur funktional sein soll, sondern auch schön aussieht. Vom Pflaster über die Abgrenzung zum Fluss, dass der Fluss auch überhaupt erlebbar wird, dass man ihn wieder sieht, dass man ihn wahrnimmt und an vielen Stellen auch durch das, wie es gestaltet wird, einen gewissen Zugang zum Fluss erhält. Das hat uns sehr überzeugt an dem Konzept.
0: Lückenbebauung auf moderne Art in Aachen-Burtscheid. In diesem alten historischen Viertel hat Architekt Axel Braglowski ein Haus mit 8 Wohnungen entworfen. Im 18. Jahrhundert hatte schon nebenan Barockbaumeister Johann Kuven gebaut.
3: Also uns war es wichtig, dass dieses neue Gebäude

0: mit dem alten Gebäude von Couven, man vermutet, dass es von Couven ist, korrespondiert. Und dass es da zwar ein eigenständiges Gebäude ist, ja, man sieht, dass also da eine eigene Sprache entwickelt, aber dass es trotzdem so ein Ensemble da bildet, alt und neu. Beides eigenständig, aber trotzdem eine Einheit bildet. Ja, es ist ein rot-braun, also es sollte nicht, was wir nicht wollten, dass das so anfängt zu quietschen, sondern das sollte sich da ruhig einfügen. Ja, man soll es auch von der Zeit ablesen können, dass es heute gebaut worden ist, aber es soll sich auch ein Stück weit zurücknehmen. Und ich glaube, das ist hier ganz gut gelungen.
1: Am kommenden Samstag können sich Besucher das Haus in Rot in Burtscheid von den Architekten erklären lassen. Und am Sonntag bieten die Gestalter der Wurmpromenade mehrere Führungen an.
2: Unser Oberthema für uns ist ja Räume für alle. Also wir wollen einfach Leute einladen mit den Räumen, die wir machen, dass die sich da unterhalten und gut gelaunt sind, ein bisschen lächeln, was erleben.
1: Infos zum Tag der Architektur auf der Webseite der Architektenkammer NRW.
3: Und wir gucken jetzt schon mal voraus auf den 25. Juli um 20.15 Uhr. Den sollten Sie sich schon mal vormerken. 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
3: Also melden Sie sich gerne bei uns. Viele Leute, enge Räume und schwitzende Menschen. Klingt für viele wahrscheinlich nach einem Ort, wo man gerade nicht unbedingt sein will. Aber so sehen aktuell ja vor allem Konzertbesuche aus. Viele Veranstaltungen wurden jetzt am Wochenende sogar abgesagt, weil es einfach zu heiß ist. Aber es gibt auch einige, die durchziehen und wo es auch deutlich entspannter ist. Bei so einer Veranstaltung war mein Kollege Pierre Diekmanns eben, nämlich beim Woodpop-Festival am Grenzübergang Köpfchen, mitten im Wald. Da treten verschiedene Aachener Bands auf und ich könnte mir vorstellen, dass auch unser Pierre eben ordentlich geölt hat.
5: Dennoch ist das T-Shirt relativ trocken, denn da unten an der Bühne, du hast es angesprochen, ist es ein bisschen angenehmer. Also kühl ist es trotzdem nicht, aber es lässt sich auf jeden Fall aushalten. Und ich würde sagen, damit sie einen besseren Eindruck bekommen, wie das da unten aussieht auf dieser Bühne, würde ich sagen, schauen wir uns das einfach mal zusammen an. Ich nehme sie mit. So, wir gehen die Treppe hier einmal runter. Und ich glaube, die meisten Leute, die werden das schon mal gesehen haben, das ist hier an dem Häuschen, wenn man nach Belgien fährt, direkt an der Grenze am Übergang. Da ist so ein kleines Zollhäuschen und da gehen wir einfach runter und genau da sind wir gerade und machen uns hier einmal auf den Weg. Und im Hintergrund, da spielt schon die erste Band. Vor einer guten halben Stunde ist das ganze Event hier losgegangen und seitdem spielen die hier. Die haben schon den ganzen Nachmittag geprobt und ich würde fragen, damit wir ein bisschen noch einen Eindruck bekommen, wie das Ganze hier ist, fragen wir einfach nach bei den Leuten, die hier zuhören. Die Dame, darf ich Sie einmal kurz stören? Hören Sie schon ein paar Minuten länger zu?
6: Ja.
5: Wie ist es denn?
6: Ja, schön. Macht Spaß. Und ja, entwickelt sich. Ja.
5: Wie ist das denn hier? Es ist ja ein bisschen geschützter, aber es ist ja trotzdem doch noch ziemlich warm. Macht Ihnen das was aus oder stört das überhaupt nicht?
6: Stört nicht. Stört gar nicht. Also am besten alle herkommen. Ja.
5: Wunderbar. Vielen Dank. Sie haben es gehört. Alle herkommen. Kann ich mich nur anschließen. So, und ich würde sagen, damit Sie auch ein bisschen was davon haben, haben wir ein paar Bilder eingesammelt. Und jetzt können Sie sich einfach mal entspannt zurücklehnen und zuhören.

0: So, und ich kann mir ziemlich gut vorstellen, dass viele von Ihnen sich denken, ja, den Ort kenne ich, bin ich schon tausendmal gewesen, aber diese Bühne, die habe ich noch nie gesehen. Und deswegen habe ich mich hier zu jemandem gesetzt, der uns, glaube ich, ein bisschen besser erklären kann, was es mit dieser Bühne eigentlich auf sich hat.
1: Ja, Clemens Stanzel vom Verein Kuckuck. Wir haben die Waldbühne für große Events und seit eigentlich 4 Jahren.
0: Und ihr macht das hier alles ehrenamtlich, richtig?
1: Ja, machen wir auch.
0: Und ich kann mir auch vorstellen, Sie haben ja schon so ein hübsches Programm da in der Hand. Sie machen ja auch noch wesentlich mehr auf dieser Bühne. Was ist denn diesen Sommer jetzt noch alles so geplant?
1: Ja, wir haben ziemlich viele Sachen. Wenn man jetzt mal guckt, das ist das Programm für den Monat. Und

0: nächsten Monat. Und wir machen eigentlich alles. Wir machen, wir haben ja einen Verein Kunst und Kultur. Wir machen Workshop-Gruppen und wir machen auch Ausstellungen, wir machen Vorträge, wir machen auch verschiedene Diskussionsrunden.
1: Alles klar, vielen Dank Ihnen und schönen Abend noch. Also Sie haben es gehört, es war super warm heute und es gibt bestimmt nicht viele Orte, wo man es bei dem Wetter gut aushalten kann, aber das hier ist definitiv einer davon. Also Sie haben es gehört, verschiedenes Programm, da sind verschiedene Bands, verschiedene Workshops, da ist für jeden was dabei. Sie können sich auf der Seite einfach mal schlau machen und nachgucken, da ist ein buntes Programm. Die meisten Sachen sind kostenlos oder wirklich für einen kleinen Eintritt, also einfach mal vorbeischauen. Und ich würde sagen, Sie haben gerade eben zugehört und genauso mache ich es jetzt auch. Ich kühle jetzt hier noch weiter ab und höre ein bisschen Musik.

0: Ja, danke dir, Pierre. Das sieht doch nach einem wirklich entspannten und guten Abend dabei der aus. Danke. Wer der Tierwelt noch was Gutes tun will, Vogeltränken sind bei der Hitze gerade wirklich eine gute Idee. Viele Tiere finden in den Gärten nämlich zu wenig Wasserquellen. Der NABU-Kreis Heinsberg und Städteregion empfiehlt flache Schalen. Da sollte man dann Steine reinmachen, damit die Vögel und Insekten beim Trinken nicht absaufen. Auch sollten die Tränken nicht zu nah an Büschen oder Bäumen stehen, damit die Vögel nicht Opfer von Katzen werden. Und das Wasser in den Tränken sollte man täglich erneuern. Klingt kompliziert, ist es aber eigentlich nicht. Also tun Sie den Vögeln noch gerne was Gutes. Wir haben noch zwei Zuschauerfotos jetzt für Sie. Das erste, das kommt von Rainer Parland. Diese kleine Biene auf der Butterblume hat er uns geschickt. Die hat er gemacht, als er morgens beim Hundespaziergang unterwegs war. Vielen Dank dafür. Und dann haben wir noch ein zweites Bild. Das kommt von Norbert Küpper. Der war abends spazieren, als es dann doch schon ein bisschen erträglicher war, wieder was die Hitze angeht. Und schickt uns eben diese Abendsonne. Auch dafür vielen, vielen Dank. Und jetzt gucken wir noch zusammen schnell auf die Wetteraussichten für unsere Region hier. Die Nacht zum Samstag wird wieder sehr ähnlich zu den letzten. Meistens trocken, nur ganz selten mal ein Schauer oder Gewitter und dazu auch wieder tropisch warm. Wir kriegen Tiefstwerte zwischen 24 und 18 Grad. Also durchlüften kann man sich fast sparen. Am Samstagmorgen und Vormittag ist es dann sonnig bis leicht bewölkt. Auch da bleibt es trocken. Die Wärmebelastung nimmt da auch ordentlich zu. Am Nachmittag können zum Sonnenschein so ein paar Quellwolken mal dazukommen, bilden sich auch mal einzelne Hitzegewitter. Die können kräftig sein. Bei drückender Schwüle kriegen wir Werte zwischen 38 und 40 Grad. Rund um Monschau werden es 35 bis 37. Und die Wärmebelastung ist wirklich extrem. Also passen Sie morgen gut auf sich auf. Am Sonntag dann in schwülheißer Luft, zum Teil heftige Hitzegewitter. Da gibt es Hagel, Starkregen, schwere Sturmböen, also wirklich Unwettergefahr. Am Montag am Anfang auch noch schwülwarm, teilweise gewittrig. Am Nachmittag wird es dann schon wieder freundlicher mit etwas angenehmeren Temperaturen um 28 Grad. Und der Dienstag Sonne, Schauer und Gewitter, alles so ein bisschen im Wechsel und noch ein Tick angenehmer, 26 Grad kriegen wir da. Und in den kommenden 7 Tagen pendeln sich die Temperaturen dann auch auf diesem halbwegs normalen Sommerniveau ein. Auch wenn es ab und zu mal Schauer oder Gewitter gibt, in der Regel scheint schon auch noch mal die Sonne. Also gar nicht so schlecht die Aussichten. Das war's für heute von uns. Bleiben Sie jetzt einfach dran. 20.15 Uhr gibt es noch ein WDR Extra zum Thema Hitze. Dabei viel Spaß und Ihnen einen angenehmen Abend.
1: Da reichen schon 20 Sekunden und ein Kind kann ertrinken. Vielleicht, weil Mama oder Papa kurz am Handy sind oder einfach unaufmerksam. Ja, und deshalb gibt es diese Plakataktion in Neuss. Papa, du warst mein Held, bis dein Handy wichtiger war. Oder Mama, mein Handtuch liegt noch da, aber ich nicht mehr.
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1: Herzlich willkommen zur Sendung an diesem Hitzefreitag. Und das war natürlich so ein Tag zum Schwimmen gehen und erfrischen. Ja, und am liebsten mit der ganzen Familie. Doch wie schnell ist man als Eltern mal eben abgelenkt, will nur ganz kurz was am Handy klären, ja, und merkt gar nicht, wie gefährlich das für die Kinder im vollen Schwimmbecken werden kann, auch mit Badeaufsicht.
3: Kinder ertrinken lautlos und innerhalb weniger Sekunden. Einmal nicht hingeschaut, ein unaufmerksamer Moment und das Schlimmste könnte eintreten. Schwimmmeisterin Patena Panagiotidou sind Eltern, die ihre Kinder nicht im Blick haben, ein Dorn im Auge.
4: Ja, es geht darum, dass es wirklich die kleinen Augenblicke sind, wo sowas schnell passieren kann, weil Wasser unterschätzt wird. Und das ist zum Beispiel, wenn man ins Schwimmbad kommt und gerade die Tasche auspackt oder wenn man kurz noch die letzte Nachricht ins Handy tippt.

0: kippt. Und in den kleinen Momenten kann die Situation im Wasser sehr schnell kippen. Und darauf müssen wir halt aufmerksam machen, dass die Eltern wirklich zu 100% die Augen beim Kind behalten.
1: Mehrere Schwimmmeisterinnen und Schwimmmeister sind hier im Neusser Südbad gleichzeitig im Einsatz. Bei knapp 4000 Besuchern können die Augen aber nicht überall sein. Auch deshalb beteiligt sich das Bad an der Plakataktion der Initiative Nur ein Augenblick.
2: Es gibt natürlich wirklich Fälle, wo wir Kinder aus dem Wasser holen oder Kinder vorfinden, die unbegleitet sind und wir die dann zur Liegewiese bringen und die Eltern noch gar nicht bemerkt hatten, dass die Kinder fehlen. Die ganz krassen Fälle sind dann, wo dann die Aufsichtsverantwortung bei uns gesehen wird und Uneinsichtigkeit ist.
1: Das sind aber Einzelfälle. Der Nichtschwimmerbereich ist vermeintlich sicher. Aber auch in 30 cm Wassertiefe können Kinder ertrinken. Zum Beispiel, nachdem sie ausgerutscht sind.
0: Ich habe schon Kinder aus dem Wasser gezogen, obwohl die Eltern direkt daneben sind. Weil beim Ertrinken es oft so ist, dass Kinder leise ertrinken und unbemerkt.
1: Für die Eltern, mit denen wir heute sprechen, ist die Sache klar. Aber das bedeutet auch, richtige Entspannung gibt's für sie im Freibad nicht.
3: Mit einem Auge guckt man nach dem einen Jungen, mit dem zweiten nach dem anderen. Oder man teilt sich das auch, dass meine Frau sagt, so, sie passt auf den Kleinen auf und ich passe halt auf den Großen auf.
4: Das ist schon anstrengend. Aber gut, ich sag mal so, selbst die Bademeister können ja nicht alles im Blick behalten. Ne?
5: Also für die Kinder ist das super hier, dass die sich abkühlen können, ihren Spaß haben. Aber für die Eltern ist es mehr Stress und unentspannt, ehrlich gesagt.
1: Dieses Verantwortungsbewusstsein soll bei allen Eltern ankommen. Deshalb sieht man die Plakate ab sofort nicht nur im Neusser Südbad, sondern auch zum Beispiel in Erkrath, Mettmann oder Willig. Alles, damit solche Szenen in Zukunft vermieden werden.
6: Sicher abkühlen ist dann wahrscheinlich wirklich das Schönste für Kinder. Ja, abends machen wir aber noch ein bisschen Programm für die Erwachsenen. So ein Kaltgetränk am Rhein mit Aussicht in den Sonnenuntergang später. Na, das hört sich jetzt ziemlich gut an. Gerade in diesen tropisch warmen Nächten ist das doch ein Plan. Findet auch mein Kollege Andreas Thonseck. Und der hat sich jetzt schon einen Platz am Stadtstrand in Düsseldorf klargemacht. Ist das jetzt schon gut auszuhalten oder immer noch zu heiß?
7: Christina, ganz ehrlich, viel zu heiß. Und das mit dem Platz sicher, das war jetzt auch nicht sonderlich schwer. Wie wir sehen, es sind hier noch einige Plätze frei. Der Stadtstrand hat auch gerade erst so vor einer Stunde eröffnet. Bisschen später als sonst. Vorher war noch gar nichts los. Da standen die Stühle noch nicht mal. Oben ist auch so ein Café, das auch sonst sehr begehrt ist. Gerade die erste Reihe. Da gibt es sozusagen schon Kämpfe. Wer ist der Erste? Wer kann sich da hinsetzen, wenn hier eine leichte Brise weht und man auf den Rhein gucken kann? Das war alles heute nicht so. Jetzt langsam kommen die Ersten wahrscheinlich, weil sie sich dachten, naja, Altstadt ist keine gute Idee in den Altstadtgassen, dann doch lieber hier am Rhein. Die Blicke sind dann vor allem auch neidisch hier auf den Rhein. Immer mal wieder kommt ein Sportboot vorbei oder auch die Jetski-Fahrer, die da mal so Fahrtwind und so ein bisschen Sprühnebel abbekommen. Aber gut, inzwischen sind ja einige hier und dann können wir mal hören, wie die so mit der Hitze klarkommen. So, hier hat man sich auch einen Platz gesichert am Stadtstrand. Wie kommt man denn jetzt hier mit der Hitze am Rhein klar?
8: Ja, es geht. Also es weht ja ein leichtes Lüftchen ab und zu und es ist nicht ganz so betonmäßig hier. Das ist ganz in Ordnung.
7: Und der Plan für den ganzen Abend oder nur mal ganz kurz und dann doch noch woanders hin?
9: Nee, einfach den ganzen Abend hier sitzen bleiben, die Sonne genießen und hoffen, dass es gleich ein bisschen kühler wird.
7: Alles klar, dann auch viel Spaß dabei. Ja, das ist so die kollektive Hoffnung, auch für uns hier in der Sonne, dass es dann doch ein bisschen kühler wird. Aber es gibt ja auch schließlich kaum Alternativen. Da denkt man sich dann doch lieber hier am Rhein mit so ein bisschen freien Blick und nicht innerhalb der Altstadt zwischen den Gebäuden und den engen Gassen.
6: Andreas, was tut denn eigentlich Düsseldorf, damit die Menschen so ein bisschen besser klarkommen mit der Hitze? Also außer schön was zu trinken im Biergarten.
7: Ja, jede Menge. Es gibt so ein ganzes Aktionspaket, ich sag mal, von Verboten und Angeboten. Klar, die Verbote haben wir schon oft drüber gesprochen und berichtet. Absolutes Badeverbot hier im Rhein. Aber zum Beispiel auch Grillverbot. Das gilt jetzt auch schon seit einiger Zeit in den Grünflächen und in den öffentlichen Parkanlagen. Da ist einfach die Brandgefahr viel zu hoch. Aber in Angeboten zum Beispiel. Es gibt 30 Trinkwasserbrunnen der Stadt. Und tatsächlich, wir haben auch ein paar Jogger hier gesehen, die unentwegt hier auch liefen. Die sind natürlich sehr dankbar dafür, aber auch Spaziergänger. Und es gibt zum Beispiel 60 Refill-Stationen. Das heißt, zum Beispiel in Apotheken, in Arztpraxen, aber auch in Cafés, in Gaststätten, alle, die daran teilnehmen. Wenn man seine eigene Flasche mitbringt, kann man dort einfach dann Leitungswasser auch kostenlos erhalten. Und es gibt eine Karte von 250 kühlen Orten. Dazu zählen auch Kirchen, dazu

0: dazu, aber auch Bibliotheken, Museen, die schließen natürlich jetzt auch langsam, aber da konnte man tagsüber auch kostenlos in die klimatisierten, kühleren Räume. Naja, und jetzt ist man eben langsam hierher gekommen. Vielleicht noch ein Blick, wer es wirklich aushält, der wird heute Abend belohnt hier mit dem Sonnenuntergang. Dann vielleicht bei 2-3 Grad weniger heute Abend, aber ja, mal sehen, ob sich das wirklich dann so abkühlt.
1: Das glitzert schon so schön da hinten. Vielen Dank, lieber Andreas. Und ich bin voller Respekt, ja, dass du dir da absolut die Hitzekante gibst da draußen. Ich schicke dir ein bisschen Kühle hier aus unserem klimatisierten Studio. Vielen Dank. Ja, der Worringer Platz in der Nähe vom Düsseldorfer Hauptbahnhof, der steht für Drogen, Obdachlosigkeit und auch immer wieder unangenehme Situationen, zumindest wenn man mit den Menschen spricht. Dabei gibt es diese kleine Pflanze Kultur, was diesen Platz auch immer wieder interessant macht. Ja, und jetzt ziehen neue Ideen ein in den Hinterhöfen. Entstehen kreative Studios, es wird dort getöpfert, gebastelt und auch wer seine Ruhe möchte, findet eine Oase. Und für die Anwohner entsteht damit ein völlig neues Gefühl. Wir kennen jetzt unsere Nachbarn und darüber spreche ich gleich mit meinem Gast hier im Studio. Vorher zeigen wir Ihnen, dass die Ecke rund um den Worringer Platz richtig schön ist.
2: Das soll Düsseldorfs Problemviertel sein? Ja, der Hauptbahnhof ist nicht weit weg. Der Worringer Platz direkt da vorne. Ein hippes Kreativstudio hier aufzumachen, hat Sandra Svienti nicht abgeschreckt. Warum?
3: Wir waren total happy und haben direkt gemerkt, okay, das ist es mit dem Außenbereich, der so ein Urlaubsfeeling mit sich bringt, mit dem loftähnlichen Innenraum hier, der ganz inspirierend ist.
2: Seit ein paar Wochen bietet sie gestressten Großstädtern Entspannung beim Selbstgemachten an. Ob Lampen aus Papier basteln, drucken oder Schmuck herstellen, treffen und machen ist die Devise.
4: Erstmal finde ich es total beruhigend, auf jeden Fall. Also wir sitzen hier, wir sind alle miteinander am Quatschen. Selber was gestalten, das macht ja immer Spaß.
5: Ist besser als einfach nur shoppen.
4: Auf jeden Fall, ja. Immer.
2: Den Kaffeebesuch ersetzt es auch. Die Nachbarschaft empfindet die Chefin nicht als schwierig.
3: Es war noch nicht einmal bei uns irgendein negatives Erlebnis, von dem wir jetzt erzählen könnten. Eher positiv. Also ich denke, dass sich hier in der Gegend auch einiges tut. Also wir haben halt auch einige Nachbarn im kreativen Bereich, Nachbarn, die sich hier total toll um die Pflanzen draußen kümmern. Es gibt ein Pilates-Studio um die Ecke.
2: Das liegt auch an dieser Truppe. Omid Gudasi und ihre Kollegen vernetzen die Menschen rund um den Worringer Platz. Im Auftrag der Stadt bringen sie Anwohner, Kreativwirtschaft und Künstler zusammen.
6: Das hat eine Eigendynamik entwickelt. Und es ist jetzt plötzlich eine Nachbarschaft, hat uns einer gesagt. Es war früher einfach nur City oder Innenstadt. Und jetzt geht man über die Straße und man kennt sich. Und das ist ein ganz neues, schönes Phänomen.
7: Durch dieses Projekt ist es jetzt so, dass man mittags auf die Straße geht und plötzlich Leute erkennt oder sie grüßt, weil sie mit Teil dieser Community sind. Also wir haben unheimlich viele Leute kennengelernt und fühlen uns jetzt so wie zu Hause hier, ne?
2: Und das am Worringer Platz. Der ist städtebaulich seit Jahrzehnten ein ungelöstes Problem und sozial schwierig. In Zeiten von Crack-Sucht sogar noch mehr.
6: Wir hatten jahrzehntelang mit Heroinsüchtigen zu tun, die sich vielleicht eher ruhig verhalten haben, während wir jetzt konfrontiert sind mit Drogen wie Crack, Fentanyl etc., die eine ganz andere Aggressivität auch in den Raum reinbringen. Also darunter leiden sowohl die Suchtleidenden als auch die Anwohner.
2: Auch hier hilft Vernetzen. Es gibt Kontakt zu Streetworkern und der Drogenhilfe. Angst kennt Sabine Winkum nicht.
8: Sorge hat man, wenn man den Platz nicht kennt. Hier ist immer jemand. Und ich habe auf dem Platz nur erlebt, also untereinander gab es, als der eben noch von unterschiedlichen Gruppen bespielt wurde, da sind die schon mal mit einer zerbrochenen Flasche aufeinander losgegangen. Ich habe echt nie Angst gehabt.
2: Die Menschen vom Worringer laden sie zu gemeinsamen Festen auf dem Platz ein. Ansonsten halten sie mit kreativer Kraft und Kunst an jeder Ecke dagegen. Das lockt schon die ersten Gentrifizierer an. Die Immobilienpreise steigen. Auch das wollen sie im Blick behalten und ihr Viertel weiter hegen und pflegen.
1: Ja, es kommt auf die Details an. Peter Gellner ist jetzt bei mir im Studio. Anwohner, Sie wohnen seit fast 10 Jahren am Worringer Platz, sind in diesem Fall mal nicht aus der Kreativbranche. Und wir haben gesehen, es gibt schöne Details. Was würden Sie sagen, wie geht es Ihnen ganz persönlich gerade am Worringer Platz?
9: Eigentlich sehr gut. Wir regen uns natürlich auch über viele Dinge auf, aber im Großen und Ganzen fühlen wir uns da sehr wohl, gerade auch dank dieser Kreativszene, dass die Bezirksbürgermeisterin Annette Klinke uns in diese Community mit eingeführt hat. Wir haben so viele Leute kennengelernt, wir können immer jemanden fragen und wir bekommen Zuspruch. Ansonsten hätten wir wahrscheinlich auch schon aufgegeben.
1: Ja, das ist gar nicht so einfach. Was würden Sie sagen, wie hat sich das so in den letzten Jahren entwickelt? Wir haben schon ein paar Stimmen gehört. Wie haben Sie das persönlich beobachtet? Ich sehe das genauso.
9: Damals mit dem Heroin war das relativ angenehm. Also
1: Im Rahmen der Möglichkeiten. Wenn wir über harte Drogen reden. Ne?
9: Ja, genau. Ja, ja. Seitdem aber Crack auf dem Markt ist, das billig geworden ist, das konsumiert wird, stürzen einige Leute dermaßen ab, werden sehr aggressiv. Und das ist nicht mehr schön. Also die meisten Streitigkeiten, die Frau Wenkamp sagte das ja eben schon, gehen untereinander aus, aber wir sehen das halt auch, dass die morgens in den Hauseingängen schlafen und alles liegen lassen und überhaupt nicht mehr wissen, wer sie sind. Und das ist die traurige Geschichte.
1: Das ist absolut ein Thema und zieht sich Richtung Bahnhof. Sie sind aber ganz persönlich unheimlich engagiert, zusammen mit Ihrer Frau. Was genau machen Sie alles für Ihre Nachbarschaft?
9: Ja, wir haben vor 8 Jahren ungefähr angefangen, die erste Baumscheibe vor dem Haus zu begrünen. Inzwischen haben wir mit unserer kleinen Initiative 12 Baumscheiben und bis zum Wehrhahn hoch auch den großen Platz vor Granderath eben. Und bewässern die, kümmern uns ein bisschen um die Sauberkeit, setzen uns jetzt auch wegen des stark zugenommenen Verkehrs für Tempo 30 ein. Weil seitdem die Toulouse Allee, der Zubringer, fertig ist, hat der Verkehr zugenommen. Und es ist ein Wahnsinn, der Lärm steigt immer mehr. Die Leute werden dadurch aggressiver, es wird mehr gehupt. Und ja, ich denke, gerade das Grün ist sehr wichtig. Es ist die natürliche Klimaanlage.
1: Absolut.
9: Für die Straße. Ja. Und gleichzeitig versuchen wir natürlich auch, möglichst Wildpflanzen zu setzen, heimische Wildpflanzen, damit die Insekten auch was und die Bienen was zu finden haben. Also für Biodiversität. Das ist so der Hauptgrund.
1: Das ist natürlich sehr wichtig. Es gab natürlich auch noch viele tolle Sachen, die leider zugemacht haben. Hotel Friends, Grand Pooh Bar, das sind alles so Sachen gewesen, wo vielleicht auch Menschen aus anderen Stadtteilen an den Worringer Platz gekommen sind. Ganz kurz zum Ende, was würden Sie sich wünschen noch für die Zukunft, außer mehr Pflanzen?
9: Ja, das natürlich. Vor allen Dingen, dass auch so ein Raum wie der Kreativraum D weiter bestehen bleibt, egal in welchen Räumen, dass man sich treffen kann, dass man sich weiter vernetzen kann, dass gerade Leute, die auch hinzuziehen, eine Anlaufstelle haben und von da aus dann irgendwie die Nachbarschaft stärken, da Veranstaltungen machen, Lesungen, alles, was man so sich denken kann. Das war halt im Frenz früher ideal. Und heute ist es eingeschränkt möglich im Freibad, als das WP20 noch war.
1: Und in dem Freibad gibt es jetzt keinen Pool, das müssen wir noch mal sagen. Ne?
9: Genau. Gibt es einen Tresorraum.
1: Ja, gut, ist vielleicht auch ganz kühl, ne?
9: Ja, der ist auch angenehm.
1: Herr Gellner, vielen Dank, dass Sie uns hier die Fragen beantwortet haben zum Worringer Platz. Wir kommen zum nächsten Thema. Sie können wirklich zum Lebensretter werden, wenn es brennt. Diese Sprinkler, ne? An der Decke, im Parkhaus, auch bei uns hier im Studio, in Gebäuden, die versprühen Wasser. Ja, und diese wichtigen Anlagen, die müssen natürlich immer wieder gecheckt werden, damit sie auch funktionieren. Also kommt es auf den sogenannten Sprinklertechniker an. Ja, und das ist kein Ausbildungsberuf und deshalb vielleicht auch nicht ganz so bekannt. Anna Dabrowska kam aus Polen nach Wülfrath und macht jetzt genau diesen Job. Und es werden noch viel mehr Menschen dafür gebraucht.
10: Unsere Sicherheit ist Ihr Job. Anna Dabrowska und ihr Azubi prüfen heute im Einkaufszentrum Monheimer Tor die Sprinkleranlagen. Das sind diese unscheinbaren Köpfe an der Decke. Brennt es, spritzt daraus Wasser und der Feueralarm löst aus. Im Keller testet Dabrowska die Anlage. Dass sie ins Handwerk will, wollte man ihr erst nicht glauben.
11: Überall denken, dass ich wollte ins Büro gehen. Ich habe gesucht Platz, wo ich muss nicht zu viel Deutsch reden, weil meine Deutsch ist nicht so hoch. Und ich brauche ein bisschen Ruhe. Im Keller allein bleiben.
10: Ihr neuer Job ist ganz anders als früher. 20 Jahre lang war sie Kosmetikerin in Polen. Um Geld für ein eigenes Studio zu verdienen, zog Dabrowska nach Deutschland. Doch dann erkrankte sie an Krebs. Aber aufgeben? Für die 56-Jährige keine Option.
11: Ich könnte wegen Krankheit in Rente gehen, aber ich wollte nicht. Und dann habe ich nachgeguckt, neuer Beruf.
10: Den Job, den Dabrowska macht, gibt es eigentlich gar nicht. Sprinklertechniker ist kein anerkannter Ausbildungsberuf. Aber man kann sich dafür weiterbilden. Qualifizierung heißt das. Zum Beispiel in Wülfrath bei der Zentrale Brandschutztechnik-Akademie. Die Kosten zahlen meist Jobcenter oder Agentur für Arbeit. Das Problem? Den Job kennt kaum jemand.
12: So eine Zentrale, da kommt keiner rein. Ne? Und die Sprinkleranlagen an sich, die Rohrleitungen sind meistens über der Decke verbaut. Also letztendlich, man sieht davon nichts.
10: Doch die Jobchancen sind gut. Viele Teilnehmer haben schon einen festen Arbeitsvertrag, noch bevor sie mit den Kursen durch sind. Ob länger arbeitslos, geflüchtet oder Quereinsteiger auf der Suche nach neuen Perspektiven, ihre Biografien sind bunt.
13: Ich habe vorher als Berufstaucher gearbeitet und habe Anfang letzten Jahres eine Corona-Infektion gehabt. Und die hat mir leider die Lunge zerschossen. Und der Arzt hat dann entschieden gesagt, nee, Herr Netz, Sie dürfen nicht mehr tauchen.
10: In der Ukraine habe ich in einem Wasserkraftwerk gearbeitet. Ich habe einen Abschluss als Energieingenieur gemacht, war sogar auf einer Akademie. Ich bringe schon Erfahrung im technischen Bereich mit, aber Sprinkleranlagen sind nicht ganz mein Fachgebiet. Rund ein halbes Jahr dauert die Qualifizierung, Deutschkurs bei Bedarf inklusive. Denn die technischen Fachbegriffe sind schwer. Sie lernen, Rohre zu verlegen, Sprinkler zu warten und zu montieren.
14: Hast du gut gemacht.
10: Zurück ins Monheimer Tor. Letzte Kontrolle für Anna Dabroska. Sie testet, ob der Alarm im Ernstfall auch auslöst. Dann wird automatisch die Feuerwehr gerufen. Auch wenn manche Handgriffe etwas schwer gehen, sie fühlt sich wohl in ihrem Job.
15: Jetzt sind Sie ja doch relativ klein und beweglich. Ist das auch ein Vorteil, wenn man hier im Handwerk arbeiten möchte?
11: Manchmal Vorteil, manchmal Nachteil.
15: Zum Beispiel?
11: Vorteil ist, wenn haben wir kleine Räume und ganz eng Zugang, dann kann ich schaffen. Beim großen Teil, ich habe manchmal große Probleme mit Kraft.
10: Die Umschulung bereut sie kein bisschen. Sie kann jetzt sogar besser schlafen. Festes Einkommen statt warten auf Kunden im Kosmetiksalon. Aber es geht nicht nur ums Geld. Etwas anderes gibt ihr nach Feierabend ein gutes Gefühl.
11: Hier ist Verantwortung ist viel größer. Und ich arbeite für 1000 Menschen, nicht für eine. Ja, das ist sehr, sehr wichtig auch, wenn ich kann prüfen die Sache, die retten Leben. Ja.
1: In einer Kleingartenanlage in Neuss-Weckhofen hat sich ein 7-jähriges Kind das Gesicht mit Wasser aus einem Gartenschlauch verbrüht. Das muss man sich mal vorstellen. Nach Angaben der Polizei lag der Schlauch bei den Temperaturen von fast 40 Grad in der Sonne und das Kind hat damit gespielt. Wegen der Verletzungen wurde ein Rettungseinsatz ausgelöst, bei dem auch ein Hubschrauber zum Einsatz kam. Das Kind wurde im Anschluss in eine Kinderklinik gebracht. Wie es dem Kind aber konkret geht, wissen wir nicht. Auf jeden Fall eine der heftigsten Meldungen heute an diesem Hitzetag. Ja, der Kühlbogen, die Gerry-Bauten, das Dreischeibenhaus. Allein hier in Düsseldorf stehen so viele spannende Gebäude, die die Stadt ausmachen und die auch fast jeder kennt. Es lohnt sich aber auch mal, die versteckten Bauhighlights anzuschauen. Am Wochenende geht das wieder, zum Tag der Architektur, übrigens ohne Eintritt bezahlen zu müssen. Da können Sie zum Beispiel auch in Krefeld in historische Hallen und Säle eintreten und staunen, was Handwerker und Architektenteams aus alten Gemäuern gemacht haben und ein neues Leben eingehaucht haben.
16: Alter Baubestand in der Krefelder Innenstadt. Hinter dieser Fassade verbirgt sich im Hinterhaus ein wahres Kleinod. Erst vor kurzem eher zufällig entdeckt, der Festsaal von 1896. Wie eine umgekehrte Badewanne sah das Dachgeschoss aus, bevor die Architekten die Zwischendecke rausgerissen haben.
17: Wir haben ein halbes Jahr diese Decke untersucht und überlegt, wie genau die Schäden an der Decke sind und wie genau man die auch reparieren kann.
16: Elemente von spätem Barock und Klassizismus. Der alte Festsaal hatte eine bewegte Geschichte. Er war Feinkostladen, Möbelgeschäft, diente als Wasch- und Plättanstalt und mehrfach als Gaststätte. Seit 2018 steht er leer.
17: Wir wissen eigentlich gar nichts. Das heißt, wir sind total dankbar, wenn Menschen auch noch mal Zeitungen lesen wollen von 1896 und mal nachgucken wollen, ob es irgendeinen Artikel gibt über dieses Gebäude und über diesen Saal, wie dieser Saal genutzt wurde.
16: Die Architekten wollen den ursprünglichen Charme des 100 Quadratmeter großen Festsaals erhalten, ihn aber restaurieren und modernisieren. Alt und neu verschwimmt. Passende Fenster, lange gesucht und tatsächlich gefunden.
18: Die Fenster stammen tatsächlich aus einem Schloss aus Frankreich von 1700 und die passten zufällig genau hier rein. Die mussten noch ein bisschen beigearbeitet werden und das Eichenholz war im Grunde kaum schadhaft, sodass man die mit ein bisschen Aufarbeiten eben hier weiter nutzen kann.
19: Glücksgriff.
18: Ja, auf jeden Fall. Und eine schöne Geschichte.
16: Sowie das ganze neu entdeckte Objekt, das heute Saal X heißt und ein neuer Hotspot der Stadt Krefeld werden könnte. In Düsseldorf, Industriecharme statt Klassizismus. Hier sind wir in der ehemaligen Montagehalle auf dem Factory Campus. In den 1930ern ging es hier wohl eher straff zur Sache. Klonk hat Andreas Knapp sein neues Baby genannt.
20: Also wir wollten einfach mal zeigen, wie man eben aus einer alten Industriehalle wirklich was ganz anderes machen kann, indem man nur einen Teil dieser Halle sozusagen verwandelt in was Neues und dann eben einen ganz besonderen Charme hier schafft, der eben Leute inspiriert, hier auch zu feiern oder Firmenveranstaltungen zu machen. Ich glaube, sowas hat einen großen Reiz, wenn man Gebäude verwandelt in was anderes, wofür sie eigentlich gar nicht gedacht waren.
16: Heute wird das alte Industrierelikt zu einem schickeren Leben wachgeküsst. Schon im vergangenen Winter wurde Klonk auf seine Partytauglichkeit geprüft. Und genau so soll es auch weitergehen. 1000 Quadratmeter Eventfläche mit Industriecharme für 1000 Gäste, die Altes lieben.
20: Zum Beispiel haben wir hier diese wunderbaren Garderoben bauen lassen. Das haben unsere Innenarchitekten und Architekten sozusagen geplant. Und Innenarchitektinnen zum größten Teil. Und haben hier aus diesen alten Leitern eben Garderoben gebaut.
16: Alte Bauten und Stadtgeschichte neu interpretiert. Das alles können Sie live erleben beim Tag der Architektur an diesem Wochenende.
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1: Sie leben sonst im Himalaya-Gebirge und mögen es kalt. Andere sind im Polarkreis zu Hause. Ja, und alle müssen trotzdem mit der Hitze klarkommen, denn der Duisburger Zoo ist ihre aktuelle Adresse. Wir waren bei den roten Pandas, den Rentieren und allen anderen Tieren zu Besuch. Ja, und manche mögen es sogar ganz kuschelig warm, so wie es gerade bei uns ist.
22: 40 Grad, tropische Temperaturen im Duisburger Zoo. Manchen hier ist die Hitze völlig wurscht. Andere haben damit richtig zu kämpfen. Eine Extraportion Eis für die flauschigen roten Pandas mit ihrem dicken Fell kommt heute von Tierpfleger Julian Klode. Sie kommen ursprünglich aus völlig anderen Gefilden und mögen die extreme Hitze gar nicht.
23: Die Pandas kommen aus dem Himalaya-Gebirge und aus den angrenzenden Gebirgen. Da ist es deutlich kühler als bei uns. Und die kommen mit der Hitze nicht ganz so gut klar. Und die haben jederzeit die Möglichkeit, in den kühlen Stall zu gehen. Aber draußen freuen die sich auch mal, wenn es ein bisschen kühles Eis hier gibt.
22: Für solche Temperaturen haben viele Tiere ihre ganz eigene Klimaanlage integriert. Der Graureiher beispielsweise lässt den Kehlsack flattern und sorgt dadurch für Verdunstungskühlung. Und auch das ist spektakulär. Die sensible Haut der Zwergflusspferde sondert ein besonderes Sekret ab, das wie eine Sonnencreme funktioniert. Und Achtung, jetzt wird's eklig. Die Kühltechnik vom Marabu ist, sagen wir, gewöhnungsbedürftig.
23: Wenn ihm zu warm ist, hat er einen Special-Effekt, sag ich mal. Und zwar kotet er sich auf die Beine und dadurch gibt es eine Thermoregulierung und dann kühlt er sich dadurch ein bisschen ab. Nicht nachmachen.
22: An diesen Tagen muss der Zoo ganz besonders auf seine mehr als 5000 Tiere achten. Zum Beispiel müssen die Wasserbecken gut gefüllt bleiben. Nur so fühlen sich die Otterpudel wohl. Außerdem braucht es Rückzugsorte und jede Menge Wasser. Es ist eben genauso wie beim Menschen.
0: Also viele Tiere haben natürlich schon Wasserbecken in ihren Anlagen integriert und die erfreuen sich aktuell sehr, sehr großer Beliebtheit. Die Tiere sind viel im Wasser zu sehen, aber nicht alle Tiere kommen natürlich auch aus Regionen, in denen es so heiß ist wie jetzt aktuell. Zum Beispiel unsere Rentiere und denen stellen wir dann sehr gerne einen Rasensprenger zur Verfügung. Den nutzen sie auch gerne, um sich abzukühlen, ein bisschen das Fell zu benässen und sich dann so ein bisschen runterzukühlen.
22: Ob Kühlung durch Kehlsackflattern oder eine natürliche Sonnencreme. Gegen die Hitze hat die Natur ganz besondere Strategien entwickelt. Und wenn das nicht hilft, dann haben die Tierpfleger, je nach persönlicher Vorliebe, immer noch eine besondere Eisspezialität im Gefrierschrank.
1: So ein Fleischeis, lecker. Ja, heute, das ist doch das perfekte Hochzeitsdatum, der 26.06.2026. Das vergisst man hoffentlich nie. In Krefeld haben sich heute rund 40 Paare trauen oder den kirchlichen Segen geben lassen im Rahmen der Aktion Einfach heiraten, die von der evangelischen Kirchengemeinde organisiert wurde, kamen Paare wie Lothar Mück und Rosemarie Bernhard in der alten Kirche zusammen. Ursprünglich waren die Trauungen in einer historischen Straßenbahn geplant, wegen der Hitze wurde aber alles nach drinnen verlegt. Wir sagen auf jeden Fall herzlichen Glückwunsch an alle Paare von der Lokalzeit. Ja, heißer als jede Hochzeitsnacht, das können wir auch noch. In Tönesforst wurde heute der Wert von 39,5 Grad gemessen. Und wir wollten Ihnen gerade die Bilder zeigen, hier sind sie. Das ist nämlich echt rekordverdächtig. Es könnte der heißeste Junitag werden, der jemals in NRW gemessen wurde. Die Messstation steht übrigens bei Landwirt Josef Joppen auf dem Hof. Er behält die Temperaturen im Auge. Ob Tönesforst tatsächlich Hitzerekordhalter wird, das wird uns der Deutsche Wetterdienst aber erst am späteren Abend sagen. Ja, und vielleicht können wir dann die 40-Grad-Marke hier bei uns in der Region auch noch knacken. Die Melonen hinter mir sind übrigens ein Foto heute aus meinem Auto gewesen, weil diesen Tipp wollte ich Ihnen natürlich noch mitgeben. Melone, Melone, Melone, das ist das Tollste in solchen langen, heißen Nächten. Und auch am Tag natürlich, haben einfach super viel Wasser und sind einfach was, was richtig gut tut. Das nur an dieser Stelle. Jetzt habe ich natürlich noch die Wetteraussichten für Sie ganz konkret. Hier sind sie. In der Nacht ziehen ein paar Wolken durch, aber es bleibt meist sternenklar und trocken. Es kann aber auch immer mal ein Gewitter aufkommen. Es wird eine tropisch warme Nacht mit Tiefstwerten von 25 bis 22 Grad. Am Rhein bleibt es am heißesten. Ja. Und morgen starten wir dann auch wieder mit Sonne und wenigen Wolken in den Tag. Es wird rasend schnell heiß. Am Nachmittag kommen dann aber die ersten Hitzegewitter, die kräftig sein können. Drückend schwül bei 37 bis 39 Grad, dazu auch noch kaum Wind. Ja, und das Wochenende ist insgesamt schwül heiß, aber auch mit heftigen Hitzegewittern. Zum Beispiel am Sonntag Hagel, Starkregen und auch schwere Sturmböen sind dabei. Achtung, Unwettergefahr. Und die Höchstwerte liegen da bei rund 32 Grad. Die neue Woche startet auch schwül warm und teilweise gewitterig. Am Nachmittag dann freundlich und trocken bei rund 28 Grad. Und hier sehen wir noch den Trend. Am Dienstag neben Sonnenschein und so weiter kommt auch noch ein bisschen Regen dazwischen. Also es wird ein bisschen kühler. Da können wir ein bisschen aufatmen an dieser Stelle. Wir haben einen WDR extra für Sie vorbereitet, direkt nach der Tagesschau. Die Reporter sind alle draußen, unter anderem beim Helene Fischer Konzert in Köln. Machen Sie es gut, bis bald.
4: Bei der Hitze freut man sich den ganzen Tag auf den Freibadbesuch und dann das. Im Wuppertaler Freibad Melersbeck ist viel los, nicht nur im Schwimmbad selbst, sondern auch davor. Da allerdings eher unfreiwillig, es fehlen Parkplätze trotz Umbau.
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4: Willkommen zu Ihrer Lokalzeit am Freitag. Es war heute einfach das perfekte Wetter für einen Freibadbesuch. Und das haben sich viele Wuppertalerinnen und Wuppertaler auch nicht nehmen lassen. Rund 2000 Besucher haben sich heute in der Melersbeek abgekühlt. Vorausgesetzt, sie haben einen Parkplatz gefunden. Dann ging es aber ab ins kühle Nass.
19: Liam und Luciano hatten Glück. Hitzefrei. Für die beiden kann es dann nur eines geben.
24: Vom Bock springen.
25: Dir?
24: Eigentlich alles. Es macht alles Spaß, nur das macht am meisten Spaß. Was ich cool finde, ist beim Babybecken die Sachen.
25: Also, seid ihr nicht schon zu alt für das Babybecken?
24: Also wir sind da gerne, weil es immer so warm ist da. Weil die vom Vulkan kommt immer schön warmes Wasser runter.
19: Dabei will man sich doch heute abkühlen. Auch das geht hier auf dem Wasserspielplatz. Doch dafür muss man es erstmal hierhin schaffen. Seit 2 Monaten ist das Freibad wieder eröffnet, nach 6 Jahren Bauzeit. Doch ein altes, leidiges Thema ist geblieben. Parkplätze? Mangelware. Das Verkehrschaos ist vorprogrammiert. Ändern ließ sich das wohl nicht, sagt die Stadt.
2: Es gibt genauso viel, sogar etwas mehr Parkplätze als bei der alten Mäh. Wir konnten die Parkplatzsituation leider nicht erweitern, weil es hier gar keine Fläche gab. Also das ist der Lage des Bades geschuldet. Und daher nochmal die ganz große Bitte an alle Badbesucher, kommt mit öffentlichen Verkehrsmitteln oder mit dem Fahrrad. Die Nordbahntrasse ist hier ganz in der Nähe. Wir haben viele Fahrradbügel hier, wo die Fahrräder angeschlossen werden können. Also, und da kriegt jeder dann einen Parkplatz.
19: Bislang aber kommen viele noch mit dem Auto und fahren sich fest. Auch Mulueta, der hier notgedrungen den Verkehr regelt.

0: egal ob jetzt Halteverbotsschild ist oder sonst irgendetwas. Und das ist halt einfach, man kommt durch die Straßen kaum noch durch.
1: Das Parken ist das eine, aber auch die Regeln im Bad werden leider oft missachtet.
2: Wir haben das ganz oft, ja, das Kind kann ja schwimmen, hält sich 5 Meter über Wasser und dann sitzen wir drin, weil die Eltern meinen, ja, warum Aufsichtspflicht brauchen wir heutzutage ja nicht mehr, dafür ist der Bademeister ja da.
1: Wer die Regeln aber beherzigt, kommt voll auf seine Kosten, zum Beispiel auf der großen Wellenrutsche.
3: Also ich finde das gut, dass sie halt so schnell halt ist mit den Wellen.
4: Ich finde das halt so cool, weil man kann halt so verschiedene Sachen auch machen, sodass man so schnell rutschen kann und so, das macht einfach Spaß.
1: Die Kinder sind für die Action hier, die Erwachsenen vor allem wegen der Abkühlung.
5: Einziger Platz, wo man es noch aushält. Nur hier zu sein einfach, weil zu Hause kann man es nicht mehr aushalten, es ist über 40 Grad.
6: Ja, oh, ohne Abkühlung würde man das auch gar nicht schaffen.
1: Jetzt. Für den heißesten Tag des Jahres war das sicher einer der kühlsten Plätze heute.
7: Und dann noch eine Info zu einem Polizeieinsatz, den es gestern am Freibad Melersbeck gab. Da war ein Mann gemeldet worden, der wohl außerhalb des Bades Fotos von den Gästen gemacht haben soll. Die Polizei konnte den Verdächtigen vor Ort stellen und ermittelt derzeit zu den Hintergründen. Und wer gestern an der Wuppertalsperre unterwegs war, der hat quasi Szenen aus einem Actionfilm zu sehen bekommen. Die Polizei hat die Rettung von Menschen aus Gewässern geübt, allerdings nicht mit Booten, sondern mit dem Helikopter. Im Einsatz Taucher aus Wuppertal und die Fliegerstaffel aus Düsseldorf.
8: Herzlich willkommen zur Luftrettungsübung heute bei bestem Wetter an der Talsperre. Stefan, ihr habt es pünktlich geschafft, wunderbar, Wetter ist ja wunderbar zum Fliegen. Dann die Abläufe, so wie wir es sonst auch machen.
1: Training für den Ernstfall, Luftrettung aus dem Wasser, das üben die Wuppertaler Polizeitaucher heute gemeinsam mit der Polizeifliegerstaffel aus Düsseldorf. Erst kürzlich wurden einige Helikopter eigens dafür mit Winden ausgestattet. Bevor es losgeht, muss natürlich erst einmal alles vorbereitet und gecheckt werden.
9: Wir verbinden gerade hier Sicherungsgerät mit dem Hubschrauber und letztendlich dient das halt dazu, wenn jemand gerettet wird, dass der auch im Hubschrauber dann sofort gesichert wird. Das heißt, wenn mal eine Kurve geflogen werden muss, dass niemand hier nach der Rettung wieder aus der Tür rausfallen kann.
1: Einige Polizeitaucher schwimmen schon mal zur Plattform in der Wuppertalsperre. Die wurde eigens für die Übung heute ins Wasser gelassen. Alles wirkt perfekt für einen tollen Badeausflug. Die Übung heute hat aber einen ernsten Hintergrund.
8: Ja, wir haben ja gesehen, 2021 Hochwasserkatastrophe, insbesondere im Ahrtal. Menschen, die auf Gebäudedächern sind, weil sie vom Wasser umschlossen sind oder sich auf andere Vorsprünge, Brücken etc. retten konnten. Und es keinen anderen Weg gab, als mit dem Hubschrauber die Menschen zu retten. Deswegen trainieren wir das auch, um für den Ernstfall auch dafür bereit zu stehen.
1: Der laute Hubschrauber und das ganze Polizeiaufgebot locken natürlich einige schaulustige Badegäste ans Ufer. Sie beobachten alles haargenau, so wie Sebastian Blömer. Er ist der Leiter der Wuppertaler Polizeitaucher.
8: Ja, die Herausforderung ist natürlich einmal die Kommunikation zwischen dem Piloten, zwischen dem Operator, das ist die Person, die die Winde bedient, und natürlich auch dem Retter, der dem Operator nur Handzeichen geben kann, wann er ungefähr die Plattform erreicht und wann er das Opfer sicher hat und wieder in den Hubschrauber gewünscht werden kann.
1: Das bedeutet, wann er wieder in den Helikopter gezogen werden kann. Doch erst einmal muss Retter Thomas Geiger sicher auf der Plattform landen.
8: Wenn der Retter ankommt, legt er dem Opfer 2 Schlingen um, sodass das Opfer nicht rausrutschen kann, wird gesichert an den Karabinern des Seils der Winde und wird dann nach oben in den Hubschrauber gezogen.

0: Teamarbeit ist ja, sag mal, das wesentliche Merkmal der Polizeiarbeit. Alles funktioniert im Team und hier ist es natürlich besonders wichtig.
1: Oben angekommen wird das vermeintliche Opfer gesichert. Und für Thomas Geiger heißt es wieder runter, den nächsten Kollegen retten.
0: Das sieht ganz hervorragend aus.

0: hervorragend aus. Wir trainieren das heute zum ersten Mal mit dieser Plattform im Wasser. Wir waren uns nicht sicher, ob die Plattform wirklich sicher im Wasser steht, obwohl sie mit vier Ankern befestigt ist. Aber das sieht bislang sehr gut aus und ja, sehr routiniert.
1: Zwei Durchgänge machen die Beamten heute. Mehr wollen sie den zahlreichen Besuchern an der Wuppertalsperre an diesem heißen Tag nicht zumuten. Sebastian Blömer ist zufrieden, auch wenn er weiß, dass sie heute Idealbedingungen hatten.
0: Im Ernstfall ist das Wetter vielleicht nicht so gut, wie es heute ist. Es ist relativ windstill, das macht es uns natürlich auch noch einfacher. Die Umgebung ist im Ernstfall auch anders. Es kann sein, dass wenn es jetzt wirklich eine Rettung aus dem Hochwassergebiet ist, das Treibgut herumschwimmt, wo wir darauf achten müssen.
1: Und dann gibt es zum Abschluss noch eine Abkühlung. Belohnung für einen gelungenen Tag.
2: Sehr verdient, würde ich sagen. Das defekte Stellwerk in Wuppertal-Vohwinkel ist repariert, aber anders als zunächst angekündigt. Die ersten Züge der Deutschen Bahn werden laut Pressestelle erst morgen wieder über die Gleise rollen. Auch bei Kundenunternehmen wie National Express war bis zuletzt unklar, wann der Betrieb wieder startet. Morgen ab 3 Uhr früh sollen aber alle Bahnen wieder fahren. Das Stellwerk in Wuppertal-Vohwinkel war rund anderthalb Wochen lang defekt. Deshalb fielen auf der Strecke Hagen-Wuppertal-Düsseldorf zahlreiche Züge aus. Ein ehemaliger leitender Angestellter des Wuppertaler Entsorgungs- und Straßenreinigungsbetriebs ESW ist verhaftet worden. Das meldet die Wuppertaler Staatsanwaltschaft. Der 38-Jährige war per Haftbefehl gesucht worden, weil er zu seinem Prozess wegen mehrerer Korruptionsvorwürfe nicht erschienen war. Gemeinsam mit zwei inzwischen verurteilten Mittätern soll er rund 180.000 Euro unterschlagen haben. Ihm wird vorgeworfen, Aufträge erteilt und dann überhöht abgerechnet zu haben. Laut Staatsanwaltschaft wurde der Gesuchte an der bulgarisch-türkischen Grenze bei der Einreise nach Bulgarien gefasst. Das Auslieferungsverfahren läuft. Kleiner Servicehinweis, falls Sie heute noch nicht auf den Kalender geschaut haben. Es ist der 26.06.2026. Warum sage ich das so? Also wenn das nicht das perfekte Hochzeitsdatum ist, das man auch bei 38 Grad nur schwer vergessen kann. Heute wurde spontan geheiratet oder gleichgeschlechtliche Paare haben die Segnung erhalten bei der Pop-up-Hochzeit. Also das Ganze jetzt nicht mit einem spontanen Partner oder Partnerin, aber dafür ohne Anmeldung. Über 20 Paare waren in Heiligenhaus dabei. Kollege Joschka Heinemann war für uns vor Ort. Der hat allerdings auch schon einen Ring am Finger und hat lieber den anderen Turteltauben zugeschaut.
3: Das kühle Wasser ist schon bereit. Hier im Planschbecken für alle Hochzeitspaare und Gäste. Hier in der evangelischen Kirche wird geheiratet. 20 Paare sind dabei. Segnungen, aber auch richtige Hochzeiten. So wie bei Andrea und Jürgen Heimann. Erstmal herzlichen Glückwunsch.
4: Dankeschön.
5: Dankeschön, vielen Dank.
3: Sie sind schon seit 11 Jahren standesamtlich verheiratet. Wie kam denn die Idee, jetzt heute noch mal hier kirchlich zu heiraten?
5: Das ist einfach das Unbeschwerte. Damit fängt es einfach an. Wir wollten einfach nur heiraten.
4: Und vor Gott, ne? Gottes Segen wollten wir ganz gerne noch mal haben. Ne?
3: Und hätten Sie gedacht, dass es so eine heiße Trauung wird?
5: Ja, die haben wohl einen sehr heißen Draht nach oben hin gehabt.
3: Geht es denn einigermaßen in den Klamotten?
4: Alles in Ordnung soweit, ja.
3: Wir haben auch ein paar Bilder vorbereitet von der Trauung. Wir durften nämlich dabei sein.

0: Ja, man sieht auch, ein Tattoo-Studio ist vor Ort. Hier können sich die Paare, aber auch die Gäste tätowieren lassen, als schöne Erinnerung an die Hochzeit. Darf ich mal fragen, was wird es denn?
1: Es ist ein Tattoo für unsere Freunde, die heute geheiratet haben. Und da wir mit denen immer zusammen in den Urlaub fahren, ist es jetzt ein Urlaubstattoo geworden.
0: Welche Symbolik?
1: Das Meer, das Fliegen, die Sonne.
0: Sehr schön, schöne Erinnerung. Und wir gehen mal rüber zu Juliane Engert, die das hier veranstaltet, Pfarrerin vom Kirchenkreis Niederberg. Warum machen Sie das? Sie könnten ja auch einfach geplante Hochzeiten machen, so wie sonst auch üblich.
2: Viele Paare wollen nicht so viel Aufwand, die wollen hier spontan vorbeikommen und dafür machen wir das.
0: Jetzt haben wir ja 38 Grad heute. Wie halten Sie und Ihre Kolleginnen und Kollegen sich denn fit?
2: Wir haben total viel Wassereis vor Ort, wir haben Planschbecken, wir haben Wasser und Sekt, alkoholfreien Sekt hier vor Ort. Also wir werden nicht dehydrieren.
0: Das ist gut und ja, dann freuen wir uns auf sehr viele schöne Hochzeiten.
3: Ja, mit Gottes Willen.

0: Ja, die nächsten Paare stehen schon bereit. Hier wird quasi im Minutentakt geheiratet, so wie Nathalie und Jürgen. Ihr habt euch auch gerade das Ja-Wort gegeben. Und wie fühlt es sich jetzt an?
1: Wunderbar. Es war wunderschön. Viel schöner, als wir uns jemals vorgestellt haben. Das war wirklich klasse.
0: Es war wirklich eine spontane Entscheidung, heute zu heiraten, oder?
2: Sehr spontan sogar, ja. Wir wussten erst seit Montag quasi, dass wir nochmal heiraten.
0: Wie geht's jetzt weiter, jetzt als frisch vermähltes Paar?
1: Ja, wir gehen jetzt Currywurst Pommes Mayo essen.
0: Genau das Richtige bei dem Wetter.
1: Tatsächlich, ja.
0: Warum Currywurst Pommes Mayo?
1: Weil wir vor 10 Jahren bei Currywurst Pommes Mayo beschlossen haben, überhaupt zu heiraten. Und das wiederholen wir heute.
0: Also, das war für die standesamtliche und jetzt die kirchliche Trauung. Sehr schön, dann herzlichen Glückwunsch und alles Liebe.
3: Danke. Und an der Stelle wünschen wir natürlich auch allen Brautpaaren alles, alles Gute. Schon mit Mitte 20 der eigene Chef sein, klingt gut, oder? Genau diesen Traum haben sich Fabian und Denzel aus Wuppertal erfüllt und eine Eventagentur gegründet. Find Me heißt die. Und das Besondere daran, sie möchten gerne Nichtbehinderte und behinderte Menschen zusammenbringen für mehr Inklusion in Wuppertal. Passend zur WM, natürlich mit einem Fußballturnier. Morgen findet ihr erstes inklusives Fußballturnier statt. Und wir haben sie zum Interview auf dem Heiligen Rasen am Stadion am Zoo in Wuppertal beim Warm-up getroffen.
4: Fußball verbindet. Fußball braucht keine Sprache, Fußball braucht kein Alter, Fußball braucht kein Aussehen, Fußball braucht einfach nur einen Ball und eine Person. Mein Name ist Fabian Dalippi, ich bin 26 Jahre alt und habe jetzt seit letztem Jahr Find Me gegründet mit Denzel.
5: Hallo, ich bin der Denzel, ich bin 26 Jahre alt, komme auch aus Wuppertal. Find Me ist unser Herzensprojekt. Eines Tages waren wir im Club und haben halt einen Menschen mit Down-Syndrom gesehen. Wir haben gesehen, halt, er hat sich nicht wohlgefühlt, er war verunsichert. Und dann dachten wir, warum bieten wir nicht einfach Menschen, die es schwer haben, in schwierigen Situationen sind, einfach in einen sicheren, geschützten Raum, in dem die sein können, wie sie sind, in dem sie Spaß haben. Wir machen was Gutes in unserer eigenen Stadt. Also was Schöneres gibt es eigentlich nicht.
6: Und für Denzel sind die inklusiven Events nochmal besonders persönlich.
5: Ich leide an Albinismus, heißt also, ich habe eine Sehbeeinträchtigung, war halt damals auch auf einer Förderschule im Schwerpunkt Sehen. Und darauf wurde ich halt damals, weil ich halt eine helle Haut habe, helle Haare habe, wurde ich halt damals auch oft ausgegrenzt, wurde halt komisch angeguckt. Und ja, deswegen, damals war ich auch eher zurückhaltender und war nicht so viel mit Menschen. Aber ich habe halt gelernt, mich selbst zu lieben und das ist halt das Wichtigste. Und ist ja eigentlich egal, was andere über dich denken, solange du selbst mit dir klar bist, ist das die Hauptsache.
6: Und das möchte er anderen vermitteln. Kevin wird am Samstag bei dem inklusiven Fußballturnier dabei sein. Er arbeitet in der Lebenshilfe-Werkstatt Wuppertal als Schreiner. Am Samstag tauscht er die Werkbank gegen Torwarthandschuhe.
7: Macht mir echt viel Spaß hier mitzuspielen und es gefällt mir echt gut hier dabei zu sein. Spannend, also das freut mich sehr, andere Leute kennenzulernen und dass viele Menschen zusammen sind halt.
6: Welchen Platz werdet ihr machen mit der Lebenshilfe?
7: Erster werden wir, glaube ich, nicht, aber ich schätze mal in der Top 5 oder so, schätze mal, ist möglich.
6: Er hier möchte Kevin die Tore reinjagen. Jörg von den Iona Lebensgemeinschaften in Wuppertal.
8: Dein bester Torjubel, zeig mal. Was rufst du währenddessen?
9: Sü, wie Cristiano Ronaldo.
6: Besonders wichtig ist dem Event-Duo Barrierefreiheit. Die Events finden tagsüber statt, damit auch Menschen aus Wohngruppen teilnehmen können. Und die Preise für Getränke und Co. sind besonders günstig. Und sie wollen noch mehr als das.
4: Wir versuchen aber in Wuppertal das Thema Inklusion wirklich groß zu machen, dass die Leute ohne Beeinträchtigung auch die Leute mit Beeinträchtigung kennenlernen. Das ist ja auch Inklusion. Und das versuchen wir in Wuppertal wirklich groß zu machen.
5: Und wir sind halt jung, dynamisch, hungrig. Wir sind halt noch so in unserer Zeit. Und wir wissen halt, so, auf was wir so stehen würden. Und das versuchen wir einfach, den Menschen mit Behinderung auch das Gleiche einfach anzubieten. Weil es ist ja egal, ob du behindert bist oder nicht. Einfach, man soll einfach das genießen.
6: Und damit scheinen sie einen Volltreffer zu landen. Der inklusive Eventkalender ist bis Ende des Jahres schon gut gefüllt.
3: Also die beiden machen es vor, den alten Job schmeißen, was Neues anfangen. Und mal ehrlich, wie oft haben Sie schon drüber nachgedacht? Ach, so ein neuer Job, was anderes machen, das wäre doch was, oder? Also nicht nur dann, wenn es mal ein blöder Tag war, sondern so richtig. Und manchmal, da muss man es sich vielleicht einfach trauen, auch wenn man keine 20 mehr ist. Und genau diesen Mut hatte auch Anna Dabrowska. Sie war eigentlich Kosmetikerin in Polen. Heute rettet sie Leben. Der Job der Wülfraterin ist es, einen prüfenden Blick an die Decke zu werfen. Sie ist nämlich jetzt Sprinklertechnikerin. Ein Job mit ganz schön viel Verantwortung.
10: Unsere Sicherheit ist ihr Job. Anna Dabrowska und ihr Azubi prüfen heute im Einkaufszentrum Monheimer Tor die Sprinkleranlagen. Das sind diese unscheinbaren Köpfe an der Decke. Brennt es, spritzt daraus Wasser und der Feueralarm löst aus. Im Keller testet Dabrowska die Anlage. Dass sie ins Handwerk will, wollte man ihr erst nicht glauben.
11: Überall denken, dass ich wollte ins Büro gehen. Ich habe gesucht Platz, wo ich muss nicht zu viel Deutsch reden, weil meine Deutsch ist nicht zu hoch. Und ich brauche ein bisschen Ruhe. Im Keller allein bleiben.
10: Ihr neuer Job ist ganz anders als früher. 20 Jahre lang war sie Kosmetikerin in Polen. Um Geld für ein eigenes Studio zu verdienen, zog Dabrowska nach Deutschland. Doch dann erkrankte sie an Krebs. Aber aufgeben? Für die 56-Jährige keine Option.
11: Ich könnte wegen Krankheit in Rente gehen, aber ich wollte nicht. Und dann habe ich nachgeguckt, neuer Beruf.
10: Den Job, den Dabrowska macht, gibt es eigentlich gar nicht. Sprinklertechniker ist kein anerkannter Ausbildungsberuf. Aber man kann sich dafür weiterbilden. Qualifizierung heißt das. Zum Beispiel in Wülfrath bei der Zentrale Brandschutztechnik-Akademie. Die Kosten zahlen meist Jobcenter oder Agentur für Arbeit. Das Problem? Den Job kennt kaum jemand.
12: So eine Zentrale, da kommt keiner rein. Ne? Und die Sprinkleranlagen an sich, die Rohrleitungen sind meistens über der Decke verbaut. Also letztendlich, man sieht davon nichts.
10: Doch die Jobchancen sind gut. Viele Teilnehmer haben schon einen festen Arbeitsvertrag, noch bevor sie mit den Kursen durch sind. Ob länger arbeitslos, geflüchtet oder Quereinsteiger auf der Suche nach neuen Perspektiven, ihre Biografien sind bunt.
13: Ich habe vorher als Berufstaucher gearbeitet und habe Anfang letzten Jahres eine Corona-Infektion gehabt. Und die hat mir leider die Lunge zerschossen. Und der Arzt hat dann entschieden gesagt, nee, Herr Netz, Sie dürfen nicht mehr tauchen.
10: In der Ukraine habe ich in einem Wasserkraftwerk gearbeitet. Ich habe einen Abschluss als Energieingenieur gemacht, war sogar auf einer Akademie. Ich bringe schon Erfahrung im technischen Bereich mit, aber Sprinkleranlagen sind nicht ganz mein Fachgebiet. Rund ein halbes Jahr dauert die Qualifizierung, Deutschkurs bei Bedarf inklusive. Denn die technischen Fachbegriffe sind schwer. Sie lernen, Rohre zu verlegen, Sprinkler zu warten und zu montieren.
14: Hast du gut gemacht.
10: Zurück ins Monheimer Tor. Letzte Kontrolle für Anna Dabrowska. Sie testet, ob der Alarm im Ernstfall auch auslöst. Dann wird automatisch die Feuerwehr gerufen. Auch wenn manche Handgriffe etwas schwer gehen, sie fühlt sich wohl in ihrem Job.
15: Jetzt sind Sie ja doch relativ klein und beweglich. Ist das auch ein Vorteil, wenn man hier im Handwerk arbeiten möchte?
11: Manchmal Vorteil, manchmal Nachteil.
15: Zum Beispiel?
11: Vorteil ist, haben wir kleine Räume und ganz eng Zugang, dann kann ich schaffen. Beim großen Teil, ich habe manchmal große Probleme mit Kraft.
10: Die Umschulung bereut sie kein bisschen. Sie kann jetzt sogar besser schlafen. Festes Einkommen statt warten auf Kunden im Kosmetiksalon. Aber es geht nicht nur ums Geld. Etwas anderes gibt ihr nach Feierabend ein gutes Gefühl.
11: Hier ist Verantwortung ist viel größer. Und ich arbeite für 1000 Menschen, nicht für eine. Ja, das ist sehr, sehr wichtig auch, wenn ich kann prüfen die Sache, die retten Leben. Ja.
3: Wenn man das am Ende des Tages sagen kann, da hat man alles richtig gemacht, oder? Und die Person, die die Menschen in den neuen Job begleitet, ist jetzt hier bei uns. Anja Bockmühl von der Berufsberatung im Erwerbsleben der Agentur für Arbeit Wuppertal. Schön, dass Sie heute da sind.
16: Hallo.
3: Wir haben jetzt ja das Beispiel gesehen. Von der Kosmetikerin zur Sprinkleranlagentechnikerin. Zugegeben, für mich klingt das schon nach zwei absolut unterschiedlichen Welten. Mhm. Kommt das öfter vor? Erleben Sie das öfter, dass es so extrem unterschiedlich ist?
16: Das kommt durchaus öfter vor, klar. Wenn, wie bei der Dame jetzt, gesundheitliche Gründe eine Rolle spielen, dass man das Ursprüngliche gar nicht mehr kann oder man bisher in Helferberufen tätig war, dass man dann sagt, okay, jetzt möchte ich was lernen oder was anderes lernen, das kann schon mal ganz woanders hinführen, ja. Mhm.
3: Und Sie begleiten die Menschen in diesem Prozess. Was erleben Sie da? Welche Gefühle spielen damit, wenn die Menschen zu Ihnen kommen und sagen, ich möchte meinen Job wechseln? Aus welchen Gründen kommen die zu Ihnen? Mhm.
16: Ja, einmal, wie schon gesagt, man ist vielleicht bisher nur Helfer gewesen, hat keinen Abschluss und möchte aber jetzt einen Abschluss, um ja, sich besser auf dem Arbeitsmarkt und finanziell aufzustellen. Man war länger abwesend vom Arbeitsmarkt, in Elternzeit, Pflege von Angehörigen. Oder man ist berufstätig, aber genau der Job ist es vielleicht nicht mehr. Man kann den Beruf behalten, aber man möchte doch eine andere Richtung einschlagen.
3: Wenn ich jetzt an meine persönliche berufliche Laufbahn denke, ich habe Lehramt studiert, nie das REF gemacht und bin jetzt beim Fernsehen. Haben Sie manchmal auch so Menschen, die sagen, ja, ich habe zwar was anderes gelernt, aber nach 20 Jahren möchte ich jetzt doch mal mein Traumleben, meinen Traumberuf endlich ja, durchleben. Kommt das vor?
16: Auch das kommt vor, tatsächlich. Und ja, je nachdem, was das für ein Ziel ist, schaut man dann, wie realistisch ist es denn auch am Arbeitsmarkt und da, wo man arbeiten möchte. Und dann wird geschaut, was bringt die Person mit und wie setzt man das um.
3: Haben Sie da so ein konkretes Beispiel, an das Sie denken, was Sie schon mal gemeinsam quasi geschafft haben, wo es am Ende ja beide glücklich waren? Ich denke mal, das macht ja auch was mit Ihnen, wenn Sie da den passenden Job finden, oder?
16: Ja, tatsächlich hatte ich schon eine Buchhalterin in der Beratung, beziehungsweise eine Person, die Buchhalterin werden wollte und hatte aber noch keinen Ausbildungsberuf. Und ein kaufmännischer Ausbildungsberuf ist sehr von Vorteil für die buchhalterischen Tätigkeiten, die so angeboten werden auf dem Arbeitsmarkt. Ja, und dann sind wir erstmal diesen Schritt angegangen in die kaufmännische Ausbildung.
3: Und ich höre so ein bisschen raus in unserem Gespräch, egal wie alt man ist, das Plädoyer, wenn der Job nicht passt, kommt man zu Ihnen am besten
16: genau.
3: Und hat keine Angst davor?
16: Nein, keine Angst vor Veränderungen, wenn man das unbedingt möchte, wenn das der Wunsch ist und man die Stärken dafür hat. Man hat nach einer Ausbildung in der Regel noch sehr viel Zeit bis zur Rente und da lohnt es sich in der Zeit auch glücklich zu sein.
3: Sie sind glücklich in Ihrem Job?
16: Ja.
3: Ich auch. Da machen wir zwei das genauso weiter. Danke für den Einblick in Ihren Beruf.
16: Sehr
3: Anja
16: gern.
3: Bockmühl von der Agentur für Arbeit Wuppertal, danke für Ihren Besuch.
16: Danke auch.
3: Und dieses Gespräch haben wir aus zeitlichen Gründen vor der Sendung aufgezeichnet. Den 25. Juli, 20.15 Uhr, sollten Sie sich schon mal vormerken. Da wollen wir von der Lokalzeit mit Ihnen den Sommer im Westen feiern. Mit Spielen, Musik, Tipps für die Ferien zum Hause zum Beispiel. Und wir wollen Ihnen zeigen, wo Sie auch vor der Haustür was Besonderes in NRW erleben können. Doch dafür brauchen wir jetzt Ihre Hilfe erstmal.
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3: Ich bin ganz gespannt, was dabei rumkommt. Ich hatte kurz überlegt, Sie in der nächsten Moderation anzuschreien, damit wir alle schon mal das richtige Feeling für den nächsten Beitrag bekommen. Aber ich überlasse es jetzt doch lieber Karte, Kabeljau, Blumen, Angie. Das sind die Marktschreier. Die sind zu Gast im Bergischen Land. Aber verkaufen sich Aal und Schokolade bei 40 Grad überhaupt?
18: Gib mal einen aus. Soll ich mal einen ausgeben? Wollt ihr auch mal? Ja, du siehst doch verfressen aus. Komm her.
19: Mit markigen Sprüchen versucht Aal Hinnack, seinen Räucherfisch an die Menge zu bringen. Bei über 30 Grad schon am Vormittag ist die bislang noch übersichtlich. Um den Fisch muss er sich immerhin nicht sorgen. Der wartet gut gekühlt auf seinen Verkauf.
20: Seit 32 Jahren mache ich den Job. Zum ersten Mal, dass ich im Grunde genommen mal was Leichtes anhabe und eine kurze Hose. Das hatte ich vorher noch nie. Aber man hält es auch sonst nicht aus. Ne?
19: Bei Schoko-Uwe bleibt die Schokolade dank Kühlung zwar in Form. Doch der Nachhauseweg könnte viele Kunden abschrecken. Um heute Ware loszuwerden, ist deshalb echte Überzeugungsarbeit nötig.
21: Das ist sehr schwer, sehr, sehr schwer. Aber wir müssen, wenn wir im Fest sind, und dann müssen wir kommen. Aber das ist schwer zu verkaufen, weil das sehr heiß ist. Aber wir schaffen das.
19: Bei Celine Lauenburger gibt es holländische Spezialitäten. Statt in der Auslage warten Frikandel und Co. im Gefrierfach auf ihren Einsatz. Dank Elektrofritteuse ist die Hitze im Wagen am Vormittag gerade noch erträglich.
22: Das ist natürlich auch für uns nicht ganz so angenehm. Wir machen aber das Beste daraus. Wir versuchen das Beste daraus zu machen. Wir haben trotzdem unseren Spaß.
19: Die erste Pommes hat sie kurz nach Marktöffnung immerhin schon verkauft. Sie und ihre Kollegen hoffen jetzt, dass am Wochenende dann mehr geht.
3: Ich hoffe, Sie haben den Tag heute unter anderem hier verbracht, an einer Wasserstelle. Das hier ist aufgenommen worden an der Wasserskianlage in Langenfeld. Der Kollege David Prell war da gestern Abend noch unterwegs, hat dieses schöne Foto mitgebracht. Da würde ich jetzt auch gerne noch reinspringen. Wobei, ich habe ja Frisur, aber mit Blick aufs Wetter ist die morgen wahrscheinlich eh hinüber. Denn so geht's weiter die kommenden Tage. Heute Nacht ist es erstmal klar, nur wenige Wolken ziehen durch und es kann schon mal das ein oder andere Gewitter geben, so zwischen Wuppertal, Remscheid und Solingen. Also falls Sie da die Wäsche auf der Wäscheleine haben, sicherheitshalber lieber reinräumen. So richtig kühlt es nicht ab in der Woche, in der Nacht. Und morgen Vormittag erreichen wir schon sehr früh über 30 Grad. 32 Grad mit viel Sonnenschein und am Nachmittag steigen die Temperaturen weiter auf über 39 Grad. Und da wird dann auch gewarnt, es können einzelne Hitzegewitter mit dabei sein. Es kann ordentlich krachen und es wird heiß bis 39 Grad. Am Wochenende, am Sonntag, weiterhin Gewitter in Sicht. Es kann immer mal wieder regnen, so richtig abkühlen wird es trotzdem nicht. 32 Grad. Montag, Dienstag starten wir wechselhaft in die Woche, weiterhin mit Temperaturen um die 26, 27 Grad. Die nächsten Tage, die nächste Woche pendelt sich dann immer mal wieder ein auf so ein normales Sommerniveau, würde ich jetzt mal sagen. So Temperaturen um die Mitte der 20 Grad, dazu wechselhaft Sonne und Wolken im Mix. Also ein bisschen Abkühlung ist in Sicht, aber noch nicht so früh. Das Wochenende müssen wir noch überleben. Und weil es eben so extrem heiß ist, der heißeste Tag des Jahres je gemessen, schauen wir nachher noch mal auf die Hitze in NRW in einem WDR-Extra. Gleich nach der Tagesschau um 20.15 Uhr. 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Mehr dazu, wie gesagt, gleich um 20.15 Uhr. Ich wünsche Ihnen ein schönes Wochenende. Passen Sie auf sich auf. Bis bald und tschüss.
0: Die Sonne knallt und sticht, selbst im Schatten ist es oft kaum auszuhalten. Die Hitzewelle nähert sich ihrem Höhepunkt im Ruhrgebiet. Extreme Belastung gerade für die Älteren. Unterstützung, Aufmerksamkeit und Hilfe sind deshalb besonders wichtig in diesen Tagen.
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0: Halb acht am Freitagabend. Schön, dass Sie dabei sind. Herzlich willkommen, ja, an diesem Tag, der einen neuen, finde ich, traurigen Rekord mit sich bringt. Es ist so heiß wie nie in einem Juni bei uns im Ruhrgebiet heute gewesen. Geht an die Substanz, oder? Ja, viel trinken ist ein zentraler Punkt, hören wir ja immer wieder. Aber wer achtet dabei dann bitte auf die Älteren, die kaum noch Kontakte haben? Naja, Menschen wie Joyce tun das aus Bochum. Die Pflegerin, die hat ohnehin schon einen harten Job, legt aktuell aber echt noch mal eine Schippe drauf.
19: Joyce vom mobilen Pflegedienst ist heute seit 7 Uhr auf den Beinen. Ihr Bezirk, Witten und Langendreher.
2: Na, wie geht's Ihnen? Alles gut?
19: Bei Heidemarie Schmidt muss sie es besonders genau nehmen, was das Thema genug Flüssigkeit betrifft.
2: Frau Schmidt, ich habe Ihnen heute eine Flasche Wasser mitgebracht bei dieser Hitze für den Kreislauf.
19: Auch wenn der Ventilator in der Altbauwohnung läuft, macht ihr der Kreislauf zusätzlich zu den Lungenproblemen zu schaffen. Der Blutdruck ist zu niedrig.
2: Irgendwelche Symptome dabei? Gerade Kopfschmerzen?
23: Ja, hatte ich heute Morgen.
2: Heute Morgen beim Aufstehen?
23: Ja.
2: Schwindel, Übelkeit?
19: Joyce weiß, Trinken überhaupt und besonders Mineralwasser sind für Heidemarie Schmidt echte Arbeit.
23: Ganz schaue ich es nicht. Wenn ich das jetzt mit Gewalt trinke, um zu beweisen, ich trinke das leer, dann kann ich auf Toilette rennen.
19: Aber nur der geliebte Kaffee, das kann es auch nicht sein. Joyce schlägt vor, es heute mal mit Saft trinken zu versuchen.
23: Ich trinke gerne Pfirsich-Maracuja.
19: Apfelsaft ist da eher die zweite Wahl.
2: Hast du schön gemacht, Schatz.
23: Gut.
19: Bei Heidemarie Schmidt achten die Nachbarn mit darauf, dass sie genug trinkt. Den großen Teil der Patienten holt an heißen Tagen nur der Pflegedienst aus der Hitzeapathie.
2: Also Nahrung machen oder Wasser einschütten oder mal einen Tee oder einen Kaffee machen. Ne? Also da sind wir auch ganz gut dabei.
19: Zurück zum Pflegestützpunkt. Joyce packt jetzt Wasserflaschen ein und will sie unterwegs an Senioren verteilen. Einfach als Aufmerksamkeit an diesem heißen Tag. Manche versorgen sich selbst und ihre Tiere vorbildlich.
24: Trinken Sie denn auch genug?
4: Ja, ja. Ich habe überall bei mir jetzt Wasser stehen.
19: Andere freuen sich über eine Erfrischung, gerade weil sie über Austrocknung informiert sind.
7: Ich achte drauf. Und meine Kinder lassen mir keine Ruhe.
19: An der Haltestelle entdeckt Joyce eine Patientin, die vom Arzt kommt und Wasser gut gebrauchen kann.
8: Hallo, Frau Gabriel.
9: Hallo.
8: Hallo.
4: Ich habe damals nicht so viel Wasser getrunken, aber ich mache das jetzt.
19: Joyce ist noch bis zum Nachmittag unterwegs und versorgt ihre Senioren bei der Hitze besonders gut mit Wasser.
0: Dann das mit so viel Ruhe, so viel Herzlichkeit, großartig und so wichtig bei dieser Hitze, die jetzt auch Folgen hat für den Nahverkehr bei uns im Revier. In Essen musste eine Brücke gesperrt werden, die Bahngleise da sind quasi geschmolzen.
19: Das heiße Wetter setzt nicht nur uns Menschen zu, auch die Straßen und Bahngleise leiden unter den hohen Temperaturen. Auf der Hobeisenbrücke in Essen-Holsterhausen hat sich der Asphalt am Donnerstagabend so stark aufgeheizt, dass sich die Gleise verbogen haben.
24: Das ist jetzt schon Extremsommer, muss man sagen. Also bei den Temperaturen zwischen 38 und 40 Grad beinhaltet das nicht, dass die Schiene auch nur 38, 40 Grad hat. Wenn man jetzt ein Temperaturmessgerät an eine Schiene hält, da reden wir schon von 70, 80 Grad, was die Schiene jetzt sich erhitzt hat. Und das ist schon ein Ausnahmezustand.
19: Zurückbiegen geht nicht. Die Gleise müssen ausgetauscht werden. Die Straßenbahn kann sonst nicht mehr sicher fahren. Die Ruhrbahn setzt erstmal Busse statt Bahnen ein. Aber auch in Rüttenscheid haben heute vor einer Woche die hohen Temperaturen einen Asphaltstreifen schmelzen lassen. Die Bahngleise hier waren deshalb verklebt. Auch hier gab es für Pendler Einschränkungen. Wie geht es jetzt also weiter?
24: Das Gleis hat sich derart verbogen, dass wir jetzt ein Stück neues Gleis wieder einsetzen müssen. Und da sind wir jetzt gerade momentan dran, dass die Strecke wieder so schnell wie möglich befahrbar ist.
19: Jetzt heißt es also erstmal kaputtes Gleisstück raus, neues Gleisstück rein und die letzten Teile ohne Sonnenlicht und Hitze verschweißen, damit die Schiene der nächsten Hitzewelle besser standhält.
0: 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Also ich finde, das ist gerade eine gute Jahreszeit für ein Ja-Wort. Ist lange her, aber ich habe auch im Juni geheiratet, allerdings nicht bei solchen Temperaturen und auch nicht so spontan, wie das heute möglich war in Bochum. Ist ja ein besonderes Datum heute, der 26.06.26. Naja, und da hatte die evangelische Kirche eingeladen zu Trauungen ganz ohne Anmeldung.
25: Hier wurde wohl noch nie jemand getraut, direkt vor der Sakristei der Pauluskirche, mitten in der Bochumer City. Miriam Üren und Sascha Fitting lieben es unkonventionell. Ihre geplante Hochzeit ist 2020 ins Wasser gefallen.
26: Unsere eigentliche Party, also standesamtlich haben wir am 23.12. geheiratet. Genau. Und wollten dann am 28. März heiraten und 18. März war der Lockdown, also dann ist sie ausgefallen.
27: Ja. Das war schon vor 6 Jahren, dass sie heiraten wollten.
26: Ja. Ja. Ja, und dann kam ein kleines Wunder dazwischen.
27: Ja.
28: Jonte.
27: Jonte.
25: Um möglichst viele Paare durchzuschleusen, gibt es in und um die Kirche heute 6 Trauorte und alle sind in den ersten 4 Stunden voll belegt. Für manche gibt es statt einer Trauung nur einen Segen, zum Beispiel wenn die standesamtliche Hochzeit noch kommt.
29: Wenn ich ehrlich sein soll, meine Frau sucht immer noch ihr Kleid.
27: Seit?
29: Vier Jahren jetzt, ja.
27: Sie suchen doch, ja?
26: Ja, ich suche immer noch, genau. Ist gar nicht so leicht.
27: Weshalb?
26: Weil meine Statur sich gerade verändert. Und der Geschmack verändert sich gerade so ein bisschen.
25: Hochzeiten im eigentlichen Sinne sind bei der Aktion scheinbar eher die Ausnahme.
30: Es kann auch einfach ein Paar sein, was einfach sich selbst die Liebe segnen lassen möchte. Und ganz viele sind auch dabei, die ein Ehejubiläum haben, die schon lange verheiratet sind. Gerade war ich bei einem Paar, die schon 60 Jahre verheiratet sind und die ihr Versprechen zueinander noch mal erneuern wollten.
31: Es ist einfach rührend. Ich habe geheult wie so ein Schlosshund.
27: Und wie geht es Ihnen damit?
31: Ich? Wir haben immer stark, ne? Dicker wie immer.
4: Ich bin sprachlos, dass wir das erreichen konnten. Ne? Hat das war immer ein Traum von uns.
25: Man muss eben nur früh genug anfangen mit dem Ja sagen.
0: Ja, dann alles Gute allen, die sich heute getraut haben. Muss viel abgesagt werden, gerade wegen der Hitze. Deshalb die wichtigste Info jetzt zuerst. Die Extraschicht morgen, die findet statt, die läuft. Das Kulturfestival quer durchs Revier liegt auch an den Uhrzeiten. Die Extraschicht ist ja die Nacht der Industriekultur, geht also entsprechend spät erst los. Außerdem soll für Abkühlung gesorgt werden an vielen Orten, was beim Aufbau aktuell allerdings kaum möglich ist. Der läuft auf Hochtouren und das unter echt heftigen Bedingungen.
19: Morgen geht's wieder rund. Extra Schicht, extra heiß. Im Landschaftspark Duisburg-Nord tritt der Zirkus Flickflack mit seinen Motorradakrobaten auf. Heute wird aufgebaut bei fast 40 Grad. Aber wie verkraftet die Technik diese Mörderhitze?
5: Wir können gerade nichts anmachen, das iPad ist überhitzt.
19: Oha, hier geht gerade gar nichts mehr. Da hilft nur, einen kühlen Kopf zu bewahren. Und Wassereis. Zumindest hilft das den Technikern, dem iPad eher nicht. Die Hitze ist eine Herausforderung für Technik und Mensch. In Sachen Konzentration gerade bei den Motorradartisten.
6: Ich springe mit Motorrad, 21 Meter weit.
9: Bei fast 40 Grad?
6: Bei fast 40 Grad. ja, natürlich, die Show wird stattfinden 19 Uhr. Dann wir hoffen, dass es wird ein bisschen kühler.
19: Aber erstmal bleibt's heiß. Schmilzt die aufblasbare Rampe bei 40 Grad nicht? Sie steht in der prallen Sonne. Andrei weiß es auch nicht so genau.
6: So in der Hitze, so haben wir noch nie gesprungen.
9: Ja, aber kann es nicht platzen oder kaputt gehen bei der Hitze?
6: Nein, denke ich nicht.
19: Optimistisch. Andere Angebote finden zum Glück in Hallen statt, geschützt vor der Sonne. So wie die Sonic Robots, eine spektakuläre KI-Installation mit Maschinenwelt. Auch im Landschaftspark Duisburg-Nord. Das alles muss aber erstmal angekarrt werden.
10: Außerdem so ein Sportsass wie ich.
19: Auch ein Sportsass schwitzt. Denn hier in der Halle sind es muckelige 30 Grad. Wie kommt Dirk Gesell damit klar?
11: Man muss einfach trinken. Und dadurch. Also ohne Trinken fallen wir ja nach einer halben Stunde um.
19: Das gilt auch morgen für die Besucher. Hier in Duisburg stehen Trinkstationen und eine Erfrischungsdusche zur Verfügung. Das ist neu. Erfrischungen wird es auch in Gelsenkirchen geben, aber eher in Form von Getränken, zusammen mit viel Musik. Das ganze Quartier Ückendorf ist bei der Extraschicht dabei. Zum ersten Mal.
12: Wir haben ein sehr schönes Programm vorbereitet, vielleicht so ein bisschen unüblich zur Extraschicht. Einmal sind wir hier in unserem schönen Hof, in unserem Hinterhof, vom Hier ist nicht da. Gleichzeitig haben wir hier eine neue Halle, die das erste Mal bespielt wird. Die ist rechtzeitig fertig geworden, extra noch ein neuer Boden gegossen. Und gleichzeitig sind wir in der etablierten Heiligkreuzkirche, wo man eine wunderschöne Projektion an der Decke erleben kann.
19: Dafür werden gerade Sitzteppiche geschnitten, damit sich die Besucher darauf ausruhen können. Trotz hoher Temperaturen gibt es morgen nämlich viel Aufregendes zu erleben. In 40 Locations im Ruhrgebiet erstrahlen bunte Installationen und Kunst. Eine Drohnenshow gibt es im Duisburger Innenhafen. Und für die Vorbereitung dieses Programmes haben heute viele ordentlich geschwitzt.
0: Dann eine ungewöhnliche Extraschicht. Können Sie live übrigens mitverfolgen, auch bei uns morgen in der Lokalzeit am Samstag. Am Sonntag gibt es die schönsten Impressionen und Bilder dann ab 16.15 Uhr hier in Ihrem WDR. Ab wann sollten Kinder ein Handy haben? Und wie sieht es eigentlich aus mit einem Social-Media-Verbot für die Jüngeren? Es gibt ja eine Menge Diskussionen gerade in diesem Bereich. Und ein Projekt, das Kinder stärken soll. Das kommt von der Uni Duisburg-Essen, geht um Kindergesundheit und Medienkompetenz. Und was das genau heißt, haben wir uns mal angeguckt an der Grundschule am Froschenteich in Oberhausen.
13: Auf dem Schulhof sitzen Yara und Arlo und ihre Freunde zusammen. Yara seufzt. Ich habe mir neulich eine Jacke gekauft, weil eine Influencerin die trägt. Bei ihr sah das einfach so schön aus, bei mir irgendwie nicht.
14: Influencer, für viele Viertklässler hier Vorbilder, an denen sie sich orientieren. Deshalb will Projektleiter Pascal Grundahl die Kinder sensibilisieren, wie die Social-Media-Stars mit ihren Videos User beeinflussen.
13: Die Frage ist jetzt, was sind denn jetzt Influencer überhaupt?
15: Bei Influencer versuchen die ganze Zeit komplett das Geld einzusacken eigentlich. Um Follower zu machen. Mit einem Follower verdienen die Influencer immer Geld. Die nehmen ein bestimmtes Produkt und sagen etwas Gutes zu diesem Produkt und dafür kriegt man dann halt eben viel Geld.
14: Einige Kinder durchschauen die Tricks schon ganz gut. Doch bei dem Projekt sollen sie lernen, noch genauer hinzuschauen und herausfinden, was sind die Motive und wer steckt hinter einem Pseudonym.
1: Felix und Tilda, was macht ihr da gerade?
2: Wir suchen die Plattform von Einfach Gustav.
3: Also das ist ein YouTuber, der macht so zum Beispiel so Minecraft-Videos und so. Und wir möchten davon Informationen haben, zum Beispiel wie alt er ist, wie der in echt heißt, was er gerne macht.
14: Digitale Medien sind selbst schon für Grundschüler Alltag. Tagtäglich kommen sie damit in Kontakt. Das Projekt setzt auf frühe Aufklärung statt auf ein Verbot.
7: Das ist ja ein bisschen wie Süßigkeiten. Man kann ja Social Media gar nicht so richtig vor den Kindern verbergen, weil es immer eine Möglichkeit gibt, daran zu kommen, sei es über die Mobilgeräte der Eltern oder der älteren Geschwister. Deswegen ist es halt wichtig, präventiv vorzugehen und die Kinder vorzubereiten, anstatt es irgendwie zu verbieten.
14: Denn spätestens nach der Grundschule werden hier alle Kinder ein Handy haben. Tilda ist eins von nur drei Kindern in der Klasse, das noch keins hat.
2: Ich kriege erst in der 5. ein Handy. Ich gucke nur manchmal was auf meinem Tablet, aber auch nichts auf YouTube oder Social Media. Eigentlich finde ich das auch manchmal gut, weil ich mag es auch mehr an der frischen Luft. Und ich finde es auch manchmal ein bisschen blöd, wenn ich zu viel am Tablet bin.
1: Genau, Semin, du bist ziemlich viel im Internet, kann das sein?
16: Schon.
1: Was machst du da so?
16: Ein paar Videos gucken, mit Freunden telefonieren.
1: Ja. Und wie viele Stunden am Tag schätzt du?
16: 4.
14: Das ist schon ordentlich, doch es gibt auch noch ein Leben außerhalb der Bildschirme, will Pascal Grundahl den Kindern vermitteln. Das Gleichgewicht zwischen digitaler Welt und analogem Alltag sollte stimmen.
3: Manchmal beachte ich auch nicht die Zeit, aber manchmal geht das auch, weil ich dann mir selber merke, okay, das da und dann reicht's.
14: Eine gesunde Einstellung. Bei Felix ist ein Ziel des Projekts offenbar schon angekommen.
0: Ja, voll konzentriert, voll dabei bei dem Projekt und das bei den wahnsinnigen Temperaturen. Haben wir auch gerade gesehen, wie die Kinder schwitzen da im Moment. Inga Grühl ist jetzt bei mir, Professorin am Institut für Sachunterricht an der Uni Duisburg-Essen. Sie haben dieses Projekt mit auf den Weg gebracht. Läuft das aus Ihrer Sicht auch gut an? Ist ja noch eine Testphase.
17: Na gut, Sie haben es ja gesehen. Ich finde, praktische Ebene läuft sogar ganz gut. Ne? Also die Schulen sind unheimlich unterstützend. Und ich finde, das ist ja auch das Schöne an dem Projekt, dass vieles auch ko-konstruktiv läuft, dass wir also mit den Lehrkräften zusammen auch in die Entwicklung gehen. Wir haben, was man jetzt hier nicht so sieht, aber von der wissenschaftlichen Seite aus auch ganz, ganz viel Vorlauf gehabt.
0: Warum haben die Schulen das eigentlich nicht selbst im Programm?
17: Ja, warum haben die Schulen das nicht selbst im Programm? Die Idee ist, dass wir jetzt etwas schaffen, was erstens den Lehrkräften einen gewissen Service gibt. Sie müssen sich nicht selber hineinarbeiten. Sie bekommen etwas an die Hand gegeben, was sie bei der ganz enormen Belastung, ne, siehe Lehrkräftemangel, jetzt auch einfach direkt einsetzen können.
0: Also ist eine Unterstützung auch für das Kollegium dann jeweils?
17: Ja, das ist so gedacht. Mhm. Und zwar dadurch, dass wir das mit dem Kollegium und mit den ganzen verschiedenen Lehrkräften auch ko-konstruktiv entwickeln. Also sie fragen, was sind genau die Bedarfe? Wo drückt denn der Schuh so am meisten? Ich meine, es gibt so viele Themen, die da drücken können, bei einer, sag ich mal, so komplexen Kultur der Digitalität, Social Media und so weiter. Dadurch bekommen die etwas, was auch passt zum Unterricht. Denn es ist ja immer so ein Add-on. Ne?
0: Man muss es irgendwie dann einbringen können. Kommen wir mal zu einem Knackpunkt, den wir im Bereich Social Media direkt ansprechen können. Verbot oder nicht Verbot? Sie sagen nein. Ich verstehe es ehrlich gesagt nicht. Warum?
17: Pascal Grundahl sagt nein. Ich sage sehr komplex. Also, wir können erstmal die SchülerInnen empowern, indem wir ihnen Kompetenzen vermitteln. Das ist super wichtig. Unabhängig davon, ob ich ein Social-Media-Verbot habe oder nicht, die müssen kompetent sein, denn wenn sie dann irgendwann 13, 14 oder 16 sind, je nachdem, wann die Altersgrenze gesetzt werden sollte, dann werden sie hineingeworfen in eine Welt, in der wir Erwachsenen schon kaum kompetent bestehen können.
0: Oh, lassen Sie mich einen Gedanken noch mal verfolgen bei der Frage zum Verbot. Ich meine, Alkohol, da wissen wir auch, dass Jüngere da irgendwie drankommen. Trotzdem würden wir nie auf die Idee kommen, das freizugeben. Also warum sagt man nicht einfach, hey, es ist verboten, auch wenn wir wissen, dass das unterlaufen wird. Aber es ist doch ein Zeichen, oder nicht?
17: Na gut, es gibt verschiedene Ebenen. Social Media ist nicht gleich Social Media. Und Social Media kann natürlich auch Freiräume schaffen, gerade für Jugendliche, dort mit Gleichgesinnten sich zusammenzuschließen, auch Bezugspunkte zu finden, ne, Freundschaften zu schließen, die vielleicht so im eigentlichen Umfeld nicht möglich wären. Aber natürlich, in der Form, wie Social Media derzeit existiert, ist da einfach enormes Suchtpotenzial drin. Da sind einfach ganz, ganz viele Strukturen, Algorithmen, die Na, von Kindern bis hin zu Erwachsenen super problematisch sind.
0: Wir sehr vorsichtig sein müssen, deshalb abschließend mit der Bitte um eine kurze Antwort noch die Frage. Gerne. Wir haben gerade gehört, eine Junge in der Klasse sagt, so 4 Stunden am Tag ist er am Bildschirm. Was ist denn gesund im Grundschulalter aus Ihrer Sicht? Gibt es eine Zahl?
17: Bildschirmzeit ist nicht gleich Bildschirmzeit. Was mache ich dort? Wenn ich zum Beispiel unterwegs bin, beim Spielen, beim Zocken, ist das was anderes, als wenn ich jetzt zum Beispiel sowas tue, wie was man im analogen Raum Lesen nennen würde. Da haben wir auch nichts dagegen, wenn die Kinder das stundenlang tun. Das heißt, wenn ich mich bilde, kann ich das natürlich auch von dem Bildschirm tun, aber es braucht immer den Ausgleich. Stundenlang lesen.
0: Kann man also nicht pauschal beantworten.
17: Nein, das kann sie nicht pauschal
0: sagen.
17: Komplexes
0: Thema. Inga Göhl, danke für den Besuch. Gerne. Wir werden es weiter verfolgen. Spannendes Projekt. Vielen Dank.
17: Gerne.
0: Menschen aus Südosteuropa kommen zu uns ins Revier mit dem Wunsch nach einem besseren Leben. Ja, erstmal verständlich, sorgt aber auch für Probleme. Wir haben hier häufig schon berichtet über Elendsquartiere und auch dubiose Anträge auf Sozialleistungen, wenn Kontrollen dann ergeben, hey, Menschen wohnen gar nicht dort, wo sie gemeldet sind. Werden Sozialkassen also massiv geplündert hier bei uns? Der Vorwurf steht ja im Raum. Wir haben recherchiert.
8: Unterwegs entlang der Ückendorfer Straße. Hier leben vor allen Dingen Menschen aus Rumänien. Viele haben Arbeit, aber die ist schlecht bezahlt. Um über die Runden zu kommen, hilft der Staat. Wir möchten wissen, ob dabei Leistungen zu Unrecht kassiert werden, ob die Großzügigkeit hierzulande ausgenutzt wird. Unsere Recherche beginnt bei der Caritas Gelsenkirchen. Die Gesprächspartner, Sozialarbeiter, die täglich mit dieser Gruppe zu tun haben.
18: Als erstes ist es so, dass Menschen hier viel Ausbeutung erleben und erleben, dass sie eine ganz schlechte Lobby haben, dass sich wenig Menschen bereit sind, für sie einzusetzen. Von daher würde ich an der Stelle sagen, als erstes die Menschen, die so sichtbar für uns sind, an vielen Stellen eher Opfer.
8: Für die AfD-Landtagsabgeordnete Inge Seli-Zacharias ist klar, wie der Hase mit dem Steuergeld der Deutschen läuft.
20: Wir haben es hier mit organisierter Kriminalität zu tun.
8: Und dann legt sie nach.
20: Zuerst einmal muss man verstehen, wie dieses System funktioniert. Ein Patron, der gar nicht hier lebt, sondern selbst in Luxus irgendwo auf der Welt, nutzt diese Dutzenden Menschen. Wir sprechen ja hier von weit über 10.000 Menschen allein im Stadtgebiet Gelsenkirchen. Sie können das ja aufsummieren, was das an Zahlen fürs Ruhrgebiet ausmacht. Das sind Leute, die zum Amt geschickt werden, Sozialhilfe beanspruchen, sie auch bewilligt bekommen. Letztendlich wird das Geld überwiesen. Und am Ende des Tages passiert was? Das Geld wird einkassiert vom Patron. Das ist ein unglaublich lukratives Geschäft.
8: Ein Unbekannter irgendwo im Nirgendwo. Ein Patron, was ist das? Wir wollen das genau wissen und fragen Monika Dalli. Sie ist Rumänin und berät Rumänen.
21: Auf der Ückendorfer Straße. Wir haben die Leute gefragt, an wen zahlt ihr Miete? Und sie sagen immer, an den Patron. Was heißt Patron?
22: Vermieter. Den Chef. Patron heißt in Rumänisch Chef.
8: So gesehen hat jeder, der Miete zahlt, einen Patron, also einen Vermieter. Doch was ist mit dem Rest? Das Abziehen von Sozialleistungen im großen Stil, fast bandenartig. Die AfD-Abgeordnete gibt Quellen bei der Stadt und bei den Ermittlungsbehörden an.
23: Die Polizei Gelsenkirchen hat aktuell keine Kenntnisse darüber, dass Gelder, Sozialleistungen aus Gelsenkirchen heraus zu einer Einzelperson fließen, die sich im Ausland aufhält. Wir als Polizei verfolgen das sehr stringent. Kenntnisse in Bezug auf eine Neuverteilung von diesen Geldern aus dem Ausland heraus liegen uns zum jetzigen Zeitpunkt allerdings nicht vor.
8: Wir fassen bisher mal zusammen. Der Patron ist also eher ein Vermieter und das Abziehen von Sozialleistungen im großen Stil ist nicht nachweisbar. Die Stadt ihrerseits kontrolliert mit Partnern nahezu wöchentlich. Der Aufwand, er ist erheblich.
24: Wenn wir an unsere Interventionsteams denken, die im Prinzip im Stadtgebiet auch Sozialleistungsmissbrauch aufdecken wollen, dann sind wir gemeinsam mit der Agentur für Arbeit, mit den Jobcentern, mit der ELE, mit den Stromversorgern, mit der Wohnungsaufsicht in den Häusern, um genau zu schauen, wo findet Leistungsmissbrauch statt und wo eben nicht.
8: Die Stadt untermauert ihre Bemühungen mit Zahlen. Das Ergebnis für das vergangene Jahr. In Gelsenkirchen leben rund 12.400 Bulgaren und Rumänen. 518 Menschen wurden abgemeldet, weil sie tatsächlich dort nicht wohnen. Und 582 Menschen gaben vor, einen Arbeitsvertrag zu haben, hatten aber gar keinen. Die Summe der Fälle mag gering wirken, gemessen an der Gesamtzahl der Menschen. Die Sozialarbeiter der Caritas sehen den Schwerpunkt woanders.
18: Wir erleben hier ganz viele Dinge, wo eine Ausbeutung auf dem Arbeitsmarkt passiert und wo eine Ausbeutung im Vermieterbereich passiert. Wo ich glaube, da müssen wir vielleicht noch viel stärker drauf gucken.
8: Strukturen verändern, Das macht nicht die Sozialarbeit, das macht die Politik.
0: Es ist Erdbeerzeit gerade, die roten Früchte, die kommen frisch von den Feldern hier im Ruhrgebiet wie in jedem Sommer. Eins ist aber anders in diesem Jahr, ganz neu und einzigartig in NRW, der Erdbeer-Drive-In in Bottrop-Kirche.
4: Wie funktioniert denn das hier?
5: Ja, man scannt vorne den QR-Code, dann sucht man sich in der Zeit aus, wo die anderen vor einem bestellen. Und dann hat man hier ein Tablet und das ist eigentlich echt easy. Da nimmt man dann die Sachen, wo man drauf Bock hat. Und dann hält man die Karte vor und dann holt man sich das jetzt ab und kann dann naschen.
4: So, schön.
5: Dankeschön.
4: Dankeschön.
6: Es sieht jedoch wirklich typisch aus wie in einem amerikanischen Spielfilm aus den 60ern, als verliebte Pärchen zum Drive-In fuhren und sich einen Erdbeershake schlürften. Das alles scheint in Bottrop-Kirchhellen gerade wieder erweckt zu werden. Wenn auch ein bisschen anders. Wir testen den ersten Erdbeer-Drive-In des Landes mit Johanna und Paulina.
9: Das ist echt richtig toll. Also es ist echt richtig toll, dass hier auch so in der Nähe ist. Ich habe schon mal gesehen, dass es einen in Holland gibt, aber es ist jetzt nicht so um die Ecke wie hier. Also schon echt eine richtig tolle Idee, gerade bei den Temperaturen, eine richtig gute Erfrischung.
6: Auf die Idee kam Eberhard Schmücker. Er ist verliebt in seine Königin der Beeren, wie er zugibt. Und wenn man verliebt ist, kommt man ja manchmal auf ungewöhnliche Ideen.
10: Da haben mir meine Tochter im Rahmen des Familienüberlegens hat mir ein Bild geschickt von einem Kollegen in Holland, der etwas angeboten hat. Und das war nur die Speisekarte, die sie mir als Bild geschickt hat. Und dementsprechend war es dann so, dass mich das so angefixt hat. Und ich habe gesagt, sowas möchte ich auch haben. Und das war so der Auslöser des Ganzen.
6: Ohne zu wissen, ob das überhaupt funktioniert. Der Ansturm aber ist so groß, dass man hier wirklich manchmal ganz schön warten muss. Die Auswahl findet man auf dem Tablet. Ein Schalter weiter gibt's dann alles rund um die Erdbeere. Ein Erdbeershake, 4,90 Euro. Die Schale Erdbeeren mit Sahne auch.
25: Ich finde das cool und man merkt ja auch, hier ist extrem viel los. Ne? Also, das ist natürlich. Wir sind extra angereist hier aus München.
6: Johanna und Paulina kriegen gerade ihre Bestellung. Und Paulina zufrieden?
26: Ich muss probieren. Sehr gut.
4: Kommt ihr wieder?
26: Auf jeden Fall.
6: Nicht umsonst heißt es ja auch Erdbeergut, alles gut.
0: Richtig klasse Idee. Und jetzt gehen wir live nach Oberhausen, raus in die Hitze sozusagen. Das auch noch zu Menschen, die da Sport treiben. Extremsport könnte man also sagen, unter extremen Umständen. Nicole Nötzel ist für uns live beim Kleeblattlauf in Oberhausen. Nicole, der findet statt, auch weil es um eine gute Sache geht, oder?
27: Genau, es geht um eine gute Sache und es geht aber erstmal um sportliche Leistung. Also das ist der erste Kleeblattlauf hier in Oberhausen und im Moment stürmen gerade die ersten so ins Ziel. Also ich würde mal sagen, so 200-300 Leute haben das schon geschafft. Es geht hier quasi am Rhein-Herne-Kanal entlang und wir müssen daran denken, es ist sehr, sehr heiß. Also wir haben gerade gemessen hier 37 Grad aktuell und die Strecke war wegen der Hitze von 7,8 auf 5,9 Kilometer reduziert. Und es gibt ein spezielles Team und die laufen für einen guten Zweck und die haben sich bestimmt sehr, sehr hart gemacht. Und zwar sind das Feuerwehrmänner hier aus der Region, aus ganz Nordrhein-Westfalen. Und wir haben Christopher Jonek vor dem Start einmal gefilmt, damit wir beide wissen, wie er aussieht, wie er rennt. Er hat nämlich die volle Feuerwehrmontur an. Das heißt, komplett mit Atemgerät, mit Maske, mit Helm und mit 15 Kilo richtig warmen Schneeanzug, so kann man das ungefähr sagen. Und ich bin total gespannt, ob der überhaupt jetzt hier nochmal durchs Ziel kommt. Aber wir sprechen kurz mit Robert Kempf, wir sind der Veranstalter. Die heißen Temperaturen, die haben Ihnen schon ein bisschen Bauchschmerzen gemacht, ne?
28: Ganz, ganz viel Bauchschmerzen, muss ich wirklich sagen. Und ich habe mir wirklich den Kopf gemacht. Ich habe jeden Feuerwehrmann, der hier auf dem Gelände ist, auch nochmal ins Gewissen geredet, dass er wirklich schauen soll, dass er gesund und heil ins Ziel kommt und auf die Hupfkleidung verzichtet. Ja.
27: Aber viele der Feuerwehrmänner sind trainiert, machen Sport und wollten es auch mal persönlich wissen, wie es einfach ist, unter solchen Bedingungen zu laufen. Das kann man ja auch nicht immer. Ganz grundsätzlich, was würden Sie sagen, wie ist so die Stimmung, wenn die Leute hier ins Ziel laufen?
28: Also sie sind alle glücklich, die haben mir eigentlich nur ein positives Feedback gegeben. Die Wasserverpflegungen, die wir überall auf den Strecken gemacht haben, waren wirklich ausreichend. In der Tat haben wir geschaut, dass wir die Leute auf der Strecke kühlen. Nur kühlen. Es war fast ein Schwimmen.
27: Gerbstein. Viele haben auch so Schwämme unter ihre Käppis oder so genommen. Das hat gut getan und das ist hier einfach jetzt so, ach, hier kann man einfach jetzt alles von sich lassen und man hat es geschafft. Vielleicht haben wir die Möglichkeit, noch mal mit einem Feuerwehrmann zu sprechen. Kann ich einmal kurz fragen, wie es war? Sie sind auch in voller Montur gelaufen. Wie hat sich das angefühlt?
1: War sehr warm, aber hat Spaß gemacht. War eine tolle Strecke.
27: Aber mit Montur, wie kann man das beschreiben? Wie anders oder schwerer ist das?
1: Ja, da ist schon, wir sind es ja tatsächlich auch gewohnt vom Einsatz, aber es ist schon wesentlich schwerer, als wenn man normal läuft. Ne? Also da geht die Zeit schon massiv runter.
27: Ich sage Glückwunsch und Respekt.
1: Ja, danke schön.
27: So, die Letzten kommen jetzt ans Ziel. Hier wird aber noch weiter gelaufen bis 21 Uhr. Und tatsächlich vielleicht noch eine kleine Info von den Feuerwehrmännern. Viele, die das heute hinter sich gebracht haben, haben heute Abend noch Schicht. Also müssen dann um 23 Uhr noch in die Bereitschaft gehen und vielleicht noch ein Feuer löschen.
0: Dann hoffen wir mal, dass es ruhig bleibt, dass keine großen Einsätze da kommen. Danke nach Oberhausen, Nicole Nötzel, war das von einem echten Hitzelauf. Ja, und jetzt klären wir doch mal die Frage, wann ist sie denn bitte schön endlich vorbei, diese Hitzewelle? Mit dem Blick zunächst in die kommende Nacht, da wird es mal klar sein, mal wolkig. Kann Gewitter geben, ist aber eher unwahrscheinlich bei unangenehmen Temperaturen zwischen 23 und 26 Grad. Ja, sowas hätten wir gerne tagsüber, dauert aber noch ein bisschen, bis wir da ankommen. Morgen nochmal extreme Wärme mit allem, was dazugehört. Vormittag viel blauer Himmel, später dann mehr Quellwolken und dann kann es auch schon krachen. Heftige Gewitter sind möglich bei 37 bis 39 Grad. Morgen Nachmittag oder Abend, am Sonntag dann schon ein paar Grad weniger, weiter sehr schwül und sehr turbulent. Da haben wir Hagel, Starkregen, schwere Sturmböen zu befürchten, um 32 Grad und dann Richtung Montag heißt es durchatmen, durchlüften, anfangs noch gewittrig, später dann freundlicher und um 27 Grad die nächste Woche, die wird sich ganz anders anfühlen. Noch ist aber da die Hitze bei uns im Land, dazu gleich im WDR extra direkt nach der Tagesschau um 7:45. Schönen Abend, alles Gute, passen Sie auf sich auf, tschüss.
2: War jetzt heute noch mal eine Spur heftiger als zuletzt. Ne? Rekordtemperaturen und wer schwitzt, muss viel trinken. Das war heute die Devise. Trinken, aber nicht feiern. Viele Veranstaltungen sind kurzfristig abgesagt worden.
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2: Guten Abend zusammen. Zum ersten Mal über 40 Grad an einem Junitag. Den Rekord haben wir hier im Ruhrgebiet nicht ganz geschafft, aber ich glaube, da war jetzt auch keiner richtig heiß drauf. Knapp 39 Grad hatten wir stellenweise auch. Deshalb wurden mehrere Veranstaltungen für dieses Wochenende kurzfristig abgesagt. Alarv im Pott zum Beispiel in Oberhausen, der Feierabendmarkt in Hatting oder auch Schmaus und Braus in Witten. Aber in Datteln, da ziehen sie es durch. Datteln trifft sich am Kanal. Nicole Werner ist live von da zugeschaltet. Nicole, ist es richtig so, dass es eben nicht abgesagt wurde?
11: Nee, es wurde nicht abgesagt, obwohl wir hier, ich habe es gerade noch mal nachgeguckt, 38 Grad im Schatten haben. Aber es gibt hier einen Lieblingsplatz auf dieser Party und das ist der hier. Es gibt nämlich eine Wasserkanone und die macht so ganz fein Wassernebel. Und ich kann dir sagen, Alex, das ist wunderbar. Man wird tatsächlich ein bisschen nass, wenn man zu lange drin steht. Aber ich glaube, das stört hier heute wirklich niemanden. Die Party hier am Kanal, die wird ausgerichtet vom Stadtmarketing, vom Kanu-Club und vom Ruderverein aus Datteln, findet schon zum dritten Mal statt. Und die ist hier direkt am Kanal, am Dorp- und Ems-Kanal. Aber da darf man ja offiziell eigentlich nicht rein und nicht schwimmen. Also Abkühlung wird es da heute Abend nicht geben. Deswegen musste die Stadt sich wirklich überlegen, was sie machen. Also Wasserkanone, es gibt von Gelsenwasser solche Becher, die werden kostenlos den ganzen Abend nachgefüllt. Die Band sagt jede halbe Stunde Bescheid, bitte Leute, trinkt Wasser. Und es gibt natürlich ganz viele Schirme, weil die Sonne, die brennt tatsächlich immer noch über Datteln. Und was da gleich heute Abend noch los ist, das gucken wir uns gleich an.
2: Genau, danke Nicole, denn wir sind am Ende der Sendung noch mal ganz in Ruhe bei dir. Was morgen übrigens auch stattfindet, ist die Extraschicht. Wie die auf die Hitze reagieren, wird auch noch Thema sein hier in der Sendung. Aber jetzt gucken wir auf ein größeres Festival, das wegen der Hitze abgesagt werden musste. Das Sunset Beach Festival in Haltern. 3 Tage Sommer, Musik und Strand eigentlich. Aber gestern Abend wurde die Notbremse gezogen.
12: Alles ist vorbereitet für Sunset Beach Festival am Halterner Stausee. Die Bühne, die Bierstände. Um 17 Uhr wäre Einlass gewesen. Doch jetzt ist alles abgesagt.
13: Wie ihr seht, sind wir hier an einem Sandstrand. Und wenn die Temperaturen angesagt werden, 38 Grad im Schatten, ist es in der Sonne an einem Sandstrand immer noch ein paar Grad wärmer.
12: Auf dem Gelände gibt es zu wenig Bäume und Schatten für bis zu 11.000 Besucher am Tag. Den Veranstaltern war das zu gefährlich. Also bauen die Bühnentechniker heute wieder ab, was sie erst vor 2 Tagen aufgebaut haben.
3: Das ist einfach schade, ne? Wir haben uns alle darauf gefreut. Gestern Abend haben wir noch lecker zusammengesessen, haben gesagt, super, morgen geht's los. Tolle Künstler, tolle Musik, nette Leute. Und dann kam die Information. Und da haben wir umgeplant und jetzt stehen wir hier und bauen ab.
12: Heute hätte Jan Delay auf der Bühne gestanden. Samstag wollten Elektro-DJs auflegen und Sonntag Kölsch-Rock-Bands wie Brings spielen. Im Netz wird viel über die Absage diskutiert. Dort gibt es neben Lob auch viel Kritik. Viele Menschen in Haltern finden die Absage dagegen richtig.
14: Es ist zum Schutze der Menschen, ne? Wenn sie aber die Kommentare gelesen haben, alles ist wieder scheiße, alles wird abgesagt und irgendwo hast du auch ein bisschen Selbstverantwortung, ne? Und wenn da Alkohol im Spiel ist, Alkohol fließt,

0: Jan Delay soll sich schon gefreut haben, hier Backstage in den See springen zu können. Das will er unbedingt nachholen, möglicherweise nächstes Jahr, denn das Festival soll 2027 auf jeden Fall wieder stattfinden.
1: Aber bei dieser Hitze im Moment, da fällt auch der Unterricht aus. Viele Schulen hatten hitzefrei, Kindergärten können das allerdings nicht. Und die müssen sich dann was einfallen lassen, um mit den Temperaturen klarzukommen. Zum Beispiel ein Ausflug in den Wald.
2: Der Aplerbecker Wald in Dortmund ist nur wenige Minuten von der Kita Tiefemark entfernt. Beste Bedingungen, um hier heute den Vormittag zu verbringen.
3: Ja, bei den warmen Temperaturen müssen wir einfach irgendwelche Maßnahmen ergreifen, damit wir es den Kindern angenehm machen können. Und wenn wir in den Wald gehen, reduzieren wir die Kinderzahl in der Kita, in den Räumen. Dadurch heizen sich die Räume nicht so sehr auf und wir haben hier im Wald auch eine schöne, kühle Zeit.
2: Und im Wald gibt's richtig viel zu entdecken, zum Beispiel diese dunkle Höhle.
4: Dadurch, dass das ja Stein ist, dass das ein bisschen kühler noch ist und dass sich andere Tiere auch ein bisschen abkühlen da unten drin.
3: Aber was glaubt ihr denn von welchen Tieren die Löcher hier sind? Seht ihr die da?
5: Von Hasen vielleicht. Mäuse.
3: Ja, das glaube ich auch. Für Hasen ist das ein bisschen klein.
2: Die Vorschulkinder sind regelmäßig hier im Wald unterwegs. Warum das bei Hitze ein guter Ort ist, wissen sie natürlich auch.
6: Weil der Kühl ist. Weil die Blätter hier das alles verschließen von der Wonne.
2: Aber was kann man eigentlich noch machen, um sich bei diesem Wetter abzukühlen?
7: In den Pool gehen, ein bisschen Eis essen. Man könnte kaltes Wasser sich ins Gesicht sprühen mit so einem Sprühding.
8: Und man könnte sich einen Sonnenschirm kaufen und dann die Klimaanlage anmachen. Ein Auto.
9: Oder mit einem Kühlpad einfach die Stirn oder die Wange kühlen.
2: Oder man geht mit den Füßen ins Wasser.
3: Gut, das ist aber eine Erfrischung, ha?
1: Ich bin dann eher bei der Idee mit dem Sonnenschirm und der Klimaanlage. Also die Kleinen, die sind erfinderisch, die finden Abkühlung im Wald. Wie ist es bei der älteren Generation? Da gibt es bei der Hitze noch ein zusätzliches Problem, nämlich das Trinken. Müssen wir uns alle an die eigene Nase packen und immer wieder daran erinnern. Aber wenn Menschen im Alter allein zu Hause sind, ist vielleicht der Pflegedienst die einzige Kontaktperson, die darauf achtet.
10: Joyce vom mobilen Pflegedienst ist heute seit 7 Uhr auf den Beinen. Ihr Bezirk Witten und Langendreher.
11: Na, wie geht's Ihnen? Alles gut?
10: Bei Heidemarie Schmidt muss sie es besonders genau nehmen, was das Thema genug Flüssigkeit betrifft.
11: Frau Schmidt, ich habe Ihnen heute eine Flasche Wasser mitgebracht bei dieser Hitze für den Kreislauf.
10: Auch wenn der Ventilator in der Altbauwohnung läuft, macht ihr der Kreislauf zusätzlich zu den Lungenproblemen zu schaffen. Der Blutdruck ist zu niedrig.
11: Irgendwelche Symptome dabei? Gerade Kopfschmerzen?
12: Ja, hatte ich heute Morgen.
11: Heute Morgen beim Aufstehen?
12: Ja.
11: Schwindel, Übelkeit?
10: Joyce weiß, Trinken überhaupt und besonders Mineralwasser sind für Heidemarie Schmidt echte Arbeit.
12: Ganz schaue ich nicht. Wenn ich das jetzt mit Gewalt trinke, um zu beweisen, ich trinke das leer, dann kann ich auf Toilette rennen und komme wieder.
10: Aber nur der geliebte Kaffee, das kann es auch nicht sein. Joyce schlägt vor, es heute mal mit Saft trinken zu versuchen.
12: Ich trinke gerne Pfirsich-Maracuja.
10: Apfelsaft ist da eher die zweite Wahl.
11: Hast du schön gemacht, Schatz.
12: Gut.
10: Bei Heidemarie Schmidt achten die Nachbarn mit darauf, dass sie genug trinkt. Den großen Teil der Patienten holt an heißen Tagen nur der Pflegedienst aus der Hitzeapathie.
11: Also Nahrung machen oder Wasser einschütten oder mal einen Tee oder einen Kaffee machen. Also da sind wir auch ganz gut dabei.
10: Zurück zum Pflegestützpunkt. Joyce packt jetzt Wasserflaschen ein und will sie unterwegs an Senioren verteilen. Einfach als Aufmerksamkeit an diesem heißen Tag. Manche versorgen sich selbst und ihre Tiere vorbildlich.
13: Trinken Sie denn auch genug?
12: Ja, ja. Ich habe überall bei mir jetzt Wasser stehen.
10: Andere freuen sich über eine Erfrischung, gerade weil sie über Austrocknung informiert sind.
12: Ich achte drauf. Und meine Kinder lassen mir keine Ruhe.
10: An der Haltestelle entdeckt Joyce eine Patientin, die vom Arzt kommt und Wasser gut gebrauchen kann.
11: Hallo, Frau Gabriel.
14: Hallo.

0: ich habe damals nicht so viel Wasser getrunken, aber ich mache das jetzt.
1: Joyce ist noch bis zum Nachmittag unterwegs und versorgt ihre Senioren bei der Hitze besonders gut mit Wasser.
2: 200.000 Besucher werden erwartet. Morgen bei der Extraschicht. 18 Städte machen mit bei der Nacht der Industriekultur. Diese Veranstaltung hat ja wirklich eine lange Tradition im Ruhrgebiet. Und die Extraschicht für alle, die hinwollen, die findet garantiert auch statt.
3: Morgen geht's wieder rund. Extraschicht, extra heiß. Im Landschaftspark Duisburg-Nord tritt der Zirkus Flickflack mit seinen Motorradakrobaten auf. Heute wird aufgebaut bei fast 40 Grad. Aber wie verkraftet die Technik diese Mörderhitze?
4: Wir können gerade nichts anmachen, das iPad ist überhitzt.
3: Oha, hier geht gerade gar nichts mehr. Da hilft nur, einen kühlen Kopf zu bewahren. Und Wassereis. Zumindest hilft das den Technikern, dem iPad eher nicht. Die Hitze ist eine Herausforderung für Technik und Mensch. In Sachen Konzentration gerade bei den Motorradartisten.
5: Ich springe mit Motorrad, 21 Meter weit.
6: Bei fast 40 Grad?
5: Bei fast 40 Grad. ja, natürlich, die Show wird stattfinden 19 Uhr. Dann wir hoffen, dass es wird ein bisschen kühler.
3: Aber erstmal bleibt's heiß. Schmilzt die aufblasbare Rampe bei 40 Grad nicht? Sie steht in der prallen Sonne. Andrei weiß es auch nicht so genau.
5: So in der Hitze, so haben wir noch nie gesprungen.
6: Ja, aber kann es nicht platzen oder kaputt gehen bei der Hitze?
5: Nein, denke ich nicht.
3: Optimistisch. Andere Angebote finden zum Glück in Hallen statt, geschützt vor der Sonne. So wie die Sonic Robots, eine spektakuläre KI-Installation mit Maschinenwelt. Auch im Landschaftspark Duisburg-Nord. Das alles muss aber erstmal angekarrt werden.
7: Außerdem so ein Sportsass wie ich.
3: Auch ein Sportsass schwitzt. Denn hier in der Halle sind es muckelige 30 Grad. Wie kommt Dirk Gesell damit klar?
8: Man muss einfach trinken. Und dadurch. Also ohne Trinken fallen wir ja nach einer halben Stunde um.
3: Das gilt auch morgen für die Besucher. Hier in Duisburg stehen Trinkstationen und eine Erfrischungsdusche zur Verfügung. Das ist neu. Erfrischungen wird es auch in Gelsenkirchen geben, aber eher in Form von Getränken, zusammen mit viel Musik. Das ganze Quartier Ückendorf ist bei der Extraschicht dabei. Zum ersten Mal.
9: Wir haben ein sehr schönes Programm vorbereitet, vielleicht so ein bisschen unüblich zur Extraschicht. Einmal sind wir hier in unserem schönen Hof, in unserem Hinterhof, vom Hier ist nicht da. Gleichzeitig haben wir hier eine neue Halle, die das erste Mal bespielt wird. Die ist rechtzeitig fertig geworden, extra noch ein neuer Boden gegossen. Und gleichzeitig sind wir in der etablierten Heiligkreuzkirche, wo man eine wunderschöne Projektion an der Decke erleben kann.
3: Dafür werden gerade Sitzteppiche geschnitten, damit sich die Besucher darauf ausruhen können. Trotz hoher Temperaturen gibt es morgen nämlich viel Aufregendes zu erleben. In 40 Locations im Ruhrgebiet erstrahlen bunte Installationen und Kunst. Eine Drohnenshow gibt es im Duisburger Innenhafen. Und für die Vorbereitung dieses Programmes haben heute viele ordentlich geschwitzt.
2: Und morgen wird's dann ernst. Bei 38 Grad die Extraschicht, die lange Nacht der Industriekultur. Axel Biermann ist da, Geschäftsführer Ruhr Tourismus. Wie sind Sie heute mit der Hitze klargekommen?
10: Naja gut, im Auto geht's.
2: Das ist aber wirklich der einzige Ort. Ne? Ansonsten war es heute ja noch mal eine Stufe höher.
10: Das ist richtig.
2: Wir haben schon gesagt, es gibt einige Veranstaltungen im Ruhrgebiet, die aufgrund der Hitze abgesagt wurden. Ja. Die Extraschicht findet statt. Wie viele Debatten haben Sie darüber in den letzten Tagen geführt?
10: Es ging eigentlich, weil es ist halt eine Abendveranstaltung. Und wir wissen ja auch, unser Publikum ist ein sehr besonderes Publikum, ist ein gemütliches Publikum, was sich so ein bisschen treiben lässt. Also wir haben keine großen Stressfaktoren an dem Abend zusätzlich zur Hitze. Insofern glaube ich, dass wir da ziemlich gut mit klarkommen und alle 40 Spielorte sind an Bord.
2: Aber so richtig abkühlen tut sich's abends ja auch nicht. Also es bleibt auf jeden Fall auch da noch irgendwie im 30er-Bereich fast. Ne? Was machen Sie in diesem Jahr, um es den Menschen ein bisschen kühler zu machen? Also was gibt es zusätzlich, was es sonst bei einer Extraschicht nicht gibt?
10: Also es gibt dieses Jahr viele Ideen von den Spielorten. Da gibt es zum Beispiel einen Sprühnebeltunnel in Duisburg am Innenhafen oder es gibt andere Möglichkeiten. Es werden schattige Plätze eingerichtet. Es gibt Cool-Cations-Orte, die richtig schön angenehm sein werden. Da lassen sich die Spielorte schon einiges einfallen, um eben der Hitze Herr zu werden. Und ansonsten sagen wir halt immer, Leute, nehmt euch nicht zu viel vor. Macht nur 1, 2, 3 Spielorte maximal. Und lasst es euch einfach ganz gemütlich gut gehen.
2: Ich würde gerade sagen, nicht alles abhetzen und so viel wie möglich erleben wollen. Wie merken Sie das denn jetzt? Also reagieren die Menschen schon darauf? Ticketverkauf, also der Vorverkauf läuft bis heute einschließlich. Ja. Ne? Hat sich da was bemerkbar gemacht?
10: Nee, wir haben also die gleichen Zahlen etwa wie vom Vorjahr. Das ist eigentlich schon erstaunlich. Das freut uns natürlich, weil wir dachten natürlich auch, dass es ein bisschen einbricht. Aber wir haben gar keine Reaktion, dass es irgendwie weniger wird. Mhm. Und wir tun halt eben auch viel. Und eins ist vielleicht noch wichtig zu sagen, dass die Leute auch echt genügend zu trinken mitnehmen sollen. Das können sie auch.
2: Aber gibt es auch was?
10: Natürlich, klar. Aber sie können auch selber was mitnehmen. Bis zu 1,5-Liter-Flaschen sind erlaubt, aber nicht nur eine, sondern so viel man möchte. Insofern geht das schon. Man muss halt eben drauf achten.
2: Die Extraschicht gibt es seit 2001, haben wir gerade schon gesagt. Das ist eine unfassbar lange Zeit. Es gibt aber neben den großen Leuchtturmprojekten diesmal auch kleinere Orte, die noch nicht dabei waren. Was sind das für Orte, die Ihnen da vielleicht besonders am Herzen liegen?
10: Ja, wir legen einen Wert auf einen Schwerpunkt, auf einen neuen Kreativwirtschaft und wollen die Kulturszene noch stärker mit einbinden. Natürlich an den Orten der Industriekultur, des Bergbaus, aber eben auch in anderen Orten. Zum Beispiel haben wir das Szenequartier Gelsenkirchen-Ückendorf als ein Spieler. Das ist ein ganzer Straßenzug als Spieler. Das haben wir zum ersten Mal. Wir haben eine spannende Galerie in Bochum. Die Galerie Rutkowski ist das erste Mal dabei, um auch ein bisschen das Thema künstlerisches Design und auch bildende Kunst mit aufzunehmen. Und wir haben das Theater Oberhausen, das vor kurzem einen Preis gewonnen hat, mit seiner Urban Dance-Variante, die da entsprechend auch vorgestellt wird. Also da ist schon eine Menge Neues auch dabei. Und in Kombination mit den alten Standorten, glauben wir, haben wir viel frischen Wind reingebracht.
2: Das kann spannend werden. Ich sage schon mal, Sie können das morgen auch erleben. Und zwar in der Lokalzeit am Samstag, also genau zu dieser Zeit, sind wir auch live bei der Extraschicht dabei. Und am Sonntag, 16.15 Uhr hier im WDR-Fernsehen, gibt es einen Rückblick auf die gesamte Extraschicht. Axel Biermann, herzlichen Dank für den Besuch und viel Erfolg morgen.
10: Dass
2: es nicht zu heiß wird.
10: Ja, nee, danke.
2: Das Gespräch haben wir am Nachmittag aufgenommen. Miteinander reden statt übereinander. Das ist ein mutiges Motto. Wenn am 11. Juli im Ruhrgebiet wieder draußen Tische stehen und sich fremde Menschen gegenüber sitzen, dann soll das nicht unbedingt so das nette Gespräch sein wie mit besten Freunden, sondern da ist bewusst Konfliktpotenzial. Diskutieren, andere Meinungen zulassen. Ich finde das eine sensationelle Idee, gerade so in unserer Zeit heute. Dieses Konzept, das wird Ihnen vielleicht bekannt vorkommen, denn es ist die zweite Ausgabe dieses Formats und ab jetzt können Sie sich auch bewerben dafür. Das Ruhrgebiet spricht.
11: Miteinander sprechen, das machen wir wohl täglich, aber meist mit Menschen, die ähnlich ticken. Wie oft suchen wir das Gespräch mit jemandem, der anders denkt?
12: Eher selten, weil man sich ja das dann meistens aussucht, mit wem man seine Freizeit verbringt. Und die sollte ja erfreulich sein.
13: Ich bin prinzipiell auch sehr anpassungsfähig meinem Gegenüber. Und es kommt aber nicht besonders häufig vor.
14: Ich rede mit mir ja auch nicht. Was soll ich mit Leuten reden, die nicht mit mir reden?
15: Ich wäre immer offen, aber irgendwie fehlen die Möglichkeiten oder die Ideen, wo man Menschen treffen könnte, die potenziell anders denken.
11: Genau diese Möglichkeit bietet das Projekt Das Ruhrgebiet spricht. Es bringt Menschen ins Gespräch, die ganz unterschiedlich denken. 1:1, aber auf öffentlichen Plätzen. In Dortmund auf dem Opernvorplatz, in Duisburg, Essen und Bochum rund um die Stadtkirchen.
16: Ich habe den Eindruck, es wird viel übereinander gesprochen und wenig miteinander. Es wird schnell geurteilt und man hört gar nicht mehr richtig zu. Vielleicht ist Zuhören eine der besonderen Fähigkeiten von uns und das weitet den Horizont. Und es hat ja auch was ganz Aufregendes, jemanden kennenzulernen, den man vorher noch nicht kannte, wie so ein Blind Date, miteinander zu sprechen. Und ich glaube, dass das der Gesellschaft gut tut, der Stadt gut tut, wenn Menschen unterschiedlichen Hintergrund, Lebenshintergrund miteinander sprechen und merken, das macht Spaß und tragen das weiter.
11: Im letzten Jahr feierte das Gesprächsformat Premiere. 100 Menschen haben sich in Dortmund getroffen.
16: Das war ein Gemurmel, es war total entspannte Atmosphäre, ganz schön.
11: Doch es gab auch Kritik. Bei vielen waren die Meinungen dann doch nie so unterschiedlich. Das Publikum war zu homogen.
16: Wir versuchen es jetzt so ein bisschen breiter aufzustellen. Wir haben verschiedene Parteien angesprochen. Die Schulen sind im Boot, über das Dezernat 4 sind angeschrieben worden. Ich habe gestern noch gesehen, dass es im Newsletter des BVB-Lernzentrums war.
11: Auch auf der Straße versucht Susanne Karmeier, ganz unterschiedliche Menschen zu gewinnen.
16: erzählen Sie es weiter, denen, die Sie mögen und vielleicht sogar genau denen, den Sie nicht mögen. Weil darum geht es ja, mit denen ins Gespräch zu kommen, die man jetzt nicht so wahnsinnig sympathisch findet.
11: Teilnehmen kann jeder ab 16 Jahren. Die Anmeldung läuft bis zum 7. Juli. Das geht online. Dabei beantwortet man einige Fragen. Etwa, wird künstliche Intelligenz unser Leben verbessern? Oder soll es wieder eine allgemeine Wehrpflicht geben? Eine Software verbindet dann die Menschen, deren Meinungen sich besonders unterscheiden.
16: Und dann kriegt man am 8. Juli einen Gesprächspartner oder eine Gesprächspartnerin zugewiesen, per E-Mail, mit der man verabreden kann, ich habe ein gelbes Hemd an und ich habe blaue Schuhe. Mhm. Und dann kommen Sie am 11. Juli zum Opernvorplatz und da haben wir 50 Tische für Sie vorbereitet und 100 Stühle und sprechen mit der Person, der Sie zugeteilt werden. Ich höre immer wieder, ist ja toll, aber ich traue mich nicht. Es ist wirklich ein total nettes Format. Es geht um Zuhören und sich bereichern und man muss nichts wissen und nichts mitbringen außer sich selber. Und die Offenheit, jemand anderem zuzuhören.
2: Wenn heute geredet wird, dann reden alle über die fast 40 Grad. Ne? Dabei sind andere Zahlen sogar vielleicht noch ein bisschen wichtiger. Heute ist ein besonderes Datum, nämlich der 26.06.26. Ein Hochzeitsdatum, heiß begehrt trotz der Hitze. Allein in Dortmund haben sich heute 58 Paare das Ja-Wort gegeben. Auch im Standesamt im neuen Rathaus ging das Schlag auf Schlag.
11: Unvergessliche Momente an einem unvergesslichen Datum. Julian und Annabelle starten den Hochzeitsmarathon. Den Tag hat das Paar bewusst ausgewählt. Für die beiden ist es aber mehr als nur ein Datum, das schön klingt.
17: Ein besonderer Moment, Tag für mich, weil meine Mama heute 50 geworden wäre. Ja, deswegen haben wir gesagt, den machen wir. Haben wir auch Gott sei Dank bekommen. Glück gehabt. Ja.
18: Heute haben wir uns hier versammelt, um die gefundene Liebe zwischen dem glücklichen Brautpaar zu feiern. Möchten Sie die hier anwesende Frau Annabelle Feuring heiraten, ist dies Ihr freier Wille, so antworten Sie bitte mit Ja.
17: Ja.
19: Ja.
18: Ich erkläre Sie nunmehr Kraft Gesetzes zu rechtmäßig verbundenen Eheleuten.
11: Und dann wird es besonders emotional. Eine Überraschung für Julians Oma. Sie wird zu Herzenszeugin ernannt.
20: Du hast ihn in seiner Kindheit geprägt, ihn unterstützt, ermutigt und nie allein gelassen. Besonders nach dem Verlust von Mama warst du eine wichtige Stütze für ihn und sein sicherer Hafen. Und deswegen ernennen die beiden dich und vor allem auch Julian zu seinen Herzenszeugen.
19: Sehr emotional, aber es war wirklich schön. Es war wirklich schön.
17: Ja, die Aufregung vorher. Jetzt ist es immer hier vorbei, Gott sei Dank. Und jetzt sagt es ein bisschen und kann man zur Ruhe kommen ein bisschen.
11: Die Aufregung sinkt, die Hitze steigt. Das merkt auch das nächste Paar.
21: Aber man hat sich jetzt nicht ausgesucht, also muss man jetzt durch.
11: Das Datum war Jessica und Manuel egal. Die Feierlocation war einfach frei. Auf den Heiratsantrag hat Jessica 7 Jahre warten müssen.
22: Das bedeutet, in Erinnerung zu bleiben.
23: Wir haben Urlaub gemacht in Hamburg. Es war nur am Riechen an den Tag. Und er hat sogar eigentlich Höhlenangst, aber wir sind trotzdem auf ein Riesenrad draufgegangen. Und dann kam dann der Antrag. Hier ist auch der Regen. Und danach hatten wir auch wunderschönes Wetter, noch Sonne gehabt.
11: Dass die Trauung genauso magisch abläuft, dafür sorgt Sonja Falkun. Die Standesbeamtin traut heute im Halbstundentakt.
24: Natürlich ist das für mich Routine, ne? Aber für die Paare ist das immer wieder neu. Das muss man sich halt einfach immer wieder in Gedächtnis rufen. Selbst wenn das für mich jetzt nichts mehr Besonderes in Anführungsstrichen ist, ist es für die noch was Besonderes. Es ist für die neu, meistens ist das ja auch ihre erste Ehe. Und dahingehend versuche ich das natürlich auch so charmant und lieb rüberzubringen, wie das überhaupt geht.
11: Und dann gibt es doch noch ein Paar, das diesen Tag extra wegen des Datums ausgesucht hat.
25: Ich erkläre Sie nochmal kraftvoll.
26: Ich mag die Zahl 26 sowieso. Und die Sechsen ist sowieso meine Lieblingszahl. Dann haben wir einfach entschieden, letztes Jahr schon, dass wir dieses Datum nehmen.
11: Egal aus welchem Grund, der 26.06.2026 wird hier für alle unvergesslich bleiben.
2: Allein schon wegen der Hitze. Und diese Abendhitze, die ist aber in netter Gesellschaft hoffentlich gut zu ertragen. Denn in Datteln trifft man sich am Kanal. Die Veranstaltung läuft seit 18 Uhr, ist inzwischen die dritte Ausgabe. Wir waren ja gerade schon mal kurz da. Nicole Werner ist in Datteln dabei. Nicole, was hast du für einen Eindruck, wie das Ganze so ankommt? Oder denken da vielleicht einige noch an früher, als in Datteln noch größer gefeiert wurde? Wie ist das?
0: Ja, das stimmt ein bisschen, weil genau hier, wo wir jetzt stehen, am alten Liegerhafen, war früher das Kanalfestival. Und da ist ein bisschen Wehmut mit dabei, das hören wir gleich auch. Aber eine der Bands, die ja auch schon mal gespielt haben, die sind heute auch wieder dabei, die Birdies aus Dortmund. Und die geben wirklich alles. Die arme Sängerin, die darf sich ab und zu mal in einer kleinen Wanne voller Kanalwasser hier ein bisschen abkühlen. Es gibt so zwei, drei Leute, die sich schon mal getraut haben, langsam zu tanzen. Aber es ist wirklich, wirklich noch sehr warm. Trotzdem ist hier schon ganz gut was los. Ne? Am Grill ist es trotz 38 Grad auch schon ganz schön belebt, finde ich. Und André Dora, der Bürgermeister, ist auch hier und leidet mit und schwitzt mit. Herr Dora, Sie haben das jetzt eine Woche lang noch mal diskutiert mit der Feuerwehr, mit dem Rettungsdienst und haben gesagt, nee, komm, wir machen das. Datteln schwitzt, Datteln schafft das. Worauf habt ihr euch hier so eingestellt auf den Abend? Es gibt so ein paar Maßnahmen, die ihr gemacht habt.
1: Also wir leiden schon mal gar nicht, ich auch nicht, ich finde das einfach toll hier. Nein, also wir wussten, dass es sehr warm wird und wie die Fläche so ist, wir kennen sie vom Kanalfestival von früher und wussten, was können wir machen. Also wir haben eine Sprühpistole, also eine Sprühkanone, muss man sagen, die 5000 Liter Wasser vernebelt und hier über die Leute sprüht als Abkühlung. Wir haben mit unserem Wasserversorger, der Firma Gelsenwasser, die super schnell geholfen hat. Wir haben da angerufen und haben gesagt, wir brauchen Hilfe, könnt ihr uns kostenlos Trinkwasser zur Verfügung stellen, dass die Leute was zu trinken haben. Das hat super funktioniert, die waren sofort bereit, da was zu machen. Wir haben sehr viele Schattenplätze geschaffen. Wir haben mit den Vereinen hier gesprochen, mit einem Restaurant, dass wir die Räume von denen nutzen können, wenn einem nicht so gut ist, dass er in den Schatten gehen kann. Und da haben wir gesagt, wenn wir die Voraussetzungen alle haben, dann können wir das heute durchziehen. Und das haben wir gemacht und ich finde, war eine gute Idee.
0: Sehr schön, war eine sehr gute Idee, auch wenn ich schon komplett einmal durchgeschwitzt bin. Ich merke auch, die älteren Leute gehen in Schatten, die nutzen das. Und ich gehe noch mal rüber, weil wir noch über das alte Kanalfestival sprechen wollen. Dankeschön, viel Spaß und viel Wasser trinken. Ja, es gibt ganz viele Leute, die hier helfen, damit das überhaupt klappt. Und der Ralf ist bei mir vom Kanu-Club und den will ich noch schnell fragen. Ralf, du bist beim Kanalfestival früher auch schon dabei gewesen. Blutet denn dein Herz, dass es heute im nur kleinen Rahmen ist? Hättest du das Kanalfestival im ganz großen Stil wieder hier?
4: Nee, wird es nicht geben. Also wir machen das jetzt seit 3 Jahren hier in einer kleinen Variante mit dem Ruderverein, wir und der Stadt zusammen. Und ich denke mal, es ist eine gelungene Veranstaltung auf dem kleinen Rahmen. Die Altvorderen, sage ich mal, im gesetzten Alter und älteren Alter freuen sich, wenn die hier mal wieder am Kanal stehen können. Ne, mal ein bisschen Ambiente hier zum Kanal gucken. Früher gab es Lampion Corso, gibt es heute nicht mehr für einen Tag.
0: Den gibt es heute leider nicht mehr, aber wir wollen trotzdem noch ganz zum Ende erstmal lieben Dank, Ralf, aufrufen, wer noch Bock hat, aufs Fahrrad setzen, wer hier in der Nähe wohnt, vorbeikommen, kälter wird es eh nicht mehr. Besser als im Wohnzimmer ist es allemal und kostenloses Wasser gibt es hier auch.
2: Das Wasser für den Hydration Break zwischendurch, ne? Nicole, den hast du jetzt auch. Danke dafür. Und das mit der Hitze geht auf jeden Fall weiter. Wir gucken mal, wie es bei uns mit dem Wetter in der Region weitergeht. Einzelne Hitzegewitter sind nicht ausgeschlossen heute Nacht, aber es bleibt tropisch warm. 25 bis 19 Grad die Tiefstwerte. Morgen wird es schnell extrem heiß. Die 30-Grad-Marke haben wir am Vormittag schon locker geknackt. Insgesamt sind einige Quellwolken unterwegs, bis 39 Grad am Nachmittag. Da können sich auch Gewitter bilden. Der Wind bringt gar keine Abkühlung. Sonntag teils heftige Hitzegewitter mit Hagel, Starkregen und Sturmböen. 33 Grad, Montag schwülwarme 28, teils gewittrig. Und Dienstag dann wieder normale Sommertemperaturen. Und darauf sollte es sich in den nächsten Tagen danach auch einpendeln. Ab und zu können Schauer oder Gewitter dabei sein. Aber die Sonne ist auf jeden Fall auch immer wieder gut mit von der Partie. So, wenn Sie gucken wollen, wo genau es aktuell Hitzewarnung gibt oder wenn Sie Ideen für kühle Orte brauchen und auch noch andere Tipps und Infos rund um diese Hitzewelle im Moment, dann nutzen Sie unseren Hitzeticker. Da sind Sie über alles informiert. 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Es gibt ein WDR-Extra direkt nach der Tagesschau. Eine halbe Stunde über diesen Tag heute. Und alle anderen Sendungen bei uns im Programm verschieben sich dann entsprechend. Behalten Sie einen kühlen Kopf, ein schönes Wochenende wünscht das gesamte Team aus Dortmund und wir sagen Tschüss.
3: Der Hitzerekord im Juni treibt die Menschen zu Tausenden in die Freibäder des Münsterlands. In Billerbeck können die Badegäste heute und am Wochenende sogar länger schwimmen als sonst. Fürs Personal bedeutet das allerdings viel Stress und außerdem noch mehr Überstunden.
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3: Guten Abend, willkommen zur Sendung am Freitag. Ja, das wäre doch mal eine super Idee fürs Münsterland. In Schwalmstadt in Nordhessen zahlt ein anonymer Spender allen Kindern und Jugendlichen den Eintritt ins Freibad für die ganzen Ferien. Okay, aber auch ohne solche edle Taten war es heute Nachmittag in unseren Freibädern wirklich rappelvoll. Kein Wunder, wo lässt es sich auch besser aushalten, wenn das Thermometer fast die 40-Grad-Marke knackt.
6: Einfach rein in die kühlen Fluten. Obwohl, so kühl ist das Wasser im Freibad Billerbeck auch nicht mehr. 29 Grad statt normal 23. Doch an einem glutheißen Tag wie heute reicht das allemal.
7: Das ist das Beste, was man machen kann bei dem Wetter. Kinder von der Schule abholen, von der Kita und ab ins nasse, kühle.
8: Auf jeden Fall so lange wie möglich hier bleiben. Springen, noch ein Eis essen, wieder springen und abkühlen bei dem Wetter.
6: Einen kühlen Kopf bewahren, gar nicht leicht für Badeaufsicht Kai Thiemann. Bei 36 Grad Lufttemperatur überwacht er das Geschehen im Wasser. Vor allem im Springerbecken muss er aufpassen, dass niemand auf einen Schwimmer draufspringt.
9: Da manche meinen, in dem Alter zu übertreiben, weil wir waren ja alle mal Kinder, ne? Wir kennen das alle gut. Kommst du ein bisschen schneller raus? Sehr anstrengend. Vor allem, wie gesagt, bei der ganzen Temperatur und der ganzen Masse, die hier rumrennt an Menschen, alles im Auge zu behalten, doch, es fordert ganz schön mental.
6: Aber nicht nur mental, auch körperlich fordert der Job. Um 11 Uhr startet sein Arbeitstag. Das Freibad ist noch geschlossen. Erstmal den Müll des Vortages wegräumen. Um 13 Uhr kommen die ersten Besucher. Bis dahin muss alles fertig sein. Der 53-Jährige ist gelernter Klempner, musste aus gesundheitlichen Gründen umschulen und hatte erst eine ganz falsche Vorstellung.
9: Kannst ja machen, ein bisschen am Becken sitzen, Kaffee trinken, zugucken, dass keiner alles trinkt. Machst dich ja nicht kaputt. Und danach, wenn du gesehen hast, was drumherum alles zu tun ist, mit Technik und allem anderen noch, hat die Einstellung sich ganz schnell geändert.
6: An einem ähnlich heißen Tag wie heute war er schon mal an seine Grenze gestoßen.
9: Da hatte ich dann abends auch mal irgendwann einen Sonnenstich. Da merkst du beim Autofahren auf einmal, dass ich so schwindelig wurde. Das war gar nicht lustig.
6: Kurz vor 1 Uhr mittags. Der Betriebsleiter checkt noch ein letztes Mal die Filteranlage. Und da sind sie schon, die ersten Besucher. Im Nu ist das Schwimmerbecken rappelvoll.
9: Gerade das schöne Wetter macht ja Spaß. Also wenn du hier bei Regen und schlechtem Wetter sitzt und hast da nur zwei Mann im Becken, ist nicht gerade berauschend dann. So macht das schon wesentlich mehr Spaß.
6: Wegen des heißen Wetters bleibt das Freibad sogar eine Stunde länger auf, bis 21 Uhr.
3: Tja, entweder ins kühle Freibad oder eben schnell mal unter die kalte Dusche springen, für die meisten von uns selbstverständlich bei dem Wetter. Für Menschen ohne Wohnung eben keine Option. Münster steckt mitten in der Hitzewelle. Die Temperaturen, wie gesagt, auf bis zu 40 Grad. Da wird Abkühlung schnell zum wirklichen Bedürfnis. Und genau hier kommt der Duschbus des Arbeiter-Samariter-Bundes ins Spiel.
10: Bei dieser Hitze duschen, das will wohl keiner missen. Aber für viele Menschen ist das nicht selbstverständlich, wenn sie zum Beispiel wohnungslos sind. Deshalb war der Arbeiter-Samariter-Bund mit seinem Duschbus in Münster unterwegs. Heute stand er an der Josefskirche. Das Angebot kann jeder nutzen und wurde heute auch schon gut angenommen.
27: Wir bieten ja eben nicht nur die Dusche, sondern auch Treff, das heißt Wasser, Kaffee, eine warme Suppe, wer möchte, trotz der Temperaturen, um einfach auch was im Bauch zu haben, aber auch Beratung.
10: Sogar Kleiderspenden wurden heute schon abgegeben. Tageweise steht der Duschbus immer wieder an verschiedenen Standorten in Münster.
3: Ja, und heute war auch ein Tag der ganz großen Gefühle. Der 26.06.26 ist ein beliebtes Hochzeitsdatum. Passend dazu heute gab es den Aktionstag der evangelischen Kirche. Wedding, heiraten, ne? Einfach heiraten. Paare konnten sich spontan kirchlich trauen lassen, wenn man sich sicher ist. Warum nicht? Das ginge bei uns in Münster heute zum Beispiel in der Apostelkirche. Morgen ist es in der ökumenischen Oase Gronau möglich. Außerdem an vielen weiteren Orten in Westfalen. Wir haben heute Paare an diesem besonderen Tag begleitet.
12: Nehmen Sie Herrn Jörg Schmettkamp als Ihren Ehemann aus Gottes Hand. In guten und in bösen Tagen, bis dass der Tod euch scheidet.
13: Ja, mit Gottes Hilfe.
14: Ja, mit Gottes Hilfe.
12: Wunderbar, zweimal ja.
15: Monika Schmettkamp und ihr Mann Jörg genießen den Moment. Schon lange hatten sie den Wunsch, auch noch kirchlich zu heiraten und ihre Liebe von Gott segnen zu lassen. Die standesamtliche Hochzeit ist schon etwas länger her.
16: Verheiratet sind wir schon mittlerweile 25 Jahre. Silberhochzeit feiern wir Ende des Jahres. Und wir haben aufgrund dem Gedanken, den meine Frau hatte, uns gesagt, wir gehen uns noch mal in die Kirche, lassen uns kirchlich trauen, weil das i-Tüpfelchen halt ist.
18: Das war ganz spontan.
16: Ja, und vor allen Dingen, das Datum kann man sich sehr gut merken, ne?
15: Um an diesem Tag auf jeden Fall dabei zu sein, hatten beide sich vor ein paar Tagen bei der Heiliggeistkirche in Menden gemeldet. Dabei können Paare heute auch ganz spontan heiraten. Pfarrer Thomas von Pavel steht dafür parat. Es ist eine landesweite Aktion der evangelischen Kirche.
19: Ich hatte von vornherein gedacht, ach Mensch, das finde ich eine tolle Idee. Warum nicht auch in Menden? Weil wir ja auch eine wunderschöne Kirche haben und das Außengelände auch schön ist, dass man das hier machen kann. Und dann habe ich gesagt, klar, mache ich mit.
15: Luna und Kilian sind spontan gekommen. Sie sind noch nicht verheiratet, möchten sich aber als Paar segnen lassen. Sie erzählen dem Pfarrer ihre Kennenlerngeschichte und kurz darauf folgt die persönliche Segnung. Ein weiterer Trauort ist draußen im Kirchgarten. Alessa und Matthias lassen sich hier im Kreise ihrer Familie kirchlich trauen.
20: Also wir sind jetzt schon 12,5 Jahre standesamtlich verheiratet und haben gedacht, okay, die erste Etappe ist geschafft. Und dann bot sich das einfach an, diese nette Gelegenheit, auch dieses ungewöhnliche Ambiente hier. Da haben wir gedacht, warum nicht?
28: Und unsere Kinder waren bisher noch nicht dabei bei der Hochzeit, beziehungsweise ganz klein. Und es ist auch schön, dass sie jetzt auch dabei sind.
12: So segne euch der allmächtige und barmherzige Gott, der Vater, der Sohn und der Heilige Geist. Amen.
28: Dürft ihr euch jetzt küssen?
20: Endlich. Den ganzen Tag drauf gewartet.
15: Ein außergewöhnlicher Tag auch für Pfarrer Jannes Graf. 9 Paare darf er heute kirchlich trauen.
29: Jedes Paar ist individuell. Es geht hier gar nicht um irgendwelche gesellschaftliche Konventionen, um weiße Brautkleider oder sonstiges, sondern wirklich um das, worum es eigentlich geht, nämlich den Zuspruch des Segen Gottes für jedes Paar. Und das finde ich wunderbar.
15: Es ist ein schöner Sommertag voller Liebe. Für Alessa und Matthias war es perfekt.
28: Also großes Dank hier an die evangelische Kirche. Das war echt ganz toll. Sehr emotional und schönes Ambiente, was hier geschaffen worden ist.
15: Und das Anstoßen aufs alte und neue Glück darf an so einem Tag natürlich auch nicht fehlen.
3: Ja, Entscheidung fürs Leben und das bei fast 40 Grad, das muss Liebe sein und das war auch Liebe, hat man gesehen. Ja, auch wenn so eine Heiratsentscheidung die Spontanität der meisten dann doch eher überfordern wird, war die Aktion doch ganz schön erfolgreich. Wir haben noch ganz aktuelle Bilder aus Münster. Schauen Sie mal hier, diese beiden, den Mut, die Spontanität und die Liebe zueinander hatten heute zum Beispiel auch Marie und Marcel. Einfach heiraten, sie waren eines von rund 17 Paaren, die sich an der Apostelkirche das Jawort gegeben haben. Einfach mal ebenso heiraten, alles Gute für die beiden und alle anderen, die diese Entscheidung heute am 26.06.26 getroffen haben. Ja, dann schauen wir mal auf weitere Veranstaltungen im Münsterland, die diese Temperaturen irgendwie managen müssen. Ja, und sogar solche, die am kühlen Wasser geplant waren, fallen aus. Nix. Das Sunset Beach Festival in Haltern, direkt am Halterner Stausee mit Jan Delay, den Höhnern und vielen anderen. Ja, fällt nämlich leider aus. Besonders ärgerlich für die Besucher. Die Absage kommt echt kurzfristig.
30: Alles ist vorbereitet für Sunset Beach Festival am Halterner Stausee. Die Bühne, die Bierstände. Um 17 Uhr wäre Einlass gewesen, doch jetzt ist alles abgesagt.
31: Wie ihr seht, sind wir hier an einem Sandstrand und wenn die Temperaturen angesagt werden, 38 Grad im Schatten, ist es in der Sonne an einem Sandstrand immer noch ein paar Grad wärmer.
30: Auf dem Gelände gibt es zu wenig Bäume und Schatten für bis zu 11.000 Besucher am Tag. Den Veranstaltern war das zu gefährlich. Also bauen die Bühnentechniker heute wieder ab, was sie erst vor 2 Tagen aufgebaut haben.
0: Das ist einfach schade, ne? Wir haben uns alle darauf gefreut. Gestern Abend haben wir noch lecker zusammengesessen, haben gesagt, super, morgen geht's los, tolle Künstler, tolle Musik, nette Leute. Und dann kam die Information. Da haben wir umgeplant und jetzt stehen wir hier und bauen ab.
30: Heute hätte Jan Delay auf der Bühne gestanden. Samstag wollten Elektro-DJs auflegen und Sonntag Kölsch-Rock-Bands wie Brings spielen. Im Netz wird viel über die Absage diskutiert. Dort gibt es neben Lob auch viel Kritik. Viele Menschen in Haltern finden die Absage dagegen richtig.
1: Es ist zum Schutze der Menschen, ne? Wenn sie aber die Kommentare gelesen haben, alles ist wieder scheiße, alles wird abgesagt und irgendwo hast du auch ein bisschen Selbstverantwortung, ne? Und wenn da Alkohol im Spiel ist, Alkohol fließt in Strömen ohne Ende, wie viele Leichen willst du da haben?
4: Ist halt doof für die Veranstalter, wenn sie jetzt so viel Arbeit da investiert haben und dann wird es kurzfristig abgesagt. Aber bei dem Wetter kann ich es auch gut verstehen, dass man da aufpassen muss auf die Menschen.
11: Ich kenne viele, die sich darauf sehr gefreut haben.
30: Von denen fragen sich viele, kriege ich jetzt mein Geld für die Tickets zurück?
31: Wir schieben das jetzt gerade an technisch, dass praktisch alle ihr Geld zurücküberwiesen bekommen, inklusive der Vorverkaufsgebühren. Das ist uns wichtig und da bitten wir einfach um ein bisschen Geduld. Ich denke, wir haben das in 2 Wochen spätestens erledigt.
30: Der Veranstalter ist versichert, deshalb hält sich der Schaden für ihn offenbar in Grenzen. Jan Delay soll sich schon gefreut haben, hier Backstage in den See springen zu können. Das will er unbedingt nachholen, möglicherweise nächstes Jahr, denn das Festival soll 2027 auf jeden Fall wieder stattfinden.
3: Ja, kann man so machen. Vernünftig, verantwortungsvoll. Und dann gibt's auch noch Vainstream. Die Harten ziehen nämlich voll durch. In der Gluthitze der Mittagszeit hat das Vainstream Rockfest in Münster losgelegt. Eines der größten Punk-, Hardcore- und Rockfestivals Deutschlands. Richtig laut, harte Mucke, feierfreudige Menschen. 20.000 sind dabei, werden erwartet. Auch bei 40 Grad. Ich will nicht sagen, dass das keinen juckt, aber sie ziehen es durch. Wie schützt man sich zwischen Moshpit, wo die Leute sich durch die Gegend schubsen wie die Wilden, und Hauptbühne vor der Hitze? Genau darüber sprechen wir jetzt mit Moshpit-Größe Dennis Burg. Dennis, wie ist die Stimmung? Wie kommen die denn klar mit der Mega-Hitze? Viele andere haben gesagt, machen wir nicht, die ziehen voll durch. Wie läuft's?
17: Ja, die ziehen das wirklich mit eiserner Härte durch, vor allem die Zuschauer, die hier schon seit 12 Uhr sind. Und das Fan-Festival, das geht ja 2 Tage lang und die müssen wirklich hart gesotten sein jetzt, bei wirklich Temperaturen bis zu 40 Grad im Schatten. Aber da hat so jeder seine Möglichkeiten, wie er durchhält hier bei diesem heißen Wetter. Natürlich Wasser, das ist ganz, ganz wichtig. Wasser wird verteilt, gleichzeitig gibt es aber auch den ein oder anderen Sprenger, wo man sich, sagen wir mal, vorstellen kann, Wasserstationen, wo man seinen Beutel auffüllen kann und. Und es gibt ja durchaus auch noch ein paar Leute, die meinen, Mensch, es ist immer noch nicht heiß genug. Die ziehen dann einfach wirklich auch noch das Bärenkostüm an und sagen sich, ach, ist doch alles in Ordnung. Die Stimmung hier ist wirklich phänomenal, das muss man sagen. Wie gesagt, es ölt alles runter, aber es ist richtig toll. 55 Bands sind da und einer, der jetzt mehr als schwitzt. Nicht nur, weil es so heiß ist, sondern weil er der Organisator, der Veranstalter ist dieser Veranstaltung, ist Timo Wirth. Für euch war das wahrscheinlich jetzt in den letzten Tagen auch eine riesen Herausforderung mit Blick auf dieses Wetter, oder?
18: Wir hatten das schon mal vor ein paar Jahren, deswegen waren wir so ein bisschen gelassen. Wir haben das schon mal alles durchgestanden. Und das, was jetzt so heiß wird, okay, das ist eine Herausforderung. Aber ich würde jetzt schon sagen, es ist ein Arbeitssieg.
17: Mir ist auch noch keiner aufgefallen, der umgefallen ist. Also ich finde, die Leute, ihr weist auch darauf hin, Leute, geht in den Schatten, achtet aufeinander. Das ist euch sehr wichtig.
18: Ja, auf jeden Fall. Ey. Wir ziehen das gemeinsam durch und wir haben jetzt 2 geile Tage vor uns. Und jetzt geht ja die Sonne so langsam unter und jetzt macht es auch endlich richtig Spaß.
17: Vielen lieben Dank, Timo Wirth. Ja, und man kann ja Wasser trinken oder Bier oder andere Sachen. Zum Beispiel gibt ja einige Möglichkeiten, die wir ja haben. Und jetzt gehen wir mal einen Schritt weiter hinten zur Astrid. Astrid ist sozusagen schon ein Urgestein, was das Festival betrifft. Seit 7 Jahren schon hier dabei, 7. Mal dabei. Ursprünglich aus Bielefeld soll es geben, aber wohnt jetzt in Lübeck.
21: Genau,
17: Und wie ist das Feeling? Also immer wieder aufs Neue toll?
2: Ja. Heute sehr heiß, aber ansonsten doch. Ja, sonst würde ich ja nicht so oft wiederkommen.
17: Aber was hat man für eigene Tipps, wie man sich selber, sagen wir mal, fit hält bei dem Wetter?
2: Wir haben so Kühltücher, die sind richtig gut. Viel trinken, Schatten, Pause machen.
17: Und einfach nur Spaß haben.
2: Auch das natürlich.
17: Das wird sie haben. Vielen Dank, Astrid. Also, das Wayne Festival, das geht heute noch und morgen. 55 Bands, ich hab's gesagt, das ist ja einer der ganz großen Hausnummern hier in Europa. Von jung bis alt ist alles dabei. Und eben habe ich sogar einen kleinen Jungen gesehen, der saß auf dem Boden und hat einfach ein paar Spiele gezockt. Sein Vorteil, er war im Schatten. Und wer noch ein paar andere Tipps braucht, also das hier geht im Notfall auch.
3: Dennis Burg beim heißen Reportereinsatz. Vielen Dank, Dankeschön. So, auf die folgenden Geschöpfe kann man in diesen Tagen wirklich neidisch sein. Flamingos stehen nicht nur stundenlang auf einem Bein im kühlen Wasser oder auch mal auf zwei, wie auf unserem Foto. Ihnen macht dazu die aktuelle Hitze absolut nichts aus. Warum, erfahren wir gleich. Letztes Jahr gab es keinen Nachwuchs in der nördlichsten Brutkolonie der Welt, im Zwillbrücker Fenn. In diesem Jahr aber sehr wohl. Die Küken sind richtig gut drauf, nur die typische Färbung, die kommt erst noch.
5: Doch, das sind wirklich Flamingos. Auch wenn die Küken noch nicht die typisch pinke Farbe haben. Diese hier sind einige Tage bis einige Wochen alt. Wie es den Flamingos geht, das überprüfen Max Roth von der biologischen Station und Praktikantin Erika Alo jeden Tag. Bis die jungen Vögel aber wirklich als Flamingos zu erkennen sind, dauert es noch ein bisschen.
6: Also die kommen ja erstmal ganz weiß auf die Welt, als kleines Küken. Und mit ein paar Wochen entwickelt sich das dann zu so einem gräulichen Gefieder. Und ich glaube, so nach 2-3 Jahren wird das dann rosa, eben durch die Nahrungsaufnahme.
5: Max Roth und Erika Alo beobachten die Flamingos immer aus sicherer Entfernung, denn die Küken sollen in Ruhe aufwachsen. Aktuell gibt es gut ein Dutzend Flamingo-Küken im Zwillbrücker Fenn. Einige Paare brüten noch. Damit die kleinen Vögel auch groß und stark werden, kommt es auf die richtige Ernährung an.
6: Die Eltern füttern ja noch zurzeit mit der Flamingomilch. Aber auch wenn es dann so Richtung Flügge werden geht, ist es, glaube ich, ganz gut, wenn hier immer noch Wasser drin steht, das immer noch ein gewisser Schutz vor Beutegreifern bedeutet. Aber auch für die älteren Flamingos hier einfach noch direkt vor Ort Möglichkeiten zur Nahrungsaufnahme gegeben sind.
5: Ausreichend Nahrung, die brauchen vor allem die Flamingo-Eltern. Denn sie produzieren in ihrem Kopf die Flamingomilch, eine rosafarbene Flüssigkeit, und füttern sie dann an die Küken. Mit etwa 9 Wochen wird der Flamingo-Nachwuchs dann flügge und kümmert sich selbst um den Speiseplan.
6: Alles, was so zwischen 0,6 und 6 mm groß ist, Algen, kleine Krebstierchen, aber auch Schnecken, ganz viele verschiedene Dinge, die eben eingesogen werden mit dem Wasser und dann wie bei so einem Bartwal oder einer Löffelente dann hängen bleiben.
5: Übrigens macht den Flamingos und ihren Küken die aktuelle Hitze nur wenig aus, im Gegensatz zu vielen von uns Menschen. Die pinken Vögel kommen auch mit Temperaturen von über 30 Grad sehr gut klar.
6: Vögel können jetzt nicht schwitzen, sondern eher, wie man es bei Hunden kennt, die sind jetzt am Hecheln, um die Temperatur runter zu regulieren. Sind aber auch generell ein bisschen heißer von der Körpertemperatur generell. Etwas 40, 41 Grad ist der Regelfall. Das heißt, ich könnte mir vorstellen, die kommen sogar noch einen Ticken besser damit klar als wir. Aber können ja auch zur Abkühlung die Füße ins Wasser halten.
5: Beste Voraussetzungen also für den Flamingo-Nachwuchs im Zwillbrücker Fenn, sich gut zu entwickeln. In diesem Jahr sind die Flamingos dort noch bis etwa Anfang September zu beobachten. Dann fliegen sie ins Winterquartier in die Niederlande.
3: Jeden Freitagnachmittag passiert am Fürstenberg-Gymnasium in Recke etwas Besonderes. Die meisten Schüler wollen nur ab ins Wochenende raus nach Hause und mit den Freunden treffen. Einige bleiben aber freiwillig länger. Und dann kommen noch ganz neue Schüler dazu. Menschen ab 55 besuchen die Seniorenschule. Dann unterrichten die Jungen die älteren Semester in Englisch zum Beispiel oder auch im Umgang mit Handys. Das Besondere ist, mit dieser Idee war man sehr früh dran. Das war wirklich Pionierarbeit. Die Seniorenschule dort gibt es seit 25 Jahren. Gleich sprechen wir hier mit dem, der damals die Idee dazu hatte. Aber erstmal werfen wir einen Blick ins Fürstenberg-Gymnasium, wo auch heute sehr tapfer bei diesem Wetter die Senioren und die Nachwuchslehrer ins Klassenzimmer gekommen sind.
7: What do you know about the British Royal Family? Can you name any of them?
8: Auf dem Stundenplan Englisch, Thema heute das britische Königshaus. Dazu jede Menge Spaß.
9: Ich bin jetzt fast neu hier, ich bin noch nicht so perfekto.
8: Perfektion, hier keine Voraussetzung. Gemeinsam brüten sie über den Aufgaben.
10: Das sind die Wörter, das sind die Definitionen, ja. Und wir müssen es jetzt zusammenbringen. Monarchie, was könnte das hier sein?
8: Die Schüler sind hier zwischen 59 und 85 Jahre alt. Die drei Nachwuchslehrer gerade mal 17 Jahre. Irgendwie verkehrte Welt, aber irgendwie auch genau richtig, finden die jugendlichen Lehrkräfte. Denn beim Unterrichten lernen auch sie etwas.
13: Ja, also das Präsentieren vor anderen Leuten zum Beispiel, das lernt natürlich auch. Oder Vokabeln, die wir nicht können, die dann die Leute sich fragen, die lernen wir dann auch sozusagen mit. Also das, da lernt man schon viel.
14: Also so Präsentation, da bin ich auch nicht so gut drin, aber es hat halt schon geholfen, dass man dann halt vor so Leuten die ganze Zeit reden muss und denen halt das auch beibringt. Weil dann lernt man halt selber auch ein bisschen mehr so die Angst nicht so zu haben, von anderen Leuten zu reden. Und wir haben halt auch immer so eine Rhetorikschulung jedes Jahr und da lernt man dann halt auch nochmal das Präsentieren und so.
21: Fix any false sentences. Does anyone know what that means?
8: Die älteren Semester im Klassenzimmer genießen die Schulstunde mit den jungen Leuten. Manche so sehr, dass sie schon seit 25 Jahren hierher kommen.
22: Mir macht das immer noch Spaß. Also ich habe jetzt 13 Jahre Englisch gemacht und dann habe ich ein Jahr Computer, aber das war nicht so mein Ding. Und bin dann, weil unser Englischkurs sich aufgelöst hatte wegen Alter und Krankheit, sind wir dann zusammen, haben wir dann eine Gedächtnistraining-Gruppe gegründet und seitdem mache ich Gedächtnistraining.
23: Die jungen Menschen, die das hier vermitteln, sind ganz fantastisch. Die geben sich immer Mühe und bereiten sich auch auf den Unterricht vor. Es macht einfach viel Spaß.
8: Auch der Computerkurs ist bei vielen Senioren sehr beliebt. Handys im Klassenzimmer, hier nämlich ausdrücklich erlaubt. Stefanie Ahlers koordiniert seit 4 Jahren die Seniorenschule. Für die Lehrerin ein wichtiges Projekt, von dem alle profitieren.
24: Man erlebt die Schülerlehrerinnen und Schülerlehrer ganz anders als im Unterricht. Und auch zum Teil etwas freier. Und die nehmen viel mit. Und auch die älteren Menschen nehmen total viel mit. Das ist ein gegenseitiges Miteinander.
3: Tja, bei uns ist jetzt der Gründer der Seniorenschule vor 25 Jahren. Guten Abend, Meinholf Dörhoff.
25: Guten Abend, Herr Schulte.
3: Heute arbeiten Sie an einer anderen Schule. Damals waren Sie wirklich Pionier, finde ich, mit sowas. Zumindest einer der allerersten, der sich sowas ausgedacht hat. Wie kam die Idee, sowas aufzuziehen, ja, in Recke?
25: Die Dinge des Lebens sind ja manchmal zufällig. Und meine Eltern haben an einer Schule Kurse besucht, auch in einem Vorläufer der Seniorenschule, und haben gesagt, was hältst du von der Idee? Und ich fand das so charmant, so toll, dass ich gedacht habe, ich muss all meine Energie einsetzen, um das in Recke möglich zu machen.
3: Wenn Sie das heute sehen, ich meine, das gönnen wir Ihnen ja wirklich, diesen Triumph, dass das ein Vierteljahrhundert immer noch so gut läuft. Was macht das mit Ihnen? Sind Sie stolz darauf? Könnten Sie sein?
25: Stolz sicherlich, aber auch Freude. Also das zaubert mir immer so ein breites Grinsen ins Gesicht, wenn ich denke, dass so viele Menschen über so eine lange Zeit mit so viel Enthusiasmus bei der Sache geblieben sind. Und dann muss es auch was Gutes sein, denn sonst würden die Menschen das ja nicht tun.
3: War das damals nicht schwer? Gab es nicht auch Skeptiker, die gesagt haben, ach, was soll das denn? Wir sind doch hier die Lehrer, das machen wir nicht oder so. Wie war das damals? Wissen Sie das noch?
25: Ja, es war sicherlich auch, es gab einige Hindernisse, die man überwinden musste. Also eins war, kriegt man Menschen am Freitagnachmittag, also Schüler in die Schule oder kommen Senioren am Freitagnachmittag in die Schule, haben die nichts anderes zu tun? Das war so eine Sache. Wie wirbt man für die Idee? Wie kriegt man Räumlichkeiten? Wie ist das mit der Versicherung? Wir brauchen einen Partner, also haben die Caritas ins Boot bekommen. Also wie kriegen wir Manpower in die Schule, um das umzusetzen? Das war eine große Frage und da gab es doch auch eine ganze Menge Skepsis, aber zur gleichen Zeit auch Unterstützung und Begeisterung.
3: Bisschen überspitzt gefragt, Schüler unterrichten Menschen, die ihre Eltern und Großeltern sein können. Warum klappt das? Warum haben die da Bock drauf?
25: Ja, das ist eine gute Frage. Also es ist uns gelungen, die coolen Schüler zu gewinnen. Und das war dann auch so der Sog. Also plötzlich kriegte man ganz viele Schüler, die sagen, das ist cool. Und warum war das so cool? Weil es was mit Selbstwirksamkeit und Verantwortung zu tun hat. Also Schüler sind ja sonst eigentlich in der Situation, dass sie alles erfragen müssen. Darf ich dies? Darf ich das? Und jetzt sind sie plötzlich die Chefs. Und sie müssen sich neu etablieren in dieser Rolle und vielleicht auch Sachen aushandeln. Ich glaube, das ist sehr spannend, das zu lernen und damit unterwegs zu sein.
3: Gibt es da mal Konflikte, wenn der 72-jährige Schüler zu viel schwätzt hinten? Oder muss man das sich nicht so streng verschult vorstellen?
25: Ja, das könnte man meinen. Also manchmal gibt es gespielte Konflikte, wenn dann jemand sagt von den jungen Senioren-Schülerlehrern, kannst du mal ruhig sein. Aber dann schmunzeln die, weil es nicht autoritär zugeht. Und weil die Erwachsenen, also die Senioren, die Schüler als ihre Lehrer auch akzeptieren. Und wenn die dann sagen, hier musst du jetzt mal aufpassen, dann sagen die Entschuldigung und alles ist gut. Also da gibt es keine echten Konflikte.
3: Sind natürlich auch freiwillig, da haben ja auch Bock drauf, die Älteren, ne? Genau wie die Jüngeren auch. Was ist aus Ihrer Sicht das Wichtigste dieser Schule oder dieser Seniorenschule? Ist es die Begegnung, das schöne Miteinander der Generation, ist das so, ich sag's mal so ein bisschen pathetisch, die Magie dieser Veranstaltung?
25: Ja, ich glaube, das ist sicherlich ein großer Teil der Magie. Mhm. Also es ist keine Konkurrenz zur Volkshochschule, sondern es geht nicht in erster Linie ums Lernen, wobei ja auch gelernt wird, sondern es geht dabei, den anderen zu verstehen, also den Senior anders aufzufassen und die jungen Leute so zu begreifen, dass man sagt, die sind eigentlich vernünftig, die engagieren sich, die sind empathisch. Die haben Ideale, genau wie wir früher. Und ich glaube, das ist der Match, das Match zwischen diesen Generationen.
3: 25 Jahre Seniorenschule. Danke, dass Sie bei uns waren. Danke für Ihren Besuch.
25: Dankeschön. Vielen Dank, Herr Schulte.
3: So, wenn wir schon bei den Senioren sind, bei den Lernwilligen, ich glaube, da sind einige auch besonders froh, dass es nächste Woche wieder ein bisschen kühler wird, oder? Da lernt es sich auch leichter in der Seniorenschule in Recke, ganz sicher. Die Hitze war und ist natürlich das Thema dieser Woche, aber es gab noch viel mehr bei uns in der Lokalzeit Münsterland. Hier sind unsere Bilder der Woche.

0: fühle mich frei, dass ich einfach ein Flugzeug fliegen kann mit meinen eigenen Händen in so jungen Jahren und dann fühle ich mich einfach frei.
1: Man sitzt da also ganz offen drin. Man hat eine Lederhaube aufgehabt mit Motorradbrille.

0: eine Rose aus Rom, die ist vom Vatikan.
1: Ja, diese Rose stand vor der Madonna. Ich habe die Rose angeschaut, dann habe ich die Madonna angeschaut und die stand da brav und lächelte und habe gesagt, Mädchen, in zwei von dir nehme ich dich schön mitnehmen.
2: Mit Freunden zusammen Fußball gucken, zu feiern, zu leiden, ist einfach eine schöne Sache. Immer besser, als wenn man alleine guckt. Und ja, es macht einfach unwahrscheinlich viel Spaß.
3: Na, hoffentlich sind wir noch lange dabei bei der Fußball-Weltmeisterschaft. So, Thema Hitze, letzte Mal für heute. Boah, reicht langsam, glaube ich, ne? Zweimal noch Hardcore-Hitze, so nenne ich es mal, dann wird es wieder deutlich erträglicher. Am Münsterland, nach den Temperaturen, kann uns, glaube ich, 29 Grad nicht mehr schocken. Hier sind die Wetteraussichten für das Münsterland. Die Nacht wird meistens klar, es ziehen aber auch schon erste Wolkenfelder durch. Kühler als 24 bis 21 Grad wird es nicht und ein Gewitter kann auch schon mal dabei sein. Am Samstagmorgen und Vormittag scheint die Sonne und es bleibt trocken. Am Nachmittag können zum Sonnenschein auch mal ein paar mehr Quellwolken dazukommen und es bilden sich einzelne Hitzegewitter, die kräftig werden können. Bei drückender Schwüle erhitzt sich die Luft auf 37 bis 39 Grad. Extreme Wärmebelastung, keine Frage. Der Wind weht schwach aus wechselnden Richtungen und bringt null Abkühlung. Und dann am Sonntag heftige Hitzegewitter mit Hagel, Starkregen und schweren Sturmböen. Unwettergefahr 32 Grad. Am Montag erst noch schwülwarm. Am Nachmittag dann durchatmen. Bisschen freundlich natürlich immer noch und trocken dabei. Fast arktischen 27 Grad. Am Dienstag Sonne 25 Grad. Am Sonntag 11 Stunden Sonne, am Montag 8, am Dienstag 7 Stunden. Das ist unser 7-Tage-Trend. Schauen wir mal. In den kommenden 7 Tagen pendeln sich die Temperaturen auf normales Sommerniveau ein. Wir sind jetzt wirklich abgehärtet, auch wenn es ab und zu mal Schauer oder Gewitter geben sollte. Es bleibt Sommerwetter. Nach der Tagesschau geht es hier bei uns im WDR-Fernsehen weiter mit dem WDR-Extra zu Gluthitze im Westen. Ich wünsche Ihnen einen tollen Abend, schönes Wochenende, halten Sie durch. Nächste Woche, wie gesagt, werden es nur noch 28 Grad. Bis bald aus dem Studio Münster. Schönen Abend und tschüss.
4: Für die Werre im Kreis Herford gibt es seit heute ein Wasserentnahmeverbot. Durch die Hitze sinken die Pegelstände immer weiter, mit drastischen Folgen für Fische und Kleinstlebewesen. Für landwirtschaftliche Betriebe ist das ein Problem.
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4: Einen schönen guten Abend. Ja, es ist heiß. Am liebsten würden wir wohl den ganzen Tag im Pool verbringen. Doch genau das kostbare Gut Wasser wird jetzt knapp. Im Kreis Herford ist es deshalb ab heute verboten, Wasser aus der Werre zu entnehmen, etwa zum Befüllen von Pools oder zum Bewässern des Gartens. Der Fluss führt so wenig Wasser, dass sogar bestehende Ausnahmegenehmigungen ausgesetzt werden. Der Kreis warnt, die Lage ist ernst.
6: Eigentlich sieht es hier ja ganz idyllisch aus, wie die Werre so durch den Kreis Herford fließt. Doch wenn man genauer hinschaut, wird deutlich, der Wasserpegel sinkt. Mit Folgen für die Tierwelt. Die Ufer sind teils so trocken, dass kaum noch Leben zu finden ist.
7: Nichts drunter zu sehen, keine Krebse, keine Zuckmückenlarven. Das Wasser ist zu warm und die ziehen sich ins Tiefere zurück. Wenn das der Wasserstand höher wäre, dass es grün mit unter Wasser stehen würde, würden die Krebse und auch Kleinstlebewesen sich hier überall mit aufhalten.
6: Damit das nicht noch schlimmer wird, darf seit heute kein Wasser mehr aus der Werre und ihren Nebengewässern entnommen werden. Wenige Kilometer weiter in Löhne. Dieses Gemüsefeld bekommt sein Wasser eigentlich aus einem angrenzenden Bach. Aber die Pumpe steht still, abgeschaltet. Katharina Esser und Guntram Sauermann machen sich Sorgen um ihr Obst und Gemüse.
8: Es ist Pflanzzeit, wir haben Jungpflanzen im Boden und wir sind explizit auf Wasser angewiesen jeden einzelnen Tag. Und diese Nachricht, die schockt uns letztendlich.
9: Das ist unsere Lebensader, ganz einfach. Also ohne Wasser können wir einfach aufhören. Wir müssen beregnen, beregnen, beregnen, um überhaupt noch was aus dem Acker ziehen zu können.
6: So früh im Jahr war es noch nie so trocken, sagen die Landwirte. Eigentlich brauchen ihre Pflanzen spätestens alle 2 Tage Wasser. Deswegen beantragen sie jetzt eine Sondergenehmigung.
8: Wenn wir ein Wasserentnahmeverbot haben, dann haben wir in ganz, ganz kurzer Zeit ein Riesenproblem. Und das sind existenzielle Themen. Und wir hoffen, dass wir da jetzt schnellstmöglich mit dem Kreis zusammen Lösungen finden, weil wir brauchen Lösungen, weil sonst gibt es keine Erdbeer mehr.
6: Gemeinsam arbeiten die beiden an einer Lösung, um Regenwasser langfristig zu speichern. Aber nochmal zurück zur Werre und der Sorge um die Unterwasserwelt. Fischexperte Peter Bauer beobachtet, dass der Wasserverbrauch seit Jahrzehnten steigt.
7: Wenn jeder dann noch seine Gartenteichpumpe da reinhängt, jeder seinen Rasen nicht braun haben möchte, sondern grün haben möchte und sprengt den Rasen abends, das funktioniert nicht. Da ist der Wasserverbrauch allgemein zu hoch.
6: Wenn sich nichts ändert, schwinde der Lebensraumfluss immer weiter. Und ein Fischsterben wäre nicht mehr aufzuhalten.
4: Ja, bei diesen Temperaturen kommen viele Menschen ganz schön ins Schwitzen. Vor allem diejenigen, die bei der Arbeit Uniform tragen müssen. Manchmal gehört eine Uniform aber nicht nur zum Beruf, sondern auch zur Tradition. So wie beim Schützenfest. Doch was passiert, wenn es dafür einfach zu heiß wird? In Brakel hat der Schützenverein jetzt eine ungewöhnliche Entscheidung getroffen. Die Schützenjacken bleiben im Schrank. Wie das bei den Mitgliedern ankommt, weiß mein Kollege Olli Köhler. Olli, du bist in Brakel. Haben jetzt alle ihre Uniform wirklich zu Hause gelassen?
10: Haben sie tatsächlich. Also es hat keiner hier eine Jacke an. Wir sind in der Stadthalle, in der Schützenhalle und hier ist es wirklich warm. Kälter als draußen, aber trotzdem möchte ich jetzt nicht hier meine Arme nach oben nehmen, weil der Kollege Axel Schweiß ist auch bei mir schon angekommen. Aber wir sehen es hier, also weiße Hemden überall, niemand hat eine Schützenjacke an. Die Theke da hinten, da glüht der Zapfhahn, die sind alle gut versorgt hier und die Stimmung ist wirklich prächtig. Sie sind seit ungefähr einer guten halben Stunde oder dreiviertel Stunde hier in der Schützenhalle und hatten vorhin das große Antreten vorm Rathaus, die Parade. Und da war es wirklich heiß. 35, 36 Grad und der ein oder andere, der stand wirklich in der prallen Sonne. Wieder andere, die hatten ein bisschen mehr Glück im Schatten. Und ja, alle Anzugserleichterungen, keine Schützenjacken an. Und es gab eine Premiere, eine Hydration Break, also eine Trinkpause. Wasser wurde gereicht, damit alle keine Kreislaufprobleme bekommen. Und dann der große Moment, wo das Königspaar dann das Bataillon abgeschritten ist. Und das Königspaar, das sind in diesem Jahr Chantal, Königin Chantal und Eure Majestät Felix. Fangen wir mit Chantal mal an. Das Wichtigste heute Abend wahrscheinlich der Ventilator, oder?
11: Auf jeden Fall. Ohne den geht's gar nicht.
10: Aber ich meine, wir reden hier über Schützen, Jacketts und so weiter, aber wir sollten eigentlich auch mal über die Kleider der Frauen reden. Wie ist es denn in so einem Kleid?
11: Ja, ich sag mal so, die Luft steht, also da zieht gar nichts ab. Ich glaube, ich habe es schon noch am schlimmsten getroffen. Mich hat es am schlimmsten getroffen.
10: Und dem Hofstaat, den anderen Frauen, geht es nicht besser wahrscheinlich, ne?
11: Nee, auf gar keinen Fall. Also die sind auch alle am Kämpfen, aber wir machen das Beste draus.
10: Und der König, der hat auch kein Jackett an, aber dafür hat er die schwere Schützenkette um, des Königs, der Majestät. Wie ist das?
12: Ja, die ist natürlich sehr schwer und vor allem, wenn da die Sonne drauf scheint, dann wird er auch ein bisschen wärmer und dann hitzt natürlich auch der Oberkörper ein bisschen auf. Also ist schon herausfordernd bei dem Wetter.
10: Man muss schon einiges in Kauf nehmen, wenn man König sein will, ne?
12: Ja, auf jeden Fall. Also es ist immer schön anstrengend, aber auch immer wieder schön. Also von daher kannst du hier mehr fehlen.
10: Wie anstrengend?

0: Erleichterung und die Premiere mit der Trinkpause. Wie kommt das an?
1: Ich denke, das ist sehr gut angekommen und für einen Freitag waren wir heute sehr stark besetzt und unsere Schützen haben das honoriert, unser Hitzekonzept. Und von daher denke ich mal, haben wir alles richtig gemacht heute.
0: Vor allen Dingen habt ihr alles richtig gemacht, weil ihr weiße Hemden angezogen habt. Also ich als Reporter, ich bin ja doof. Also sowas macht man eigentlich nicht, weil da sieht man jeden Schwitzfleck.
1: Ja, das ist richtig, aber mit der dicken Jacke, da wäre nur Hitzestau drunter gewesen. Von daher, Anzugserleichterung war heute definitiv angesagt und ja, ich denke mal, es haben alle honoriert und wer heute dabei ist, ist auch morgen dabei. Das zieht sich in Brake so durch und wir werden das morgen nochmal steigern, denke ich mal.
0: Mit der Hitze vielleicht auch. Dankeschön euch. Viel, viel Spaß. Und das Schönste hier ist, finde ich, dass Sie sich richtig, richtig freuen hier, dass der WDR, dass die Lokalzeit heute dabei ist. Und wenn Sie mich sehen, dann sagen Sie, Olli, schön, dass du da bist. Und dann kriegst du einen Klatscher auf dem Rücken. Und wenn du so aussiehst, dann ist das wirklich eine richtig tolle Angelegenheit.
2: Ach, Olli, vielen, vielen lieben Dank. Aber wir müssen noch an deinem Knicks vor dem Königspaar ein bisschen üben, ne? Dankeschön, schönen Abend euch noch. Ein besonderes Datum, große Gefühle und ein ganz spontanes Ja-Wort. Der 26.06.2026 war heute ein echtes Wunschdatum für viele Brautpaare. Passend dazu lud die evangelische Kirche zum Aktionstag einfach heiraten ein. Ohne lange Vorbereitung konnten sich Paare kirchlich trauen oder segnen lassen, auch bei uns in Westfalen. Wir waren in Menden dabei und haben Paare an ihrem ganz besonderen Tag begleitet.
3: Nehmen Sie Herrn Jörg Schmettkamp als ihren Ehemann aus Gottes Hand, in guten und in bösen Tagen, bis dass der Tod euch scheidet.
4: Ja, mit Gottes Hilfe.
5: Ja, mit Gottes Hilfe.
3: Wunderbar, zweimal ja.
6: So gebt euch jetzt.
7: Monika Schmettkamp und ihr Mann Jörg genießen den Moment. Schon lange hatten sie den Wunsch, auch noch kirchlich zu heiraten und ihre Liebe von Gott segnen zu lassen. Die standesamtliche Hochzeit ist schon etwas länger her.
8: Verheiratet sind wir schon mittlerweile 25 Jahre. Silberhochzeit feiern wir Ende des Jahres. Und wir haben aufgrund dem Gedanken, den meine Frau hatte, uns gesagt, wir gehen uns noch mal in die Kirche, lassen uns kirchlich trauen, weil das das i-Tüpfelchen halt ist.
9: Das war ganz spontan.
8: Hm? Ja, und vor allen Dingen, das Datum kann man sich sehr gut merken, ne?
7: Um an diesem Tag auf jeden Fall dabei zu sein, hatten beide sich vor ein paar Tagen bei der Heiliggeistkirche in Menden gemeldet. Dabei können Paare heute auch ganz spontan heiraten. Pfarrer Thomas von Pavel steht dafür parat. Es ist eine landesweite Aktion der evangelischen Kirche.
10: Ich hatte von vornherein gedacht, ach Mensch, das finde ich eine tolle Idee. Warum nicht auch in Menden? Weil wir ja auch eine wunderschöne Kirche haben und das Außengelände auch schön ist, dass man das hier machen kann. Und dann habe ich gesagt, klar, mache ich mit.
7: Luna und Kilian sind spontan gekommen. Sie sind noch nicht verheiratet, möchten sich aber als Paar segnen lassen. Sie erzählen dem Pfarrer ihre Kennenlerngeschichte und kurz darauf folgt die persönliche Segnung. Ein weiterer Trauort ist draußen im Kirchgarten. Alessa und Matthias lassen sich hier im Kreise ihrer Familie kirchlich trauen.
11: Also wir sind jetzt schon 12,5 Jahre standesamtlich verheiratet und haben gedacht, okay, die erste Etappe ist geschafft. Und dann bot sich das einfach an, diese nette Gelegenheit, auch dieses ungewöhnliche Ambiente hier. Da haben wir gedacht, warum nicht?
12: Und unsere Kinder waren bisher noch nicht dabei bei der Hochzeit, beziehungsweise ganz klein. Und es ist auch schön, dass sie jetzt auch dabei sind.
3: So segne euch der allmächtige und barmherzige Gott, der Vater, der Sohn und der Heilige Geist. Amen.
12: Dürft ihr euch jetzt küssen.
11: Endlich. Den ganzen Tag drauf gewartet.
7: Ein außergewöhnlicher Tag auch für Pfarrer Jannes Graf. 9 Paare darf er heute kirchlich trauen.
13: Jedes Paar ist individuell. Es geht hier gar nicht um irgendwelche gesellschaftliche Konventionen, um weiße Brautkleider oder sonstiges, sondern wirklich um das, worum es eigentlich geht, nämlich den Zuspruch des Segen Gottes für jedes Paar. Und das finde ich wunderbar.
7: Es ist ein schöner Sommertag voller Liebe. Für Alessa und Matthias war es perfekt.
12: Also großes Dank hier an die evangelische Kirche. Das war echt ganz toll. Sehr emotional und ja, schönes Ambiente, was hier geschaffen worden ist.
7: Und das Anstoßen aufs alte und neue Glück darf an so einem Tag natürlich auch nicht fehlen.
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1: 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Psst.
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3: Was gibt es Schöneres, als Musik zu machen und anderen damit eine Freude zu machen? Mir fällt nichts ein.
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3: Das ist an mich die falsche Frage. Ich bin so sentimental, ich habe da manchmal tatsächlich Tränen in den Augen.
2: 50 Musikerinnen und Musiker kommen im November für eine Woche nach Lippe. Nah dran und mittendrin.
3: Natürlich wollen wir auch, dass sie hinterher alle Fans vom Funkhausorchester sind. Aber wir wollen denen zeigen, Musikerinnen und Musiker mit Instrumenten aus Holz oder Blech, die kann man anfassen, also nicht wirklich, aber so quasi.
5: Geht auch.
3: Ja, geht auch, ja. Und wir sind nett und wir spielen auch deren Musik.
6: Dieses wunderbare Funkhausorchester ist so ein lebendiges Orchester. Also wir spielen ja keine hohe Klassik. Und bei uns kann man auch in Jeans kommen und es ist alles wunderbar offen. Und das nimmt die Berührungsängste und dann trauen sich auch die Leute, die Musiker zu fragen, wie spielt man denn ein Cello oder was ist denn ein Fagott?
7: Ich bin so dankbar, dass wir nicht in diesem klassischen Elfenbeinturm sitzen und da oben bleiben, sondern dass wir rausgehen.
2: Von den Beatles bis zu den Backstreet Boys. Für Mariana Sophie Buslechner ist das hier ihr Traumjob.
8: Jedes Stück, was ich spiele, spiele ich mit so vielen Emotionen, die ich kann. Es ist halt für die Seele einfach Balsam. Und es ist halt für die mentale Gesundheit einfach auch extrem wichtig und macht einfach sehr glücklich.
2: Ein Highlight wird ein großes Konzert in der Phoenix Contact Arena in Lemgo. 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
9: Tatsächlich muss ich zugeben, als Münchner habe ich von Lemgo das erste Mal gehört, als ich in Manchester im Orchester gespielt habe. 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Ich weiß es nicht.
7: Wir können den Menschen irgendwie sowas wieder was Verbindendes zurückgeben. Und ich finde, gerade heute in dieser Zeit ist das so wichtig. Menschen, egal wo wir herkommen, und wir wollen alle leben und wir wollen alle irgendwie das Leben irgendwie so gut genießen, wie es irgendwie möglich ist. 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
0: 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Normalerweise bleiben viele architektonisch spannende Gebäude für die Öffentlichkeit verschlossen. Dieses Wochenende ist das aber anders. Beim Tag der Architektur öffnen auch in OWL fast 30 besondere Gebäude ihre Türen, zum Beispiel vom Rathaus in Minden bis zum modernen Bürogebäude in Riedberg. Wer schon mal wissen wollte, wie aus einer alten Klinkerscheune moderner Wohnraum werden kann, wird in Leopoldshöhe fündig. Dort sind in einem historischen Hofensemble 7 Wohnungen entstanden. Wir durften schon mal vorab einen Blick reinwerfen.
5: Der Hof Hachmeister in Leopoldshöhe. Früher lebten hier im Erdgeschoss Schweine und oben war der Kornspeicher. Die Klinkerscheune Baujahr 1903. Weil der Hofbetrieb aufgegeben wurde, ist aus dem leeren Gebäude ein modernes Wohnhaus entstanden. Eigentümer Jobst Hachmeister und Mieter Udo Schmidt sind jetzt Nachbarn. 7 Wohnungen gibt es in der Scheune.
10: Dass ich eben moderne, individuelle Wohnungen gerne hätte, die aber quasi, ich sag mal, in einem historischen Gebäude gut integriert werden und auch der großzügige Charme von so einem Gebäude noch wirklich zur Wirkung kommt.
5: Auf 130 Quadratmetern lebt Udo Schmidt zusammen mit seiner Frau und Hund. Ihr Einfamilienhaus haben sie verkauft.
10: Ich liebe erstmal ältere Häuser sowieso. Und als ich das erste Mal reinkam und sah diese ganze Balkenlage und das Ganze drumherum und ich dann so die Geschichte erfahren habe, was hier so abgelaufen ist, habe ich gesagt, Mensch, ist ja einfach perfekt. Ne?
5: Ein offenes Wohn- und Esszimmer, 2 Bäder, Schlafzimmer und Empore. Die Scheune hat ein besonderes Raumgefühl. Den Umbau geplant haben die Architekten Maximilian Busch und Julian Bruck aus Leopoldshöhe. Alte Häuser modernisieren ist Trend in OWL.
11: Man hat natürlich irgendwo eine Vision. Man hat den Bauherrn natürlich in erster Linie, der auch eine Idee, eine Vision hat, eben aus dem alten Gemäuer neues Leben zu erschaffen. Und ja, das ist ein Prozess, der entwickelt sich.
5: Die jungen Architekten wollten Altes mit Neuem kombinieren. Vor allem sollte es aber klimagerecht sein.
11: Grundsätzlich achten wir natürlich sehr darauf, die natürlichen Mittel alle einzusetzen, die wir wirklich auch mehr oder weniger in der Natur finden, wie halt den Lehmputz, den wir an der Innenseite der Fassade angebracht haben, um bestmögliches Raumklima einfach zu schaffen.
5: Und dazu produziert die Photovoltaikanlage noch den eigenen Strom für die Wohnungen und die Wärmepumpe. Der Umbau war für Jobst Hachmeister die richtige Entscheidung.
12: Es ist natürlich ein langer Weg gewesen und der auch natürlich mit viel Arbeit und Stress verbunden war. Und also das Ergebnis befriedigt mich sehr, das darf ich schon so sagen. Und ich würde es auf jeden Fall so wieder machen.
5: 4 Jahre Bauzeit, jetzt ist neues Leben in der Klinkerscheune.
0: Wie wir bauen, entscheidet auch darüber, wie wir künftig leben und mit dem Klimawandel umgehen. Darüber spreche ich jetzt mit dem ersten Vorsitzenden vom Bund der Architekten OWL, Falko Biermann. Schönen guten Abend, Herr Biermann.
13: Schönen guten Abend. Hallo.
0: Wir haben es gerade schon im Beitrag gehört. Es soll ein Trend sein, also wirklich bestehende Gebäude noch mal neu zu machen und eben nicht abzureißen und neu zu bauen. Sehen Sie das genauso?
13: Ich sehe das genauso. Wenn wir klimagerechtes Bauen weiter forcieren wollen, dann müssen wir weniger Neubauten errichten. Wir müssen uns mehr um den Bestand kümmern. Wir müssen ihn ausbauen und die Ressource, die dort drin steckt, die Energie, wir nennen das im Fachjargon graue Energie, das ist die Energie, die zur Herstellung des Gebäudes einmal aufgebracht worden ist, dass wir die nicht leichtfertig abreißen, sondern dass wir die weiter nutzen, Konzepte entwickeln für neue Nutzung, wenn die Gebäude zu klein oder falsch sind oder nicht mehr genutzt werden, oder eben auch sie erneuern, sie reparieren und nicht zerstören und abreißen.
0: Also wie stark verändert der Klimawandel die Architektur, die wir heute bauen?
13: Also der Einfluss ist schon sehr groß. Die Klimadaten sind ja bekannt, dass wir eine Erderwärmung haben und das spüren wir ja auch. Die Häuser heizen sich wesentlich stärker auf und wir müssen dagegen was tun. Und es gibt Konzepte, die Städte zu kühlen, zu verschatten.
0: Wie sehr schielen wir denn dabei vielleicht auch rüber in Ländern wie Spanien, Italien, die ja schon viel länger mit Hitze umgehen müssen? Kann man sich da auch was abgucken? Und tun wir das schon?
13: Ja, natürlich. Also wir leben in Europa und wir gucken natürlich auch auf die südeuropäischen Länder und auf die Architektur. Und es gibt halt Prinzipien, die man gut wiederverwenden kann, auch in unserem Land hier. Zum Beispiel die Nachtauskühlung ist ein wesentliches Element in Spanien auch, dass Gebäude wieder in der Nacht auskühlen.
0: Wie macht man das denn dort?
13: Ja, also man muss dann sehen, heute, Sie kennen vielleicht ein Treppenhaus, gehen in ein Bürogebäude im Sommer und es ist verglast, es ist total heiß. Und diese Hitze überträgt sich über die Wände in alle Innenräume und geht nicht wieder raus. Sie potenziert sich immer weiter nach oben. Und wenn man jetzt dieses Treppenhaus oben öffnet und unten Luft wieder einführt im Nachtfall, nicht tagsüber, da würde man ja warme Luft reinholen. Mhm. Dann gibt es durch die natürliche Konvektion, wird die Wärme abgeführt und das Haus kühlt aus. Mhm. Und das ist natürlich gut bei Hitzeperioden. Wenn das länger dauert, wird das Gebäude ja immer um ein paar Grad wärmer. Und um das zu minimieren, kann man so dieses ganz alte Prinzip der Nachtauskühlung verwenden, um die Gebäude abzukühlen.
0: Mhm. Spannendes Thema. Es gibt noch ganz viel, worüber man sprechen kann. Aber man merkt, es wird wirklich angenommen und umgesetzt, weil uns auch nichts anderes übrig bleibt. Dankeschön, dass Sie vorbeigekommen sind, Herr Biermann.
13: Ja, ich danke auch.
0: Sie ist Kult, italienisches Lebensgefühl auf zwei Rädern und wird an diesem Wochenende 80 Jahre alt. Die Vespa. Gefeiert wird das Jubiläum in Rom, wo tausende Fans mit ihren Rollern erwartet werden. Einer, der die Leidenschaft seit Jahren lebt, kommt aus Finnentrop im Münsterland. Friseur Mike Hardennacke sammelt und fährt historische Vespen. Für ihn kommt nichts an den italienischen Klassiker heran.
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15: Mike Hardennacke ist der Mr. Vespa aus Finnentrop-Heggen. Der 52-Jährige besitzt 8 Vespen, die ältesten stammen aus den 50er Jahren. Seine Liebe zur italienischen Kultmarke begann schon als Kind in den 80ern.
16: Ich war 12, 13 Jahre alt. Da habe ich in einer Hör-zu-Zeitung von meiner Oma zum Preisausschreiben habe ich eine Vespa gesehen, die konnte man gewinnen. Und leider habe ich die nicht gewonnen. Zum Trost hat meine Oma so ein Riesenpaket mit Nivea-Creme und Sonnencreme gewonnen.
15: Aber die Liebe zur Vespa war entfacht. Die meisten haben ordentlich Dampf und fahren locker 90 bis 100 Stundenkilometer. Da kommt am Berg kein LKW mehr vorbei.
16: Nee, auf keinen Fall. Also berghoch fährt die schon recht zügig. Das Schöne an dieser Viergangschaltung ist, dass man auch runterschalten kann und relativ zügig überholen kann. Das ist das Gute.
17: Also reiner Fahrgenuss?
16: Ja, mega. Doch. Also allein der Sound, der Zweitaktermotor in der Vespa, das ist immer wieder schön.

0: Heute schraubt und bastelt Mike Hardenacke oft an seinen Sammlerstücken. Seine Lieblingsmodelle sind natürlich die ganz alten aus den 50er Jahren. Teilweise neu lackiert, teilweise im Originalgewand.
1: Das sind meine Rosinen, also die liebe ich alle. Die haben alle irgendwo eine Besonderheit. Die ist halt sehr schön von der Erscheinung her, weil die einfach ehrlich ist. Und die Leute sind immer verwundert, wenn die sowas sehen. Dann denken die, das wäre Rost, einfach Schrott. Aber die ist technisch so einwandfrei und vom Motor her macht die so viel Spaß zu fahren. Also das ist eigentlich mein Lieblingsstück. Kaum zu glauben, ne?
0: Es ist einfach pure Liebe zwischen Mike Hardenacke und dem italienischen Klassiker. Denn nicht nur die inneren Werte haben ihn überzeugt.
1: Die Form der Vespa, ich liebe die schmale Vespentaille, die wunderschönen Pobacken, wie man so sagt, wie eine wunderschöne Frau.
0: Auch Auslandstouren stehen regelmäßig auf dem Programm. Hier sind Mike Hardenacke und die Vespa Raiders Sauerland in der Schweiz unterwegs. Den 80. Vespa-Geburtstag in Rom wird er aber nicht mitfeiern.
1: Leider nicht, weil in Italien neue Gesetze rausgekommen sind. Das bezieht sich auf Zweitaktermotoren, der nicht der Euro 4 angeschlossen sind und dafür Fahrverbot für die Innenstadt gilt. Deswegen werden wir leider nicht da teilnehmen.
0: Das Fahrverbot in Rom wurde doch noch spontan aufgehoben. Mike Hardenacke tourt trotzdem lieber durchs Sauerland. Ist ja auch viel schöner hier.
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1: Ja, und Sie werden gleich alle laut Wow rufen. Und vielleicht motiviert Sie das auch, eine Fahrradtour zu machen, wenn Sie das Zuschauerfoto von Christian Thomalla sehen. Schauen Sie mal. Dieses wunderschöne Sonnenaufgangsfoto am Weserbogen im Kreis Höxter zwischen Lüchtringen und Albachsen hat er gestern Morgen um 5.30 Uhr bei noch angenehmen 20 Grad fotografiert. Hammer! Vielen lieben Dank und liebe Grüße. Heute Mittag kam hier bei uns im Studio Bielefeld der Eiswagen. Meine zwei Kugeln musste ich im Rekordtempo schlecken, bevor ich in meinem Becher nur noch Eissuppe habe. Kein Wunder bei diesen Temperaturen. Wir schauen mal, wie es sich die kommenden Tage weiterentwickelt. Heute Nacht bleibt es trocken, aber vereinzelte Gewitter können nicht ausgeschlossen werden. Es wird wieder eine tropisch warme Nacht mit Tiefstwerten von 24 bis 21 Grad, wobei die höchsten Werte auf den Berggruppen vom Teuto gemessen werden. Am Samstagmorgen und Vormittag scheint die Sonne und es ist trocken, die Wärmebelastung nimmt rasch zu. Am Nachmittag können auch mal ein paar mehr Quellwolken hinzukommen und es bilden sich mitunter einzelne Hitzegewitter. Bei drückender Schwüle erhitzt sich die Luft auf 36 bis 39 Grad. Die Wärmebelastung ist dabei extrem. Am Sonntag wird es schwülheiß mit heftigen Hitzegewittern, mit Hagel, Starkregen und schweren Sturmböen mit Unwettergefahr, 35 Grad. Am Montag nachmittags meist freundlich und öfter trocken bei maximal 28 Grad. Am Dienstag neben Sonnenschein einige Schauer und Gewitter, normale Sommertemperaturen von etwa 26 Grad. In den kommenden 7 Tagen pendeln sich die Temperaturen auf normales Sommerniveau ein. Auch wenn es ab und an mal zu Schauern oder Gewittern kommt, so scheint die Sonne doch zeitweise weiterhin reichlich. Und auch heute läuft nach der Tagesschau ein WDR extra zur Rekordhitze im Juni. Bleiben Sie also gerne dran und kommen Sie vor allem gut durch dieses Wochenende. Einen schönen Abend Ihnen hier bei uns im WDR.

0: Einmal vor die Tür ist wie Vollgas gegen eine Wand. Eine Wand aus 36 Grad und mehr. Also haben wir nach den kühlsten Orten gesucht, mit kaltem Wasser oder einer Eiskugel. Und ich kann schon mal verraten, das hier war alles nicht wirklich kühl. Da gab es noch was anderes.
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0: Ja, schönen guten Abend. Wirklich kühl geht heute nicht. Jedenfalls nicht draußen an der unfassbar heißen Luft. Selbst in Winterberg wurde auch heute wieder die 32-Grad-Marke geknackt. Ist trotzdem in ganz NRW der angenehmste Ort, relativ gesehen. Und wie haben das jetzt da oben die Menschen erlebt, die da wohnen oder Urlaub machen?
2: Es weht ein laues Lüftchen hier oben auf über 700 Metern. Wir sind in Winterberg. Die Besucher der Eisdiele im Ort lassen es sich gut gehen und genießen das fast mediterrane Wetter mit 32 Grad. Der kühlste Ort in NRW.
3: Ja, das kann sein, weil hier ist immer Wind. Hier ist immer etwas kühler.
4: Und es lässt sich gut aushalten?
3: Das lässt sich sehr gut aushalten, ja.
5: Dann sind wir sehr froh, hier heute zu sein. Wir dachten, es ist hier schon warm genug, aber nö, schön, dass wir hier am kühlsten Ort sind.
6: Es geht ein Lüftchen und ja, wir shoppen hier einfach mal.
5: Und wir sind froh über jeden Laden, der eine Klimaanlage besitzt. Deshalb sind wir viel in den Läden unterwegs.
4: Was macht denn das aus denn hier? Warum ist es so schön angenehm?
7: Weil es hier ein Lüftchen weht. Hier ist es direkt so wie am Meer, nur ohne Wasser.
2: Wir gehen an den nächsten richtig kühlen Ort, 20 Kilometer weiter nach Ramsbeck zum Besucherbergwerk. Hier treffen wir Kumpel Bodo Kraft.
8: Hier merkt man schon den schönen Luftzug. Das ist sozusagen die Luft, die unten aus dem Bergwerk kommt. Das ist unsere Klimaanlage.
2: Wir kühlen jetzt runter auf 8 Grad. Bodo ist Bergführer und fährt mehrmals mit Besuchern in den Berg. Er liebt seinen Job und wird in diesen Tagen dafür sehr beneidet.
8: Ich hatte gestern noch Stammtisch und habe ich noch kurz mit den Kollegen gesprochen. Ich sage, morgen habe ich einen optimalen Arbeitsplatz. Wieso? Ja, ich sage, ich

0: fahre morgen in die Grube ein. Und da habe ich nur 8 bis 10 Grad. Wunderbares, schön klimatisierter Arbeitsplatz.
1: Wir haben sie, die kühlsten Orte in der Region.
2: Ja, aber wieder bloß nicht erkälten, ne? Ich fand es mit der Klimaanlage hier im Studio teilweise schon ein bisschen frisch. Ich bin aber auch etwas empfindlich. Also nicht jammern, sondern Mitleid haben mit denen, die mit dieser Hitze besonders kämpfen. Und Tiere mit dickem Fell gehören definitiv auch dazu. Im Tierheim in Siegen sind sie aber zumindest vor der prallen Sonne geschützt.
3: Sammy und Paco sind von der Hitze auch gerädert. 37 Grad, da macht es selbst im Schatten keinen Spaß. Wie gut, dass Jessica Pietschmann Hundeeis bringt. Hier im Siegener Tierheim läuft derzeit alles eher im Ruhemodus.
4: Also wir haben als allererstes einmal das Gassigehen ganz, ja, fast nahezu eingestampft. Also bis 9 Uhr können die Gassigänger noch kommen, mit den Hunden eine kleine Runde drehen. Danach ist es einfach zu warm. Man versucht irgendwie für Abkühlung zu sorgen, sei es mal mit einer Hundeeisschleckmatte oder dass man überall Pools aufstellt.
3: Trotz der hitzebedingten Ruhe ist immer was los. In dieser Woche haben aufmerksame Tierliebhaber mehr als 20 junge geschwächte Vögel gebracht.
4: Also gerade die Vogelbabys, die jetzt alle in ihren Nestern sitzen, denen wird es zu warm. Die versuchen irgendwie an frische Luft zu kommen und dabei purzelt nicht selten eins der Kleinen aus den Nestern und liegt dann, ja, bei der Hitze mitten auf der Straße, irgendwo vor der Haustür. Und das sind alles die Vogelbabys, die heute, gestern und die letzten Tage zu uns gekommen sind.
3: Auch im Katzenhaus geht es ruhig zu. Hier heißt das Motto: kurz an der Kamera schnuppern und dann weiter faulenzen.
4: Jetzt ist es aber gerade so der Moment, wo sie eigentlich nur da liegen und gar nicht gestreichelt und geschmust werden wollen. Ich meine, das kennen wir ja auch. Also wir können ja jemanden sehr gern haben, aber ganz dicht dran an uns möchten wir ihn bei den Temperaturen auch nicht haben.
3: Und darum bleiben die meisten Tiere heute allein. Es sei denn, es gibt wieder Hundeeis. Dann wird auch mal im Duett geschleckt.
2: Tja, und Mann, das jetzt auch noch Feuerwehreinsatz in Lippstadt bei glühender Hitze. Ein Feuer war in einem Mehrfamilienhaus ausgebrochen. Da brannte tatsächlich ein Wäschehaufen im Treppenhaus. Bewohner saßen fest. 8 Menschen wurden leicht verletzt. Und für die 90 Feuerwehrleute war das der Einsatz in voller Montur unter extremen Bedingungen. Wie es jetzt zu diesem Brand gekommen ist, das ist aber leider noch nicht geklärt. So, und wir hatten ja vor kurzem über eine Familie aus Togo stammend berichtet. Jetzt können wir melden, dass 3 Frauen und 5 Kinder allesamt sehr gut integriert, nun doch in Siegen bleiben dürfen. Der Hintergrund ist so ein bisschen kompliziert. Sie hatten mal einen deutschen Pass, der wurde ihnen aber vor 5 Jahren entzogen, weil ein Stempel auf der Hochzeitsurkunde ihrer Vorfahren fehlte. Die lebten 1908 in der damaligen deutschen Kolonie.
5: Der Urgroßvater der 3 Schwestern war ein deutscher Kolonialbeamter, der damals eine Togolesin heiratete, aber ohne kaiserlichen Stempel. Für Togo sind die Nachfahren Deutsche, für die deutschen Behörden nicht, sondern staatenlos. Ihre Anwälte teilten jetzt mit, dass die 3 Frauen und 5 Kinder nach Abstimmung der Behörden einen Duldungsstatus und eine Arbeitserlaubnis erhalten und nicht in ein Erstaufnahme-Flüchtlingszentrum wechseln müssen. Das sei ein wichtiger Schritt für eine Bleibeperspektive. Ziel ist die offizielle Einbürgerung.
2: Bei der ganzen Hitze heute habe ich mir überhaupt gar keinen Kopf um dieses Datum gemacht. Jetzt bin ich aber auch schon verheiratet. Für die, die das aber noch vorhatten, ist der 26.06.2026 heute natürlich so ein super Datum. Sogar für ganz kurz Entschlossene, dank der Aktion der evangelischen Kirche einfach heiraten. Spontan also oder mit ganz bisschen Vorlauf nur vor den Traualtar, wie in Menden.
6: Nehmen Sie Herrn Jörg Schmettkamp als ihren Ehemann aus Gottes Hand, in guten und in bösen Tagen, bis dass der Tod euch scheidet.
7: Ja, mit Gottes Hilfe.
8: Ja, mit Gottes Hilfe.
6: Wunderbar, zweimal ja.
5: Monika Schmettkamp und ihr Mann Jörg genießen den Moment. Schon lange hatten sie den Wunsch, auch noch kirchlich zu heiraten und ihre Liebe von Gott segnen zu lassen. Die standesamtliche Hochzeit ist schon etwas länger her.
8: Verheiratet sind wir schon mittlerweile 25 Jahre. Silberhochzeit feiern wir Ende des Jahres. Und wir haben aufgrund dem Gedanken, den meine Frau hatte, uns gesagt, wir gehen uns noch mal in die Kirche, lassen uns kirchlich trauen, weil das i-Tüpfelchen halt ist.
7: Das war ganz spontan.
8: Ja, und vor allen Dingen, das Datum kann man sich sehr gut merken, ne?
5: Um an diesem Tag auf jeden Fall dabei zu sein, hatten beide sich vor ein paar Tagen bei der Heiliggeistkirche in Menden gemeldet. Dabei können Paare heute auch ganz spontan heiraten. Pfarrer Thomas von Pavel steht dafür parat. Es ist eine landesweite Aktion der evangelischen Kirche.
9: Ich hatte von vornherein gedacht, ach Mensch, das finde ich eine tolle Idee. Warum nicht auch in Menden? Weil wir ja auch eine wunderschöne Kirche haben und das Außengelände auch schön ist, dass man das hier machen kann. Und dann habe ich gesagt, klar, mache ich mit.
5: Luna und Kilian sind spontan gekommen. Sie sind noch nicht verheiratet, möchten sich aber als Paar segnen lassen. Sie erzählen dem Pfarrer ihre Kennenlerngeschichte und kurz darauf folgt die persönliche Segnung. Ein weiterer Trauort ist draußen im Kirchgarten. Alessa und Matthias lassen sich hier im Kreise ihrer Familie kirchlich trauen.
10: Also wir sind jetzt schon 12,5 Jahre standesamtlich verheiratet und haben gedacht, okay, die erste Etappe ist geschafft. Und dann bot sich das einfach an, diese nette Gelegenheit, auch dieses ungewöhnliche Ambiente hier. Da haben wir gedacht, warum nicht?
11: Und unsere Kinder waren bisher noch nicht dabei bei der Hochzeit, beziehungsweise ganz klein. Und es ist auch schön, dass sie jetzt auch dabei sind.
6: So segne euch der allmächtige und barmherzige Gott, der Vater, der Sohn und der Heilige Geist. Amen.
2: Ihr dürft euch jetzt küssen. Endlich. Den ganzen Tag drauf gewartet.
5: Ein außergewöhnlicher Tag auch für Pfarrer Jannes Graf. 9 Paare darf er heute kirchlich trauen.
12: Jedes Paar ist individuell. Es geht hier gar nicht um irgendwelche gesellschaftliche Konventionen, um weiße Brautkleider oder sonstiges, sondern wirklich um das, worum es eigentlich geht, nämlich den Zuspruch des Segen Gottes für jedes Paar. Und das finde ich wunderbar.
5: Es ist ein schöner Sommertag voller Liebe. Für Alessa und Matthias war es perfekt.
11: Also großes Dank hier an die evangelische Kirche. Das war echt ganz toll. Sehr emotional und schönes Ambiente, was hier geschaffen worden ist.
5: Und das Anstoßen aufs alte und neue Glück darf an so einem Tag natürlich auch nicht fehlen.
2: Ja, und ganz ehrlich, ich habe ja erst bei der Aktion gedacht, so, naja. Aber jetzt finde ich die Idee nur wegen dieser Sache, also wirklich nur wegen der Sache, ganz ohne Brimborium, sehr sympathisch, muss ich sagen. So, und wir können noch mal anstoßen auf die gute alte Vespa, die feiert Geburtstag, wird an diesem Wochenende 80 Jahre alt. Und der vielleicht größte Fan wohnt in Finnentrop und hat nicht nur eine, sondern gleich mehrere Wespen. So wird die Mehrzahl korrekt gebildet, sagen die Rollerexperten. Und Mike Hardenacke ist definitiv einer. Jede Ausfahrt ein Statement mit italienischem Flair.
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3: Mike Hardenacke ist der Mr. Vespa aus Finnentrop-Heggen. Der 52-Jährige besitzt 8 Wespen, die ältesten stammen aus den 50er Jahren. Seine Liebe zur italienischen Kultmarke begann schon als Kind in den 80ern.
14: Ich war 12, 13 Jahre alt. Da habe ich in einer Hör-zu-Zeitung von meiner Oma zum Preisausschreiben habe ich eine Vespa gesehen, die konnte man gewinnen. Und leider habe ich die nicht gewonnen. Zum Trost hat meine Oma so ein Riesenpaket mit Nivea-Creme und Sonnencreme gewonnen.
3: Aber die Liebe zur Vespa war entfacht. Die meisten haben ordentlich Dampf und fahren locker 90 bis 100 Stundenkilometer. Da kommt am Berg kein LKW mehr vorbei.
14: Nee, auf keinen Fall. Also berghoch fährt die schon recht zügig. Das Schöne an dieser Viergangschaltung ist, dass man auch runterschalten kann und relativ zügig überholen kann. Das ist das Gute.
11: Also reiner Fahrgenuss?
14: Ja, mega. Doch. Also allein der Sound, der Zweitaktermotor, der Vespa, es ist immer wieder schön.

0: Heute schraubt und bastelt Mike Hardenacke oft an seinen Sammlerstücken. Seine Lieblingsmodelle sind natürlich die ganz alten aus den 50er Jahren. Teilweise neu lackiert, teilweise im Originalgewand.
1: Das sind meine Rosinen, also die liebe ich alle. Die haben alle irgendwo eine Besonderheit. Die ist halt sehr schön von der Erscheinung her, weil die einfach ehrlich ist. Und die Leute sind immer verwundert, wenn die sowas sehen. Dann denken die, das wäre Rost, einfach Schrott. Aber die ist technisch so einwandfrei und vom Motor her macht die so viel Spaß zu fahren. Also das ist eigentlich mein Lieblingsstück. Kaum zu glauben, ne?
0: Es ist einfach pure Liebe zwischen Mike Hardenacke und dem italienischen Klassiker. Denn nicht nur die inneren Werte haben ihn überzeugt.
1: Die Form der Vespa, ich liebe die schmale Vespentaille, die wunderschönen Pobacken, wie man so sagt, wie eine wunderschöne Frau.
0: Auch Auslandstouren stehen regelmäßig auf dem Programm. Hier sind Mike Hardenacke und die Vespa Raiders Sauerland in der Schweiz unterwegs. Den 80. Vespa-Geburtstag in Rom wird er aber nicht mitfeiern.
1: Leider nicht, weil in Italien neue Gesetze rausgekommen sind. Das bezieht sich auf Zweitaktermotoren, der nicht der Euro 4 angeschlossen sind und dafür Fahrverbot für die Innenstadt gilt. Deswegen werden wir leider nicht da teilnehmen.
0: Das Fahrverbot in Rom wurde doch noch spontan aufgehoben. Mike Hardenacke tourt trotzdem lieber durchs Sauerland. Ist ja auch viel schöner hier.
2: Absolut. Und wo wir gerade so schön feiern, die Vespa wird 80 und das SOS Kinderdorf in Lüdenscheid wird 60. Das einzige in Südwestfalen. Und wir haben in unserem Archiv nach alten Aufnahmen gesucht, auch weil wir die Kinder, die heute da leben, schützen wollen. Aber natürlich zeigen wir dieses aktuelle Dorf zumindest mal aus der Vogelperspektive.
3: So sieht das SOS-Kinderdorf heute aus. Lauter Einfamilienhäuser sind am Hang gebaut, dazwischen ist viel Grün und Platz zum Spielen. Ganz so wie in einer normalen Wohnsiedlung. Vor fast 60 Jahren war ein Kamerateam hier zu einer Grundsteinlegung. Es war nicht der allererste Stein, damals waren schon 5 Häuser seit ein paar Tagen bewohnt. Aber nun sollten 7 weitere Häuser hinzukommen. Die Reporterin damals erhält einen Einblick.
4: Kurz vor der Einweihung schauten wir heute Morgen in eines der Häuser hinein. Das ist der Wohnraum. Hier lebt die Familie. 8 bis 9 Kinder gehören immer zu einer Gemeinschaft, der die Mutter, eine unverheiratete Frau, vorsteht.
3: Die Kinder sollen ein liebevolles Zuhause haben und gleichzeitig selbstständig werden. 20 Jahre später berichtet ein Kamerateam, dass einige Häuser aufgestockt werden. So soll jedes Kind sein eigenes Zimmer bekommen. Die Grundidee der Kinderdorffamilie besteht aber weiter.
5: Die gleichmäßige Verteilung der Hausarbeit auf alle Familienmitglieder gehört ebenso zum Erziehungskonzept wie die weitgehende Freiheit bei der Einrichtung der eigenen Zimmer. Schrittweise sollen die Familienmitglieder selbstständig werden, lernen, Verantwortung für sich und die Gemeinschaft zu tragen.
3: Im Laufe der Jahrzehnte haben sich die Freizeitangebote weiterentwickelt. Es kamen Gemeinschaftsräume zum Basteln und Werken hinzu und für den Musikunterricht. Und Kinder zum Spielen finden sich im Dorf sowieso immer. Seit 2014 gibt es in Lüdenscheid erstmals auch statt einer Kinderdorfmutter ein Kinderdorfelternpaar. Für die größere Familie bekam eines der Häuser einen Anbau. Den Grundstein hat Christoph Biemann von der Sendung mit der Maus gelegt, als Schirmherr der SOS Kinderdörfer.
6: Wäre besser, wenn es sie nicht geben müsste. Aber weil das Leben nun mal so ist, wie es ist, dass eben nicht Kinder in die beste aller Welten geboren werden, ist es gut, dass sie dann eine Heimat finden, wo sie dann doch in geordneten Verhältnissen groß werden können.
3: Auch 60 Jahre nach dem Baubeginn wird das SOS Kinderdorf in Lüdenscheid noch gebraucht, damit Kinder, deren leibliche Eltern sich nicht gut um sie kümmern können, hier ein Zuhause finden.
2: Und jetzt ist der stellvertretende Leiter bei uns, Stefan Weisheit. Es hat sich sehr gewandelt, das SOS Kinderdorf. Das heißt, heute sind da keine Waisen mehr in der Regel, sondern Kinder aus schwierigen Verhältnissen?
7: So ist es. Also Waisenkinder haben wir tatsächlich gar nicht mehr. So hat es mal angefangen. Aber aktuell leben bei uns Kinder, wo die Eltern einfach in Überforderung geraten sind und nicht mehr so für ihre Kinder sorgen können, wie sie sich das selber vielleicht auch vorgestellt haben. Und wo wir eben dann entsprechend da übernehmen und auch versuchen, die Eltern aber ihre Rolle weiter wahrnehmen zu lassen.
2: Das heißt, die kommen immer noch, also dass der Kontakt bestehen wird. Aber wie kommen die Kinder überhaupt ins SOS Kinderdorf? Also es muss ja irgendeiner dann entscheiden.
7: Das geht immer über das Jugendamt, den öffentlichen Jugendhilfeträger, die im Grunde den ersten Kontakt zu den Familien haben. Manche Familien wenden sich selber ans Jugendamt. Es gibt aber auch Situationen, wo das Jugendamt aus eigener Initiative oder auf Hinweise reagierend in die Familien kommt und dann mit den Familien zusammen überlegt, wie es weitergehen kann. Und

0: So kommen die Kinder dann über das Jugendamt zu uns.
1: Es scheint ein wahrer Glücksfall zu sein, dann ins Dorf können zu dürfen, weil da so viele Möglichkeiten sind. Auf der anderen Seite dieses frühere Konzept mit einer Frau als Mutter sozusagen, das funktioniert nicht mehr, weil die Ansprüche sind einfach sehr groß. Also man muss ja eigentlich schon wirklich gute Pädagogin auch sein oder Pädagoge, ne?
0: Ja, ich glaube, dass unsere Mitarbeitenden auch wirklich sehr gut ausgebildet werden. Auch Kinderdorfmütter gibt es noch, aber es ist ein Berufsmodell, wo sie Privat und Beruf so miteinander verbinden, dass es da keine Trennung mehr gibt. Und das ist, glaube ich, ein Lebensentwurf, den heutzutage nur noch ganz wenige Menschen sich wirklich für sich vorstellen können. Und deswegen war es auch notwendig, da Veränderungen zu schaffen und andere Gruppenformen zu finden, die trotzdem einen guten Rahmen für die Kinder bieten.
1: Das heißt, also eine Kinderdorfmutter dürfte nur in den Urlaub mit ihren Kindern fahren, also gar nicht alleine was für sich haben.
0: Ja, wir schaffen schon auch Entlastungsmöglichkeiten. Die haben auch Urlaub, teilweise auch freie Tage, um mal rauszukommen, aber sehr begrenzt. Und bei den Herausforderungen, die so eine Betreuung von unseren Kindern mit sich bringt, ist es oft nicht mehr ausreichend. Und das schaffen tatsächlich nur wenige.
1: Das heißt, wie ist das Konzept aufgebaut? Also wer arbeitet dann bei Ihnen?
0: Bei uns sind Pädagogen verschiedenster Ausbildungen, Erzieher natürlich ganz viele, Sozialpädagogen, Sozialarbeiter, Diplompädagogen. Das Portfolio hat sich ein bisschen erweitert. Und ja, wir versuchen multiprofessionell auch uns aufzustellen, weil die Kinder, die zu uns kommen, viele Entwicklungsbedarfe haben und auch Nachholbedarf auf verschiedenen Ebenen. Und da braucht es viele Professionen.
1: Und Sie haben gerade gesagt, die Kinder brauchen. Es sind aber auch schon ganz viele Kinder erwachsen geworden. Gibt es da so tolle Geschichten?
0: Ja, die gibt es durchaus. Gerade ganz aktuell kann ich sagen, ein junges Mädchen oder inzwischen eine junge Frau, die bei uns schon jahrelang wohnt, die gerade ihren Abschluss in der Ausbildung macht, auf eigenen Füßen steht, wo ich auch merke, wo auch wir als begleitende Personen auch stolz sind, was die Kinder dann tatsächlich erreichen, wenn man so einen Lebensweg über so lange Zeit auch begleiten
1: Und
0: kann.
1: morgen wird gefeiert. Wir wünschen Ihnen viel Spaß dabei und viel Erfolg für die Zukunft. Danke fürs Interview.
0: Vielen Dank auch.
1: Wir hätten jetzt einen Tipp für Sie für Sonntag und es geht noch mal rauf auf die Truppacher Heide in Siegen. Da haben wir ja gestern den Ranger kennengelernt. Aber für uns gibt es jetzt am Sonntag ein besonderes Angebot. Zum 8. Mal ist Tag der biologischen Vielfalt im Kreis Siegen-Wittgenstein.
2: Die Truppacher Heide ist ein ganz besonderes Naturjuwel.
3: Weil so ein Lebensraum hier im Siegen-Wittgenstein eigentlich ganz untypisch ist.
4: Die biologische Vielfalt ist hier ganz besonders. Das sagen zwei, die es wissen müssen: Professor Claudia Witte und Dr. Urs Gieselmann vom Institut für Biologie der Universität Siegen.
2: Das hat damit zu tun, dass hier auf der Fläche eine ganz besondere Historie ist.
3: Dieser Ort hier war früher nämlich ein Truppenübungsplatz. Und durch die Aktivitäten erst der Belgier und dann der Bundeswehr sind hier diese Flächen erst entstanden.
2: Und als das vorbei war mit den Belgiern, hatte die Stadt Siegen große Pläne für dieses Gebiet. Es sollte ein Gewerbegebiet entstehen.
3: Und dagegen haben sich dann ehrenamtliche Naturschützer und auch ein Heimatverein, der sich hier in Truppach gegründet hat, gewehrt und haben es dann geschafft, diesen besonderen Lebensraum zu erhalten, so wie er heute ist.
4: Und deshalb heißt es, bitte auf den Wanderwegen bleiben. Genau hier findet auf einem 3,5 Kilometer langen Rundkurs der Tag der biologischen Vielfalt statt. An mehreren Stationen erfahren die Besucher am Sonntag dann alles über die Pflanzen und Tiere, die hier eine Rolle spielen.
2: Das ist zwar jetzt nur ein Modell, das ist eine weibliche Erdkröte, aber sie soll halt hier zeigen, dass genau solche Pfützen oder Tümpel eben für die Amphibien extrem wichtig sind. Nicht nur für die Fortpflanzung, sondern eben auch später nach der Fortpflanzung im Laufe des Jahres. Und damit der Lebensraum aber auch so bleibt, ist es notwendig, Pflegemaßnahmen hier regelmäßig durchzuführen.
4: Und dafür rücken jedes Jahr, immer Anfang des Jahres, Panzer an, die die Truppacher Heide ordentlich bearbeiten. So entstehen Tümpel, Ginster und kleine Bäume haben keine Chance. Und die Heide wird nicht zum Wald.
2: Das ist ein absoluter Traum aus der Sicht einer Biologin, aber auch jedes Naturfreundes, jeder Naturfreundin.
4: Deshalb blüht im Sommer die Heide und lockt jedes Jahr viele Besucher an. Die können sich am Sonntag übrigens auch auf eine Greifvogelflugshow und eine Kinderrallye freuen an diesem besonderen Tag.
3: Die Truppacher Heide ist im Besitz der NRW-Stiftung. Das heißt, die organisiert auch hier die Arbeiten, die hier gemacht werden müssen. Und die haben dieses Jahr 40-Jähriges. Und im Rahmen der Jubiläumsveranstaltung findet eben auch diese Veranstaltung statt. Und deswegen sind wir eben auch hier auf der Truppacher Heide.
5: Und trotz Hitze, Sie freuen sich wahrscheinlich, oder?
3: Ich freue mich auf jeden Fall und hoffe auch, dass viele Leute kommen, trotz Hitze. So gut es irgendwie geht, sind wir vorbereitet. Wir bieten gekühlte Getränke an unten am Parkplatz. Die kann man da kaufen. Ansonsten sollte natürlich jeder selber was mitbringen, jeder selber vorsorgen. Also Kopfbedeckung und irgendwie immer mal eine Pause machen, mal kurz. An den Stationen wird natürlich Pause gemacht, weil man sich mit den Leuten da unterhält. Da stehen Pavillons, wo man sich unterstellen kann. Wir sind so gut vorbereitet, wie es geht.
4: Treffpunkt ist am Sonntag um 11 Uhr am Ende des Eichenwegs in Siegen-Truppach.
1: Ja, viel Natur und draußen hatten wir in dieser Lokalzeitwoche. Und damit klar, dass wir in Mustersee in unserem ganz persönlichen Wochenrückblick da auch noch mal drauf schauen wollen. Nach Elspe und dem neuen Old Shatterhand, nach mutigen Kindern im Freibad in Wickede und zum Storchen-TV in Werl.
6: Das Schönste ist eigentlich immer so jedes Jahr, wenn das erste Küken schlüpft. Das ist also immer ein Highlight.
7: Ich kam 1986 hierher, habe hier die Karl-Maywer-Spiele gesehen. Man dachte, das will ich auch machen. Und aus dem will ich auch machen, sind 30 Jahre, über 30 Jahre österreichische Karl-Maywer-Spiele entstanden. Und heuer habe ich erstmals die Chance, hier wieder herzukommen, wie für mich alles begonnen hat.
8: Amina, bist du bereit? Ja! Dann zeig mal, was du kannst! Super!
9: Bisschen gruselig das als erstes und dann habe ich mich getraut, dann war das cool. Dann fand ich das cool.

0: Oh, ans Wasser springen, das wollen wir gerade auch alle, oder? So, das müssen wir auf jeden Fall aber auch sehen. Es gibt Nachwuchs bei Familie Flamingo und zwar nicht irgendwo im fernen Süden, sondern genau hier bei uns in Westfalen, im Zwillbrocker Fenn in Vreden. Da lebt nämlich die nördlichste Brutkolonie der Welt und freut sich aktuell über kleine Flamingo-Küken. Auch bei der biologischen Station sind alle happy, obwohl den Kleinen noch so ein bisschen was fehlt.
1: Doch. Das sind wirklich Flamingos, auch wenn die Küken noch nicht die typisch pinke Farbe haben. Diese hier sind einige Tage bis einige Wochen alt. Wie es den Flamingos geht, das überprüfen Max Roth von der biologischen Station und Praktikantin Erika Alo jeden Tag. Bis die jungen Vögel aber wirklich als Flamingos zu erkennen sind, dauert es noch ein bisschen.
2: Also die kommen ja erstmal ganz weiß auf die Welt, als kleines Küken. Und mit ein paar Wochen entwickelt sich das dann zu so einem gräulichen Gefieder. Und ich glaube, so nach 2, 3 Jahren wird das dann rosa, eben durch die Nahrungsaufnahme.
1: Max Roth und Erika Alo beobachten die Flamingos immer aus sicherer Entfernung, denn die Küken sollen in Ruhe aufwachsen. Aktuell gibt es gut ein Dutzend Flamingo-Küken im Zwillbrocker Fenn. Einige Paare brüten noch. Damit die kleinen Vögel auch groß und stark werden, kommt es auf die richtige Ernährung an.
2: Die Eltern füttern ja noch zurzeit mit der Flamingomilch. Aber auch wenn es dann so Richtung Flügge werden geht, ist es, glaube ich, ganz gut, wenn hier immer noch Wasser drin steht, das immer noch ein gewisser Schutz vor Beutegreifern bedeutet. Aber auch für die älteren Flamingos hier einfach noch direkt vor Ort Möglichkeiten zur Nahrungsaufnahme gegeben sind.
1: Ausreichend Nahrung, die brauchen vor allem die Flamingo-Eltern, denn sie produzieren in ihrem Kopf die Flamingo-Milch, eine rosafarbene Flüssigkeit, und füttern sie dann an die Küken. Mit etwa 9 Wochen wird der Flamingo-Nachwuchs dann flügge und kümmert sich selbst um den Speiseplan.
2: Alles, was so zwischen 0,6 und 6 mm groß ist, Algen, kleine Krebstierchen, aber auch Schnecken, ganz viele verschiedene Dinge, die eben eingesogen werden mit dem Wasser und dann wie bei so einem Bartwal oder einer Löffelente dann hängen bleiben.
1: Übrigens macht den Flamingos und ihren Küken die aktuelle Hitze nur wenig aus, im Gegensatz zu vielen von uns Menschen. Die pinken Vögel kommen auch mit Temperaturen von über 30 Grad sehr gut klar.
2: Vögel können jetzt nicht schwitzen, sondern eher, wie man es bei Hunden kennt, die sind jetzt am Hecheln, um die Temperatur runter zu regulieren. Sind aber auch generell ein bisschen heißer von der Körpertemperatur generell. Etwas 40, 41 Grad ist der Regelfall. Das heißt, ich könnte mir vorstellen, die kommen sogar noch einen Ticken besser damit klar als wir. Aber können ja auch zur Abkühlung die Füße ins Wasser halten.
1: Beste Voraussetzungen also für den Flamingo-Nachwuchs im Zwillbrocker Fenn, sich gut zu entwickeln. In diesem Jahr sind die Flamingos dort noch bis etwa Anfang September zu beobachten. Dann fliegen sie ins Winterquartier in die Niederlande.
0: Ist ja auch nicht so weit weg, ne? Winterquartier. So, wo der Flamingo mit einem Bein im Wasser steht, sucht das Eichhörnchen die Gartenbank mit Sonnenschirm. Vor allen Dingen, wenn es da auch noch was Gutes zu futtern gibt. Wir sagen mal vielen Dank für dieses wunderschöne Foto, sehr lustig, an Benedikt Selter. Und gucken mal auf die Wetteraussichten und sehen, heute Nacht bleibt es meistens klar. Es kann nur ganz vereinzelt ein paar Wolken geben und eventuell ein Gewitter. Es bleibt tropisch warm mit Tiefstwerten von 25 bis 18 Grad. Und der schwache Wind ist auch weiter keine Hilfe. Und so starten wir morgen wie heute. Es wird sehr schnell heiß. Am Nachmittag können sich dann erste dicke Quellwolken bilden und mitunter einzelne Hitzegewitter, die dann auch kräftig sein können. Bei drückender Schwüle geht es noch mal rauf auf 33 bis 39 Grad. An der Sieg knapp 40 Grad. Es wird also noch mal sehr extrem. Und in den nächsten Tagen, also ab Montag, kühlt es sich dann doch ein bisschen runter auf normale Sommertemperaturen. Dann sind auch die Gewitter weitgehend durch. Es bleibt so ein bisschen wechselhaft dann auch in den Tagen danach, also quasi in die ganze Woche hinein, wenn wir jetzt auf die Tendenz gucken. Aber es ist auf jeden Fall nicht mehr so super heiß. Die Sonne kommt auch raus. Also wir haben dann einen normalen Sommer, würde ich so sagen. Und weil es eben so heiß ist, kommt jetzt gleich nach der Tagesschau ein WDR-Extra, wie gestern es geht, über den Hitzerekord in NRW. So heiß war es noch nie. Ich wünsche Ihnen, dass Sie gut durch die nächsten 2 Tage kommen. Montag ist dann Adrian Pflug hier und das Programm geht dann in 15 Minuten danach im normalen Schritt weiter. Schönes Wochenende. Tschüss.
3: Die große Hitze geht weiter und die Bonner Bahnhofsmission hat reagiert. Sie verschenkt Wasserflaschen und überredet bei Bedarf den ein oder anderen auch, mal was zu trinken bei dem Wetter. Die Aktion kommt gut an.
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3: Und damit guten Abend und ganz herzlich willkommen zu Ihrer Lokalzeit. Schön, dass Sie dabei sind. Ja, die Hitzewelle hat uns fest im Griff. Viel trinken ist jetzt besonders wichtig, aber nicht jeder hat unterwegs immer eine Wasserflasche dabei oder kann sie sich leisten. Die Bahnhofsmission in Bonn hat deshalb einen Aufruf zu Wasserspenden gestartet.
5: Gerade ist wieder eine Lieferung angekommen und die ehrenamtlichen Helferinnen der Bonner Bahnhofsmission haben alle Hände voll zu tun. Den ganzen Morgen erreicht sie schon eine Wasserspende nach der anderen.
6: Solange die Hitzeperiode noch anhält, kann man das immer noch gebrauchen. Es geht auch ganz viel weg. Wenn man den ganzen Tag geöffnet hat, die Schichten, die sind ja bis 19 Uhr hier und da, denke ich mal, da ist keine Flasche zu wenig.
5: Über Plakate und Social-Media-Plattformen hat die Bahnhofsmission dazu aufgerufen, Halbliter PET-Flaschen zu spenden. Das hat auch Bernhard mitbekommen. Er hat sich freiwillig gemeldet.
7: Ich möchte gerne hier im Bahnhofsbereich eben Leute, die irgendwie geschwächt sind, Wasser abgeben. Wenn es nötig ist, noch isotonisches Pulver reintun. Ich habe ja manchmal auch Durst. Und da ich im Moment noch Reserven habe, habe ich gedacht, dann gebe ich jetzt mal, verteile ich mal Wasser.
5: Gemeinsam mit der Schülerpraktikantin zieht Bernhard los. Und auch Andrea Hillebrand von der Bahnhofsmission hat sich mit einem Sechserträger ausgestattet. Bedürftig sind heute alle, egal ob Obdachlose oder Reisende.
8: Danke sehr. Wir müssen
9: gut trinken, es ist so heiß.
8: Ja, ja. Danke sehr, tschüss.
10: Alle sind total dankbar, dass wir das machen. Wir hatten schon ganz viel Resonanz bekommen, als wir das gepostet haben. Ganz viel Unterstützung, Leute, die das befürworten, freuen wir uns sehr.
5: Das Wasser ist hier heute der Renner. Und nach nur 15 Minuten hat sie ihren Sechserträger schon verteilt.
3: Ja, kein Wunder. Und noch mehr Menschen wurden heute in Bonn mit Wasser versorgt bei einem Großeinsatz für Feuerwehr und Rettungsdienst. Sie mussten am Nachmittag einen liegengebliebenen Regionalexpress räumen. 475 Fahrgäste waren betroffen. Nach Angaben der Bundespolizei war der RE5 von Koblenz über Bonn Hauptbahnhof nach Wesel in Höhe Friesdorf gegen 16 Uhr auf offener Strecke stehen geblieben. Der Grund? Ein technischer Defekt. Anschließend fiel auch noch die Klimaanlage aus. Feuerwehr und Rettungsdienst räumten den Zug. Die meisten Fahrgäste konnten die nahegelegene Haltestelle UN Campus zu Fuß erreichen. Drei Reisende mussten von den Rettungskräften ärztlich versorgt und ins Krankenhaus gebracht werden. Ja, die Hitze, die spürt man auch da, nämlich in den Krankenhäusern in der Region. Da muss es gar nicht erst der gefährliche Hitzschlag sein. Sonnenstich, Bewusstlosigkeit, Fieber. Die Zahl der Hitzepatienten steigt von Tag zu Tag, berichtet das Bonner Marienhospital. Und das wiederum sorgt dafür, dass Klinikpersonal noch mehr ins Schwitzen kommt.
11: Der Ventilator kämpft eher vergeblich gegen die schwülwarme Luft in der Notaufnahme des Marienhospitals. Und während die Patienten in ihren Zimmern schwitzen, geht es den Beschäftigten nicht mal im Keller viel besser. Mehr als 28 Grad herrschen hier schon am Vormittag. Luftigere Kleidung ist trotzdem nicht erlaubt. Und mit jedem Tag Hitze gibt es mehr zu tun.
12: Es wird tatsächlich von Tag zu Tag mehr und nicht nur die vulnerablen Personen, also ältere Patienten, sondern auch vielfach jüngere Patienten, die die Hitze unterschätzen, die nicht genügend trinken, die bei starker Hitze Sport draußen treiben, dann umkippen, also Synkopen haben. Das sehen wir schon jetzt gehäuft und ich denke, da wird auch noch einiges auf uns zukommen.
11: Damit es nicht zu viele Hitzepatienten werden, raten die Ärzte, viel Wasser zu trinken und anstrengende Aktivitäten möglichst frühmorgens oder spätabends zu erledigen.
3: Ja, macht Sinn, denn heute ist der heißeste Tag im Juni seit Beginn der Wetteraufzeichnung. Und unter den allerheißesten Orten in NRW ist traditionell Zülpich. Das hat einen guten Grund. Die weiten offenen Ackerflächen heizen sich besonders stark auf. Kühlende Wälder oder höhere Lagen fehlen. Aber zum Glück gibt es zur Abkühlung ja den Zülpicher See. Da ist jetzt meine Kollegin Annette Flentke. Annette, wie hältst du dich denn da kühl?
9: Also ehrlich gesagt, gerade sind die Wolken hier mal vorgezogen vor die Sonne und es wird ein bisschen angenehmer. Ansonsten kann ich nur sagen, das ist meine Lieblingsposition heute. Und ich glaube, das ist auch die Lieblingsposition aller, die sind 38 Grad über den ganzen Tag. Sie sind schon länger hier. Wie war der Tag?
13: Ja, wir sind seit heute Mittag tatsächlich schon hier. Die Jungs hatten hitzefrei, sprich nur 4 Stunden. Und dann hatten wir uns überlegt, 2 Möglichkeiten. Wir bleiben bei den Temperaturen zu Hause oder wir verbringen einen schönen Tag am Badesee.
9: Die ganze Zeit im Wasser?
13: Ja, die ganze Zeit im Wasser. Und das ist das Beste, was man machen kann. Ich glaube, wir sind schon so ein bisschen aufgeweicht. Ja, nur mal kurz zum Snacken raus.
9: Aber danke. Und man sieht, hier ist noch einiges los. Also immer noch um diese Uhrzeit. Normalerweise würde jetzt hier langsam der Badebetrieb eingestellt. Und einer, der den ganzen Tag hier erlebt hat, ist der Andi Bachmann. Der hat nämlich nicht nur für die Leute hier gegrillt, sondern auch sich selber. Wie war der Tag?
14: Also der Tag für den Freitag war sehr stark. Sehr viele Würstchen, Pommes, Pizza, Eis und Co.
9: Aber wie waren die Leute so drauf?
14: Sehr gut diesmal. Also man muss wirklich sagen, heute waren die Leute richtig gut drauf, trotzdem es so warm war.
9: Und wie ist das an so einem Tag? Wie kriegt man das denn hin, dass sie nicht überhitzt ins Wasser springen? Wir hören ja immer wieder von Badeunfällen. Das ist an so einem Tag ja schon heftig. Was haben Sie mitgekriegt?
14: Also am besten ist es immer erstmal vorher duschen zu gehen, ne, bevor man hier reingeht. Ne, dann ist man immer auf der sicheren Seite. Und die Bademeister sind ja auch noch da. Ne, immer, wir passen schon auf.
9: Langsam ins Wasser gehen und langsam nach der Hitze abkühlen. Und wir hören vielleicht so ein bisschen, da hinter dem Andi, da ist nämlich mächtig was los. Da ist große Party, das ist eine private Party. Und auf der sind eigentlich diese beiden hier, Maria und Manuel, habe ich mir gemerkt. Und ihr habt was ganz Verrücktes heute gemacht bei der Hitze.
15: Wir haben uns heute verlobt. Und für sie war das sehr überraschend, denn sie wusste nichts. Wir haben das wochenlang vorher geplant. Und das Wetter kommt halt nicht absehen, aber wir haben es dann durchgezogen.
9: Ja, und bei der Hitze würde ich mal sagen, das muss heiße Liebe sein, oder? Was hat Maria gesagt?
16: Natürlich ja.
9: Ja, nein, vielleicht?
16: Ja. Ja.
9: Also heiße Liebe am Zülpicher See, kühles Wasser, was will man mehr?
3: Hört sich doch gut an. Vielen Dank, Annette, noch einen entspannten Abend hier, ab ins Wasser. 7 Jahre lang war hier Schluss für Radfahrer genauso wie für Wanderer. Ein gesperrtes Teilstück des Siegwegs zwischen Dattenfeld und Dreisel hat Anwohner und Ausflügler gleichermaßen genervt. Über die Hängepartie mit den Behörden und der Politik und immer neue Vertröstungen haben wir mehrfach berichtet. Heute gibt's endlich gute Nachrichten.
17: Diese Arbeiten mögen unspektakulär aussehen. Und doch sind sie das wohl letzte Kapitel einer Never-Ending-Story, kurz vorm Happy End.
18: Kriegen wir heute hin. Also wir sind hier am Siegunterhaltungs.

0: Das ist schon ein Vorteil für alle.
1: Der Weg hat eine überragende Bedeutung für den Radverkehr in Windeck und an der Sieg überhaupt. Die Alternative hier oben über den Berg ist einfach keine. Gefährlich und abschreckend.
2: Seit 2019 war der Weg in Windeck entlang der Sieg gesperrt. Aus Sicherheitsgründen, wegen mehrerer Hangrutsche. Er war die einzige autofreie Verbindung zwischen den Windecker Ortsteilen Dattenfeld und Dreisel. Seitdem mussten die Radfahrer einen deutlich längeren Umweg nehmen. Erst steil den Berg rauf, dann über die vielbefahrene Hauptstraße ohne Radweg.
0: Deswegen ist die Freude umso größer heute, dass endlich die Bracken hier wegkommen und wir wieder frei fahren können. Sie haben sich wirklich ein Zeug gelegt, muss man sagen.
2: Bürgermeisterin Alexandra Gauss war schon immer ein Fan des Siegwegs. Nur fehlte der Pleitekommune Windeck für eine Sanierung das Geld. Zusammen mit dem Land als Eigentümer und dem Rhein-Sieg-Kreis hat sie am Ende eine Lösung gefunden. Der Hang ist inzwischen gesichert und die Gemeinde Windeck wird den Weg in den nächsten Jahren instand halten.
3: Wir machen es als Kommune, rechnen es ab mit dem Rhein-Sieg-Kreis und das Land aus bezahlt es zum Schluss. Und das ist natürlich eine super, super Lösung und die Eigentumsverhältnisse bleiben so, wie sie sind.
4: So, dann kommt jetzt der feierliche Moment, ne?
2: Endlich wieder freie Bahn auf ihrem idyllischen Weg entlang der Sieg. Ein Happy End, vielleicht nicht für immer und ewig, aber hoffentlich für viele, viele Jahre.
5: Dann gute Fahrt. Das schwere Erdbeben in Venezuela bewegt auch die Region. Erste Organisationen haben Helfer in das Erdbebengebiet geschickt, darunter das Technische Hilfswerk in Bonn. Heute Morgen starteten drei Maschinen für das THW in die Hauptstadt Caracas. Insgesamt sind 50 Helfer mit rund 15 Tonnen Ausstattung auf dem Weg. Vor Ort wird es vor allem darum gehen, Menschen aus den Trümmern zu retten, teilte das THW mit. Denn das Zeitfenster, Überlebende zu finden, schließt sich. Die ehrenamtlichen Helfer versuchen mit Suchhunden, Ortungsgeräten und akustischen Sensoren verschüttete Menschen zu finden. Mal ehrlich, zu sehen, wie andere wohnen, das finden die meisten von uns doch spannend. An diesem Wochenende ist es ausdrücklich erlaubt, die Nase in fremde Häuser zu stecken. Samstag und Sonntag ist nämlich wieder Tag der Architektur. Deutschlandweit und auch bei uns in der Region öffnen besondere Gebäude ihre Türen. Eines davon steht in Stadt Blankenberg, einem Ortsteil von Hennef.
6: Das ist wunderbar, einfach als Erholung und als Kontrast. Und dann freut man sich aber auch wieder nach einer Zeit auf die großen Städte und fotografiert da.
7: Hans-Georg Esch ist Architekturfotograf und viel unterwegs in den Metropolen der Welt. Doch sein Zuhause ist Stadt Blankenberg. Hier hat er sich direkt neben seinem Wohnhaus ein Atelierhaus eingerichtet.
6: Unser Büro, das alte Fachwerkhäuschen, ist bedeutend zu klein geworden. Und dann haben wir uns dann entschieden, ein neues Büro zu bauen. Direkt vis-à-vis vom Fachwerkhaus ein Ensemble zu erstellen, was also in die Dorfstruktur passt, was aber auch viel mit mir zu tun hat. Wir haben es dann so gebaut, dass die große Glasfläche, also der Blick nach Norden ausgerichtet ist und dass wir da keine Verschattung brauchen und auch keine Streulichter in der Bildbearbeitung haben. Und wir haben also vorher in diesem kleinen Bauernhaus in einzelnen Zimmern gearbeitet. Und das ist natürlich von der Kommunikation ein bisschen schwieriger und deshalb haben wir jetzt hier einen ganzen, praktisch einen Raum gebaut, wo alle miteinander kommunizieren können.
7: Der Kölner Architekt Erich Pössl hat das Haus gemeinsam mit seinem Team entworfen.
8: Ja, das Haus ist eigentlich zurückhaltend nach vorne, zur öffentlichen Seite und es entwickelt sich über Stufen und über eine gestaffelte, gefaltete Dachform hin zu seiner vollen Größe und zu seiner vollen Öffnung. Also wir haben es auch mal verglichen mit einer Balgenkamera, ne, wo also ein Besucher quasi das eine Ende der Kamera ist und das andere ist eine weite Öffnung, also quasi das Objektiv. Und das fängt den Blick ein. Und das ist hier in dem Haus irgendwie auch drin.
7: Ein Haus wie eine Ziehharmonika. Ein Hingucker ist das begrünte Dach.
6: Das ist natürlich für die Klimatisierung sehr gut. Und davon mal abgesehen, sieht es auch schön aus. Ne? Und es ist ein bisschen Aufwand, aber der hält sich in Grenzen. Wir müssen ein- bis zweimal im Jahr das Dach mähen. Und natürlich, wenn es so heiß ist wie heute, dann auch ab und an bewässern. Aber prinzipiell ist es wunderbar. Und es sieht auch jedes Jahr anders aus. Es sät sich, die Natur sät immer wieder neue Pflanzen ein. Und es ist

0: Das ist immer wieder eine Überraschung und das macht auch das Haus aus, ne? Dass es jedes Jahr so ein bisschen anderes Gesicht hat.
1: Wichtig war Hans-Georg Esch, mit Materialien zu bauen, die in der Region heimisch sind.
0: Es ist einfach toll, wenn man das jetzt hier sieht, die heimische Grauwacke ist so ein toller Stein, dass man den auch wirklich dann für die Fassade einsetzt.
2: Der ganze Ort hat ja diese Grauwacke-Mauern, diese Stadtmauer, die Türme.
0: Erstmal sind wir natürlich total glücklich, so ein Haus realisieren zu können mit den Architekten. Und ich finde es auch gut, ich komme ja aus der Architektur und fotografiere viele Gebäude, damit sie der Öffentlichkeit zugänglich werden, damit die Leute ein Gefühl dafür bekommen, für gute Architektur und dass sie sich damit auseinandersetzen, und da darf man sich selbst nicht ausschließen.
1: Deshalb öffnet Hans-Georg Esch sein Haus am kommenden Sonntag zum Tag der Architektur.
3: Severin Nikolaus ist bei mir, Architektin aus Wachtberg. Ja, ein ganz tolles Haus ist das, was wir eben gesehen haben. Und es gibt viele Häuser mehr, die man sich jetzt am Wochenende anschauen kann in der Region. Gibt es denn einen Tipp für schön klimatisierte Immobilien?
4: Das ist eine sehr schöne Frage. Ich habe dann auch extra im Vorfeld mal nachgeschaut. Hier in Bonn haben wir ja zwei Projekte, die gezeigt werden. Einmal im Bonner Bogen ist ein Bürogebäude. Da wurde eine Klimadecke verbaut. Da kann man mal schauen, ob die gut funktioniert. Das ist auch eine große Fläche, deswegen habe ich kein schlechtes Gewissen, da viele Besucher hinzulocken.
3: Also können unsere Zuschauer alle kommen.
4: Ja, genau. Da sind 3500 Quadratmeter verwirklicht worden. Da hätten viele Menschen Platz.
3: Und was gibt es noch in Bonn?
4: Dann gibt es noch das Lehr- und Forschungsinstitut oder Forschungsgebäude von der Uni Bonn, was neu errichtet wurde. Das kann man sich auch anschauen.
3: Und das ist auch schön kühl.
4: Da Labore sind, ist davon auszugehen, dass es da auch sehr
3: kühl
4: ist.
3: Ein heißer Tipp bzw. ein kühler Tipp. Sie haben ja mal erzählt im Vorfeld, die meisten Menschen interessieren sich für Privathäuser. Warum?
4: Das stimmt. Das klingt vielleicht auch schon ein bisschen von dem Beitrag an, weil da so die Neugier auch geweckt wird, solche Sachen anzuschauen. Wie leben andere Menschen und wie haben die sich das verwirklicht? Und viele holen sich auch einfach Inspiration, dass es also nicht nur die Neugier ist, sondern auch die Wissbegierde, wie man solche Sachen dann für sich selber auch nutzen kann.
3: Man kann ja auch mit dem Bauherrn dann sprechen und Tipps bekommen. Wir haben gesehen, eben dieses grüne Dach, bringt das tatsächlich was jetzt in so heißen Tagen?
4: Ja, für den sommerlichen Wärmeschutz bringt es tatsächlich etwas, weil je mehr Masse sie haben, in dem die Hitze aufgenommen werden kann und je langsamer das an die Innenräume abgegeben wird, desto wirkungsvoller ist das. Deswegen wäre das eine Maßnahme. Es ist auch ein gutes Mittel, wenn am Montag tatsächlich dann auch Unwetter kommen und es stark regnet, können diese Dächer auch diese Wassermassen ein Stück weit zurückhalten, dass es nicht alles sofort in die Kanalisation geht.
3: Also eine gute Sache, und die gibt es immer häufiger, haben Sie erzählt. Und Nachrüsten ist möglich, ne?
4: Genau. Man sollte dazu natürlich vorher den Statiker befragen, aber da gibt es häufiger auch leichtere Systeme, vor allem bei Flachdächern.
3: Okay.
4: Da kann man das gut machen.
3: Und Inspiration kann man sich morgen beim Tag der Architektur holen. Vielen Dank, Severin Nikolaus, für das Gespräch heute bei uns. Bonn und die Region sind beliebt als Kulisse von Filmdrehs. Besonders die schönen Altbauten in der Südstadt haben es den Filmemachern angetan. Und so stand ein kleiner Weinladen in den vergangenen Wochen im Scheinwerferlicht der Kameras. Das ZDF hat dort einen großen Spielfilm gedreht, prominent besetzt mit Katharina Thalbach. Und dafür hat extra ein neues Geschäft aufgemacht.
5: Na? Was passiert hier wohl? Er zieht auf jeden Fall schon einmal die Blicke auf sich. Der neue Buchladen in der Bonner Südstadt. Gut, vielleicht sorgen nicht unbedingt die Bücher für Aufmerksamkeit, sondern eher der Trubel drumherum. Wann schon kann man als Nachbar einer Filmcrew mal so direkt über die Schulter gucken?
6: Wir warten ja, was kommt. Und wenn in unserer Gegend was gedreht wird, ist man neugierig und interessant.
5: Den Logenplatz auf den Dreh, den hat Benedikt Schaumlöffel vom Café gegenüber.
7: Das ist ja vor allem auch schön, wenn man selber hier arbeitet und die ganze Zeit drüber guckt und versucht zu verstehen, was ungefähr in einem Film passieren könnte, weil man sich dann ganz viele Aufnahmen hat, sehr viele kleine Shoots gesehen, was ist sozusagen, und versucht sich selber in so eine Rahmenhandlung erstmal schon zusammenzudichten, was denn der Inhalt des Films sein könnte.
5: So viel ist klar, es geht um Bücher. Und der Arbeitstitel Liebesbuchclub, ja, da verrät ja auch schon so ein bisschen was. Und Katharina Thalbach soll übrigens auch dabei sein. Was hier so schön als Buchhandlung schimmert, ist im wahren Leben übrigens eigentlich ein Weinladen, der jetzt extra umgebaut wurde. Seit 2 Wochen ist die Filmcrew in der Südstadt am Werkeln. Auch für sie mal was Neues.
8: In Köln gibt es viele Leute, denen diese Filmerei schon ein bisschen auf die Nerven geht manchmal, weil da gibt es doch die ein oder andere Ecke, wo viel gedreht wird. Und hier in Bonn habe ich das Gefühl, sind die Leute noch ein bisschen interessierter und ist noch was Neues.
5: Viele Nachbarn haben sich mit der Crew arrangiert. Einige wollten in dem neuen Laden auch schon einkaufen. Ja, und andere unterstützen, gerade bei der aktuellen Hitze.
9: Ich meine, bei den Temperaturen freut man sich über kühle Abwechslung. Genau, also mal kühle Tücher oder Kühlpacks, die eben neu aufgeladen werden müssen, dass die halt wieder ihre Arbeit machen können.
5: Und sein eigenes Haus sieht man ja auch nicht alle Tage im Fernsehen.
7: Aber gleichzeitig fragt man sich ja schon, wie ist man dann zu sehen? Ist man vielleicht im Hintergrund mal drin? Und das wäre natürlich irgendwie auch schon sehr witzig. Also hab gesagt, mit meinem Geschäftspartner, wir gucken uns den Film auf jeden Fall an.
5: Ein bisschen Geduld braucht Benedikt Schaumlöffel aber noch. Denn der Film, der läuft frühestens nächstes Jahr im ZDF. Ihren allgeliebten Weinladen, den haben die Südstädter aber schon in ein paar Tagen zurück. Denn die Filmcrew reist heute noch ab.
10: Das ist mein Stammweinlokal und da durfte ich jetzt 4 Wochen nicht rein. Ich freue mich, wenn ich nächste Woche wieder einen Wein trinken darf.
5: Darf sie dann auch, denn der Buchladen in der Südstadt, der ist dann Geschichte.
3: Physik, Biologie, Chemie, das sind nicht gerade die beliebtesten Fächer bei vielen Schülern. Chemielehrer Gunnar Schmidtchen hat sich deshalb was einfallen lassen. Er hat sich Lehrbücher aus der Uni geschnappt und daraus einen Lehrplan für das Wahlfach Forensik gebastelt. Für die 9. und für die 10. Klasse. Ein voller Erfolg. 3 Jahre gibt es den Forensikunterricht jetzt schon. Zeit für einen Unterrichtsbesuch.
11: Während andere im Unterricht Bücher und Hefte aufschlagen, geht es für die 10. Klasse von Gunnar Schmidtchen für den Forensikunterricht nach draußen. Genauer gesagt zu den toten Mäusen, die sie in den letzten Unterrichtsstunden ausgelegt haben. Mit dabei die 15-jährigen Lucia und Flora.
12: Lucia wird dann gleich die Maus hochnehmen. Und wir haben uns das dann so überlegt, dass ich quasi mit der Pinzette dann gucke, ob wir irgendwelche neuen Maden oder so finden. Und dann nehme ich die raus mit der Pinzette. Am Anfang fand ich die Maus tatsächlich sehr, sehr süß, als wir die ausgelegt haben, weil es war so eine kleine, süße Maus.
13: Wie hieß
12: unsere Maus? Lydia, wir haben ihr einen Namen gegeben. Und dann aber später, als dann die ganzen Maden kamen und so, wurde es schon echt hart. Und dann kam auch ein Wurm, glaube ich, aus ihr raus und ganz viele Käfer. Und das war dann schon ein bisschen eklig, aber Lucia hat sie immer tapfer auf die Hand genommen. Also riecht schon streng. Aber es ist aushaltbar.
11: Um die Insekten später im Klassenzimmer unter dem Mikroskop zu untersuchen, kommen sie erstmal in eine Ethanollösung.
14: Die untersuchen als erstes, was ist das überhaupt für eine Insektenart? Das heißt, sie bestimmen die Spezies, gut Insekten, aber die Art dahinter. Und als zweites gucken sie sich an, in welchem Stadium ist die Larve. Geht dann im Prinzip bei echten Leichen darum, zu gucken, die Leichenliegezeit zu bestimmen. Das heißt, wann ist der Körper gestorben, wann sind die ersten Insekten aufgetreten. Und das kann man im Prinzip anhand der Stadien der Larve bestimmen.
11: Wie in jedem anderen Schulfach auch, werden im Fach Forensik Klassenarbeiten geschrieben und wissenschaftliches Arbeiten eingeübt. Während die Zehntklässler ihre Arbeitsplätze säubern, bereitet Lehrerin Xenia Imhoff schon mal die Stunde für ihre Neuner vor. Es wird blutig. Auch bei Max, Anton, Luca und Oskar. Sie haben sich eine ganz besondere Apparatur ausgedacht.
15: Wir wollen halt gucken, wie man mit einem Messer schwingt und wie sich dann das Blut verteilt.
16: So, und jetzt machen wir meistens Bilder mit unserem Handy. Das hole ich jetzt gerade einmal raus. Wir messen das jetzt aus.
17: Das ist Kunstblut, was wir verwendet haben, einfach weil es in seinen Eigenschaften ähnlich dem echten Blut ist, das wir natürlich hier nicht verwenden können und wollen.
11: Mit jedem Versuch wird etwas verändert, damit Sie später aus den Blutspuren auch tatsächlich Erkenntnisse ziehen können.
18: Ja, zum Beispiel in welchem Winkel das Messer dann geschwungen wurde oder wie, mit welcher Kraft das Ganze passiert ist, von wie weit oben das Ganze passiert ist.
11: Für ein Messer im Unterricht gibt es natürlich Regeln.
17: Das wird auch gut aufbewahrt, vor und nach den Experimenten. Aber genau, also unter diesen Bedingungen jetzt hier können wir das dann kontrolliert benutzen, damit es ja auch realistisch ist.
11: Nebenan im Klassenzimmer sind Marie und Amelie in ihr Experiment vertieft. Zu ihrem Versuchsaufbau gehören Skateboard, Infusionsset aus dem Krankenhaus und jede Menge Kunstblut.
13: Wir fanden es einfach interessant zu gucken, ob man irgendwie anhand des Tropfenabstands ableiten kann, wie schnell der Täter jetzt vom Tatort geflohen ist.
11: Wenn engagierte Physik-, Chemie- und Biologie-Lehrkräfte zusammenarbeiten, dann entsteht besonders spannender Unterricht. Und vielleicht wird eine Schülerin oder ein Schüler später mit forensischen Mitteln wirklich Morde aufklären.
3: Amistad ist eine international gefeierte Band, die normalerweise in großen Locations auftritt. Jetzt hat es die Musiker in die Eifel verschlagen, nach Wittscheiderhof zu den Scheunenkonzerten. Dahinter steht die Bürgerstiftung Bad Münstereifel, die sich für Kultur in der Region stark macht. Ja, und so verwandelt sich der Garten von Waltraud Stehning regelmäßig in ein Mini-Festivalgelände.
19: Waltraud Stehning steht unter Druck. In 2 Stunden sollen hier zu Hause in ihrem Garten in Wittscheiderhof knapp 200 Gäste aufschlagen. Bis dahin müssen alle Schilder an ihrem Platz sein.
20: Ist immer auf dem letzten Drücker, dann da kann man sich vorbereiten, wie man mag.
19: Aber sie macht es gerne.
20: Ich liebe es, dass Menschen hier sind. Und ich glaube, es ist tatsächlich auch ganz wichtig, dass Menschen hierher kommen, weil der Platz so groß ist.
19: Damit die Wege später beleuchtet sind, packt die Familie mit an. Drinnen in der Scheune hat die Band Amistad schon mal die Instrumente ausgepackt. Da geht die Arbeit leichter von der Hand.
20: Die ersten Töne mitzukriegen, ist total schön. Ne? Dieses Vorgefühl dann. Ich glaube, in dem Moment, wo die ersten Töne hier erklingen, dann ist man angekommen. Ne?
19: Dass die heutigen Gastmusiker international bekannt sind, finden alle Helfer aufregend.
21: Waren in Australien und weltweit und dann kommen die nach Wittscheiderhof, was so ein Minidorf ist. Und es ist einfach total faszinierend, dass die Künstler sich auch darauf einlassen.
19: Musik in der Scheune, das war nicht immer so. Die Bürgerstiftung Bad Münstereifel hatte erst ein anderes Konzept.
20: Wir haben ja angefangen im Friseursalon und dachten, super, da könnten wir eigentlich eine Reihe draus machen. War alles immer ein bisschen kompliziert mit dem Friseursalon, aber sehr, sehr eng und kuschelig. Und dann kam Corona und da konnten wir nicht mit 70 Menschen in einem Friseursalon kuscheln. Und dann habe ich die Menschen hierher eingeladen zu meinem Ort, weil ich zufällig eine Scheune hatte und zufällig eine Bühne hatte.
19: Für die Zwillingsbrüder Jan und Josef, die Sänger der Band, ist der Auftritt in der Eifel etwas Besonderes.
22: Wir kommen ja meistens so mit 12, 15 Leuten und dieses Mal haben wir gesagt, nee, wir machen es ganz klein, alles gut. Daher, ich glaube, einfach sich nicht ablenken zu lassen von Sachen, die vielleicht schief gehen werden.
23: Und das ist gut, das bringt uns zurück an, das levelt uns wieder so ein bisschen.
19: Und plötzlich ist da eine lange Schlange. Jeder, der heute Abend dabei sein will, musste sich vorher anmelden. Viele sind Stammgäste.
24: Es ist so, als würden sich alle einfach im Garten treffen und wie so ein kleiner Grillabend. Man kommt nochmal schön zusammen, aber es ist dann trotzdem nochmal so ein besonderes Erlebnis.
25: Dass es so was Außergewöhnliches, so tolle Musik und so eine Kunst auch gibt, wo man normalerweise solche Dinge nur in den Großstädten findet. Und hier ist es eben auch im ländlichen Bereich und ich finde, das ist wirklich eine Bereicherung, weil die Eifel ist schön und wir können das halt auch.
19: Künstler und Publikum kommen sich hier jedenfalls ganz nah. Hier in der Scheune in Wittscheiderhof.

0: Wow, das sieht nach einem schönen, lauschigen Sommerabend aus. Und so sieht der Sommer aus der Perspektive einer Libelle aus. Dieses wunderschöne Foto hat uns Heinz Fuchs aus Witterschlick geschickt. Vielen Dank dafür. Und damit sind wir bei den Wetteraussichten für Bonn und die Region. In der Nacht sind Richtung Eifel vereinzelt Schauer oder Gewitter möglich. Es bleibt tropisch warm mit Temperaturen zwischen 24 und 20 Grad. Am Samstag scheint zunächst häufig die Sonne. Im Tagesverlauf bilden sich einige Quellwolken. Vereinzelt sind kräftige Hitzegewitter möglich. Bei drückender Schwüle steigen die Temperaturen auf 37 bis 39 Grad, am Rhein örtlich bis 40 Grad. Die Wärmebelastung ist wieder extrem. Und die Aussichten: am Sonntag schwül, heiße, teils heftige Gewitter mit Starkregen, Hagel und Sturmböen. Örtlich Unwettergefahr bei 33 Grad. Am Montag anfangs gewittrig, später meist freundlich bei rund 28 Grad. Und am Dienstag einzelne Schauer und Gewitter bei vergleichsweise kühlen 28 Grad. Und es zeigt auch der Trend, es wird vergleichsweise kühler. Nach der extremen Hitzeperiode geht es mit, ich sag mal, normalen sommerlichen Temperaturen weiter. Dazu wechseln sich trockene, sonnige Abschnitte mit Schauern und Gewittern ab. Ja, soweit von uns für heute und für die ganze Woche. Wir sagen danke, dass Sie dabei waren. Hier im WDR Fernsehen geht es gleich weiter mit einem Brennpunkt zum Thema Rekordhitze. Klar, im Juni der Westen im Ausnahmezustand. Gleich nach der Tagesschau. Ihnen jetzt einen schönen Abend, ein gutes Wochenende. Kommen Sie gut durch die Hitze. Tschüss und wir sehen uns Montag. Bis dahin.
1: Es ist heiß, nicht nur für uns, auch für die Tiere. Das heißt zum Beispiel in Kranenburg Dauerberieselung für Kühe mit Sprinkleranlage und Ventilatoren.
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1: Ja, guten Abend, herzlich willkommen an diesem wirklich heißen Donnerstag. Bis ungefähr 16 Grad kann man sagen, fühlen sich Kühe pudelwohl. Ab 30 Grad wird es richtig unangenehm für die Tiere. Sie können nämlich überschüssige Wärme nicht mehr problemlos über die Haut und die Atmung abgeben. Und Lust auf Futter haben sie eigentlich auch nicht. Das Einzige, was hilft, Wasser und Wind zum Abkühlen. Und im Stall von Josef Prüss in Kranenburg, da laufen die Ventilatoren inzwischen rund um die Uhr.
3: Die willkommene Abkühlung kommt von oben. Punkt 12 Uhr springt zusätzlich die Sprinkleranlage an. Draußen schon eine Affenhitze. 32 Grad am Mittag, die Kühe am Limit.
4: Die Hitze, das stresst ja über Tage, wenn nicht Wochen. Das ist schon sehr, sehr belastend. Die werden so kurzatmiger. Die Temperatur der Tiere steigt extrem an. Die werden Klarträger, das ist bei uns auch so.
3: Josef Prüss hat deshalb überall im Stall Ventilatoren und Befeuchtungsanlagen installiert, das Futter mit Vitaminen angereichert. Er macht sich Sorgen um seine Kühe und die Zukunft.
4: Extrem Hitze über 30, 35 Grad wird jetzt immer öfter kommen. Der Klimawandel, der ist längst da. Den brauchen wir nicht mehr wegdiskutieren. Wie wir auf Dauer hochleistende Tiere leistungsgerecht, tiergerecht unterbringen, ist für mich tatsächlich fraglich.
3: Alle paar Stunden muss der Landwirt seine 80 Kühe zum Melkroboter treiben. Freiwillig würden sie nicht rausgehen. Durch die Hitze geben sie auch weniger Milch.
4: Wir verlieren jetzt 3 Liter Milch pro Kuh pro Tag, kann man sagen. Wir waren vorher bei einer Tagesleistung von 37 Liter pro Kuh und Tag und sind jetzt bei 34, 33, ja, um die Ecke.
3: Die Milch- und Körpertemperatur der Kühe ist deutlich gestiegen.
4: Ja, und gestern ging es ja dann noch höher. 24,42. Das ist schon beängstigend.
5: Was ist denn der Worst Case?
4: Ja, über die 42 darf es nicht wesentlich hinausgehen. Wir haben Gott sei Dank noch keine gehabt, die verstorben ist, aber ich weiß, dass 42,5. 43 ist, glaube ich, nicht realistisch mehr für eine überlebende Kuh.
3: Die wirtschaftlichen Folgen sind jetzt noch nicht deutlich spürbar. Aber bei den heißen Temperaturen haben die Tiere auch keine Lust auf Nachwuchs.
4: Fruchtbarkeitsgeschehen ist natürlich im Moment komplett am Boden. Wir brauchen im Moment gar nicht über Besamung nachzudenken. Die werden Das versuchen wir gar nicht erst. Die Tiere werden zurzeit nicht schwanger werden. Bei diesen Körpertemperaturen ist das bald nicht möglich.
3: Diese Kälbchen hatten Glück. Sie sind noch bei angenehmeren Temperaturen zur Welt gekommen.
1: Ja, das ist ein großes Thema. Die Hitze, das Wetter, Bewegung, eigentlich auch Sport ist in diesen Tagen begrenzt, wenn überhaupt zu empfehlen. Außer da, wo du bist, Nastaran Amir Haji, beim Kanupolo in Duisburg. Also bei einer Mischung aus irgendwie Handball und Rugby in Kajaks. Also, liebe Nastaran, ist es trotzdem zu warm da bei euch am Wasser oder geht's?
6: Man merkt es vielleicht so ein bisschen gerade an meinen Haaren. Hier weht so ein bisschen angenehmer Wind. Trotzdem ist es natürlich für die Kanufahrer im Wasser angenehmer als für uns hier am Ufer. Und da geht es auch richtig zur Sache. Also wenn man Glück oder in dem Fall, nee doch, Glück hat. Also wenn man Pech hat im Winter, aber hier Glück hat, dann fällt man auch mal richtig ins Wasser mit dem Kopf. Und die geben hier richtig Vollgas, auch bei über 35 Grad. Und das müssen die auch, denn viele von denen trainieren in der deutschen Nationalmannschaft. Und da ist man fünfmal die Woche beim Training. Gerade noch im Wasser, liebe Kathi, jetzt bei uns. Wie ist das für dich? Warum ist es so wichtig, dass ihr auch bei der Hitze trainiert?
7: Ja, also ich sag mal, wir sind Leistungssportler. Wir müssen bei allen Temperaturen und zu allen Witterungen funktionieren. Gerade beim Kanupolo, sage ich mal, ist jetzt nicht ganz so schlimm. Ne? Wenn es einem zu warm wird, geht man mal kurz rollen oder schubst den anderen ein bisschen fester rein. Das funktioniert schon.
6: Wie ist das so für euch bei dem Wetter? Was macht die Hitze mit dir aus?
7: Ja, also ist schon sehr heiß. Also ich sag mal, unsere normalen 100% sind das hier beim Training nicht. Also sonst kollabieren wir hier auch genauso wie die Leute am Rand. Aber ja, kriegen wir hin.
6: Danke dir. Du hattest mir vorhin auch erzählt, die Trainingsintensität ist dann im Sommer und bei den Temperaturen deutlich kürzer und auch die Aufwärmphase findet ja nicht so intensiv statt wie sonst. Und für alles andere sorgt der Trainer Frank. Hallo.
8: Hallo.
6: Was ist dir als Trainer wichtig bei den Temperaturen? Worauf achtest du?
8: Ja, was die nicht überhitzen und so. Und wir fahren nur kurze Sachen, nichts Langes. Wir können kein Ausdauertraining machen und genug Getränke. Wir haben einen Vorteil natürlich, was wir erst um 18.30 Uhr anfangen. Ne? Und heute ist ein bisschen Wind, dann geht es. Ne? Und die kommen ja auch kaputt vom Studium, vom Arbeiten. Und am Wochenende waren wir hier in Frankreich. Da muss man immer gucken, was die sich genug erholen. Weil wir bald wieder einen Wettkampf haben, darauf achte ich.
6: Was ist so die ideale Temperatur für euch?
8: Also ich sag mal 25, 28 Grad.
6: Okay, ich gehe mal davon aus, dass das Wasser vielleicht diese Temperatur hat. Das werden wir gleich auch nochmal ausprobieren und testen und uns das so ein bisschen vielleicht erfrischen. Und ansonsten ja, geht es hier richtig zur Sache. Die bereiten sich übrigens aktuell auch vor auf die Weltmeisterschaft. Die findet im September auch hier in Duisburg statt. Das heißt also, die Jungs und Mädels sind sehr erfolgreich.
1: Ja, sieht schön aus bei dir, Nastaran. Deswegen sehen wir dich gleich noch mal wieder da am Kanal später in der Sendung. Danke für den Moment und viel Spaß da vor Ort. Wir schauen jetzt allerdings erst mal kurz in Richtung Kleve. Da sind nämlich Kriminelle in der vergangenen Nacht in ein Juweliergeschäft gerast.
9: Es muss ganz schnell gegangen sein. Ein Polizeisprecher spricht von einem Blitzeinbruch. Das Auto fährt um kurz nach drei in das Schaufenster. Die Täter schnappen sich Schmuck und fahren mit einem bereitstehenden Fluchtfahrzeug weg. Das Tatfahrzeug hatte ein niederländisches Kennzeichen. Die Polizei hat sofort eine große Fahndung eingeleitet. Auch per Hubschrauber. Doch der Fluchtwagen war für sie zu schnell. Die Beamten verloren die Spur. Am Morgen dann gelang es ihnen, 5 Tatverdächtige im Stadtgebiet Kleve festzunehmen. Zu der Höhe der Beute gibt es bisher noch keine Erkenntnisse.
1: Ja, auf einmal geht's ganz schnell. Auf einer Baustelle in Deutschland, ja, hört man selten, aber hier bei uns am Niederrhein kann man diese Erfolgsgeschichte tatsächlich erzählen. Am Rhein in Rheinberg-Wallach entsteht derzeit ein neuer Deich. Der Hochwasserschutz wird dort auf über 4,5 Kilometern neu gemacht und der Deich wird tatsächlich wohl viel früher fertig.
10: Noch ist hier Großbaustelle, aber in Rheinberg-Wallach lässt sich schon erahnen, wie der neue Deich einmal aussehen wird. 4,7 Kilometer Hochwasserschutz werden hier erneuert. Geplant ist das Projekt eigentlich bis 2028. Jetzt könnte der Deich ein gutes Jahr früher fertig werden.
11: Die Region hier Rheinberg-Wallach ist in Zukunft gut von einem Hochwasser geschützt. Der alte Deich, der teilweise aus dem Mittelalter stammte, der war wirklich nicht mehr den Anforderungen gerecht. Und ich bin froh, dass das hier so gut gelaufen ist, dass wir auch die Baustelle fast ein Jahr schneller abschließen können.
10: Ein Grund für das Tempo, die Baustellenlogistik. Viel Baumaterial kommt per Schiff direkt über den Rhein. Dafür wurde extra ein provisorischer Hafen gebaut. Das entlastet die Straßen der Region. Zahlreiche Lasterfahrten fallen dadurch weg.
12: Es erspart immense Lkw-Bewegungen auf der Landstraße. Am Tag, wie ich gerade erfahren habe, sind es 1200 Lkws, die gespart werden, die nicht hin und her fahren müssen. Und wir werden dadurch deutlich schneller, weil wir das Material viel schneller kriegen und sparen dadurch effektiv 17 Monate Bauzeit.
10: Für die Anwohner hier geht es um mehr als einen schnellen Baufortschritt. Es geht um langfristigen Schutz vor Hochwasser und um mehr Sicherheit für den Niederrhein. Der Umweltminister macht Hoffnung.
11: Es geht voran mit dem Deichneubau. Es werden hier 46 Millionen Euro investiert, eine stolze Summe. Und die nächsten Baustellen sind ja auch schon da und werden weiter kommen. Das heißt, der Niederrhein wird vor einem Rheinhochwasser gut geschützt sein.
10: Und zu Ostern 27 soll man hier auch endlich wieder Rad fahren können. Das versprechen zumindest die Verantwortlichen.
1: Kardinal Franz Hengsbach steht wieder im Mittelpunkt einer Studie, die das Bistum Essen in Auftrag gegeben hat. Er ist der erste Kardinal in Deutschland, dem sexualisierte Gewalt vorgeworfen wird. Heute wurde bekannt, es geht um Verbrechen über Jahrzehnte. Es ist eine Aufarbeitung in Etappen. Heute haben Wissenschaftler Details veröffentlicht.
13: Aus ungeheuerlichen Vorwürfen gegen Kardinal Hengsbach sind jetzt Taten geworden. So glaubwürdig sind Berichte von Betroffenen für die Autoren einer neuen Studie, beauftragt vom Bistum Essen. Für die Forscher ist glaubhaft, dass der Bischof Mädchen und Jungen missbrauchte.
14: Wir haben herausgefunden, dass die Vorwürfe sexualisierter Gewalt von Franz Hengsbach gegen drei Mädchen in den 50er bis 80er Jahren sehr plausibel und nachvollziehbar sind. Wir haben Vorwürfe, sexualisierte Gewalt gegen Jungs ausgeübt zu haben.
13: Tatorte der Hengsbach-Übergriffe sind das Bistum Essen und zuvor das Erzbistum Paderborn. Geschehen in der Sakristei, in Privaträumen. Erschreckend, vieles war dem Bistum Essen lange bekannt.
14: Diese Vorwürfe im Bistum Essen schon seit den 80er Jahren als vages Wissen kursiert haben, dass es 2011 dokumentiertes Wissen war und dieses Wissen aber nicht weitergegeben wurde und auch in keine der Essener Aufarbeitungsstudien Eingang gefunden hat.
13: Wie glaubwürdig ist die Aufarbeitung von sexualisierter Gewalt in der katholischen Kirche? Als das Denkmal von Kardinal Hengsbach eingeweiht wird, wusste Bischof Overbeck 2011 bereits von ersten Vorwürfen. Als das Forschungsinstitut 2023 eine große Missbrauchsstudie veröffentlicht, steht Hengsbach noch integer da. Vorwürfe waren nicht weitergegeben worden. Erklärungsversuche der Bistumsspitze.
15: Doch ich konnte mir lange Zeit nicht vorstellen, dass ein Bischof und Kardinal Täter sein könnte, konnte ich nicht, weil ich auch geprägt bin von dieser Kirche. Und da kann ich natürlich auch nicht ausschließen, dass das mit dazu geführt hat, wenn man etwas nicht sich vorstellen kann, nicht wahrhaben will, dann mit Vorwürfen, wenn die bekannt werden, vielleicht nachlässiger umgeht.
13: Für Betroffene von Missbrauch durch Priester schwer erträglich. Ihre Frage, wann endlich gibt es Gerechtigkeit?
16: Das sind jetzt mittlerweile 16 Jahre, seit 2010. Und dass wir da immer noch kämpfen müssen, auf wegen der Entschädigung.
13: Im nächsten Jahr wollen die Forscher dann über Machtmissbrauch von Hengsbach und mögliche Täternetzwerke berichten.
1: Und meine Kollegin Nastaran Amihaji wäre nicht Nastaran Amihaji, wenn sie beim Polo nur zugucken würde. Liebe Nastaran, du hast dein Mittel gegen die Hitze gefunden, glaube ich, ne?
6: Also ich spiele nicht ganz aktiv mit, aber ich gucke mir das Ganze mal aus nächster Nähe an. Aber vor allen Dingen wollte ich mich tatsächlich gerne mal ein bisschen abkühlen. Und ich fühle mal hier so ein bisschen das Wasser. Also das ist wirklich super angenehm. Da würde ich am liebsten gleich gerne reinspringen, wenn ich jetzt nicht hier auf Sendung wäre. Aber um uns geht es jetzt hier nicht, sondern um die Kanuspieler. Und die nehmen ja auch keine Rücksicht, glaube ich. Nils, sag mal, ich habe heute zum ersten Mal mehr oder weniger mich mit Kanupolo beschäftigt. Ist diese Sportart verbreitet?
17: Nee, verbreitet leider nicht. Deswegen sind wir sehr dankbar, dass ihr heute hier seid. Wir hoffen immer, dass wir viel Aufmerksamkeit bekommen für unseren Sport, weil es gerade im Sommer eben ein super Sport ist, um sich abzukühlen. Bei anderen Sportarten muss man draußen am Sportplatz sein, sich abschwitzen und hier kann man einfach rollen gehen, wenn man warm ist.
6: Ich hatte vorhin erzählt, im Winter trainiert ihr an der Regattabahn, da macht ihr mehr Ausdauersport. Was ist denn so dein persönliches Favorit? Bist du mehr im Sommer im Wasser oder lieber im Winter?
17: Das ist immer saisonabhängig. Natürlich freut man sich im Winter immer auf den Sommer, aber die Saison ist immer sehr lang, sehr anstrengend, geht ordentlich auf die Gelenke. Deshalb freue ich mich auch, wenn wir im Winter dann ein bisschen in den Kraftraum gehen und ein bisschen Strecke fahren gehen.
6: Danke dir. So, bevor du mir jetzt hier davon schwimmst oder wir eher davon schwimmen, alles Gute euch. Also, hier im Wasser ist es frisch, wenn man möchte und bei den Temperaturen mal eine neue Sportart ausprobieren möchte, dann ist, glaube ich, Kanupolo genau das Richtige. Es sieht auf jeden Fall nach jeder Menge Spaß aus.
1: Ja, das stimmt. Beste Grüße zu euch, liebe Nastaran. Und wir machen weiter mit den Innenstädten, die aktuell, glaube ich, nicht unbedingt der Erholungsort sind. Aber wenn man da so durchläuft, dann ist es zum Teil auch deprimierend, wenn man eben die leeren Ladenlokale sieht. Und außerdem, ja, die Innenstadt sollte auch ein Aufenthaltsort sein. So ist es gedacht. In Duisburg gibt es zumindest Ideen, wie man gegen den Leerstand vorgehen kann.
18: Drei Geschäfte in der Duisburger Innenstadt, drei Konzepte gegen Leerstand. Konzept 1, der Langzeittest. Hier in der Entengalerie gibt es Gummienten in allen möglichen Formen, Farben und mit den unterschiedlichsten Kostümen. Fabian Seekorn betreibt das Geschäft nebenberuflich. Seit 2 Jahren nutzt er eine Förderung von Stadt und Land. Dadurch zahlt er nur 20% der eigentlichen Miete.
19: Das Gute ist mit dieser Förderung, dass man halt austesten kann. Manchmal weiß man es ja nicht vorher, aber hierdurch gibt es die Möglichkeit, durch die Stadt, durch die Förderung, das auszutesten. Wir haben das gemacht und wir haben unsere Schlüsse daraus gezogen.
18: Seit 2 Jahren ist ein eigentlich leeres Ladenlokal so besetzt. Der Mietvertrag wurde bis zum Jahresende verlängert, weil Fabian Seekorn ein geeignetes Lager fehlte. Danach ist dann aber Schluss.
19: Ist natürlich hier, wo wir sind, an diesem Standort, Kuhlstraße Nummer 6, ist deutlich weniger Kundenfrequenz als, sag ich mal, vor dem Forum beispielsweise. Das hatten wir vielleicht doch ein bisschen mehr eingeschätzt. Aber gerade an Weihnachten doch sehr viele Leute hier auf den Laden gekommen. Die Leute, die in den Laden gekommen sind, waren noch begeistert, haben noch gekauft. Nur hat uns ein bisschen die Kundenfrequenz gefehlt.
18: Das Online-Geschäft lohnt sich für sein Angebot mehr, erklärt Fabian Seekorn. Das zweite Konzept ist kürzer angelegt. In diesem Pop-Up-Store hängen für einige Wochen alte Fußballtrikots. So ist das Ladenlokal einer ehemaligen Parfümeriekette besetzt. Es ist der Shop von Erik Rien, in dem er hunderte Trikots von Vereinen und Nationalmannschaften anbietet. Auch er will testen, ob das Geschäft funktioniert.
20: Ich bin sehr zufrieden, die Leute sind sehr zufrieden gewesen bisher und es war jetzt so gut, dass ich nochmal 4 Wochen bis zum Ende der Weltmeisterschaft dieses Projekt hier verlängert habe.
21: Und dann? Was Langfristiges hier oder ähnlich?
20: Das ist noch offen.
18: Die Duisburger Wirtschaftsförderung hofft, dass Erik Rien länger bleibt. Das ist die Strategie. Leerstehende Ladenlokale sollen durch Einzelhändler günstig angemietet werden. Wenn sich das Geschäft lohnt, sollen sie länger bleiben. Auch wenn sie, wie Erik Rien, nur 3 Tage in der Woche öffnen. Lohnt sich das denn?
20: Ja. Nein, also der Preis ist insgesamt sehr attraktiv und gerade jetzt für mich als Einzelunternehmer, der jetzt hier im Wachstum ist, ist das, glaube ich, sehr attraktiv. Es ist eine 1A-Plus-Lage, hier ist viel Laufkundschaft.
18: Davon hat auch das Outlet-Konzept von Haders profitiert. Das Modegeschäft verkaufte ebenfalls in dem Gebäude der ehemaligen Parfümerie Lagerware. Laut Inhaberin Susanne Grothwinkel waren nur 3 Tage geplant. Es wurden 3 Wochen, weil das Geschäft gut lief. Die Innenstadt werde auch durch solche Kurzzeitprojekte belebt und danach sehnen sich die Einzelhändler.
22: Es braucht mehr. Und da ist es ganz schön nochmal Pop-Up-Stores von der Kunst. Es könnte Lesungen, es könnten Cafés sein. Also alles geht. Es gibt so eine breite Branche, die man wirklich anfassen muss.
18: In Sachen Leerstand gibt es in Duisburg noch einiges zu tun.
1: Und City-Manager Jan Thiemann hat den Weg zu uns gefunden an diesem Donnerstag. Herzlich willkommen bei uns. Stimmt es, was die Einzelhändlerin sagt? In Duisburg ist noch viel zu tun in Sachen Einzelhandel, auch wenn solche kleinen Projekte schon so belebend wirken?
23: Ja, ich würde schon sagen, dass da noch einiges zu tun ist. Wir haben aber schon durchaus gemerkt, dass durch unsere Aktivitäten, sind ja 3 konkrete Beispiele genannt worden, sich einiges getan hat sozusagen aktiver Leerstandsvermarktung.
1: Jetzt könnte man ja sagen, hier ein Pop-Up-Store, dort ein Pop-Up-Store. Die Innenstadt wird unberechenbar und mehr zum Ü-Ei. Ist das eine gute Interpretation oder sagen Sie, so haben wir uns das gar nicht gedacht?
23: Ich glaube, man muss es ein bisschen differenziert betrachten. Wir haben auf der einen Seite temporär angelegte Aktionen, wie jetzt von Haders. Das ist klar, dass es für einen gewissen Zeitraum ist, den Leerstand sozusagen zu vermitteln, weil da vielleicht was Längeres hintersteht. Wir haben aber auf der anderen Seite auch Konzepte wie den Entenladen, den wir auch aktiv fördern mit subventionierter Miete. Da ist es ja eh schon auf 2 Jahre angelegt. Also das heißt, da ist durchaus eine Berechenbarkeit drin. Natürlich mit dem Ziel, das länger zu machen. Insofern ist das schon durchaus steuerbar und aus meiner Sicht eigentlich kein Ü-Ei in dem Sinne.
1: Pop-Up-Store. Vielleicht hören das manche Menschen heute zum ersten Mal. Welche Läden würden denn zum Beispiel sich gar nicht eignen als Pop-Up-Store?
23: Ich glaube, dass sowas Nutzungsintensives wie eine Gastronomie, wo ich sehr viel Umbau machen muss, wo ich sehr viel, ich sag mal, auch Restaurants sind eigentlich keine klassischen Pop-Up-Nutzungen. Ja, es gibt Ansätze dafür, klassisch eher Einzelhandel, Dienstleistungen, Waren dem Kunden vorstellen und sich ein Feedback holen vom Markt, ob das funktioniert oder nicht.
1: Jetzt bei den Pop-Up-Stores könnte man sich vorstellen, da gibt es einen Wechsel, aber welche Wechselfrequenz würden Sie sagen, ist optimal?
23: Ich würde sagen, das kann man so jetzt gar nicht sagen. Mhm. Es geht halt ein bisschen darum, eher den Leerstand dauerhaft zu vermarkten. Das heißt, da jetzt zu sagen, dass es eine häufige Wechselfrequenz gibt, ist auch nicht so gut, weil auch der Aufwand für den Eigentümer und den Nutzer dahinter immer steigt, das umzubauen etc. pp. Insofern ist es uns immer daran gelegen, das hat der Kollege im Beitrag ja auch gesagt, aus dieser temporären Pop-Up-Lösung was Dauerhaftes natürlich zu machen.
1: Ja klar, jetzt ist Pop-Up, wie ich finde, schon mal echt eine gute Idee. Ich habe das selber in der Stadt wahrgenommen, dass sich plötzlich was verändert hat und dann guckt man wieder hin, ach guck, da ist ja irgendwie was los. Gibt es noch andere Konzepte, die Sie so in der Tasche haben, wo Sie sagen, das ist nur eins davon?
23: Ich sag mal, wir haben jetzt, Sie meinen im Bestand jetzt schon.
1: Ja, ob Sie so Ideen für die Innenstadt haben, was man vielleicht sonst noch machen könnte, dass einfach die Leute wieder kommen und nicht im Internet einkaufen.
23: Ja, ich glaube, da gehört neben den ganzen also Testphasen von Einzelhandel, von neuen Produkten auch viel das Thema Aufenthaltsqualität dazu. Ja. Also Cafés gehören dazu, auch Kultureinrichtungen, dritte Orte gehen dazu, dass ich einen gesunden Mix habe. Das eine kann und den anderen nicht leben. Sie sehen es ja gerade da, wo der Laden die Entengalerie ist, wird das Kuhturm gestaltet in Richtung Spielplätze etc. pp. Da habe ich natürlich eine Möglichkeit, das untereinander so stärker zu vernetzen und das ist aus meiner Sicht ein zielführender Weg,
1: die Innenstadt zu belegen. Es passiert was bei uns in der Stadt. Ich, wie gesagt, nehme das auch wahr. Jan Thiemann, herzlichen Dank für Ihren Besuch. Schönen Abend bei der Hitze. Danke, dass Sie bei uns waren.
23: Danke für die Einladung. Schönen Abend.
1: Tja, und wenn sich vor der Turnhalle in Düsseldorf alles so richtig knubbelt, dann kommt kein Superstar vorbei, sondern ja, die Düsseldorfer Grundschule mit ihren aufgeregten Eltern und alle wollen das Singpausenkonzert. Die Kinder zeigen, was sie eben das ganze Schuljahr einstudiert haben.
0: Wenn Herr Wörgens kommt, macht der Schulalltag Pause. Singpause. Ist so toll daran.
2: Dass Herr Wörgens das mit uns macht und dass wir halt ein bisschen halt was anderes außer Lernen machen. Wir singen halt dann und tanzen.
0: Zweimal die Woche kommt Gesangsleiter Mauricio Wörgens in die Klasse. Der Sänger aus Brasilien hat nicht nur Samba im Blut, sondern auch den Schalk im Nacken. Für die Kids ein Superstar, der Verrücktes erlaubt.
4: Einmal in der Singpause hatte ich meine Nägel lang nicht mehr geschnitten. Und da durfte ich an der Tafel so kratzen. Es war ein richtig ekliges Geräusch, als das kam. Das war voll eklig. Aber es hat auch Spaß gemacht. Okay.
0: Es geht immer um Songs. Die kommen aus aller Welt. Dieser hier aus Lappland. Ah, ein Traumjob.
5: Die Kinder, wenn die so rund und musikalisch singen, das ist so wie, ah, ich bin im Himmel. Da kommt wirklich dieser Gänsehausgefühl, ja, auf jeden Fall.
0: Für Gänsehaut wollte die 4B heute in der Tonhalle sorgen. Und nicht nur das.
24: Meine Eltern weinen immer, weil es so schön ist. Aber ich denke, beim letzten Mal waren sie noch mehr.
25: Es ist schon traurig, weil das letzte Jahr Grundschule, letztes Mal Herr Wörgens, letztes Mal Tonhalle, weil in der Wattefürn-Schule gucken, gehen wir jetzt nicht mehr zur Tonhalle. Und dann werden wir diese schöne Erinnerung noch im Gehirn haben.
0: Worauf freut ihr euch jetzt am meisten?
24: Dass wir noch mal Herr Wörgens sehen und vor dem Wochenende noch mal richtig singen können halt.
0: Dann mal los.

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0: Düsseldorf-Duisburg. Ich weiß nicht, was Sie gehört haben, aber ja, wir sind machen eine kleine akustische Zeitreise. Die Beatles, vielleicht erinnern Sie sich noch, heute vor genau 60 Jahren waren die vier Jungs aus Liverpool im Pott in Essen, in der Grugerhalle. Da haben sie zwei Konzerte an einem Tag gegeben. Ein Tag, der bis heute nicht vergessen ist.
1: Es war das Ereignis 1966 im Ruhrgebiet. Die Beatles bei der Bravo-Blitz-Tournee, bis heute für viele unvergessen, und die Musik prägt bis heute. Get Back, a Tribute to the Beatles heißt diese Band. Die Mitglieder kommen aus Essen und Bochum. Für Sänger Ralf Keuro war 1966 mehr als nur prägend.
2: Wir haben 66 ein gemeinsames großes Ereignis in Essen gehabt sozusagen. Die Beatles haben irgendwie im Juni einen Auftritt gehabt. Ich bin im September dann in Essen geboren worden. Und irgendwie hat das offensichtlich Früchte getragen.
1: Heute ist zu der Bandprobe ein ganz besonderer Gast gekommen. Einer, der das Original kennt.
3: Mein Name ist Bernd Albers. Bin 80 Jahre alt und hatte das Glück, die Beatles original zu sehen.
1: Irgendwo hier in der Menge steckt er. 20 Jahre alt war Albers damals und die Beatles die Band. Er und seine Freunde bekamen Tickets für das Abendkonzert. Zuerst gab es aber erst einmal drei Vorbands.
3: Die kannte keiner so gut und man wollte sie auch nicht hören. Aber dann kam natürlich das Nonplusultra, als die Beatles kamen. Und ab dann 35 Minuten lang nur Geschrei. Man konnte die Beatles eigentlich nicht so gut verstehen, allein dadurch, dass das so laut war. Die Instrumente bzw. die Verstärker für 8000 dieser Größe kann man verstehen, dass das auch nicht gut durchkam. Von daher war das Geschrei, das kam aber durch. Und man hat sich dann schnell daran gewöhnt und hat dann auch die 11 Lieder, die sie gespielt haben, versucht mitzusingen. Die mussten kommen in dieser Zeit, sie sind gekommen, wir sind hingegangen. Deshalb ist diese Zeit eigentlich unvergesslich. Ich habe Tränen in den Augen, wenn ich darüber spreche.
1: Also, wer damals dabei war, der vergisst das Konzert wohl nie. Und wer nicht, der hat morgen im Essener Grugerpark die Chance, zumindest die Lieder der vier Männer aus Liverpool zu hören.
2: Er macht uns stolz wie Bolle letzten Endes natürlich. Also es ist eine total tolle Idee irgendwie, die, glaube ich, so in mehreren Köpfen entstanden ist irgendwann. Dann hat das Forum angenommen. Ganz verwegen haben wir am Anfang auch ganz kurz drüber nachgedacht, ob man nicht in die Gruga gehen könnte. Das hat uns dann so ein bisschen dann doch Respekt abverlangt. Und dann hat sich diese alternative Möglichkeit ergeben, tatsächlich auf dem Gelände sozusagen fußläufig da unterwegs sein zu können.
1: Und Bernd Albers? Der ist auch mit dabei. Und wenn er die Augen schließt, dann ist er wieder 20 und steht vor der für ihn größten Band der Musikgeschichte.
0: Ja, und wir sind ja, beim Wetter bei dem Thema, über das alle sprechen. Und so entwickelt es sich in den kommenden Tagen, heute Nacht. Da bleibt es sternenklar. Temperaturen, ja, eigentlich ganz okay. Kleve 21 Grad, rund um Moers 24 Grad. Ja, aber dann morgen geht es richtig rund 32 Grad. So starten wir in den Tag. Und zum Nachmittag hin müssen wir dann wirklich mit Temperaturen rechnen, die an der 40 Grad Marke kratzen, beziehungsweise sie eventuell auch knacken. Das Ganze dann in Moers oder Duisburg. Am Samstag, ein heißer Tag, endet eventuell mit Hitzegewittern. Alle, die zur Extraschicht wollen, werden da mit großem Interesse drauf schauen. Dann der Sonntag, ebenfalls starke Gewitter möglich. Dann bei 31 Grad. Die Temperaturen gehen dann so langsam runter. Samstag dann bei 27 Grad. Ja, und hier im WDR-Fernsehen gibt es ein Extra zur Hitze. 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Also ganz, ganz wenig Bewegung, hat auch ein bisschen am Innenhafen. Dementsprechend, es ist heiß, ein WDR-Extra hier um 20.15 Uhr nach der Tagesschau. Und danach dann um 20.30 Uhr kommt der Haushaltscheck mit meiner lieben Kollegin Yvonne Willix. 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Und ansonsten machen Sie sich einen entspannten Abend. Bis morgen.

0: Gespenstschrecken. Oh, hi! Ich möchte euch heute Lia und Mia vorstellen. Die sind hier irgendwo, aber ich kann sie nicht finden. Egal, wie sehr ich sie auch suche, sie sind unsichtbar wie Gespenster. Deshalb heißen sie auch Gespenstschrecken. Blöde Sucherei. Aber bevor ich weitermache, hier erstmal die Quizfrage. Wie viele Eier legt eine australische Gespenstschrecke in ihrem Leben? A. Bis zu 50. Oder B. Bis zu 1000. Die Lösung gibt es am Ende der Sendung. Hey, die müssen hier doch irgendwo sein. Gespenstschrecken sind Insekten. Sie tarnen sich ganz unterschiedlich. Manche sehen aus wie ein Blatt, andere wie ein Ast oder ein Stück Rinde. Auf den ersten Blick sind Gespenstschrecken beinahe unsichtbar. Daher kommt auch ihr Name. In der Fachsprache heißen sie Phasmiden. Phasma kommt aus dem Griechischen und bedeutet Gespenst. Da! Oh, wie winzig! Das ist eine Stabschrecke. Sie hat mini kleine Augen. Krass! Gibt's noch mehr? Oh ja, da, die ist riesig. Hier! Und da noch eine. Zwei! Das ist Manfred. Danke, dass wir zu dir kommen durften.
1: Willkommen, ich freue mich.
0: Die sind ja faszinierend, aber hast du noch mehr?
1: Ja, ganz verschiedene.
0: Zeig doch mal.
1: Klar, Augen zu und Hände vor. Ich habe eine große Überraschung.
0: Okay.

0: so viele Stacheln und die langen Fühler.
1: Das ist eine malaiische Riesengespenstschrecke. Die macht ihrem Namen alle Ehre. Sie wiegt 70 Gramm.
0: Das ist so viel wie ein Hühnerei.
1: Ja, ganz ordentlich.
0: Unheimlich, wie sie mich anschaut. Hallo? Kann man mit der kuscheln?
1: Nein, die ist ein bisschen aggressiv. Wenn man sie anfasst, erschrickt sie.
0: Zur Verteidigung?
1: Genau.
0: Hi, ich glaube, wir tun sie besser zurück, oder?
1: Okay.
0: Bye, bye. War schön, dich kennenzulernen. Puh, ich war kurz geschockt von der Größe. Boah, Wahnsinn! Ey, das ist der richtige Zeitpunkt, ein paar Gebärden zu lernen. Gespenst. Gespenst. Insekten. Insekten. Unsichtbar. Unsichtbar. Kommt, wir schauen uns noch mehr Gespenstschrecken an. Die fällt ja richtig auf mit dem Schwarz.
1: Eine peruanische Pfefferschrecke.
0: Gehört die auch zu den Gespenstschrecken?
1: Ja, ganz richtig. Die gehört auch zur Familie der Phasmiden.
0: Und hier sind da überhaupt welche drin? Ach, da! Die können sich ja richtig unsichtbar machen.
1: Ja, das sind indische Stabschrecken.
0: Interessant. Und was ist das?
1: Das sind australische Gespenstschrecken.

0: Die sind recht klein, bleiben die so?
1: Die wachsen noch. Die hier sind jung, erst 2 Monate alt.
0: 2 Monate? Wie sehen die erwachsen aus? Kannst du mir das zeigen?
1: Dann sind sie so groß. Ich zeig's dir. Komm.
0: Mal schauen. Boah, sind die groß.
1: Ja, ja.
0: Die Form bleibt aber gleich.
1: Ja, genau.
0: Da häutet sich gerade eine.

0: Ja, wenn die Hülle zu eng wird, beziehungsweise wenn sie zu groß für die Hülle geworden ist, muss die Haut ab. So wächst sie. Das passiert ungefähr alle 4 Wochen. Ein Männchen häutet sich 5-mal, ein Weibchen 6-mal, bis jede eine ausgewachsene Imago ist.
1: Boah, die haben aber schon viel Dreck gemacht. Wann hast du das letzte Mal gewechselt?
0: Vor 20 Stunden ungefähr.
1: Was? Vor noch nicht mal einem Tag und dann schon so viel?
0: Ich kann dir auch ein paar Eier zeigen.
1: Eier? Wo? Hier, schaut mal.

0: Man sieht ja, sie fressen wahnsinnig gerne Pflanzen. Was sind das denn für welche?
1: Am liebsten fressen sie Brombeerenblätter. Das ist ihre absolute Lieblingsspeise.
0: Spannend. Wollen wir neue für sie holen?
1: Ja, wir müssen nur welche abschneiden.
0: Und die Schrecken kommen dann in ein neues Terrarium?
1: Ja.
0: Perfekt. Dann bauen wir ihnen jetzt ein neues Haus. Lieben die Gespenstschrecken nur Brombeerblätter oder auch Blätter von anderen Pflanzen?
1: Es gibt noch ein paar andere, zum Beispiel Himbeer, Eichen oder Rosenblätter.
0: Das ist super praktisch für die Gespenstschrecke. In so einem Zweig haben sie Nahrung, was zu trinken, können sich hinter den Blättern verstecken und fühlen sich an so einem Zweig wie zu Hause. Wie ein All-Inclusive-Hotel. Stimmt doch, oder?
1: Stimmt. Und noch dazu kostenlos.
0: Genau. Das ist schon alles?
1: Ja. Für die Babys brauchen wir noch einen Schutz. Das ist für die Babys. Die könnten sonst ertrinken, wenn sie ins Wasser fallen. Für die Großen ist das kein Problem. Damit gehen wir auf Nummer sicher.
0: So sind sie geschützt. Die ist heute erst aus dem Ei geschlüpft. Heute! Stimmt doch, oder?
1: Ja, stimmt.
0: So klein. Jetzt da rein?
1: Ja.
0: Na komm, komm. Hier gibt's was zu fressen für dich. Jetzt sind die beiden so allein. Könnte man da auch noch mehr reintun? Wie viele maximal? Wie ist das?
1: Na, so 8 unterschiedlich große, würde ich sagen, bei den Maßen vom Terrarium.
0: Dann holen wir ihnen doch mal ein paar neue Familienmitglieder, oder?
1: Okay.

0: Darf ich die jetzt da reinsetzen?
1: Wichtig ist, dass du sie am Körper und nicht nur an den Beinen anfasst.
0: Warum?
1: Die Gefahr ist einfach, dass du sie dabei verletzt und sie vielleicht ein Beinchen verliert. Das machen sie, wenn sie flüchten wollen. Wie bei Eidechsen, die einen Teil ihres Schwanzes abwerfen, wenn sie sich bedroht fühlen.
0: Oh nein, ich fasse nur am Körper
1: an. Mit viel Gefühl.
0: Okay, ich gebe mein Bestes. Jetzt bin ich nervös.

0: Gut gemacht. Sie hat sich schön an den Ast geklammert.
1: Was wäre denn, wenn sie ein Beinchen verliert? Bleibt das dann für immer?
0: Nein.
1: Nein?
0: Bei einer Imago schon. Aber bei den Babys gibt es noch die Chance, dass das Beinchen bei jedem Häuten ein bisschen weiter nachwächst.
1: Ah, abhängig, ob sie ihre Haut noch abwerfen oder nicht, wächst es nach.
0: Die Klammer, nimm sie mit der Hand.

0: Hallo? Das Hinterteil ist aber ziemlich groß.
1: Ja, das kommt vom Futter und der Eierproduktion. Da produziert sie ihre Eier, die sie dann eins nach dem anderen auswirft.
0: Oh Mann, ich kann sogar eins sehen. Da, schaut mal. Wie viele Eier legt sie im Laufe ihres Lebens ungefähr?
1: Über 1000.
0: 1000? Boah. Braucht sie dafür einen Partner?
1: Ja, schon. Wenn sie alleine bleibt, produziert sie nur weibliche Nachkommen. Mit Partner kommen aus den Eiern beide Geschlechter.
0: Ach so, deshalb gibt es so wenig männliche australische Gespenstschrecken, weil sie sich eben alleine fortpflanzen können und nur mit Partner entstehen auch Männchen. Also 1000 Eier. Was macht man denn damit?
1: Wenn man keine neuen möchte, nimmt man die Eier raus und friert sie ein. Dabei gehen sie kaputt. So kann man die Zahl im Griff behalten.
0: Das heißt auch für euch, bitte werft die auf keinen Fall einfach draußen in die Natur. Denn dort würden sie sich sehr schnell ausbreiten. Das wäre gar nicht gut.
1: Stimmt, da hast du recht. Das wäre falsch.
0: Gut, dann ab mit dir ins Terrarium. So, damit wären wir eigentlich schon fertig. Oder fehlt noch was?
1: Wir müssen es mit einer Sprühflasche noch befeuchten. Dann haben sie auch etwas zu trinken. Und wenn sie sich häuten, ist es für sie angenehmer. Wenn es feucht ist, bekommen sie die Haut besser ab.
0: Okay, verstehe. Besser nicht zu viel, oder?
1: Ja, sonst fängt es an zu schimmeln. Weniger ist mehr und eine gute Belüftung ist wichtig.
0: Und wie oft muss man sauber machen?
1: Abhängig von der Größe so alle 3 bis 4 Tage. Sauber machen und wenn keine Blätter mehr da sind, die Zweige frisch machen. Das ist das Wichtigste, dass es sauber ist und dass es genug Futter gibt.
0: Jetzt sind da ganz unterschiedliche Größen und Alter in demselben Terrarium. Reicht Ihnen das? Muss man bei der Größe auf was Spezielles achten?
1: Das Wichtigste ist die Höhe.
0: Warum?
1: Das sollte mindestens 3-mal so hoch sein wie die Gespenstschrecke. Also mindestens 3-mal 15 cm hoch, wenn ein Tier 15 cm lang ist.
0: Insgesamt, was würdest du sagen, muss man für so ein Terrarium ausgeben?
1: Ich würde sagen 50 Euro komplett.
0: Nur 50 Euro?
1: Ja.
0: Na gut. Für die Brombeerzweige muss man nicht bezahlen. Was kostet das Terrarium?
1: 30 Euro vielleicht.
0: Und was kostet eine australische Gespenstschrecke so?
1: Eine erwachsene 10 bis 15 Euro. Eine kleine nur so 2 bis 3 Euro. Das ist altersabhängig.
0: Geringe Ausgaben und auch nicht viel Arbeit. Ziemlich praktische Tiere.
1: Sehr angenehm.
0: Jetzt noch zur Quizfrage. Ihr erinnert euch, wie viele Eier legt eine australische Gespenstschrecke in ihrem Leben? A. Bis zu 50 oder B. Bis zu 1000? Das muss ich nicht beantworten, der Experte steht an meiner Seite, also?
1: B ist richtig.
0: B also. 1000 Eier. Deshalb merkt euch unbedingt, nicht in der Natur freilassen.
1: Niemals.
0: Du hast wirklich tolle Haustiere. Es sind Insekten, die wie Gespenster sind. Nämlich unsichtbar.

Leute, ihr glaubt es nicht. Es gibt auch Haustiere, die laufen auf den Korb zu, springen ab und fliegen. Naja, das ist vielleicht etwas übertrieben, aber schaut selbst. Okay, das waren Basketballprofis. Und ja, ihr habt richtig gesehen, es waren Ratten. Um die geht's heute auch.

0: Genauer gesagt um Farbratten. Das sind superschlaue Nagetiere, die lernen wahnsinnig schnell. Aber Basketball? Da sind sich Kiran und seine Mama Jessica auch nicht sicher. Kiran hat sich schon länger einen Basketballkorb für seine Ratten gewünscht, um das einfach mal auszuprobieren. Ich habe ihm vor ein paar Tagen einen im Internet bestellt und schon mal zu ihm schicken lassen. Ob es die Ratten schaffen? Wir werden sehen. Aber jetzt erstmal die Quizfrage für euch. Wie markieren Ratten ihr Revier? A. Mit lautem Fiepen. Oder B. Mit ihrem Urin. Die Lösung gibt's am Ende der Sendung. Und jetzt schon mal ein paar Infos. Wenn wir von wild lebenden Ratten sprechen, dann ist entweder die Wanderratte gemeint oder die Hausratte. Beide wilden Rattenarten sind heimlich aus Asien per Schiff in alle Länder gereist und haben sich überall ausgebreitet. Ratten haben einen schlechten Ruf, weil sie als Krankheitsüberträger gelten. Viele Menschen finden sie aber auch toll. So wurde aus der Wanderratte die Farbratte gezüchtet, ein Haustier, das es in vielen Fellfarben gibt. Daher der Name Farbratte. Wie ihre wilden Verwandten sind sie sehr schlau.
1: Hallo.
0: Hallo.
2: Hallo.
0: Hallo.
1: Hallo.
0: Kiran, klappt das mit dem Basketballkorb und deinen Ratten?
1: Ja, doch. Es geht so, naja.
0: Können wir nachher mal ausprobieren, was die schon drauf haben?
1: Ja, gerne.
0: Super. Warum hast du dir so einen Basketballkorb schon lange gewünscht?
1: Na, die sind total schlau und brauchen viel Beschäftigung und was zu spielen. Und dann habe ich so gedacht, warum nicht mit Basketball?
0: Schön.
2: Na komm.
0: Ja, gern. Ach, süß.
2: Ja.
0: Wie viele sind das denn?
2: Insgesamt 4.
0: 4?
2: Du suchst die vierte? Kiran, zeig ihm mal, wo die vierte ist.
1: Okay.
0: Ja, wo ist sie denn? Wie heißen die?
2: Die im Bett heißt Yeti. Und hier, das sind Phönix, Greif und Sphinx.
0: Und was könnten wir beispielsweise jetzt machen?
2: Jetzt könnten wir Klopapierrollen befüllen mit Malzpaste. Da sind sie ganz verrückt danach, sobald sie das riechen. Das falten wir fest zu und dann müssen sie das aufkriegen. Das kann ich dir natürlich gern zeigen.

0: So sieht übrigens das Futter aus.
1: Ist das für mich?
0: Nein, für die Ratten.
1: Wow, super.
0: Ja, wichtig ist, dass ganz viel Verschiedenes dabei ist. Das kriegen sie dann immer abends. Immer ein Drittel Obst, zwei Drittel Gemüse. Nüsse und auch Getreide. Pro Tier so 30 bis 50 Gramm. Also vielfältig muss es sein und eine gute Mischung. Ja, genau. Und fürs Basketballtraining braucht ihr auch noch was, oder?
1: Ja, aber was?
0: Hier, das ist sozusagen Rattenschokolade.
1: Wofür ist das?
0: Als Leckerli.
1: Ach stimmt, für Rattenbasketball ist das dann die Belohnung. Aber wenn ich die ganze Zeit damit füttere, sind die dann nicht irgendwann satt und sollten abends weniger essen?
0: Ach, das ist nicht schlimm. Selbst wenn, dann essen sie einfach später was.
1: Okay, dann würde ich das jetzt gern nehmen fürs Basketballtraining.
0: Ja?
1: Los!
0: Ja!

0: Seht ihr diese Rattenleckerli? Die haben wir jetzt in die Löcher gesteckt und hoffen, dass sie den Ball dann schnappen und zum Korb laufen. Wenn sie ihn reinwerfen, bekommen sie noch eine Belohnung. Mal schauen, ob das klappt. Jetzt hast du noch mal eine andere Ratte. Wer ist das? Ich glaube, Greif? Wie war das denn, als der Basketballkorb geliefert wurde und du ihn aufgebaut hast? Wie haben die Ratten reagiert? Waren die neugierig und wollten spielen?
1: Als ich ihn aufgebaut habe, war Sphinx total neugierig.

0: Irgendwie sind die satt jetzt. Können wir überlegen, ob es noch andere Ideen gibt, wie wir sie trainieren können für heute Abend?
1: Ich habe mir gedacht, dass ein Wettkampf zwischen ihnen vielleicht gut wäre. Dass wir in dem Ball Malzpaste verstecken und sie dann darum wetteifern. Vielleicht spielen sie dann so mehr gegeneinander. Keine Ahnung.
0: Du, sag mal, das ist schon echt viel Platz hier für die Ratten, wenn die hier überall frei rumlaufen dürfen. Und auch der Käfig kommt mir recht groß vor. Ist das, weil das vier Ratten sind oder weil diese Tiere so viel Platz brauchen?
1: Beides. Die brauchen viel Platz zum Klettern, Toben und es sollte auch oft auf sein, damit sie raus können. Mindestens 1 bis 2 Stunden am Tag müssen sie Auslauf bekommen. Ich persönlich finde aber, es sollte mehr sein.
0: Kiran, sag mal, gehst du denn dann auch mit denen raus, Gassi?
2: Nee, sie sind recht empfindlich und können sich ganz leicht erkälten. Besser, sie bleiben drin.
0: Verstehe, die werden leicht krank. Wir hatten vorher über das Thema Rudel gesprochen. Wie ist das, wenn es aus Altersgründen weniger werden? Kann man da einfach neue Tiere ins Rudel dazugeben? Wie macht man das?
1: Also mindestens braucht es ja 3. Und wenn man das im Hinterkopf hat, dann kann man zum Beispiel, wenn die so 1,5 sind, neue Ratten in das Rudel geben. Aber wichtig ist, dass es verschiedene Altersgruppen sind. Dass die sich gut mischen. 1, 2, 1,5 und 1 Baby. Schön gestaffelt. Du weißt, dass es wichtig ist, Männchen und Weibchen streng zu trennen?
0: Warum?
2: Weil die sich super schnell vermehren.
0: Wenn sich eine männliche und eine weibliche Ratte paaren, bringt das Weibchen nach 3 Wochen ca. 10 Junge zur Welt. Nach 6 Wochen werden die kleinen Ratten geschlechtsreif und vermehren sich weiter. Nach 12 Wochen sind aus 2 Ratten mehr als 100 geworden. Wie alt werden denn Ratten so im Durchschnitt?
2: 2 bis 3 Jahre, aber auch manchmal 4 bis 5 Jahre.
0: Und wie alt sind deine Ratten jetzt?
2: 1 bis 1,5 Jahre.
0: Okay. Eure Ratten sind ja jetzt sozusagen schon ein bisschen älter. Ist das so, dass die dann auch jetzt weniger gut lernen?
1: Nee, ich habe da extra nochmal nachgelesen. Das hat nichts mit dem Alter zu tun. Sie können ihr ganzes Leben lang Neues lernen.
0: Und wie pflegt man jetzt Ratten?
1: Das machen die schon selbst, dass sie sich sauber halten. Außer Greif, der ist faul.
2: Den mache ich dann mit einem Waschlappen sauber.
0: Ach, du wischst ihn? Ich dachte, du bürstest ihn.
2: Ein Waschlappen reicht.
0: Das geht ja einfach. Gut. Mir fällt auch auf, dass es hier nicht stinkt. Ehrlich gesagt, ich dachte, ihr macht die Tür auf und mich haut der Geruch um. Aber so ist es gar nicht. Höchstens ein klitzekleines bisschen. Aber was ist das, was man riecht?
1: Urin. Damit markieren die Ratten ihr Revier. Aber nur ganz wenig. Das riecht ganz leicht.
0: Warum machen die das?
1: Um zu zeigen, wer hier zu Hause ist. Und Jungtiere markieren sich so auch die Wege, um wieder zurückzufinden mit einer kleinen Pipispur. Wir putzen 1 bis 2 Mal die Woche die ganze Wohnung, weil sie ja überall rumlaufen. Dann ist es nicht so schlimm. Ohne hättest dich an der Tür umgehauen. Als erstes nehmen wir die Rattenhäuser und Einrichtungsgegenstände raus.
0: Ich helfe heute, euer ganzes Häuschen sauber zu machen. Ich bin lieb. Aber leider nur heute. Das ist für Rattenkacker.
1: Riech mal.
0: Voll okay. Klar, da ist ein Geruch, aber der ist nicht stark. Das haut mich nicht um. Man kann es riechen, ja.
1: Das ist ihr Pipi.
0: Riecht ihr doch mal. Und? Sag ich doch. Du sagst, die sind nachtaktiv. Aber ab wann sind die richtig wach?
1: In der Natur sind sie nachtaktiv. Aber die hier haben sich an uns Menschen angepasst.
0: Das geht?
1: Ja, hauptsächlich sind sie nachts wach. Aber morgens, wenn ich in die Arbeit gehe, sind sie wach und schauen. Wenn wir dann weg sind, schlafen sie wieder. Am Nachmittag gegen 5, wenn wir zu Hause sind, sind sie wieder wach.
0: Wie viel kosten denn Ratten?
1: Ich habe sie vom Züchter geholt. 1 für 25 €. Das ist aber unterschiedlich. Aus dem Tierheim geht auch. Da werden immer viele abgegeben.
0: Und wie viel kostet das Futter im Monat?
1: Tja, schon so 20, 30, 40 Euro. So ein Beutel in guter Qualität sind schon 10 Euro. Dazu das Obst und Gemüse, Bio, da kommt was zusammen.
0: Also, wenn ich jetzt mal alles zusammenrechne, Käfig, Spielzeug, Reinigung, Futter, so 300, 400, 500 Euro?
1: 600 Euro.
0: 600 Euro, boah, ist das viel.
1: Und dazu die Tierarztkosten.
0: Stimmt. Ihr hattet ja gesagt, dass ihr nicht raus könnt, weil die so empfindlich sind und sich leicht erkälten.
1: Und sie haben auch ein hohes Tumorrisiko. Und dann eine Operation? Puh.
0: Ich drück die Daumen, dass sie gesund bleiben.

0: Es gibt ja Haustiere, die sollte man nicht hochheben. Hasen zum Beispiel, weil die Angst bekommen. Wie ist das mit Ratten?
1: Wenn sie zutraulich sind und Vertrauen haben zu ihren Menschen, ist das kein Problem.
0: Die erkennen euch also und können eure Gesichter zuordnen?
1: Ja, und auch die Stimmen und den Geruch erkennen sie.
0: Kiran, ich mag jetzt weiter mit Ihnen Basketball mit der neuen Technik trainieren. Machst du mit?
2: Ja, gerne.
0: Dann komm. Jetzt schauen wir mal. Hast du das gesehen? Krass. Könnt ihr euch eigentlich noch an die Quizfrage erinnern? Wie markieren Ratten ihr Revier? A. Mit lautem Fiepen? Oder B. Mit Urin? Und? Weißt du die Antwort?
2: B.

0: Erfolgreiche Flucht mit dem Ball. Okay, wir trainieren jetzt hier weiter. Tschüss.
1: Tschüss.
0: Kommt, weiter.
2: Und wie? Der Ball ist weg.
0: Stimmt, der ist ja mit dem Ball weg.

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0: Sonntagabend, Tiere suchen ein Zuhause. Wie schön, dass Sie zuschauen und wie schön, dass wir auch heute auf Sie zählen können. Denn es sind diese Tiere, die heute alle bei uns ein Zuhause suchen. Und freuen Sie sich auf Ihre Lieblingsrubrik, unsere Happy Ends. Hündin Kira war so traumatisiert, dass sie keinen an sich heranließ. Aber dann suchte sie sich einen Menschen aus, bei dem sie bleiben wollte. Die ganze Geschichte, Kiras ganzes Happy End, das erzählen wir Ihnen gleich. Und der kleine Spikey, der zählt heute auch auf Sie. Aber erstmal, hallo Claudia Knoch.
1: Hallo.
0: Menschen für Tiere Köln-Port. Und ich muss ein bisschen grinsen, wenn ich den Zwerg, ist übrigens der kleinste heute mit bei uns in der Sendung, 27 Zentimeter, wenn ich den sehe. Denn ich glaube, Spike denkt, er ist 72 Zentimeter, dass die Zahlen vertauschen wurden, oder? Also zumindest vom Ego her, ne?
1: Ja, also er meint, er wäre tatsächlich eher ein Dobermann.
0: Okay, Spikey, warum auf Zuhause-Suche? Ich sehe, der ist 4,5 Jahre alt und wie gesagt, ja. 27 Zentimeter, nicht 72.
1: Genau, richtig. Also er hatte schon mal tatsächlich ein Zuhause. Ich glaube, es waren insgesamt jetzt schon 4 mit Pflegestellen auch.
0: Ach krass, okay.
1: Ja, er ist ein bisschen durch die Hände gegangen. Wahrscheinlich, weil er nicht viel gelernt hat. Er ist natürlich Pinscher-Mix, der natürlich auch irgendwo Spielregeln lernen muss, Grenzen wissen muss, ganz genau. Und
0: ja.
1: Ich glaube, weil er halt so süß und klein ist, wurde das halt ein bisschen vernachlässigt. Was dann, soweit ich das mitbekommen habe, bei der letzten Vermittlung, wo er war, auch ein bisschen dazu geführt hat, dass er Futter und Sofa verteidigt hat.
0: Mhm.
1: Genau, und jetzt ist er aber auf einer ganz tollen Pflegestelle bei uns und da ist er schon 5 Monate und die hat ihn super hinbekommen.
0: Ja.
1: Und seitdem läuft das hier wie am Schnürchen.
0: Wie am Schnürchen, an der Leine zumindest. Ja. Ich muss mal fragen, ich lasse die Hände aber lieber bei mir, ne?
1: Ja.
0: Weil man denkt ja immer so, ich meine, er ist klein, er ist süß, er ist niedlich, wo man immer denkt so, ach mal streicheln. Nee, ich überlege nur gerade, weil Sie erzählt haben, ne? Schon durch mehrere Hände gegangen. Liegt dieses ganze Verhalten bei ihm vielleicht auch daran, dass er eigentlich jetzt auf der Pflegestelle, ja, aber vorher nie auch wirklich so eine Konstante erfahren hat vielleicht in seinem Leben, sich immer irgendwie selber doch so durchschlagen musste?
1: Also ich würde sagen, das spricht sehr dafür, weil wenn man jetzt bedenkt, dass so ein Lebewesen durch 4, 5 Hände geht,
0: klar,
1: da ist natürlich das Vertrauen irgendwo weg, ganz klar.
0: Und hallo, 4,5 Jahre erst, ne?
1: Ja.
0: Also puh.
1: Das ist schon eine Nummer.
0: Okay, gut. Fangen wir mal anders an. Was lieben Sie denn an ihm?
1: Also ich finde, er hat einen mega krassen Charakter. Er ist sehr charakterstark, aber ich finde, auch aufgrund seiner großen Persönlichkeit hat man echt viel Spaß mit dem. Also auf den Spaziergängen, der springt ins Wasser rein, der liebt es zu schwimmen, der ist super nett, freundlich, inzwischen offen mit fremden Menschen, auch zugänglicher geworden inzwischen. Bei Hunden entscheidet ein bisschen die Chemie, da muss man immer ein bisschen gucken. Mhm. Im Freilauf klappt es tatsächlich besser als an der Leine. Aber auch da wird stetig dran gearbeitet und das habe ich auch schon mal auf einem Spaziergang ein bisschen begleitet, um mir das mal anzugucken.
0: Mhm.
1: Also er ist auf keinen Fall ein hoffnungsloser Fall, wo man sagt, das bekommt man nicht in den Griff.
0: Mhm.
1: Und er verteidigt jetzt auch kein Sofa mehr, kein Futter mehr.
0: Also Spike, wenn ich das jetzt so zusammenfasse, was Sie gesagt haben, ist einer, der so wahrscheinlich sagte, boah, endlich kann ich mal die ganze Verantwortung abgeben. Endlich kümmert sich mal jemand um mich. Endlich muss ich das mal nicht machen. Wahrscheinlich ist der happy einfach drüber.
1: Total, ja. Der ist super menschenbezogen und liebt einfach seinen Menschen.
0: Wir kommen zu Buddy, ganz anderes Kaliber. Der ist geschätzte 9 Jahre.
1: Ja, genau.
0: Mit 9 Jahren in dem Alter, da hat man ja auch schon so einiges erlebt. Ne? Was wissen Sie bei ihm? Hi, darf ich ran?
1: Ja,
0: hi.
1: Der ist sehr, sehr zugewandt dem Menschen, also auch den Hunden.
0: Hey, Buddy, bleib mal vorne.
1: Außer bei kleineren, da muss man mal immer, bei größeren, da muss man immer mal ein bisschen gucken. Aber sonst super lieb, super neugierig, offen. Den kann man überall mit hinnehmen. Also Straßenverkehr ist kein Thema, ist gut, ja, ist alles gut.
0: Ja, ja, ja, erstmal hier sagen, so,
1: ich bin da, genau.
0: Aber warum bei Ihnen gelandet mit 9 Jahren?
1: Der war auf der letzten Pflegestelle, wo, ich glaube, da hat es familiär nicht so ganz gepasst, so das, was ich mitbekommen habe.
0: Mhm.
1: Die genauen Hintergründe kann ich gar nicht sagen.
0: sein.
1: Er ist jetzt einfach da, aber man muss trotzdem sagen, also wir vermuten ja, dass Jack Russell und Beagle mit drin ist, aber auf der jetzigen Pflegestelle sind sogar Kleintiere mit dabei. Mhm. Und das funktioniert 1A. Mhm. Klar, also Katzen würde ich jetzt draußen nicht die Hand ins Feuer legen. Er buddelt gerne, aber er ist super offen, super zugewandt und einfach freundlich. Mhm. Ja. Mit einem breiten Grinsen rennt der durch die Welt.
0: Ja, das sieht auch aus. Man sieht ja auch ne, die Route hier. Und ich meine, klar, dieses Bellen, man muss auch sehen. Ne? Wir sind hier draußen in unserem Tiere suchen ein Zuhause, Garten. Hier riecht das überall. Meine Güte, wer hier alles unterwegs ist, wenn wir jetzt hier nicht gerade eine Sendung produzieren. Da sind Mäuse und was nicht alles. Und dafür, finde ich, macht er das ganz schön super.
1: Ja, also er kennt auch Kinder. Der war vorher in der Pflegestelle, wo auch Kinder waren. 7 und 9 Jahre alt. Das hat auch funktioniert. Genau. Also das, da könnten wir uns auf jeden Fall vorstellen.
0: Das ist so ein Typ Hund, der gehört irgendwann einfach fest zur Familie. Ne? Wenn man dann irgendwo hinfährt und der Hund ist nicht dabei, da werden wahrscheinlich alle sagen, schön, dass ihr da seid, aber wo ist Buddy? Ne? Ja, ja, es gibt solche Hunde. Wo sehen Sie den? Wo hätten Sie den gern hinvermittelt?
1: Also gerne in der Familie, wenn die Kinder auch schon ein bisschen größer sind, vielleicht so um die 10 Jahre alt, 12 Jahre alt, und das sollten auf jeden Fall aktive Menschen sein. Man sieht ja, er steht gerade sehr gut im Futter.
0: Ja, ich habe es extra nicht angesprochen. Der Winter war auch lang.
1: Ja, genau. Also man muss halt noch gucken, dass er noch so 2-3 Kilo abnimmt, aber der ist eigentlich bereit für jedes Abenteuer.
0: Ja, oh, das hören wir hier sehr, sehr gerne. Ich wünsche eine gute Vermittlung. Daumen sind gedrückt. Also, Buddy sucht noch ein Zuhause. Hündin Töffi aus Zypern, die hat schon eins gefunden. Und zwar nicht irgendwo, bei irgendwem, nee, sondern bei WDR2-Moderator Jan-Malte Andresen. Und eine Tierschutzhündin, die eigentlich so gar nicht geplant war. Denn Jan-Malte wollte eigentlich nur mal gucken.
2: Mit Jan-Malte Andresen verbringen viele Menschen in NRW ihren Morgen. Er ist die Radiostimme im WDR 2 Morgenmagazin und vielen auch bekannt durch das Weihnachtswunder im WDR. Mit Hunden hatte er bislang nichts zu tun. Aber Dinge ändern sich.
3: Ich war Katzenmensch. Also ich habe gesagt, nur Katze. Dass die sind verkuschelt, aber haben ihren eigenen Kopf, die haben Charakter, was man dann so sagt. Und Hunde, die sind doof, die trotteln immer hinterher. Ich habe gesagt, mit dem Hund kommen wir nicht ins Haus. Und dann kam Corona und man hatte viel Zeit. Und dann hat meine Frau gesagt, ach, lass doch mal gucken.
2: Aber es blieb nicht nur beim Gucken. Bei einer Tierschutzorganisation entdeckten sie Toffi.
3: Der Toffi ist ein Straßenhund, der kommt von Zypern. Und wir haben sie von einer Organisation, die sich also um Hunde kümmert, die da auf Zypern in einem Shelter abgegeben werden und da Zuflucht finden. Das war uns schon wichtig, dass das ein Hund aus dem Tierschutz ist. Also das wollten wir schon, dass da ja einfach auch so eine kleine Seele gerettet wird.
2: Als Straßenhund war sie Gefahren ausgesetzt und hätte beinahe nicht überlebt.
3: Sie war 9 Monate, als sie kam, und angeblich sollte sie ertränkt werden mit zwei Geschwistern. Und wurden dann eben aufgepäppelt in diesem Shelter und dann vermittelt, und so kam sie zu uns. Seitdem bin ich Hundemensch.
2: Doch ein Hund tickt eben doch ein wenig anders als eine Katze.
3: Also ich war absoluter Hundeanfänger. Ich weiß noch, wie aufgeregt ich das erste Mal mit ihr Gassi gegangen bin.
2: Sofort beschloss die Familie, dass als erstes eine Hundeschule besucht werden muss.
3: Es sieht jetzt so aus, als hätten wir in der Hundeschule richtig gut abgeschnitten. Dabei waren wir zweimal da. Wir haben die Hundeschule erfolglos abgebrochen nach dem zweiten Termin. Ich fand das entwürdigend. Was die anderen Hunde konnten und sie nicht, das wollte ich nicht. Das wollte ich nicht, das wollten wir nicht, ne? Und wir haben es trotzdem irgendwie hingekriegt. Auch ohne Schule. Man kann auch ohne Ausbildung was werden.
2: Toffi lernte schnell, wie das Zusammenleben mit Menschen funktioniert. Doch ihre Ängste aus der Zeit als Straßenhund sitzen tief.
3: Wenn sie jetzt, also sagen wir mal so, besonders großen, breitschultrigen Männern entgegenkommt, dann wird sie ein bisschen unruhig. Wenn sie Wasser, kann sie gar nicht. Also vermutlich, weil sie ertränkt werden sollte. Also duschen geht nicht. Und dafür riecht sie ganz gut, oder? Geht, ja.
2: Tagsüber ist Maltes Büro ihr Zuhause. Endlich ein Ort, an dem sie sich mehr als sicher fühlt.
3: Das ist ihr Büro, das muss man so sagen. Also sie ist die Chefin hier, das ist schon so. Also sie bestimmt, wer reinkommen darf, wer nicht reinkommen darf, welchen Postboten sie mag, welchen Paketboten sie mag und welchen nicht so gerne. Hier geht man mittags mit ihr raus. Wir haben den Eindruck, das gefällt allen hier. Wenn nicht, haben sie ein Problem.
2: Hat aber keiner. Toffi holt sich bei jedem Einzelnen Liebe und Leckerchen und Aufmerksamkeit ab.
3: Toffi sagt halt, wo es lang geht. Außerdem kriegt sie auch an jedem Schreibtisch irgendwas. Jeder hat hier irgendwie Leckerlis in der Schublade. Da muss man schon eher aufpassen, als Herrchen und Frauchen, dass das nicht zu viel wird.
2: Verwöhnt, aber glücklich. Und für Jan Malte eine Verbindung, die tiefer geht.
3: Ich glaube nicht, dass das Einbildung ist, dass sie merkt, wenn es einem schlecht geht, dass sie Vibes dafür hat, wie es einem geht, dass sie auch Freude empfinden kann und ja, das macht schon was mit dir.
2: Macht nicht nur Freude, sondern auch eine neue Form von Nähe.
3: Ich kann schon sagen, dass ich ein bisschen weicher geworden bin und das Kuscheln ist mir schon, also ich hätte mich jetzt früher nicht vor eine Kamera gesagt, ich kuschel gerne. Jetzt darf ich das ja sagen, beim Hund kuscheln ist ja in Ordnung. Das tut mir gut und das will ich haben und das fordert sie auch ein. Wirklich unbändige Liebe, also dass man so viel Liebe zu einem Wesen, mit dem du dich gar nicht unterhalten kannst, empfinden kann, das hätte ich nicht für möglich gehalten. Sie soll einfach eine schöne Zeit haben auf dieser Erde.
0: Und das hat sie. Toffi, ja, Herrchen, also Jan Malte Andresen, mal ganz galant um die Pfote gewickelt. Jetzt begrüße ich Julia Brügger, Tierheim Remscheid, mit Gizmo, dem ältesten Gast, den wir heute vorstellen. 12 Jahre. 12 Jahre, sag ich mal so, ach Mensch, Menno, ey, warum denn jetzt im Tierheim?
4: Tja, gute Frage. Wir würden uns auch anders wünschen, dass er eigentlich nicht immer im Tierheim ist, aber er hat einfach noch nicht seine richtigen Leute gefunden. Der Gizmo kam im Sommer 2025 zu uns ins Tierheim. Erstmal als Pensionsgast, weil die Dame tatsächlich ins Krankenhaus musste. Ihr ging es gesundheitlich nicht ganz so gut. Genau, und leider hat sich dann auch herausgestellt, dass sie sich zukünftig auch nicht mehr um ihn kümmern kann, weshalb er dann im Tierheim geblieben ist und von da aus halt jetzt immer noch ein neues Zuhause sucht.
0: Okay, also er hatte aber ein gutes Zuhause.
4: Ich gehe davon aus, ich hoffe es, ja.
0: Nee, weil ich mich immer frage, ne, so Tiere, die dann irgendwie ein tolles Leben hatten, irgendwie ein Zuhause, wie kommt so ein Zwerg dann im Tierheim klar?
4: Also am Anfang fand er es schon natürlich blöd, ne, aus einer Wohnung oder, ne, er hatte halt diese eine Bezugsperson bei sich zu Hause, die er wirklich auch liebte und dann halt ins Tierheim zu kommen, war am Anfang schwierig für ihn, ja, hat aber letztendlich keine andere Wahl, als irgendwie damit zurechtzukommen, ne, und das schafft er irgendwie.
0: Irgendwie. Sie haben gerade gesagt Sommer 25, das heißt, er ist auch schon ein Jahr bei Ihnen, ne?
4: Ja, tatsächlich, ja, wenn man die Pensionszeit dann dazu rechnet, ist er auch schon seit einem Jahr jetzt eigentlich bei uns.
0: Man hatte mir gesagt, das ist ein Hund, der so wie ein Gentleman behandelt werden möchte. Also erstmal ein bisschen Abstand halten. Wie ist er so? Was ist er für ein
4: Typ? Er ist halt ein Zwergspitzmix, ne? So typisch Rasse. Er beansprucht halt sehr gerne sein Zuhause oder seine Menschen für sich. Ne? Er wird dann auch ein bisschen territorial, bellt auch mal gerne.
0: Also
4: ne?
0: Territorial, alles meins.
4: Genau,
0: alles meins.
4: Genau, das ist halt das, wo man bei ihm einfach ein bisschen drauf achten muss. Würde ich sagen, typisch Rasse, beansprucht gerne Dinge für sich.
0: Er trägt ganz fesch hier hinten so, also wenn ich so gucke, wie so ein Iro, so ein bisschen, da fehlt so ein bisschen Fell auf der einen Seite. Ist das von, hat einen Kreuzbandriss?
4: Ganz genau. Der Gizmo hatte vor ungefähr 4 Wochen, das ist jetzt her, eine Kreuzband-OP. Ist aber soweit gut verlaufen, cool. Die OP. Und Heilungsprozess ist noch in Gange, aber ja, wir sind alle optimistisch, dass das noch was wird. Aber zukünftige Besitzer sollen sich auf jeden Fall halt noch auf Physiotherapie einstellen. Er muss halt wieder ein bisschen Muskeln hinten aufbauen.
0: Klar.
4: Also da muss man auf jeden Fall noch ein bisschen Zeit investieren, aber sonst ist erstmal alles auf jeden Fall zu unserer Zufriedenheit geheilt.
0: Sehr gut. Und ich meine, 12 Jahre, ich habe ja auch immer sehr alte Hunde und ich schwöre auf Physiotherapie, ne? Also ich bin ein absoluter Fan davon. Also, kleiner Kerl, der genau weiß, was er möchte und was er nicht möchte, aber das auch klar kommuniziert, ne? Wenn ich das mal so zusammenfassen darf. Tierheim Remscheid. gerade voll bei Ihnen? Wie sieht's aus?
4: Ja, doch, ja? Doch, wir sind schon voll. Also auch was die Hunde angeht, aber auch die Katzen, ist alles sehr viel gerade.
0: Ja, ja, oh Mann. Okay, wir kommen zu Ole. Der ist mal eben doppelt so groß wie Gizmo. Der sitzt auch schon so lange im Gym. 3 Jahre, was ist denn los?
4: Ole hat jetzt sein 3-jähriges. Ja, keine Ahnung, wir verstehen auch nicht, warum ihn keiner haben möchte, weil eigentlich ist er halt wirklich ein ganz toller Hund.
0: Ja, aber... Wie zeigt er sich, wenn Besucher kommen? Liegt es daran?
4: Ja, ich denke schon, dass es größtenteils daran liegt. Er hat halt das Problem, dass er ja Angst hat vor fremden Menschen und das präsentiert er halt auch im Zwinger zu den Öffnungszeiten. Ne?
0: Also das heißt, wenn Besucher
4: er bellt, er geht erstmal natürlich nach vorne, aber ist dann auch der Typ, der ganz schnell wieder in den Innenzwinger reinläuft, weil da einfach sein Safe Place ist. Ne? Mhm. Genau, aber das schreckt natürlich viele Leute ab.
0: Warum ist er erstmal überhaupt im Tierheim gelandet?
4: Der kam über eine Sicherstellung, über das Veterinäramt zu uns, hat sich auch mit einem anderen Rüden zusammen. Der andere Rüde war ja freundlicher und aufgeschlossener. Genau, und der wurde ganz schnell vermittelt. Ja, und Ole sitzt halt immer noch.
0: Boah, das ist so, wenn ich mir den anschaue, weil auch gerade so der hat ja auch schon so diese graue Schnute. Da kriege ich echt immer direkt so den Kloß im Hals. Ja, das ist so einer, dem wünscht man ja so, ey, bitte nicht im Tierheim sterben.
4: Ja,
0: ne?
4: Ja,
0: ein eigenes Zuhause. Aber wer sind die richtigen Menschen? Also was muss ich ihm bieten? Was braucht der?
4: Ja, also Ole braucht auf jeden Fall Leute, die ja auch mal damit klarkommen, wenn der Ole mal nicht so gut drauf ist. Weil also manche Begegnungen draußen auch können manchmal ein bisschen unruhig sein.
0: Mit Hunden oder mit Menschen?
4: Nicht nur, es können auch manchmal Fahrradfahrer sein, je nachdem, was er für einen Tag halt hat. Mhm. Ne, wo er sagt, das passt mir gerade nicht, finde ich gruselig. Ne, und dann kann das auch mal ein bisschen unruhiger werden von der Begegnung her. Ne?
0: Mhm.
4: Aber sonst braucht er auch gar nicht so die sportlichsten Leute. Also ihm reicht halt wirklich so gemütliche Gassi-Geh-Runden einfach. Weil Kuscheln ist auch sein großes Hobby tatsächlich. Also er muss gar nicht so sportlich aktiv sein.
0: Wissen Sie, was mir immer so Sorgen macht, wenn gerade ältere Tiere so lange im Tierheim sind? Irgendwann ist so ein Punkt erreicht und das sehe ich wirklich überall, wo ich unterwegs bin. Irgendwann fangen die an, sich aufzugeben.
4: Ja, ja. Ne?
0: Und ich meine, Malinois, er läuft bei Ihnen Malinois, ne?
4: Ja.
0: Genau, belgischer Schäferhund. Das ist ja so, die sind ja auch so gerne so nah, so eng mit den Menschen.
4: Ja.
0: Und das hat er nicht. Ich meine, er wird seine festen Gassigängerzeiten haben und das war's. Ne?
4: Ja. Also man muss dazu sagen, der Ole war tatsächlich einmal kurzzeitig vermittelt bei einem Probewohnen. Wobei halt die Dame sich dann das doch nicht zugetraut hat. Und er war halt da 1,5 Wochen aus dem Tierheim mal raus. Und seitdem er halt dann auch wieder im Tierheim ist, also merkt man halt wirklich, wie depressiv er halt wirklich geworden ist.
0: Ne?
4: Also er ist einfach traurig tagsüber im Tierheim. Ne? Und ja, benutzt jede Chance, irgendwie den Menschen halt zum Kuscheln zu benutzen. Und also wir würden uns für Ole sehr freuen, wenn er einfach zeitnah aus dem Tierheim endlich mal rauskommt, weil er ist halt wirklich ein toller Hund. Ne? Wir verstehen halt einfach gar nicht, warum halt
0: eigentlich er muss einfach
4: so gut wie keine Anfragen hat.
0: Ja, und dafür sage ich immer wieder unsere Sendung, dass wir genau solche Hunde, die in den Tierheimen sich nicht gut präsentieren, rausholen, dass sie sehen, ey, der ist echt toll. Ole, verrat's den anderen Hunden nicht. Aber ich glaube, diese Sendung haben wir heute nur für dich gemacht, dass du gesehen wirst auf jeden Fall. Wir sehen gleich auch noch Hühner. Und einen Hahn auch bei Ihnen aus dem Tierheim. Katzen, haben Sie auch schon gesagt, ist bei Ihnen voll im Tierheim Bonn. Ja, da gibt es auch viele Katzen, die ein Zuhause suchen. Und da sitzt eine alte Katze, die ist uns echt so richtig ans Herz gegangen, Maja. Und Maja braucht jetzt wirklich Herzensmenschen.
2: 14 schwierige Jahre hat Maja hinter sich.
5: Maja kam aus einer Beschlagnahmung zu uns mit noch anderen Katzen und war in wirklich keinem guten Zustand. Die Maja ist leider quasi ein besonderer Fall, weil sie eben sehr, sehr viele Probleme hat.
2: Sie hatte Tumore in der Gebärmutter, vermutlich weil sie nicht kastriert war. Maja war offenbar lange Zeit nicht beim Tierarzt.
5: Also als Maja bei uns angekommen ist, hatte sie quasi eigentlich alles, was man so haben kann. Sie war auf jeden Fall viel zu dünn, sie hatte schlechte Zähne, die waren lange nicht oder noch nie gemacht.
2: So viele gesundheitliche Baustellen gleichzeitig.
5: Sie hat dann auch noch Blutdruckprobleme gehabt, die dann auch dazu geführt haben, dass sie so gut wie blind ist.
2: Im Tierheim dauerte es Monate, bis Maja in die Vermittlung durfte. Aber jetzt endlich geht es bergauf.
5: Wir haben das Gefühl, dass so schemenhaftes Sehen zurückgekommen ist, sodass sie sich orientieren kann.
2: Und Maja lässt sich nicht beirren. Mittlerweile ist sie erstaunlich fit.
5: Sie fühlt sehr viel. Sie wird sehr, sehr gerne gestreichelt. Sie hört uns ja auch. Sie hat auf jeden Fall sehr viel Lebensqualität. Also deswegen, sie ist gut drauf. Sie ist eine quietschfidele Katze, auch trotz der ganzen Baustellen, die sie hat. Sie benimmt sich auch nicht, als wäre sie jetzt 14 und hätte sehr, sehr viele Krankheiten, sondern sie ist eine junge Diva und so möchte sie auch leben.
2: Am liebsten in einem Zuhause ohne kleine Kinder und andere Katzen mag sie nicht.
5: Damit Maya sich eben trotz der Einschränkungen in ihrem Zuhause gut zurechtfindet, sollte eben nicht so viel umgeräumt werden jetzt die ganze Zeit. Sie sollte so ein bisschen so einen gleichen Ablauf haben, damit sie weiß, wo was ist.
2: Eine ebenerdige Wohnung wäre toll, aber vor allem Fürsorge von Menschen, die Zeit für sie haben.
5: Maya ist eine ganz, ganz fantastische Katze. Die hat sich auch hier in die Herzen von allen geschlichen, also sowohl vom Personal, von den Ehrenamtlichen.
2: Einfach eine liebenswerte Katze, die ganz besonders dringend ein ruhiges und gemütliches Zuhause braucht.
5: Damit sie aber noch ein paar sehr, sehr tolle Jahre haben kann. Und die kann sie auch haben und die will sie auch haben.
0: Maya, eine besondere Katze für besondere Menschen. Und vielleicht sind Sie das ja. Das wäre toll. Wenn Sie Maya kennenlernen möchten, den Kontakt zum Tierheim Bonn, den finden Sie auf unserer Homepage tieresuchen-ein-zuhause.de. Jetzt begrüße ich Christina Nutt vom Freundeskreis Bruno Pet mit Gilmore, 6 Jahre alt. 6 Jahre, wo das Licht der Welt überhaupt erstmal erblickt. Weiß man das?
6: Der kommt aus Rumänien, wurde dort auf der Straße gut versorgt. Hat wirklich ein prima Leben dort gehabt. Er hat mehrere Anwohner, die ihn halt gut versorgt haben, nach ihm geschaut haben. Und dann kam leider irgendwann die Nachricht, er muss weg, weil Giftköder ausgelegt worden sind. Er war dann doch von irgendjemandem der Dorn im Auge quasi. Und dann war halt die Gefahr für die Leute einfach zu groß. Und die haben sie gesagt, bitte holt ihn ab. Und so ist er halt ins Tierheim gekommen. Und für ihn war das natürlich der Weltuntergang. Ne?
0: Das kann ich mir vorstellen. Ne? Ja. Dieses freie Leben auf der Straße, was ja in Rumänien eh schon so begrenzt ist durch das Tötungsgesetz. Denn dort werden, haben wir ja auch schon oft darüber berichtet, die Hunde ja auch eingefangen, die dann in die Tötungsstationen, in die öffentlichen Shelter kommen. Wie ist es ihm ergangen im Tierheim?
6: Er hat sich nur zurückgezogen. Ne? Also er hat von morgens bis abends im Stress gelebt. Ne? Sobald irgendwo ein Mensch auftauchte, das war ganz furchtbar. Mit allen Hunden, in allen Kombinationen, in der er zusammengelebt hat, das war immer super. Das ist auch heute noch so. Also er ist extremst kontaktfreudig, was die Vierbeine angeht. Bei den Menschen ist er halt nach wie vor sehr skeptisch. Wobei, wenn er einen Menschen hat, dann ist alles gut für ihn.
0: Wenn er einen Menschen hat, dann ist auch egal, ob andere Menschen irgendwie dazukommen, oder?
6: Ja, der ist halt vorsichtig, zurückhaltend, setzt sich dann eher so in die zweite Reihe. Aber ich sag mal so, er freut sich nicht drüber, aber duldet. Das hat er also gelernt und hat dann auch das Vertrauen, um dann zu sagen, ne, wenn mein Mensch da ist und auf mich aufpasst, dann klappt ganz vieles. Ne?
0: Ja, das ist wahrscheinlich so, wo Sie auch gesagt haben, Mensch, wenn das ein sicheres Gebiet gewesen wäre, ne, der ist kastriert, der wird wieder, Sie machen ja auch Kastrationsprojekte, die Hunde hat man da wirklich im Blick, die werden versorgt, dann kann so ein Leben als Straßenhund ja auch gut sein. Mit Sicherheit kürzer, mit Sicherheit gefährlicher, aber für viele Hunde auch
6: mit Sicherheit besser.
0: Wo sehen Sie ihn jetzt?
6: Also grundsätzlich ist er wirklich der perfekte Hund und könnte rein theoretisch überall hin, wenn da nicht dieses kleine Fragezeichen in seinem Kopf immer wäre, alles ist gruselig und ist schwer zu bewältigen, aber ansonsten...
0: Das haben wir uns gedacht.
6: Sehr genügsam.
0: Deswegen haben wir nämlich gesagt, er kriegt Geleitschutz von seiner Partnerhündin sozusagen auf der Pflegestelle, dass die Ina, meine Kollegin, ihn dann rausholen kann. So, wir kommen zu Bobby, oh Gott, der hier sagt so, Leute, wo bin ich hier, was soll ich hier?
6: Ja, verrückte Welt.
0: Bobby, 1 Jahr, wo ist der aufgetaucht? Kommt ja auch aus Rumänien, da ist er ihr Verein tätig.
6: Genau,
0: ne?
6: Der ist auch ein kleiner Rumäne, der hat einfach im Nassen am Straßenrand gesessen und hatte noch eine kleinere Freundin dabei, kaum zu glauben, es geht noch kleiner.
0: Ich wollte es nicht sagen, und noch kleiner, okay.
6: Die bereits ein Zuhause gefunden hat und er ist jetzt halt noch auf der Suche. Und ist halt so an sich echt ein feiner, netter Kerl, so ein, der einem einmal so in die Augen guckt und ganz tief blicken lässt. und sehr unkompliziert. Ist auch
0: nur ein bisschen eingeschüchtert, gerade von der großen Fernsehwelt hier, von den Kameras
6: aber
0: und den vielen Leuten.
6: Menschen sind einfach toll und er dockt super schnell an. Also er ist auf der Pflegestelle, hat gesagt, so, du bist meine neue Mama, alles klar, so ist das dann. Und geht mit einem halt wirklich durch dick und dünn.
0: Ja, cool, ne? Manche irgendwie, die können das alte Leben so sofort so abschütteln, gucken sich das an, so 24, 48 Stunden im neuen Haushalt und dann laufen die mit. Ich muss aber noch mal nachfragen, Sie haben gesagt, in Rumänien am Straßenrand, und da ist zufällig jemand vorbeigefahren oder jemandem ist das aufgefallen oder wer hat sich ihm angenommen dann?
6: Also wir haben einen privaten Tierschützer vor Ort, den wir unterstützen. Und bei ihm auf dem Weg zur Arbeit, das ist halt so ein bisschen abgelegen, ein bisschen verwinkelt, wird dann häufiger jetzt in letzter Zeit was hingesetzt. Und das war im Prinzip deren beiden Glück, dass er halt rechtzeitig ran vorbeigefahren ist und die beiden dann eingesammelt hatten.
0: Weil das denke ich mir so oft auch hier in der Sendung, wenn wir so Hunde haben, die eben so zufällig entdeckt worden sind, wo ich mir immer denke, so meine Güte, was, wenn der Tierschützer da in dem Moment nicht vorbeigefahren wäre, dann, klar, wird jetzt ein anderer Hund hier sitzen, aber wird es ihn dann überhaupt geben noch? Das ist halt immer, weiß man
6: nicht. Ist halt schwierig, ne?
0: Eben.
6: Schwierig. Autoverkehr, andere Hunde.
0: Ich muss mal fragen, wegen der Pfoten vorne. Viele sagen so, er ist niedlich, aber hat er irgendwelche Einschränkungen dadurch?
6: Also er ist schon deutlich langsamer.
0: Ja, das ist klar.
6: Und er wird auch kein Marathonläufer werden. Aber er marschiert damit fröhlich, lustig durch die Gegend. Und solange das so ist, sollte er auch weiter so durch die Gegend watscheln.
0: Ich finde, das ist eine witzige Mischung. Vorne, wenn man nur den Kopf sehen würde, könnte man sagen, so weiß ich, ein Mini-Schäferhund irgendwie. Sieht man nur unten, könnte man sagen, es ist so ein Dackel irgendwie von allem so ein bisschen, oder?
6: Ja, so ein gedackelter Terrier irgendwie untenrum, genau. Ja.
0: Aber
6: und vom Gemüt her ist er einfach ein Herzchen, ne?
0: Also. Perfekter Tierschutzhund, oder? Würde ich mal sagen.
6: Ne?
0: Reden gleich weiter. Wir haben gerade drüber gesprochen, wir erzählen hier immer wieder die Geschichten der Tierschutztiere und was manche Tiere ja dann auch erlebt haben, bevor sie im Tierschutz landen. Bei manchen werden wir es nie erfahren, das wird immer ein Geheimnis bleiben. Bei Hündin Kira, die wir hier vorgestellt haben, ich glaube, bei der, da möchte man es auch gar nicht wissen, denn klar ist, das wird nichts Gutes gewesen sein, aber umso schöner zu sehen, wie happy Kira jetzt in ihrem neuen Zuhause ist, in ihrem neuen Leben.
7: Kira hatte kein leichtes Leben. Vorsichtig und immer noch etwas ängstlich blickt sie in die Welt. Fremden Menschen gegenüber ist sie erstmal skeptisch. Tierheimleiterin Jasmin Pull ward jedoch direkt ihr Herz erobert. Zunächst nur als Pflegestelle, aber schließlich durfte Kira für immer bei ihr einziehen.
8: Die Kira ist eine ganz sensible Hündin. Wir haben uns eigentlich gleich ineinander verguckt. Vielmehr sie in mich verguckt. Ich hatte ja noch vorgehabt, sie zu vermitteln und war auch bei euch in der Sendung gewesen mit ihr. Sie hat sich aber schon entschieden gehabt.
7: Obwohl Kira in der Sendung vorgestellt wurde, war eine Vermittlung schwierig. Kira ist ein Prager Rattler, wachsam und Fremden gegenüber erstmal misstrauisch.
8: Sie ist anfangs, ja, kann man schon sagen, dass sie da auch ein bisschen andere Leute nicht zu sich ranlassen möchte. Ne? Dass sie da ein bisschen auf Abstand geht und teilweise knurrig und schnappig halt auch unterwegs ist.
7: Vor allem ihr erlebtes Schicksal hat eine Vermittlung nicht leicht gemacht. Denn Kira kommt aus extrem schlechter Haltung und wurde gemeinsam mit zwei weiteren Hunden sichergestellt.
8: Sie war arg traumatisiert. Ne? Das konnte man merken, bei jeder Berührung zuckte sie zusammen. Sie kroch über den Boden, sie hat unter sich gemacht. Das war schon dramatisch, sie so zu sehen. Sie hat das Futter weggeschlungen. Ich gehe mal davon aus, dass sie auch unkontrolliert gefüttert wurde. Ne? Vielleicht mal einen Tag mal, nächsten Tag mal wieder nicht. Sie hatte gequietscht teilweise, wenn sie geschlafen hat, als hätte sie geträumt. Dann hat sie mitten im Schlaf hat sie angefangen zu schreien. Das war schon recht dramatisch. Und das hat auch lange angedauert. Das habe ich teilweise heute noch, dass sie im Schlaf plötzlich ganz komische Bewegungen und komische Laute von sich gibt.
7: Bei Jasmin hat Kira zwei neue Hundefreundinnen gefunden. Mit Holly und Bonnie versteht sie sich prima. Die beiden Hündinnen geben ihr Sicherheit.
8: Die haben sie von gleich akzeptiert und respektiert. Die spielen zusammen, die schlafen zusammen, knurren und ja, Pack schlägt sich, Pack verträgt sich. Aber es gibt auch schon mal so ein bisschen Stink, ne? Es gehört nun mal dazu. Das ist ja ein ganz normales Verhalten. Und man darf auch mal ein bisschen unfreundlich sein.
7: Kira liebt es zu spielen. Gerne auch gemeinsam mit Holly. Wenn beide mit ihren Lieblingsstofftieren raufen, ist die Welt in Ordnung. Beim Spielen kann Kira richtig loslassen.
8: Sie hat eine unglaubliche Entwicklung gemacht, ne? Sie ist sehr, sehr aufgeweckt, neugierig. Das hier ist ihr Reich, ne? ihr Zuhause. Ich kann sie von alleine lassen, die springt und läuft einfach mit. Ne? Man muss ein bisschen aufpassen mit anderen Hunden, da kommt so ein bisschen der Prager Radler raus.
7: Deshalb geht sie beim Spazierengehen noch meistens an der Leine. Denn wenn andere Hunde oder Menschen ihr zu nahe kommen, wird noch gebellt oder geknurrt. Wahrscheinlich ist Gassigehen für Kira nach der schlechten Haltung zuvor auch ein völlig neues Erlebnis.
8: Ich glaube, sie kannte nichts. Ne? Also das erste Mal spazieren gehen, grün unter den Pfoten, das war schon, wow, das ist ja toll. Das konnte man schon merken, dass sie da nicht so viel Erfahrung mit hatte.
7: So schön es auch draußen ist, unter der warmen Bettdecke zusammen mit Holly und Bonnie ist es so richtig gemütlich. Alle Tiere, die Jasmin je hatte und hat, stammen aus dem Tierheim. Bei der traumatisierten Kira merkt sie besonders, wie sehr sich die Hündin nach und nach entspannt.
8: Das sind Tiere, die haben schon ein Leben gehabt, wissen, wie es sein kann. Und ich finde, gerade diese Tiere sollen auch das Schöne im Leben einfach mal erfahren. Ne? Die kommen an und das ist einfach wunderschön zu sehen. Ne?
7: Vor allem abends wird auf dem Sofa gemeinsam gekuschelt. Gerade für Kira eine völlig neue Lebenserfahrung. Ankommen, sicher fühlen und geliebt werden.
8: Also ein Leben ohne meine Hunde kann ich mir sowieso nicht vorstellen. Das sind Geschenke, ne? Sind so mit vollwertige Lebensgefährten und Familienmitglieder. Und die sind einfach dabei. Das ist somit das Schönste.
7: Für Jasmin, Holly, Bonnie und jetzt auch für Kira.
0: Oh ja, was für ein Glück für Kira. Und eigentlich muss man auch sagen, was für ein Glück für Franz, dass der bei Ihnen gelandet ist, dass der so coole Besitzer hatte, oder?
4: Das stimmt wohl.
0: Was war los? Erzählen Sie.
4: Also die Dame, die den vorher zu Hause hatte, hat ihn wirklich sehr geliebt, das hat man gemerkt. Und sie hatte ihn halt zu Hause mit noch einem Huhn und der war tatsächlich sogar auch bei ihr in der Wohnung, sagte sie. Der hatte einen Fensterplatz, wo er auch über rausgucken konnte, der hat sich sehr wohl gefühlt. Allerdings war sein Krähen halt einfach zu laut für die Nachbarn, weshalb die Dame den Franz dann halt abgeben musste. Ja, und so kam er zu uns ins Tierheim.
0: Oh, das bricht mir immer das Herz, so, wenn Natur, das Krähen eines Hahnes, wenn das zu viel Natur ist für manche Menschen. Ich finde das so schade. Okay, gut. Und jetzt ist er zu Ihnen ins Tierheim gekommen und Federike, nicht Frederike, wir haben kein R vergessen, ganz bewusst Feder, ja. Federike und Henrike, ich will mal Henriette sagen, die kamen ja nicht zusammen. Ne?
4: Nee, ganz
0: die haben
4: genau.
0: sich bei Ihnen kennengelernt. Ja, woher kommen die zwei?
4: Die wohnen tatsächlich von einem anderen Verein, haben wir die übernommen, die halt so Hühner retten.
0: Legehennen.
4: Genau, Legehennen retten und genau, da haben wir dann gesagt, nehmen wir die zwei Stück auf und ja, mussten natürlich im Tierheim etwas gepäppelt werden. Mittlerweile sind die aber auch wieder sehr fit.
0: Die sehen
4: genau.
0: super aus.
4: Ja, die sehen gut aus, ne? Und als der Zustand von denen das dann zugelassen hat, haben wir die beiden dann vergesellschaftet und das war eigentlich Liebe auf den ersten Blick. Also der Franz war total glücklich mit seinen Mädels. Genau. Seitdem sitzen die halt im Tierheim und suchen halt als Gruppe ein neues Zuhause.
0: Mhm. Okay, jetzt sagt man ja so, ja okay, wie sollen die denn dann vermittelt werden? Sie sagen, nee, die gibt's jetzt nur als Trio?
4: Ja, die gibt's nur noch zu dritt, weil wir möchten die einfach nicht mehr trennen. Also das war gefühlt Liebe auf den ersten Blick. Und wenn die Mädels jetzt nach Hause gehen würden, dann ist ja Franz schon wieder allein im Tierheim. Und das ist ja auch ja, sehr traurig für ihn. Und andersrum wäre es natürlich auch doof, wenn der Franz einfach gehen würde und die Mädels ihren Mann nicht mehr dabei haben.
0: Wir sagen das ja oft bei Hunde und Katzen, ne? So menschenbezogen. Aber Franz ist auch so total der Menschenfreund,
4: ja,
0: oder?
4: Ja. Also der hat bei der Dame auch mit im Haus gelebt teilweise.
0: Ja,
4: der
0: Sie?
4: Ist super menschenbezogen, der ist absolut nicht aggressiv, der ist sehr liebevoll. Und wenn man im Tierheim an dem Gehege vorbeigeht, dann läuft er auch immer mit. Hauptsache beim Menschen, also total süß.
0: Also ein echt cooles Trio, die es nur zusammen gibt. Und ja, die einfach eine Truppe, die einfach auch zeigt, dass hier bei uns bei Tiere suchen ein Zuhause, der Tierschutz nicht bei den Haustieren aufhört. Ja. Frau Brügger, ich sage vielen, vielen Dank. Und ich kann es nur noch mal sagen, ey, Franz, der hatte so ein Glück wirklich, dass seine Besitzerin wirklich nur das Beste für ihn wollte, die ihn im Tierheim abgegeben hat. Das Glück, muss man ganz klar sagen, haben andere Hähne nicht. Und das beobachtet auch der Verein Rettet das Huhn. Hallo Sarah Kirch. Frau Kirch, warum sind Sie so alarmiert, was die Situation der Hähne angeht?
9: Ja, es ist schon seit Jahren so, dass Hähne, aber auch Hennen immer wieder ausgesetzt werden. Aber alleine dieses Jahr haben wir über 270 Abgabeanfragen für Hähne und schreiben im Schnitt ungefähr 20 Anzeigen in circa 8 Wochen. Weil einfach die Tiere ausgesetzt werden und ja, niemand sich dafür dann zuständig fühlt.
0: Also wie praktisch ausgesetzt? Wie Hunde und Katzen? Wo werden die aufgefunden?
9: Wie Hunde und Katzen auch. Die Auffindesituationen sind unterschiedlich, teilweise im Wald, damit dann natürliche Fressfeinde sozusagen das Problem lösen. Teilweise werden sie aber auch mitten in Wohngebieten ausgesetzt, beziehungsweise wir hatten es gerade erst gestern, dass Hennen an der Autobahn ausgesetzt worden sind. Und vor circa 2 Wochen sind in der Nähe des Tierheim Bonnes Küken in einer Plastikkiste ausgesetzt worden bei 30 Grad Außentemperatur. Also es ist alles dabei, leider.
0: Warum gibt es eigentlich, wenn wir nochmal zu den Hähnen kommen, warum gibt es überhaupt so viele ungewollte Hähne?
9: Ja, das Problem ist die Brüterei. Das heißt, aus jeder Brut entstehen im Prinzip die Hälfte der Tiere als Hähne. Und die sind halt dann oft nicht gewollt, weil meistens wird in einer Gruppe immer nur ein Hahn gehalten. Dann gibt es teilweise Probleme mit den Nachbarn und ja, es sind halt
0: hatten
9: einfach
0: wir ja gerade bei Franz
9: genau wie auch gerade. Ja. Und es sind halt einfach sozusagen zu viele Hähne, die dann kein Zuhause finden. Die Leute bemühen sich auch teilweise sehr, ein Zuhause zu finden, es sind aber einfach zu viele. Und ja, es gibt einige Tierheime, die nehmen dann Hähne auf. Andere können gar keine Hühner aufnehmen, weil sie dafür einfach nicht die Unterbringungsmöglichkeiten haben. Wir werden halt auch sehr viel angefragt. Wir haben alleine dieses Jahr über 120 Hähne aufgenommen bei uns im Verein. Aber wir vermitteln halt auch nur circa 200 im Jahr. Das heißt, irgendwann geht diese Rechnung nicht mehr auf und dann setzen die Leute die Tiere leider aus.
0: Ich muss noch mal fragen, weil Sie gerade die Brüterei erwähnt haben. Damit meinen Sie die Privatbrüterei?
9: Genau,
0: oder die Brüterei,
9: also dass Privatpersonen Hühner brüten, weil sie vielleicht einmal Küken haben möchten, weil die Kinder das vielleicht süß finden. Es gibt aber auch dann diese sogenannten Brutprojekte in Schulen oder sonstigen Einrichtungen, wo wir auch wirklich ganz vehement dagegen sind, weil auch da kommen 50% Hähne raus, die halt am Ende des Tages niemand haben möchte.
0: Viele denken ja dann vielleicht auch, zu kurz gedacht natürlich, irgendwie, ja, aber wenn ich die Tiere aussetze, ist es ja zurück zur Natur, gut gemeint?
9: Nee, eigentlich gar nicht, weil also am Ende ist ein Huhn halt auch ein Haustier wie ein Hund oder eine Katze auch und die finden sich einfach draußen nicht zurecht. Also das ist auch nicht irgendwie so eine kleine Bagatelle, sondern es ist wirklich eine Straftat. Und man muss sich ja vorstellen, dieses Tier hat bisher in menschlicher Obhut gelebt, wird dann auf einmal mitten im Wald ausgesetzt und weiß gar nicht, was es da soll. Und ein Tier wie das Huhn als Körnerfresser findet da auch davon mal abgesehen gar kein Futter. Also es ist für die Tiere wirklich, sie sind vollkommen schutz- und hilflos. Es ist eine Tierquälerei.
0: Ja, gut, dass Sie es nochmal eingeordnet haben. Ihr Verein, was wollen Sie dagegen tun? Was können Sie dagegen tun?
9: Hauptsächlich wollen wir aufklären, dass halt eben nicht gebrütet wird, ne? Dass halt eben nicht diese ganzen unzähligen Hähne überhaupt entstehen. Und ja, einfach dafür sensibilisieren und natürlich auch nach Möglichkeit einen Hahn in der eigenen Gruppe zu halten, damit die Hähne, die dann schon in Tierheimen sitzen, auf jeden Fall ein Zuhause finden und auch natürlich unsere eigenen Hähne.
0: Danke, dass Sie da waren, Frau Kirch, und das nochmal eingeordnet haben.
9: Vielen Dank für die Einladung.
0: Wir schauen nochmal auf Katzen im Tierheim Bonn. Da sitzt momentan Kater Klausi, ist so ein Jason Momoa-Typ im Katzenkostüm und der hat auch echt schon einiges hinter sich und der braucht jetzt ein Zuhause.
2: Klausi hatte sich offenbar lange Jahre als Straßenkater durchgeschlagen. Im Tierheim versucht er, endlich sesshaft zu werden.
5: Ja, der Klausi wurde an einer Stelle mit ganz vielen anderen Katzen gesichtet und dann wurde da erst gefüttert.
2: Der Streuner war nicht kastriert und das hatte offenbar Folgen am Futterplatz.
5: Und je mehr Katzen kamen, desto mehr haben wir festgestellt, dass viele auffällige Ähnlichkeiten mit Klausi haben, vor allem die jungen Katzen. Also wir können uns da gut vorstellen, dass er da der Papa von einigen Katzen ist, die da rumgelaufen sind. Und die sehen ihm alle doch recht ähnlich.
2: Weil er so zutraulich war und um weiteren Nachwuchs zu verhindern, wurde Klausi ins Tierheim gebracht.
5: Unser kleiner Brummer, der hat vielleicht auch ein bisschen schwere Knochen, das kann schon sein. Er ist auf jeden Fall eine Fressmaschine. Also der verputzt alles, was er möchte und danach gerne noch mehr.
2: Trotz seines Streunerlebens vertraut Klausi Menschen erstaunlich schnell.
5: Er mag nicht nur Futter, er mag auch Streicheinheiten wirklich sehr, sehr gerne. Das ist jetzt natürlich ein bisschen kontraproduktiv, was ich gerade mache mit den Leckerchen. Und dann mutiert er auch zu so einem kleinen Rambock und rennt immer gegen einen mit dem Köpfchen, weil er gestreichelt werden möchte.
2: Klausi ist eben auch hungrig auf Nähe.
5: Vielleicht ist er deshalb auch so rund, wie er ist, weil er schon an der Futterstelle gesagt hat, das ist alles meins. Und das sagt er halt auch mit der Aufmerksamkeit vom Menschen. Also der kann auch schon so ein bisschen eifersüchtig sein. Perfekt. Das wäre das andere Aber, was er hat. Nämlich, dass er überschnappt. Er meint das oft, vermuten wir wirklich als Liebesbiss. Er macht das aber auch gerne mal einen Ticken zu fest, mit Betonung auf Biss statt auf Liebe.
2: Deshalb muss man ihn lesen können, denn Klausi ist eben noch ein bisschen unsicher.
5: Vielleicht ist ihm der Menschenkontakt auch nicht so geheuer, weil er das ja noch nicht so lange kennt. Und wir vermuten, dass das dann daher kommt. Also, dass er einfach ja, damit nicht so richtig umzugehen weiß und auch so ein bisschen Angst vor seiner eigenen Courage hat.
2: Aber Klausi will. Will Nähe, kuscheln und am liebsten alles gleichzeitig.
5: Er guckt immer so ein bisschen ins Nichts und gleichzeitig, als würde da eigentlich auch nicht so viel in ihm vorgehen. Aber das ist auch eigentlich das Niedliche an ihm, dass er da mit seinem riesen Katerkopf da sitzt und so ein bisschen dusselig in die Luft guckt. Es wäre schön, wenn der Klausi ein Zuhause finden könnte, wo er einfach so sein Klausi-Ding machen kann und wo das auch verstanden wird.
0: Klausi, ich finde ja ein verdammt cooler Kater. Ne? Klausi, der halt einfach so sein Klausi-Ding macht. Wenn Sie ihn kennenlernen möchten, den Kontakt zum Tierheim Bonn, den finden Sie auf tieresuchendeinzuhause.de und natürlich auch die Kontakte zu allen anderen Tierschutzvereinen. Wir sind jetzt wieder beim Freundeskreis Bruno Pet bei Stacy. Eine echt liebevolle Hündin. Ne? Sieht man hier schon, sie beide sind auch schon so. Und man muss direkt sagen, Stacy fehlt ein Stück von der Pfote.
10: Genau,
0: da ist ein Stück ab. Was ist passiert? Weiß man was?
10: Also sie ist im Winter in Rumänien auf der Straße gefunden worden. Und als unsere Tierschützer vorbeigefahren sind, hat sie quasi direkt die Kelle rausgehalten, hat gesagt, hallo, hier bin ich. Wurde dann natürlich sofort mitgenommen aufgrund der Verletzung. Beim Tierarzt hat sich leider herausgestellt, dass die Verletzung schon sehr alt gewesen ist und man konnte nichts mehr machen und musste amputiert werden.
0: Okay, geschätzt wird sie auf 7 Jahre.
10: Mhm.
0: Das heißt, die ist da echt mit der verletzten Pfote, hat die sich durchgeschlagen auch erstmal. Ne? Und sie sagen, das war im Winter.
10: Krass. Ja. Mhm. Ja, das sind schon harte Hunde, kann man so sagen.
0: Okay, aber wie ist sie denn jetzt?
10: Ja, so ein weiches Bettchen ist einfach toll.
0: Also diese Vorzüge, die entdecken die Hunde sehr, sehr schnell.
10: Das geht wahnsinnig schnell und das mag sie wirklich. Also Couch, Bettchen, alles prima. Mensch dabei, Bäuschen kraulen, das ist so ihrs.
0: Regelmäßig Futter, dann auch ist die Hundewelt in Ordnung.
10: Ja.
0: Viele werden sagen, ja. Spricht mich total an, die Hündin, aber was kommt da auf uns zu mit der Pfote? Was muss man beachten? Ich habe gesehen, Sie haben auch so einen Boller, also so nicht so einen Bollerwagen, so einen Wagen. Habe ich auch für meine alten Hunde, wenn die nicht mehr laufen können, kommen die da rein. Nimmt sie auch an, das funktioniert
10: alles. Ja, finde sie super. Also dabei sein ist für sie einfach alles und das ist einfach ein mega guter Weg. Mhm. Und sie liegt da drin wie klein Gräfin, dass sie nicht noch anfängt zu winken, ist tatsächlich alles. Na, also sie geht gern spazieren, kleine Runden, hat dann auch viel die Nase an der Erde, also möchte schon teilhaben, auch was ein normales Hundeleben angeht, aber das ist halt schritttechnisch schon ziemlich begrenzt und dementsprechend ist das Wägelchen einfach eine prima Sache.
0: Machen wir da schon mal einen Haken hinter. Aber wie sieht es denn jetzt aus? Dieses Leben in vollen Zügen genießen ist ja jetzt super. Teilt sie es noch mit anderen Hunden oder lieber nicht?
10: Doch, das wäre schon möglich.
0: Also
10: es
0: möglich.
10: Ist schon möglich, aber grundsätzlich ist man natürlich schon froh, wenn man jetzt so die komplette Aufmerksamkeit für sich hat. Aber wenn da halt wer anders noch dabei ist, dann kann man da schon mal drüber wegsehen.
11: Naja, das vergisst man als Mensch oft so. Ne? Man denkt immer so, oh, der arme Hund, irgendwie, da fehlt ein Stück von der Pfote. Aber Stacy ist, glaube ich, so eine Hündin. Nee, die braucht kein Mitleid. die braucht nicht. Einfach ein Zuhause, wo sie geliebt wird, aber auch gefordert wird. Ne?
10: Ja, sie möchte noch ein bisschen was von der Welt haben, noch dabei sein, mit ihren Menschen noch was entdecken. Ja, wie gesagt, man muss jetzt nicht die 5-Kilometer-Runde drehen, es sei denn, man wird geschoben. Ansonsten ist man halt schon mit wenig zufrieden, solange man halt schon so den Prinzessin-Status jetzt für sich so behalten darf.
11: Sehr gut. Also ich glaube, viele werden jetzt grinsend vor dem Fernseher sitzen und sagen, boah, diese Hündin, ich fühle die so. Ich weiß genau, wie die drauf ist. Ich wünsche eine gute Vermittlung Dankeschön. Für alle Hunde, die Sie vorgestellt haben. Wir sagen danke natürlich fürs Zuschauen. Wir zählen auch nächste Woche wieder auf Sie. Und wenn Sie mögen, auch gerne morgen um 13.15 Uhr mal bei WDR 4 reinhören. Da stellen wir ja auch immer bei den Kolleginnen das Tier der Woche vor. Auch immer ein Tier aus dem Tierschutz. Bis dann, ciao. Zu cool gemacht. Hat die sich einmal bewegt? Und die Atmung des Reifens.
10: Stacy.
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24: Nein, so verkauft man keine Erdbeeren. Ehrlich gesagt, Schrott.
25: Züchter sind auf der Suche nach der besten Erdbeere der Welt.
24: Ich denke immer, ein Blumenzüchter hat es einfacher. Die werden nicht gegessen, die Blumen. Ne?
25: Erdbeeren zu optimieren ist eine echte Wissenschaft. Und sie vor Ungeziefer zu schützen auch. Was hilft, Pestizide oder Natur?
26: Das ist eigentlich ganz einfach bei uns. Da sind Schlupfwespen drin. Und die schlüpfen dann und fressen unsere Läuse auf.
25: Oder helfen bald Roboter, die besten Erdbeeren zu ernten. Über 1000 Erdbeersorten gibt es. Ist dieses Jahr die perfekte dabei?
24: Oh, wow.
25: Jetzt bei Quarks.
27: Herzlich willkommen. Die hier, die sieht so richtig lecker aus. Aber kennen Sie das? Wenn man reinbeißt, schmecken manche einfach nur nach Wasser. Mit einem Hauch Erdbeere und die Konsistenz eher Gurke. Aber es gibt sie, die Erdbeere mit dem perfekten Erdbeeraroma. Heute finden wir heraus, woran Sie die erkennen. Und da steckt jede Menge Wissenschaft dahinter. Es geht los mit Menschen, die für den perfekten Erdbeergeschmack alles geben.
25: Was macht die perfekte Erdbeere eigentlich aus? Dieser Mann muss es wissen. Denn er ist der wohl erfolgreichste Erdbeerzüchter Deutschlands. Stefan Kräger

0: reinkriegen. Wenn man Apfel dran schreiben würde, könnte man das verkaufen. Nein, keine Chance.
1: In der Nähe von Münster liegt sein Zuchtbetrieb. Seit 40 Jahren arbeitet Stefan Kräge hier daran, Erdbeeren besser zu machen. Dutzende verschiedener Erdbeersorten hat er aus der ganzen Welt zusammengetragen. In jedem Topf eine Pflanze mit anderen Eigenschaften. Kräges Kunst, die richtigen Sorten zu verkuppeln für die perfekte Kombination.
0: Was ich probiere, ist den Vater A33, das Rosaria, eine Sorte von mir, die ein bisschen schöner in der Form sein könnte, zu veredeln. Dafür habe ich diese Mutter ausgewählt. Was ich machen muss, ich muss erst den männlichen Teil der Blüte entfernen. Dann spiele ich Bienchen. Und dann komme ich daraus eine Frucht mit ca. 200 Samen.
1: In diesen Samen, so die Hoffnung, steckt dann das, worauf es ankommt.
0: Es gibt unglaublich viele Sachen. Blütenstand, Länge, wie gut kann sie mit Wetter, mit Regen umgehen, mit Sonne. Kriegt sie Sonnenbrand? Sie soll schön aussehen. Schönheit wird gekauft. Es sind sehr, sehr viele Aspekte, auf die man achten muss. Also ich denke immer, ein Blumenzüchter hat es einfacher. Die werden nicht gegessen, die Blumen. Ne? Das ist schon ein ziemlich schwieriger Punkt, den richtigen Geschmack auch hinzukriegen.
1: Denn auch wenn es einfach aussieht, Erdbeeren zu kreuzen, ist ein bisschen wie Lotto spielen. Der Grund ist ihre Genetik. Die wilde Erdbeere hat noch einen doppelten Satz an Erbinformationen. Kreuzt man die beiden, kommt in der nächsten Generation eine überschaubare Zahl an Variationen heraus. Kulturerdbeeren besitzen dagegen den achtfachen Satz der Erbinformationen. Kreuzt man diese, dann explodieren die Kombinationsmöglichkeiten. Unter den vererbten Eigenschaften gezielt die besten zu kombinieren, ist deshalb sehr, sehr komplex. Weiter geht es mit der neuen Kreuzung. Ist aus der bestäubten Blüte eine Frucht gewachsen, gewinnt Kräge deren Nüsse. Das sind die kleinen Kernchen auf der Haut. In jeder einzelnen davon steckt potenziell eine neue Pflanze mit einem individuellen Genmix.
0: Man muss das so sehen wie eine große Anzahl an Geschwistern. Ähnliche Informationen, aber nicht die gleichen. Und daraus wählen wir dann hinterher die besten aus.
1: Daher gilt bei der Erdbeerzucht das Prinzip Gießkanne. Je mehr Versuche, desto höher die Chance auf einen Treffer. 45.000 Sämlinge zieht Stefan Kräge jedes Jahr. Daraus wählt er dann 300 aus, testet und vermehrt diese weiter. Würde er dabei nur auf viel Ertrag und robuste Früchte setzen, wäre das zwar lukrativ, aber...
0: Nur Preis, Preis, Preis. Damit kann man keine guten Erdbeeren erzeugen. Kann man nicht. Ist unmöglich. Man braucht einen ordentlichen Preis, man kann die Erträge reduzieren und dadurch kriegt man eigentlich gute Erdbeeren. Es hängt viel mit dem Blatt-Frucht-Verhältnis zusammen. Ne? Also eine Pflanze, die keine Blätter hat, macht auch keine leckeren Früchte.
1: Die Photosynthese in den Blättern liefert den Zucker und die Grundlage für die Aromen. Und davon hat die Erdbeere jede Menge. Ihr Aroma kann aus bis zu 350 verschiedenen chemischen Verbindungen bestehen, die an unseren Sinneszellen andocken. Im Vergleich zu anderen Früchten ein Spitzenwert. In den tausenden Erdbeersorten, die es weltweit gibt, ist die Zusammensetzung immer etwas anders. Bei Kulturerdbeeren sind es weniger Komponenten. Deren Intensität ist abhängig vom Boden, der Sonne, dem Wasserangebot und dem Geschick des Produzenten.
0: Das Aroma, die Süße, die Säure, die kommen in den letzten zwei Tagen. Und das ist die Kunst von dem Anbauer auch. Ne? Also da konzentrieren wir uns schon sehr viel mehr drauf heutzutage.
1: Eine aromatische Erdbeere, die außerdem noch groß und ertragreich ist, das wäre der Jackpot.
0: Ekaterina, Pavel, Piękne, Truskawki, also Piękne, Odajmi.
1: Und diesen Jackpot will Stefan Kräge gerne knacken.
0: Perfekt. War so Piękne. Wow.

0: Die würde ich auch gerne mal probieren. Was beim Kreuzen aber auch schief gehen kann, zeigt dieses Beispiel. Um süße Erdbeeren zu bekommen, hat man in der Vergangenheit bestimmte Aromen weggezüchtet. Und zwar die grünen Noten, die nach frisch gemähtem Gras und unreifer Frucht riechen. Aber wer hätte es gedacht, ausgerechnet diese Aromen schützen die Erdbeeren. Nämlich vor einer gefürchteten Pflanzenkrankheit, dem Grauschimmel. Das ist eine Pilzkrankheit, die sich schnell ausbreitet und die Erdbeere zerstört. Die perfekte Erdbeere muss also lecker und robust sein. Zurück zu unserem Erdbeerzüchter Stefan Kräge.
1: Wie alle Züchter hofft auch Stefan Kräge auf eine Sorte, die jeder haben will und die üppige Lizenzgebühren einbringt.
2: Wow. Die Kombination ist wow. Sowas gibt's noch nicht. Das ist eine neue Liga. Und die Fruchtgröße ist so, dass sich die Produzenten genauso wie die Pflücker darüber freuen würden. Und garantiert die Verbraucher auch. 100%. Das ist eine richtig, richtig gute Erdbeere.
1: Ob es diese Kreuzung tatsächlich zur Marktreife schafft, ist aber noch ungewiss. Bis zu 15 Jahre dauert eine Sortenentwicklung. Und Fallstricke gibt es viele. Hier kennt man sie alle. Simon Schrey ist sowas wie die Heidi Klum der Erdbeerwelt. In der Nähe von Köln untersucht er, im Auftrag von Stefan Kräge und vielen anderen Züchtern weltweit, deren vielversprechendste Kandidaten. Ob sie gegen Krankheiten resistent sind, wie gut sie sich vermehren lassen und wie viel Ertrag sie bringen. Sogenannte remontierende Sorten sind da im Trend.
3: Hier sieht man einmal tragende Sorten, die fruchten einmal im Jahr. Und auf der anderen Seite sehen wir remontierende Sorten, auch immer tragende Sorten genannt, und die blühen und fruchten das ganze Jahr über. Wenn man das vergleicht, kann man knapp das Doppelte an Ertrag erreichen. Bei hohen Investitionskosten, die wir in so Stellagenkulturen haben, lohnt sich das halt mehr, damit zu arbeiten.
1: Investiert ein Produzent in aufwendige Anbaumethoden, dann will er natürlich einen entsprechenden Gewinn machen. Aber in Sachen Geschmack kommen solche remontierenden Sorten bislang nicht an die klassischen Einmaltragenden heran. Wer schafft es also, eine produzentenfreundliche und leckere Erdbeere zu züchten?
3: Ja, das war jetzt ein guter Geschmack. Fruchtartfestigkeit könnte etwas besser sein. Ist also eher eine Sorte, die ich jetzt in dem Falle für die Direktvermarktung empfehlen würde.
1: Nach Festigkeit und Geschmack misst Simon Schrey auch die Süße.
3: Ich denke, das ist eindeutig, wenn wir eine neue Züchtung haben, dass sie besser sein muss als das, was wir aktuell haben. Weil über die Sorten haben wir natürlich viel Erfahrung sammeln können.
1: Geschmacklose Massenerdbeeren. Simon Schrey ist zuversichtlich, dass sie in Zukunft immer seltener werden. Weiter geht es zur dritten und unserer letzten Station auf dem Weg zur perfekten Erdbeere. Stefan Kräge hat das hier einst aufgebaut. Heute ist er zu Besuch. Wir sind in Europas größtem Betrieb für die Vermehrung von Erdbeerpflanzen. So werden sie verschickt, tiefgekühlt. Pro Jahr über 100 Millionen Stück.
4: Wir liefern in ca. 26 Länder zu 3.500 Kunden. Und wenn Sie mal irgendwann eine Erdbeere in Deutschland essen, was Sie hoffentlich tun, dann kommt die mit über 50% Wahrscheinlichkeit irgendwo hier aus dem schönen Techte.
1: Die Profis setzen darauf, dass Erdbeeren in Zukunft vermehrt auch über Sortennamen vermarktet werden und Kunden dann für mehr Geschmack auch mal mehr zahlen. Stefan Kräges jüngste Schöpfung, die Sorte Goddess, soll noch dieses Jahr den Sprung in den Massenmarkt schaffen. Sie ist eine remontierende Sorte und trotzdem voller Aroma.
4: Süß. Wow. Mhm. Als wenn du Zucker reingemacht hättest.
2: Ja.
4: Da isst man zwei Schalen von, wenn man Hunger hat.
2: Ja.
4: Lecker.
2: Letztes Jahr habe ich, glaube ich, an 10 Leute Goddess abgegeben. Und 8 Leute haben mich angerufen und haben gesagt, wie viele Pflanzen können wir davon bekommen. Die schmeckt einfach paradiesisch gut. Das ist natürlich, wo man glücklich ist. Soll der liebe Gott mich mal lange weitermachen lassen. Mal gucken, was wir noch hinkriegen.
0: Ich bin gespannt, wann wir die Goddess kaufen können. Bei Erdbeeren fällt übrigens nicht nur der Geschmack unterschiedlich aus, sondern auch die Inhaltsstoffe sind von Sorte zu Sorte unterschiedlich. Hier sehen wir hauchdünne Schnitte einer Erdbeere. Erdbeeren enthalten viele gesunde Inhaltsstoffe, Vitamin C oder auch sekundäre Pflanzenstoffe. Das sind antioxidative und entzündungshemmende Stoffe. Forschende konnten die hier sogar sichtbar machen. Die roten Punkte hier zeigen, dass diese guten Inhaltsstoffe besonders konzentriert auf und unter der roten Haut liegen. Und jetzt Achtung, hier kommt noch mehr Nerdwissen für die nächste Party. Diese kleinen Körnchen kennen Sie. So sehen sie stark vergrößert aus. Aber wie entstehen die überhaupt? In der Mitte hat die Erdbeerblüte einen Puschel. Daraus wächst später die Frucht. Außen sind dicke Staubgefäße. Beim Bestäuben, zum Beispiel hier durch ein Insekt, wird dieser Staub auf den klebrigen Fruchtblättern in der Mitte verteilt. Das ergibt dann am Ende ganz viele Fruchtknoten. Die Erdbeere wächst und wächst. Außen bleiben die vielen Fruchtknoten und werden zu kleinen Nüsschen mit einem weichen Kern in einer harten Hülle. Und deshalb gehört die Erdbeere botanisch gesehen auch nicht zu den Beeren, sondern zu den sogenannten Sammelnussfrüchten. Aber das ist nicht die einzige spannende Geschichte. Hier unsere Top 3.
5: Nummer 1. Der wahre Ursprung der Erdbeere. Sie ist uns so vertraut, als wäre sie schon immer hier gewachsen. Aber unsere Gartenerdbeere stammt ursprünglich gar nicht aus Europa. Und mit ihrer kleinen Schwester, der Walderdbeere, hat die große Fragaria ananassa auch nicht viel zu tun. Ihre Geschichte beginnt im 18. Jahrhundert. Der französische Offizier Amédée-François Frézier bringt von einer Expedition in Chile die Sorte Fragaria chiloensis mit. Durch die Kreuzung mit der bereits in Europa angesiedelten nordamerikanischen Fragaria virginiana entstand die heutige Gartenerdbeere. Sie war größer, robuster und auch geschmacklich ein echter Renner. Kein Wunder, dass sie sich rasch verbreitete und bis heute in über 100 Varianten gezüchtet wird. Nummer 2. Erdbeeren sind echte Vitamin-C-Bomben. Wenn es um Vitamin C geht, denken viele sofort an Zitronen. Ihr Saft gilt als Hausmittel zur Stärkung des Immunsystems und liefert einen Vitamin-C-Boost. Was viele aber nicht wissen: Die Erdbeere kann da locker mithalten. In ihr stecken etwa 55 bis 65 Milligramm Vitamin C auf 100 Gramm, je nach Reifegrad und Sorte. In Zitronen dagegen nur rund 50 Milligramm. Ein weiterer Vorteil: Erdbeeren enthalten nur wenig Zucker, knapp 2 Würfel pro 100 Gramm. Das ist nur rund ein Drittel von dem, was zum Beispiel in Bananen drin ist. Damit sind Erdbeeren auch für Diabetiker geeignet. Nummer 3. Erdbeerblätter kann man essen. Normalerweise haben wir es auf die großen, saftigen Früchte abgesehen, klar. Der Rest wird gar nicht erst beachtet. Dabei sind die Blätter der Erdbeere ebenfalls essbar und sogar richtig gesund. Sie enthalten unter anderem Gerbstoffe, die entzündungshemmend wirken und in der Naturheilkunde zum Beispiel bei Magen-Darm-Beschwerden eingesetzt werden. Geschmacklich sind die Blätter eher mild und leicht herb und eignen sich perfekt für Tees oder Salate. Vor dem Verzehr sollten Sie die Blätter jedoch gründlich waschen. Wie die Früchte können auch sie mit Pestiziden behandelt sein.
0: Wie Sie sich gegen solche Pestizide schützen können, dazu gebe ich Ihnen später den ultimativen Tipp. Für die perfekte Erdbeere braucht es mehr als nur eine gute Züchtung. Erinnern Sie sich noch an die kleinen Nüsschen auf der Frucht? Diese Nüsschen produzieren den Botenstoff Auxin. Der gibt dem Blütenboden den Befehl zu wachsen und saftig zu werden. Damit eine Erdbeere aber richtig saftig und süß wird, muss jedes einzelne Nüsschen bestäubt werden. Das ist also eine richtige Fleißarbeit und wenn die nicht ordentlich gemacht wird, dann sehen sie so seltsam verformt aus. Kennen Sie solche Erdbeeren aus dem Supermarkt? Hier die wissenschaftliche Erklärung.
6: So richtig gute Erdbeeren gibt es oft direkt vom Feld. Zum Beispiel hier, auf dem Hof der Erdbeerbauernfamilie Mecke bei Göttingen. Doch es gab Zeiten, da hatten die Meckes große Qualitätsprobleme mit ihren Erdbeeren.
4: Wir hatten also Probleme, dass wir viele Früchte hatten, die nicht richtig ausgebildet waren, also förmlich deformiert waren, so wie diese zum Beispiel hier. Und wir konnten uns dieses Phänomen nicht erklären.
6: Durch Zufall treffen sie damals auf Björn Klatt. Der Agrarwissenschaftler suchte Forschungsflächen für die Untersuchung verschiedener Bestäubungsarten im Obstanbau. Klatt hatte sofort einen Verdacht. Die Probleme der Meckes könnten mit der Bestäubung auf ihren Erdbeerfeldern zu tun haben. Denn Erdbeerpflanzen können auf drei unterschiedliche Arten bestäubt werden. Zum einen fällt der Pollen von den Blüten herab auf andere Blüten und deren Blütenstelle. Aber auch der Wind weht Pollen von Pflanze zu Pflanze und bestäubt sie. Und dann ist da noch die dritte Möglichkeit, durch Insekten. Das Wissenschaftlerteam will die drei Bestäubungsarten vergleichen. Bei einem Teil der Pflanzen packen sie jede einzelne Blüte in Plastikfolie ein. Dadurch können sich die Pflanzen nur selbst bestäuben. Bei anderen Pflanzen sorgen Netze dafür, dass nur Windbestäubung möglich ist. Der Rest der Erdbeeren steht frei. Hier kommen Insekten zum Zug, vor allem Bienen. Und die will Klatt anlocken. Zusammen mit Kai Mecke stellt er Nisthilfen am Feldrand auf. Für Wildbienen. Die nutzen dankbar die neue Brutbehausung. Denn ringsum fehlen solche Nistmöglichkeiten. Ab jetzt wird jeder Bienenanflug unter die Lupe genommen. Unter anderem mit Kameras. Und die Forscher beobachten die Bienen auch selbst und registrieren ihre Bewegungen. Big Brother auf dem Erdbeerfeld. Sie sind überrascht, besonders über die neu angesiedelten Wildbienen, zu denen auch die Hummeln gehören. Ihre Leistung ist enorm.
7: Natürlich machen die Honigbienen die große Masse der Bestäuber aus. Aber Wildbienen können bei viel widrigeren Temperaturen fliegen. Sie fliegen viel länger am Tag, bewegen sich effektiver auf der Blüte und können auch viel, viel mehr Blüten in einer kürzeren Zeiteinheit bestäuben.
6: Aber sind die Bienen bestäubten Erdbeeren auch die besseren Erdbeeren? Die Auswertung. Die selbstbestäubten und windbestäubten Früchte erscheinen geradezu verkümmert.
7: Insekten sind deutlich effektiver als Windbestäubung, da sie viel mehr Pollen mitbringen als der Wind, aber auch natürlich sich anders als der Blüte bewegen, den Pollen viel besser verteilen. Hier haben wir eine sehr schöne Erdbeere, sehr schön geformt, so stellt man sich das im Allgemeinen vor. Daneben das genaue Gegenteil, diese Frucht ist nicht gut bestäubt worden, wir sehen starke Riefen in der Frucht, sie ist stark deformiert und viel, viel kleiner als die andere Frucht.
6: Die Erdbeerbauern brauchen also die Bienen. Aber die Tiere sind bedroht, etwa durch Pestizide. Zwar verzichten immer mehr deutsche Erdbeerbauern auf solche Pflanzenschutzmittel, aber in der modernen Landwirtschaft, vor allem in Monokulturen wie Raps, Mais und Getreide, werden sie trotzdem eingesetzt. Kommen Bienen dort mit Pestiziden in Kontakt, können sie vergiftet werden. Doch am schlimmsten ist, dass sie immer weniger Nahrung finden. Die Blumenwiesen und Böschungen von früher wurden geopfert, um noch mehr Ackerfläche zu gewinnen. Die Ergebnisse des Forscherteams enthüllen den unschätzbaren Wert der Bienen. Die von ihnen bestäubten Erdbeeren sind fester und haben eine rötere Farbe. Ihr Geschmack ist ausgewogener. Und insektenbestäubte Früchte bleiben über einen Tag länger frisch. Björn Klatt hat errechnet, dass Europas Erdbeerbauern mit Insektenbestäubung einen Mehrgewinn von jährlich 235 Millionen Euro erwirtschaften könnten.
0: Ich habe noch einen Tipp für Sie. Leckere Erdbeeren aus dem Garten oder vom Balkon bekommen Sie, wenn Sie Wildbienen anlocken. Und zwar durch viele verschiedene Blüten und eine Wasserstelle mit Steinen. Wildbienen und Hummeln fliegen schon ab 2-3 Grad. Honigbienen erst ab 8. Gerade früh in der Saison sind Wildbienen also die fleißigeren Bestäuber. Das gibt dann richtig aromatische Früchte. Und übrigens, dieses echte Erdbeeraroma ist ein chemisches Kunstwerk der Natur. Bis zu 350 Aromastoffe stecken in einer Erdbeere. Aber nur 15 bis 20 davon entscheiden darüber, ob die Erdbeere auch wirklich nach Erdbeere schmeckt. Diese Stoffe versucht die Industrie nachzubauen. Das führt dazu, dass manchmal in Erdbeerprodukten gar keine Erdbeere drin ist. Das sehen Sie an der Kennzeichnung. Steht da nur Erdbeeraroma, handelt es sich um künstliches Aroma. Steht da natürliches Aroma mit Erdbeergeschmack, zum Beispiel in Fruchtsäften, Kaugummis und so weiter, dann hat das ein intensives Erdbeeraroma, aber auch das ist größtenteils künstlich. Natürlich steht nur dafür, dass das künstliche Aroma aus natürlichen Rohstoffen gewonnen wurde, zum Beispiel mit Hilfe von Mikroorganismen im Labor. Erst wenn auf dem Etikett natürliches Erdbeeraroma steht, müssen mindestens 95% wirklich aus der Erdbeere stammen. Was schätzen Sie, wie viel Kilo Erdbeeren verbraucht jeder von uns im Jahr? Ich verrate es Ihnen. Das sind im Schnitt ganze 3,3 Kilo pro Kopf, inklusive Marmelade und Erdbeerkuchen. Aber nur etwa 40% davon kommen aus deutschem Anbau. Und dann gibt es noch eine weitere Herausforderung, die Erdbeerbauern das Leben schwer macht.
6: Gibt es schöne Erdbeeren nur mit Pestiziden? Wir machen uns auf die Suche nach einem konventionellen Erdbeerbauern. Es ist nicht leicht, jemanden zu finden, der mit uns offen über den Einsatz von Pflanzenschutzmitteln spricht. Aber er tut es. Lutz Kleinert verkauft hier rund 8 Tonnen Erdbeeren in der Saison. Er würde nur die Hälfte seiner Früchte im Handel loswerden, wenn er keine Pflanzenschutzmittel nutzt, sagt er.
8: Hier vorne ist eine Pflanze, die beim Pflanzenschutz irgendwie ausgelassen wurde. Und hier im Hintergrund ist eine behandelte Pflanze. Allein der große Unterschied macht doch klar, warum wir es machen. Wir schützen die Pflanzen vor Schädlingen, vor Insekten, vor Pilzen, vor Wurzelschädlingen. Und dafür müssen wir halt auch mal was einsetzen. So, und von der Pflanze kommt eine einzige Erdbeere.
6: Der Einsatz von Pflanzenschutzmitteln ist erlaubt. Es gibt aber Grenzwerte, die EU-weit nicht überschritten werden dürfen. Daran müssen sich Landwirte, egal ob aus Spanien, Griechenland oder Deutschland, halten. Nur mit einem Pflanzenschutzschein darf Lutz Kleinert überhaupt die Erdbeeren im Frühjahr mit Pestiziden bespritzen. Er hält sich an alle Vorgaben, sagt er.
8: Wir dosieren das ja. Ich saß mal im Kopf, wir sind keine Fachidioten. Wir wissen garantiert, was wir machen. Und ich verspreche dir, wir wollen keinen unserer Kunden vergiften. Im Gegenteil, die sollen wiederkommen.
6: Seit den 90er Jahren hat sich der Absatz von Pflanzenschutzmitteln kaum verändert. Rund 30.000 Tonnen reines Pestizid werden jedes Jahr auf deutsche Felder gebracht. Und auch wenn die Grenzwerte eingehalten werden, die Kombination verschiedener Pestizide ist nicht nur schädlich für die Umwelt. Auch für Erdbeergenießer können pestizidbelastete Früchte gefährlich werden.
9: Wir haben das Problem der Pestizidcocktails, das heißt der Mehrfachbelastungen, viele verschiedene Stoffe, die auch in Wechselwirkung gehen können. Und wir haben auch Stoffe gefunden, die hormonell wirksam sind. Diese Stoffe wirken auch bei ganz geringen Dosen. Also hier gilt dieses Prinzip, die Dosis macht das Gift nicht. Die können eben auch in mini-mini-kleinen Konzentrationen schon eine Wirkung haben. Diese Stoffe sind besonders gefährlich und gehören prinzipiell verboten.
6: Also am besten Erdbeeren ganz ohne Pestizide. Bio-Erdbeeren schneiden in Tests sehr gut ab. Aber die sind oft teuer und machen nur einen kleinen Teil des Marktes aus. Was also tun?
0: Hilft vielleicht waschen? Wir haben uns dazu verschiedene Studien angesehen und das war das Ergebnis. Wichtig ist, zuerst kurz unter kaltem Wasser den gröbsten Schmutz wegspülen. Dann, Achtung, das ist mein ultimativer Tipp, das grüne Krönchen mit einem Messer abschneiden, nicht ausreißen. Damit landet schon der Großteil der Pestizide im Müll. Zwischen 60% und 80% der Pestizidrückstände sitzen nämlich gar nicht an der roten Beere, sondern im grünen Kelch und an den kleinen Blättchen obendrauf. Wer es ganz gründlich haben möchte, kann die Früchte anschließend 2-3 Minuten in ein Wasserbad legen. Dazu ein Teelöffel Natron, einen Schuss Essig oder eine Prise Salz auf 1 Liter Wasser. Alles funktioniert ähnlich gut. Denn durch das basische bzw. saure Milieu im Wasser gibt es chemische Reaktionen mit den Rückständen auf dem Obst. Dadurch können sie besser abgewaschen werden. Zum Schluss dann noch einmal unter den Haaren, abtropfen lassen, trocken tupfen, genießen. So kann man übrigens jedes Obst und Gemüse besonders gründlich waschen. Bei den Erdbeeren aber am besten erst kurz vor dem Verzehr. Und dennoch, manche Pestizidreste sitzen so tief in der Frucht, da hilft kein Wasser. Wer also ganz sicher gehen will, greift zu Bio aus der Region. Erdbeeren ohne Pestizide gibt es in Zukunft vielleicht sogar direkt von Dächern und Hallen in der Stadt.
6: Obst und Gemüse direkt dort anbauen, wo es auch gegessen wird. Urban Farming heißt diese Idee. Der Transformationsforscher Professor Oliver Stengel fordert diesen radikalen Systemwechsel bei der Agrarproduktion. Weg vom Land, rein in die Städte. Industriebrachen wie dieses alte Stahlwerk in Dortmund könnten in urbane Farmen verwandelt werden. Eine Chance?
10: Die städtische Agrarproduktion hat eigentlich mehrere Vorteile. Da wäre zum einen, dass man die Lebensmittel da anbaut, wo auch die Konsumenten sind, nämlich in der Stadt. Das ist auch weltweit ein zunehmend dringlicheres Gebot, weil weltweit immer mehr Menschen in die Städte kommen und jetzt schon mehr Menschen in den Städten als auf dem Land leben. Zweitens, wenn die Lebensmittel in der Stadt angebaut werden und dann von dort zum Kunden kommen, bleiben sie frischer.
6: Salat, Bohnen oder Tomaten wachsen dann in vertikalen, geschlossenen Systemen, ganz ohne Erde. So besteht auch kein Risiko, dass die Pflanzen in ehemaligen Industriegebieten Schadstoffe aus dem Boden aufnehmen. Flächen und Gebäude könnten sinnvoll neu genutzt werden. Wie ein geschlossenes Agrarsystem in der Praxis funktioniert, wird hier getestet. Eine urbane Farm in Oberhausen, mitten auf dem Dach des Jobcenters. Volkmar Keuter erforscht hier in einem Pilotprojekt des Fraunhofer Instituts den nachhaltigen Anbau von Salat, Kräutern und Erdbeeren. Pestizide werden dafür nicht benötigt. Wasser und Dünger können genau auf die Pflanzen abgestimmt, recycelt und damit eingespart werden.
11: Das Besondere am Altmarktgarten ist, dass wir nicht einfach ein Gewächshaus oben auf das flache Dach gesetzt haben, sondern wir haben dieses Gewächshaus mit dem Gebäude unten drunter, dem Jobcenter, verschaltet. Das heißt, wir nutzen also Ressourcen, das sind Wasserressourcen, das sind Nährstoffressourcen, was den Betrieb von solchen Stadtfarmen deutlich ökonomischer gestalten kann.
6: Durch dünne Schläuche werden die Erdbeeren mit Wasser und allen notwendigen Nährstoffen versorgt. So können im Oberhausener Altmarktgarten bis in den Herbst hinein saftige Erdbeeren gepflückt werden. Die Temperatur im Dachgewächshaus wird überwacht und automatisch über Sprühdüsen reguliert. Sensoren sollen den Anbau weiter optimieren. In Zukunft könnte sogar der genaue Erntezeitpunkt angezeigt werden.
0: Das ist zwar noch Zukunftsmusik, aber Erdbeeren mit vollem Geschmack, das geht schon jetzt. Alte Sorten wie die Mieze Schindler oder die Senga Sengana lassen sich in einem Hochbeet oder auch einem großen Topf auf dem Balkon sehr gut anbauen. Sie werden merken, die Zukunft ist manchmal viel näher an der Vergangenheit, als man denkt. Probieren Sie es mal aus und bleiben Sie neugierig. Bis zum nächsten Mal hier bei Quarks. Tschüss.
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0: Also ich habe schon immer Kaffee geliebt. Der Geruch allein hat mich schon total fasziniert. Kaffee ist für mich ein Momentum, das Menschen verbindet. Ich habe als Kind mal eine Reportage gesehen über eine Kaffeerösterei und dachte mir so, wow, das ist total interessant, aber das wirst du bestimmt niemals machen.
1: Ostpaul Bonner ist tatsächlich ein leidenschaftlicher Kaffeeröster und Barista mit eigenem Kaffee in Mainz geworden. Als Barista ist Paul Kaffeekünstler und Spezialist in Fragen rund um den Kaffee.
0: Man kommt rein, drin im Laden ist es warm und es riecht gut. Also es riecht gut nach Kaffee schon mal. Und man so. Das Licht geht an und ich bin einfach gerne Gastgeber. Darmpflanze wird vorbereitet, dass man damit auch Milch schäumen kann. Jetzt geht's los.
1: Alles auf Anfang. In der Mühle ist noch gemahlener Kaffee. Paul will die Kaffeesorte wechseln, also muss der alte raus.
0: Dass jede Mühle, die klassisch genutzt wird, einen sogenannten Totraum hat. Und in diesem Totraum ist altes Kaffeemehl. Bei der Mühle, die wir nutzen, haben wir ungefähr einen Totraum von einem Doppelshot. Das heißt, ich mahle den ersten Doppelshot aus, nehme dann erst beim nächsten Shot das Kaffeemehl, das rauskommt, für den Referenzespresso.
1: Espresso machen, eine Kunst für sich, die viel Präzision erfordert. In Paul Bonners Espresso landen 15 Gramm Kaffeemehl. Mit Waage arbeiten gehört zur Arbeit eines Barista.
0: Barista ist erst einmal jemand, der hinter der Bar arbeitet, aber in erster Linie mit Kaffee zu tun hat und handwerklich in der Lage ist, einen Kaffee zuzubereiten, Espresso, Milchmixgetränke, Latteart gießen kann. Ein Barista ist auch dafür da, eine Atmosphäre zu schaffen.
1: Und die kommt mit dem wunderbaren Duft des ersten Espresso.
0: Es entwickelt sich während der Extraktion des Espressos das gesamte Geschmacksprofil. Am Anfang ist es die Textur, die Fette, so die Sachen. Und hinten raus läuft er so ein bisschen läppischer vielleicht. Und während allen Bereichen der Extraktion werden relevante Aromen, Geschmackskomponenten extrahiert.
1: Die Extraktion, der Prozess, bei dem heißes Wasser aus der gemahlenen Bohne Säure, Öl, Zucker oder Koffein löst.
0: Was ist wichtig bei einem Espresso, ist, dass man ein volles Mundgefühl hat und dass man aber auch, gerade so bei den helleren Röstungen, noch eine spannende Frucht mit hat, die da eingebunden ist. Und gerade bei dem Kaffee jetzt, ich assoziiere das schon auch mit Vanille und es kommt noch so ein bisschen was Grünes mit, so ein bisschen Limette, so ein bisschen Rhabarber, aber es ist wunderschön eingebunden, eine schöne Textur und der ist super süß. Und die Süße, die Sweetness, das ist das Wichtige beim Espresso auf jeden Fall.
1: Ein ausbalancierter Espresso schmeckt süß, auch ohne Zucker. Zur professionellen Zubereitung gehören auch Qualitätskontrolle und Reproduzierbarkeit der Getränke. Jeder Espresso soll gleich gut schmecken. Jeden Morgen bestimmt er den TDS-Wert. Dabei misst er die gelösten Kaffeeteilchen in der Flüssigkeit. Der Espresso wird dafür durch einen Filter gedrückt.
0: Das drücke ich hier einfach vorsichtig durch. Ich brauche nur wenige Tropfen, so viel ist das gar nicht. Und das Tolle für einen Kaffee ist, oder als Barista, wenn ich diese Daten sammle, ne, mit dem Rezept, mit der Mahlgrad-Einstellung, mit dem TDS-Wert des Kaffees, ist das eine wunderbare Datenbank, auf die ich immer wieder zurückgreifen kann. Das heißt, wenn ich einen ähnlichen Kaffee mal wieder einstellen muss, habe ich einen Referenzwert. Und dieser Referenzwert ermöglicht mir eben möglichst wenig Verlust zu haben bei der Produktion und auch zu gucken, wie konstant arbeite ich eigentlich. Ne? Das sieht jetzt so ein bisschen spacig irgendwie aus, aber in Wirklichkeit ist es ein relativ schlichter Prozess, den man sich aber so angewöhnen kann, weil man einfach auch immer wieder sich selber checkt, stimmt meine Sensorik, ist das wirklich richtig, was ich mache? Also wenn der TDS-Wert stimmt, wenn die Extraktionsrate stimmt, heißt das nicht, dass der Kaffee stimmt.
1: Mit dieser Barista-Routine kann er nur die Stoffe messen, die in der Tasse landen, aber nicht den Geschmack.
0: Jetzt warte ich einen kurzen Moment, dann packe ich hier auf das Refraktometer, auf die Linse, eine kleine Probe. Dann klappe ich hier zu, dass kein Licht hinkommt und mache die Messung. Und das Refraktometer sendet einen Infrarotschall in das Getränk, in den Espresso. Und das, was reflektiert wird, daraus werden die gelösten Bestandteile gemessen. Und nebenher schreibe ich alles auf. Das ist für mich natürlich auch jetzt als Röster interessant, weil wenn ich jetzt einen Kaffee mit unterschiedlichen Röstdaten habe und die Extraktionsrate weicht ab voneinander, dann weiß ich auch, dass in der Rösterei irgendwas nicht funktioniert hat.
1: Paul hat seine Leidenschaft zum Beruf gemacht und auch erfolgreich an vielen Kaffeemeisterschaften teilgenommen, war zweimal Vize-Barista-Meister und will auch im nächsten Jahr wieder an der deutschen Meisterschaft teilnehmen. In seiner Kaffeerösterei werden die grünen Rohkaffeebohnen geröstet. Wichtig ist Paul, dass die Röstung nicht zu dunkel wird. Dadurch kommen die Eigenheiten des jeweiligen Rohkaffees besser zur Geltung. Fruchtige Aromen wie Zitrus oder Waldbeeren und angenehme Säuren treten bei hellerer Röstung geschmacklich in den Vordergrund. Die Rösterei ist sein Experimentierfeld. Sein Spielplatz. Hier röstet er auch mal kleine Mengen Kaffee für einen Test.
0: Schon deutlich gelber geworden, also das Grüne geht verloren.
1: Nach gut 12 Minuten ist die kleine Menge Kaffee geröstet. Der Kaffee kann dann vakuumverpackt werden.
0: Wenn ich praktisch ein homogenes Farbbild habe, dass die alle ähnlich sind von der Farbe, spricht das einfach für den richtigen Reifezeitpunkt, zu dem die Kirsche geerntet wurde, also die Kaffeekirsche. Die dürfen schon unterschiedlich in der Form sein, aber die sollten trotzdem alle ungefähr die gleiche Farbe haben. Ich sag mal, ganz früher sind die Kaffees auch verschifft worden auf dem Segelschiff, irgendwelche Jutesäcken. Und dann haben sie angefangen zu schimmeln auf dem Meer. Und damit er halt nicht nach Keller schmeckt, hat man ihn halt so dunkel geröstet, bis man den Keller nicht mehr merkt. Wenn ein Kaffee jetzt sehr dunkel geröstet ist, da habe ich nur noch Röstaromen, nur noch dieses starke, intensive, bittere drin. Aber gleichwohl gibt es auch diese Tradition der dunklen Röstungen. Und ich würde nicht sagen, dass es besser oder schlechter ist, es ist einfach nur was anderes. Und mir geht es eben um die Vielfalt, die im Ursprung passiert. Und ich möchte ganz zwingend diese sensorische Geschichte haben in der Tasse. Also das heißt, über den Geschmack zu verstehen, wo kommt ein Kaffee her. Und wenn die Röstung zu dunkel ist, kann ich das nicht mehr.
1: Für seinen Espresso hat Paul ein Universalrezept.
0: 15,0 Gramm Kaffee auf 43 Gramm Getränk. Also was in der Tasse landet, das Ganze soll passieren in 30 Sekunden plus minus 3 Sekunden. Also zwischen 27 und 33 Sekunden wird es ein gut schmeckender Espresso sein.
1: Für neue Bohnen stellt Paul den Mahlgrad der Mühle neu ein. Ist das Kaffeemehl zu grob gemahlen, dann ist die Extraktionsphase zu kurz. Der Kaffee ist wässrig, schmeckt sauer. Ist er zu fein gemahlen, dann läuft der Kaffee zu lange und schmeckt bitter und verbrannt.
0: Ich habe 9 Bar Druck in der Brühgruppe. Das ist eine Menge. Wenn der Siebträger nicht ordentlich eingespannt ist, knallt er mir um die Ohren. Ja? Ich habe diese kurze Extraktionszeit. Weil das Schlimme ist, wenn der Espresso zu schnell läuft, wenn der unterextrahiert, wird er super sauer. Wenn er überextrahiert, ist er super bitter. Früher war man immer so unglaublich glücklich, den Gottschott gemacht zu haben, diesen Sweet Spot, wo man alle Faktoren miteinander in Verbindung bringt. Das war halt Zufall. Und heute ist es so, dass ich bei jedem Getränk, wenn ich den Parametern folge, sicherstellen kann, das ist auf dem Punkt.
1: Das gilt natürlich alles nur für Siebträgermaschinen.
0: Wichtig ist, dass ich auch in dem Siebträger ein passendes Sieb zum Rezept habe. Also ich habe jetzt hier zum einen mal ein Präzisionssieb. Hier sind alle Lochdurchmesser gleich groß und die Löcher im Sieb sind gleichmäßig verteilt. Ich kann noch so teures Equipment drumherum haben. Wenn das Sieb nicht präzise gefertigt ist, kann ich nicht gleichmäßig extrahieren. Das zweite ist, das ist jetzt ein 17-Gramm-Sieb für ein 15-Gramm-Rezept. Weil der Kaffee ist wie ein Schwamm, der quillt auf und der möchte auch quellen, ne? Der breitet sich aus. Und wenn ich ihn zu sehr quetsche in meinem Sieb, dann sinkt die Extraktionsrate.
1: Paul überlässt nichts dem Zufall. Die Sicherheit, dass jeder Espresso gleich schmeckt, geben ihm sein Rezept und seine Werkzeuge. Denn das Kaffeemehl muss gut verteilt werden.
0: Das Auflösen der Klumpen führt einfach zu einer gleichmäßigeren Verteilung des Kaffeemehls. Dann gibt es noch ein zweites Tool, das benutze ich auch sehr gerne im Café. Das ist ein sogenanntes Distribution-Tool, ursprünglich auch mal für die Meisterschaft entwickelt worden. Und damit verteile ich das Kaffeemehl noch einmal tiefergehender. Jetzt tempe ich nur noch. Tempen heißt, ich komprimiere jetzt das Kaffeemehl. Ich drücke es an, damit es, sage ich mal, dem Wasserfluss standhalten kann. Wichtig ist beim Temper, dass er sehr gut in dieses Sieb passt. Dann schaue ich noch, dass hier keine Kaffeepartikel auf den Nasen liegen. Das ist für die Brühgruppendichtung wichtig. Hier ist auch alles sauber und wir können starten.
1: Jetzt erst kann der Siebträger in die Maschine. Bei 94 Grad läuft die Extraktion, 30 Sekunden lang. Am Ende sollen genau 43 Gramm Espresso mit seidiger Crema in die Tasse fließen.

0: Der erste Schluck, das ist ja so intensiv, da muss ich mich erstmal dran gewöhnen. Der zweite ist schon besser. Und meine Geschmacksnerven können das aber ganz schnell. Der letzte ist dann immer der schönste.
1: Und wie ist es mit dem Cremaschaum?
0: Früher hat man gesagt, das ist ein Qualitätsmerkmal, dass viel Crema auf dem Espresso ist, dass man einen Keks oben drauflegen kann und der geht nicht unter. Aber das Geheimnis oder das Schöne befindet sich eigentlich unter der Crema. Deswegen rühre ich den erstmal gut um, den Espresso, und schau mal, was sich darin verbirgt. Ein guter Espresso hat eine schöne Süße gepaart mit ein bisschen Säure und einem schönen langen Abgang. Und daran kann man schon als absoluter Laie einfach guten Kaffee erkennen, wenn ich einen Schluck nehme und der hält lange an und schmeckt nach. Dann ist das ein absolutes Qualitätsmerkmal.
1: Was passiert, wenn das Kaffeemehl nicht gut im Sieb verteilt ist, zeigt Paul jetzt. Die Extraktion läuft nicht gleichmäßig, denn das Wasser kommt nicht mit dem ganzen Kaffeekuchen in Kontakt, sondern fließt nur durch einen Kanal. Channeling nennen das die Kaffeeprofis.
0: Das Wasser ist hier durch, das hat hier einen Kanal gebildet, so ein Jet, und ist dann da durchgespratzelt. Das versuchen wir mit Hilfe dieser ganzen Tools zu vermeiden.
1: Ein ganz neues Werkzeug kommt aus dem Tiefkühlfach. Eine gefrorene goldene Kugel. Ein neuer Trend in der Kaffeewelt.
0: Im Prinzip ist das eine Edelstahlkugel, die Titannitrit beschichtet ist. Und drinnen ist eine Art Frostgel. Diese kleine Kugel speichert die Kälte unglaublich gut. Und die Idee dahinter ist, dass man sozusagen den Espresso, der aus der Espressomaschine rausläuft, in dem Moment, sage ich mal, der letzten Extraktion herunterkühlt. Damit eben die volatilen Aromen, die sich so im Raum verteilen, also das, was man riecht letztendlich, wenn man in die Tasse riecht, das heißt, die sind flüchtige Aromen, die verdampfen bei einer höheren Temperatur, und durch das Herunterkühlen fange ich sie ein und behalte sie in der Tasse. Das heißt, es riecht nicht mehr so intensiv vielleicht, aber dafür ist mehr Geschmack in der Tasse.
1: Die Kugel beeinflusst nicht nur die Temperatur, sie ist vor allem ein Aromafänger. Die Extraktion läuft vorbildlich in einem Strahl über die Kugel in die Tasse.

0: Krass, der riecht schon komplett anders. Der riecht komplett anders als den, den wir jetzt immer gemacht haben. Ist abgefahren. So, dann hole ich mir einen Löffel und rühre den mal um.
1: Die Kälte bricht die Crema. Sie ist nicht ganz so schaumig. Die kalte Kugel, eine Spielerei oder tatsächlich eine Geschmacksexplosion?
0: Also es gibt viele Trends, die auch eine Spielerei sind und eine Spielerei sein können. Und in dem Fall finde ich, ja, es ist eine Spielerei, aber es macht unglaublich Sinn. Und ich finde, man schmeckt den Unterschied und dafür muss man auch kein Profi sein.
1: Für Paul ist die Welt der Kaffeearomen unendlich.
0: Man macht ein Fenster auf und guckt in ein Weltall voller Aromen und unendlicher Geschmacksgalaxien. Er hat jetzt Trinktemperatur, ich schmecke mehr. Der Körper ist vielschichtiger und differenzierter und da passiert einfach viel mehr in der Tiefe. Das ist auch diese typische schöne Bewegung nachdem man die Crema getrunken hat, bildet sich so eine S-Linie in der Tasse.
1: Anstatt einer gefrosteten Kugel könnte man auch gefrostete Granitwürfel aus dem Cocktailbereich verwenden. Einmal in der Woche steht eine Blindverkostung von Kaffee an. Das Cupping ist für seine Mitarbeiter und ihn sehr wichtig.
0: Der Dreh- und Angelpunkt für mich ist der Geschmack des Kaffees, weil ich unglaublich Spaß daran habe, Kaffee zu probieren, die Cuppings zu machen, neue Kaffees auszuwählen, zu schauen, wie schmeckt die neue Ernte von dem Kaffee. Die Sensorik des Kaffees wird mir nie langweilig. Es geht nicht darum, ach, das schmeckt mir jetzt oder das schmeckt mir nicht, sondern versuchen, neutral zu beschreiben, was wir schmecken und dadurch auch wirklich eine Qualität zu erkennen.
1: Weiches Wasser spielt bei der Aromenentfaltung eine wichtige Rolle. Bei Paul ist die Kaffeemaschine direkt an die Wasserfilteranlage angeschlossen.

0: warum mir diese Cuppings auch in großer Runde so wichtig sind, ist, dass man seine Sensorik schult. Mit jedem einzelnen Probieren ist es so, dass man sein Geschmacksgedächtnis schult und einfach immer besser wird.
1: Und dabei die Aromen in Worte verwandelt.
2: Ja, ich würde das Ganze für mich einfach mal mit so einem Tanz durch den tropischen Regenwald zusammenfassen. Ananas, einfach super tropisch, Erdbeere, Blaubeere.
0: Ja, also Kaffee schmeckt in erster Linie nicht nach Kaffee für mich, sondern nach allem Möglichen. Ne? Und kann eben beerig, fruchtig, süß, was auch immer sein. Und das, was wir da rausschmecken, steht für den Ursprung. Johannisbeer, Tomate, Rhabarber sind für mich so typische Descriptor für kenianische Kaffees. Äthiopien ist viel floraler normalerweise. Also man hat so dieses Schwarztee, Earl Grey, Zitruszeste. Und das macht so Spaß, weil wir was schmecken und man weiß eigentlich, wo kommt das her.
1: Espresso machen, Aromen erschmecken und mit Milchschaum und Crema mahlen. Das ist die Kunst des Barista.
0: Also ich habe hier viele so Kurse mit Privatleuten gemacht und es hat jeder geschafft, innerhalb von 2 Stunden eine Mühle einzustellen. Milch schäumen und dann Latte Art zu gießen, das braucht schon ein bisschen mehr Übung. Und Cappuccino ist ein ganz klassisches Milchmixgetränk, das auch vor fast über 100 Jahren mal definiert wurde. Und das Entscheidende ist, ich habe eine dickwandige Tasse. Und vor allem die richtige Größe, weil in dieser Tasse mit 145 Milliliter Fassungsvermögen gehört ein Single Shot Espresso und aufgeschäumte Milch. Dafür brauche ich jetzt erstmal Milch, die hole ich und dann geht's los. Also im Prinzip ist es so, dass ich alles aufschäumen kann.
1: Egal ob Hafermilch, Sojamilch oder Mandelmilch oder wie hier Vollmilch aus der Region.
0: Mit der einen Hand fühle ich gleichzeitig die Temperatur mit den Fingern, mit denen ich das Kännchen halte. Na, wenn die Kanne zu heiß wird, gerade am Anfang ist das ja so ein Problem, kann ich die Finger immer noch wegnehmen, ohne die Kanne loslassen zu müssen. Wenn ich die Kanne jetzt so festhalte und sie wird mir zu heiß, passiert ein Malheur in der Küche. Ich kann auch nicht die Kanne halten und mit der anderen Hand fühlen. Weil wenn ich merke, dass die Kanne zu heiß wird, bis die Information von der Hand, okay, es wird heiß, dann geht es in meinen Kopf, oh, es wird heiß, und dann geht die Information wieder zurück in die Hand, geht zum Dampfventil und mach's aus. Das kann schon zu lange dauern. Deswegen habe ich eigentlich immer eine Hand am Dampfventil. Mit der anderen Hand fühle ich die Temperatur. Dann geht's einfach schneller.
1: Den perfekten Milchschaum gibt es nur mit heißem Dampf, wenn die Luft unter die Milch wirbelt.
0: Also, gepurcht habe ich. Die Dampfpflanze ist schräg. Also, mein Kännchen ist gerade und zwar parallel zum Tisch. Und jetzt suche ich mir eine Position, bei der die Dampfpflanze mein roter Faden ist. Die Spitze der Dampfpflanze taucht so etwa 2/3 ein, also die Düse hier taucht so 2/3 ein. Und jetzt schiebe ich das Kännchen ein bisschen nach außen, damit dieser Strudel entsteht. Und das ist ein ganz kontrollierter, ruhiger Prozess. Jetzt schauen wir mal, ob wir die Unterschiede zwischen Zieh- und Rollphase jetzt hier hören. Ziehphase, Ziehphase. Immer noch in der Ziehphase. Und jetzt bin ich in der Rollphase. Ich bringe die Milch auf Temperatur. Und fertig. Nachdem ich geschäumt habe, wische ich die Dampfpflanze ab. So, das Ergebnis sollte sein, ein Mikroschaum. Also ich habe hier keine groben Blasen, sondern es ist eine homogene Masse. Sagt auch so glossy Textur.
1: Ein leicht schimmerndes Fluid, der Milchschaum, der Kaffee und Milch beim Latteartgießen kunstvoll verbinden soll.
0: Und vielleicht noch eine Sache, der Unterschied zwischen Zieh- und Rollphase. Also am Anfang hole ich Volumen rein, am Ende bringe ich die Milch auf Temperatur, ist ein fließender Übergang, den man eigentlich nicht sehen kann, weil ich kaum etwas anders mache. Ich halte das Kännchen kaum anders, aber ich höre den Unterschied. Also die Ziehphase ist laut, man hat dieses Fauchen, und die Rollphase ist leise. Das heißt, hinten raus ist es leise. Wenn der Aufschäumprozess laut ist und hinten raus schreit, dann ist die Milch viel zu heiß oder die Textur stimmt nicht.

0: heiße jetzt mein zweites Kännchen vor. Weil wenn ich jetzt Latte Art gießen will, sollte ich immer nur mit der Menge gießen, die ich auch brauche für die Tasse. So, dann verteile ich die Milch. Knapp unterhalb der Tülle ist ein guter Füllstand, um damit gießen zu können. Wenn die Milch matt geworden ist, schwenke ich sie die ganze Zeit, damit die Textur erhalten bleibt. Man nennt das auch so, ich halte die Milch am Leben, ja. Und jetzt muss ich verstehen, Latte Art hat etwas damit zu tun, von welcher Höhe ich die Milch in den Kaffee eingieße. Das heißt, am Anfang, ich schwenke so ein bisschen meine Tasse, am Anfang gieße ich mit der Milch unter die Crema von oben. Also ich versuche einfach nur den Espresso zu treffen und die Milch geht unter die Crema. Und wenn ich an die Oberfläche gehe, entsteht ein Kreis und das ist immer so ein klassisches Motiv.
1: Das Herz, ein Anfängermotiv.
0: Latte Art ist kein Qualitätsmerkmal. Also Latte Art heißt nicht, dass das Getränk lecker ist, weil dafür muss der Espresso auch gut sein und ich muss gute Milch verwenden. Ich finde, Latte Art muss auf einem Milchgetränk sein. Das ist auch ein Zeichen dafür, dass man sein Handwerk versteht. Und wenn ich Latte Art gießen will, muss ich einmal die Milch richtig schäumen. Wenn ich die Milch aufschäume, möchte ich einen Volumenzuwachs von nicht mehr als 15, maximal 20% haben. Die Milch muss die richtige Temperatur, also nicht über 60 Grad haben, dass ich eine fluide Masse habe, diesen glossy Milchschaum, der super feinporig ist, keine groben Blasen. Wenn ich jetzt ein Farnblatt gieße, muss ich mir einfach nur bewusst machen, dass ich das Farnblatt mit seinen Ausschweifungen, das kann ich nicht erzwingen. Sondern ich muss die Milch fließen lassen. Das kommt so aus dem Handgelenk raus. Ich kann nicht so das reinwollen, so, dann funktioniert das nicht. Sondern ich muss in der Lage sein, die Milch reinfließen zu lassen und die Milch selber die Form durch das Eingießen bilden zu lassen. So. Also das heißt, ich darf über den Prozess gar nicht so sehr nachdenken. Wenn ich zu sehr darüber nachdenke, ich mache das jetzt in die Ecken rein, dann geht das meistens nicht. Und dann gieße ich erstmal von oben ein. Schon steil und nicht zu zaghaft, aber auch nicht zu schnell. Ich muss den Espresso in der Tasse treffen und nicht die Seitenwand. Und dann fange ich an der Seite der Tasse an, die zu meiner Hand hingewandt ist, um diese Basis des Farnblattes zu gießen. Und in dem Moment mache ich diese Bewegung, die ganz locker aus dem Handgelenk kommt. Und während ich diese Bewegung mache, bewege ich mich auf die andere Seite der Tasse. Und ich halte die Tasse auch schräg, damit ich früher anfangen kann mit dem Motiv. Wenn ich am anderen Ende angekommen bin, dann gehe ich vorsichtig durch das gesamte Farnblatt durch. Und während dieser ganzen Strecke ziehe ich Milch und damit auch das Motiv, das ich am Anfang gemacht habe, wieder unter die Crema. Und im besten Fall fange ich in der Mitte nochmal so wie so Crema-Bereiche ein. Und dann habe ich einen schönen Kontrast, eine schöne feine Texturierung. Und das dann symmetrisch auf den Griff der Tasse ausgerichtet hinzubekommen, das ist schon Königsdisziplin.
1: Latte Art Milchschaumkunst auf dem Cappuccino. Nach dem Farnblatt gießt Kaffeekünstler Paul den Schwan, eine Kombination aus verschiedenen Motiven.
0: Wir haben jetzt hier diese Doppeltulpe. Und das ist das Blatt. Und dann gehe ich an einer Seite vorbei und ziehe sozusagen den Schweif vom Schwan, mache hier sowas wie einen Ansatz von einem Herz, zeichne den Hals. Und macht dann als Kopf vom Schwan ein Herz. Und da diesen Schwung hinzubekommen, ne, dass es auch eine Dynamik hat, dass man das Gefühl hat, man guckt gerade auf einen schönen Seerosenteich, auf dem ein weißer Schwan schwimmt. Das ist natürlich die Kunst darin, dass die Tasse auch eine Dynamik hat, ne? Also bei so einem Kombinationsmotiv.
1: Wichtig beim Gießen sind die Abstände des Milchkännchens zur Kaffeeoberfläche.
0: Dieser Abstand zwischen Tülle, also dem Ausgießer des Kännchens, und der Getränkeoberfläche definiert, ob etwas auf oder unter der Crema landet. Und damit spiele ich in Kombination mit der Bewegung der Flüssigkeit, also der Bewegung der Milch, die in das Getränk läuft. Und damit kann ich zeichnen.
1: Mit der lockeren Handbewegung entstehen kleine Wellenformen. Lässt er die Milch von weiter oben einfließen, wird der Milchstrahl dünner und das Muster feiner. Voilà, ein Farnblatt.
0: Also ich habe halt gerade am Anfang die Möglichkeit gehabt, viele hundert Getränke die Woche zu machen und immer zu üben, zu üben, zu üben. Ja, nach so, sag ich mal, 3 Monaten oder so, konnte ich dann auf Ansage ein Motiv machen. Also sagen, ich mache jetzt ein Herz, ich mache eine Tulpe, ich mache ein Blatt. Und das hängt aber auch davon ab, wie feinmotorisch man ist.
1: Und Und wie schmeckt so ein kunstvoller Cappuccino?
0: Das Entscheidende ist dieser erste schöne Moment, ne? Weil ich hier jetzt so richtig Milchschokolade habe, so richtig, es ist wie so ein flüssiges Stück Kuchen. Es ist ein Dessert, ne? Also ein Frühstücksdessert. Ich sage immer, ein Barista kann den besten Cappuccino trinken, weil er gießt ihn und trinkt ihn direkt. Ne? Also alle, die an der Bar arbeiten, so gebt die Getränke raus zum Gast und lasst sie nicht auf der Bar verweilen, weil das macht's nicht besser.
1: Sein Café ist Anlaufpunkt für leidenschaftliche Kaffeegenießer. Kenner, aber auch Einsteiger.
2: Also ich fand jetzt auch, ich mag Kaffee normal sehr heiß, aber ja. Ich fand, der ist wirklich, wenn er ein bisschen abkühlt, fast sogar noch besser.
0: Ja, weil man mehr schmeckt. Ne? Ja. Normalerweise schmeckt man halt mehr Bitterstoffe und das ist halt eigentlich nicht so lecker. Und bei dem kommt einfach die natürliche Süße durch und die Vielfalt, die drin steckt und so. Was mich wirklich freut, ist, dass Menschen offen hierher kommen und bereit sind, auch was Neues zu erleben und sich darauf einlassen und einfach schöne Momente hier erleben. Und jeder Gast, der hier rauskommt, denkt so, wow, ich habe jetzt was getrunken, ich habe was erlebt, was ich so jetzt nicht erwartet hätte oder so vorher noch nicht hatte. Das sind alles schöne Spuren, die man hinterlässt im Leben der Gäste.
1: Beim sensorischen Kurzurlaub in seinem Café muss jedes Getränk gleich gut sein und immer perfekt aussehen. Das ist die Mission des Kaffeekünstlers.
2: Dankeschön, auch wie schön.
0: Es ist schön, irgendwie, wenn man Menschen einen schönen Moment bereiten kann und daran irgendwie auch Freude empfindet. Ja. So.
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0: kriegen Sie hier eine Wurmkur?
1: Man kann Fehler nicht vermeiden in der Landwirtschaft.
0: Da hat man so viel Verantwortung auch wie jetzt mit den eigenen Kindern. Was entscheide ich da gesundheitlich?
2: Das entscheidet man da wirtschaftlich, entscheidet man da aus Emotionen.
3: Schlachten wir jetzt den morgen früh? Du bist dabei.
4: Ich muss ja auch irgendwo die Kosten wieder reinbringen. Da gehört halt die Schlachtung dazu.
5: Sie will auch direkt was zu meckern finden.
6: Du hast auch noch ein bisschen Dach übrig, oder nicht?
7: Man merkt schnell, dass das Dorf über einen redet, dass die Frauen alle hier schon mal ein ganzes Instagram-Profil abgecheckt haben.
8: Großer Schritt, auch alleine zu bauen, nicht mit einer Partnerin.
9: Zurzeit bin ich echt schon an der Grenze.
10: Ich hab langsam keinen Bock mehr.
11: Single möchte ich nicht bleiben. Ja. Das wäre schon schön, jemanden kennenzulernen.
12: Oh, es ist ein Match! Oh mein Gott!
13: Es erfüllt mich mit Glück.

auf 600 Meter Höhe, aber haben 5 oder 7 Kilometer zur nächsten Zivilisation, so ungefähr, zum nächsten kleinen Laden und versuchen, das Ganze bewohnbarer zu machen.

Das hier ist unser Schlafzimmer. Wir schlafen in einem Zelt. Einfach weil der Putz so von Decken und Wänden bröckelt und ja, permanent. Also man kann hier gar nicht wirklich putzen. Ich sauge immer so die Gänge, aber an den Ecken von den Zimmern ist es einfach bröckelig. Ja. Das ist die Küche. Das ist das absolute Herzstück mit der Küchenhexe. Das ist wirklich zentral. Im Winter ist es unsere Heizung, unser Herd, unser Backofen, unsere Wäschetrocknung, alles in einem. Da trockne ich Kräuter. Das Waschbecken wollen wir auch restaurieren wieder. Hier wird es dann ein bisschen abenteuerlich. Also so ungefähr vom Grad an Dingen, die sich in einem Raum unsortiert befinden, war das auch im restlichen Haus. Hier oben haben wir jetzt noch gar nichts gemacht. Ja, man findet immer mal noch so ein paar nette Sachen. Deutsches Bundesadressbuch, falls man mal jemanden anrufen will.

0: Wir konnten den Hof nur kaufen, weil wir uns verpflichtet haben, hier Landwirtschaft zu betreiben. Weil die eben gesagt haben, wegen der landwirtschaftlichen Fläche, dass das nur an Landwirte verkauft werden darf.
1: Wir haben keine landwirtschaftliche Ausbildung gemacht oder so, aber wir machen halt einfach mal und lernen aus den Fehlern. Und ich glaube, das, ja, ich habe manchmal...
0: Ich hoffe da eigentlich immer, dass irgendjemand um die Ecke kommt und sagt, wie es richtig geht.
2: Wir haben jetzt letztens hier die Hühner und die Ziegen umgezäunt, weil wir da vorne an dem Platz was arbeiten mussten. Und dann kam das Haus in den Weg und jetzt stellen wir es wieder zurück an den alten Standort. Willst du jetzt einfach schauen, dass die Hühner mitlaufen oder wie machen wir es mit denen?
3: Ich glaube, die laufen nicht mit dem Häuschen mit. Ich würde es jetzt einfach probieren. So.

0: Hauptberuflich hat sich entwickelt, dass wir jetzt Influencer auf Instagram sind. Das heißt, wir haben eine ziemlich große Reichweite, erreichen täglich viele Menschen. Und das hat sich irgendwie so aufgebaut, weil ich total Spaß dran hatte, Menschen mitzunehmen, Geschichten zu erzählen in Bild und Ton und Musik. Es macht mir einfach Spaß, es ist so ein kreativer Job.
1: Ja, jetzt sind die Hühner auch wach. Schauen, dass die Hühner hier reinkommen.
2: Wir können es zu dritt probieren, aber die checken überhaupt nicht, was sie sollen.
1: Ich glaube aber jetzt auch nicht, dass die dann heute Abend selber den Weg finden.
2: Nee. Drei Mensch, drei Huhn. Guck mal, wie er schon guckt. Der denkt, er landet jetzt im Topf.
1: Wo ist denn jetzt die Nummer drei? Ah, da hinten.
2: Das ist die Schlimmste. Die macht gar nicht mit.

0: Komm, bevor die 3 Wochen keine Eier mehr legt.
1: Lassen wir es, oder wie?
0: Ich würde es lassen.
1: Das ist, Projekt ist jetzt für heute beendet mit den Hühnern. Das geht jetzt heute Abend um 21.30 Uhr weiter, wenn die Dunkelheit losgeht.
2: Die sind dann eigentlich wie in so einer Starre. Also die kann man dann einfach wie so Äpfel aus dem Baum pflücken und in den Stall rein.

0: Ich bin gewahrt beim Innenausbau, beim Verspachteln und beim Schleifen. Es war schon ein langer Traum von mir mit diesem Haus. Und für mich ist es schon ein enormer Schritt im Leben, auch mit Familienplanung und alles. Man baut ja nicht sowas nur für sich, sondern dann auch für eine Familie, für Kinder dann irgendwann. Schon so meine Zukunftsplanung. Deswegen ist jetzt schon ein großer Schritt, auch alleine das zu machen, zu bauen. Jetzt nicht mit einer Partnerin, sondern wirklich sich alles um selber zu kümmern und das selber zu bauen. Ich bin gerade bei der Polizei in Teilzeit. Ich habe jetzt Urlaub und deswegen kann ich viel auf der Baustelle sein und die Zeit nutze ich halt, um selber anzupacken, ist mir wichtig.
1: Ich will in 8 Wochen umziehen. Deshalb habe ich Zeit, um jetzt alles rechtzeitig fertig zu bekommen.
0: Wir stehen gerade in meinem, nennt man Masterbad, genau, wo hier eine freistehende Badewanne entsteht, ungefähr hier. Genau, und hier ist dann das Schlafzimmer, hier kommt dann das Bett hin und da der Fernseher. Ich habe das Grundstück gesehen, als ich mit der Polizeistreife hier vorbeigefahren bin. Habe ich den Nachbarn gefragt, steht es zum Verkauf da? Er hat gesagt, ja, aber er wollte zuerst sehr viel Geld. Dann ging es nochmal in die Verhandlungen. Ich habe gesagt, nee, das geht nicht, so viel Kohle habe ich nicht. Hat er es mir dann doch verkauft. Dann bin ich gleich eine Woche später zum Notar gegangen, alles unterschrieben, alles mit der Bank abgeklärt. Die haben dann nochmal gefragt, ja, willst du echt alleine bauen? Ich habe gesagt, ja. Jetzt fragen auch noch immer Nachbarn, hey, ziehst du da alleine rein in dieses Haus? Ja. Drüben sind noch 2 Zimmer, eigentlich 2 Gästezimmer. Hier kommt einmal das Gymzimmer, da entsteht mein Home Gym. Das wird auch schwarz gestrichen mit einer indirekten Beleuchtung. Ich habe jetzt noch genügend Platz, bis Kinder kommen, deswegen mache ich das jetzt auch. Ich schaue jetzt mal, was die Zeit bringt und ich glaube, die richtige Frau wird auch hierher ziehen. Hier entsteht dann ein Gästezimmer, genau, mit ein paar Schränken, Bett, Fernseher. Die Gäste sich hier auch wohlfühlen und wird dann später hoffentlich auch mal ein Kinderzimmer. Ja. Dass mir die Stadt fehlt, glaube ich. Boah, ich kann es nicht einschätzen. Ich habe schon ein bisschen Angst davor, hier vor der Einsamkeit. Mal schauen, wie es wird, hier in diesem Haus alleine zu sein. Schauen wir mal, wie es wird. Respekt habe ich am meisten vor, ja, halt dem Alleine sein. Ich kann eigentlich schon gut alleine sein, aber ja, hier dann die Nächte so alleine zu verbringen, weiß nicht, wie das sein wird. Boah, ich hatte sehr, sehr viel Angst, Fehler zu machen, muss ich ehrlich sagen. Ich war auch an Punkten, wo ich gesagt habe, hey, ich schmeiß alles hin, ich will nicht mehr, ich kann nicht mehr. Die Motivation lässt dann auch irgendwann nach. Aber dann kommen wieder Punkte, wo man hier drin steht und sagt, wow, geil, das ist dein eigenes Haus, du bist bald hier drinnen und das motiviert dann einen wieder und dann sage ich, okay, let's go, mach weiter. Okay. Der nächste Schritt ist jetzt natürlich, die Wand abzuschleifen, damit die Grundierung hin kann und damit wir streichen können im nächsten Schritt.

0: Meine Küche kommt in 8 Tagen genau. Hier wird sie dann stehen und da kommen noch Fliesen hin, da muss noch gestrichen werden. Deswegen müssen wir jetzt jeden Tag dran klotzen.
1: Wir hieven ihn kurz einmal in die Mitte des Raumes und dann müssen wir den um 90 Grad drehen, dass er auf jeden Fall steht.
2: Ja. Weil der also ist Tetris ganz. Durch die Tür.
1: Tetris durch die Tür. So, jetzt müssen wir das ein bisschen gerade halten, ne?
2: Jo, ich versuch's. Au! Oi, das passt nicht durch.
1: Wo passt das nicht? Ich sehe nichts mehr.
2: Links und rechts ist eckt an.
1: Okay, dann einmal zurück. Komm mal zurück.
2: Ups.
1: Und so wie es ist, einmal runtersetzen. So, wir versuchen jetzt gerade die Essecke, die offiziell.
2: Einmal komplett darüber. In die Ecke, weil das hier so eine große Küche werden und der Kühlschrank kommt.
1: Der morgen. Kühlschrank kommt.
2: Und der morgen, kommt ja. Dahin.
1: Genau. Und nochmal einen Akkuschrauber.
2: Ich soll die Zange festhalten?
1: Ja.
2: Ha! Es war eine riesengroße Hauruck-Aktion. Also wir hätten nicht gedacht, dass das jetzt alles so Knall auf Knall alles so funktioniert. Ja, es passt. Es fühlt sich schon so ein bisschen zu Hause an, aber es ist noch so viel zu machen.
1: Aber nicht ansetzen, ich muss ja hinten noch schrauben.
2: Das stimmt. Die Vorbesitzerin, die wollte sehr, sehr schnell ausziehen. Ich hätte nicht gedacht, dass das exakt nur noch jetzt an Borna am Grundbuchamt hängt. Passt soweit, glaube ich.
3: Wir sind in das Leipziger Land gezogen, mitten in die Pampa.
4: Wir wussten definitiv, dass es ein Experiment ist.
2: Aber wir werden das Höhe ab Höhe feststellen, ob das so die richtige Idee war oder nicht. Wir sind beide ziemlich große Nerds.
4: Das ist von einem Anime. Die beste Waifu der ganzen Welt. Ich habe ihm auch eins geschenkt, aber...
1: Du meinst, es ist nur langweiliger Corgi.
4: Langweiliger Corgi.
1: Du hast da Brüste.
4: Ja. Es ist sehr, sehr angenehm. Das wollte ich nicht. Natürlich. Nein!
1: Das ist unsere Welt.
4: Ja.
1: Man verarbeitet, man verhart arbeiten. Man geht nach Hause und denkt sich nur, ich werde entspannt meinen Computer anmachen und dann den restlichen Abend quasi damit verbringen, zu zocken. Ich komme ja aus einer kleineren Stadt, direkt an der Ostsee. Eine Touristenstadt, wo halt natürlich die Reichen ihre Häuser haben, will ich jetzt mal so sagen. Ich war der Kreative, der sich zu Hause eingeschlossen hat. Und hier brauche ich mich gar nicht erst einschließen. Hier habe ich meine Ruhe.

0: Ich glaube, das passt so, oder?
1: Essbereich im Wohnzimmer. Check.
0: Ja, jetzt muss nur noch die Lampe. Die Lampe, die kommt ja von da drüben. Die wollen wir da nicht. Die wollen, direkt hier oben drüber. Genau.
2: Ich habe 1000 Ideen. Und alle gleichzeitig.
1: Ja, das ist das Schlimme. So. Das ist das Schlimme.
3: Wir sind verheiratet seit fast einem Jahr. Sind noch ein paar Tage, ne? Mhm. 2 Wochen oder so. Auf jeden Fall hatten wir Flitterwochen in Wacken.
4: Auf jeden Fall, ja, passt.
3: Das wollte ich schon so geplant haben. Ich habe ihm den Antrag gemacht an einem 1. April. Ich fand mich enorm witzig.
1: Es war witzig. Es war doof witzig.
3: Ja.
0: Wir haben jetzt hier ein Projekt. Wir haben etwas, was wir tatsächlich mit den Händen anfassen möchten.
3: Dieses Aufbauen und wieder Abbauen und Umbauen hätten wir genauso auch in Minecraft. Bloß da haben wir nichts in der Hand. Wir sehen tatsächlich, wenn wir durch die Kante laufen, immer Baustellen. Es ist zu viel.
0: Man muss das halt irgendwie alles unter den Hut kriegen. Aber das ist halt Erwachsensein.
4: Kommt nach der Arbeit nach Hause und dann möchte ich hier zocken.
3: Disziplin.
4: Ja. Das gehört dazu. Ja.
1: Wir müssen einfach lernen, dass wir sagen, wenn die Arbeit vorbei ist,
3: kommt doch mal Arbeit.
1: Oh.
5: Soll ich dir helfen?
6: Ja.
5: Hand?
6: Ganz schön,
5: Mami, Hand. Jetzt geh hoch. So. Guck mal, hier kannst du sogar super mithelfen und pflücken. Wir müssen jetzt so viele wie möglich, aber pass auf die Wespen drauf auf. Leo und ich sammeln gerade Zwetschgen und ich mache daraus einen Kompott, weil wir in wenigen Tagen unser Farm-to-Table-Dinner haben. Also darauf bin ich ja schon ganz voller Vorfreude. Wir brauchen ungefähr 1 Kilo. Also noch 30 Stück. Bis 30 kannst du locker zählen, oder?

0: probieren?
1: Wir probieren. Und hier hast du gepflückt, ne? Boah, die ist richtig geil. Die bevorstehende Hofverkostung, das sogenannte Farm to Table Dinner, ist für mich von absoluter Priorität. Das ist das Wichtigste, weil ich da zeigen kann, was ich produziere und einfach davon auch meine Zukunft irgendwo abhängt. Oh, jetzt habe ich die ganzen verloren. Guten. Wir müssen die nachher noch mal aufsammeln für die Schweine, Leo Bär. Damit die Schweine auch noch was essen können. Mich hat es immer schon aufs Land gezogen. Und für mich ist die Freiheit auch ganz wichtig, also die Weiten. Eigentlich geht es mir um die Qualität des Lebens. Mir ist es absolut bewusst, wie viel Arbeit das bedeutet und was damit alles einherkommt. Ist es oftmals schwierig oder das alles unter einen Hut zu bringen. Der Schweineflüsterer. Boah, die haben ja schon ordentlich umgegraben. Da müssen wir mal schauen, dass wir da den Zaun wieder frei machen. Komm mal her. Leo, so haben die Angst.
0: Ich fang mal eins ein.
1: Nee, komm mal her.
0: Okay, ich mach.
1: Gibst du das denen so?
0: Ja.
1: Okay. Es ist eine absolute Herausforderung, Mutter zu sein und gleichzeitig seinen Traum zu verwirklichen. Leo, ruhig, sonst... Leo, nee, dann gehst du gleich raus, weil die haben Angst. Und das ist nicht fair. Ich habe auch immer wieder das Gefühl, dass ich meinem Kind nicht gerecht werde. Das will ich zukünftig auch verbessern, dass ich einfach mehr qualitätsvolle Zeit mit meinem Kind habe. Weil ich jetzt immer mehr das Gefühl habe, dass er einfach zu kurz kommt. Er macht super mit und er ist ein Traum, was das angeht. Aber es ist sehr schwierig, das alles unter einem Hut zu bekommen, weil man einfach auch seinem Kind gerecht werden will. Leo! Lass es, ruhig bleiben, okay? Sonst gehst du sofort rein und hilfst gar nicht mehr. Jetzt sind drei Schweine abgehauen, weil Leo die so panisch gemacht hat. Und ich hoffe, dass ich sie wieder reinscheuchen kann. Das Wirtschaftliche auf diesem Hof, was jetzt sich entwickelt gerade, die Ferkel, die geboren werden, das Fleisch, was daraus entsteht. Letzten Endes kostet mich das ja alles Geld, aber gleichzeitig muss ich natürlich irgendwie auch davon leben können. Die Nachhaltigkeit, diese Regionalität, das hat auch seinen Preis. Und deswegen bin ich absolut davon abhängig, dass das Ganze auch irgendwo Einnahmen erzielen muss. Ich muss den Zaun höher machen. Die größte Herausforderung ist halt die Schlachtung vom Schwein. Und dafür haben wir ja schon ein ausgewachsenes Schwein. Also der Hordor, der ist 2 Jahre alt. Und der wird bald sozusagen dafür geschlachtet, für das kommende Dinner. Wenn es dann soweit ist und ich weiß, dass ich Hordor jetzt zum Beispiel, ich habe schon wieder den Fehler begangen, dass ich ihm Namen gegeben habe, ihn auf einen Transporter tun muss und dann fütter ich die ja eine Nacht lang sozusagen durch, dass die super sind, zufrieden und alles. Und dann fahre ich aller Herrgottsfrühe eigentlich los zum vertrauten Metzger. Und diese Zeit ist auf jeden Fall sehr schwierig.
2: Gerade bekomme ich viele Badsachen, Badarmaturen, Möbel, ganz viele Sachen. Aber die kommen ja an die Adresse von meinen Eltern. Und freue ich mich immer, wenn ich ganz viele Pakete abholen darf. Das ist wie Weihnachten. Schaut aus wie ein Duschkopf. Hier ist ja voll Baustelle. Deswegen kann ich hier noch nicht übernachten und brauche hier eine Übernachtungsmöglichkeit. Und deswegen schlafe ich meistens jetzt bei meinen Eltern oder bei den Kumpels. Heute fahre ich zum Alex. wir reden dann noch ein bisschen was, wie es auf der Baustelle war und dann gehen wir auch schon pennen, weil es ein langer Tag war und ich hoffe, dass es dann morgen wieder vorangeht.

0: Polizei.
1: Hi, grüß dich.
0: Sonst erkennen wir uns. Hey, ja? Liebe Mundi.
1: Was
0: geht?
1: Alles gut?
0: Alles klar.
1: War ein bisschen nass geworden, oder?
0: Ja. Ja,
1: regnet
0: schönes
1: draußen,
0: Wetter ja. Halt.
1: Ja.
0: Willst du was trinken oder?
1: Ja.
0: Ja, warte, ich nehme den. Das ist meiner. Ohne Zucker.
1: Thanks.
0: Bitte.
1: Alex ist ein guter Kumpel von mir. Wir machen viel zusammen. Mit ihm kann man über alles reden. Auch wenn man mal Schmerzen an der Baustelle hat oder auch wenn es Frauengeschichten sind. Alles Mögliche.
0: Wie war Baustelle?
1: Baustelle war eine Katastrophe, Mann.
0: Echt, oder?
1: Aber hast du gestern die ganzen Sachen im Baumarkt bekommen?
0: Ja.
1: Oder?
0: Ich dürfte heute noch zweimal fahren.
1: Ich finde eigentlich ganz cool, dass er dahin zieht. Ich habe schon gesagt, wenn noch ein Grundstück frei ist, ziehe ich nebenan ein. Haben wir schon tatsächlich mal drüber gesprochen. Mal schauen.
0: Machen wir am Wochenende?
1: Wochenende. Gehen wir zum Sport?
0: Ja, am Freitag.
1: Wer war diesen?
0: Ah, warte. Wir können am Samstag. Warte.
1: Ja, in deinem Club. Also ich könnte sogar auf dem Boden auf einer Matratze schlafen. Weil ich ja früher sehr viele Lehrgänge im Wald hatte und so. Überlebenstrainings. Also ich schlafe da sofort ein.
0: Also ich finde das gar nicht schlimm. Dafür sind ja auch Freunde da. Und ich meine, zieht ihr jetzt nicht 10 Jahre bei mir ein. Also ist ja temporär. Ich finde es jetzt, stört mich auch nicht, weil ich habe Platz und die Situation ist halt jetzt einfach so, dass er ist halt Bau. Bau verzögert sich. Also ich habe noch nie einen Bautermin gesehen, der pünktlich war. Also ist eher selten. Und es ist voll okay. Also ist für mich selbstverständlich.
1: Ein ganzes Zeug ist überall verstreut in Containern. Bei meiner Mom war es hier ein bisschen was. Also überall, muss ich echt sagen. Und dann hast du keinen Überblick mehr, wo die Post hinkommt. Dann verplanst du wieder das und das. Und irgendwann ist es schon für mich selber belastend, weil du willst ja dein ganzes Zeug an einer Stelle haben. Und auch natürlich jetzt nicht immer mit aus Koffern zu leben oder so. Dann einfach aufstehen, den Kaffee zu machen, dein Zeug nehmen, ins Bad, alles geordnet. Ich mag ja voll Ordnung. Und genau, da freue ich mich schon wieder drauf.
2: So, die Schafe waren jetzt eine Nacht hier und ist ein bisschen abgekühlt heute. Aber es hat doch nicht geregnet, so wie wir dachten. Also wir hätten sie wahrscheinlich doch nicht reinholen müssen, aber man weiß das nie. Genau, und heute sind die dran mit Schafschur. Hüb.
3: Landwirtschaft auf Instagram ist schon auch ein bisschen eine Nische, also so wie wir sie machen. Also wir sind ja nicht in diesem großen Bereich mit Riesentrecker und hektarweise Land bewirtschaften, sondern so dieser ja, kleinstrukturierte Bereich. Und ich glaube, dass es auch viel mit Sehnsucht verbunden ist und mit Nostalgie.
0: Jetzt läuft's.
2: Ja, war das auch ein bisschen das Schaf. Ja. Warte, dann musst du gleich mal mitnehmen hier, wenn du da so professionell aussiehst. Wie kann man nur so entspannt sein, hä?
4: Da hast du ja auch das Beste genommen, Paddy. Hast du ja auch die einfachste genommen.
5: Ja, ja.
4: Für die gute Performance.
5: Ja, ja, klar.
6: Das ist ein Schaf.
7: Weißt du, was man kriegt für ein Kilo Wolle? Was schätzt du? 20 Cent. Also ich glaube, man muss die ganze Landwirtschaft eigentlich als Mischkalkulation sehen. Wenn man sich umschaut bei Landwirten, bei denen, wo es funktioniert, die fangen alle an, das irgendwie quer zu finanzieren. Und so haben wir eigentlich unsere Querfinanzierung. Es funktioniert eigentlich, dass wir halt die landwirtschaftlichen Produkte bewerben, die wir auch brauchen.
2: Vielleicht können wir jetzt doch noch kurz was erzählen zu dem Gerät. Am besten wär's, wenn du das sagst. Ich könnte dich fragen, wie viele Akkus hast du gebraucht?
7: Wir haben 4 Akkufüllungen gebraucht, aber tatsächlich ist die Akkufüllung eigentlich immer gleich wieder voll, sobald die andere leer ist.
2: Wir haben jetzt aktuell 239.000 Follower auf Instagram und im Sommer super viel vor. Und ich glaube, die große Herausforderung ist es, mehrwertigen Content zu erstellen, damit die Community auch noch wächst und viel Beiträge geteilt werden, geliked werden. Das ist einfach wichtig, weil die Unternehmen, die ihre Werbung bei uns platzieren wollen, natürlich auch darauf angewiesen sind, dass wir viel Interaktion haben mit unserer Community.
8: Paddy?
9: Hey, da!
8: Paddy? Lass mich mal einsteigen! Okay, fahr!

0: Zerrapp, zerrapp, zerrapp, zerrapp.
1: Ist aber sehr leicht.
0: Ha?
1: Ist aber sehr leicht.
0: Weichholz.
1: Du bist Weichholz. So. 7.
0: Guti.
1: Haben wir?
0: Mhm.
1: Gut. Wir müssen das ein bisschen nach vorne ziehen dann erstmal, bevor wir das kippen, oder?
0: Nö.
1: Ah, bei mir ist es an der Tapete. Nicht. Mach's noch ein bisschen weiter nach vorne. So. Ich glaube, wir gleichen uns ganz gut aus.
2: Du strapazierst es häufig über.
1: Manchmal.
2: Häufig.
1: So schöne Geräusche.
0: Ja, ist schön.
2: Das soll meine Vitrine werden, beziehungsweise unsere Vitrine, womit wir unser Hobby ein bisschen ausleben werden. Wir sammeln Merch, beziehungsweise Figuren von Filmen, von irgendwelchen Spielen, Erinnerungsstücke unter anderem. Ne? Und die werden jetzt hier in einem Schrank ihr Platz finden. Bin damit groß geworden, ist meine Kindheitsliebe, würde ich jetzt einfach mal so sagen. Man hat direkt im Internet nochmal geschaut, gibt es da vielleicht noch mehr? So entstand eine Kaufsucht unter anderem. Zum Beispiel auch
1: die,
2: ne? Die Dinos. Wer kennt das nicht? Ne?
1: Oh mein Gott!
2: Mit Earl Sinclair. Ja, kleine Schätze. So kleines, teures Hobby.
1: Wie teuer genau, weißt du da ungefähr?
2: Ich werde keine genauen Zahlen sagen.
1: Also auf jeden Fall, die 1 hat enorm viele Nullen dahinter.
2: Der erste Kontakt mit den Nachbarn. Und direkt gefragt, seid ihr Gruftis? Wo man direkt gesagt hat, also wir ziehen uns schwarz an. Ne? Wir hören auch vielleicht mal so etwas, was mal zwischendurch nebenbei läuft. Aber nein, wir sind keine Gruftis.

0: jetzt so die erste Zeit war natürlich ein bisschen, ich würde jetzt mal sagen, finanziell stressiger tatsächlich, weil es kam natürlich alles auf einen Schlag. Kühlschrank, Herd, Waschmaschine, natürlich jetzt die Inneneinrichtung. Einiges haben wir natürlich mitgenommen, natürlich, aber wenn halt eben größerer Besuch ist, wie zum Beispiel an ihrem Geburtstag jetzt Ende diesem Monat, da werden viele Leute kommen und die möchten irgendwo ihre Jacken aufhängen und alles. Aktuell können wir die Jacken nicht nirgendwo aufhängen, aber die müssen ja nicht hängen. Können wir auch einfach auf die Couch legen.
1: Bis dahin finden wir auch erstmal Lösungen.
0: So, aber wenn wir das dran haben, Herrmann, dann lassen wir den wieder runter. Oder?
1: Nein.

0: oh, oh, oh, hier kommt der Nagel raus. Doch, doch, kommt er.
1: Den sieht man sehr, sehr gut. Vor allen Dingen, weil es nicht schwarz ist. Komm mal raus wieder.
0: Schon fancy aus. Dann noch mit LEDs.
2: Vor allem mit Figuren drin.
0: Ja.
2: Ne, gut.
0: Ja, gut. Und erstmal
2: zocken.
3: Aber ich weiß nicht.
4: Stopp mal.
3: Nochmal?
4: Stopp.
3: Stopp mal, jetzt hier sogar. Bisschen, genau. Bisschen so rüber auf jeden Fall. Also zu dir, also das Ding. Ja. Wir müssen noch mal in die Bremse wieder an. Also
4: meine linke Seite. Jetzt. Gut, gut, gut.
3: Ich glaube, wir müssen da die Klappe aufkriegen können. Ich glaube, das ist noch schon zu nah, oder? Obwohl, könnte noch. Hast du es noch? Okay. Ich würde sagen, lassen wir so. Der lauteste ist Hordor, den wir jetzt gleich mit Futter hier hinlocken und dann hier auf den Transporter, damit ich morgen früh dann zum Metzger fahren kann, des Vertrauens. Und dann heißt es für Hordor, schönes Leben gehabt, ne? Susi. Ja, Schlachtung. Ein großes Thema auch für mich, weil einfach der Mensch eigentlich gar nicht wirklich weiß oder viele, wie die Tiere eigentlich behandelt werden und wo das Fleisch eigentlich herkommt. Hat, hat, hat, komm her! Der hat natürlich jetzt richtig Schiss. Oh, hier, oh, guck mal da. Komm her. Mir ist mal wieder klar geworden, wie viele Menschen eigentlich mir zur Seite stehen. Auch die Julia, die hat ihr Pferd hier stehen, die ist sowieso immer da. Die halt auch auf alles irgendwie ein Auge hat. Oh ja, da. Komm her. Normalerweise kommst du. Und hier wahrscheinlich jetzt gleich nicht. Komm her. Komm, Mama. Komm. Foto. Hm, komm. Lass ein bisschen. Super. Jetzt haben wir schon mal die nächste Hürde. Ja, ja, ja, ja, ja, wir haben es geschafft. Ich muss ja auch irgendwo die Kosten wieder reinbringen, damit ich das machen kann, was ich gerade umsetze. Und das, da gehört halt die Schlachtung dazu. Aber dafür möchte ich das halt so schön wie möglich für das Tier ablaufen lassen. Also vom Anfang bis zum Ende in liebevolle Hände. Es ist auf jeden Fall nicht einfach, ein Tier, was man fast 2 Jahre aufgezogen hat, mit Hand auch teilweise und es einfach auch seine Krauleinheiten bekommt, dann zum Metzger zu bringen und schlachten zu lassen. Das erfordert auf jeden Fall sehr viel Kraft und ist für mich eine ganz schwierige Zeit. Schlachten wir jetzt den morgen früh. Du bist dabei. Leo ist morgen dabei. Weil ich habe niemanden, der ihn übernehmen kann. Und ich habe dem Kindergarten Bescheid gesagt, dass ich ihn später bringen muss. Weil morgen die Schlachtung stattfindet.
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0: Ob für drinnen in der Wohnung oder für draußen auf dem Balkon. Bei Zierpflanzen gibt es jedes Jahr hunderte neuer Blumenkreationen. Diese hier hat sogar einen Preis für ihre Blühkraft gewonnen und wurde Feine Fine getauft. Aber wie züchtet man eigentlich eine solche neue Schönheit? Wir sind bei einem Züchtungsunternehmen im nordrhein-westfälischen Rheinberg. Hier entstehen jedes Jahr rund 50 neue Sorten. Deren Züchtung ist ein langer, straff organisierter Prozess.
1: Von dem Zeitpunkt, wo die Kreuzung stattfindet, bis dahin, wo man die Pflanze dann wirklich im Gartencenter kaufen kann, dauert es mindestens 4 Jahre. Das ist aber schon auch das absolute Minimum. Es kann auch länger dauern.
0: Auch die Feine Fine wurde hier kreiert. Und er ist ihr Erschaffer. Der Holländer Arjan Koud hatte eine klare Vorstellung, wie sie einmal aussehen soll.
2: Um eine neue Pflanze zu kreieren, werden die richtigen Eltern dabei gesucht. Das ist eigentlich der Geheimnis von diesen Züchtungsgeschichte. Ob dann das wirklich das rauskommt, das ist noch eine Herausforderung und eine spannende Entdeckung auch.
0: Rückblick. Die Zeugung der Feinen Fine. Aus Weiß und Rot soll eine Blüte mit Streifen entstehen. Aber Arjan Koud will nicht nur eine neue Sorte schaffen. Er hofft auf 5 neue Petunienschönheiten. Dafür kreuzt er 300 Sorten. Nach der Befruchtung bilden die Blüten Samenkapseln. Jede enthält rund 100 Samen, die allesamt unterschiedliche Erbanlagen haben. Deshalb sieht jede Pflanze anders aus. Ein Jahr später. 100.000 verschiedene Petunienvarianten blühen, darunter die Feine Fine. Jetzt heißt es Schönheiten suchen. Ein Team aus Wissenschaftlern und Verkaufsexperten nimmt die Neuzüchtungen genau unter die Lupe. Etwa 700 Varianten wählen sie aus. Die werden sie über den Sommer auf Blatt und Blüte prüfen. Nur 50 schaffen es in die nächste Runde. Diese 50 beobachtet das Team einzeln und intensiv ein weiteres Jahr. Sind die Pflanzen robust genug? Blühen sie zuverlässig? Wie überstehen sie unterschiedliche Wetterbedingungen? Nach 3 Jahren fällt die Entscheidung. Die Feine Fine gehört zu den Auserwählten, zusammen mit 4 weiteren neuen Petunien. Sie sollen Balkone und Kleingärten erobern. Dazu lässt das Unternehmen die Pflanzen von einer staatlichen Lehr- und Versuchsanstalt für Gartenbau oder anderen unabhängigen Instituten überprüfen. Das Ziel? Eine Bescheinigung über die Eigenschaften der Pflanze. Die wollen Gärtnereien und Gartencenter als Beleg. Das Institut testet, wie schnell und zuverlässig die Pflanze Blüten bildet. Je schneller, desto besser. Außerdem soll sie gleichmäßig wachsen. All diese Kriterien erfüllt die Feine Fine. Aber sie kann noch mehr.
3: Das Besondere an der Feinen Fine ist, dass sie die neuen Blüten gut über die alten Blüten drüber schiebt. Das heißt, der Hobbygärtner muss die alten Blüten nicht rauszupfen, sondern die neuen Blüten bilden einen wunderschönen Blütenteppich den ganzen Sommer über der Pflanze.
0: Die Feine Fine hat den Prüfungsmarathon hinter sich. Jetzt geht es in die Produktion. Aus wenigen Exemplaren werden Millionen. Im ersten Schritt werden aus jungen, steril aufgezogenen Keimlingen Stecklinge geschnitten. Damit entstehen mehrere hundert identische Kopien der Neuzüchtung. Das Besondere an ihnen, sie sind frei von Krankheitserregern. Und das ist wichtig. Denn diese Stecklinge bilden das Ausgangsmaterial für alle weiteren Exemplare der Feinen Fine. Ein halbes Jahr später treten die Laborpflanzen aus Rheinberg eine weite Reise an. In Südeuropa oder Israel werden sie über die Wintermonate großgezogen und unter den dort gleichmäßig warmen Temperaturen immer weiter vermehrt. Dann schneiden die Mitarbeiter Millionen Stecklinge. Die werden dann verschickt, ein Teil davon zurück nach Rheinberg. Innerhalb von 48 Stunden muss das Gärtnerteam die Stecklinge einpflanzen, damit sie Wurzeln bilden können. 3 Wochen später sind die Jungpflanzen fertig für den Versand in die Gärtnereien. Dort wachsen sie zu prachtvollen Blumen heran. Nach 4 Jahren ist die Feine Fine reif für den Verkauf. Von der ganzen Arbeit haben wir nichts mitbekommen. Wir erfreuen uns einfach nur an ihrer Blütenpracht.
1: Guten Tag, hallo.
4: Hallo.
1: Hallo. Ein Gehölzgarten, wir stehen mittendrin, ist ja nicht so der Klassiker in der deutschen Gartenlandschaft. Wie kommt man denn auf die Idee?
4: Ja, wir sind Gott sei Dank in der glücklichen Lage, ein relativ großes Grundstück zu haben. Mhm. Wir sind ja auch auf dem Land. Und Gehölze sind natürlich besonders ausdrucksstarke Pflanzen. Und das war, und unsere Affinität war sowieso im Gehölzbereich ohnehin schon immer ein bisschen. Mhm. Und hier konnten wir uns dann entsprechend verwirklichen.
1: Ja, ausleben auch. Ne? Und Blumenartriegel sieht man hier, die blühen auch gerade ganz hübsch. Die kennt man ja eigentlich noch vor also circa 20 Jahren. Klassiker an Parkanlagen, botanischen Gärten als ganz große Bäume und auch Sträucher. Ne?
5: Also wir haben zum Teil schon sehr alte Sachen, die sind so 15, 17 Jahre alt, die sind natürlich entsprechend größer und es gibt ja auch unterschiedliche Wuchsstärken der Blumenhartriegel, ja, und auch für kleine Gärten gibt es dann welche, die werden dann nur so 2 bis 3 Meter hoch und bei uns, dadurch, dass wir hier diesen Raum haben, haben wir eben entsprechend die Möglichkeit, auch größere Exemplare zu pflanzen.
1: Da hat sich einiges in der Züchtung getan, ja, in den letzten Jahren.
4: Ja, also da gibt es ein Riesensortiment. Früher gab es wirklich nur ein paar Sorten und inzwischen kann man eigentlich auf über 100 Sorten, 150 Sorten
1: so
4: zurückgreifen. Ja.
1: Wie viele haben Sie und welche?
4: Also wir sind hier im Garten etwa mit zwischen 10 und 15 Stück inzwischen. Mhm. Wir haben also auch mal sukzessive aufgestockt. Da gibt es zum Beispiel Pollywood, die so 1-2 Meter...
1: Pollywood?
4: Pollywood. Okay. Bisschen ausladen, nicht ganz so in der Mitte hochwachsend. Mhm. Oder Benefuchi, eine ganz tolle Sorte aus Japan mit einer kleinen Blüte und rosa. Mhm. Das ist ja auch immer gerne, dass man mit dem Farbspiel mal ein bisschen arbeiten kann. Mhm. Dr. Bump.
1: Okay, die haben aber alle schöne Namen.
4: Ja. ist auch nur bis 1,5-2 Meter groß werden. Und so da hat man also da wirklich Möglichkeiten, auch im kleinen Garten sowas zu pflanzen.
1: Und das Gute ist, wenn man so unterschiedliche Sorten hat, dann verlängert man die Blütezeit. Ne? Wie lange haben Sie hier Blüte?
5: Ja, das ganz Besondere an den Blumenhartriegeln ist eben, dass sie 5 bis 6 Wochen blühen. Mhm. Und dann hat man, also es fängt dann so langsam an und dann breitet sich das über die gesamte Pflanze raus. Das ist also ein wunderbarer Anblick.
1: Schön. 10 bis 12 Sorten haben Sie. Heute kommt eine dazu. Wir pflanzen nämlich nachher noch und graben. Ne? Welche Sorte ist das?
4: Cornus National. Cornus Perusa
1: Chilensis. Ja, ich finde sich das nicht schön
6: anhört. Gräser mit blaugrünen Halmen sorgen für Kontraste im Garten. Neu im Sortiment ist Dianella Revoluta Cool Vista. Kühl wie blaues Gletschereis wirkt dieses aufrecht wachsende, elegante Gras mit rotem Fuß. Leider ist es nur für den Kübel geeignet, denn es verträgt nur wenige Minusgrade, ist also nicht winterhart. Ganz anders der Blauschwingel Intense Blue. Die Halme schimmern das ganze Jahr intensiv bläulich. Er blüht Anfang Sommer. Diese Ziergrasstaude ist winterhart, mag Sonne und liebt es eher trocken. Alte Blätter sollten entfernt werden und im Frühjahr kann zurückgeschnitten werden. Mehr Pflege ist nicht nötig. Jetzt blühen die Mini-Kiwis. Aus den weiblichen Blüten mit deutlich sichtbarem Stempel entwickeln sich die vitaminreichen Kiwibeeren. Reif sind die im Herbst. Früchte gibt es aber nur, wenn männliche Blüten in der Nähe wachsen. Wenn diese ihre Bestäubungsaufgabe erfüllt haben, verblühen sie und fallen ab. Wer also nur solche Blüten und nie Früchte hat, dem fehlt die weibliche Kiwi-Pflanze. Erst Ende der 80er Jahre kam dieser Zierstrauch aus China zu uns. Der Sinocalyzanthus chinensis ist deshalb noch eine Rarität. Er blüht ab Juni und schiebt bis zum August immer neue, kugelrunde Knospen für Blüten wie aus Wachs geformt. Das Gehölz wird deshalb auch Wachsstrauch genannt. Er mag Halbschatten und anfangs etwas Frostschutz, dann blüht er nach 2 Jahren im Garten das erste Mal.
1: So, jetzt haben wir ihn hier, den Cornus National in voller Blüte. Der kommt jetzt in den Boden. Wie alt ist denn der jetzt?
4: So, also das ist eine Pflanze, die ist jetzt 5 Jahre etwa.
1: Und wie groß wird er, wenn er ausgewachsen ist?
4: Ist nachher im Garten 2,5, maximal 3 Meter werden.
1: Ja.
4: Und das Schöne auch für kleine Gärten eigentlich geeignet, weil es ist eine lockere Sorte. Mhm. Die ist sehr gut geeignet für eine Zwischenpflanzung.
1: Gut.
4: Und beeinträchtigt die anderen Pflanzen kaum. Baut sich sehr schön ein.
1: Schön, genug geredet, rein in den Boden. Ne?
4: So machen wir das.
1: Wie sieht es aus mit dem Boden? Wir haben hier schon Humus. Der
4: ja,
1: gehört
4: das
1: dazu.
4: Ist wichtig. Die haben Ansprüche an den Boden.
1: Ich kipp schon rein.
4: Ja, gerne, zum Einmischen. So, das reicht erstmal.
1: Ja.
4: Denn also, die Pflanzen wollen humusreichen Untergrund. Die sind Flachwurzler, brauchen aber immer eine Bodenfeuchte.
7: Das reicht schon. Das ist ja jetzt dann gute Pflanzzeit, es hat ja schön geregnet.
4: Genau.
7: Ne? Ja.
4: Aus dem Topf immer noch mal so ein bisschen anrauen, damit sie die Wurzeln leichter tun beim Einwurzeln.
7: Und wie sieht's aus mit Sonne, Schatten?
4: Idealstandort ist eigentlich der Halbschatten. Es geht auch die Sonne, aber wenn man es direkt im Vergleich hat, sieht man schon, im Halbschatten ist es noch schöner. Ja. Die Blüte hält auch länger.
7: Okay. Und wenn der hier abgeblüht ist, dann bildet diese Sorte hier Früchte auch im
4: Genau. Herbst, ne? Das Schöne ist eben an diesen chinesischen, japanischen Herkünften, dass hier aus der Mitte dieses kleine Ding ist die echte Blüte, das andere ist Schummelei, wie beim Weihnachtsstern, sind Hochblätter. entsteht eine Frucht, die sieht ein bisschen Himbeer-Erdbeer-ähnlich aus. Und die kann man auch noch, das Schöne, verarbeiten zu einer fantastischen Konfitüre.
7: Auch noch?
4: Ja, essbar. Und
7: ist das Ganze hier winterhart?
4: Absolut winterhart.
7: Ja.
4: Obwohl es aus dem chinesisch-japanischen Raum kommt, ist es aus der gleichen Klimaregion. Mhm. Und von daher sehr an unsere Temperaturen angepasst, überhaupt kein Problem. Bei dieser Sorte vielleicht noch besondere Erwähnung, ist eine wunderschöne Herbstfärbung, die man auch noch dazu hat. Die ist hier leuchtend burgunderrot.
7: Prima. Gut, na dann andrücken, gießen. Ach, von dem lasse ich mir gerne mal schlagen. Er sucht schon Kontakt, genau. Ja, und dann machen wir es fertig, das Ganze, ne?
4: Genau.
7: Gut, ich trete an, noch ein bisschen Erde kommt raus.
4: Noch ein bisschen Erde kommt dran und ein Gießrand, damit die Pflanze beim Wässern das Wasser auch an den Ballen bekommt. Fertig werden wir.
7: Wie viel Arbeit macht denn so ein Gehölzgarten eigentlich?
4: Also das Schöne am Gehölzgarten ist, dass es gar nicht so viel Arbeit macht, wie man vermuten würde. Wir sind etwa in der Woche 2 bis 3 Stunden eigentlich im Garten tätig.
7: Ach, das ist nicht viel. Das heißt, man kann den Garten genießen.
4: Genau, das ist eben das Schöne dran.
7: Ja, und jetzt stehen wir hier an einer Esskastanie.
4: Ja, genau.
7: Hier muss ein bisschen was gemacht werden.
4: Viele kennen den Baum auch als Marone. Wir wollen ja hier den Stamm erhalten und das ist jetzt ein idealer Zeitpunkt, um solche seitlichen Austriebe wieder wegzunehmen. Und das Schöne ist, ich kann das einfach hier wunderbar ausdrehen. Und das Tolle ist, dass man dann hier auch noch die Nebenknospen erwischt.
7: Ach, die hier dran sind, ne? Beim Schneiden würde man es nicht erwischen.
4: Ein bisschen verborgen. Und dadurch kommt jetzt hier auch kein neuer Trieb wieder raus.
7: Prima, das ist ja schon ein idealer Tipp. Kann man quasi beim Vorbeigehen machen, das Ganze.
4: Genau. Aber der Trieb darf eben noch nicht so verholzt sein, stark, sondern gerade in diesem Stadium sein.
7: Gut, wir rupfen weiter oder kugeln aus, so nennt man das auch.
4: Kugeln,
7: ne? Wir kugeln aus.
8: Gemütlich.
6: Und um so einen Sandkasten zu bauen, braucht man eine Menge Holz. Und zwei Männer oder Frauen, die sich einen Nachmittag Zeit nehmen. Als erstes wird die Grundfläche zusammenmontiert. Schwer.
9: Wer nicht unbedingt zwei linke Hände hat, einen Akkuschrauber, ein bisschen Holzleim, ein bisschen Schleifpapier, der kann das selber bauen.
6: Je 2 Bohlenbretter, 145 cm und 143 cm lang, werden verschraubt. Gehen Sie mit den kürzeren Brettern ca. 20 cm nach innen. Das gibt mehr Stabilität. Nun kommen die ersten Planken drauf. Die sind 148 cm lang. Je 2 werden an den langen Seiten fest verschraubt. Vorbereitung für unsere Abdeckung.
10: Ach, du musst gerade halten.
6: Lassen Sie kleine Abstände.
9: Dass Luft zirkulieren kann, dass jetzt nicht irgendwie Dunst drin entsteht, wenn der Sand nass ist.
6: Nun kommen die Scharniere zum Einsatz. 4 brauchen Sie insgesamt.
9: Sehr gut. Also wir setzen jetzt hier schon mal 2 Scharniere. Auf jede Seite der Sandkiste wird es gesetzt. Ungefähr. Okay, nochmal.
6: Die werden jetzt zwischen das zweite festmontierte und ein drittes loses Brett gesetzt.
9: Nicht schlecht.
8: Als nächstes werden wir diese Armlehnen hier unter diese Bretter schrauben. Wenn die Bretter dann aufgeklappt werden, befinden die sich ungefähr hier. Und es ist eine kleine Armstütze.
6: Diese Kanthölzer sind 23,6 cm lang. Das vierte Brett wird nun an das Kantholz geschraubt.
9: Jetzt müssen wir wieder Scharniere nehmen und die auf der anderen Seite anschlagen. Es wird nachher wie eine Falltür aufgeklappt.
6: Okay. Gleicher Abstand wie die ersten Scharniere. Das fünfte Brett ist damit montiert. Nun fehlen noch 4 Kanthölzer.
11: Ihre Länge 42,3 cm. Sie geben der Rückenlehne Halt und verbinden Brett 5 und 6.
9: So, mal testen.
4: Mhm.
9: Voilà.
4: Gut, super.
11: Fertig ist der Sandkasten mit Deckel und Sitzbank. Fehlt eigentlich nur noch der Sand.
4: Bisschen klein für uns, aber...
7: Ihr Garten ist sehr grün, aber sehr abwechslungsreich. Alle 2 Meter hat man das Gefühl, hat man hier neue Blattformen und auch ganz exotische Sachen.
4: Ja, das war unser Ziel. Wir wollten halt versuchen, in den Blattformen und auch Wuchsformen, also Sie sehen ja etliche Hängeformen auch, immer wieder neue Überraschungen und Momente zu schaffen. Und das ist für uns eben so, was den Reiz auch des Gehölzgartens nachher ausmacht.
7: Was ist das hier?
4: Das hier ist jetzt eine Goldgleditsche. Im Gegensatz zu den normalen Gleditschen.
7: Ohne Dornen.
4: Ohne Dornen. Mhm. Sonst hätte man ja die Christusdorn, riesige Dornen dran. Das ist hier nicht der Fall. Und ein besonderer Effekt hat die Pflanze nochmal, wenn die Johannitrieb kommt. Dann ist nämlich hier vorne nochmal ein richtig gelber Austrieb dran.
7: Ach, schön.
4: Ja, wunderschön.
7: Und hier direkt gegenüber haben wir den Schneeflockenstrauch.
4: Schneeflockenstrauch, genau.
7: Ganz zarte Blüte hat er.
4: Ja, das ist das Schöne an dem Strauch, eben so eine aparte Blüte und auch von der Blütezeit jetzt im Übergang zwischen Frühjahr und Sommer, der ja jetzt gerade anfängt. Und in dem Bereich, in diesem Zeitraum gibt es nicht so viele Gehölze, die dort blühen.
7: Die blühen und der wird auch nicht so groß, ne?
4: Genau, für einen Kleingarten auch gut geeignet, weil etwa nur 3 Meter wären.
7: Gut, aber jetzt gucken wir uns was an, was für einen Kleingarten nicht unbedingt geeignet
4: genau,
7: ist.
4: Genau, jetzt kommt was ganz Großes.
7: Und da steht der Mammutbaum.
4: Genau.
7: Wie alt ist der denn?
4: Also den haben wir exakt, das war unser zweiter Baum, den wir gepflanzt haben im Jahr 2000.
7: Da wächst der aber schnell. Ne? Wie groß war der, als Sie den gepflanzt haben?
4: Der war
7: haben?
4: So groß wie ich etwa zu der Zeit. Und hat mächtig zugelegt. Also
7: aber wie hoch wird der hier?
4: In unserem Klima kann man eigentlich mit 40, 45 Meter rechnen.
7: Dann ist der Garten voll. Ne?
4: Heimat,
7: brauchen Sie gar nichts mehr machen.
4: Dann ist aus.
7: Der ist jetzt ja auch schon fast größer oder ist größer als der Mohn, den Sie da haben, der ja auch nicht ganz gewöhnlich ist.
4: Ja, der ist auch ein bisschen größer gewachsen als normal. Also es ist ein ganz tolles Kunstwerk, hat meine Frau entdeckt. Mhm. Der Künstler heißt Jost Löber, der wohnt und arbeitet in der Prignitz. Mhm. Und wir genießen das sehr, weil das ist ja die Richtung hier in den Abendhimmel. Und mit, wenn das vor dem Abendrot so elegant hin und her schwingt, das ist immer ganz toll.
12: Fast eine kleine Orangerie mit Mandarinen, Zitronen und Orangen hinterließ der verstorbene Hausherr seiner Familie. Er war ein Kenner und Liebhaber dieser mediterranen Gewächse. Doch nun fehlt sein Wissen.
13: Das ist schon eine richtig kleine Sammlung, wenn ich das so richtig sehe.
14: Genau. Wie? Aber irgendwie werden die hier
13: wir gucken da mal rum.
14: Genau.
13: Sie sind, was mir auffällt, auf den ersten Blick alle relativ hell. Ja. Also insgesamt könnte sie wahrscheinlich Dünger brauchen. Wenn wir mal auf die Unterseite von dem Blatt gucken, das sieht aus wie Schildläuse.
14: Oh. Ja.
13: Aber dazu müsste ich einfach mal geschwind meine Lupe holen und andere Utensilien noch. Und das hole ich jetzt einfach mal schön rein.
14: Gell? Oh, ja,
13: bis gleich.
12: Prächtige Mandarinen. Auch die Früchte der Zitronen sind kräftig. Aber es bräuchte die Hand des Zitrusliebhabers Siegfried Wolf. Denn ursprünglich war seine Sammlung immer gesund.
13: So, jetzt habe ich mal meine Experimentierkiste dabei. Jetzt gucken wir mal. Als erstes würde mich schon mal interessieren, dass wir uns um diese Schildweise mal kümmern, bevor wir mal anfangen zu düngen. Und jetzt gucken Sie, ich zeige es Ihnen mal. Frau Wolf, kommen Sie mal her. Mhm. Nehmen Sie mal die Lupe und dann gucken Sie mal an diese Stelle, wo es so weiß ist. Es ist also der ganze Stamm besetzt.
14: Mhm.
13: Ja, ist brutal.
12: Inzwischen saugen die Schildläuse an Blättern und Stamm und leben vom Eiweiß der Pflanzensäfte. Erste Maßnahme, Rückschnitt.
13: So, die wird jetzt nicht wundern, da wird jetzt die eine oder andere Frucht dran glauben müssen, das ist überhaupt kein Problem, die hat genug.
12: Das hätten sich die beiden nie getraut, doch die Zitronen können sie noch verwenden.
13: So, das hier ist ein Paraffinöl. Gibt es auch als Rapsöl. Also ist kein Menschengift, sondern das überzieht diese Schild- und Wollläuse mit einer Ölschicht und darunter ersticken sie. Ist eigentlich sowieso die einzige Möglichkeit, diese Viecher, wenn die eingedeckelt sind, diesen Wachsdeckel haben, überhaupt zu bekämpfen. Schwupp, dreht man sich rum und macht es von der anderen Seite. Ja, um wirklich alles zu bedecken.
15: Und wie oft müssen wir das dann wiederholen?
13: Ja, das ist die beste aller Fragen. Also wiederholt wird normal so alle 14 Tage, jetzt mindestens zweimal wiederholen, dass dieser Spritzfilm immer drauf bleibt, dass die Tiere wirklich drunter ersticken. Und ein ganz wichtiger Hinweis, dieses Spritzen mit den Ölmitteln, also das gilt nicht nur, wenn Sie Zitrus spritzen, das gilt genauso, wenn Sie Schildläuse zum Beispiel am Oleander haben oder an der Olive. Wichtig, es darf keine Sonne scheinen. Wenn die Sonne scheint, dann gibt es den Brennglaseffekt und die Blätter werden braun und fallen ab. So, super. Jetzt haben wir die, jetzt lassen wir es ein bisschen einziehen. Und jetzt ist der Bein gut feucht. Jetzt können wir praktisch den Dünger verwenden. So, ich habe einen Flüssigdünger, der relativ schnell wirkt. Und jetzt machen wir wieder das, was man bei jedem Düngen und bei jedem Pflanzenschutz übrigens macht. Man guckt, wie viel. Also es steht auf der Packung immer drauf, wie viel rein soll. Und da steht übrigens auch immer die Zusammensetzung drin. Und jetzt steht hier eine Verschlusskappe 20 Milliliter auf 10 Liter. So. Viele denken, oh, das ist viel zu wenig. Ja. Und dann kippen sie rein und dann kriegt die Pflanze Salzprobleme. Und die kann gar nicht auf den Dünger reagieren.
15: Wie oft müssen wir das jetzt düngen dann?
13: Also mit diesem Flüssigdünger, auch das steht drauf. Die empfehlen einmal pro Woche von März bis Oktober, ist mir ein bisschen zu viel. Also ich würde sagen, alle zwei Wochen tun sie den Flüssigdünger rein. Und dann kriegen sie die Pflanzen in den Griff, die werden dann wunderschön ausfärben, also überhaupt kein Problem.
16: Also erstmal vielen, vielen Dank.
15: Für die tolle Tipps.
16: Ja, die Tipps und das Schneiden. Und man kann auch hier mal sehen, also

0: Wann sie das erste Mal im Leben Holunderblütensirup gemacht hat, weiß Christiane Hutschenreuter gar nicht mehr genau. In irgendeiner Gartenzeitschrift stand das Rezept, seitdem aber ist sie Wiederholungstäterin.
1: Sie sollten schon schön aufgeblüht sein und duften tun sie ja ohne weiteres. Also da, ach, herrlich, ein herrlicher Duft.
0: So ein Strauß, der in eine Hand passt, reicht völlig aus. Sie nimmt einfach
1: so viel, wie reinpasst. Es kann ruhig richtig voll sein. Ich habe das lieber, wenn das ein bisschen konzentrierter ist.
0: Kaltes Wasser dazu und eine Viertelflasche Zitronensaftkonzentrat. Wer mag, kann auch richtige Zitronen zusätzlich nehmen.
1: Durch die Zitronensäure zieht das natürlich die Inhaltsstoffe aus und auch den Geruch und den Geschmack. Und das wird in das Wasser sozusagen übernommen. Eigentlich ist das, was wir jetzt hier gemacht haben, ein Kaltauszug von Blüten mit kaltem Wasser.
0: Zwei Tage lang steht dieses Glas jetzt im Garten. Ab und an wird umgerührt. Danach kommt der Sud in einen Topf und wird zusammen mit Zucker einfach aufgekocht.
1: Man könnte es länger halten, wenn man es also richtig einkocht und die entsprechende Menge Zucker nimmt. Also 500 Gramm Zucker auf 1 Liter Flüssigkeit. Das hält sich dann länger. Das ist richtig wie eingekocht dann.
0: Weniger Zucker bedeutet kürzere Haltbarkeit. Doch länger als eine Woche hält diese Flasche sowieso nicht. Zu gut schmeckt der süße Saft.

0: Ein Mix aus Farben und Formen. Gepflanzt wurden die Azaleen vor über 20 Jahren von unseren Zuschauern Detlef und Andrea Schulze. An ihrem Kiefernwald in Holzdorf bei Jessen gedeihen die Rhododendren prächtig.
1: Das Geheimnis ist der Waldboden und das Wasser, was ich sehr viel verbrauche, um diesen Moorbeetpflanze so prächtig wachsen zu lassen, wie sie jetzt aussehen. Ein bisschen Dünger natürlich auch, ganz normalen Rhododendron-Dünger, den man kaufen kann nach der Blüte. Und viel Liebe und viel Sprechen mit den Azaleen, das hilft auch.
0: Die Schulzes besitzen einen Garten, der wegen seiner Größe und Anlage eher an einen öffentlichen Park erinnert als an einen Privatgarten. In den 80er Jahren haben sie die rund 3000 Quadratmeter erworben. Nirgends gibt es einen Zaun, alles ist offen. Besucher sind hier jederzeit willkommen. Da Detlef Schulze vor Ideen nur so übersprudelt, sind fast alle Flächen mit Gartenschmuck dekoriert. Alles ist selbst gebaut und das meiste auch selbst erdacht.

0: Manches hat sich der N50er aber auch abgeschaut.
1: In eine französische Gartenzeitung mal geblättert und da war auch ein großer Eichentisch und da stand so Tischgarten drunter. Und dann habe ich gedacht, einfach machst einfach mal einen Tisch mit Pflanzen, die vielleicht nur vom Regenwasser leben, und machst einen Tischgarten. Also einen Garten auf dem Tisch. So einfach.
0: Detlef Schulzes große Leidenschaft sind Holzarbeiten. Dafür hat er sich einen ehemaligen Waldarbeiterwagen zur gemütlichen Werkstatt eingerichtet. Hier schnitzt der gelernte Förster, der für den Landesforstbetrieb Sachsen-Anhalt mit Kindern und Jugendlichen arbeitet, oft kleine Geschenke.
1: Als Waldpädagoge muss man sich ständig Gedanken machen, wie man die Kinder draußen im Wald beschäftigt. Und zu Hause hier, ja, das ist, mein Kopf ist noch voller Ideen, das ist der Platz manchmal vor Ideen. Ich weiß nicht wo, vielleicht wenn ich abends neben meiner Frau im Bett liege, da kommen die Ideen.
0: So hat der Waldpädagoge einen Bausatz für kleine Insektenhotels entwickelt und Vogelhäuser kreiert. Und mit Enkelsöhnchen Luca testet der Jessener die neuesten Spiele aus. Und wenn es mal wirklich nichts zu tun gibt, dann genießen Andrea und Detlef Schulze die Azaleenblüte. Für einen ausgedehnten Spaziergang ist der Schulzsche Waldgarten ja groß genug.

0: Kai Aubergine.
1: Segreto vom Schwein.
0: Yakitori-Huhn.
1: Jakobsmuscheln.
0: Und Käse.
1: Ja, und schließlich sogar Pfirsiche.
0: Also wir haben uns eine ganze Menge Neues einfallen lassen.
1: Zum Thema Grillen.
0: Und deswegen sind wir heute auf die Terrasse gezogen.
1: Und laden Sie ein.

0: Das Wichtigste beim Grillen ist ja eigentlich die schöne Glut. Und da erlebt man oft sein blaues Wunder. Man kommt auf eine Grillparty und es ist noch nicht so weit. Deswegen rechtzeitig für die Glut sorgen. Ich habe hier so ein Kamingerät und dort unten rein habe ich gepackt Grillanzünder oder Kaminanzünder. Das gibt es eben mit Petroleum oder als Öko-Version mit Holzwolle. Das legt man unten rein, schüttet dann Grillkohle drauf, zündet mit einem langen Zünder das von unten her an, so, und dann kann das in einer Viertelstunde alles schon mal vorglühen. Das ist jetzt passiert. Und jetzt kippe ich das Ganze hier auf den Grill. Man sieht, jetzt ist schon ganz schön viel Glut da. Das ist aber jetzt für uns noch nicht das Wesentliche. Denn hierauf schütte ich jetzt die übrige Holzkohle oder ausreichend viel Holzkohle. Und dann kann man sehr schön in einer Viertelstunde bis 20 Minuten hier anfangen zu grillen, weil bis dahin dann alle Kohlen mit einem weißen Aschefilm überzogen sein werden.
1: Und dann braucht man natürlich auch was Ordentliches zu essen auf dem Grill. Ich habe vorbereitet ein Huhn. Natürlich kaufen wir auch zum Grillen ein ganzes Huhn und zeigen Ihnen, wie wir das gar kriegen. Also erstmal in zwei Hälften teilen, das ist nicht weiter schwierig. Und jetzt brauchen wir die Yakitori-Marinade. Das ist was ganz Wunderbares, das haben die Japaner erfunden. Die besteht aus Sojasauce, und zwar japanische Sojasauce. Und ich habe hier einen Reiswein, einen süßen japanischen Reiswein. Und Sie brauchen die gleiche Menge Sojasauce wie Reiswein und die halbe Menge davon Zucker. Mehr braucht man nicht. Und ich schütte das einfach in eine Kasserolle. Gleiche Menge, wie gesagt. Ich empfehle Ihnen sowieso, davon gleich ein ganzes Glas zu kochen. Und zwar so lange kochen Sie jetzt diese Mischung von Sojasauce, Zucker und süßem Reiswein, bis dieser Sirup entstanden ist, den ich Ihnen hier zeigen kann. Ich habe sowas immer im Schraubglas parat, weil das können Sie universell einsetzen. Und da geben wir jetzt so 4 Esslöffel davon hier drauf. Und das können Sie jetzt eine halbe Stunde marinieren, aber Sie können sie auch bis zum nächsten Tag in den Kühlschrank stellen.
0: So, und jetzt ist es richtig, dass ich das so eng einschneide?
1: Ja, wir wollen nämlich Thai-Auberginen machen. Und die kommen dann schon mal als erstes auf den Grill und wir träufeln ein bisschen Öl hier rein. Nehmen wir jetzt einfach Olivenöl, man kann natürlich auch neutrales Öl nehmen.
0: Und wann wird gesalzen?
1: Erst, wenn wir es anmachen. Weil das ist ja, die Thai-Auberginen bekommen ihre Würze erst, wenn sie gar sind.
0: Ich habe die jetzt hier ganz auf die Seite, da wo ein bisschen weniger ja. Glut ist. Und hier vorne können wir nachher die Fleischstücke auflegen.
1: Dann können wir uns jetzt das Schweinefleisch angucken. Dieses Schweinestück hier, diese beiden Teile, die haben Sie vielleicht noch nicht gesehen. Das ist ein Schnitt, der aus Spanien kommt und der langsam bei uns auch Mode wird. Weil man sollte ja alles verwerten vom Tier. Und das ist ein Teil, das steckt so hinten am Hinterteil unter den Knochen, dass man es eigens auslösen muss. Und das hat man, ich weiß nicht, was man früher bei uns damit gemacht hat.
0: Man hat es einfach dran gelassen und das war dann außen ein Teil ja. von einem Schnitzelfleisch oder sowas, was eigentlich gar nicht dazugehört hatte und immer ein bisschen hart war, weil der Strangverlauf der Muskeln
1: der
0: anders
1: ist
0: als von dem...
1: Genau. Hier kann man das genau sehen. Und daran ist wie ein Fächer sieht es aus. Und jetzt brauchen wir nur... Ja, gibst du mir das auch mal? Kannst du das mal ein bisschen pfeffern? Und wir brauchen ein paar Rosmarinnadeln, die uns fehlen.
0: Die ich hole.
1: Holst du dir? Oh, und bring gleich ein bisschen Thymian mit. Und dann kann man nämlich, also wenn wir es jetzt erstmal noch ein bisschen mit dem Olivenöl marinieren, darf man natürlich noch nicht salzen. Erst unmittelbar, bevor es auf den Grill oder in die Pfanne kommt, wird gesalzen, sonst entzieht es dem Fleisch den Saft und das wollen wir überhaupt nicht. Wir würzen jetzt noch mit den Kräutern, die können wir so auflegen und können sie auf diese Weise auch stehen lassen.
0: So, bin ich schon wieder da.
1: Schön. Das ist wunderbar. Dann tun wir die Nadeln hier ruhig ein bisschen drauf, betten es aufeinander. Auf diese Weise können Sie es natürlich auch vorbereiten. Tun Sie es in eine Tüte oder auf den Teller, eine Platte zudecken. Und können Sie erst mal beiseite stellen, damit Sie alles vorbereiten können, was nachher auf den Grill soll.
0: So, und wenn diese Auberginen so ein bisschen anfangen einzusinken, dann sieht man, da werden sie weich und dann werden sie gedreht. Und zwar drehe ich sie jetzt gleich um 180 Grad, also auf die andere Seite.
1: Ja, super.
0: Und später werden sie dann auf den Seiten noch gegrillt.
1: Und das legen wir jetzt mit der inneren Seite hier. Ja. Weil jetzt soll es sozusagen von innen her erstmal vorgaren. Nicht gleich auf die Hautseite, sondern die verbrennt uns sonst so schnell.
0: Gut. Und Sie sehen, ich habe einen ziemlich großen Abstand zu der Kohle eingestellt. Der ist jetzt am Anfang, wo die Kohle so stark glüht, vollkommen ausreichend. Nicht denken, dass man sofort alles anfangen soll zu rösten. Dann hat man sonst nämlich außen eine harte oder verbrannte Kruste und innen ist noch nicht alles gar.
1: Geduld ist beim Grillen
0: schwer angesagt.
1: So, ich habe hier noch mal zwei supermäßige Stücke. Dieses hier ist ein sogenanntes Flank Steak. Das ist amerikanisch.
0: Guck mal, das hat auch solche Langfasern.
1: Und, was habe ich noch?
0: Ui, Tomahawk.
1: Und das ist eben dieser Teil vom Rücken und das ist der Rippenknochen. Ne?
0: Und dieses, da kann man dann schön halten und gut abnagen.
1: Genau. Dieses Flanksteak ist auch wieder so ein langfaseriges Stück und deswegen ist es sehr empfindlich gegen zu viel Hitze. Man muss es scharf anbraten und dann darf es nur noch ganz, ganz langsam bei mildester Hitze, also im Backofen wären 65 Grad das höchste der Gefühle. Und auf dem Grill müssen wir schauen, dass wir es dann eben ganz an die Seite legen, damit es nur noch nachziehen kann und schön durchzieht und nicht zäh wird. Und als Würze machen wir jetzt eine Marinade aus Olivenöl.
0: Dann und dazu habe ich jetzt zwei Chilischoten entkernt und habe hier noch Sichuanpfeffer. Den hat Martina schon angeröstet, den rösten wir immer schon rechtzeitig an. Achtung. Und haben dann einen Vorrat, sodass man ihn, wenn man braucht, gleich einsetzen kann.
1: Das ist nämlich nötig, nur so entwickelt der Sichuanpfeffer seinen Duft.
0: Und jetzt ich habe jetzt noch ein bisschen Salz hier dran getan, weil ich dann wahrscheinlich doch die Chilischoten besser zerkleinert kriegen
1: kannst. Also Zitronenschale kommt dran. Pfeffer, wo ist sie hingekommen?
0: Da.
1: Danke. Pfeffer, weil den haben wir jetzt im Mörser nicht drin. Könnte man natürlich auch ein paar Pfefferkörnchen gleich
0: mit. Ja, aber dann wird es noch schwerer.
1: So, dann wird es verrührt. Und weißt du was, ein bisschen Zitronensaft wäre auch nicht schlecht.
0: Nur zu.
1: Denn der hilft, das Fleisch zart zu machen.
0: Das ist ja komisch, bei uns in Deutschland kaum bekannt. In Spanien, wenn Schwein gegrillt wird, beispielsweise, kommt es immer dran.
1: Dann gibst du mir das noch da rein. Und jetzt wird es damit schön ein bisschen was Grünzeug.
0: Da habe ich einen Salbei vorhin geholt.
1: Ja,
0: den
1: gut.
0: Tun wir da mal rein.
1: Und der Salbei
0: wunderschöne Blättchen, frische Salbeitriebe. Das ist ja was ganz Tolles.
1: Gehört auch in die Marinade, weil der sonst verbrennen würde. Der muss also sich mit dem Öl vollsaugen und dann macht es nachher nichts aus, wenn es auf den Grill kommt. Wie gesagt, wir wollen es scharf angrillen und dann beiseite legen und nachziehen.
0: So.
1: Und jetzt legen wir das auf so eine Platte und das kommen wir da drauf. Und dann kannst du das schon mal schön drüber löffeln und verteilen. Ich könnte für das Sommerhack mir vorstellen, dass wir am Ende noch ein bisschen Paprika drunter rühren.
0: Aber da habe ich noch was anderes. Pass mal auf, ich hole mal hier noch den Salbei raus für dieses Stück. Und für das andere, da habe ich was mitgebracht.
1: Dann gehe ich, mache das hier fertig. Also ich fische jetzt die ganzen Salbeiblättchen, Streifen raus und reibe das ordentlich damit ein.
0: So, und ich habe hier die mitteleuropäische Version des Oregano.
1: Soll ich das ein bisschen klein schneiden? Mach mir mal hier ein paar.
0: Ich ziehe mal die Blätter ab. Ja. Man kann natürlich auch die Blüten verwenden. Die sind
1: die
0: dann
1: nehmen wir
0: sogar
1: nachher
0: noch
1: zur Deko. Gut.
0: Nee, nicht nur zur Deko.
1: Somit?
0: Naja gut, verbrennen oder verkohlen werden sie schon.
1: Aber sie geben Geschmack ab.
0: Sie geben
1: ab.
0: Einen Geschmack ab. Und vor allem ein bisschen die Süße des Blütenhonigs ist dann da drin. Und jetzt gehe ich noch mal an die Auberginen. Nee, sie sind noch nicht ganz weich. Ich dachte, sie wären schon ganz, aber das sind sie noch nicht.
1: Jetzt. Und hier haben wir noch mal unser Tomahawk. Das wird jetzt mit der Oregano.
0: Soll ich das schon drauflegen?
1: Ja. Und dann müssen wir es ja nachziehen lassen. Weil wenn das draufkommt, müssen die Beilagen ganz schnell fertig sein.
0: So, ich habe schon völlig eingeölte Hände.
1: Das ist gut. Das gefällt mir ausgezeichnet. Haben wir dafür noch Platz?
0: Ja.
1: Okay, jetzt müssen wir schwer aufpassen.
0: Man muss dann immer mal nachgucken, wie die untere Seite aussieht. Und das ist hier jetzt schon schön braun, wie Sie sehen. Dann muss man umdrehen. Auch diesen Knochen. Den Tomahawk, der ist wunderbar. Ja, und dann werde ich das Huhn auch gleich umdrehen. Und zwar werde ich das jetzt Sehen Sie, wie schön das gebräunt ist schon. So, und jetzt kann es schön langsam vor sich hinziehen. Und zum Schluss geben wir noch mal Gas, da wird es dann noch mal heiß gemacht.
1: Unser Huhn, beziehungsweise das halbe Huhn, sieht ja schon mal sehr schön und sehr appetitlich aus. Das braucht natürlich jetzt noch mal ein bisschen Würze. Und je emsiger und fleißiger man das einpinselt, desto köstlicher wird die Kruste und das Fleisch nachher schmecken.
0: So, und ich habe hier Kartoffeln, die haben wir vorher gekocht, die habe ich in Scheiben geschnitten und werden nun zu einem Salat angemacht. Und weil Martina das unbedingt wünscht, mache ich hier aus den Chilis, das sind Jalapenos, die sind gar nicht sehr scharf, aber schön würzig, mache ich die Kerne raus.
1: Das kann ich doch schon mal entfernen.
0: Das nimmst du weg.
1: Du kannst mir auch diesen Müll hier geben. Gut.
0: So, und dann habe ich eine Schafe, der Arbol, also vom baumartigen Chili. Natürlich entkernt, das schneide ich jetzt klein. Jetzt muss ich mal hier ran.
1: Du brauchst diese Sachen?
0: Ich brauche die Zwiebeln.
1: Dann habe ich mehr Platz, das ist sehr gut. Weil ich mache nämlich, Moritz macht natürlich Kartoffelsalat, das ist ja klar. Weil ein Tag ohne
0: Kartoffelsalat ist kulinarisch gesehen ein verlorener Tag.
1: Ich allerdings finde, ein Grillfest ohne meinen Nudelsalat ist auch ein verlorener Tag. Und mein Nudelsalat kriegt nämlich kein Öl und keine Mayonnaise, sondern meine Cremigkeit entsteht durch die Avocado.
0: So, ich habe jetzt hier noch ein bisschen Bohnenkraut rein. Außerdem habe ich drin etwas Basilikum.
1: So, achso, ich muss verraten, was ich überhaupt für Nudeln mir ausgedacht habe. Ich liebe nämlich diese Reiskornnudeln. Die haben eine ganz andere Konsistenz, weil sie klein sind. Und deswegen schneide ich jetzt natürlich die Zutaten, die in den Nudelsalat kommen, auch klein, damit sie sich anpassen dem, der Größe.
0: Jetzt hast du den Platz genommen, den wo ich brauche. Denn diese Schüssel, die hier ausgesucht wurde, ist meiner Ansicht nach
1: klein,
0: merklich,
1: ne?
0: Zu klein für die Menge an Kartoffeln, ja, und Bohnen, die
1: da
0: vorbereitet
1: wurde. Da habe ich dich wieder unterschätzt.
0: So, Salz. Das ist, sieht jetzt noch sehr viel aus, aber das sind ja auch viel Kartoffeln.
1: Und die Bohnen brauchen auch viel Salz.
0: Bohnen brauchen viel Salz, die haben sie aber natürlich
1: haben
0: schon
1: sie im
0: beim
1: Kochwasser bekommen.
0: Kochwasser,
1: die habe ich dir nämlich blanchiert.
0: Und jetzt werde ich mein ganzes Geschick aufwenden, um diesen Salat einigermaßen gut zu durchmischen.
1: Da habe ich volles Vertrauen.
0: Ja, das Vertrauen
1: ich nehme in meinen Nudelsalat natürlich auch von dieser herrlichen jungen Zwiebel, die um diese Jahreszeit überhaupt ein besonderes Vergnügen sind.
0: Ja, toll sind die. Saftig und süß.
1: Ja, vor allem diese, wie ein Gemüse.
0: Diese rosa und die roten Zwiebeln, die, ja, sind ja noch viel zarter. So, das ist schon mal ganz schön.
1: Das sieht schon mal gut aus.
0: Und jetzt kommt der spannende Moment, in dem man den Kartoffelsalat probiert, wenn noch kein Öl dran ist. Kein Tropfen Öl.
1: Ja, das sollte immer am Schluss kommen, weil dann nimmt man nicht so viel. Und man braucht viel weniger, als man anfangs denkt.
0: Super, jetzt kommt ein bisschen Brühe dran.
1: So, ich nehme von dem Stiel natürlich auch
0: so,
1: noch
0: das ist
1: bisschen.
0: Auf diese Menge ein Nasenwässerle.
1: Ich nehme für meinen Salat noch Koriandergrün für den Nudelsalat. Ein bisschen Thai-Basilikum habe ich hier auch.
0: Oh, es gibt einen Thai-Touch.
1: Dann kommt rein Paprika.
0: Ich werde jetzt das Fleisch, also das Tomahawk und das Flanksteak vom Grill nehmen.
1: Ja, und dann legst du es auf so eine Platte, die du zudeckst mit dieser Bockhaube.
0: Okay. Martina, kann ich dir schon die Auberginen bringen?
1: Ja, das ist eine gute Idee. Die sehen sehr gut aus. Genauso wollte ich sie haben.
0: Das freut mich.
1: Und jetzt nimmst du dir den kleinen Mixbecher bitte.
0: Wo ist er?
1: Der steht hinter mir.
0: Ja, genau.
1: Da hinein kommen, grob gewürfelt. Ich mache dir Platz. Das kann ein bisschen beiseite erstmal. Das brauchen wir gar nicht mehr.

0: Da grob gehackt Knoblauch, Ingwer, Chili.
1: Ich werde das einfach hier auf der Mauer mit dem Handballen zerquetschen.
0: Auch gut.
1: Dann kann ich das relativ leicht.
0: Ja, da braucht man dann kein Messer. So, hier. Du hast Chili, du hast Knoblauch, du brauchst noch Ingwer. Schau, der ist hier. Ja. Dann brauchst du Thai-Basilikum. Dann nehmen wir, dann nehmen wir gleich hier so ein ganzes Händchen
1: das ist
0: voll.
1: Jetzt,
0: dann brauchst du Koriander.
1: Und tust du noch ein bisschen Zitronenbasilikum auch rein?
0: Ja, und ein bisschen Zitronenschale, weil wir gerade keine Limette zur Hand haben, nehmen wir die. Das ist aber nicht weiter schlimm. Also klassisch wäre, thailändisch wäre Limette, weil die kennen gar keine Zitronen. Was sollte ich dir machen?
1: Von dem Zitronenbasilikum. Also das
0: ist hier, ja. So, bitte sehr. Eine rote Chilischote?
1: Ja, tue ich auch noch rein. Die brauchst du nicht zu entkernen, die sind nicht sehr scharf.
0: Und ich brauche jetzt Pfeffer.
1: So.
0: Ich brauche Salz, da haben wir hier das ganz normale. Dann brauche ich ein bisschen Fischsoße, die habe ich da drüben. Und ich habe zwar behauptet, es gibt kein Öl rein, aber ein paar Tropfen Sesamöl. Das muss natürlich rein, weil, und das brauchst du vor allem.
1: Was soll hier noch rein? Eben, denke ich doch.
0: Ich brauche ein paar Tropfen Sesamöl. Du brauchst kein Öl, weil in der Thai-Marinade kommt überhaupt kein Tropfen Öl rein. So.
1: Jetzt kommt da der Deckel drauf. Und dann, oh Wunder der Technik, können wir hier draußen mixen, weil wir einen kabellosen mit Akku haben.
0: Den kann man sogar in den Picknickkorb einpacken.
1: Immer mal wieder aufhören zu drehen, damit die Teilchen neu in Angriff genommen werden.
0: Ja, bist du zufrieden?
1: Ja, aber ich weiß, dass du nicht zufrieden wirst,
0: weil
1: ich noch keinen Zucker drin habe. Und das ist jetzt nicht eine Riesenmenge Zucker, sondern gerade eine Prise.
0: Und die ist immer nötig, wenn Schärfe im Spiel ist, also Chilis. Gut.
1: Dann tu den mal weg, dann kann man jetzt die Auberginen ausschaben.
0: Ja.
1: Diese Auberginen haben ja eine Haut, die etwas zäh ist. Und jetzt schneide ich das auf.
0: Und dann kannst du mit dem Löffel oder mit dem Messer, ja.
1: So, mal sehen.
0: Und dann einfach hier rein. Mmh. Ja, das ist perfekt. Also schöner können die Auberginen, kann man die gar nicht hinkriegen. Mmh. Und dann brauche ich noch ein Besteck.
1: Das ist aber schon noch ein bisschen heiß hier.
0: Bitte sehr. Dann kommt es hier gleich dazu. Und wenn das ein bisschen abkühlt, dann wird der Saft von den Auberginen, der wird geleeartig. Also das gehört für mich zu den schönsten Sachen als Beilage zu Grillfleisch. Das brauchen wir noch für das nächste. So, und jetzt kommt hier noch, wie heißt es so schön? Das Auge ist doch mit.
1: So, das wär's.
0: So,

0: Hähnchen fertig. Ja, das fällt schon fast auseinander. Wunderbar.
1: Du meinst, das ist ein Garnachweis?
0: Ja, und ich hole jetzt mal die Salzplatte, ne?
1: Du holst die Salzplatte und ich bin schon beim Melonensalat, den wir jetzt gleich auch noch als Beilage haben wollen. Ich habe eine wunderbare, reife, duftende Cantaloupe-Melone entkernt und gewürfelt. Eine Gärtnergurke wird auch entkernt. Und so ein bisschen ungleichmäßig geschält, dass so noch so ein paar grüne Stellen sichtbar sind. Das sieht hübsch aus. Und das wird ebenso klein gewürfelt. Außerdem habe ich Chili, Knoblauch und Ingwer, alles ganz fein gehackt. Koriandergrün habe ich natürlich vorbereitet. Und hier ist noch ein bisschen roter Paprika.
0: Ich habe die Salzplatte.
1: Ja, okay.
0: Und die soll bis zu 280 Grad heiß werden können. Man kann sie mitsamt den Kohlen auf dem Grill langsam erwärmen. Die darf nicht gleich spontan einer großen Hitze ausgesetzt werden. Wir haben das jetzt im Ofen gemacht.
1: Ich habe dafür Fisch vorbereitet. Fisch ist ja etwas, was auf dem Grill immer ein bisschen heikel ist, weil er muss eine gleichmäßige Hitze haben. Ich habe eine Fjordforelle, Jakobsmuschel.
0: Aber es ist 228.
1: Jetzt legen wir einfach mal die kleine Forelle. Die legen wir jetzt einfach mal hier drauf. Das würde ich gern pfeffern. Machst du das mal? Ja, und Salz brauchen wir ja jetzt gar keins drauf zu tun, weil ein bisschen was von dem Salz teilt sich nun auch den gegrillten Sachen mit.
0: Und jetzt müssen wir noch das Segreto auflegen.
1: Ja, du hast die einzige Zange, die wir besitzen. Nein, hier gibt es noch eine zweite.
0: So, das
1: also
0: kocht
1: das muss
0: schon.
1: Man parat halten auf eine Platte. Gerade Jakobsmuscheln, die braucht ja nur ganz kurz.
0: Eben deswegen habe ich die schon gewendet. Die
1: werden und da kommt jetzt nur noch ein Tropfen Olivenöl drauf und meinetwegen ein bisschen gehacktes Grün. Und dann kann man das bereits servieren. Jawohl, so. Einmal drehen und die Forelle auch.
0: Guck mal, die ist gleich gehäutet. Super.
1: Das ist doch praktisch. So. Das ist auch schon gut. Und das braucht jetzt nur noch ein bisschen Würze. Olivenöl gleich oben drüber geben, damit es ein bisschen einwirken kann. Und es genügen einfach ein paar Tropfen, ne? Ganz wenig. Und schließlich ein bisschen Grünzeug. Da habe ich hier Dillblüten. Das sieht nicht nur schön aus, sondern die schmecken auch toll.
0: Hier kriegst du die
1: Forelle. Und ein bisschen Schnittlauch nehme ich mir noch. Und das hacke ich klein und streue es hier drüber.
0: Ich mache den Salzstein jetzt gleich mal ein bisschen sauber.
1: Und ich würde gerne den Melonensalat noch fertig machen. Da fehlt uns natürlich Salz, da ist ja noch gar nichts drin. Dann kommt ein bisschen Zitronensaft und natürlich auch wieder die schöne Zitronenschale, weil eine gute Zitrone zu kaufen und ihre Schale nicht zu verwenden,

0: Ja, was heißt nachziehen? Das wird hier auch ordentlich gegrillt.
1: Ja.
0: So, ich darf deinen Melonensalat mal abschmecken. Ja.
1: Es ist wieder kein Tropfen Öl dran.
0: Bisschen Säure noch.
1: Okay.
0: Und zwar
1: Limette. Okay. Und dann habe ich noch was ganz Besonderes. Sie kennen noch diese wunderbaren Pimientos de Padrón, diese Bratpaprika. Gibt es ja jetzt überall zu kaufen. In jedem Supermarkt. Und warum soll ich nicht mit der Pfanne auch auf den Grill gehen und es dort gleich drin braten? Also, zuerst die Pfanne heiß machen. Eine ganz normale, blanke Pfanne, wie ich es auf den Herd stellen würde. Dann kommt Öl rein. Das wird ganz schnell heiß. Und dann gebe ich die Paprika dazu.
0: So, jetzt habe ich hier ordentlich
1: Limettensaft. Aber ich glaube, dass unser Secreto jetzt auch fertig ist. Das sieht sehr gut aus. Dann schneiden wir das mal auf, das kann weg. Und wichtig ist auch hier, genau im rechten Winkel zur Faser, also schräg.
0: Genau so muss es sein, ein kleines bisschen rosa.
1: Rosa, genau.
0: Da kann ich jetzt überhaupt nicht widerstehen.
1: Nee, jetzt verstehe ich. Na, zufrieden?
0: Es ist ein völlig unterschätztes Fleischstück
1: Fleisch,
0: bei uns.
1: Ja. Und man braucht kein Salz.
0: Nee.
1: Ja.
0: Wunderbar. So, Martina,
1: ja.
0: Deine Patrons.
1: Brutzeln sie schon?
0: Die brutzeln hier nicht so richtig. Die will ich jetzt mal hier unten auf die Kohle
1: stellen. Da ist mehr Schmackes.
0: Genau. Jetzt geht's los. Jetzt sind die auf der einen Seite schön gebräunt. Jetzt müssen wir sie wenden. Dann darf die zweite Seite braun werden. Wenn die zweite Seite des Patrons auch schön gebraten ist, ja, so genau so muss es sein. Das ist jetzt, sieht fast wie angebrannt aus, ist aber nur geröstet. Das gibt den Geschmack. Und jetzt kommt grobes Salz dran. Und zwar reichlich, das wird nicht alles aufgegessen, aber das gehört dazu.
1: No? Der fliegt aber viel zur Seite.
0: Ja, und jetzt kommt es auf eine Platte.
1: Ja,
0: und
1: ich mache dir Platz.
0: Fertig.
1: Aber ich bin hier auch schon wieder beschäftigt. Und zwar habe ich ja versprochen, wir machen auch einen Käse. Und dafür habe ich einen kleinen Portions-Münsterkäse gekauft. Und natürlich habe ich einen Rohmilchkäse gekauft, weil wir wollen ja auch die Schale essen, also die Rinde essen. Und ich habe hier Weinblätter. Und auf diese Weinblätter gebe ich jetzt noch ein bisschen Thymian. Darauf lege ich jetzt unseren Münsterkäse einfach so draufklatschen. Das Papier, in dem er eingewickelt ist, natürlich wegziehen. Dann kommen hier noch ein paar Lorbeerblätter drauf. Das soll nämlich Aroma geben. Rosmarin. Und jetzt wickeln wir das schön drumherum und schnüren es.
0: Kann ich dir das mal halten?
1: Mit dem, ja, wenn du, das ist eine gute Idee. Und dann legen wir das erstmal hier drunter. Sie können übrigens statt Münsterkäse auch einen anderen, so einen Rotschmierkäse nehmen.
0: Also ein Romadur.
1: Nee, den

0: wollte ich nicht nehmen, weil der hat zu wenig. Ach doch, es gibt auch fette Romadure. Ja. Natürlich, ja, ja, das ging auch. Weil so ein Magerkäse, ich dachte, er meint ein Harzer, das kommt ist nicht drauf geeignet. Und so, dann machen wir jetzt noch unser Dessert. Und dafür habe ich Pfirsiche gekauft.
1: Und zwar sind es weiße Pfirsiche.
0: Und die werden jetzt halbiert. In diesem Fall lassen wir die Schale dran, weil die essen wir ja nicht mit. Normalerweise muss man ja Pfirsiche schälen. Also wir halbieren sie und schauen, wo der Kern stehen bleibt. Oh, das ist ein kleines Löchlein für den Kern nur. So ein kleiner Kern. Gibt natürlich viel Fleisch, aber nachher wenig Platz für unsere Füllung. Und jetzt legen wir die Pfirsiche zuerst mit der Schalenseite nach unten, also mit der Öffnung nach oben. Und lassen Sie da schon mal ein bisschen vorgaren. Ich lege die schon mal drauf. Und da wir ja hier die Schale als Schutz haben, brauchen wir auch die Grillstäbe nicht ordentlich zu putzen vorher. Aber Sie kriegen noch eine Füllung. Hm. Meinen geliebten griechischen oder türkischen Joghurt habe ich dafür abtropfen lassen. Das ist ja dieser fette Joghurt mit 10% Fett, der einfach unglaublich gut schmeckt. Und ich nehme wieder Zitronenschale. Und auch Zitronensaft als Würze und natürlich ein bisschen Zucker oder Honig, was Sie lieber mögen und was Sie da haben. Das wäre es schon. Jetzt warten wir, bis die Pfirsiche reif sind. So sieht der Käse aus, wenn er fertig ist. Ist das nicht traumhaft schön? Hat man doch gleich Lust drauf.
1: So, hier
0: und dann können wir schon mal das Tranchieren anfangen.
1: Okay. Und ich werde die Pfirsiche noch mal kurz wenden. Guck mal, das lasse ich dir auch gleich hier.
0: Ja, leg's mir einfach daher. Ich wollte die Brust jetzt hier nur abtrennen und in Scheiben. Und dann kann man sich nehmen, was man mag. Und dann kommt das Flanksteak und wir müssen wieder im rechten Winkel zu den Fasern schneiden. Und da kann man nur sehen, das ist ja wirklich köstlich hier. Hast du für mich die Platte, auf
1: ja,
0: der ich das anrichten kann?
1: Kriegst du, da wo es drauf gelegen hat eben.
0: Ja. Unser Buffet wird immer größer und natürlich haben wir das nicht nur für uns alleine gemacht, denn hier steht ein ganzes Team und die freuen sich, denke ich, den schlagenden Tag darauf, dass sie jetzt gleich zugreifen können.
1: Gut, so, das ist dieses.
0: Und nun kommt unser wunderbarer Tomahawk.
1: Habe ich das hier auch so richtig gemacht?
0: Das hast du wunderbar gemacht. Die Frischkäsecreme häufst du richtig großzügig obendrauf.
1: So, das war's dann.
0: Dann gibt's noch eine kleine Deko. Und zwar haben wir doch hier diese wunderbare japanische Chrysantheme. Die kann man ja essen, diese Blüten. Und die sehen aber auch hübsch aus. Und wir können nur sagen, das war's schon wieder.
1: So, und bevor wir uns ganz verabschieden, habe ich für dich den Durst
0: das
1: Wasser.
0: Kann ich brauchen.
1: Und zum Genuss ein Gläschen Wein. Und bis bald.
0: Das war's. Bis dann. Tschüss.
1: Tschüss.

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5: 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Heute bin ich Teil eines Rendezvous zwischen meiner Heimat Nordrhein-Westfalen und Italien. Ja, und für ein gutes Rendezvous, da braucht man natürlich immer zwei. Und deshalb habe ich heute die Foodbloggerin Graziella Lindner eingeladen.
6: Hallo.
5: Hallo Graziella.
6: Hallo Björn. Na?
5: Schön, dass wir mal wieder zusammen am Herd stehen.
6: Das ist schon eine Weile her.
5: Du hast mir sogar ein Geschenk mitgebracht.
6: Ich habe dir was mitgebracht.
5: Nein.
6: Und zwar Lorbeerblätter aus Italien. Und zwar vom Baum der Nachbarin meiner Eltern.
5: Nein.
6: Selbst gepflückt und getrocknet.
5: Darf ich mal riechen?
6: Und natürlich, ja klar. Und da ich die ja später auch in meinem Gericht brauche, habe ich gedacht, bringe ich schon mal welche mit.
5: Wahnsinn. Du kochst heute Italienisch.
6: Ja, ich koche Italienisch, genau. Das ist heute das Motto. Und zwar eine Parmigiana di Melanzane.
5: Oh, liebe ich total. Ich mache natürlich auch was heute.
6: Ja, was denn?
5: Ich will natürlich auch so eine Brücke schlagen zu Italien. Mhm. Deshalb mache ich ein Risotto aus Graupen.
6: Okay.
5: Also Graupenrisotto mit einer heimischen Forelle gebraten und ein bisschen Speck.
6: Auch lecker.
5: Ja. Und dann haben wir ja nachher noch unsere Challenge. Wir müssen uns dann noch 6 Zutaten raussuchen.
6: Mhm.
5: Und da müssen wir noch so ein Fusionsgericht machen.
6: Das wird die Herausforderung.
5: Kriegen wir hin, ne?
6: Ja, denke ich auch.
5: Womit fangen wir an?
6: Für die, die es nicht wissen, was das ist. Das ist ein Auberginenauflauf mit viel Mozzarella und Parmesan, einer tollen Succo drauf. Ja, wir fangen jetzt erstmal an mit den Zwiebeln. Wir müssen den genau, du bist der Profi. Ich kann nämlich nicht so gut schneiden.
5: Ja.
6: Und ich schneide schon mal die Möhrchen. Wir setzen nämlich jetzt den Succo an und der köchelt nämlich 90 Minuten bis
5: 90 Minuten, okay.
6: Ja. 2 Stunden, je nachdem.
5: Dein Papa, der ist Italiener.
6: Ja, der Papa ist Italiener, der kommt aus Kalabrien.
5: Ja.
6: Und die Mama ist Spanierin und sie haben sich kennen und lieben gelernt in Deutschland und deswegen bin ich hier natürlich geboren und aufgewachsen.
5: Sehr schön. Und du fühlst du dich eher so mit der italienischen oder mit der spanischen Küche verbunden?
6: Ich fühle mich mehr italienisch auch. Und die Küche ist auch mehr italienisch, weil einfach der Papa sich da durchgesetzt hat.
5: Ja. Willst du denn einen Würfel haben? Oder
6: ja, ganz fein gewürfelt.
5: Mhm.
6: Wir brauchen noch ein bisschen mehr zum Schnippeln. Wir brauchen noch Chili und Knoblauch.
5: Ja. Knoblauch auch klein schneiden?
6: Ja. Und dann braten wir das nämlich schon mal alles an. Die Hälfte der Zwiebeln.
5: Ja. Knoblauch auch schon rein?
6: Jawohl.
5: Was ich ja immer in Italien so faszinierend finde an der Küche ist, dass sich Rezepte nie verändern. Ne?
6: Ja.
5: Und jede Familie hat auch so ihr Familienrezept einfach, wo man besonders stolz drauf ist. Was hast du so für Rezepte mit auf den Weg bekommen?
6: Oh, bei mir ist es natürlich auch durch die beiden Länder sehr multikulti und auch die deutsche Küche viel und ich mixe tatsächlich gerne.
5: Ja.
6: Aber in der Regel koche ich doch am liebsten italienisch.
7: Mit Heimatküche verbinde ich vor allem die Erinnerung an die Kindheit, die Aromen, das Kochen mit den Großeltern oder mit der Tante und einfach diese ganzen Erinnerungen, die damit verbunden sind.

0: Hier ist
1: ja. Genau, stopp, stopp, stopp, stopp.
0: Nee, noch nicht rein, okay.
1: Brechen.
0: Ach, ja?
1: Ich breche die immer, damit die Aromen, ja. Genau, einmal halbieren, damit die Aromen besser rauskommen. Okay. Das okay, ist auch der Trick der Mama.
0: Mhm. Ach, krass. Sehr gut.
1: Ein bisschen
0: Oregano.
1: Oregano.
0: Ein bisschen so, Salz.
1: Salz. Ja, da muss ich mal meinen.
0: Und jetzt haben wir 90 Minuten Zeit.
1: Jetzt haben wir 90 Minuten okay. Zeit, genau.
0: Deckel drauf, oder?
1: Ja. So, perfekt. Die köchelt jetzt.
0: Das heißt, dann können wir gleich schon mal wahrscheinlich die Auberginen schneiden.
1: Jawohl.
0: Ja. Ach, herrlich, schöne, dicke Auberginen.
1: Ich finde es längst immer so schwierig, gleich mäßige Scheiben hinzubekommen. Deswegen
0: hatte
1: ich überlegt.
0: Wie dick sollen die denn sein, die Scheiben?
1: Ja, so ist gut, genau.
0: Ja, so? Ja. Also so ist okay, ne?
1: Ja, das ist perfekt. Ja? Wir schichten die in einem Sieb und geben da ordentlich Salz drauf. Ja. Das entzieht der Aubergine die Bitterstoffe und auch ein bisschen das Wasser, dass sie dann später in dem Auflauf nicht so wässert.
0: Mhm. Also Graziella, ich habe mal gelesen, dass durch das Salzen sich auch die Moleküle aufbrechen in der Aubergine und dass die dann durch die andere Struktur nicht mehr so viel Öl aufnehmen kann.
1: Ah, na dann habe ich auch noch mal was dazugelernt.
0: Das heißt also, wie lange muss die jetzt ungefähr in dem Salz liegen?
1: Eine Stunde Minimum.
0: Ja, okay.
1: Kann aber auch jetzt parallel zur Soße 90 Minuten sein.
0: Ja.
1: Genau.
0: Das ist schon ein wichtiger Schritt jetzt. Ne?
1: Das ist ein sehr wichtiger Schritt, ja. Es ist eigentlich ein Gericht, was super easy gemacht ist, aber es braucht halt Zeit.
0: Zeit.
1: Genau.
0: Ja.

0: So, ist glaube ich schön trocken.
1: Super, dann
0: auf dich.
1: Auf uns. Jetzt müssen wir frittieren. Mhm. Hier habe ich
2: auch
1: mal
2: ordentlich Wasser gelassen. Das
1: genau, man sieht es ja auch schon hier, diese Tröpfchen, von denen ich eben erzählt habe. Nicht so schön.
2: Ja, Fett ist heiß. Wir haben jetzt Olivenöl genommen. Und gesalzen haben wir ja schon. Also wir müssen eigentlich nichts mehr würzen. Oder?
1: Nein, die werden jetzt nur schön, dass sie so goldbraun werden. Ja. Also sie sollen jetzt auch nicht knusprig sein oder zu dunkel. Aber so ein bisschen goldbraun. Also man denkt ja immer irgendwie, wenn man so Foodblogger oder Koch ist, dass man so 20 Millionen Öle zu Hause stehen hat. Das ist bei mir tatsächlich nicht so. Mhm. Also ich habe ein Olivenöl und dann nochmal was, so ein Sonnenblumenöl oder so, was man heiß machen kann.
2: Aber da will ich nochmal drauf eingehen.
1: Ja.
2: Wenn man manche Influencer nennt, das finden die ganz doof, ne?
1: Ja.
2: Oder? Warum? Warum ist das so?
1: Ich finde das Wort irgendwie doof. Ja. Das hört sich an wie eine Krankheit.
2: Ja.
1: Und dann ist es natürlich so, also ich sehe mich nicht als Influencer, weil einen Blog zu führen, das ist ja weitaus mehr.
2: Ja.
1: Also ich habe meine eigene Homepage, die ich selbst designt habe und gestalte. Ich mache aufwendige Fotos, ich schreibe Berichte, also wirklich Texte dazu.
2: Ja, auch Reiseberichte?
1: Auch Reiseberichte, wenn ich kulinarisch irgendwo war. Und es ist nicht nur ein Foto auf Instagram, sondern da steckt halt viel mehr dahinter.
2: Was brauchen wir für eine Ofentemperatur?
1: 220 Grad, Ober-Unter.
2: Beim Schichten, da passe ich natürlich jetzt genau auf, wie du das machst.
1: Okay.
2: So, von den Pfannen befreie ich uns mal.
1: Ich hole schon mal hier eine Auflaufform. Wir müssen auch Mozzarella schneiden. Mhm,
2: kann ich gerne machen.
1: Danke.
2: Einfach Scheiben.
1: Ja, genau.
2: So, du hast jetzt unten ein bisschen
1: Tomatensauce.
2: Ja.
1: Und jetzt mache ich einfach hier die Aubergine. Das muss gar nicht so ordentlich sein. Dann nehme ich Mozzarella.
2: Ach, da unten machst du auch schon Mozzarella.
1: Ja.
2: Okay.
1: Genau, ich tue den dann so ein bisschen auseinanderzupfen. Mhm. Parmesan. Genau, einfach drüber. Noch ein bisschen.
2: Geht die nicht schnell genug, ne?
1: So. Nee, ich meinte nicht so wenig. Und ein bisschen Pfeffer. Machst du bei dir, wenn du das machst, nur obendrauf Käse?
2: Ja.
1: Das machen auch viele bei der Lasagne so, aber wir schichten das tatsächlich.
2: Okay. Also du achtest wahrscheinlich auch darauf, dass nicht zu viel Tomatensauce, dass es nicht zu suppig wird. Ne?
1: Genau, weil die, wie ja schon erwähnt, die Mozzarella wird ja auch noch Wasser verlieren, die Auberginen auch, also auch gerade das Fett wird ja auch noch mal ein bisschen rauskommen und dann ist es einfach zu wässrig.
2: Mach ruhig mehr Käse drauf, oder reicht?
1: Aber da ist ja schon so viel Käse drin.
2: Okay, ja gut, alles klar. Gut, komm her, ich schieb's in den Ofen rein.
1: Ja.
2: Ofen auf 220 Grad,
1: Ober-
2: und Unterhitze.
1: Genau, circa 20 Minuten. Ja.
2: Also als wenn sie es gewusst hätte, ich liebe Melanzane. Das ist für mich wirklich eins der besten vegetarischen Gerichte. Könnte ich einmal die Woche essen und hat einfach so viel Geschmack und so viel Power. Unfassbar. Ja, Graziella, wie lange war das im Ofen jetzt?
1: Circa 20 Minuten.
2: Das riecht schon fantastisch hier. Ja, und guck mal. So lecker kann vegetarisch sein. Ja. Guten Appetit.
1: Ja, guten Appetit. Ich hätte es jetzt auch noch mal ein bisschen dekorieren können, aber.
2: Ach, alles gut.
1: Hier geht es tatsächlich um Geschmack.
2: Boah. Super lecker. Natürlich auch deine mit Liebe gekochte Tomatensauce. Ist natürlich wichtig dabei. Boah. Sehr lecker.
1: Und sehr. Also durch den Mozzarella natürlich sehr cremig auch, ne?
2: Graziella, da möchte ich jetzt gerne mal mein Gericht vorstellen. Und zwar gibt es heute Graupenrisotto.
1: Mhm.
2: Also Graupen isst man so in NRW oder hat man immer wirklich gerne gegessen. Das ist ja aus der Gerste, so ein geschliffenes Korn. Mhm. Und kann man wirklich gut mal als Risotto einsetzen.
1: Okay.
2: Dazu mache ich ein bisschen Blumenkohl rein. Mhm. Erbsen, da kann man auch wirklich mal tiefgefrorene nehmen. Das ist völlig okay. Mit einer heimischen Forelle gebraten und ein bisschen Speck.
1: Das hört sich sehr lecker
2: an. Du könntest mir, ich nehme dir das mit den Zwiebeln ab. Und du kannst schon mal ein bisschen Blumenkohl reiben. Vielleicht mit der Seite.
1: Mhm.
2: Schneidest du dir ein Stück raus. Bei dem Blumenkohl, den hobel ich und dann werfen wir den auch roh rein, dass der im Risotto schön gart.
1: Okay.
2: Ja, und alles andere ist klassisch. Also ich werde ein bisschen Weißwein ablöschen. Dann haben wir hier Gemüsebrühe. Ich werde auch ein bisschen Parmesankäse natürlich mit reinmachen. Mhm. Wo wir gerade beim Risotto noch mal sind. Ja. Du sagst ja, grundsätzlich magst du schon die italienische Küche am liebsten. Aber weißt du, was ich einmal im Jahr essen muss? Mhm. Paella.
1: Paella. Also das ist tatsächlich auch einer meiner Leibgerichte, Paella.
2: Ja.
1: Da habe ich auch ein Rezept von meiner Oma.
2: Ja.
1: Und das war tatsächlich einer der ersten Gerichte, die ich von meiner Oma, also von meiner Oma gelernt habe. Ich habe generell das Kochen von meinen Großmüttern, von meiner Tante, von meiner Mama gelernt. Mhm. Und da stand ich noch dabei und habe mir wirklich das Schritt für Schritt aufgeschrieben mit so einmal ins Salz greifen und so, wie sie es halt gemacht hat. Ja, und da war ich vielleicht 14 oder so.
2: Du hast dann wirklich mit dem Block daneben gestanden und hast das mitgeschrieben? Ja. Hammer.
1: Und die Paella mache ich heute noch so.
2: Krass. Ich mag ja Blumenkohl persönlich so roh, also nicht roh, aber wenn der leicht gegart ist auch gerne. Wenn du den zu lange kochst, dann schmeckt ja auf der Blumenkohl nach gar nichts mehr.
1: Genau.
2: Sehr gut.
1: Aber ich bin auf die Kombination sehr gespannt mit den Perlkrauben. Das ist ja jetzt so gar nicht italienisch.
2: Nee, aber wir machen es, sagen wir mal, vom Geschmack her italienisch.
1: Ja.
2: Kannst du vielleicht eine Knoblauchzehe noch schälen und so andrücken?
1: Ja.
2: Weißt du, wie die italienischen Mamas das machen? Und dann fischen wir die hinterher wieder raus.
1: Ja.
2: Und was ich noch mal eben mache, Graziella, ich habe hier ein Blech oder so ein Ofengitter.
1: Mhm.
2: Und hier habe ich jetzt so ein bisschen Frühstücksspeck, also diesen Bacon.
1: Ah, den grillst du.
2: Und ich finde das ja immer am einfachsten, den wirklich so auf so ein Gitter, dass der von allen Seiten gleichmäßig Hitze bekommt und den dann im Ofen einfach trocknen.
1: Okay.
2: Den Ofen jetzt auf 160 Grad gestellt. Gut, Graziella, dann können wir jetzt schon mal die Graupen reingeben. Ich würde mal sagen, die Hälfte, das reicht.
1: Die Hälfte, okay.
2: So, perfekt. So, dann schwitzen wir die auch ganz kurz mit an.
1: Mhm.
2: Und dann kannst du mit dem Weißwein ablöschen gleich. In welcher Stadt bist du denn groß geworden eigentlich?
1: Ja, also ich bin gebürtige Hanauerin und bin aber im Rhein-Main-Gebiet aufgewachsen und groß geworden und dann erst vor 5 Jahren an den Edersee gezogen.
2: Okay.
1: Ja.
2: In Italien ist ja auch Weihnachten immer ein großes Fest. Und was gab es bei euch Weihnachten zum Beispiel? Was
1: da hast du ein tolles Thema angesprochen, denn ich habe an Heiligabend Geburtstag.
2: Nein, ist
1: ja
2: nicht wahr.
1: Und übrigens, meine Eltern heißen Maria und Josef.
2: Und ihr habt auch einen Esel doch in der Familie.
1: Nee.
2: Aber als Kind findet man das, glaube ich, nicht so witzig,
1: weil
2: als Kind kriegt man ja zweimal im Jahr Geschenke.
1: Immer kommt dieses Geschenkthema.
2: Ja.
1: Das verstehe ich nicht. Also schlimmer finde ich es jetzt, weil ich kann nicht feiern.
2: Okay.
1: Weil, also ich werde dieses Jahr 40 und überlege schon, feiern am 24. ist ein bisschen schlecht, weil
2: keiner
1: hat Zeit.
2: So, ich gebe jetzt hier von der selbstgemachten Brühe schön was drauf.
1: Genau.
2: Jetzt könntest du vielleicht den Blumenkohl schon mal dazugeben.
1: Ja, alles.
2: Ja, und du kannst bestimmt mit viel Liebe dann ab und zu mal rühren.
1: Das kann ich gut.
2: Weil dann kann ich dir schon mal zeigen, wie ich den Fisch filetiere jetzt hier.
1: Ja, sehr gerne.
2: Also das ist ja ein Salmonid, also wie ein Lachs, ne? Familie der Rundfische. Ich gehe da immer vorne am Kopf rein und ziehe es dann so an der Gräte runter.
1: Mhm. Ja, das hast du schon ein paar Mal gemacht, ne?
2: Ja, habe ich schon ein paar Mal gemacht, so. So, mir reicht jetzt auch der halbe Fisch erstmal. Dann ist ja immer dieser große Kampf, das mit den Gräten einfach. Und du als Anglerin weißt das ja. Wir haben einmal diese Rippengräten hier. Also der Bauchlappen, den schneide ich so ab. So. Und dann haben wir noch die Gräten, die ich ja vorhin durchtrennt habe. Und die ziehe ich eigentlich so ganz gerne mit der Pinzette raus.
1: Ja.
2: So, und das geht eigentlich bei einer Forelle ganz gut.
1: Geht es gut,
2: ja. Graziella, der mega Geschmacksbringer beim Risotto ist natürlich Parmesan.
1: Ja.
2: Ja.
1: Ich hole ihn aus dem Kühlschrank.
2: Ja, holst du ein bisschen, super.
1: Dann bevor wir den noch vergessen.
2: Ich mache mal eben hier die Flosse weg. Graziella, ich habe extra einen richtig guten alten Parmesankäse für dich besorgt. Ich glaube, der ist mindestens 36 Monate, so viel Salzkristalle wie der hat. Wenn du da mal ein bisschen reibst, dann können wir damit gleich unser Risotto verfeinern. Und du kannst die Hälfte von den Erbsen schon mal reingeben.
1: Das mache ich.
2: So, ich hole mir mal gerade einen Teller. Und zwar meliere ich den Fisch ganz leicht.
1: Also der schmeckt sehr gut. Möchtest du auch ein Stück probieren?
2: Ja, gerne, gerne. Also ich habe mir so ein bisschen Mehl auf den Teller gemacht. Ich mache immer ganz gerne kurz die Haut so ein bisschen meliert, mhm, weil der Fisch dann krosser wird. Ja. Mega.
1: Lecker.
2: So, die Erbsen lassen wir jetzt einfach so ein bisschen hier ziehen. Du kannst mal einen guten Schuss Sahne noch mit ins Risotto geben. Und ich werde jetzt schon mal die Fische braten.
1: Was ist für dich ein guter Schuss?
2: Ja, reicht.
1: Perfekt.
2: So, den Fisch brate ich jetzt auch mit ein bisschen Öl. Und mach gleich noch ins Öl ein paar Zitronenscheiben rein. Das ist immer ganz schön, das mitzubraten.
1: Soll ich dir Zitronenscheiben schneiden?
2: Gerne. So, dann lege ich den Fisch jetzt schon mal in die Pfanne. Ich brate ihn immer zu 80%, das kennst du ja als Anglerin, auf der Haut, weil die Haut schützt ihn so ein bisschen vor dem, genau, Austrocknen.
1: Und dann auf der Fleischseite nur noch ziehen lassen.
2: Ja, und wenn du magst, kannst du jetzt schon mal
1: probieren.
2: Nee.
1: Oh, schade.
2: Noch nicht, nee. Weil das schmeckt noch nicht genug. Oh. Mach ruhig schon mal Parmesankäse dran.
1: Okay.
2: Den kannst du ein bisschen reinrühren jetzt. Ich gebe auch noch mal etwas Pfeffer dazu.
1: Ich bin nur wegen dem Essen hier.
2: Okay. Und ich hole jetzt schon mal meinen Speck raus. Gut, den Speck lasse ich jetzt so an der Luft noch ein bisschen trocknen hier. Aber der ist wunderschön gleichmäßig dann, wenn man den so im Ofen macht. So, jetzt gebe ich hier ein bisschen Knoblauch mit dazu. Die Zitrone kannst du noch reinwerfen. Wunderbar. So, ein bisschen Pfeffer mache ich noch auf den Fisch. Ja, was meinst du mit dem Risotto? Was fehlt?

0: Wenn der so zur Hälfte durchgezogen ist, der Fisch, dann drehe ich den um und mache die Pfanne dann auch aus. So. Und dann ist er eigentlich wirklich genial. So, Graziella, dann können wir anrichten, würde ich sagen.
1: Okay.
0: Du bist heute mein Style Guide, das heißt, du suchst die Teller aus.
1: Ich schau mal, was wir hier haben.
0: Und machst das schön Instagram-mäßig dann hinterher.
1: Okay.
0: Ja? Wo ich dran denken muss, ist den Fisch wirklich rausnehmen aus der Pfanne. Weil wenn man den zu lange drin lässt, dann zieht der so dermaßen nach.
1: Okay.
0: Vielleicht möchtest du schon mal Risotto so 3 Löffel in die Mitte anrichten, dann setze ich meinen Fisch drauf.
1: Sehr gut.
0: Fisch drauf. Dann machen wir noch ein bisschen Speck drauf.
1: Ich habe eben schon heimlich genascht und es schmeckt schon sehr gut.
0: Ja.
1: Ich bin jetzt auf die Kombination der Aromen gespannt. Björns Gericht konnte ich mir am Anfang nicht so gut vorstellen wegen den Graupen, aber ich wurde sehr positiv überrascht. Das war sehr lecker, sehr schlotzig und ich werde es auf jeden Fall zu Hause mal nachkochen.
0: Und was natürlich auch gut ist, ist der Sud, also der Sud hier aus der Pfanne noch. Kleines bisschen Öl noch drüber. Ja, guten Appetit.
1: Ja.
0: Ich hoffe, mir ist es gelungen, so einen kleinen Bogen zwischen NRW und Italien zu ziehen.
1: Risotto sehr lecker.
0: Mhm.
1: Interessant mit den Graupen, aber toll. Gute Idee.
0: Sehr lecker. Graziella, jetzt kommt die Challenge irgendwo. Wir müssen ein Fusionsgericht zwischen NRW und doch Italien machen.
1: Ja, das.
0: Oder willst du lieber Spanien machen?
1: Nee, Italien.
0: Nee,
1: jetzt
0: Italien.
1: Bleiben wir beim
0: bleiben
1: Thema,
0: wir bei
1: ne?
0: Italien. Genau.
1: Genau.
0: 6 Zutaten suchen wir uns jetzt raus. Ich sehe ja da das arme kleine Fischlein. Mhm. Ne? Ich finde, der sollte heute schon verarbeitet werden.
1: Okay.
0: Ja. Deshalb würde ich ja gerne, wir haben, guck mal, zum Beispiel Blumenkohl finde ich toll. So eine Art Farce machen, weißt du, so den Fisch mixen mit Sahne und Blumenkohl. Ich habe auch noch ein bisschen gekochten Blumenkohl im Kühlschrank.
1: Okay.
0: Was könnten wir da noch drumherum machen?
1: Das könnten wir doch als Füllung für eine Pasta nehmen.
0: Perfekt. Ich liebe ja gefüllte Pasta.
1: Ja, und dann könnten wir aus den Erbsen noch vielleicht so ein Schäumchen machen.
0: Super. Ja,
1: Parmesan.
0: Und da können wir so einen Speckschaum machen. Ne?
1: Ja.
0: Speck, Erbse.
1: Vielleicht noch ein bisschen Chili rein?
0: Ja, Chili ist super.
1: Chili.
0: Ja. Komm, machen wir ein bisschen Chili rein.
1: Perfekt.
0: Ja, haben wir 6 Zutaten. Legen wir los, oder?
1: Ja.
0: Ja?
1: Ich freue mich.
0: Also, ich würde jetzt sagen, ich knete den Nudelteig.
1: Was kann ich tun?
0: Du kannst schon mal ein bisschen Speck und Zwiebeln klein schneiden, die vielleicht hier schon mal anschwitzen.
1: Okay.
0: Und den Nudelteig, den mache ich immer so ganz unprätentiös. Also, ich habe kein Rezept. Ich werfe einfach immer alles hier in die Knetmaschine rein.
1: Und das gelingt dir immer? Du wägst auch nicht ab?
0: Nee. Meistens.
1: Okay, na dann.
0: Die Italiener nehmen ja meistens Semola.
1: Genau.
0: Das ist ja dieses Nudelmehl, deshalb mische ich jetzt einfach Mehl und Hartweizen.
1: Okay, ja, aber das funktioniert auch.
0: Genau.
1: Und dann mit Ei schon, ne?
0: Ich mache ein bisschen Ei rein. Ich finde immer, wenn du gefüllte Pasta machst, ist der Teig schöner, also so flexibler einfach.
1: Genau.
0: Ne? So, und ich mache jetzt hier in den Teig, mache ich einfach ein Vollei, also ein ganzes Ei rein. Und eins trenne ich, dass wir ein bisschen mehr Eigelb drin haben, weil Eigelb gibt ja auch eine schöne Farbe. Einen Schuss Wasser gebe ich noch dazu.
1: Einmal Salz.
0: Ja.
1: Schön.
0: Salz rein. So, dann einen guten Schuss Olivenöl. Und den Rest macht hoffentlich die Maschine jetzt. Jetzt, Graziella, ich bereite mal eben den Fisch zu.
1: Jawohl.
0: Das ist ja die andere Hälfte von dem Fisch, den wir verarbeitet haben.
1: Ja,
0: den
1: findet
0: ihr gerade.
1: Den
0: brauche ich jetzt
1: Haut?
0: Natürlich ohne Haut. Also die schneide ich mal eben ab hier. So.
1: So, ich brate parallel schon mal hier an.
0: Ja. Das mache ich jetzt ganz einfach in den Mixer rein hier.
1: Ja.
0: Da ist natürlich jetzt wichtig, dass der Fisch und der Blumenkohl schön kalt ist. Sonst gerinnt das sofort, wenn du es mixt dann. So, ich schneide den noch mal klein, den Fisch. So, Fisch rein. Blumenkohl dazu. Wir könnten jetzt auch hier ein bisschen Chili dran machen.
1: Auch
0: wenn
1: eine
0: die Füllung
1: gute Idee.
0: So leicht scharf
1: ja, machen, perfekt.
0: Auch nicht schlecht.
1: Ja,
0: ne?
1: Das machen wir.
0: So, Sahne, kalten Blumenkohl, bisschen Salz und der Fisch. Sollen wir sonst noch was mit reingeben?
1: Vielleicht ein Spritzer Zitrone.
0: Zitrone ist super.
1: Und weißt du, was ich auch total liebe? Der Geruch von Speck und Zwiebeln.
0: Ja.
1: Das ist einfach.
0: Ja, cool, ne? Einmal mixen. So. Gut.
1: Das sieht doch schon mal gut aus.
0: Dann haben wir jetzt hier schon mal schöne Nudelfüllung.
1: Ja.
0: Sehr fluffig. So, den stelle ich noch mal kurz in den Kühlschrank. Ach, herrlich. So, jetzt kann ich dir beweisen, dass ich auch Nudelteig von Hand kneten kann.
1: Das glaube ich dir ja auch,
0: so,
1: dass du das kannst.
0: Ah, der ist noch ziemlich bröselig. Der, siehst du, oft können so Maschinen das doch nicht so gut.
1: Ja.
0: Deshalb muss der jetzt noch mal gut nachbearbeitet werden. Also Nudelteig kann ich nur von abraten, wenn es schnell gehen muss. Der hätte einfach ein bisschen ruhen müssen, aber wir haben den dann doch noch mit Mühe und Not schön strukturiert bekommen. Aber eigentlich war es zu schnell für den Teig. Willst du mal versuchen, die erste Bahn da durchzuziehen?
1: Ja.
0: Ja? Ich glaube, du musst die vorher auf ganz breit stellen.
1: Ach, das ist auch noch mit der Handkurbel. Okay.
0: Ja,
1: ich habe zu Hause eine elektrische.
0: Ja.
1: Aber kriege ich hin.
0: Ich mache jetzt die Nudelmaschine von Stufe zu Stufe immer feiner. Und am Ende möchte ich so Teigplatten haben, die so zwischen 2 und 3 mm haben. Sehr gut. Jetzt haben wir schon mal eine Bahn.
1: Das sieht
0: hier
1: schon.
0: Ja, ich mache die Ränder noch mal so ein bisschen ab. Könntest du noch mal ein Ei drin nehmen?
1: Ja.
0: Weil wir brauchen ja Eigelb zum Verschließen. Ich mache erst die Füllung drauf.
1: Ja, weil sonst weiß ich ja nicht, wo ich.
0: Und dann machst du einmal drumherum.
1: Genau.
0: Also wir rollen auf jeden Fall noch eine Bahn aus, dass wir dann gleich die Bahn drüberlegen sozusagen.
1: Ja, okay, perfekt.
0: So,
1: jetzt perfekt.
0: Die Luft rausholen. Du kannst die gleich ausstechen.
1: Jawohl.
0: Ich drücke die Luft raus. Also das ist jetzt schon Königsklasse, weil wir haben hier wirklich eine sehr, sehr lockere Füllung. Ne? Also die ist sehr luftig. Weil viele machen ja dann viel noch Paniermehl oder so dran, dass die fester wird. Aber so.
1: Das wollen wir ja gar nicht.
0: Souffliert, schön luftig ist natürlich noch feiner.
1: Also der Teig.
0: Geht das?
1: Ja. Ich komme so schlecht da hinten dran.
0: Ja. So, sehr gut. Dann ziehen wir den jetzt ab. Also den muss man natürlich nicht wegwerfen. Den könnte man jetzt auch noch mal ausrollen.
1: Ja.
0: Sollen wir noch mal einmal uns die Ränder angucken, dass die

0: Plastik sein wie das Meer?
1: Wie welches Meer? Wie die Nordsee oder das Mittelmeer?
0: Das Mittelmeer natürlich.
1: Okay, alles klar. Manche machen ja auch gar kein Salz an den Teig dran. Das heißt, die holen sich den Salzgehalt der Nudel nur über das Nudelwasser. Ja, lecker salzig. Dann pürieren wir die Erbsen da rein.
0: Ja, soll ich sie schon reinmachen?
1: Ja, die kannst du jetzt auch schon mal reinmachen. Kannst du schon mal die Soße pürieren? Und dann können wir die eben passieren einmal.
0: Okay.
1: Ich mach schon mal die Pasta rein.
0: Mhm.
1: Ein bisschen Pfeffer gebe ich auch noch dazu. Und was wäre das Leben ohne Butter, ne? Sehr gut. So, und da haben wir jetzt wirklich optimal den Geschmack vom Speck, von den Zwiebeln rausgeholt. Ja, schönes Süßchen, glaube ich.
0: Ja, das glaube ich auch.
1: Bin jetzt mal so frei und mache die Nudeln hier raus. So, du kannst die mal ein bisschen schwenken. Das reicht mir schon.
0: Okay.
1: Bisschen Parmesankäse jetzt drauf. Und dann können wir anrichten. So, jetzt schön den Erbsen-Speckschaum drauf. Und ein bisschen Minze suchen nehmen.
0: Hallo.
1: Perfekt, ja. Einfach so gut. So, und für das Gericht setzen wir uns jetzt aber gleich ganz entspannt hin.
0: Okay.
1: Ja?
0: Alles klar.
1: Wir trinken auf unser Gemeinschaftswerk jetzt hier.
0: Es sieht toll aus, es riecht gut und ja, ich bin schon auf den Geschmack gespannt.
1: Hat echt Spaß gemacht. Bis jetzt.
0: Stopp.
1: Ja.
0: Bevor wir anfangen,
1: können
0: zu essen.
1: Foodblogger.
0: Foodblogger. Ja. Also ich bin es gewohnt, kalt zu essen.
1: Ah, okay. Ja. Nett.
0: Nett.
1: Auf meins unscharf im Hintergrund.
0: Genau.
1: Gut gemacht.
0: Super.
1: Na guten dann. Appetit.
0: Guten Appetit. Jetzt können wir.
1: So, mal gucken, was unser Nudelteig so kann.
0: Der Teig ist auf jeden Fall al dente. Mhm. Und
1: ja,
0: die
1: das kommt durch den Grieß, ne?
0: Mhm.
1: Erbse kommt schön raus,
0: mhm.
1: Fisch leicht im Hintergrund, Blumenkohl schön aromatisch.
0: Tatsächlich hat mir das letzte am besten gefallen, weil wir das einfach gemeinschaftlich gemacht haben, weil es sehr spontan passiert ist und weil es unfassbar lecker war.
1: Ganz toll, Graziella. Vielen Dank nochmal für das schöne Geschenk. Ich werde mit jedem Lorbeerblatt an dich denken. Ja, ganz toll. Und schön, dass du heute da warst.
0: Danke, dass ich da sein durfte. Es war wirklich sehr schön und hat mega viel Spaß gemacht.
1: Ja, das war's heute. Einfach und köstlich Heimatküche. 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Danke und tschüss. Ach, herrlich. Schön der Franciacorta dazu.
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1: Ja, Hitzerekord. Das klingt fast so, als wäre es irgendwie erstrebenswert, den zu knacken. Gestern ist es passiert und für heute wieder eine Warnung vor extremer Hitze für ganz NRW. Also trinken Sie ordentlich und meiden Sie die Sonne. Und damit herzlich willkommen. Ja, für die Bahn ist die Rekordhitze auch eine Rekordbelastung, die Technik, das Schienennetz. Und wenn ein Zug stehen bleibt, wie gestern der RE5 auf der Strecke Koblenz nach Wesel, dann wird es echt kritisch. Es war gestern Nachmittag in Bonn-Friesdorf. Auf freier Strecke kommt der Zug.

0: Zug des Regionalbahnbetreibers National Express plötzlich zum Stehen. Ob die Technik in diesem Fall wegen der Hitze gestört ist, ist unklar. Später fällt auch noch die Klimaanlage aus. 475 Fahrgäste muss die Feuerwehr rausholen aus dem Zug. Einige müssen sogar von Notärzten versorgt werden. Und aus dem Vorfall zieht National Express für heute Konsequenzen und wird den Betrieb der Regionalexpresse 1, 4, 5, 6 und 11 zwischen 13 und 19 Uhr komplett einstellen. Unser WDR-Bahnexperte Niklas Roth hat mehr Infos und Hintergründe dazu. Niklas, das sind doch diese modernen RAX-Züge. Wir haben es gerade gesehen. Wie kann es denn sein, dass die mit der Hitze nicht klarkommen?
1: Das ist genau die Frage, die sich alle stellen. Also was man zunächst mal sagen muss, es ist diesmal kein Klimaanlagenproblem, was wir von alten Zügen kennen, dass da die Klimaanlagen wegen der Hitze ausfallen, weil die diese Hitze nicht vertragen können. Es ist ein Problem der Zugtechnik, konkret der Kompressoren. Die erzeugen Druckluft, den braucht man zum Bremsen, aber den braucht man auch, um den Stromabnehmer oben ranzupressen an die Oberleitung. So, und die sind offensichtlich während der Hitze ausgestiegen. Gestern in vielen Fällen. Rund ein Viertel der Züge, die es überhaupt gibt davon in NRW, hat gestern Probleme gemacht. Und dann gab es eben logischerweise dann keine Energie mehr aus der Oberleitung. Und dann fällt natürlich auch die Klimaanlage aus in Folge. So, und da ist natürlich jetzt die Frage, wie kann das sein, dass Siemens da offensichtlich Züge hingestellt hat, die bis 45 Grad funktionieren sollen. Das gibt der Hersteller an. Aber offensichtlich die Kompressoren damit nicht klarkommen.
0: Ja, und Konsequenzen für heute, das ist ja schon eine Ansage. Fünf ganze Zuglinien fallen aus. Was wird das für Auswirkungen haben?
1: Das ist total chaotisch. Das sind ja auch noch mit die Zuglinien, die am meisten frequentiert sind bei uns in Nordrhein-Westfalen. Und die Parallelzuglinien, die da teilweise noch verkehren, zum Beispiel zwischen Köln und Düsseldorf, sind das eigentlich nur zwei S-Bahn-Linien. Also die können natürlich niemals diese Masse an Menschen aufnehmen. Vor allem die haben auch Probleme. Ich habe gerade gesehen, auch da fallen einzelne S-Bahnen aus oder fahren verkürzt, weil auch da von zwei Zugteilen nur einer einsatzbereit ist.
0: Ja, Wahnsinn. Vielen, vielen Dank für diese Infos, Niklas Roth, WDR-Bahnexperte. Wem die Hitze anscheinend nicht so viel ausmacht, Helene Fischer, die zieht ihre Konzerte durch. Gestern und heute tritt die Schlagersängerin in Köln auf. Einige Fans hatten im Vorfeld schon geklagt. Muss das wirklich sein? Kann man das nicht verschieben? Wir haben gestern nach dem Konzert mal gefragt, wie erträglich war es denn?
2: Ich habe sehr viel getrunken, aber ich war keinmal auf Toilette und das sagt, glaube ich, alles über den Schweiß aus. Ne? Es war sehr heiß, aber die Stimmung war auch gut und war mega.
3: Die Hitze, Sie glauben es nicht, ich denke, ich stehe unter der Dusche.
4: Es war sehr heiß, Helene hat gut Stimmung gemacht. Die ganze Hitze hat sich gut verteilt und es war auszuhalten und richtig cooler Abend.
5: Wir haben schon gesehen, dass so ein, zwei Leute mit der Trage rausgetragen wurden. Wir waren auch im Innenraum, also es war schon hart.
6: Einfach nur nass, also hätte auch regnen können, hätte ich genauso ausgesehen. War schon brutal. Man muss schon zwischendurch atmen. Ja. Zumindest hat es einen Vorteil. Man hat sich nicht betrunken, weil es ging nicht bei der Hitze.
0: Ja, das war einfach ein Freitag der Extreme in Nordrhein-Westfalen. Rekordhitze mit Temperaturen von über 40 Grad wurde vorher in einem Juni noch nie gemessen. Ja, Lüften bringt sogar nachts keine Abkühlung mehr. Und am heftigsten ist das für Kleinkinder, Kranke und alte Menschen. Kann sogar lebensbedrohlich werden. Das sehen wir gerade in einigen Seniorenheimen im Land. Die mussten evakuiert werden.
7: So wie hier am Morgen in Dormagen. Die Klimaanlage in diesem Seniorenheim ist ausgefallen. Für die knapp 170 Bewohner wird es deshalb schnell unerträglich heiß. Die Feuerwehr holt viele Ältere aus den überhitzten Räumen und kühlt das Heim mit Schläuchen. Ein Mensch stirbt in der Nacht. Ob die Hitze ursächlich für den Tod war, steht noch nicht fest. Ein ähnlicher Großeinsatz gestern Abend in Krefeld. Auch dort fällt in einem Seniorenheim plötzlich die Klimaanlage aus, mit dramatischen Folgen.
8: Wir haben Messungen durchgeführt, größer 34 Grad. In einem Raum haben wir sogar 50 Grad gemessen.
7: Für die rund 40 Bewohner wird das Heim zur Hitzefalle. Bei einigen Senioren kommt es zu Kreislaufzusammenbrüchen. Auch hier kühlen mobile Klimageräte das Gebäude schließlich herunter. Fünf Menschen werden vorsorglich ins Krankenhaus gefahren. Alle anderen können im Heim bleiben. Doch die Hitze bleibt am Abend im Land nicht das einzige Problem. Regional ziehen kräftige Unwetter auf. Im Norden von Duisburg muss die Feuerwehr insgesamt mehr als 30 Mal ausrücken. In Marxloh stürzt ein Baum auf eine Straßenbahn und reißt dabei die Oberleitung herunter. Verletzt wird niemand. Dieser Freitag geht als heißester Junitag in die NRW-Wettergeschichte ein. In Tönesforst klettert das Thermometer auf unerträgliche 40,2 Grad, in Nörvenich auf 39,9 und in Duisburg auf 39,6 Grad.
9: Wir waren im Kino, weil es klimatisiert war und das andere nicht auszuhalten war.
10: Ich habe den Tag im Homeoffice vorm Ventilator und in der Dusche gefühlt verbracht.
7: Wasser, Wasser, Wasser hilft auch in vielen Innenstädten.
11: Bei den Temperaturen, klar.
12: Ich bin nass.
7: Auch für Geschäfte ist die Hitze zunehmend ein Problem. Manche schließen früher oder werben gezielt mit klimatisierten Räumen. Die Kölner Verkehrsbetriebe verteilen Fächer an Fahrgäste und Wasser an die Fahrer. Und auch heute bleibt es heiß. Bis zu 38 Grad werden erwartet. Am Abend sind erneut kräftige Gewitter möglich. Erst zu Beginn der neuen Woche soll die große Hitze spürbar nachlassen.
0: Und jetzt gucken wir mal wieder auf die Straße von Hormus. Die USA beschuldigen Iran, ein Schiff attackiert zu haben und greifen iranische Ziele an. Iran kündigt danach Attacken auf US-Ziele in der Region an. Bahrain zum Beispiel meldet einen Drohnenangriff. Das Abkommen zwischen den USA und Iran, das wird jetzt wieder mal deutlich, ist nichts mehr als eine Absichtserklärung. Und Absichten, die können sich ändern.
13: Dieses Schiff hat der Iran getroffen. Hier fährt es vor einigen Jahren vor Brasilien. Der Iran griff es an, in der Wasserstraße von Hormuz, trotz des Abkommens zwischen Iran und USA, das den Frieden in der Region wiederherstellen soll. Die USA reagierten nach eigenen Angaben unter anderem mit einem Angriff auf iranische Waffenlager.
14: Mich hat das leider überhaupt nicht überrascht, denn ich halte diese ganze Verhandlungsgrundlage für sehr wackelig. Also das, was da verkündet wird, hat aus meiner Sicht in den realen Positionen des Irans und der USA keine Tragfähigkeit.
13: US-Außenminister Vance schrieb auf Social Media, der Iran hat eine Waffenruhe unterzeichnet, wir haben uns daran gehalten. Wenn sie mit etwas nicht einverstanden sind, sollen sie zum Telefon greifen. Aber auf Gewalt reagieren wir mit Gegengewalt. Die iranische Nachrichtenagentur INSA berichtet, dass das iranische Außenministerium die jüngsten Luftangriffe der USA scharf verurteile. Es handle sich um einen offenkundigen Verstoß gegen das Rahmenabkommen. Der Iran werde seine Souveränität, Sicherheit und nationalen Interessen mit aller Kraft verteidigen. Sicherheitsexperte Brake warnt vor dem neuen Selbstbewusstsein des Iran.
14: Das Regime in Teheran hat gemerkt, und vor allem die Revolutionsgarden haben gemerkt, dass sie die Straße von Hormuz kontrollieren können, dass sie damit massiven Druck ausüben können, selbst auf die Supermacht USA, die nicht in der Lage ist, ihnen diese Waffe aus der Hand zu schlagen. Und im Gegensatz zu den ebenfalls schwierigen Verhandlungen über eine Atomwaffe im Iran, die der Iran ja noch nicht hat, ist es so, dass der Iran natürlich aktuell genau diese Blockade ausüben kann. Das heißt, man muss den Iran dazu bewegen, dieses Instrument wieder aus der Hand zu geben. Und das scheint er nicht zu wollen.
13: Proteste gegen das Regime im Iran gab es auch bei der Fußball-Weltmeisterschaft in den USA. Vor der Partie gegen Ägypten vergangene Nacht gingen Anhänger des iranischen Königshauses auf die Straße. Währenddessen meldet die britische Marine, in der Straße von Hormuz sei ein weiteres Schiff von einem Geschoss getroffen worden.
0: In Venezuela, da sind Retter und Katastrophenhelfer aus aller Welt gerade dabei, nach Verschütteten zu suchen. Nach den heftigen Erdbeben werden immer noch Zehntausende Menschen vermisst. Aber immer wieder müssen die Helfer stoppen. Die Erde bebt weiter, Nachbeben. Eins davon war jetzt in der Nacht ziemlich schwer. Es war vor allem in den Metropolen Caracas und Maracay zu spüren. Die Menschen vor Ort bangen verzweifelt.
15: Sie hat überlebt. Bis zu 72 Stunden nach einem Beben kann man Überlebende finden. Doch diese Zeit läuft heute Nachmittag ab. Die Schäden in der stark betroffenen Region La Guaira sind so immens, dass nicht überall Hilfe mit schwerem Gerät ankommt. Einsatzkräfte und Zivilisten versuchen, Schutt zu beseitigen. Hilfstrupps aus Mexiko unterstützen mit Spürhunden. Und die Erde bebt weiter. Auch in der Hauptstadt Caracas kollabierten Häuser. Nach Regierungsangaben ist die Zahl der Toten im Land auf fast 1000 gestiegen. 4000 Menschen sind verletzt, mehr als 50.000 vermisst. Die UN befürchtet mehr als 10.000 Todesopfer. In La Guaira plündern Menschen Geschäfte. Laut UN könnten 7 Millionen Menschen von der Naturkatastrophe betroffen sein.
0: Mit Müllsäcken und einer Greifzange in der Hand haben sich heute mehr als 100 Menschen in Siegen-Geiswald getroffen, um ihren Stadtteil aufzuräumen. Und das trotz der Temperaturen. 10 Uhr ging es los, aber den Initiatoren ging es dabei nicht nur ums Aufräumen, sondern sie wollen ein Zeichen setzen für den Zusammenhalt in einem Stadtteil, in dem Menschen aus vielen verschiedenen Herkunftsländern zusammenleben. Vielfalt sei keine Schwäche, sagen sie, sondern eine starke Kraft. So sind 10 ganz unterschiedliche Gemeinden, Schulen, der Fußballverein und auch viele Familien mit ihren Kindern zusammengekommen, um genau das zu zeigen. Zwischendurch gab es auch mal eine Erfrischung und zum Abschluss wird dann gegrillt. Und Gegrilltes gibt es jetzt auch. Ich habe keine Ahnung, wie man bei den Temperaturen auch noch was Scharfes essen kann. Da schwitzt man dann ja doppelt. Aber eine Currywurst, die braucht halt scharfe Currysoße. Und in Essen wollen Sie heute herausfinden, wer die beste Currywurst macht. Jennifer Kerkhoff ist für uns da. Jennifer, wer ist denn heute so mutig und probiert sich da durch?
12: Ja, guck mal, wie voll das hier geworden ist. Also richtig viele Leute sind gekommen, stehen Schlange, um sich durchzuprobieren und eben rauszufinden, welche die beste Currywurst ist. Hier die Berliner mit der tomatigeren Soße oder die aus dem Ruhrpott, die etwas würzigere Soße hat. Und wenn wir mal gucken, hier vorne ist der Grill, da werden sie gebrutzelt von dem Original Curry 36 Koch und eben dem Frank Zach da vorne, der die Ruhrpott-Currywurst zubereitet. Und da hat es heute das Currywurst-Battle gegeben. Da waren wir auch schon dabei, eben bei der Verkostung und bei der Preisverleihung haben wir ein paar Bilder für Sie, wie das da eben aussah. Da wurden auch die beiden Currywürste von einer 6-köpfigen Jury verspeist. Und zwar waren in der Jury unter anderem der Oberbürgermeister der Stadt Thomas Kufen, aber auch ein Sternekoch zum Beispiel und verschiedene Menschen aus der Kulinarik, Köche oder auch Influencer haben gegessen, haben bewertet, gerochen und mit der Nase die Soße wirklich ganz intensiv bewertet. Und es hat am Ende natürlich spannend auch einen Sieger gegeben, weil es sollte herausgefunden werden, welche Wurst ist denn die leckerste. Und es ist Franks Fleischermeistergrill geworden. Der hat den ersten Platz geholt und ist jetzt natürlich super happy über den Sieg. Wir haben hier nochmal vorne den Oliver. Was ist dein Sieger?
16: Ja, ganz eindeutig die Currywurst vom Frank. Also hier aus Essen natürlich.
12: Was hat dir am besten geschmeckt daran?
16: Ich esse sie jetzt seit 10 Jahren und für mich kommt keine andere Currywurst an die Currywurst vom Frank ran.
12: Dankeschön. Halten wir fest, der Sieger ist Frank, die würzigste Wurst hat gewonnen.
0: Eigentlich war es ja allen im Ruhrpott schon lange klar, natürlich kommt die beste Currywurst daher. Danke, Jennifer Kerkhoff. Ja, und vielleicht war das ja auch eine Empfehlung schon für das nächste Grillen, beim Rudelgucken zum Beispiel. Montag spielt Deutschland wieder im 16. Finale an. Das Wort, da muss man sich auch erstmal gewöhnen, gab es ja sonst nicht bei der WM. Jedenfalls wissen wir jetzt auch, wer der erste K.O.-Gegner sein wird. Es ist Paraguay. Montag, 22.30 Uhr unserer Zeit, startet das Spiel in Foxborough bei Boston. Ja, und jetzt endlich ein bisschen Abkühlung. Eis gibt's oder gefrorene Früchte. Das ist gerade der absolute Renner bei den Kleinsten. Und das gilt für Menschen und auch für Tiere, so wie im Allwetterzoo Münster. Da gönnen sich die Orang-Utans gefrorene Weintrauben. Ja, und das scheint ziemlich gut zu schmecken. Eine gesunde Portion Eisglück aus Früchten schmatzt auch die einjährige Daria in Dresden weg. Da wird man ziemlich neidisch. Oh ja, noch ein Happen. Wir sagen Mahlzeit und ich wünschte, wir könnten Ihnen jetzt in der Wettervorhersage eine Erleichterung versprechen, aber Sie merken es selbst, heute ist wie gestern einfach nur heiß, aber wir schauen auch auf die kommenden Tage. Heute Nachmittag können zum Sonnenschein auch mal ein paar Quellwolken hinzukommen. Es bilden sich im Bergland stellenweise Hitzegewitter, die heftig ausfallen können, bringen aber keine Abkühlung. Es wird drückend schwül bei 36 bis 39 Grad. In der Nacht gibt es die höchste Wahrscheinlichkeit für unwetterartige Gewitter im Nordwesten, also vom Niederrhein über das westliche Ruhrgebiet bis zum Münsterland. Die Luft kühlt meist nur auf 25 bis 21 Grad ab. Morgen zunächst Sonne, später breiten sich teilweise starke Regenfälle und unwetterartige Gewitter aus. Dazu erst wieder heiß, 31 Grad in der Eifel bis 35 Grad an der Weser. Mit den Gewittern kühlt es dann aber ein bisschen ab. Und am Montag setzt sich häufig die Sonne durch, nur noch 25 bis 28 Grad. Am Dienstag bilden sich wieder einige Schauer und Gewitter bei 24 bis 27 Grad. Am Mittwoch gibt es häufig Sonnenschein. Ja, das klingt doch erträglicher. Und das war unser Nachrichtenüberblick. Wir melden uns um 16 Uhr wieder. Bis dahin bleiben Sie im Schatten, trinken Sie viel, achten Sie auf sich und andere. Und vielleicht bringt Ihnen die Praxis mit Mehrblick jetzt zumindest erfrischende Bilder. Bis später.
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0: Puls ist da, aber arrhythmisch. Wir brauchen Decken. Langsam.
1: Da.
0: Nee, nee, nee,
1: ich, was? Ich muss weitermachen.
0: Nein, nein. Hey, Jonas, stopp. Geh hinsetzen. Wir bringen sie jetzt ins Krankenhaus.
1: Wieso? Kennst du ihn?
2: Aus der Schule.

0: Mama?
1: Sollen wir die Bestattung verschieben?
2: Nein.

0: Was trainieren Sie?
1: Lassen Sie mich raus.
0: Ich muss ihn noch untersuchen. Blutbild, EKG. Ich kenne die Ursache nicht, weswegen Sie das Bewusstsein verloren haben.
1: Ich trainiere für einen Triathlon, da spielen manchmal die Salze verrückt.
0: Verrückte Salze?
1: Kalium, Magnesium, Calcium? Ich glaube kaum, dass Sie mich gegen meinen Willen festhalten können.
0: Kann ich nicht, will ich aber.
1: Stopp, ich würde dir gern raus, sofort.
2: Alles okay da hinten?
3: Ja.
0: Sollen wir Sie wenigstens nach Hause fahren?
1: Danke.
0: Der ist schräg. Kennst du den zufällig?
4: Nee.
0: Was jetzt nochmal ein Rohrdach?
4: Ein Schilfrohrdach.
0: Also ein Reetdach.
4: Ah, hier sagt man Rohrdach.
0: Habe ich denn eigentlich umfassend und zutreffend über die erheblichen, damit verbundenen Risiken aufgeklärt, wenn er sich selbst vorzeitig entlässt?
4: Keine Ahnung, ich habe vorne gesessen.
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0: Tag, Nora Kaminski. Ich würde gern Jonas Prill sprechen.
1: Ich bin sein Vater. Um was geht's denn?
0: Ich bin Ärztin. Kann ich ihn einfach kurz sprechen?
1: Er ist gerade unter der Dusche.
0: Okay. Würden Sie ihm sagen, er soll zu mir in die Praxis kommen, nach Sassnitz? Ich brauche seine Patientenkarte und er muss mir auch noch bestätigen, dass er auf eigenen Wunsch entlassen wurde.
1: Entlassen? Wo wurde er denn entlassen?
0: Aus dem Rettungswagen da.

0: Darf ich?
1: Ja, komm rein.
2: Was war denn da los mit der Ärztin gerade?
1: Du, mir war kurz schwindelig. Ich hab volles Programm gemacht, kein Frühstück. Jetzt werden wir die Salze durcheinander. Das ist nicht weiter schlimm.
2: Soll ich Fischer absagen?
1: Quatsch. Mir geht's gut. Ich kann arbeiten. Alles gut.
3: Ah, wenn man vom Engel spricht.
4: Frau Kaminski.
5: Ist irgendwas passiert?
6: Ich zieh mich nur schnell um und dann muss ich in die Praxis.
3: Ist immer so fleißig. Und
5: ja, das ist sie. Mhm. Ich werde mit ihr sprechen, ja?
3: Ja, bis heute Abend.
5: Es gibt Karpfen.
7: Rosi?
3: Du bist die Beste.
5: Ich weiß es.

0: Frau Nora, ja. Dr. Heckmann hat eine so schöne Idee, die möchte ich gern mit Ihnen besprechen.
1: Ja?
0: Heute Abend, haben Sie da vielleicht Zeit?
1: Heute Abend ist super.
0: Schön. Heute Abend ist super.

0: Hallo? Hallo? Hallo? Ich möchte Sie nicht stören, aber wir haben doch geschlossen.
1: Wer sind Sie?
0: Kaminski, ich bin die Ärztin hier. Wie kommen Sie hier rein?
1: Mit dem Schlüssel. Ach, verzeihen Sie, Gunsche, Dr. Gunsche. Ich bin der Onkel von Richard, der Bruder seiner Mutter.
0: Dr. Gunsche, freut mich, dass ich Sie mal
1: angenehm
0: kenne.
1: Angenehm. Ich wäre gern zur Beerdigung gekommen, aber ich habe von dem Unglück mit Richard erst jetzt erfahren. Ich wohne in Plastunka. Naja, es kennt kein Mensch. Es ist in der Nähe von Sotschi oben in den Bergen. Und ich habe mich als junger Mann dort nicht nur in die Landschaft verliebt. Hier gab es einen Erdrutsch und dann kam die Post nicht durch. Und jetzt bin ich da, um mich um den Nachlass von Richard zu kümmern. Also, so wie ich weiß, bin ich der Einzige, aber es sei denn, er hat ein Testament gemacht.
0: Hat er nicht?
1: Ja, ist schon verrückt. Erst habe ich ihm alles und jetzt kriege ich alles wieder zurück. Es ist wirklich. Da erbt ein Ruhestand das Leben meines jungen Mannes. Also, wenn Sie nichts dagegen haben, dann lassen wir den Mietvertrag einfach so weiterlaufen wie bisher. Und für die Praxis und so weiter dachte ich, also falle ich mal mit der Tür ins Haus, also dachte ich an eine Ablöse von. Das ist eher ein symbolischer Preis von 100.000 Euro, wenn Sie nichts dagegen haben. Der Preis ist doch in Ordnung, ist doch ein fairer Preis. Und Richard hat ja auch eine Menge investiert. Die Bank wird Ihnen sicher ein Darlehen geben, falls Sie ein solches überhaupt benötigen.
0: Ich kann die Praxis nicht weiterführen. Ich habe keine eigene Zulassung. Ich habe bei Richard nur auf Honorarbasis gearbeitet.
1: Ach so.
0: Ich kann die Praxis eh nicht halten bei dem großen Patientenstamm. Und das alles hier erinnert mich viel zu sehr an Richard. Ich kann das nicht.
1: Sie haben ihn sehr gemocht, den Richard.
0: Mein bester Freund.
1: Sie müssen mir mehr über Richard und sich erzählen.
0: Das mache ich.
1: Das mit der Praxis kriegen wir schon hin. Wenn ich heute sofort bei der Kassenärztlichen Vereinigung einen Antrag auf ein Nachbesetzungsverfahren einreiche, dann haben wir vielleicht noch eine Chance.
0: Haben Sie gerade wir gesagt?
1: Ich bin ein bisschen zu alt für die Zulassung. Die müssen wir schon für Sie beantragen.
2: Kubacki?
3: Ich werde mich nach Bergen zu meiner Mitfahrgelegenheit.
2: Ich kann dich doch auch fahren. Tschüss. Oh, danke.
3: Ich denke, du willst nichts mehr von mir. Eine kleine Geschichte zwischen uns, die nehmen wir noch nicht zu ernst.
2: Ja, aber wir bleiben noch Freunde, oder hast du ein Problem damit?
3: Nein, alles gut.
2: Also, ich fahre dich, ja? Ich habe auch eine juristische Frage. Du bist doch der Held in Sachen Jura. Bitte, eine kleine kostenlose Beratung?
4: Der Spaßfreund.
5: Ja, mach mal hin. Ich hab gleich einen Termin in der Praxis.
3: Tut mir leid, Mandy fährt mich.
6: Können Sie mich mitnehmen? Ich muss Richtung Lanken.
5: Na gut, dann eben so. Nimm dein Zeug hinten raus.
3: Tut mir leid, trotzdem danke.
5: Kubacki kann man's ja machen.
3: Kommen Sie.

0: Der Herr Doktor? Sollte der nicht schon im Meer?
1: Wir haben ihn wieder rausgezogen. Er kommt erst am Samstag dran.
0: Ist der nass geworden?
1: Bitte?
0: Die sind aus Pappe, die Teile. Nicht, dass die sich auflöst und der Doktor da rausrieselt.
1: Die sind aus Pappe?
0: Ja, oder aus Salz, Mais oder Brot. Seeurnen müssen wasserlöslich sein, der Umwelt wegen. Warten Sie. Sicher ist sicher. Gut.

0: Also, ich habe für den Lover von einer Freundin ein Rezept besorgt. Der hatte Depressionen und das Zeug hilft dagegen. Also, dem ging's wirklich dreckig. Meine Freundin, die hatte schon Angst, dass er sich umbringt. Deswegen habe ich ihm das Rezept ausgestellt.
1: Ja, und weiter?
0: Na, mit der Unterschrift deiner Mutter drauf.
1: Okay.
0: Komme ich jetzt dran wegen Verstoß gegen das Arzneimittelgesetz?
1: Glaub nicht, das war doch Nothilfe.
0: Das heißt also, ich habe nichts zu befürchten?
1: Nee. Kann nur sein, dass sich meine Mutter rausschmeißt.
0: Ja, ich weiß. Musst du wirklich heute schon nach Berlin? Ich würde am liebsten gleich mit der Freundin reden. Weißt du, vielleicht hat sie das Rezept ja noch. Und kannst du so lange in der Praxis aufs Telefon aufpassen? Ich beeile mich auch, versprochen.
1: Schuldest mir 15 € für die Mitfahrzentrale.
0: Danke.

0: So keine Borreliose.
1: Und keine Varicella Zoster Viren.
0: Steroidstoßtherapie?
1: Hatte ich auch schon.
0: Warum sind Sie denn bei mir?
1: Sie arbeiten doch manchmal für das Klinikum da in Bergen. Kennen Sie einen Dr. Heckmann?
0: Dr. Heckmann hat Sie operiert?
1: Er sieht keinen Zusammenhang zwischen der Schönheits-OP und meiner Lähmung. Deswegen weigert er sich, die Nerven zu transplantieren. Dabei wäre das meine letzte Chance.
0: Ich bin heute noch in Bergen. Ich kann mal mit ihm reden.
1: Das würden Sie machen?
0: Ich kann Ihnen nichts versprechen. Heckmann und ich sind nicht die dicksten Freunde.
1: Ich kann so nicht mehr arbeiten. Mit dem Gesicht und dem Verband. Verstehen Sie? Die Leute lachen mich aus im Hotel. Er muss mich noch mal operieren.
0: Ich sage ihm Bescheid, sobald ich mit ihm gesprochen habe.
1: Vielen Dank.
0: Gerne.
1: Wiedersehen.
0: Wie war's?
2: Die Bestattung wurde verschoben auf Wunsch von Joanna.
0: Was?
2: Möchtest du unbedingt dabei bist. Es ist jetzt Samstagvormittag.
0: Wie geht's ihr?
2: Immer schlechter, glaube ich.
0: Ich rufe sie an, sobald ich aus Bergen zurück bin. Wo ist Mandy?
2: Meine Freundin. Keine Ahnung, was wichtig ist. Ich passe so lange auf das Telefon auf.
0: Die kann doch nicht einfach während ihrer Arbeitszeit abhauen.
2: Ja, ich sag sie, okay?
0: Okay. Pack mir liegen, bitte.
3: Ich bin schon dran, Frau Doktor, das ist aber schön.
4: Ich hab das Rezept nicht mehr, aber ich hab das Zeug gebraucht.
5: Dann lass dich wenigstens untersuchen, damit meine Chefin das Rezept im Nachhinein absegnet.
4: Mach ich, nächste Woche, auf jeden Fall. Aber am Samstag ist der Triathlon, dann kann ich echt keinen Ärger brauchen. Hey, schöne Mandy, ich hab's im Griff, wirklich. Keine Sorge.
5: Wieso bist du dann im Meer abgesoffen?
4: Keine Ahnung, hab zu wenig genommen oder aus Versehen Neuroleptika. Ist ja nichts passiert.
5: Nichts passiert? Du bist krank. Du musst zum Arzt.
4: Ich fall schon nicht vom Dach. Oh, vielleicht doch.
5: Mann! Lass den Scheiß!
4: Ach, komm mal, schöne Mandy.
5: Du mich auch.

0: Tag.
1: Guten Tag.
0: Wer sind Sie?
1: Ich bin Kai Kaminski. Ich bin die Vertretung für Frau Petersen.
0: Ach. Gut, ich bin Dr. Gunsche.
1: Hallo.
0: Der Nächste, bitte.
1: Entschuldigung, was machen Sie da?
2: Herr Dr. Gunsche. Das ist ja eine Überraschung, Gilbert. Wieder mal im Lande.
0: Ich helfe hier so ein bisschen aus. Immer noch das alte Leiden?
2: Ach, nur ein kleiner Husten, aber der köchelt so seltsam.
0: Das gucken wir uns gleich mal an.
2: Gut.
0: Gehen Sie mal schon mal vor, Sie kennen ja den Weg. Ich habe mit dem Niederlassungsberater der KV gesprochen, Herrn Günther Rosso. Kenne ich noch von früher. Na ja, gut, da war noch eine Ausbildung. Also, wir sind spät dran und es gibt andere Interessenten für die Praxis. Also, wenn wir jetzt sofort, wenn wir auf der Stelle den Antrag einreichen,
3: dann... Dr. Gunsche, ich habe Ihnen noch gesagt, ich kann die Praxis nicht alleine führen und ich weiß nicht mal, ob ich es will.
0: Sie sind nicht alleine. Herr Kubalski?
1: Wer ist das?
3: Richards Onkel. Und sein Erbe, ihm gehört die Praxis jetzt. Und ich glaube, er hilft hier gerade ein bisschen aus.
1: Okay.
3: Wir versuchen es einfach mal mit ihm, ja?
1: Was? Was versuchen?
3: Ich muss noch bergen.
1: Mama, ich...
4: Frau Kaminski, haben Sie kurz Zeit?
3: Morgen. Wir müssen uns dringend über deine Arbeitszeiten unterhalten.
4: Alles klar.
3: Ach so. Und Dr. Gunsch ist wieder da. Seid nett zu ihm.

0: Okay. Und was mit Frau Borsig?
1: Wer?
0: Frau Borsig. Herr Kubacki?
2: Psst. Das Rezept höre ich morgen.

0: Nächste bitte.
1: Dr. Heckmann.
2: Frau Kaminski, das ist aber schön, Sie zu sehen.
1: Ich habe eine Frage, also eigentlich habe ich sogar zwei. Haben Sie einen Moment Zeit?
2: Selbstverständlich. Kommen Sie. Ich muss mich nur rasch umziehen, ja? Nur einen Moment, ja? Bin gleich wieder da.

0: Ach, Kai.
1: Ich kann auch nach Berlin. Ich kann auch mit dir an den Strand. Weißt du, ich will einfach nur verstehen, warum du uns keine Chance gibst.
0: Ich mag dich ja. Das habe ich dir doch gesagt. Okay, dann eben die Langfassung. Aber versprich dir nichts davon, ja? Hörst du?
1: Ja. Ich höre.
2: Gina Bogenhardt, das sagt mir was. Faciales Parese, linke Gesichtshälfte.
3: Den konservativen Therapien ist sie durch. Spezifische Ursachen sind ausgeschlossen. Sie hofft auf eine zweite Operation. Vielleicht hilft ja eine Transplantation oder eine Anastomose.
2: Dieser Frau hilft das alles nichts. Jeanne, ich zeig's Ihnen.
3: Seit wann machen Sie eigentlich solche Operationen?
2: Ich habe mich fortgebildet. Ist das Leben nicht eine ständige Fortbildung? Hier, der Schnitt. Für die weit genug entfernt vom Nervus facialis, lässt sich kein Fehler nachweisen. Sollten Sie das geglaubt haben.
3: Und der zeitliche Zusammenhang? Direkt nach der OP?
2: Ja, vermutlich war die OP nur der Trigger. Und Frau Bogenhardt hat ganz andere Probleme. Ich empfehle ihr einen schönen Urlaub und dann legen Sie sich die Symptome wieder.
3: Also keine OP?
2: Ich kenne so Patienten. Die geben viel Geld aus, um wieder jünger auszusehen. Aber im Grunde genommen wollen sie gar nicht jünger sein. Sie wollen einen anderen Job, einen anderen Mann, andere Kinder. Deswegen somatisieren sie nach der OP. Weil an ihrem grundsätzlichen Problem hat sich nichts geändert.
3: Sie müssen doch Verantwortung übernehmen, wenn Patienten nach einer ihrer OPs Probleme haben. Auch wenn sie nur was antriggern.
2: Das Psychische, das ist nicht mein Fachgebiet, wie Sie vielleicht wissen.
3: Die Frau hat Angst. Vielleicht sprechen Sie wenigstens mal mit ihr.
2: Wahrscheinlich sollte ich das tun. Danke. Für den kollegialen Rat. Aber Sie hatten noch eine Frage.
3: Stimmt. Wir suchen einen Notarzt für Samstag, der für mich einspringen kann. Die Kollegen meinten es Sie vielleicht.
2: Wieso können Sie nicht?
3: Die Seebestattung von Dr. Frese wurde kurzfristig verschoben.
2: Oh. Das ist natürlich... Ich kann Ihr Dienst übernehmen.
3: Ja?
2: Ja.
3: Hey, was für ein Heinz. Ich mich gerade mit Heckmann streiten, so wie immer. Und plötzlich ist er so anders, so nett.
4: Wie geht's dir denn?
3: Ganz gut, danke.
2: Dann bis heute Abend.
5: Habt ihr ein Date?
4: Na, ich glaube, er meint dich.
5: Nee, der meint ganz sicher nicht mich.
4: Man munkelt ja, er verlässt die Klinik.
5: Echt?
4: Bräuchten wir jemand Neues für die Notaufnahme? Ja, da nervt er einen die ganzen Jahre und jetzt. Schon komisch.
6: Deine Mutter ist meine Chefin. Du hast keine Haare auf der Brust, bist viel jünger als ich. Willst du noch mehr Gründe?
1: Dafür bin ich geschmeidig, ich verstehe dich, ich tue dir gut.
6: Das hat keinen Sinn. Du studierst noch in Berlin. Mein Job ist hier. Und die paar Mal, die du im Jahr da bist, ich muss ernst machen in meinem Leben. Du bist wirklich süß, Kai. Aber es hat keine Zukunft. Komm, lass uns umkehren.
7: Hey, schöne Mandy.
6: Hi.
1: Hi.
7: Ja, hast du dich wieder beruhigt?
6: Wir haben gerade keine Zeit, wir müssen was bequatschen.
7: Alles klar. Ich bin noch ein Weilchen hier, also mit den Jungs. Wenn du vielleicht später Lust hast.
6: Ja, mal schauen, vielleicht.
1: Hast du was mit dem? Ist das der Grund?
6: Ja.
8: Wie das halt so ist auf der Insel. Irgendwann hat jeder mal was mit jedem.
7: Ist der immer so?
9: Wie lange, denken Sie, werden Sie noch bleiben?
10: Bis Samstag.
9: Die Vermieterin hat sich nämlich für morgen angesagt. Die will sich die Räume schon mal ansehen.
11: Richard Frese, Nachricht.
10: Ich werde euch hier noch ein bisschen sauber machen.
9: Ist doch alles in Ordnung.
12: Hey, hier ist Nora.
10: Entschuldigung.
12: Schönen Tag. Du hast ja heute bestimmt noch nichts gegessen. Wollen wir vielleicht zusammen...
10: Hi, Nora. Schön, dass du anrufst. Ja, gerne.
12: Dann hole ich dich ab. So um 20 Uhr?
10: Super. Bis später.
12: Bis später.
9: Ich könnte Ihnen auch helfen. Also nicht ich. Ich könnte Ihnen ein paar Leute besorgen, ja, die...
10: Ich mag das schon. Es riecht aber gut hier.
13: Ja. Es gibt Rügener Karpfen. Auf Nähre dich mit frischem Gemüse.
10: Wow.
13: Sie müssen sich ja auch mal was gönnen. Damit du wieder zu Kräften kommst. Und wir bekommen Besuch. Axel möchte da was mit Ihnen besprechen.
10: Ach, der kommt hierher?
13: Ja.
10: Ich habe schon eine Verabredung.
13: Um wie viel Uhr?
10: Eine halbe Stunde.
13: Oh nein. Das sollten Sie wirklich verschieben. Axel möchte Ihnen eine Arbeit anbieten. Er hat da ein Angebot, das Sie nicht ablehnen werden.
14: Abend.
13: Axel, die sind ja wieder wunderbar. Aus deinem Garten?
14: Selbstverständlich.
13: Danke.
14: Guten Abend.
13: Er züchtet Rosen.
14: Ja.
13: Aha. Riechen wunderbar. Riech mal.
14: Aber Vorsicht, Rosenalkohole können bei bestäubenden Insekten einen Phenylethanolrausch bewirken.
10: Ich pass auf.
14: Rose, wie das hier wieder duftet. Also.
10: Ja. Es tut mir leid, ich kann nicht bleiben. Ich habe eine Verabredung.
13: Das ist sehr schade.
14: Geben Sie mir 5 Minuten. Länger dauert's nicht. Versprochen. Vorstellen, was Sie gerade durchmachen. Mein ehrliches Mitgefühl.
10: Danke.
14: Aber vielleicht hätten wir wenigstens für Ihre berufliche Situation eine Lösung. Die Klinik sucht einen Arzt oder eine Ärztin für die interdisziplinäre Notaufnahme. Eine Oberärztin. Und ich könnte mir sehr gut vorstellen, dass Sie diesen Job, also dieses Amt, wirklich ganz hervorragend machen können. Bei altersgemäß erhöhten Bezügen natürlich.
10: Bieten Sie mir Ihren Job an?
14: Ja, ich bin ja auch noch Oberarzt der Chirurgie. Aber Ihre Qualifikation, gerade fürs Ambulante, die steht ja nur außer Frage.
10: Sie wollen die Klinik verlassen.
14: Eine Zusammenarbeit mit Ihnen wäre natürlich ein Grund zu bleiben. Aber ja, doch, in der Tat, ja. Ich plane, meine Arbeitsstunden in der Klinik so weit zu reduzieren, dass ich einen ersten Schritt in die Selbstständigkeit wagen kann.
10: Als Schönheitschirurg?
14: Oh. Überlegen Sie sich doch bitte. Frau Kaminski, das Angebot ist ernst gemeint. Sie kennen auch meine Beziehung, also durch alle Etagen durch bis ganz nach oben, quasi zu Gott. Geben Sie mir einfach die Tage Bescheid.
13: Tja, nun setzt euch doch endlich bitte.
14: Ja.
10: Ich muss los. Ich denke drüber nach. Vor allem über die Sache mit Gott.

0: War offen. Wollen wir los?
1: Ich habe gerade erfahren, dass die Vermieterin morgen kommt.
0: Ich muss noch putzen. Ich helfe dir.

0: geliebt. Dich auch. Ich hätte ihm das ausreden müssen. Das
1: du hast es versucht.

0: Ja.
1: Junge. Ja, er schläft und ich kriege ihn nicht mehr wach. Junge.
2: Hat er irgendwelche Medikamente genommen?
1: Weiß ich nicht. Ich guck mal. Ja, hier liegt was. Phenobarbital. Und da liegt noch was. Warten Sie mal. Diazepam heißt das. Soll ich einen Notarzt rufen?
2: Ich bin schon unterwegs.
1: Sie kommen. Das ist. Ja. Danke, danke. Junge.

Der hat einen Medikamentenmix eingenommen, der fast wie eine Narkose wirkt. Scheint sich gut auszukennen mit dem Zeug. Er ist kein Notfall. Er hat sich einfach nur für ein paar Stunden ausgeknipst.

0: meinem Unfall ist er wieder zu gut nach Rügen. Mir bei der Arbeit helfen. Er hat das ja mal gelernt mit der Dachdeckerei. Aber ist das ein Leben für so einen jungen Mann? Der hat doch alle Chancen. Prost.
1: Prost. Was ist denn mit Jonas Mutter?
0: Ivanka. Die ist vor 2 Jahren wieder zurück nach Polen.

0: Hi. Alles klar? Kai?
1: Mandy und ich sind aber jetzt beste Freunde.

0: Morgen.
1: Guten Morgen.
0: Was machen Sie denn da, Frau Petersen?
1: Ich kündige.
0: Er ist abgelehnt. Wo kommen wir denn da hin? Wir brauchen ja jeden Mann, jede Frau, vor allem brauchen wir Sie.
1: Ich habe einem Kumpel ein bereits unterschriebenes Rezept vertickt. Ohne Wissen von Frau Kaminski. Neuroleptika und Ketamin.
0: Was hat er Ihnen dafür bezahlt?
1: Nichts. Es ging ihm dreckig und er hat was gebraucht. Er hat Medizin studiert. Er ist im PJ. Ich dachte wirklich, er weiß, was er tut.
0: Sehr interessant. In welche Fachrichtung will er denn gehen?
1: Keine Ahnung.
0: Na gut. Es ist kein Beinbruch. Ich werde mit der Chefin reden, auch wegen des Rezepts.
1: Augenblick. Dr. Heckmann möchte Sie sprechen. Er wartet draußen.
0: Dr. Heckmann, kenne ich den?
1: Ich glaube schon. Zumindest kennt er Sie.
0: Also lassen alles schön stehen. Wenn jeder kündigen würde wegen solcher Kinkerlitzchen, dann können wir gleich einpacken. Wie geht's ihm eigentlich, dem Kollegen?
1: Er hat noch mal Glück gehabt.
2: Moin. Moin. Du sollst nicht so viel trinken. Junge, immer nur die Arbeit, immer nur den Alten vor der Nase, das kann doch nicht alles sein. Du hast doch dein Studium durch, du hast ein gutes Examen, du kannst doch raus in die Welt und dir ein gutes Leben machen. Ich komme hier schon alleine klar.
3: Du, aber mir gefällt's hier. Gute Luft, nette Leute. Ich meine, du nervst ab und zu ein bisschen, aber das halte ich schon noch aus. Kein Grund abzuhauen.
2: Dir geht's doch gut in Rostock, oder?
3: Was ist denn los mit dir?
2: Warum nimmst du dieses Zeug?
3: Seit wann kramst du in meinen Sachen?
2: Ich kram in deinen Sachen. Ich hatte Angst um dich. Du warst gestern so komisch, gleich ins Bett. Da habe ich mir Sorgen gemacht und nachgeschaut. Ich habe an dir rumgerüttelt, ja. Ich habe dich überhaupt nicht mehr wach gekriegt.
3: Ich werf manchmal Schlafdrucks ein, hin und wieder. Wenn der Akku leer ist, machen viele.
2: Diese Ärztin, die Kaminski, die war letzte Nacht auch da. Die will, dass du da zu ihr kommst. Heute um 9 Uhr. Junge, mach das.
3: Wenn es dich beruhigt.
4: Trainieren kannst du auch noch danach.
0: Sie wollen das Haus kaufen?
5: Das Haus? Und die Praxis? Ich bin einfach im richtigen Alter, um noch mal was Neues anzufangen. Wissen Sie, Dr. Gunsche, es gibt einfach so viele Menschen, die sich nach Schönheit sehnen. Nach noch mehr Schönheit.
0: Ich denke nicht an einen Verkauf. Ich plane, meine Praxis weiterzuführen.
5: Und ich biete Ihnen 2 Millionen. Hier ist eine Bestätigung meiner Bank, dass ich über eine solche Summe verfügen kann. Sochi soll ja wunderschön sein. Aber auch sehr teuer.
0: Was wissen Sie denn von Sochi? Sie haben ja ein erfreulich ungeheuer.

0: dieses Angebot gemacht. Aber ich habe mich bereits entschieden.
1: Dann glauben Sie wirklich, dass Sie die Zulassung erhalten? In Ihrem Alter?
0: Das müssen Sie schon meine Sorge sein lassen. Ich arbeite mit einer jungen Kollegin zusammen, Frau Dr. Kaminski. Die Zulassung läuft dann über Sie.
1: Kaminski. Hat die Kassenärztliche Vereinigung nicht schon mehrere Anfragen von anderen sehr guten und bestens vernetzten Ärzten, die auch die Zulassung haben wollen? Frau Kaminski dann überhaupt eine Chance?
2: Eine Stunde noch, bitte.
3: Nein. Morgen.
4: Herr Kubacki hat Bronchitis, er sollte hier nicht nackt in der Gegend rumstehen.
2: Er steht nicht, er sitzt.
5: Und er hat auch keine Bronchitis. Dr. Gunsch hat mich untersucht und nichts gefunden.
4: Darf ich? Einatmen.
2: Wir brauchen ihn, er ist unser Modell.
4: Ausatmen.
2: Und?
4: Sie kommen sofort zu mir in die Praxis, klar?
5: Ich habe nicht mal Fieber.
4: Kommt noch. Bis gleich.
2: Lassen Sie den Schatten noch weg. Und? Seien Sie mutig, Sie kriegen hier keine Zensuren.
5: Kann ich mich jetzt wieder einziehen?
2: Moment noch.
6: Entschuldigung. Kann mich jemand nach Lohme fahren? Da will jemand nach Berlin, der könnte mich noch mitnehmen.
5: Ärger mit der Freundin.
6: Ärger mit der Freundin.
2: Ach, was haben wir uns früher gestritten? Aber wir haben die Mühen der Ebenen ausgehalten. Das ist doch die Würze in einer Beziehung.
6: Die hat einen anderen.
2: Ach, Kai. Das ist kein Drama. Außerdem, die Menschen haben sich nicht.
5: Gibst du mir eine Minute?
6: Danke.
5: So, Kinder. Die Uhr läuft.
7: Frau Kaminski, Dr. Gunsche möchte Sie sprechen.
8: Gleich.
7: Es ist wichtig.
4: Später.
9: Vielleicht doch was Psychisches. Dr. Heckmann vermutet, es ist mein Job im Hotel und der Anpassungsdruck.
4: Dr. Heckmann?
9: Ja, er hat mich gestern noch angerufen und mir spontan einen Termin gegeben. Das freundliche Lächeln, die Angst, nicht zu genügen. Ich habe deshalb die OP gemacht, damit die großen Augen auch groß genug bleiben. Es ist so peinlich, was man nicht alles tut, um dazuzugehören. Ich gehe zurück zum Imbiss meiner Eltern. Ich muss raus aus dem Stress. Dr. Heckmann empfiehlt es auch. Er ist echt nett. Und er hat recht.
7: Alles Gute.
9: Wiedersehen.
7: Frau Kaminski, hat Dr. Gunscher schon mit Ihnen gesprochen?
4: Nee.
7: Ich habe Mist gebaut.
4: Was für Mist hast du gebaut?
7: Ich habe Jonas ein Rezept gegeben für Ketamin und für Neuroleptika.
4: War der schon hier?
7: Nein, das war vor einer Woche. Ich habe es ihm privat gegeben mit einem Blanko, weil er einen depressiven Schub hatte.
4: Du hast was?
7: Es tut mir so leid. Es kommt auch wirklich nicht mehr vor.
4: Sag mal, bist du bescheuert?
7: Soll ich kündigen?
4: Ja, besser ist es. Mann, sowas kannst du nicht machen. Ich muss dir doch vertrauen können.
0: Hast du eigentlich schon mal mit Jane Fonda versucht?
4: Nein.
0: Mit diesem Fat-Burning-Cardio-Dance-Workout erzählen sich die Leute Wunderdinge. Meiner Frau hat das sehr geholfen.
2: Ist die nicht längst tot?
4: So, ruf den an und frag ihn, wo der bleibt. Der sollte schon um 9 Uhr hier sein.
0: Kommen Sie mal. Es gibt Neuigkeiten.
10: Alles okay?
5: Ja, ja. Früher war es einfacher mit den Frauen. Wir haben sie geheiratet und sie waren weg vom Markt. Offiziell. Ja, und meistens sind die auch geblieben. Zumindest bei den anderen.
6: Ja, schön war die Zeit.

0: Hallo. Hallo.
1: Mann, ihr müsst das Problem an der Wurzel anpacken. Das ist der Kapitalismus. Dieses Unsteter. Das Flüchtiger.
0: Hey! Scheiße! Scheiße! Komm schon! Komm! Fuck!
2: Achtung!
1: Was?
2: Achtung! Achtung! Hat er sie noch alle?
3: Es ist verrückt, ich habe ein so unverschämt gutes Angebot für das Haus und die Praxis bekommen. Also, dieser Heckmann bietet das Doppelte von dem, was es wert ist.
4: Deshalb das Angebot mit dem Krankenhaus. Der will mich hier raus haben.
3: Budiert, budiert, sagt man bei uns. Ich werde einen Teufel tun und das Lebenswerk meines Neffen zerstören. Und ihre und meine Zukunft. Sie sind dann noch mit an Bord.
4: Auf Richard.
3: Auf Richard. Ich fühle mich einfach so gut wie lange nicht mehr. Es ist wirklich wunderschön, in seiner vertrauten Praxis zu sein.
4: Kriegen wir die Zulassung? Was denken Sie?
3: Also ich treffe mich heute Abend mit dem Mitarbeiter der KVMV, Herrn Rosso, im Strandcafé. Aber kommen Sie doch mit. Der wird begeistert von Ihnen sein.
5: Die Zentrale hat angerufen, Jonas hatte einen Unfall.
4: Scheiße! Ach so, Patient Kubacki kommt gleich. Verdacht auf typische Pneumonie. Geben Sie ihm Azithromycin.
0: Ich mach das, ja? Wie kriegen wir da hin? Was, Herr Kubacki? Kubacki? Herr Kubacki? Sie lügen, ja.

0: haben ihn. Er geht davon aus, dass er eine bipolare Störung hat. Er pusht sich mit Ketamin hoch und holt sich mit Neuroleptika runter.
1: Na, machen wir mal wieder Ärger.
0: Was ist passiert?
1: Ein Fieber.
0: Okay, einfach auf den Boden legen. Lars, wir brauchen noch einen zweiten Wagen.
2: Jo.
0: Das ist jetzt nur das Fieber, ja? Das kriegen wir wieder hin. Mit einer Infusion und Antibiotikum.
2: Kam ganz plötzlich.
0: Und geht ganz plötzlich. Super.
3: Der zweite Gang, der hängt manchmal dann immer gleich hoch in den dritten.
1: Aye, aye, Captain.
2: Komm her.
0: Ich komm.

0: 105/80.
1: Ich konnte nicht bremsen. Irgendwas. Die Hände wollten nicht. Jetzt geht's wieder. Lassen Sie mich raus.
2: Lars 23.
0: Geht das schon wieder los?
3: Was soll denn das?
2: Der Verdacht auf Selbst- oder Fremdgefährdung dürfen wir das.
4: So, Leute, ernsthaft? Das könnt ihr nicht machen, das ist gegen die Grundrechte. Hallo! Alter!
5: Ein Motor ist
4: was haben die nur für Vögel, ey?
2: Unser Lord war noch völlig apathisch.
5: Deswegen der Verdacht auf bipolare Störung. Es geht ja ratzfatz bei Ihnen.
4: Du, bleib doch mal hier.
5: Gratuliere zu der Blitzdiagnose.
2: Wir brauchen MRT. Hypästhesie in beiden Händen, Verdacht auf Schädelhirntrauma. Vielleicht die Wirbelsäule.
4: Fuck, mir geht's doch wieder gut, ey! Kapiert ihr das denn nicht? Mir geht's wieder gut!
5: Soll den gleich sedieren, sonst schlägt dies alles kurz und klein hier.
2: Ich sag Bescheid.
5: Und ich kümmere mich dann mal um Ihren nächsten Patienten, diesen,
2: Kubacki?
5: Kubacki.
6: Frau.
2: Herr Prüll.
6: Ihre Sprechstundenhelfer hat gesagt, Jonas ist was passiert.
2: Ja, er ist zur Beobachtung in der psychiatrischen Abteilung.
6: Psychiatrische?
2: Herr Prüll, Sie können jetzt nicht mit ihm sprechen.
6: Was soll er denn in einer geschlossenen? Mein Junge ist doch nicht bekloppt.
2: Ihr Sohn hat ein Problem, mit dem er sich selbst und andere gefährdet. Der muss sich behandeln lassen.
6: Ich gehe jetzt zu ihm.
2: Herr Prüll, bitte.
6: Hallo, können Sie mal?
2: Sie können jetzt nicht rein.
6: Was machen die da drin mit ihm?
2: Vertrauen Sie uns bitte. Ihr Sohn muss sich jetzt erstmal beruhigen.
6: Ich will doch einfach nur rein und ihm sagen, dass ich für ihn da bin.
2: Herr Prill.
6: Der hat keine Depression. Ich kenne mich damit aus. Jetzt lassen Sie mich...
7: Herr Prill. Du gehst da jetzt raus. Zu deinem Mädchen. Und nimmst sie mit in die Disco. Und dann tanzt ihr da und habt Kinder. Im Fernsehen läuft ja nichts. Hab ich das schon gesagt? Du gehst da jetzt mit ihr hin. Und dann tanzt ihr da um die Wette.
8: Ist er wieder gesund?
5: Keine Sorge.
2: Gehen Sie.
8: Können wir das vielleicht draußen?
5: Seit wann ist er bei Ihnen in Behandlung?
2: Seit gestern.
5: Und ist Ihnen nicht aufgefallen, dass er an einer typischen Lobert-Pneumonie leidet?
2: Ich hatte erst heute mit ihm zu tun.
5: Ach, dann war er bei Dr. Gunsche. Ehrenwerten alten Kunsche. War sein Stethoskop verstopft? Oder hat das mit den Ohren? Der Crepitatio Index ist durch die Tür hindurch zu hören.
2: Verdacht auf Streptokokken?
5: Ja, vermutlich, ja. Und sein Zustand wird sich bessern. Aber bei den Verhältnissen in Ihrer Praxis, da kann ich eine kassenärztliche Zulassung nicht befürworten. Der Kollege ist zu alt. Sie sind völlig überfordert.
2: Das ist nicht Ihre Entscheidung.
5: Nein. Aber die meines besten Freundes. Herr Rosso von der KV. Kennen Sie?
2: Ich habe von ihm gehört, ja.
5: Tja, wird sich für eine andere Praxis entscheiden. Für ein anderes Ärzteteam. Und dann stehen die ganzen schönen Räume Ihrer Praxis stumm und leer. Und nichts macht keinem Freude mehr.
2: Hm. Hübsch. Ich weiß von Ihren Plänen mit der Praxis.
5: Na dann.

0: Alles okay?
1: Ich habe gekündigt. Also bevor ich gekündigt werde. Ich meine, sie hatte ja recht, ich hätte es einfach nicht machen dürfen.

0: Ich rede mit dir, ja. Das wird alles wieder.
1: Oh, das ist süß, aber das bringt doch nichts. Ich meine, wir kriegen die Zulassung sowieso nicht.
0: Hör mal, wenn meine Mutter die Zulassung haben will, dann kriegt sie die auch.
1: Wofür? Für eine Praxis mit einem alten Mann, der immer wegschläft. Und eine Ärztin, die ständig auf Streife ist.
0: Ich mach das, ja. Ich weiß auch schon, wie. Wann ist das Treffen mit der KV?

0: 3 Stunden.
1: Okay.
2: Ich bin ja kein Fachanwalt für Medizinrecht.
3: Aber du bist mein Vater. Und wenn die erstmal kapieren, dass wir um die Praxis kämpfen, dann überlegen die sich das doch zweimal.
1: Hallo?
2: Zulassungsrecht, RZZV, Bedarfsplanungsrichtlinien.
3: Ach, ganz ehrlich, das bist du Mama schuldig. Und Richard.
2: Immer bin ich schuld. Immer schuldig. Das muss man irgendwann aufhören. Gut, ich komme.
3: Danke.
0: Na, bist du noch da?
3: Tja. Ich hab Mama einen Anwalt besorgt, der die Zulassung organisiert.
0: Dein Vater? Echt jetzt? Nicht schon wieder.
3: In der Not. Hast du Lust auf eine Runde Golf? Ich hab geübt. Und ich hab sogar schon mal ein Hole-in-One geschlagen.
0: Nicht übel.
3: Wow, klasse, ein Hole-in-One, super.
0: Ich bin schon verabredet in der Kurmuschel. Tut mir leid.
1: Jonas ist im Krankenhaus.
0: Ich treffe mich nicht mit Jonas. Also dann viel Spaß beim Golfen. Mhm.

0: Namen Dr. Gunscher.
1: Ross wird uns die Zulassung nicht geben. Er sagt, du bist ja keine 20 mehr. Was denkst du dir eigentlich? Du bist da schon längst im Ruhestand. Ich hätte Ihnen so gern geholfen, aber alleine werden Sie die Praxis nicht stemmen. Und ich habe ja andauernd mit meiner Müdigkeit zu, ich schlafe ja andauernd ein.
0: Schnarchen Sie vielleicht?
1: Keine Ahnung, ich höre mich ja nicht, aber früher habe ich nicht geschnarcht.
0: Sie schnarchen. Vielleicht gehen Sie mal zum HNO-Arzt oder zum Pneumologen.
1: Ja, mache ich, aber ob ich nun schnarche oder nicht, die KV wird uns die Zulassung nicht erteilen. Es sei denn, Ihr Mann findet da irgendwie eine Lösung.
0: Ist nicht mein Mann, ist mein Ex-Mann.
2: Alle Prozesskosten und Zeit und Nerven. Ach, guck mal. Boah.
0: Kaminski.
3: Ach so. Ich finde, den Vorschlag Ihres Mannes machbar. Mit dem Deal können wir leben. Aber ob Sie das schaffen? Bis nächste Woche?
2: Das schafft ihr doch, oder? Das mit dem neuen Kollegen. Ihr müsst ja nur die Bewerbung durchgehen.
0: Ja.
2: Gut, dann sind wir uns einig.
0: Was machst du hier?
4: Unser wunderbarer Sohn hat mich angerufen.
0: Per, es ist wirklich nett, dass du hier bist und helfen willst, aber wie soll ich denn bis nächste Woche einen Arzt finden, der für uns arbeiten will?
4: Geht doch nur um Letter of Intent. Vielleicht kann ich dir melden, sein oder ihr Auto runter, fertig. Guck mal, irgendein Arzt oder eine Ärztin aus der Ecke, ihr wirst ja wohl kennen, der dir das unterschreibt. Das verpflichtet ja zu nichts.
0: Ich kenne niemanden und sicher niemanden, mit dem ich die KV betrügen würde.
5: Ich kenne einen. Ich kenne ihn nicht wirklich, aber es gibt einen jungen Mann, der macht sein praktisches Jahr hier auf der Insel. Das muss doch rauszukriegen sein.
0: Wer denn?
5: Der heißt, warte, ich komm gleich drauf.
6: Was hat denn die mir gegeben? Dreher zu lang.
7: Die kennen sich aus.
6: Was kriege ich als nächstes?
7: Marzipan.
6: Nee, das geht nicht. Ich habe morgen einen Wettkampf. Ich muss dahin. Ich habe mich ein ganzes Jahr darauf vorbereitet.
7: Also entlassen können wir Sie auf gar keinen Fall. Ich schon gar nicht. Dr. Wors ist dann am Montag wieder im Dienst.
6: Okay. Ich leide an der bipolaren Störung. Aber ich bin selber Mediziner. Ich komme mit den Störungssymptomen klar. Bitte gib mir Lithium oder Lamotrigin, aber keine Benzodiazepine, bitte.
7: Ich kann das wirklich nicht entscheiden.
8: Dieser Boss, der will mich doch nur zuballern übers Wochenende, damit er frei hat. Das ist doch keine Therapie. Das ist eine scheiß Körperverletzung.
6: Ist ja gut. Ich bin ja schon wieder ruhig. Ich hab schon gehört. Ein Vorschlag. Ich schlafe jetzt einfach eine Runde und dann entscheiden Sie morgen, wie es mit mir weitergeht. Ich schlafe schon.

0: kannst auch mit zu mir.
1: Danke, das ist ganz lieb. Aber bis morgen bleibe ich hier. Und danach der Bestattung, da fahre ich nach Greifswald oder zu meinen Eltern. Ich weiß es noch nicht. Und du?
0: Ich weiß auch noch nicht. Sieht gerade nicht gut aus mit der Zulassung.
2: Wie wär's mit Berlin?
1: Du willst auch weg?
2: Gibt es eigentlich schon einen Mieter oder einen Käufer für das Haus?
0: Wer? Ja.
2: Entschuldigung, ich frag nur.
1: So oder so. Ich werde dich vermissen.

0: Meinst du?
1: Singen hilft.
2: Dein Lockenkopf hilft dir auch.
1: Kai, was soll das?
2: Ich muss ja noch üben, das. Ist nicht so einfach mit der einen Freundschaft.

0: Du hast eine tolle Stimme.
1: Kai, hältst du dein Handy aus?
2: Ich sag ihm, dass du da warst. Und dass du alles super hingekriegt hast. Und dass du ein guter Vater bist. Der Beste.

0: Ich würde gerne morgen mit zur Bestattung kommen, wenn ich darf.
1: Das Meer gehört allen.
0: Nehmen wir noch einen Absacker? Jeder braucht einen Plan B. Ich habe sogar C- und D-Pläne. Einer meiner Mandanten, der hat eine Privatpraxis. Charlottenburg, gut am Nähe. Der sucht nach einer Fachärztin für allgemeine Schmerzen und Wehwehchen. Jemand, der mit reichen Leuten kann, Hausbesuche macht.
1: Mein Plan B ist das Krankenhaus in Bergen. Ich will ihn nicht weg. Ich bin so oft weggegangen.
0: Ich weiß. Ich auch.
1: Schön, dass du gekommen bist.

0: Ja?
1: Der Rettungswagen ist da. Die sagen, du hast Dienst.
0: Oh, hätte man nur miese Kröte. Danke, Roswitha. Danke.
2: Ach, hatte ich das tatsächlich gesagt? Ich mache den Notdienst. Diese Woche. Ich bin doch leitender Oberarzt, oder? Na, was macht ein leitender Oberarzt beim Rettungsdienst? Ich weiß es nicht. Hat er nichts Besseres zu tun? Ist das nicht eher was für die jungen Kollegen, die Geld brauchen, die noch hungrig sind?
0: Ich will nur die MRTs von Jonas Prill einsehen, dann bin ich weg.
2: Jetzt weiß ich nur nicht, ob das Einverständnis des Patienten bereits vorliegt. Ob ich das trotzdem tun darf?
0: Das Einverständnis ist anzunehmen.
2: Na gut, kommen Sie.
3: Das MRT hat uns nicht weitergebracht. Die Bandscheiben Ihres Patienten sind völlig in Ordnung. Bis auf eine kleine Koloidzyste im dritten Hirnventrikel haben wir nichts gefunden. Und die sollte von selbst verschwinden. Und wenn sie größer wird, dann...
0: Das ist keine Koloidzyste im dritten Hirnventrikel. Ich glaube, das ist eine Liquoransammlung im vierten Ventrikel. Ein kleiner Entzündungsherd.
3: Stimmt. Ich Idiot.
0: Nee, ich Idiot.
4: Die manischen Zustände, die Apathie, die Lähmungserscheinungen. Der hat keine bipolare Störung, noch keine Depression. Der hat multiple Sklerose und weiß es nicht. Der bekämpft die ganze Zeit die falsche Krankheit.
5: Er ist nicht mehr da.
0: Was?
5: Er ist aus dem Fenster geklettert. Die Polizei hat ihn zur Fahndung ausgeschrieben. Verdacht auf Suizidgefährdung.
0: Der will sich nicht das Leben nehmen. Der will den bescheuerten Wettkampf gewinnen.
6: Prill, Jonas.
7: Aber auf den letzten Drücker.
6: Jonas Prill. Hab ihn. Bitte einmal unterschreiben.
8: Hey! Danke, Papa! Hau rein, Junge!

0: Wann geht der Wettkampf los?
1: Keine Ahnung. Warum wollen Sie nicht mehr im Krankenhaus arbeiten?
2: Wissen Sie, was die einem zahlen nach 20 Jahren?
1: Was ist mit Frau Dr. Pirsig?
0: Sie will doch bloß meine Stelle.
1: Sie ist bestimmt traurig, wenn Sie nicht mehr da sind.
0: Echt?
1: Geht das eventuell ein bisschen schneller?
0: Ach, vielleicht haben wir ja Glück und der kriegt keine Spasmen oder Paresen.
1: Der pusht sich mit Ketamin hoch. Der merkt erst was, wenn es zu spät ist.
0: Ach, Scheiße.

0: Wir haben Notfall. Einer der Teilnehmer hat MS und weiß es nicht. Kann gut sein, dass er einfach absäuft.
1: Hier von oben sieht man gar nichts. Da sieht man nur das Spritzwasser.
0: Ja, dann los, Freunde. Leben retten.
1: Da geht's lang.
2: Ist was mit Jonas?
0: Erklärt ihn mein Kollege.
3: Das mach ich gleich.

0: Wo bleibt der Rettungswagen? Halt mal keine Panik, wie kommt's? Haben Sie vielleicht was dabei? Ketamin? Ich hab vergessen, was einzuwerfen.
1: Im Ernst? Wow, das hat Ihnen vielleicht das Leben gerettet.
2: Ich habe mich den ganzen Winter über auf diesen Wettkampf vorbereitet und jetzt verstehe es einfach nicht. Ich bin halt ein Psycho.
1: Sie haben keine bipolare Störung. Ich habe auf Ihrem MRT einen Entzündungsherd gesehen. Es besteht der Verdacht auf Multiple Sklerose.
2: Aber die Manien und die Depressionen?
1: Das meiste kommt von den Medikamenten.
2: Das heißt, ich bin kein seelisches Wrack, ich bin ein ganz normaler Krüppel.
1: Nicht unbedingt. MS hat ganz unterschiedliche Verläufe. Vielleicht können Sie ein weitgehend normales Leben führen.
3: Was denn für ein Leben? Die Dachdeckerei kann ich ja wohl schmeißen. Und wer braucht einen Arzt im Rollstuhl?
1: Ich. Also, wir. Wenn Sie wollen, könnten wir uns nächste Woche in der Praxis mal darüber unterhalten.
4: Papa! Ist alles okay?
2: Ist alles gut.
1: Danke.
5: Gern geschehen. Wie geht's ihm?
6: Der Doktor hat gesagt, dass du wahrscheinlich dieses

0: Sie haben was gut bei mir.
1: Was?
0: Einen kleinen Tipp. Warten Sie mit der Kündigung.
1: Sie haben einen anderen Arzt gefunden.
0: Sieht ganz so aus, ja. Machen Sie nichts draus. Wenn Sie im Krankenhaus bleiben, sehen wir uns wieder. Ist doch auch ganz schön.

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2: Sie darf auf keinem Grill fehlen.
3: Wenn ich die gegessen habe, möchte ich eigentlich ganz gerne das Gefühl haben, ich würde jetzt noch eine essen wollen.
2: Doch eine gute Bratwurst hat ihren Preis.
4: Wir sind bei 24 Euro das Kilo. Ist ja, wenn ich jetzt mal zum Discounter vergleiche, das Vierfache bis teilweise knapp über das Vierfache.
2: Aber was steckt drin?
4: Ist mehr Wasser in der günstigen Wurst? Ich meine, zu der kommen wir gleich, aber schon
1: viel mehr.
4: Ja, und das heißt, und Wasser klingt für mich, ich verkaufe günstiges Wasser recht teuer in der Wurst dann.
5: Die einen sagen, Wasser ist Leben, ich sage immer, Wasser ist Kohle.
2: Bei Daniel Assmann geht's um die Wurst in ausgerechnet Bratwurst.
4: Im Sommer auf dem Balkon oder im Garten oder auch zu verschiedensten Events, klar, auch beim Fußball, da gehört für uns häufig mal so eine Bratwurst einfach dazu. Und ich stelle mir die Frage, was steckt eigentlich drin in so einer Wurst? Denn manche sind wirklich extrem günstig und andere wiederum deutlich teurer. Und da frage ich mich auch, schmecke ich den Preis überhaupt raus? Das finden wir jetzt raus in ausgerechnet Bratwurst.
2: Egal ob zu Hause auf dem Grill oder im Stadion, pro Kopf isst jeder in Deutschland im Schnitt ca. 2,1 Kilo Nürnberger, Thüringer und Co. pro Jahr. Das heißt, grob hochgerechnet, 1,8 Milliarden Würste werden bei uns jährlich gegrillt und gebraten. Würde man daraus eine Bratwurstkette machen, wäre sie 270.000 Kilometer lang und würde mehr als 6-mal um die Erde gehen. Daniel will wissen, was die perfekte Bratwurst ausmacht und ist dafür an dem Ort, der so gut zur Wurst passt wie Popcorn zum Kino, im Stadion.
4: So, also du willst auch deinen Senf zur Sache geben?
1: Ja.
4: Thema Bratwurst, wie muss eine Bratwurst für dich schmecken?
6: Lecker.
7: Würzig, knackig auf jeden Fall.
8: Dass sie so ein bisschen saftig ist, also dass sie auch nicht, wenn man die kaut, dass es so total trocken wird oder ist.
9: Ich persönlich hab's auch lieber dünn. Weil halt mehr von diesen Röstaromen dann dran sind, die dickeren.
10: Dann habe ich es eigentlich auch ganz gerne, wenn sie ein bisschen braun schon ist, nicht so ganz hell.
4: Ja.
7: Wenn das so leichte Röstbräune hat, das finde ich, gibt auch immer noch mal einen guten Geschmack mit.
8: Die muss schön Schmackes haben, sage ich.
4: Schön Schmackes, sehr gut.
11: Also, dass ich nicht, wenn ich schon reinbeiße, merke, da ist irgendwie so ein Chemieprodukt. Ne? Also, dass ich schon merke, da ist auch Handwerkskraft dahinter.
1: Und kross.
4: Ja. Und was verbindest du so mit Bratwurst? Sind es die großen Events? Ist es die Gartenparty?
1: Fußball.
4: Ja.
7: Tatsächlich im Garten grillen, Sommer.
8: Wenn bei uns viele Personen zu Besuch sind, dann gibt es schon mal Bratwurst.
1: Beim Polterabend.
8: Bei Geburtstag, ja, Polterabend.
1: Da hatten wir Bratwurst, genau.
8: Ja. Man muss das auch nicht unbedingt mit Messer und Gabel irgendwie auf dem Teller, sondern man kann es einfach ins Brötchen und beißen und tut es.
3: Wenn ich die gegessen habe, möchte ich eigentlich ganz gerne das Gefühl haben, ich würde jetzt noch eine essen wollen.
4: So. Also eine Wurst ist keine Wurst.
3: Ja, eine Wurst ist keine Wurst, ist ja völlig egal. Ich muss halt danach nicht das Gefühl haben, das waren jetzt rausgeschmissene 5,99 Euro.
2: Egal ob 5,99 Euro oder mehr, Bratwurst wird besonders gern im Supermarkt gekauft. 72% aller verkauften Würstchen im Lebensmitteleinzelhandel sind abgepackte aus dem Kühlregal. Die restlichen 28% werden an der Fleischtheke gekauft. Aber was steckt drin? Das will Daniel an seiner ersten Station herausfinden. Und zwar bei der Metzgerei Rehmagen in Hürth. Das Familienunternehmen beliefert nicht nur Discounter und Supermärkte, sondern auch die Köln Arena. Daniel trifft zur Verkostung die Geschäftsführerinnen Nane und Nina Rehmagen, Produktionsleiter Pascal Malberg und Betriebsleiter Marc Schmitz. Aber erstmal müssen die Würste produziert werden. Und zwar eine ganze Menge davon.
4: Wie viele Würstchen gehen jetzt hier so generell am Tag raus bei euch?
6: Also wenn das jetzt hier aus einem Kutter kriegst du bei 100 Gramm ja ungefähr 4000 Würstchen raus. Ja. Insgesamt machen wir so 300.000 Stück am Tag. Es kommt immer ein bisschen drauf an, auf die Tagesproduktion. Aber so im Schnitt 300.000.
2: Rehmagens Supermarkt-Bestseller, die Meisterbratwurst. Schweinefleischanteil 75%. Andere Rehmagen-Bratwürste enthalten deutlich mehr Fleisch.
6: Gibt es denn noch Hersteller, die weniger Fett reinmachen, weil es eben um den Preis auch geht?
12: Ja, das ist hauptsächlich immer eine Rezeptur. Eine Rezepturentscheidung. Was möchte ich für eine Wurst haben? Wenn ich eine ganz, ganz feste Wurst haben will, dann muss ich natürlich auch das Fett reduzieren. Aber wenn ich eine schöne, das ist jetzt auch eine Grillbratwurst, die soll ja auch schön vom Biss sein, da brauche ich einen gewissen prozentualen Anteil an Fett. Ja, okay.
6: Ja. Oder du hast eine feinere Bratwurst, die so ein bisschen fluffiger sein soll. Genau. Ne? Also eine feine, ganz glatte Bratwurst. Die hat meistens.
13: Was macht der jetzt rein?
6: Jetzt kommen die Kräuter rein.
13: Ah, okay.
6: Das ist unsere Kräutermischung, die wir uns mischen lassen.
13: Ja.
6: Also Kümmel, Muskatnuss, den Rest habe ich nicht verraten. Aber okay. Das ist unsere Eigenmischung, also die das Produkt charakteristisch macht.
12: Manche Gewürze sind relativ günstig, aber es gibt natürlich auch hochwertige Gewürze. Die können dann ruhig schon im Kilo 30 bis 40 Euro kosten.
6: Ja.
12: Und da muss man natürlich dann auch genau kalkulieren und genau abwiegen.
6: Also ich sag mal so, Auge isst mit, ne?
2: Auf 13.000 Quadratmetern wird teils maschinell und teils in Handarbeit produziert. Besonders beim Befüllen der Wursthülle ist Fingerspitzengefühl gefragt.
6: So, und jetzt der Darm ist ja auch immer irgendwie für uns Endverbraucher ein großes Thema. Dass ich irgendwie denke, welcher Darm ist der richtige, schmecke ich da Unterschiede? Also, was haben wir jetzt hier für einen Darm?
12: Das ist jetzt ein klassischer Schweinedarm.
6: Ja.
12: Es gibt aber natürlich noch weitaus hochwertigere Därme, das wäre dann ein Schafseitling.
6: Okay.
12: Die werden aber dann oftmals für Nürnberger oder kleinere Würstchen benutzt. Die sind natürlich sehr, sehr zart vom Biss, sehr, sehr weich, aber dafür auch weitaus schwieriger zu verarbeiten.
6: Also Schweinedarm ist auch ein Bratwurstdarm, aber viele benutzen auch einen Kollagendarm. Der ist gerade. Aber dann hast du nicht wie hier so eine krumme Wurst und wenn du die auf dem Grill hast, musst du jede Wurst einzeln anfassen, sondern da kannst du einmal mit der Zange drüber gehen und dann drehen sich alle Würstchen, weil die alle schön gerade sind.
13: Das heißt, aber wir können uns merken, als Endverbraucher, sehe ich eine ganz gerade Wurst, wird es kein Naturdarm sein.
6: Ja,
13: exakt. Das kann man hier schon mal merken.
6: Das kannst du, das kannst
13: alles klar. Ja, das ist doch gut, dass man das mal weiß. Dann kann man dem Nachbarn oder dem Freund direkt mal sagen, immer, das ist aber kein Naturdarm. Aber worauf ich auch hinaus möchte, ist denn der Naturdarm am Ende besser als der Kollagendarm?
6: Der Kollagendarm ist vielleicht ein bisschen fester.
13: Ja.
6: Und der Schweinedarm, der reißt. Also wenn du den grillst, dann reißt er irgendwo ein und dann hast du dieses natürliche Reißen. Manch einer will das nicht oder kann nicht damit umgehen. Der Kollagen, der verträgt ein bisschen mehr.
13: Ja, okay. Ja. Und wie sind wir jetzt preislich? Also was kostet der eine Darm zum anderen?
12: So ein Schafseitling ist schon
6: 50%
12: teurer als ein,
6: und was du,
13: als ein Kollagen.
6: Was du noch bedenken musst, guck mal, du hast jetzt hier überall die Knoten drin.
13: Ja.
6: Das brauchst du bei dem Kollagen dann nicht machen.
13: Ah, okay.
6: Ja, das macht die Maschine.
13: Ja.
6: Ja.
13: Aber das heißt, ihr als Macher würdet ihr sagen, die hochwertigere Wurst ist in einem Naturdarm?
12: Ja.
13: Das ja. Und demnach aber auch die teurere wahrscheinlich, ne?
6: Ja, also
13: oder macht der Darm nicht so
6: viel aus? Also ich bin eher der Kollagendarm-Fan, also weil ich auch eher auf die andere Seite denke, also der das machen muss. Und ich finde, also für mich hat der Kollagendarm schon viele Vorteile.
13: Ja,
6: also mehr Vorteile wie Nachteile.
12: Ich beiß lieber,
6: du bist da eher der Klassische.
12: Ich beiß lieber in eine Schweinedarm-Bockwurst rein, aber das ist je nach Geschmack
6: und Geschmack. Ja, okay.
2: Egal ob Naturdarm oder Kollagen, wichtig ist, was drinsteckt. Bei Rehmagen neben Fleisch, Wasser, Salz und Gewürzen auch zahlreiche Zusatzstoffe, die verdicken, regulieren und binden.
12: Okay, Daniel, dann einmal bitte links rum.
6: Jo.
13: Ich dachte, du schiebst hier. Wo ist das Vorfahrt bei euch, ne?
12: Ja, ja.
13: Wo ist das Vorfahrt?
12: Einmal ganz vorne in die erste Kammer rein.
13: Ja.
2: Die rohen Würste werden in einem von 7 Öfen bei 80 Grad für 15 Minuten gebrüht. 7000 Würste können somit zeitgleich vorgegart werden.
13: Dann ist sie eigentlich fertig danach, oder?
12: Danach ist sie erstmal fertig. Dann muss sie runterkühlen, wenn sie fertig ist. Und dann im nächsten Schritt geht es dann in die Verpackung.
13: Ah ja, okay.
2: Pro Stunde verlassen 25.000 Würste die Fabrikhallen. Darunter nicht nur die Meisterbratwurst, sondern auch Neukreationen mit Chili-Cheese oder Gyros-Geschmack. Genug gebrüht und verpackt. Zweimal täglich verkosten die Geschäftsführerinnen höchstpersönlich ihre Produkte.
13: Ich habe auch gerade noch bei euch gelernt, die gerade Wurst ist nicht zwangsläufig die beste Wurst.
6: Ja, das haben wir ja nicht gesagt.
13: Zumindest vom Darm her.
6: Genau, das teuerste nicht, aber ich sag mal, das, was ich eben gesagt habe, also vom Braten her, ne, wir haben gesagt, wir wollen sie schön grillen, wir wollen wenig Arbeit damit, aber das heißt Arbeit damit, dann soll schnell gehen.
13: Ja, aber das heißt, die jetzt auch wenn da Meister oder Premium draufsteht, erkenne ich ja jetzt hier, da muss nicht zwangsläufig ein Naturdarm dran
6: sein.
13: Nein, das hat das jetzt ist, damit nichts zu tun.
6: Das hat damit nichts zu tun.
13: Siehst du, das habe ich dann nur gelernt.
6: Es geht um die inneren Werte.
13: Okay, ja. Auch bei der Wurst geht es um die inneren Werte. Okay. Lass uns mal noch mal über den Preis vielleicht sprechen, weil das ist natürlich meine Herausforderung. Ich möchte mal wissen, warum kostet die eine Wurst so, warum kostet die andere Wurst so? Ich bin gerade bei euch hier durchs Werk gelaufen, durch die Hallen und hatte das Gefühl, das waren 5 verschiedene Klimazonen. Also Energie muss doch eine Riesenrolle bei euch spielen, oder?
14: Richtig. Also wir haben verschiedene Komponenten, wie sich die Preise zusammenfügen. Die Gewürze, die eingekauft werden, auch dieser Eiweißseitling, ne, also der Darm, der um die Wurst nachher kommt. Ja, dann großer Bestandteil ist nun mal die Rohware Fleisch.
13: Ja.
14: Und auch in den Fleischprodukten hast du immer wieder Schwankungen. Ne? Das kommt immer auf den Zyklus an der Tiere. Mhm. Na, wie sind die draußen gerade gewachsen oder groß geworden?
13: Ja, ja.
14: Genau, und dann hast
13: du halt... Wie viel Prozent macht dann ungefähr so das Material, jetzt Fleisch und Gewürze?
14: Fleisch,
13: und
14: Gewürze, so das macht allein schon fast 50% aus.
13: Okay.
14: Mhm. Ja. Ja, und dann, wie du halt gerade selber gesehen hast, ne, wir haben unter verschiedene Räumlichkeiten und dann die verschiedenen Kühlzonen, also die Kühlhäuser, die wir haben. Es gibt für jeden Prozess, den die Wurst durchläuft, zwischen Kühlhäuser. Ja, also gerade diese Komponente im Energiekostenbereich ist extrem hoch.
13: Ja.
2: Genauere Angaben zu Aufzucht und Schlachtung der Schweine sowie zur Marge wollte der Familienbetrieb Daniel nicht verraten. Derbyzeit ist Bratwurstzeit. Im Kölner Südstadion empfängt Fortuna Köln die U23-Mannschaft von Fortuna Düsseldorf. Das perfekte Publikum für Daniels Bratwurst-Geschmacksprobe.
13: So, wir machen jetzt mal hier den großen Bratwurst-Geschmackstest. Wo trifft man Menschen, die sich mit Wurst auskennen? Richtig, am Stadion. Und hier wollen wir jetzt mal 2 Würste gegeneinander antreten lassen. Und zwar die Discounter-Bratwurst für um die 6 Euro gegen Markenbratwurst stolze 15,62 Euro. Also sagen wir mal knapp 16 Euro. Das heißt 10 Euro mehr das Kilo. Und da stellt sich natürlich die Frage, schmeckt man das raus? Beim Grillen überlassen wir nichts dem Zufall. Das macht nämlich unser Grillmeister Alex. Also jede Wurst wird hier perfekt gegrillt. Daran kann es dann am Ende nicht liegen. Ja, also bin ich mal gespannt, ob die Leute jetzt hier den Preis rausschmecken.
2: Gemeinsam mit Nordrhein-Westfalens amtierenden

0: So, und erster Eindruck?
1: Erstens mal war sie nicht warm genug.
0: Schon mal Abzug hier für den Alex.
1: Ja. Ja. Okay. Ja, aber Wurst ohne Senf schmeckt mir eh nicht.
0: Nee, aber vielleicht kriegen wir trotzdem Unterschiede.
2: Okay. Schmeckt gut, würzig, leicht knusprig. Mhm. Also bin ich erstmal dabei.
1: Mhm. Die ist auf jeden Fall schon mal sehr gut.
0: Ihr hattet beide die rote. Wie hat dir die rote geschmeckt bis jetzt so?
3: Gut.
0: Hat gut geschmeckt. Und bei dir?
4: Ja, lecker.
0: Ja? Gut. Okay, ja.
1: Und jetzt hier?
0: Jetzt die blaue, genau.
1: Blau.
0: Und?
1: Ist okay.
0: Hm. Oh, okay, ist ja immer so sehr begeistert.
1: Ja, ich finde irgendwie die
0: Haut?
1: Haut ein bisschen schrumpelig, ein bisschen ja. So knackig.
0: Okay, wie schmeckt dir die blaue?
2: Die ist besser.
0: Die rote ist besser. Ja. Was sagst du zu blauen? Erster Eindruck.
2: Kann man essen.
0: Kann man essen, okay. Ja. Warum würdest du sagen, schmeckt dir die rote jetzt besser als die blaue?
1: Vom Geschmack her, also würziger.
0: Okay.
1: Und auch tatsächlich die Haut, die merkt man fast gar nicht.
0: Mhm. Also die blaue zaubert ihnen ein Lächeln ins Gesicht. Ohne
1: die ist würziger.
0: Ketchup oder Senf. Mhm.
1: Die kann man ohne Senf essen.
0: Ja. So, also die blaue war kein Highlight für dich. Nee. Jetzt hast du die rote gerade verdrückt. Was sagst du jetzt?
2: Finde ich leckerer, schmackhafter, würziger.
0: Okay.
4: Ich fand ja geschmacklich intensiver vom Gewürz her eher die blaue, glaube ich.
0: Aber war schon zu viel, oder?
4: Ja.
2: Genau, war
4: ja.
2: Rüber.
0: Ja.
2: Genau.
3: Okay. Ich fand auch die
0: rote. Auch die rote. Ja, ist die Familie sicher einig, ne? Okay, dann darfst du einmal einen roten Chip nehmen und den in unser Schweinchen packen. Dann können wir nämlich hinterher eine schöne Auswertung machen, welche Wurst gewonnen hat. Dann darfst du auch einmal einen Chip reinlegen. Also die blaue, merke ich ganz klar, ist ihr Favorit. Dann dürfen Sie einmal ein blaues Chipchen, einen blauen Chip in das Schweinchen werfen.
1: Ach so.
0: Genau. Die Discounter-Bratwurst fandst du deutlich leckerer.
2: Ja, ja, wirklich deutlich.
0: Für 6 Euro das Kilo. Und hier die Markenbratwurst, 15,62 Euro.
2: Das ist alles so eine Frechheit mit dem Preis. Ne?
0: Ja.
2: Das ist unglaublich.
0: Da hört's auf, ja?
2: Da hört's wirklich auf.
0: Ja. Euch hat beide die Discounter-Bratwurst tatsächlich besser geschmeckt. Für 6 Euro. Im Gegensatz zur Markenbratwurst, die 15 Euro das Kilo kostet. Also hättet ihr damit gerechnet? Oder?
4: Nee, gar nicht.
0: Nee? Wann hört denn der Spaß für euch auf? Da sind jetzt 15 Euro das Kilo. Würdet ihr jetzt nach den Erfahrungen, die ihr auch gemacht habt, das überhaupt noch investieren? Oder?
4: Nee.
0: Nee, ne? Nee. Ist eigentlich unnötig dann,
4: ja,
0: ne?
4: Finde ich für eine Bratwurst auch.
1: Also ich finde Qualität schon immer wichtig.
0: Ja.
1: Aber es kommt halt letztendlich am Ende auf den Geschmack auch an, ne?
0: Ja. Euch hat allen drei die rote besser geschmeckt.
4: Ja.
0: Und die rote ist tatsächlich die Discounterwurst. Für 5,99 Euro das Kilo. Und die blaue ist die Markenwurst für weit über das Doppelte.
4: Damit hätte ich jetzt gar nicht gerechnet.
2: Ich habe einen Freund, der ist Metzger. Wenn der das mitbekommt, dann bekomme ich bestimmt auf die Finger.
0: 6 Euro das Kilo, Discounterwurst, Markenwurst, 15 Euro, also fast oder weit über das Doppelte. Jetzt hat die blaue Wurst, die Markenwurst, weit über das Doppelte gekostet. Hat die denn auch genauso geschmeckt? Hat die doppelt so gut geschmeckt für Sie oder...
1: Nee. Doch.
0: Ja?
1: Also wenn ich schon mal Wurst esse, dann möchte ich auch eine vernünftige essen, dann wäre es mir auch wert, dafür mehr zu bezahlen.
0: Okay. So, dann wollen wir mal auflösen unseren Test. Mal gucken, wer hier gewonnen hat. Oh, das sieht jetzt gerade schon mal sehr, sehr eindeutig aus. Aber nee, blau holt noch mal ein bisschen auf. Alles klar. Ein paar haben wir noch. Wir haben ja echt einige Leute hier verköstigt, ne? Oh, oh, oh, oh. Und die letzten zwei gehen zur Markenbratwurst. Ja gut, wenn man sich das mal anschaut, also das ist dann am Ende doch ziemlich eindeutig. Ist jetzt zwar nicht so, dass die Markenbratwurst überhaupt keine Chance hatte, aber man sieht doch schon, dass die meisten Leute eher die Discounter-Bratwurst bevorzugt haben.

0: Ich persönlich muss auch sagen, also ich hatte auch mal probiert, die Markenbratwurst war von den Gewürzen her so ein bisschen, ich sag mal, auch für meinen Geschmack extravagant. Woraus man wieder ableiten kann, dass die Discounter ja hier wieder so den Massengeschmack irgendwie getroffen haben. Ne? Und dass deshalb wahrscheinlich die Wurst hier besser ankam. Ja, als die Leute dann hinter den Preis gesehen haben, da haben sie sich wahrscheinlich doch nochmal schnell umentschieden, weil nicht nur einer hat mir gesagt, das Kilo für über 15 Euro, ja, da hört der Spaß so ein bisschen auf.
1: Jetzt geht's in die Verlängerung. Zeit für ein paar Tipps vom amtierenden NRW-Grillmeister Alexander Lamm. Daniel will wissen, wie grillt man Bratwurst eigentlich richtig und was kann man falsch machen?
0: So Alex, pass auf, wenn ich schon Weltmeister, NRW-Meister, Deutsche Meister an meiner Seite habe, da will ich natürlich auch noch ein paar Tipps abgreifen.
2: Ja.
0: Wie grillt man denn jetzt die Grillwurst richtig?
2: Wir schneiden die im Prinzip ein bisschen an,
0: okay,
2: und grillen die dann indirekt, weil die Wurst ist gebrüht. Das,
0: ja,
2: heißt, die hat vorher schon Hitze gekriegt. Und der Darm verschließt das innen drin,
0: mhm,
2: und die Feuchtigkeit kann nicht raus. Die Feuchtigkeit dehnt sich bei der Hitze aus,
0: aha,
2: und die kann nicht raus. Und deshalb schneiden wir sie an, weil die wird auf jeden Fall platzen.
0: Ja.
2: Und dann habe ich lieber ein paar glatte Schnitte drauf, dass ich ihr sagen kann, wo sie platzen soll.
0: Okay.
2: Und dann sieht es schöner aus und es geht einheitlicher. Und dann kann man jetzt natürlich Streifen schneiden. Wir sind in Köln, man kann auch Rauten schneiden, wenn wir in Gladbach sind.
0: Ja. So, und welche Stufe hast du jetzt hier gewählt?
2: Der ist im Prinzip aus. Ich habe nur den hier an,
0: ach so,
2: weil ich nur will, dass die Hitze hier langsam rüberzieht. Ich möchte, dass die langsam warm werden,
0: ja,
2: und so ein bisschen von außen trocknen, damit sie mir nicht wieder aus der Zange hüpfen.
0: Ja.
2: Und dann, wenn die trocken sind und wenn die warm sind, dann gehen die langsam hier rüber. Dann machen wir die Flamme ein bisschen niedriger,
0: mhm,
2: und rösten die an.
0: Ja, also das letzte Finish eigentlich kommt dann zum Schluss nur noch.
2: Genau.
0: Dann einmal von außen noch mal kurz anrösten.
2: Perfekt, ja, genau. Finishen, ja, immer auf Hitze.
0: Okay, perfekt.
1: 10 bis 12 Minuten braucht die perfekt gegrillte Rostbratwurst, je nach gewünschtem Bräunungsgrad.
2: So, die ist jetzt rundherum geröstet.
0: Ja.
2: Die hat eine schöne Röstung.
0: Mhm.
2: Die wäre fertig für mich.
0: Okay, ja, schmeiß mal hier drauf.
2: Ja. Ja, siehst du, die qualmt schön. Das macht der Wind natürlich direkt gut.
0: Ja.
2: Die ist innen saftig, die ist fluffig,
0: ja,
2: die hat nicht so viel Feuchtigkeit verloren. Weil das passiert auch, wenn du sie nicht einschneidest und sie zu heiß wird, dann reißt die auf und durch die Risse verliert ihr euch die Feuchtigkeit.
0: Ja, ja, ich probiere direkt mal, ne?
2: Ja.
0: Lecker.
1: Zum Schluss hat Alex noch seinen ganz persönlichen Geheimtipp.
2: Ich sag mal, jeder kann natürlich die Würstchen im Supermarkt kaufen,
0: mhm,
2: und kann sich zu Hause noch seinen Kick dazugeben. Ich habe jetzt hier mal was vorbereitet. Das ist so ein bisschen Gewürze mit Nori-Algen, mit ein bisschen Panko.
0: Ja.
2: Einfach nur was Crunch mit ein bisschen Gewürz. Am besten hochkant, dass es ein bisschen,
0: ja,
2: Klebefläche hat. So, und dann kann man sich ein bisschen von seinem Lieblingsgewürz da noch drauf geben. Ein bisschen Crunch.
0: Ja.
2: Das hat ein bisschen Schärfe, da ist ein bisschen Wasabi mit drin. Und das gibt dann noch so einen Kick.
0: Boah, optisch sieht das jetzt auch direkt irgendwie. Also, wenn ihr das jetzt irgendwie mit so ein bisschen, ich sag mal, hier eben noch ein bisschen Firlefanz drumherum, ja, da sind wir ja schon direkt Küche. in der
2: ja, genau. Gourmet-Küche
0: hier. Ja, okay, also mal probieren, was ihr dir da, ja, zusammengemixt hast. Boah, mega. Das macht direkt eine ganz andere Wurst.
2: Ja, ja, genau.
0: Ganz andere Wurst. Geil, willst du auch?
2: Nee, alles gut.
0: Nö, ja, dann
2: für dich.

0: Herstellung und Geschmack hat Daniel geklärt. Nächster Punkt, Inhaltsstoffe. Die kennt Franz Voll als pensionierter Lebensmittelkontrolleur und Metzgermeister. Heute arbeitet er in einem Forschungsprojekt der Gesellschaft für Lebensmittelforschung.
1: Jetzt geht es um die Wurst.
2: Jetzt geht es um die Wurst.
1: Aber sowas von.
2: So. Aber um Bratwurst.
1: Genau, wir wollen mal eine günstige, also so eine klassische Industriewurst nachbauen.
2: Ja, ja.
1: Und aber auch eine teure im Sinne von Metzgerswurst, ja. Traditionell.
2: Also im Grunde genommen etwas, was richtig gut ist.
1: Ja.
2: Und etwas, was so ein bisschen nicht so gut ist, weil ein bisschen minderwertiger ist.
1: Okay, ja gut. Ja? Dann lass uns doch erstmal anfangen mit der teuren, würde ich sagen. Ja.
2: Wir haben hier Fleisch.
1: Ja.
2: Magerfleisch, Eisbeinfleisch. Mhm. Das ist eigentlich so mit das Teuerste, was man in eine Wurst schmeißen kann.
1: Ja.
2: Dann haben wir Fett. Fett brauchen wir, sonst wird es halt trocken. Aber auch immer mit ein bisschen Magerfleischanteil darin.
1: Okay.
2: Dann haben wir unsere Gewürze.
1: Ja.
2: Reine Naturgewürze. Mhm. Kein Nitritpökelsalz.
1: Ja, okay.
2: Nee?
1: Ja, gut. Also ich sag mal so, vom Grund auf eher ist eine Wurst erstmal einfach, oder?
2: Also das hier kann eigentlich jeder zu Hause.
1: Ja.

0: Die Produktion, in Anführungszeichen, wir machen ja hier Mini, ja, ist ja eigentlich ganz einfach. Wir nennen das All-In. Das heißt eigentlich alles Rinn.
1: Ja?
0: Alles Rinn.
1: Okay.
0: Ne? So, Rinn, Rinn.
2: Zur Hackmasse kommen 100 Milliliter Wasser. Gemixt wird mit einer handelsüblichen Küchenmaschine.
1: Ich lese ja immer so Stabilisatoren. Ich lese, keine Ahnung, gewisse Zusatzstoffe. Hier ist jetzt nichts davon?
0: Nein, brauchst du nicht. Wenn du Stabilisatoren brauchst, dann nur deshalb, weil du nicht so ein bisschen Wasser reintust,
1: ja,
0: sondern so viel Wasser.
1: Okay.
0: Die Stabilisatoren, Phosphat zum Beispiel, ja, sind nur dazu da, an das Fleischeiweiß Wasser zu binden.
1: Okay.
0: Die haben keine andere Wirkung.
1: Mhm.
0: Es geht immer nur um Wasserbindung.
1: Und das heißt, und Wasser klingt für mich, ich verkaufe günstiges Wasser recht teuer in der Wurst dann.
0: Die einen sagen, Wasser ist Leben. Ich sage immer, Wasser ist Kohle.
1: Ja, ja.
0: Guck mal, eine Tonne Wasser, Kubikmeter 7 Euro,
1: ja,
0: bei uns zu Hause. Eine Tonne. Du kriegst für ein Kilo Wasser zurück 6,99.
1: Das ist ein guter.
0: Das ist doch eigentlich.
1: Das war eine Marge, oder?
0: Ja, ja. Könnte eigentlich auch goldfarben sein.
1: Ja. Nee? Aber das heißt, das Wasser ist mehr Wasser in der günstigen Wurst? Ich meine, zu der kommen wir gleich, aber schon mal.
0: Viel mehr.
1: Ja?
0: Okay. Viel mehr.
1: Ja, okay. Nee?
2: Fürs Wursten nimmt Franz Voll Schweinedarm.
1: Was würdest du jetzt sagen, so vom Materialaufwand, Fleisch und so weiter, wie teuer sind jetzt hier die anderthalb
0: Kilo? Also ich würde sagen, ein Kilo 5 Euro.
1: Okay.
0: 5 Euro, 5,50 Euro.
1: Ja.
0: Es kommt immer darauf an, wenn ich Biofleisch kaufe, wird es natürlich noch ein bisschen teurer.
1: Ja, klar. Okay. Nee?
0: Aber wenn wir schon recht gutes Fleisch kaufen, landen wir bei 5 Euro.
1: Okay.
2: Übrigens, bis 2024 mussten Metzger die Tierhaltung nicht sichtbar deklarieren. Jetzt soll die staatliche Tierhaltungskennzeichnung für mehr Transparenz sorgen. Gilt aber bislang nur für frisches, unverarbeitetes Schweinefleisch aus Deutschland. Also nicht für Bratwurst.
0: So, das wären unsere ersten. Die legen wir jetzt hier auf den Teller. Im Laden müsste die sogar zwischen 14 Euro und 16 Euro das Kilo kosten.
1: Okay,
0: im Verkauf. Und dann wäre sie auch gut bezahlt, richtig bezahlt, fair bezahlt.
1: Ja, wobei ich sagen muss, hier bei den Markenwürstchen, ne, die man so kennt, also wo die großen Marken draufstehen, da ist man teilweise auch bei 13, 14, 15 Euro
0: ja,
1: im Kilo. Ne?
0: Und da hast du nicht die Qualität.
1: Ja.
0: Weil da hast du eine Industrieware. Und eine Industrieware ist was völlig anderes.
1: Und da kommen wir jetzt zu.
0: Genau.
1: Super.
2: In die nachgemachte Industriewurst kommen 300 Gramm Restfett vom Schwein. Und auch da gibt es Qualitätsunterschiede.
0: So, jetzt kommt hier, das ist billigstes Fett, das sieht man schon.
1: Ja.
0: Da kannst du so eine Fahrradachse mitschmieren.
1: Ja.
0: Ne? Das hat man früher auch immer gemacht.
1: Und wo kommt das Fett jetzt her, im Gegensatz zu dem anderen Fett, was
0: das
1: du gerade
0: ist überall vom Schwein, wo noch Fett an der Schwarte sitzt.
1: Okay.
0: Es ist vor allen Dingen kein Fett vom Rücken, weil Rückenspeck ist ja teuer.
1: Ah ja, okay.
0: So,
1: dann, was haben wir jetzt?
0: Hier haben wir Fleisch von Massentierhaltung.
1: Ja.
0: Wenn wir das noch 10, 20 Minuten liegen lassen, fängt das auch an zu suppen.
1: Ja, okay.
0: Nee, weil das viel wasserhaltiger ist.
1: Ja.
0: Wir nennen das sind Abschnitte von überall.
1: Ja, Abschnitte von überall klingt schon,
0: also,
1: klingt
0: da,
1: schon lecker.
0: Ja, wenn du am Bauch was hast, am Kopf was hast, alles. Und jetzt kommt natürlich die absolute Geheimzutat, Separatorenfleisch.
1: Separatorenfleisch, was?
0: Separatorenfleisch ist, kannst du nehmen, fühlt sich an wie Silikon oder Fensterkitt.
1: Ja.
0: Weil, hier siehst du auch den Unterschied, hier sind noch Fleischzellen ganz.
1: Ja.
0: Und hier gibt es keine mehr. Hier gibt es keine Zelle mehr, das ist einfach nur Mist.
2: Separatorenfleisch ist Fleisch, das durch spezielle Verfahren vom Knochen getrennt, also separiert wird. In die Industriewurst kommen 300 Milliliter Wasser, dreimal so viel wie in die Metzgerwurst. Günstigeres Fleisch, mehr Wasser. Der Fleischbrei kostet gerade mal 50 bis 75 Cent pro Kilo.
1: Ich sag mal von der Optik, das war jetzt die teure.
0: Ja.
1: Das ist die günstige.
0: Genau.
1: optisch, ich sehe keinen großen Unterschied erstmal. Die ist ein bisschen heller, ein bisschen heller.
0: Richtig, das ist ja Absicht.
1: Ja.
0: Ne, soll ja teuer aussehen.
1: Ja. So, jetzt haben wir hier ungefähr 5 Euro das Kilo gehabt.
0: Ja.
1: Bei der teuren Wurst, was würdest du jetzt sagen, hier müsste doch eigentlich teurer werden, weil da ist viel mehr drin.
0: Ja, da ist aber viel mehr drin von dem, was nichts kostet.
1: Okay.
0: Sagen wir ja immer.
1: Ja. Ja.
0: Kostet nicht Wasser, kostet gar nichts. Mhm. Wir haben jetzt hier ja nur, weil wir ja vorsichtig sind mit dieser Maschine, nur 10% mehr Wasser wie da. Mhm. Theoretisch könnte man hier 25% reines Wasser reinkippen.
1: Okay.
0: Hier sind wir beim Preis 2 Euro.
1: Ja, also noch nicht mal die Hälfte.
0: Nicht mal die Hälfte. Und da meine ich jetzt aber auch mit Maschine, Mitarbeiter, mit allem.
1: Ja?
0: Ja.
1: Aber im Handel wird die...
0: Im Handel wird die 6,90 Euro kosten.
1: Okay.
0: Also 69 Cent 100 Gramm.
1: Ja, okay.
0: Hier 1,49. Mhm.

0: Sieht gut aus.
1: So, lieber Daniel, ja. Mit was möchtest du beginnen?
0: Ja, ich würde sagen,
1: oder nicht so?
0: Nee, ich würde sagen, wir machen tatsächlich eine Blindverkostung. Ich gucke nicht hin.
1: Ja gut.
0: Und du gibst mir dann hinterher einfach mal ein Stück.
1: Genau.
0: Ich drehe mich gleich um und dann gibst du mir einfach. Ich mache Augen zu. Aber lass uns mal anschneiden. Sieht man da denn schon irgendwas?
1: Ja, wir wollen mal gucken. Ich muss auch wissen, ob die wirklich durch ist. In der Mitte. Ja. So. Und hier siehst du, wenn wir die so hochhalten.
0: Ja. Guck mal, hier haben wir Schaum drauf.
1: Ja, das ist Eiweiß.
0: Ah ja, und das fehlt hier.
1: Und das fehlt hier. Hier ist Qualität drin, hier ist Wasser drin. Wenn du hier so ein bisschen drückst, siehst du am Rand,
0: da kommt richtig Wasser
1: läuft
0: raus,
1: das raus und hier müsste ein bisschen mehr Schaum
0: kommen. Guck mal, aber ist das wirklich, kann man wirklich jetzt, wenn ich beim Nachbarn zum Grillen eingeladen bin und ich drück mal hier so ein bisschen drauf und da kommt dann Schaum raus, so wie hier jetzt,
1: dann
0: sage ich, Junge, ich bin hier was wert.
1: Ja, Junge.
0: Und wenn da kein Schaum rauskommt.
1: Wenn da kaum Schaum rauskommt, sagst du, ich geh mal eben drüber und hol mal eine Wurst. Nein, ist wirklich so.
0: Aber ist ja ein super Erkennungsmerkmal.
1: Das geht auch. Ja. Daran kannst du es wirklich gut erkennen.
0: Ja, okay. Nee?
1: So, bitte sehr einmal.
0: Machst du, gibst du mir?
1: Ja, Achtung, Achtung. Ich hoffe, es ist nicht zu heiß.
0: Hast du aber auch gut mit mir gemeint. Das war so ein Brocken.
1: Ja, du sahst hungrig aus.
0: Also ich würde jetzt sagen, ich gucke nichts. Ich würde sagen, ich könnte jetzt nicht sagen, ob das eine günstige oder eine teure ist. Ich brauche den Vergleich.
1: Du brauchst jetzt den Vergleich, den kriegst du jetzt.
0: Weil, aber was jetzt schon mal spannend ist, selbst wenn das die günstige wäre, würde ich jetzt nicht sagen, das war jetzt irgendwie nicht lecker, muss ich jetzt sagen.
1: Nee. Das gebe ich dir aber genauso viel.
0: Da ist die günstige. Die hat jetzt deutlich weniger Biss gehabt. Die ist für mich deutlich wässriger. Jetzt kann ich ja Augen aufmachen. Die zweite war für mich wässriger und hatte weniger Biss.
1: Aber, und das ist das, hier haben wir Phosphate drin.
0: Ja.
1: Die Phosphate machen das prall.
0: Jetzt dann nicht, ich habe gesagt.
1: Ja.
0: Echt jetzt? Ich habe jetzt die günstige als teure deklariert und andersrum.
1: Ja. Weil hier sind keine Phosphate drin.
0: Okay.
1: Und dann sieht man, dann wird die Wurst nicht so prall.
0: Ja.
1: Vom Geschmack her sind die eigentlich, das ist ja das, was ich sage, fast gleich.
0: Wahnsinn. Ich hätte nie im Leben gedacht, dass man das so wenig rausschmeckt. So, aber jetzt stellt sich ja für mich die Frage. Wir waren hier, um das nochmal zu erwähnen, wir waren hier bei 5 Euro ungefähr das Kilo bei der teuren Metzgerwurst, die wir jetzt hier gemacht haben. Im Gegensatz zu 1,50
1: Euro. Ja, 1,50 Euro. Maximal 2.
0: Maximal 2, aber dann schon
1: mit allem.
0: Allem Zip und Zap.
1: Mit Gebinde.
0: Warum soll ich die teure Wurst kaufen im Gegensatz zur günstigen?
1: Weil die billige Wurst so eine Zutatenliste hat.
0: Ja.
1: Du wirst von so einer Wurst, wenn du die einmal im Monat isst, nicht krank.
0: Ja.
1: Das macht nicht krank.
0: Mhm.
1: Ich würde es aber nicht essen, weil mir da zu viele Zutaten drin sind.
0: Ja.
1: Das ist minderwertige Ware, die da drin steckt.
0: Mhm.
1: Prima chemisch aufgepeppt.
2: Minderwertige Ware. Lassen sich so Rückschlüsse auf Haltungsform und Ernährung der Tiere ziehen? Um das zu klären, trifft Daniel Sabine Klein von der Verbraucherzentrale NRW. Sie ist für den Bereich Ernährung und Umwelt zuständig und beschäftigt sich seit mehr als 20 Jahren mit der Fleischindustrie und dem Thema Tierwohl.
0: Frau Klein, Haltung annehmen. Es gibt Bratwurst mit Haltungsform. Und zwar sind das ja verschiedene Siegel, die wir so auf den Packungen haben, die wir Verbraucher, Endverbraucher dann sehen und die uns ein gutes Gefühl

0: Gefühl geben sollen. Unter anderem auch hier eben das Siegel der Haltungsform.
1: Im Wesentlichen geht es eigentlich bei der Haltungsform um Platz, also um das Platzangebot. Und das steigt von 1 bis 5. Und Haltungsform 1 hat ja auch ein rotes Kästchen. Und da haben wir halt den geringsten Platz, der einem Schwein zur Verfügung steht. Das ist der gesetzliche Mindeststandard. Also darunter dürfen die Schweine nicht gehalten werden.
0: Ja.
1: Das ist ein Dreiviertel Quadratmeter pro Schwein. Schade, dass wir jetzt keins hier haben.
0: Nee, aber ich kann mich mal als Schwein testen. Also ich würde einfach, würd einfach mal die Form des Schweins hier einnehmen wollen.
1: Ja,
0: also man sieht, ich versuche mich einfach mal hinzulegen. Hinlegen wäre schon schlecht. Weil bei hinlegen wäre schon, ich hätte hier keinen Platz, ich würde schon rübergehen.
1: Ja gut, man muss natürlich sehen, es sind ja immer mehrere Schweine da. Und das ist jetzt nicht so. Nur so. Genau, also man sieht direkt, es ist wirklich wahnsinnig wenig Platz.
0: Okay.
1: Und da die Schweine ja sehr lebendige Tiere sind und sich gerne bewegen, ist das natürlich aus unserer Sicht als Verbraucherzentrale viel zu wenig.
0: Ja, ja.
2: Das freiwillige privatwirtschaftliche Haltungsform-Label ist seit 2024 nicht mehr vier-, sondern fünfstufig. Grund: die neue, ebenfalls fünfstufige, aber für alle verpflichtende staatliche Tierhaltungskennzeichnung. Die bunten Haltungsform-Label zeigen nicht nur den Platz für die Tiere, sondern auch die Haltungsart, drinnen oder draußen, die Beschäftigungsform, Seile oder Wühlmaterial sowie das Futter.
0: Okay, ich habe jetzt gerade so das Gefühl, wenn ich jetzt mal noch mal hier so vergleiche, ne? Ich habe echt nicht große Füße, bin ja auch nicht groß geworden. Ich habe gerade mal Schuhgröße 41. Wenn ich jetzt hier mal so von Haltungsform 1 zu Bio mir das anschaue, da wird mein gutes Gefühl, muss ich sagen, als Endverbraucher, geht hier gerade mal, muss ich ehrlicherweise sagen, völlig den Bach hinunter. Weil wenn ich mich jetzt nur auf die Größe, auf den Platz fokussiere, den die Tiere dann zur Verfügung haben, dann ist das eine Schuhgröße, klar, zur jeweiligen Seite, aber machen wir uns nichts vor, das ist doch...
1: Also man muss einfach sagen, alles, was ich zusätzlich in der Tierhaltung mache, über die gesetzlichen Mindestanforderungen hinaus, kostet den Tierhalter viel Geld.
0: Ja.
1: Und das muss der Tierhalter letztendlich auch wieder zurückbekommen über die Verkaufspreise.
0: Mhm.
1: Und da liegt, glaube ich, der Haken. Es ist wirklich richtig viel besser fürs Tier, wenn ich Fleisch aus höheren Haltungsformen kaufe.
0: Kann man denn im Umkehrschluss dann auch sagen, die Dinge, die Sie gerade geschildert haben, dass dann das Biofleisch am Ende das leckerere Fleisch, die leckerere Wurst am Ende wird? Oder kann man das so gar nicht sagen?
1: Natürlich hat die Fütterung einen Einfluss auf die Fleischqualität, aber es gibt viel, viel mehr Einflussfaktoren. Also beispielsweise, was für eine Schweinerasse ist es? Hatte das Tier Stress in der Tierhaltung? Hatte das Tier Stress beim Transport und bei der Schlachtung? Transport und Schlachtung sind ja von den Haltungsformen überhaupt nicht erfasst, ne?
0: Ja. Heißt also, ich kann ein Bioschwein essen, das aber trotzdem massiven Stress hatte bei der Schlachtung, beim Transport.
1: Und das Fleisch, das kann zäh sein, das kann in der Pfanne zusammenschrumpen.
0: Ja.
1: Also man ist nicht auf der sicheren Seite, dass Biofleisch jetzt unbedingt eine bessere Fleischqualität hat im Sinne von Geschmack und Konsistenz.
2: Daniels nächste Station ist der Hof der Biometzgerei Frohnenbruch in Kamp-Lintfort. Laut den Besitzern der Familie Birth leben hier besonders glückliche Schweine.
0: Also ich bin ganz ehrlich, ich habe so die Haltungsform noch nicht im wahrsten Sinne des Wortes so richtig verdaut. Da war ja selbst in Haltungsform 4 und 5 irgendwie kaum Platz für die Schweine. Und deshalb bin ich jetzt mal nach Kamp-Lintfort gefahren, denn hier soll das Ganze anscheinend auch anders funktionieren.
2: Pünktlich um 8 Uhr morgens bekommen die Ferkel und Sauen von Landwirt Klaus Birth und seinem Sohn Paul ihr Futter.
3: Moin.
4: Ach, guck mal.
3: Kann ich einmal rüberkommen?
4: Ja, auf jeden Fall.
3: Moin. Hi, ich bin der Daniel.
4: Daniel. Moin,
3: hallo,
4: Klaus.
3: Moin. Hi. Hi. Grüße euch. Also, Buffet ist eröffnet, oder was?
4: Ja, genau.
3: Ja, genau. Hammer. Ja, ich meine, so lässt es sich leben, oder? Ist kein Schweineleben. Ist ein geiles Leben so für die Tiere, oder nicht?
4: Ja, die können hier ihre Bedürfnisse voll ausleben. Und heute auch ein schöner Tag. Ne?
3: Ja.
4: Dann fühlen wir uns ja auch wohl und die Schweine erst recht.
0: Und ich sag mal, wie viele Schweine haben wir jetzt auf welcher Fläche hier?
5: Wir haben jetzt hier

0: Ungefähr 130 Schweine. Und die Fläche, die wir jetzt gerade für die Schweine brauchen, sind ungefähr 2 Hektar.
1: Ja.
0: Und insgesamt haben wir aktuell 17 Hektar für die
1: Okay.
0: Schweine eingezäunt.
1: Also 17 Hektar für 130, habe ich das jetzt richtig?
0: Ja, eigentlich 150 Schweine.
1: 150
0: Genau.
1: Schweine auf 17 Hektar. So stellt man sich das eigentlich ja vor. Warum machen die anderen das nicht auch? Also, oder anders, rechnet sich da trotzdem für euch das Geschäft? Wenn ihr das so jetzt hier auslebt, wie ihr es auslebt, rechnet sich das?
2: Es rechnet sich deswegen, weil da werden wir ja nachher zu kommen, weil ein ganz anderer Preis dran steht.
1: Okay.
2: Wir sprechen beim fertigen Schwein ungefähr der dreifache Preis.
1: Okay.
0: Zur Haltungsstufe 1.
2: Genau.
0: Ja. Zum Bio ist nochmal ein anderer Abstand. Da
2: Genau.
0: sind wir eher bei +50%.
2: Genau. Wir liegen also nochmal 50%
1: Überm
2: über dem
1: Biopreis.
2: Biopreis.
3: Bei Klaus Birth werden Ferkel bis zur Schlachtung 9 bis 10 Monate alt und sind dann 150 Kilo schwer. In der Massentierhaltung wird nach 6 Monaten geschlachtet.
1: Ich muss ganz ehrlich zugeben, ich hätte nicht gedacht, dass das Thema Bratwurst am Ende für mich so ein emotionales Thema wird. Weil auf der einen Seite gestern über Haltungsformen gesprochen und da hatte ich echt ein schlechtes Gewissen beim Verzehr der Bratwurst. Jetzt würde ich sagen, habe ich wieder, wenn man dazu sieht, eher ein positiveres Gewissen. Wobei ganz ehrlich, wenn ich das da hinten sehe, die Kleinen, wie süß ist das denn? Dann habe ich auf jeden Fall wieder ein schlechtes Gewissen.
2: Das erleben wir hier oft, aber andersrum muss man schon ganz klar sagen, wir können die Tiere auch nur so halten, weil dann tatsächlich mal gegessen werden.
1: Okay, ja.
2: Aber trotzdem kann man ja auch Nutztiere so halten.
1: Würdevoll.
2: Genau, und deswegen sagen wir auch unseren Kunden, die auch ja gerne genau deswegen bei uns einkaufen, weil sie auch genau dieses unterstützen wollen,
1: Ja.
2: dass sie da auf dem richtigen Weg sind.
1: Wir müssen was für die Quote tun. Wir müssen zu den kleinen Ferkeln da hinten, weil dann schießt die Quote nach oben. Da, sag mal, wenn da einer einschaltet, der bleibt direkt dran. Komm, lass uns die mal angucken. Dann bin ich jetzt mal gespannt, wo der Preis am Ende liegt. Dann gehen wir mal in den Laden, würde ich sagen, oder?
2: So machen wir es.
1: Ja? Okay. Ist halt schon irgendwie, ich will jetzt nicht übertreiben, ein Kampf der Gefühle ist es nicht so, aber weißt du, was ich meine? Also man hat so ein bisschen Gewissenskonflikte, weil man weiß, wie es jetzt geht. Aber wenn ich dann hören werde, was das kosten wird, dann ist ja auch immer die Frage, ja, bin ich jetzt auch bereit, dazu zahlen? Weil das wird nicht günstig sein am Ende. Also da ist so viel, was dann, was so eine Bratwurst am Ende tatsächlich mit einmacht. Ja, sag mal, wie es ist so, ne?
3: Im Haupthaus des Biohofes sind die gläserne Metzgerei und der Hofladen. Hier arbeitet Fleischermeisterin Bärbel Birth.
4: Das hier ist die frische Bratwurst,
1: Okay.
4: die ist nicht gebrüht. Und
1: Ja.
4: das, was du gerade gesehen hast beim Patrick, die ist dann halt ganz fein gekuttert.
1: Ja.
4: Und die wird dann halt gebrüht. Und kann sein, dass sie in jeder Minute hier dann
1: Okay.
4: reinkommt, das, was du gesehen hast, dass ich
1: Perfekt.
4: die mit in die Theke rein.
1: Und
4: Vielleicht gebe ich dir dann auch gleich ein Stückchen mal zum Probieren.
1: vom Preis her denn gleich? Oder gebrüht oder nicht gebrüht? Oder?
4: Jetzt muss ich mal ganz kurz gucken. Nee, die ist dann 2 € teurer.
1: Das heißt, wir sind jetzt hier bei der frischen, ungebrühten sind wir jetzt bei 24 € das Kilo und bei der gebrühten dann hinterher bei 26 das Kilo. Ist ja, wenn ich jetzt mal zum Discounter vergleiche, wo wir bei 6 € ungefähr das Kilo sind, ist das Vierfache, bis teilweise knapp über das Vierfache.
4: Bei uns werden tatsächlich keine Zusatzstoffe genommen. Ne?
1: Ja.
4: Und da können die ganz andere Margen machen und da brauchen die einfach die Zusatzstoffe, damit einfach auch die Wurst nicht abgeht. Das heißt, dass sie nicht absetzt, nicht grisselig wird.
1: Ja.
4: Die können halt. Ich weiß nicht, ob es heute noch immer so ist, aber man hat halt eine Zeit lang gesagt, die machen wasserschnittfest.
1: Wasserschnittfest, ja.
4: Na,
1: Bist du nicht die Erste? Die Erste ist mir schon mal. Wasser ist ein großes Thema dabei. Ja.
4: Und das ist bei uns, Eis wird zwar auch bei uns reingemacht, aber
1: Ja.
4: das hat einfach was mit der Technik zu tun, damit einfach das Eiweiß nicht verbrennt oder nicht grisselig wird.
1: Ja.
4: Und da muss man natürlich viel mehr auf Technik achten.
1: Schmeckt die jetzt auf viermal so gut?
2: Ich glaube tatsächlich dieses Gesamtpaket. Hier kann man sich alles anschauen, man kann sich die Haltung anschauen, man kann in unsere gläserne Metzgerei reinschauen,
1: Ja.
2: also man kann sogar während der Verarbeitung zuschauen.
1: Ja.
2: Und so diese ganzen Zusammenhänge, die werden hier gewertschätzt und werden dann letzten Endes auch über den Kauf des Produktes honoriert.
1: Honoriert, okay.
2: Im Moment hat die Biobranche wieder so ein bisschen die Problematik, dass uns der Lebensmittelhandel bzw. dieses Discounter so ein bisschen den Biomarkt wegnehmen.
1: Ja.
2: Und die haben natürlich schon einen großen Vorteil, das sind die absolut geringen Logistikkosten. Und da muss man sich vernünftig positionieren und vernünftigen Mehrwert mitbringen. Von daher ist, hoffe ich auch mal, über einen längeren Zeitraum hier die Wirtschaftlichkeit gesichert.
1: Ja.
3: Knapp 20 Kilogramm der Hausbratwurst produziert die Familie im Sommer pro Woche, im Winter deutlich weniger. Kleine Mengen, die aber erst recht zum Wochenendstart schnell verkauft werden.
1: Okay.
4: Jetzt kommt auch...
2: Ich hätte auch gerne eins.
4: Na gut.
1: So, und jetzt muss ich aber ehrlicherweise sagen, die Wurst schmeckt Hammer. Ich merke jetzt, wenn ich mich dafür entscheide, kann ich das nur aus der Überzeugung heraus machen, ich jetzt. Für mich, ich rede jetzt nur für mich als Endverbraucher, dass ich sage, mir ist es das wert, wie das Tier aufwächst. Vom Geschmack würde ich jetzt sagen, ist eine Top-Wurst. Aber ist jetzt nicht, die Milchmädchenrechnung schmeckt jetzt nicht viermal so gut wie eine andere. Aber,
2: ja, genau, das
1: ist aber ich habe ein besseres Gefühl dabei, weil ich weiß, wo es herkommt. Weil das ist leider, was heißt leider? Das ist das, was ich festgestellt habe, die Industrie ist so perfektioniert, auch mit ihren Mittelchen, so wie du auch gerade beschrieben hast, sind so nah dran mittlerweile, dass das unfassbar schwer ist, da einen großen Unterschied, einen richtig großen Unterschied zu schmecken. Ne?
3: Auf der Suche nach der guten Bratwurst gilt die Faustformel, je günstiger die Wurst, desto weniger hochwertiges Fleisch und desto mehr Wasser und Zusatzstoffe stecken drin. Eine gute Bratwurst enthält mehr Fleisch und weniger Zusatzstoffe. Das hat aber seinen Preis. Die Haltungsform allein gibt noch keine Gewissheit darüber, wie es um das Wohl der Tiere wirklich steht.
1: Also wenn ich bewusst darüber nachdenke, wie oftmals das Schwein in die Wurst gelangt, da muss ich zugeben, dass mir ja so teilweise schon der Appetit auf Bratwurst vergeht. Um aber nicht ganz den Spaß an der Wurst zu verlieren, müsste ich bereit dazu sein, bis zu 26 Euro für das Kilo Bratwurst auszugeben. Und da muss ich sagen, das verlangt schon viel von meiner Bereitschaft. So kann die Lösung am Ende eigentlich nur bedeuten, weniger Fleisch zu essen. Vielen Dank fürs Zuschauen.
3: Daniel Assmann checkt diesmal das kühle Blonde.
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9: Sommer, Steak, Soße. Beim Vorkoster geht es heute um das würzige Extra.
10: Was macht eigentlich eine richtig gute Grillsoße aus?
11: Ich bin nicht so ein Fan von diesen harten Räuchernoten.
9: Der Vorkoster vergleicht Soßen aus dem Handel.
10: Günstig, mittel, teuer oder bio, welche Barbecue-Soße überzeugt am meisten?
12: Also von der kann ich jetzt keinen zweiten Löffel nehmen.
13: Wie süß ist die?
9: Feuerfrei fürs Raucharoma. Bei der Herstellung geht es heiß her.
14: Man weiß nicht, was passiert. Also ich bleib lieber so ein bisschen hier stehen dann.
9: Und es gibt Grillfleisch mit einer Spitzenwürzung.
10: Wir zeigen Ihnen, wie man Grillsoße ganz einfach selber macht.
12: Wo hast du denn den Ketchup jetzt gelassen?
14: Oh mein Gott.
9: Heute beim Vorkoster. Grillsoßen. Ultimativer Geschmackskick. Die Grillsaison ist im vollen Gange. Im Sommer grillt etwa ein Viertel der Deutschen wöchentlich. Neben Fleisch, Salat und Brot fehlt dabei auf fast keinem Tisch die passende Soße. Es gibt Ketchup, Curry-Ketchup, Barbecue-Soße, Cocktailsoße, Knoblauchsoße. Welche darf's denn sein?
10: Also für mich persönlich ist ja beim Grillfleisch auch die Soße ganz wichtig. Ich persönlich esse gerne Curry-Ketchup, aber die Auswahl, die ist ja wirklich riesig. Und ich möchte heute einfach mal rausfinden, was eine richtig gute Grillsoße so ausmacht.
9: Dazu lädt der Vorkoster zur Grillparty auf Deutschlands größtem Campingplatz in Wesel. Bei bestem Wetter gibt es Würstchen, Steak, gegrilltes Gemüse und natürlich eine riesige Auswahl an Soße, Soße, Soße. Björn mischt sich unter die Grillfans und probiert mit.
5: Also die mundet mir schon.
12: Ich probiere mal ein bisschen Barbecue-Soße. Brauche ich. Boah, viel zu viel. Das ist immer, am Anfang kommt gar nichts und dann kommt die ganze Flasche auf einmal. So, wie sieht's bei euch aus? Schmeckt's euch?
6: Ja.
12: Wunderbar. Jetzt würde ich gerne mal wissen, wie sieht's denn bei euch so mit Grillsoßen aus? Was sind so eure Klassiker oder Favoriten? Ist das eher, geht es eher so in die Ketchup-Richtung oder Barbecue oder diese hellen Soßen?
6: Eher in diese Richtung.
12: Eher so dunkle?
5: Ich eher die hellen Soßen.
12: Ah, du eher die hellen Soßen, okay.
7: Ja, die Barbecue und Steaksoßen.
12: Ja.
5: Das wäre so etwas nach meinem Geschmack. Das wäre genau die richtige Soße. Ein bisschen im Hintergrund mag man die Schärfe. Ist genau richtig, perfekt für mich.
9: Und zählen auch die inneren Werte? Der Vorkoster hakt nach.
12: Guckt ihr denn auch schon mal auf die Packung hier, wie viel Zucker da drin ist, oder?
6: Habe ich noch nie gemacht.
12: Nee, ne?
5: Nicht nachlesen, nur schmecken.
15: Ist ja, man grillt ja nicht jeden Tag. Ja. Und nee, dann nicht. Dann,
12: du sagst gerade, du grillst nicht jeden Tag.
15: Ja.
6: Jeden zweiten.
12: Jeden zweiten, ja.
9: Würstchen mag auch er hier, allerdings pur, ohne Soße.
12: Worauf achtet ihr noch? Preis?
6: Preis nicht mal so.
15: Nee.
6: Nee? Nee, Preis nicht mal so.
12: Also das heißt, ihr kauft eine Soße, wenn die euch schmeckt, kauft ihr die immer wieder.
16: Ja, den kaufen wir zweite Mal. Ja. Ja.
7: 491 Kalorien ist natürlich viel. Nein, 116, Entschuldigung, das war ein Kilojoule.
15: Uiuiui, die hat genauso viel, aber ist egal.
7: Naja, das haben die ja alle, ne?
9: Preis, Kalorien, Inhaltsstoffe, egal. Hauptsache, der Geschmack stimmt.
12: Achtet ihr auch auf Marken? Also glaubt ihr an Marken?
16: Also bei dem ja.
12: Ja?
16: Also einige schon.
12: Mhm. Aber esst ihr dann immer zu jedem Stück Fleisch eine verschiedene Soßen? Oder?
16: Nee.
5: Also ich hab meistens eine festgefahrene.
12: Eine festgefahrene. Ja.
6: Dann bleibe ich bei meiner Currysoße und ich weiß, die ist in Ordnung.
9: Hier beim Grillen mit dem Vorkoster wird aber auch experimentiert.
12: Also die Mango mögt ihr am liebsten, ja? Echt? Ja, die ist so gut angekommen?
15: Ja.
12: Wow.
15: Ja.
12: Mango Curry.
15: Ja.
12: Den Klassiker hier hat noch keiner angerührt?
15: Nee, den kennen wir ja. In fast jedem Kühlschrank hier auf dem Campingplatz ist der Ketchup in der Tür.
12: Ja.
9: Die Camper setzen auf Altbewährtes.
12: Aber habt ihr manchmal den Eindruck im Supermarkt, es gibt viel zu viel Grillsoßen, viel zu viel verschiedene?
16: Ja,
7: die Qual der Wahl.
12: Ja, ne?
9: Trends kommen und gehen. Bestand hat, was man kennt. 75% der Deutschen kaufen ihre Grillsoße nach Marke. Absolute Platzhirsche sind dabei Knorr, Heinz und Kühne. Ketchup bleibt die ungeschlagene Nummer 1 im Segment Würzsoßen mit 75% Marktanteil. Nach Ketchup bevorzugen ca. 60% der Deutschen Barbecue-Soßen, gefolgt von Knoblauchsoßen und Tzatziki. Außerdem auf dem Vormarsch vegane und vegetarische Soßen, klare Etiketten und natürliche Zutaten. Und immerhin ca. 40% der Deutschen machen ihre Grillsoße einfach selbst. So wie unsere Camper.
17: Mit Honig oder wie auch immer, da kann man ganz viele leckere Rezepte selber machen mit einer Currysoße.
15: Da kommt auch Ketchup rein, und dann Tomaten, passierte Tomaten, dann Honig, Currypulver, sowas halt.
12: Ja, ja,
15: ne?
12: Okay. Ja, gut zu wissen.
15: Ja.
12: Dann gehe ich jetzt mal rüber an den Grill.
9: Denn dort wartet Björns Gast. Heute am Grill steht nicht irgendwer, sondern ein Grillmeister Sonderklasse. Alexander Lamm. 2018 gewann er die Deutsche Grillmeisterschaft, 2022 sogar die Weltmeisterschaft.
12: Alex, wir sind so happy hier. Endlich kann mal einer grillen. Jetzt mal zum Thema Grillsoßen hier. Wie siehst du das ganze Thema?
11: Ich bin nicht so ein Fan von diesen harten Räuchernoten. Ich mag es, wenn es ein bisschen ausbalanciert ist.
12: Ja.
11: Und dann muss natürlich eine Säure dabei sein, es muss eine Süße dabei sein. Ja. Was fruchtig-tomatiges finde ich immer ganz gut.
9: Im Supermarkt kriegt man die perfekte Soße sicher nicht. Oder doch?
12: Wie ist das jetzt mal Hand aufs Herz? Du als Profi, kaufst du auch schon mal fertige Soßen oder wen?
11: Ja, ich kaufe auch fertige Soßen, ja.
9: Nicht nur mit Soßen lässt sich das Grillgut pimpen. Die Profis greifen auch zu speziellen Gewürzen.
10: Rubs sieht man auch immer mehr. Das ist so ein Gewürz, glaube ich, wo das Fleisch mit eingerieben wird. Ne?
11: Genau,
10: das
11: ist die klassische Gewürzmischung, wo du halt vorher dein Fleisch mit einreiben kannst. Ist ganz gut. Man muss halt immer darauf achten, wie viel Zucker da drin ist, weil auch da,
10: ist Zucker drin
11: versteckt und der karamellisiert dann zum Teil und gibt dann halt Bitternoten, je nachdem, wann man es drauf gibt. Also vielleicht da auch später aufs Grillgut geben.
10: Das hätte ich jetzt nicht erwartet. Also hier sind immerhin 15 Gramm Zucker drin. Ne?
11: Ja.
3: Ein hoher Zuckergehalt, das kennt man vom Ketchup. Geht das auch hochwertiger?
10: Aber es gibt ja enorm teure Soßen, also Fertigsoßen. Schmecken die Also sind die besser als die günstigen? Hast du das mal ausprobiert?
11: Na, bei den teuren ist halt immer, dass auf irgendwas verzichtet wird. Ja. Dann wird halt Zucker reduziert oder es wird halt auf Konservierungsstoffe verzichtet.
3: Aber schmeckt teure Soße auch besser als günstige? Vier Campingplatzbewohner machen den Test.
18: Mein Name ist Jürgen. Eine gute Barbecue-Soße muss auf jeden Fall scharf sein.
19: Hallo, mein Name ist Mona. Und an Barbecue-Soßen lieb ich, dass die schön rauchig sind.
20: Ja, mein Name ist Michael und eine gute Barbecue-Soße müsste rauchig und ein bisschen scharf sein.
21: Hi, ich bin Jenny. Ich liebe Barbecue-Soßen. Das Wichtigste mir daran ist, die muss rauchig sein, nicht zu überwürzt, also nicht zu scharf. Ein bisschen Honig mit dabei kommt immer super.
3: Probiert werden vier Soßen. Die günstigste im Test kommt vom Discounter und kostete 3,96 Euro pro Liter. Für umgerechnet 10,41 Euro hat die Redaktion ein Markenprodukt gekauft. Dieses Bioprodukt war mit 14,95 Euro noch mal deutlich teurer. Unser Luxusprodukt heute mit rund 23 Euro der Liter, eine Premiumsoße aus dem Feinkostsegment. Den Anfang macht der Preisschlager.
22: Die riecht schon gut.
3: Und wie schmeckt sie?
18: Normal ist das Ding nicht.
10: Nee, ist mir zu sauer. Du mochtest sie ganz gerne?
20: Tick hat da noch gefehlt dran.
10: Ja.
19: Und im Nachgang kommt doch eine kleine Schärfe hervor. Mhm, okay. Doch, also mein Fall wäre es schon.
4: Ich fand die okay, auch fruchtig, aber da hat mir noch ein bisschen was gefehlt. Ein bisschen rauchig darf noch sein.
10: Okay.
3: Der Vorkoster und Grillprofi Alexander hatten die Soßen vorab schon probiert.
10: Also ich finde, die schmeckt sehr sauber. Ne? Also nicht so künstlich, finde ich. Ne? Aber da ist auch jetzt nicht dieser Punch drin, den die meisten so wollen, dieses extrem rauchige. Aber ich glaube, wenn ich ehrlich bin, die ist vielen zu laff, oder? Die erwarten was anderes von der Barbecue-Soße.
11: Ja. Also ich finde es echt schön, dass sie nicht so rauchig ist. Von daher.
10: Ja, du hast immer Angst, dass es dann zu künstlich
11: wird. Genau. Also für mich wäre das eine schöne.
10: Ich finde die in Ordnung.
3: Einigkeit zwischen Profis und Laien bei Nummer 1. Und lobende Worte für das günstigste Produkt in der Verkostung. Es folgt die teuerste Soße. Bei Björn und Alex kommt sie so an.
10: Boah, sie ist süß. Also das ist Marmelade mit Chili für mich.
11: Ja, bin ich bei dir.
10: Ja.
11: Süß.
10: Krass. Also da muss ich gleich Insulin spritzen oder so. Wahnsinn.
3: Sieht das unsere Camper-Jury genauso?
23: Marmelade.
24: Wie süß ist dem?
10: Also auf der Packung steht Barbecue-Soße, nicht scharf. Marmelade.
24: Aber scharf ist sie nach. Nein,
10: ja.
24: So. Also meiner Meinung nach ist sie ein bisschen.
10: Viele mögen ja gerne süß, aber dir ist die jetzt eindeutig zu süß, ne?
3: Doch auch hier gibt es andere Meinungen.
4: Die finde ich super.
10: Ja?
4: Ja.
10: Also, weil die so süß ist oder warum?
4: Die hatte so das gewisse Extra.
3: Das gewisse Extra oder nur Zucker? Das werden Alex und Björn später noch genauer checken. Als nächstes stellt sich die Barbecue-Soße einer großen Marke der Camper-Jury.
4: Der ist schon scharf. Das riechst du schon.
10: Das riechst du? Ja.
4: Mhm. Das ist so Salsa.
10: Aber der Rauchgeschmack?
24: Der ist drin.
10: Ja. Den wollt ihr doch eigentlich haben, ne?
4: Ja. Oder?
3: Damit erfüllt die Soße genau die Erwartung.
18: Ich fand den jetzt ganz gut. Also im Gegensatz zu den anderen beiden fand ich den jetzt ganz ordentlich.
4: Also ich finde die drei hervorragend.
10: Okay.
4: Dann das Rauchige.
3: Und das kommt an, auch bei Björn.
10: Wenn ich ganz ehrlich bin, für mich bis jetzt die leckerste, die Nummer 3.
11: Für mich eigentlich, ich sag mal so, die typischste. Mhm. Was alle, wenn du sagst, eine Barbecue-Soße, das wäre so, was alle erwarten, glaube ich. Die Erwartungshaltung wäre da das Typische. Da ist auf jeden Fall mehr Rauch drin. Da merkst du klassisch dieses Rauch.
10: Aber das ist auch eine schöne Säure.
9: Einen kleinen Abzug gibt es aber doch.
10: Ja, was leicht Künstliches ist drin, ne?
11: Das ist wieder das Rauchöl, ne? Mhm.
9: Zum Schluss die Soße mit Bio-Label.
10: Boah. Also von der kann ich jetzt keinen zweiten Löffel nehmen.
9: Woran liegt's?
10: Schmeckt mir gar nicht. Also irgend so was so.
11: Ist das Melasse?
10: Total Künstliches drin. Also es schmeckt richtig gut.
11: Ja, aber süß künstlich, ne?
10: Also schon fast wie Glutamat oder so irgendwie.
11: Süße und dann. Mhm. Die finde ich auch nicht wirklich gut.
9: Geschmacksverstärker im Bioprodukt? Kann das sein? Auch die Camper sind nicht überzeugt.
10: Wie schmeckt dir jetzt die Nummer 4?
20: Sie schmeckt, aber ich weiß nicht, ich tendiere weiterhin zu der Nummer 2. Von der Nummer 4 war auch würzig soweit. Da fehlte aber die Schärfe und das Rauchige.
9: Unsere Experten haben ihren Favoriten schon gekürt.
10: Also mein Sieger ist jetzt die, dann käme die 1, dann die 2 und dann die 4.
11: Ich finde die auch tatsächlich nicht schlecht, wobei die so ein bisschen an meinem Rauchlevel kratzt.
10: Okay.
11: Ich finde die aber, auch wenn sie ein bisschen neutraler ist, ganz gut, die ist mir wirklich zu süß.
10: Das heißt, die 1 wäre auch deine Nummer 1?
11: Nee, die 3 und die 1 sind relativ.
10: Wie werden die anderen sich entscheiden? Wie ist der Geschmack geprägt?
11: Ich glaube, wenn du von Prägung sprichst, sind wir irgendwo hier.
10: Ja.
11: Weil das ist so Mainstream.
9: Ob sie damit richtig liegen?
24: Meiner Meinung nach war er hier
20: mein Favorit.
10: Geschmack.
20: Nummer 3.
10: Schärfe, alles da, was ich brauchte.
20: Okay. Meiner war die Nummer 2.
10: Okay.
20: Rauchig, scharf und ein bisschen süß. Mhm.
19: Ja, meiner war die Nummer 1.
10: Ach, ihr seid ja echt unterschiedlicher Meinung.
19: Nein,
10: die 2.
19: Ich bleib bei der 2. Die war süß, die war rauchig. Die war nicht zu scharf für mich, die war super.
9: Klarer Favorit, Fehlanzeige. Sowohl die günstigen Soßen als auch teurere Produkte haben ihre Fans. Björn und Alex raten, welche Soße welche ist.
10: Also ich sag fast, dass die 2 die teuerste ist. Oder die 1.
11: Ich denke auch, dass die 3 und die 2 eventuell die teuersten waren, wegen der stückigen Ware, wegen der Stückigkeit.
9: Die Redaktion löst auf.
10: Das ist ein günstiges Produkt. Die kostet im Liter nur 3,96 Euro, also 99 Cent die Flasche.
20: Das ist Preis.
10: Ja. So. Ja, da lag ich gar nicht so verkehrt. 2 ist die teuerste. Kostet 23 Euro der Liter. Also das Ding kostet, die Pulle kostet 6 Euro fast.
20: Also haben wir, also haben wir
10: krass
20: entschieden.
10: Wow. Wow, so. Dann mein Favorit.
20: Das ist meiner ja auch gewesen.
10: Das ist der Marktführer, Heinz. Ja.
20: Ja, das ist gut.
10: 2,29 Euro, 10 Euro der Liter. So, und hier haben wir noch eine. Da sehe ich schon ein grünes Zeichen. Was heißt immer grün?
19: Bio.
20: Bio.
10: Bio.
9: Das Bio-Label oder der Preis sind also keine Garantie für einen Premium-Geschmack.
10: Wer hat sich hier für die 1 entschieden?
19: Ich.
10: Du, ne? Die kostet noch nicht mal einen Euro, die Flasche.
19: So weit habe ich überhaupt nichts.
10: Ja.
19: Ich habe nur die Türen.
9: Auch der Vorkoster ist überrascht.
10: Das hat mich jetzt auch gewundert, Alex, dass das, was wir meinten, dieses Künstliche, dass es ausgerechnet in der Bio ist.
11: Ja, da müssen wir gleich mal reingucken, vielleicht in die Zutatenliste.
9: Denn Alex kann nicht nur grillen, er ist auch Lebensmittelentwickler. Beim Blick auf die Zutatenliste der Bio-Soße haben der Spitzenkoch und Alexander Lamm allerdings wenig zu beanstanden.
10: Ich muss jetzt ganz ehrlich sein, das ist ja auch gemein, ne? Wir haben die so ein bisschen gedisst, die Soße.
11: Ja.
10: Aber sie ist ja eigentlich die sauberste mit so. Ne?
9: Und das, obwohl Björn den Verdacht hatte, dass Geschmacksverstärker in der Soße sind.
10: Vielleicht war es der Liebstöcke, der mich so irritiert.
11: Ja, also, ist natürlich viel gewollt.
10: Mir schmeckt es halt nicht.
11: Nee, mir schmeckt es auch nicht. Es war halt zu viel. Mhm. Also ich glaube, wenn man da weniger ist, da manchmal auch mehr.
10: Wie viel Zucker enthält?
11: Auch 30. Mhm.
9: Das ist nicht wenig. Der absolute Zuckerspitzenreiter ist aber die teure Soße.
10: Ich weiß nicht, ob Zucker so teuer ist, aber da sind 47 Gramm Zucker auf 100 Gramm.
11: Ja, gut, das haben wir ja auch geschmeckt. Das war
10: ist
11: ja
10: fast
11: ganz
10: die Hälfte
11: klar.
10: Zucker.
11: Aber es hat ja auch geschmeckt. Also, ne, wir hatten zwei von vier, die gesagt haben, Süße ist gut.
3: Trotzdem, wer Zucker sparen will, sollte sich das Etikett bei vermeintlich deftigen Barbecue-Soßen genauer ansehen. In der günstigsten Soße versteckt sich mit 16 Gramm am wenigsten Zucker. Auch ansonsten sind Alex und Björn zufrieden.
10: Also ist schon ein sehr sauberes Produkt eigentlich. Ne?
11: Ja.
10: Aber uns fehlt hier beiden so ein bisschen der Kick bei der Soße.
11: Genau.
3: Überzeugt hat den Vorkoster der Geschmack des Markenprodukts. Die Zutatenliste allerdings nicht.
10: So, dann haben wir noch Aroma. Ist natürlich nicht gut, kann alles sein. Raucharoma, jetzt haben wir es nämlich.
11: Genau.
10: Ja.
11: Raucharoma ist jetzt das, was im Prinzip in der EU im Moment auf der Liste steht. Und bis nächstes Jahr geändert werden muss. Also bis nächstes Jahr muss die Rezeptur im Prinzip umgestrickt werden.
3: Denn Raucharomen könnten schädlicher sein als bisher angenommen. Daher zieht die Europäische Behörde für Lebensmittelsicherheit Konsequenzen und erteilt den Raucharomen keine erneute Zulassung. Bis 2026 besteht für die meisten Lebensmittel wie Soßen und Snacks mit Raucharoma eine Übergangsfrist. Danach dürfen sie nicht mehr verkauft werden. Das traditionelle Räuchern ist weiterhin erlaubt. Genau das macht sich die Biosoße im Test zunutze.
10: Buchenholzrauch. Also die Zwiebeln sind im Buchenholzrauch geräuchert.
11: Das geht wieder, weil es ist ein geräuchertes Lebensmittel. Es ist nicht, ist nicht das Kondensat vom Rauch, sondern das geräucherte
10: Lebensmittel. Also kein Flüssigrauch, sondern es wurde wirklich was geräuchert. Ja.
3: Heißt, traditionell geräucherte Zutaten dürfen als Geschmacksgeber eingesetzt werden.
10: Geräuchertes Salz,
11: genau.
10: Das heißt, das ist jetzt kein künstliches Raucharoma, oder?
11: Nee, du hast ein geräuchertes Salz, um deine Rauchcharakteristik von der Barbecue so sehen zu kriegen.
3: Allerdings, intensiver nach Rauch schmecken Produkte mit künstlichem Raucharoma. Wie geht die Industrie mit dem Verlust der Zulassung um? Der Vorkoster auf dem Weg zu Profagus, dem einzigen Hersteller von Raucharomen in Deutschland. Auch ihre Produkte sind von dem Verbot betroffen.
10: Boah, krass, wie viel Holz hier liegt. Oh, krass. Aber das ist irgendwie, glaube ich, aus der Holzindustrie. Das ist kein normaler Baumstamm, der da liegt. Spannend.
3: Björn wird schon erwartet. Von Geschäftsführer und Chemiker Frank Höfer.
0: Hallo, schönen guten Tag.
1: Schönen guten Tag, herzlich willkommen bei Profagus.
0: Schön, dass Sie Zeit haben für mich.
1: Sehr gerne.
0: Was machen Sie hier?
1: Wir sind die größte Bioraffinerie Deutschlands. Wir produzieren aus regional Buchenholz, Lebensmittelzusatzstoffe, Holzkohle und Pharmaprodukte.
3: Aber den Vorkoster interessieren nur die Raucharomen, die als Lebensmittelzusatzstoffe gelten. Ausgangsprodukt dafür? Buchenholz. Das wird zerkleinert.
1: Buchenholz hat einen sehr weichen, warmen Geschmack und wird deswegen seit vielen Jahren als Rauchholz verwendet. Ja. In Deutschland sind wir einfach an diesen Buchenholzgeschmack gewöhnt, weil er sehr viel an Vanillin und Grundsubstanzen erinnert.
3: Heute darf sich Björn Freitag anschauen, wie die Firma Raucharoma herstellt und auch, inwiefern sie den Prozess in Zukunft umstellen muss. Der erste Schritt, die Herstellung von Holzkohle.
1: Aber wo sehe ich jetzt die Holzkohle hier? Die Holzkohle ist noch im Reaktor, die Deckel sind noch geschlossen. Und anschließend wird hier dieser Deckel geöffnet, eine Rutsche hingestellt und in die Kühlbunker unten fällt die heiße Holzkohle. Ungefähr 500 Grad heiße Holzkohle.
0: Boah, okay.
1: Das ist archaisch. Das ist wie Stahlherstellung in den 30er Jahren.
0: Das heißt, da kommt jetzt wirklich gleich einer, der den Ofen hier aufmacht.
1: Der macht die zwei Löcher auf und dann schießt hier heiße Holzkohle raus. Und wenn da zu viel Sauerstoff ist, dann haben wir auch ein richtig fettes Feuer.
0: Schön.
1: Und deswegen haben die Mitarbeiter auch ihre Silberlinge an.
0: Ja.
1: Man weiß nicht, was passiert.
0: Also ich bleib lieber so ein bisschen hier stehen dann.
3: Bei Temperaturen um 500 Grad wird aus dem Holz Holzkohle. Die Feuchtigkeit aus dem Holz verdampft oder tritt flüssig aus. Diese Flüssigkeit nennt man Holzteer. Und das ist ein Basisstoff für das ursprüngliche Raucharoma.
1: Sie sehen, es dampft. Ja. Sehr ölige Substanz. Sehr konzentrierte Aromenprodukte.
0: Ja. Das ist jetzt wie eine Stange Zigaretten rauchen, oder?
1: Wir sollten sich mit Zigarettenrauch rauchen, weil das sind unterschiedliche Substanzen.
0: Ja, okay.
1: Aber hier ist wirklich die ganze Kraft unserer Aromen drin. Ja. Es gab schon Kollegen, die wollten das so probieren. Das schmeckt eine Woche lang nach Rauch.
0: Oh.
1: Das bleibt richtig auf der Zunge kleben.
3: Die Diese Stoffe sorgen für Geschmack, sind aber nicht unbedenklich. Sie stehen im Verdacht, das Erbgut zu schädigen und verlieren deshalb ihre Zulassung. Wie der Hersteller damit umgeht, wird der Vorkoster noch erfahren. Weiter geht's in der Produktion. In der Luft liegt ein beißender Geruch.
0: Das erinnert mich so ein bisschen an Zwiebelschneiden hier.
3: Die Stoffe, die durch das Erhitzen der Holzkohle entstanden sind, durchlaufen verschiedene Zwischenschritte. Heraus kommt schließlich das.
0: Ja, das ist schon viel angenehmer. Das ist, aber wonach riecht das?
2: Ja, wir beschreiben es immer als leichten aldehydischen Geruch. Ja.
3: Kennt man zum Beispiel auch von Marzipan oder Vanillin. Am Ende hat man ein Produkt, mit dem zum Beispiel Fleisch flüssig geräuchert werden kann. Noch weiter destilliert entsteht ein hochkonzentriertes Holzöl.
2: Und das ist dann ein Rohstoff, den man zum Beispiel einsetzen kann für eine Barbecue-Soße.
0: Mhm. Aber in minimalen Mengen.
2: Ganz kleine Mengen.
0: Ja.
2: Das sind Mengen deutlich kleiner als 1%.
3: Doch egal wie klein die Menge, ab 2026 dürfen die intensiv schmeckenden Raucharomen nicht mehr eingesetzt werden. Ein Problem für den Hersteller?
0: So, und das ist ja Ihr Geschäft auch, die zu verkaufen, oder?
2: Heute basieren unsere Raucharomen auf diesen beiden Produktkategorien. Mhm. Die sind zugelassen, aber die Zulassung läuft aus.
3: Profagus arbeitet an einer Lösung, basierend auf diesem helleren Vorstoff.
2: Ja. Und wir stellen unser Portfolio an Rauchprodukten als Aromenmischungen daher um auf diesen Rohstoff, der in geringeren Konzentrationen, aber immerhin noch ähnliche Rauchsubstanzen enthält.
3: Der neue Rohstoff unterscheidet sich vom alten durch die Temperatur bei der Herstellung. Es wird nicht heißer als 240 Grad, die auch ein Backofen erreichen könnte. Ansonsten ändert sich nichts am Produktionsprozess.
2: Und weil das kein Raucharoma mehr ist, sondern eine Aromenzubereitung, ist das auch wieder zulässig.
0: Also die
2: ist erlaubt. Deswegen wird dieses Produkt noch geprüft und genehmigt werden müssen, aber gilt nicht mehr als Raucharoma.
0: Wird man das merken als Verbraucher?
2: Ich glaube, Sie werden das merken. Ja? Sie werden nicht mehr diese spitzen Rauchgeschmack haben, sondern eher runde, weiche, vanillige Aromen, die halt aus dem Buchenholzöl stammen. Zumindest würde uns als Hersteller das sehr freuen.
0: Spannend. Da bin ich wirklich gespannt, ob mir dann die Soßen noch schmecken.
2: Aber es gibt ja auch Grillsoßen, die ohne dieses Aroma auskommen. Aber wie machen die das?
3: Die Vorkoster-Redaktion hat bei mehr als 10 deutschen Soßenherstellern angefragt. Einer der Hersteller, der Björn Freitag einen Einblick ermöglicht, ist Hohmann in Lindhorf bei Osnabrück. Laut Firmenaussage der europaweit größte Produktionsstandort für Würzsoßen. Die Barbecue-Soße entspricht schon den neuen Vorgaben. Produktionsleiter Sebastian Spolnick zeigt dem Vorkoster, wie die hergestellt wird.
0: So, Herr Spolnick, wo sind wir jetzt hier?
8: Wir sind hier in unserer Tomatenmarktstation. Hier wird ein Vorprodukt für die Barbecue-Soße hergestellt, der sogenannte Slurry.
3: 1300 Kilogramm Säcke Tomatenmark werden hier vollautomatisch entleert und mit Wasser und Essig gemischt.
0: Jetzt interessiert mich natürlich, wo kommt das Tomatenmark her?
8: Wir haben Tomatenmark aus Griechenland, aus Chile sogar, Spanien, Italien.
0: Ach so, das ist immer verschieden?
8: Immer verschieden, ja.
0: Wenn das jetzt aus verschiedenen Ländern kommt, schmeckt das trotzdem immer gleich?
8: Das schmeckt immer gleich, das Mal. Wir verschiedene Tomatenmarksorten, die dann dementsprechend unseren Spezifikationen entsprechen.
0: Okay.
8: Schmeck ist immer gleich.
3: Gemischt wird im geschlossenen System in großen Tanks.
0: Was nehmen wir für einen Essig?
8: Brandweinessig, 10%.
0: Ist das wegen Haltbarmacher oder ist das nur wegen Geschmack?
8: Beides.
0: Beides, ne? Darf ich mal fragen, wie viel Barbecue-Soße Sie so im Jahr produzieren?
8: Im Jahr produzieren wir 3000 Tonnen.
0: 3000 Tonnen.
8: Das ist eine Menge Barbecue.
0: Ja, okay.
3: Weiter geht's zum nächsten Schritt. Hier wird jetzt mit offenen Lebensmitteln gearbeitet. Deshalb gelten strengere Hygienemaßnahmen.
0: Okay, jetzt sehe ich Kessel hier. Oder Rührwerke.
8: Hier sind wir bei einem weiteren Vorprodukt, der sogenannte Premix. Hier werden alle Komponenten vorbereitet, die in flüssiger oder pastöser Form in unsere Barbecue-Soße kommen.
0: Okay.
8: Das können wir gerne einmal hochgehen.
3: Im Tank sind schon Wasser und Essig. Dazu kommt Orangensaftkonzentrat. Hierbei darf Björn helfen.
0: Das soll. Oh, das ist schwer. Das kommt da jetzt rein.
8: Das kommt da jetzt komplett rein, bitte.
0: So ein Orangensaft dient halt zur Süße und so ein bisschen
8: Geschmack geben. Die besondere Note, die wir in der Barbecue-Soße haben.
0: Ja.
3: Zuckerrübensirup wandert auch noch in den Tank.
0: Wo kommt der her? Ist das rheinischer Zuckerrübensirup?
8: Ja, genau.
0: Der sorgt dann für die dunkle Farbe.
8: Genau, der sorgt für die Farbe in der Barbecue-Soße.
3: Neben Premix und Slurry müssen jetzt noch die trockenen Komponenten für die Soße gemischt werden. Auch das kann der Vorkoster direkt selbst übernehmen.
0: So, jetzt noch einmal so aufmachen.
8: Einmal so und einmal so.
0: Ah, okay.
8: Eine staubige Angelegenheit.
0: Ja, Wahnsinn. Gut, dass ich Mundschutz habe hier. Boah. Mit Zucker auch? Wie viel Gramm Zucker sind denn drin?

0: Ein Ende hier.
1: Was noch fehlt? Der rauchige Geschmack. Statt flüssigem Raucharoma arbeitet die Firma hiermit.
0: Riecht das schon so ein bisschen rauchig jetzt?
2: Kann das riecht sein? Ein bisschen rauchig.
0: Ja.
2: Kann sein, dass die Dextrose schon drin ist.
0: Okay.
2: Wir verwenden hier geräucherte Dextrose.
0: Ja.
2: Dextrose ist im Allgemeinen bekannt als Traubenzucker. Dieser wird natürlich geräuchert.
0: Also mit Überrauch
2: ja,
0: geräuchert.
2: Mit Förderbändern.
0: Ja.
2: Unten wird es geräuchert, sodass die Dextrose diesen rauchigen Geschmack entwickelt.
1: Räuchergeschmack durch geräucherte Zutaten ist weiterhin erlaubt. Den geräucherten Traubenzucker stellt Hohmann nicht selbst her, sondern kauft ihn zu.
0: Hatten Sie denn früher auch mal dieses Flüssigrauch mit drin, oder?
2: Hatten wir.
0: Ja.
2: Gehen wir aber ganz von weg.
0: Okay. Aber es schmeckt intensiver, oder, mit Flüssigrauch, ne?
2: Je nachdem, Geschmack ist
0: ja
2: richtig. Und das letzte.
0: Boah, krass riecht das. Was ist das?
2: Das ist der Rest von der Dextrose.
0: Ach so.
2: Und ein bisschen Salz.
0: Und ein bisschen Salz, ja, okay. Ja gut, ist auch für 3000 Liter, ne? Boah, kriege ich den Geruch überhaupt wieder ab von den Händen?
2: Der geht wieder ab.
0: Ja.
1: Ab jetzt passiert alles im geschlossenen System, gesteuert von hier.
3: So, hier wird jetzt zusammen gemischt.
2: Jawohl.
3: Ja.
2: Hier sind wir im Herzstück der Herstellung.
1: Von hier haben die Mitarbeiter ein Auge auf all das, was in einer Küche Mixer und Töpfe übernehmen würden.
3: Okay, das heißt also, diese 3000 Liter werden jetzt gemischt,
2: genau,
3: durchgerührt,
2: genau,
3: erhitzt,
2: abgekühlt,
3: mhm,
2: gelagert und dann der Abfüllung zur,
3: ja,
2: Verfügung gestellt.
1: Wie bei der industriellen Fertigung üblich, läuft das hier vollautomatisch. Soße rein, Etiketten drauf und fertig. Der Vorkoster darf die Grillsoße jetzt auch selbst mal testen. Dafür erwartet ihn schon Produktentwickler Franz Josef Benkhoff.
4: Herr Benkhoff, jetzt muss ich mal probieren hier. Wir stehen ja neben Ihrem Sortiment und kommen gerade aus der Produktion. Und das ist ja jetzt eine Barbecue-Soße ohne Raucharoma.
5: Das ist ja nicht so, dass die Barbecue-Soße keinen Rauchgeschmack hat, sondern der ist ja da drin. Wir verwenden nur keine Raucharomen, sondern wir verwenden natürlich geräucherte Lebensmittel.
4: Schmeckt man natürlich schon deutlich raus, den Rauch. Also für mich wäre es absolut ausreichend. Auch nicht zu süß, auch eine schöne Säure drin so.
1: Apropos Süße.
4: Achten die Leute auf Zucker auch?
5: Wenn man sie darauf anspricht, natürlich.
1: Mit 35 Gramm Zucker pro 100 Gramm ist die Soße allerdings nicht zuckerarm.
4: Was gibt es bei Grillsoßen sonst für Trends? Also spielt da vegan zum Beispiel eine Rolle?
5: Ja, wir sind in dieser Range, die wir da jetzt haben, ja, da sind wir rein pflanzlich mit allen 5 Produkten. Aber das ist noch nicht der Megatrend. Das sind,
4: okay,
5: immer noch,
4: ja,
5: sagen wir mal, Nischen. Beim Barbecue-Soßenbereich zum Beispiel unterscheiden sich die Varianten über starke Intensitäten, verschiedene Art von Rauchnoten oder mit Whisky-Zusatz, mit Honig oder mit Kaffee oder mit Kakao. Mhm. Oder wir haben auch eine Variante, wo man Blaubeere, Honey und Chipotle hatte. Solche verrückten Sachen gibt es da.
4: Ja, Herr Benkhoff, vielen Dank. Das war echt sehr spannend bei Ihnen hier.
5: Ja, schön, dass Sie da,
4: ja,
5: waren.
4: Ja, und Grillsoßen hat natürlich wirklich jeder zu Hause. Ist ja auch super, wenn man spontan grillen will, die Soßen parat zu haben. Aber es macht auch richtig Spaß, die selber zu machen. Das mache ich jetzt gleich.
1: Gesagt, getan. Heute schmeißt der Vorkoster den Grill an, aber nicht allein.
4: Oh, mein Grillmeister ist zum Glück schon im Anmarsch. Weil das ist nicht mein Metier hier.
1: Es schreitet zur Rettung Alexander Lamm. Dass der grillen kann, hat er auf dem Campingplatz schon bewiesen. Und zur Unterstützung hat der Köchin und Bloggerin Christina Becher aus Wesseling bei Bonn im Schlepptau. Björn kennt sie bereits aus einer anderen Folge. Auch sie weiß, wie man mit Flamme und Holzkohle leckeres Essen zubereitet.
4: Guck mal, ihr seht doch schon richtig grillwütig aus.
6: Absolut.
4: Ja, ich freue mich. Wir sind jetzt erstmal zusammen in der Küche, machen die Vorbereitung. Ja, und dann wird hier lecker gegrillt.
1: Statt Fertigsoße gibt es jetzt würzige Eigenkreationen. Bei Christina gibt es Hähnchenspieße mit hawaiianischer Huli-Huli-Marinade.
4: Was mir sofort auffällt, Ananas aus der Dose.
6: Das liegt einfach daran, dass in Dosenananas oder auch im Tetrapack, im Saft, da ist das Enzym Bromelain nicht drin.
4: Mhm.
6: Und das zersetzt das Eiweiß und macht das Fleisch viel zu weich, also viel zu matschig.
1: Und das will Christina natürlich nicht.
4: So, du machst auch noch eine Soße, ne?
6: Ja, genau, eine Chimichurri-Soße.
4: Ja.
6: Aus Argentinien kommt,
4: ja,
6: die.
4: Wird sehr scharf heute oder kann ich das essen?
7: Bei mir wird es angenehm, süßlich,
4: ja,
7: würzig.
4: Okay,
7: ich
4: bei dir?
6: Nur ein bisschen.
4: Okay,
6: ich
4: bei mir auch noch.
6: Okay, sehr gut.

0: Sind wir im gleichen Team alle.
1: Der Grillfeldmeister wirft Ribeye-Steaks aufs Feuer.
2: Und ich mache eine Glaze dazu. Also ich lackiere das. Also Teriyaki glazed. Das
3: Sag noch mal den Unterschied zwischen Marinade und Glaze.
2: Eine Marinade gebe ich vorher drauf, lass das Fleisch ein paar Stunden oder über Nacht da drin ziehen, damit es schön würzig wird, damit wirklich das Fleisch gewürzt wird.
3: Ja.
2: Eine Glaze will ich das Fleisch schmecken lassen. Das zieht nicht so lange ein, das legen wir nachher nur nach dem Grill noch mal eben drauf.
1: Als Beilagen grillt Alexander Lauch und Spitzkohl. Und bei Björn gibt es im Butter gegarte Kartoffeln mit Hollandaise. Und los geht's für die drei.
3: Wie bist du denn zum Grillen gekommen eigentlich?
0: Ich bin ja auch gelernte Köchin und es ist einfach mal noch mal was ganz anderes, finde ich. Und natürlich auch eine Männerdomäne.
3: Ja, ja.
0: Ne, Alex?
3: Wahrscheinlich ja, 99%.
0: Ja, genau. Und ich wollte aber gern wissen, was machen die denn da? Ja. Wie geht das überhaupt? Und deshalb habe ich mich da halt ziemlich eingelesen und so weiter. Und jetzt mittlerweile würde ich sagen, ich bin Outdoor kochen. Ja. Mache ich super, super gerne.
1: Anders Björn. Bei ihm wird's beim Grillen auch schon mal brenzlig.
3: Also ich habe wirklich nur einen Balkon und ich habe es irgendwann aufgegeben, nachdem ich mal einen Buchsbaum entzündet habe mit einem Kugelgrill, habe ich dann irgendwann gesagt, ich grill jetzt einfach nicht mehr zu Hause. Ja, und von daher bin ich nicht so der Griller, aber ich bin total gerne eingeladen zum Grillen.
1: Irgendwer muss ja auch für die Beilagen sorgen. Unschlagbar Kartoffeln. Die Butter lässt sich hinterher perfekt für die Hollandaise verwenden.
0: Aber ich finde, das riecht jetzt schon gut. Das riecht so, okay, da habe ich mal mit dem Löffel da rein.
3: Das appelliert so an die niedrigsten Instinkte. So, ne?
0: Auch total.
3: Was Kulinarik angeht.
0: Wie Zwiebelnbraten. Ja. Das holt alle ab. Ja.
1: Eigentlich mag Björn es ja nicht so scharf. Aber dann wandert neben Thymian auch noch das hier in die Pfanne.
3: Togarashi, das ist so eine japanische Chili-Mischung.
2: Ja, genau.
3: Ne? Ja. Gar nicht mal so scharf. Also, für mich echt erträglich, weil ich bin da so empfindlich.
0: Oh, das riecht aber echt fruchtig.
3: Und damit die Butter schön aromatisiert ist, gebe ich das jetzt auch schon mal mit da rein.
1: Und dann geht's für die Kartoffeln auch schon in den Ofen. Während sie garen, schaut Björn den beiden anderen über die Schulter.
3: Sag noch mal ganz kurz, was du da jetzt reingemacht hast.
0: Genau, also den Dosen-Ananassaft als Basis, dann etwas Ketchup, Sriracha-Soße für die Schärfe, dann die Soße, die alle Welt, glaube ich, unterschiedlich ausspricht, Worcester-Soße.
3: Worcester, ja. Worcester. Ich habe früher auch mal Worcester gesagt.
0: Worcestershire.
2: Ja. Worcestershire.
0: Genau. Genau, dann Knoblauch und brauner Zucker.
1: Dann alles mixen und Hähnchen in Streifen schneiden. Dadurch entsteht viel Oberfläche, in die die Marinade einziehen kann.
3: Wie hieß das jetzt immer? Huli Huli?
0: Huli Huli, ja. Das ist hawaiianisch und bedeutet drehen. Weil ja in der Marinade auch viel Zucker drin ist und so weiter, könnte es ja zu schnell verbrennen, weil es karamellisiert. Und dann wurde mal gesagt, Huli, drehen. Und damit man das öfters macht, Huli Huli.
3: Ja.
1: Wie oft Fleisch gedreht werden muss, ist eine Philosophie für sich.
3: Ich als Laie drehe immer wenig, damit das schön kross wird eigentlich.
2: Du musst dich halt für einen Weg entscheiden. Ja, okay. Also du darfst nicht zwischendurch wechseln.
3: Ja.
2: Aber du kannst halt auch zwischendurch oder du kannst auch immer wieder drehen, ne? Alle 30 Sekunden.
1: Bevor es ans Drehen geht, nehmen die Hähnchenspieße ein Vollbad. Fehlt noch Alex Glaze aus gehacktem Knoblauch, Sojasauce und japanischem Reisessig. Ein Klecks Pflaumenmus sorgt für eine fruchtige Note. Aufs Fleisch trifft sie erst, wenn es schon auf dem Grill liegt.
3: Also die Soße riecht oder Marinade riecht fantastisch da.
2: Jetzt wäre die schon gut für mich. Also das reicht mir schon von der Bindung her reicht mir das.
3: Das heißt, dann können wir drei jetzt mal rausgehen und uns den Grill angucken.
2: Ja, können wir ganz aus.
3: Okay. Wer nimmt was? Ich nehme natürlich das Fleisch.
1: Zuerst feuerfrei für den Grillweltmeister und das Gemüse.
2: Genau, der Puri, das ist wirklich das Einfachste. Den Puri kann jedes Kind, der muss einfach nur kontrolliert verbrennen.
3: Ja.
1: Dann das Fleisch. Etwas Salz und Zucker sorgen für eine schöne Kruste.
3: So, wir müssen noch Chimichurri machen. Die Hähnchenspieße noch.
0: Genau.
3: Und die Hollandaise muss ich gleich noch machen. Ja.
1: Na dann los.
3: Jo, bevor wir jetzt die Spieße machen, wollte ich dir eben zeigen, hier diese Weißweinreduktion. Die muss ich noch machen für die Hollandaise.
0: Ja. Da freue ich mich schon sehr drauf.
3: Dafür wird einfach Weißwein schön eingekocht, dass nur noch die Hälfte überbleibt. Dann gebe ich hier den Rest von der Knoblauchknolle dazu. So, dann zwei Lorbeerblätter. Dann mache ich eine Schalotte. Die schäle ich nur einfach und gebe die so halbiert mit da rein. Und ja, das ist immer so der klassische Ansatz für, für eine gute Hollandaise, dass du auch durch den Weißwein schön die Säure drin hast.
1: Björn lässt den Weißwein reduzieren. Währenddessen macht er sich nützlich als Hähnchenspießwickler.
0: Dann fange ich schon mal mit der Chimichurri. Da ist nämlich ein bisschen Schnibbelarbeit.
3: Ja.
0: Mag ich tatsächlich eigentlich nicht so gerne. Ich bin ein bisschen grob unterwegs.
1: Hauptzutat für den Dip ist Petersilie. Viel davon. Dazu auch Limette und Zwiebel.
3: Das ist ja klassisch, was das Südamerika, ne?
0: Ja, genau, aus Argentinien.
3: Ja. Und essen die so zum Steak, ne? Und,
0: zum Steak kannst du es natürlich, also das ist wirklich klassisch sozusagen.
1: Passt aber auch zu Gemüse, als Topping auf einer Salatbowl oder Geflügel. Die Hähnchenspieße liefern aber auch ohne Dip viel Geschmack.
3: Aber wir sehen auch jetzt bei dem Hähnchen hier, das ist schon schön gesättigt, glaube ich.
0: Ja.
3: Von der Hula-Hoop-Soße, ne? Wie hieß die noch?
0: Ja, genau. Hula, fast. Huli Huli.
3: Huli
0: Huli. Huli
3: Huli. Huli Huli, genau.
0: H-U-L-I.
3: Ja. Also hier müssen wir noch mal die Warnung rausgeben. Die Verlockung ist natürlich groß, diese Marinade, die wir jetzt hier drin haben, noch mal für was anderes zu nehmen. Auf keinen Fall, weil wir arbeiten hier gerade mit rohem Hähnchen. Also auch wirklich die Küche danach gut sauber machen, die Hände waschen. Ja. Auf keinen Fall irgendwie jetzt hier groß mit Holzbrettern hantieren oder so.
1: Nach einer halben Stunde bei 160 Grad sind auch Björns Kartoffeln gar.
3: Guck mal hier.
0: Oh, die sehen ja toll aus.
1: Beim Chimichurri kommen noch Thymian, gehackter Knoblauch und Oregano in die Schüssel. Doch bei der letzten Zutat kriegt der Vorkoster plötzlich Bedenken.
3: Ja. Hast du die mal probiert vorher?
0: Nein.
3: Nein? Dann lass sie lieber weg.
0: Aber ein bisschen.
3: Ja, so okay.
0: Schaffen wir.
3: Ja, so eine Messerspitze.
0: Ja, genau.
1: Björn bereitet seine Hollandaise erst kurz vor dem Servieren zu. Jetzt wird erstmal fertig gegrillt.
3: Oh, das riecht so lecker, der Kohl, ne?
2: Ja, ein bisschen karamellisiert,
3: ja,
2: ne?
3: Ja.
1: Dazu wandern die Hähnchenspieße aufs Rost. Die Ribeye Steaks grillt Alex von außen bei hoher Hitze scharf an. Dann lackiert er sie bei indirekter Hitze mit der Teriyaki Glaze.
3: Ich bin froh, dass ich euch beide heute hier hab.
2: Ja, es wird lecker.
3: Wäre wahrscheinlich alleine überfordert. Sehr schön.
1: Das Grillgut ist fast fertig. Also schnell jetzt, Björn.
3: So, für alle Freunde der Hollandaise machen wir jetzt mal wirklich eine selbstgemachte. Ist eigentlich gar nicht so schwer.
1: Eigentlich, sagt der Profikoch. Björn gibt zur Weißweinreduktion Limettensaft, 3 Eigelb und rührt das Ganze überm Wasserbad.
3: So, und da muss man natürlich jetzt darauf achten, dass man kein Rührei dann bekommt. Ein bisschen Chili mache ich auch noch dran. Ich hatte ja gesagt, dass das diese Togarashi Hollandaise wird, damit wir so ein bisschen Schärfe dran haben. So, und hier dampft es darunter.
1: Und dann ist etwas Ausdauer gefragt.
3: Ja, es dauert jetzt einen Moment, ne?
1: Langsam Butter dazugeben und schlagen, schlagen, schlagen.
3: So, Avanti jetzt hier.
2: Dann geht's los.
3: Ja. Brot ist auch fertig. Ah, herrlich.
0: Sollte man da nicht jetzt schon ein Stück probieren? Wie ist das?
2: Ja. Ach so.
0: Oh mein Gott.
3: Mensch, du kannst ja grillen.
2: Ja, deshalb wurde ich eingeladen.
1: Bevor die drei jetzt alles direkt vom Grill naschen, ab damit auf die Teller. Die Grill-Highlights. Gegrillter Lauch und Spitzkohl. Hähnchenspieße mit Huli-Huli-Marinade. Teriyaki Ribeye Steaks. Butterkartoffeln mit selbstgemachter Sauce Hollandaise und argentinischer Chimichurri-Dip.
3: Wo hast du denn den Ketchup jetzt gelassen?
2: Den brauchen wir heute nicht.
3: Aber Chimichurri kannst du mir mal rübergeben.
2: Ja, klar.
3: Ach. Ja. Mit euch grill ich jetzt nur noch.
2: Das sieht gut aus.
0: Ah.
3: Ja, guten Appetit.
2: Ja, guten Appetit.
0: Guten Appetit.
2: Ja.
1: Beste Grillrezepte mit selbstgemachten Soßen und Marinaden. Perfekt oder gibt's Kritik?
0: Hast du gerade die Hollandaise?
2: Die Butterkartoffel mit der leichten Hollandaise.
0: Oh mein Gott.
2: Ziemlich gut.
3: Aber ist schöne Schärfe drin in der Hollandaise.
1: Ja. Die hat Björn ja auch selbst dosiert. Und das Hähnchen?
3: Aber ich muss sagen, diese Glasur, oder hier in dem Fall ist es ja eine Marinade beim Hähnchen, das bringt so viel.
1: Auch die Steaks sind nicht so scharf geworden.
0: Oh, guck mal, da muss ich direkt zwei nehmen. Tut mir leid.
3: Ja. Das Fleisch kann man jetzt auch gut mit der Petersilien.
2: Genau, das Fleisch mit dem Chimichurri passt natürlich auch wieder super.
3: Aber diese Glasur ist auch toll beim Fleisch. Ja. Also.
0: Und die ist überhaupt nicht aufdringlich.
3: Ja.
1: Dann lasst es euch schmecken.
3: Vielen Dank, das war echt toll, dass wir zusammen gegrillt haben. Und wir haben einfach jetzt gesehen, Grillsoßen oder Marinaden, die sind so abwechslungsreich und vielfältig. Ja, man kann natürlich auch mal welche fertig kaufen, aber sind so schnell und einfach selbst gemacht. Und da steht dem nächsten Grillabend nichts mehr im Weg.
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1: Einen schönen guten Tag. Hitzerekord. Das klingt fast so, als wäre es irgendwie erstrebenswert, den zu knacken. Heute könnte es wieder einen neuen geben. Rettungsdienste melden gerade, dass sie am Anschlag sind. Also sorgen Sie vor, trinken Sie ordentlich und meiden Sie die Sonne. Für die Bahn ist die Rekordhitze auch eine Rekordbelastung. Und wenn ein Zug stehen bleibt, wie gestern der RE5 auf der Strecke Koblenz nach Wesel, dann wird es echt kritisch. Am Nachmittag in Bonn-Friesdorf auf freier Strecke kommt der Zug des Regionalbahnbetreibers National Express plötzlich zum Stehen. Ursache, ja, sei eine Verkettung verschiedener Ursachen gewesen, heißt es. Später fällt noch die Klimaanlage aus. 475 Fahrgäste muss die Feuerwehr rausholen aus dem Zug. Einige müssen sogar von Notärzten versorgt werden. Aus dem Vorfall zieht National Express heute Konsequenzen. Seit heute 13 Uhr ist der Betrieb der Regionalexpresse 1, 4, 5, 6 und 11 bis 19 Uhr eingestellt. Auf der wohl wichtigsten Linie, dem RE1, gibt es jetzt Ersatzzüge, zumindest auf dem Abschnitt Köln-Dortmund. Dafür wurde ein anderes Bahnunternehmen beauftragt, das auf Sonderverkehre spezialisiert ist. Eigentlich sind diese Züge von National Express sehr modern. Stellt sich die Frage, warum jetzt diese Maßnahme, den Betrieb für Stunden einzustellen? Dazu sagt einer der Geschäftsführer heute das.
2: Die Fahrzeuge zeigten Störungen an, die mit der Hitze in Verbindung gebracht werden. Fahrzeuge sind grundsätzlich zugelassen per Lastenheft, eigentlich bis 45 Grad. Da mussten wir natürlich jetzt schauen, auch in Verbindung damit, dass die Komponenten, die betroffen waren, letztlich auch auf die Bremssysteme wirken und auf weitere sicherheitsrelevante Komponenten, dass wir die Fahrzeuge direkt aus dem Betrieb nehmen, sobald das Fahrzeug die Störung anzeigt.
1: Und der Bahnhof, der mittendrin liegt in diesen Liniennetz, wo bis 19 Uhr kaum ein RE mehr fährt, das ist Düsseldorf. Unsere Reporterin Anna Deschke guckt sich die Situation da gerade an. Anna, hatten die Reisenden das schon mitbekommen eigentlich? Wie reagieren die?
3: Also alle, die tatsächlich vor der Anreise hierher zum Bahnhof nicht noch mal in die Bahn-App reingeschaut haben, für die kommt das böse Erwachen dann erst hier am Bahnhof. Auf der Bahnhofstafel hier hinter uns, da läuft es in Dauerschleife. Aktuell eben 5 RE-Linien, die nicht mehr oder nur mit anderen Zügen eben befahren werden. Und ja, es ist das Problem, es gibt ja auch Alternativen für die einzelnen Strecken, aber der Punkt ist, dass da auch Probleme sind. Also es läuft so gut wie gar nichts mehr pünktlich. Ob jetzt mit dem ICE, da haben wir teilweise heftige Verspätungen, oder auch mit anderen Linien. Und dementsprechend brauchen die Menschen hier heute tatsächlich gute Nerven.
4: Der Zug hat uns rausgeschmissen, dann durften wir wieder rein, dann wieder raus. Ich bin viermal rein, raus, weil der Schaffner selber nicht gecheckt hat, was da abgeht.
5: Ja, wir sind noch hoffentlich in Time. Also wir haben aktuell 11 Minuten Verspätung. Ja, das müsste hoffentlich passen.
3: Da kann man noch mit leben.
6: Auf jeden Fall. Ich habe schon deutlich Schlimmeres erlebt und wenn es jetzt bei 10 Minuten bleibt, bin ich happy.
7: Ich habe bis jetzt nur eine halbe Stunde Verspätung. Geht doch. Aber es ist heiß.
3: Ja, das ist so ein bisschen Galgenhumor tatsächlich, den man hier mittlerweile hat. Ne? Also die Leute versuchen es irgendwie mit Humor zu nehmen, obwohl es super heiß ist und wirklich heftige Verspätung, teilweise mehr als eine Stunde.
1: Pfui, das ist wirklich heftig. Vielen Dank, Anna Deschke, live vom Hauptbahnhof Düsseldorf. Temperaturen von über 40 Grad wurden vorher in einem Juni bei uns hier noch nie gemessen. Lüften bringt sogar nachts keine Abkühlung mehr und das ist für jeden Körper eine Belastung. Aber am heftigsten ist das für Kleinkinder, auch für Kranke und für alte Menschen. Kann sogar lebensbedrohlich werden. Das sehen wir gerade in einigen Seniorenheimen im Land. Die mussten evakuiert werden.
8: So wie hier am Morgen in Dormagen. Die Klimaanlage in diesem Seniorenzentrum ist ausgefallen. Für die knapp 170 Bewohner wird es deshalb schnell unerträglich heiß. Die Feuerwehr holt viele Ältere aus überhitzten Räumen und kühlt das Heim mit Spezialschläuchen. Mittlerweile befinden sich 14 Bewohner in ärztlicher Behandlung. Weitere könnten im Laufe des Nachmittags in die klimatisierten Teile eines Krankenhauses verlegt werden. Ein Mensch stirbt in der Nacht. Ob die Hitze ursächlich für den Tod war, steht noch nicht fest. Ein ähnlicher Großeinsatz gestern Abend in Krefeld. Auch dort fällt in einem Seniorenzentrum plötzlich die Klimaanlage aus, mit dramatischen Folgen.
9: Wir haben Messungen durchgeführt, größer 34 Grad. In einem Raum haben wir sogar 50 Grad gemessen.
8: Für die rund 40 Bewohner wird das Heim zur Hitzefalle. Bei einigen Senioren kommt es zu Kreislaufzusammenbrüchen. Auch hier kühlen mobile Klimageräte das Gebäude schließlich herunter. 5 Menschen werden vorsorglich ins Krankenhaus gefahren. Alle anderen können im Heim bleiben. Doch die Rekordhitze sorgt gestern auch an anderen Orten für Probleme. Im Thermalbad in Euskirchen wird ein Gasbehälter einer Sauna von der Feuerwehr mit Wasser heruntergekühlt. Durch die hohen Temperaturen löste das Sicherheitsventil aus. Die Feuerwehr räumt vorsorglich am Abend das komplette Bad.
9: Durch direkte Sonneneinstrahlung hat sich der Druck in dem Tank sehr stark erhöht. Da hat ein Überdruckventil angesprochen und es kam zu einem Gasaustritt.
8: Auch die Stromversorgung bleibt von der Hitze nicht verschont. In Kerpen gerät eine Trafostation des örtlichen Stromnetzes in Brand. Der dichte Rauch zieht danach in die umliegenden Straßen. 16 Menschen müssen später vorsorglich untersucht werden. Eine Person kommt ins Krankenhaus. Stellenweise fällt der Strom aus. Bis zum Morgen dauert es schließlich, bis alle Haushalte wieder ans Stromnetz angeschlossen werden können.
1: Ja, eigentlich geht gerade nur ab ans Wasser, Freibad oder See. Am Fühlinger See in Köln gibt es heute auch noch Beschallung dazu. Das Rainbow Festival findet da zum zweiten Mal statt. Und meine Kollegin Manuela Klein ist da. Manuela, steht denn da überhaupt jemand vor der Bühne oder sind alle im Wasser?
10: Ja, Caro, ins Wasser darf man tatsächlich nicht aus Sicherheitsgründen. Und ich muss mich wundern, wie voll das ist. Guckt euch das mal an. Es ist wirklich richtig voll. Und auf der Bühne ist gerade Mark Matlock. Und die Leute feiern hier. Die feiern friedlich, die feiern voller Freude. Die Vielfalt, vor allem das Gemeinschaftsgefühl. Jede Identität ist hier willkommen. Darum geht's hier. Ihr müsst mich entschuldigen. Es ist so heiß. Mir rinnt der Schweiß in Strömen im Gesicht und ja, überall runter. Und auch hier der Hai, der schwitzt ohne Ende. Ich frag mal den Hai, wie hältst du es hier aus bei den Temperaturen?
11: Weil Köln einfach laut ist, bunt ist und für Vielfältigkeit steht.
10: Okay, dann macht man auch so eine Party mit. Also jeder, der herkommen will, der will das auch. Ja? Und an meiner Seite ist jetzt Veranstalter Markus Krampe. Herr Krampe, Sie sorgen ja mit verstärkt Wasserstellen, mit Sprühnebel für Erfrischung hier. Sind Sie zufrieden oder gab es vermehrt Einsätze?
12: Also tatsächlich zufrieden sind wir. Also mein Team und ich erst, wenn alle gesund zu Hause sind, heute Nacht. Aber wir haben tatsächlich noch keine vermehrten Einsätze. Es ist alles so wie bisher auch und wir hoffen auch, dass es so bleibt.
10: Super, das hoffen wir auch. Herzlichen Dank. Ja, und es ist wirklich erstaunlich irgendwie, dass es hier so voll ist. Ich habe da nicht mit gerechnet. Warum seid ihr hierher gekommen, trotz dieser Temperaturen?
13: Ja, für die Sonne, tolle Veranstaltung und auch ein Zeichen zu setzen. Wir sind da, wir sind bunt und das ist klein.
14: Wir waren letztes Jahr schon hier und sofort wieder gebucht. Wir würden es immer wieder machen.
10: Ja, Wahnsinn. Also wedel mal ein bisschen weiter hier. Also ich habe jetzt hier ein bisschen Wedel, ich habe jetzt hier sowas. Ich hoffe, ich halte hier noch ein bisschen durch bis 22 Uhr. 20 Bands, die Leute feiern, die feiern friedlich, die feiern auch voller Freude. Und wenn das so weitergeht, dann machen wir alle, glaube ich, einen großen Haken heute Abend. Also in diesem Sinne, ja, einen schönen Gruß von Rainbow Festival.
1: Ja, und Respekt dafür, dass da in der Hitze noch getanzt wird. Wahnsinn. Vielen Dank, Manuela Klein, live vom Rainbow Festival am Fühlinger See in Köln. So, 23. Minute, Abpfiff, erstmal was trinken. Die Hydration Breaks bei der Fußball-WM, die sorgen bei Fans und Fußballexperten doch für ziemlich Diskussionen. WDR 2 hat Infratest DMAP beauftragt, mal zu fragen, wie finden Sie diese Trinkpausen? Und 55%, also ein bisschen mehr als die Hälfte, haben gesagt, halten Sie für sinnvoll oder eher sinnvoll. Viel trinken ist gerade für uns alle super wichtig bei den Temperaturen, aber dran denken muss man halt.
15: Bei Grün-Weiß-Brauweiler rollt heute kein Ball. Kein Fußballspieler weit und breit in Sicht, nur eine einzelne Wasserflasche. Es ist 16 Uhr und wir haben 38 Grad. Eigentlich ist um diese Uhrzeit der volle Trainingsbetrieb, sagt uns Fußballtrainer Andreas Nehren.
16: Normalerweise würden jetzt hier 4 Mannschaften trainieren. Aber aufgrund der Hitze haben wir das Training jetzt komplett gecancelt, weil ja, bei den Temperaturen macht es einfach keinen Sinn.
15: Nicht nur Spielpausen, sondern auch Hydration Breaks, wie bei der WM, findet er wichtig.
16: Ich sag mal, bei diesen Temperaturen macht so eine Trinkpause schon Sinn. Also es ist ja bei der Weltmeisterschaft so, dass pro Halbzeit dann jeweils eine Trinkpause gemacht wird. Ob man die machen muss bei 19 Grad, wie es jetzt bei der Weltmeisterschaft in manchen Städten der Fall ist, das wage ich mal dahin zu stellen.
15: Zurück zu uns in den Westen. In der Frechner Innenstadt fragen wir die Menschen nach ihrer Hydration Break.
17: Wann haben Sie denn das letzte Mal getrunken?
18: Also, es ist 2 Minuten her. Ich habe immer mein Bottich mit Eiswürfel dabei und trinken ist super wichtig. Ja.
19: Vor 10 Minuten. Ich versuche auf jeden Fall ausreichend zu trinken.
15: Madeleine Mühlenberg nutzt ihr Smartphone, damit sie das Trinken nicht vergisst.
20: Ich stelle mir auch extra Erinnerungen zum Trinken und mache das dann am Handy, dass ich das abhake, dass ich getrunken habe.
15: Der Getränkehandel verkauft seit vergangener Woche ungefähr doppelt so viel Wasser wie sonst. Die nächsten Lieferungen sind bereits bestellt.
21: Durch die Bank weg. Wirklich jede Wassersorte wird gekauft, aber zurzeit auch gerne Cola. Cola, Cola Zero, Cola Light, alles, was so den Kreislauf wieder ein bisschen in Schwung bringt.
15: Von Brauweiler über Frechen bis in die USA. Hydration Break ist das To-Do dieser Tage.
1: Und jetzt geht unser Blick wieder mal hierhin, die Straße von Hormuz. Die USA beschuldigen Iran, ein Schiff dort attackiert zu haben und greifen iranische Ziele an. Der Iran kündigt danach Attacken auf US-Ziele in der Region an. Bahrain zum Beispiel meldet einen Drohnenangriff. Ja, diese Vereinbarung zwischen den USA und Iran, das wird jetzt wieder deutlich, ist nichts mehr als eine Absichtserklärung und Absichten können sich ändern.
15: Dieses Schiff hat der Iran getroffen. Hier fährt es vor einigen Jahren vor Brasilien. Der Iran griff es an in der Wasserstraße von Hormuz. Trotz des Abkommens zwischen Iran und USA, das den Frieden in der Region wiederherstellen soll. Die USA reagierten nach eigenen Angaben unter anderem mit einem Angriff auf iranische Waffenlager.
22: Mich hat das leider überhaupt nicht überrascht, denn ich halte diese ganze Verhandlungsgrundlage für sehr wackelig. Also das, was da verkündet wird, hat aus meiner Sicht in den realen Positionen des Irans und der USA keine Tragfähigkeit.
15: US-Außenminister Vance schrieb auf Social Media, der Iran hat eine Waffenruhe unterzeichnet. Wir haben uns daran gehalten. Wenn sie mit etwas nicht einverstanden sind, sollen sie zum Telefon greifen. Aber auf Gewalt reagieren wir mit Gegengewalt. Die iranische Nachrichtenagentur INSA berichtet, dass das iranische Außenministerium die jüngsten US-Luftangriffe scharf verurteile. Es handle sich um einen offenkundigen Verstoß gegen das Rahmenabkommen. Der Iran werde seine Souveränität, Sicherheit und nationalen Interessen mit aller Kraft verteidigen. Sicherheitsexperte Brake warnt, die Blockade der Seestraße führe absehbar zu großer Not, beispielsweise in Indien.
22: Das heißt also, Düngemittel, das an der eine Stelle fehlt, führt dazu, dass Ernten absehbar wegbrechen. Das führt am Ende dazu, dass Zehntausende, Hunderttausende von Menschen in Hungergefahr geraten, noch in diesem Jahr. Das heißt also, wir in Europa sorgen uns um Spritpreise, sorgen uns um vielleicht möglicherweise wirtschaftliche Unsicherheiten, wohingegen an anderen Stellen der Welt längst Existenzängste da sind, und zwar real und greifbar. Und das sind auch unsere Partner, das sind Staaten, das sind Menschen, auf die wir auch in unserer Not angewiesen sind und angewiesen sein werden.
15: Währenddessen meldet die britische Marine, in der Straße von Hormuz sei ein weiteres Schiff von einem Geschoss getroffen worden.
1: Und wir kommen zurück zu uns hier nach NRW. Das Wetter, die Hitze überlagert gerade einfach fast alles. Wir gucken jetzt in den Aussichten, wann es denn endlich Abkühlung gibt. In der Nacht gibt es die höchste Wahrscheinlichkeit für unwetterartige Gewitter im Nordwesten, also vom Niederrhein über das westliche Ruhrgebiet bis zum Münsterland. Es bleibt tropisch warm. Morgen zunächst Sonne, später breiten sich teilweise starke Regenfälle und Gewitter aus. Unwetter sind möglich. Dazu erst wieder heiß, 31 Grad in der Eifel bis 35 Grad an der Weser. Mit den Gewittern kühlt es dann aber auch ein bisschen ab. Am Montag setzt sich häufig die Sonne durch, nur noch 24 bis 28 Grad. Am Dienstag bilden sich wieder einige Schauer und Gewitter bei 24 bis 27 Grad. Am Mittwoch geht es dann wechselhaft weiter. Ja, und zum Durchhalten, bis es dann tatsächlich kühler wird, hätten wir jetzt ein paar Snacks vorbereitet. Eis, gefrorene Früchte. Das ist gerade der absolute Renner bei den Kleinsten. Das gilt für Menschen und auch für Tiere. So wie hier im Allwetterzoo Münster. Da gönnen sich die Orang-Utans gefrorene Weintrauben. Und das scheint ganz ordentlich zu schmecken. Eine gesunde Portion Eisglück aus Früchten schmatzt auch die einjährige Daria in Dresden weg. Da wird man ganz neidisch. Ach herrlich, Mahlzeit. Das war's von uns. Kommen Sie noch einigermaßen kühl durch den Tag und trinken nicht vergessen. Die Kolleginnen und Kollegen der Aktuellen Stunde haben um 18.45 Uhr mehr Nachrichten für Sie. Einen schönen Samstag Ihnen noch.
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29: Es fühlt sich an wie bei Lidl an der Kasse hier.
0: Auf den Campingplätzen treffen sie echte Weltenbummler.
30: Da geht's eben los, wo wir dann mittlerweile gar nicht mehr richtig nachvollziehen können, wo wir überall gewesen sind.
0: Sie erkunden traumhafte freie Stellplätze und entdecken Kretas wilde Schönheit.
20: Wunderschön.
0: Es ist ihre erste gemeinsame Bulli-Reise mit Höhen und Tiefen.
29: Lucy, stopp! Stein, was machst du? Wo willst du hin?
20: Ich will nicht mehr.
0: Eine aufregende Entdeckungstour. Vom Norden Kretas bis ins Herz von Athen.

0: die Nordküste Kretas. Hier beginnen Dennis und Lucy ihre Reise. Das junge Paar hat die Nacht im Bulli verbracht und startet gerade in den Tag.
1: Wir sind schief, Dennis.
2: Was ist schief?
1: Der Kocher ist schief. Der Teig ist noch nichts, wirklich. Aber wir haben leider keinen Schneebesen dabei, deswegen ist es nicht 100% klumpenfrei.
0: Die 23-jährige Marketingstudentin und der 30-jährige Kfz-Sachverständiger haben nur wenig Platz. Ihr Kultbulli ist kompakt, aber charmant und liebevoll ausgebaut. Die beiden lieben das einfache, entschleunigte Reisen.
1: Jeden Tag woanders zu stehen, jeden Tag einen schönen neuen Strand zu entdecken. Und ich weiß nicht, Hotel hast du ja jeden Tag das Gleiche.
3: Es ist halt einfach die Natur, die man direkt genießen kann. Ja. Trubel kann man im Alltag den ganzen Tag haben.
0: Eine Woche Griechenland. Für ihr Abenteuer wollen sie die perfekte Mischung aus Insel und Festland. Ihre Route startet am Balos Beach, dem nördlichsten Zipfel Kretas. Führt ins Bergdorf Rocca und weiter entlang der Nordküste über Chania, die Region Rethymno bis nach Heraklion. Von dort nehmen sie die Fähre aufs Festland. Ihr Ziel, Athen.
3: Freunde von uns, die sind sehr, sehr oft hier auf Kreta, auch mit einem Bulli, und die haben da so von geschwärmt. Und dann haben wir das immer öfter gehört, als wir von den Reisen so Freunden erzählt haben. Ja, fahrt ihr noch durch Kreta, ist so schön.
0: Sie haben einiges vor. Sie wollen Traumstrände entdecken, das wilde Treiben in Städten aufsaugen. Rein in die Schlucht und raus aufs Meer.
1: Mein Highlight wird, glaube ich, die Olivenölfarm. Einfach zu sehen, wie das alles produziert wird, weil wir täglich Olivenöl konsumieren. Ja,
3: okay. Athen auf jeden Fall.
1: Akropolis.
3: Ja, Akropolis. Das wird cool. Ich hoffe, dass man auch noch mal so einen guten Spot hat, um drüber zu schauen.
0: Doch zunächst bereisen sie Kreta. Was wissen Sie eigentlich über die Insel?
3: Ich habe einen krassen Funfact.
1: Ja!
3: Die Insel neigt sich. Und zwar kippt die Insel immer mehr.
1: Ja, und zwar der Süden geht nach oben und der Norden geht nach unten. Nee, andersrum, oder? Dass es nach unten geht im Süden. Weil jetzt, also im Süden, nein, im Norden. Im Norden kannst du tauchen gehen. Und da kannst du jetzt in Unterwasserhöhlen tauchen, wo Mammutzähne liegen. Und die waren früher über Wasser. Dass der Süden nach unten geht und der Norden geht nach oben. Denn
3: wir sind uns nicht ganz einig, in welche Richtung es kippt. Aber es kippt sich auf jeden Fall und das finden wir krass.
1: Ja.
0: Na, dann kann's ja losgehen. Eins ist sicher, heute wollen sie in den Norden.
3: Wir haben heute geplant, dass wir zum Balos Beach fahren. Ich glaube, das ist der Strand auf Kreta. Türkises Wasser, eine kleine Insel, wo man dann rüberlaufen kann.
0: Aber der Weg hat's in sich. Ohne Allrad eine echte Prüfung. Hält der alte Bulli durch?
3: Also er ist halt mit den Offroad-Reifen und ein bisschen höher gelegt. Man sitzt ja auch auf der Vorderachse. Das ist halt das Besondere beim T3, dass du halt ja, mitbounced, wenn er da vorne sitzt. Also es ist ein geiles Fahrgefühl.
0: Packen ist dagegen jedes Mal eine kleine Herausforderung.
1: Mit Gefühl und Druck geht es da rein, eigentlich. Dennis, es geht nicht.
3: Okay, ich komm. Wollen wir tauschen?
1: Ich kann nicht mehr.
3: Komm her, bitte. Hat dich die Schublade geärgert?
0: Eine Woche im Bulli bedeutet auch permanente Nähe. Und dabei wohnen sie noch nicht mal zusammen.
3: Würde es jetzt gar nicht permanent regnen und wir würden nur im Auto sitzen. Ich glaube, das wäre noch mal eine andere Herausforderung, aber so können wir ja viel draußen sein. Allgemein auch die Vorstellung, wie wir am Reisen sind, dass wir da so übereinander gestimmt sind, dass wir ja beide das Gleiche wollen. Also.
4: Nervosität?
1: Es ging gar nicht rein.
3: Okay.
0: Dann kann es jetzt losgehen. Abfahrt.
4: Originale, nichts gehört.
0: Jetzt aber los zum nördlichsten Zipfel Kretas. Doch die Kiste ruckelt ganz schön.
5: Ich wüsste jetzt aber auch, warum die hier vorfahren. Dennis, so treib's nicht.
0: Selbst im ersten Gang kann Dennis nicht allen Schlaglöchern weichen. Die Schotterstraße ist unberechenbar. Aus 20 Minuten Fahrt werden 40. Aber halb so wild. Sie sind auf Reisen.
2: War richtig gut. Also mir hat es Spaß gemacht, auf jeden Fall. Ich würde es gerne noch mal, ja, ich werde es auch gleich tun. Wir müssen ja noch zurück.
0: Auf 100 Metern Höhe weht ein anderer Wind. Nicht unbedingt Badewetter. Doch für die Aussicht lohnt es sich.
1: Krass.
2: Wahnsinn.
1: Wow.
2: Sieht aus wie so eine Salzwüste fast, weil es so hell ist. Erstaunlich, einmalig. Auch das ganze Zerklüftete.
1: Ja.
2: Kann was. Freue ich mich jetzt. Hat sich schon gelohnt, dass man
1: hier
2: ist.
1: Ja, doch schon.
0: Und wenn Sie schon mal hier sind, wollen Sie einmal mit den Füßen durch das Wasser.
1: Oh, ist geil. Bist du wahnsinnig, das ist voll schief.
2: Ist richtig gut.
1: Ja, voll angenehm. Vor allem, wenn du so durchs Wasser gehst, dann so durch die Zehen, der Sand so durch.
2: Ja, immer so eine leichte Massagefunktion vom Sand, das ist richtig geil.
0: Trotz des eher mäßigen Wetters, der Strand ist gut besucht.
2: Wenn es jetzt hier wirklich so richtig touristisch wird in der Hauptsaison, das ist ja nichts. Die Natur zu genießen ist dann halt auch geiler, wenn es nur die Natur ist und nicht so Menschen.
1: Ja. Also jetzt gerade finde ich es echt noch angenehm. Es ist keine Kulisse da, es ist niemand mit der großen Musikbox oder so da. Also von daher.
0: Nahezu ungestört genießen sie den Strand und es wird romantisch. Seit einem Jahr sind die beiden ein Paar und diese Reise ist ihre erste gemeinsame. Dennis nutzt die Chance für eine kleine Liebesgeste.
1: Machst du gerade absichtlich hässlich?
2: Ha?
1: Das ist voll verkrüppelt.
2: Ja, tut mir leid. Sieht aus wie eine Tomate.
1: Schönste von allen.
2: Wie so eine Rübe oder sowas.
0: Die 23-Jährige hat sich das anders vorgestellt.
2: Die rote Beete.
1: Es hätte ja auch nicht so groß sein müssen, aber vielleicht symmetrisch oder so. Mit Liebe.
2: Mit Humor romantisch, aber sonst nicht kitschig romantisch, das nicht so. Das ist nicht so unser Ding.
0: Am Abend steuern sie den einzigen Campingplatz in der Region an. Der liegt direkt am Strand.
5: Wir müssen, glaube ich, hier rechts. Rezzato Camping mit Himna. Da ist eine Rezeption, aber die hat nur bis 18 bis 21 Uhr offen.
0: Es ist 21:30. Sie sind zu spät. Hoffentlich finden Sie noch einen Ansprechpartner.
2: Ich würde einfach mal reingehen, oder?
1: Nein, das ist eine Küche.
2: Ja, aber da ist doch irgendwie so eine Kasse.
1: Den Typ einfach fragen.
2: Hey.
1: Hey.
2: Do you speak English?
6: Yes, sir.
2: We want to go on the
1: camping place. We want to check in for the camping.
2: Yeah. Yeah. Yeah.
0: Der letzte Campingplatz-Check-in ist für beide schon eine Weile her. Und der hier startet erstmal holprig.
2: We must go. Sorry.
1: Wir müssen unser Auto im Ausweis holen.
0: Klassischer Anfängerfehler. Aber dann läuft's fast reibungslos.
1: Ist dein Ausweis hier?
2: Passport ist tomorrow.
1: You keep the passport.
6: Yeah.
1: Okay.
2: Okay. Cool.
6: No problem.
2: No problem. No problem.
6: Shame.
2: Okay, thank you.
6: Thank you so much.
1: Ich glaube, das ist Pfand.
2: Ja, ja. War ganz lieb. Jetzt wissen wir, wie es läuft. ich würde sagen, wir gehen jetzt einmal über den Platz und gucken einmal, wo wir uns so wohlfühlen.
0: Für die 22 Euro pro Nacht ohne Strom wollen sie einen ruhigen Platz. Nicht zu gesellig.
2: Ich würde vielleicht fast schon da hinten so ein bisschen anpeilen. Okay, ich weiß wo.
1: Was?
2: Ich weiß wo.
1: Warum?
2: Da hinten ist ein T3. T3-Fahrer müssen zusammenstehen. Ich würde sagen, einmal kurz fragen, ob es okay ist, dass man sich so in dieser Nähe hinstellt.
0: Gesagt, getan. Sie lernen Mira und Hans kennen. Ein niederländisches Rentnerpaar, das wortwörtlich hier gestrandet ist.
7: Morgen werden wir abgeschleppt.
1: Ja.
2: Okay.
1: Ja.
7: Und vielleicht wird er repariert, vielleicht nicht. Geht er zurück nach Holland.
8: Wo steht ihr denn?
1: Noch gar nicht. Wir wollten vorne. Gerade eine Runde drehen und schauen, wo wir
8: ja, waren. Ja, das haben wir auch gemacht. Und dann hier in die Ecke.
9: Hier in die Ecke, ne?
8: Und dann habe ich ihm so hier hin gepusht.
1: Achso, also hier in der Ecke hat er aufgehört
8: ja,
1: zu fahren.
8: Ja.
2: Aber wenigstens hier.
8: Ja, wenigstens hier. Ja, es ist so schön hier. Oh.
1: Aber wie lange sitzt ihr jetzt schon hier fest?
8: Ein paar Stunden.
1: Achso, es ist heute erst passiert.
8: Ja.
1: Ah.
8: Ja.
0: Lucy und Dennis parken schließlich in der Nähe. sie machen es sich gemütlich und lassen den Abend entspannt ausklingen.
2: Noch die Handbremse an, okay? Dann sind wir auch wirklich da. Super, ja. Ich find's cool.
0: Der nächste Morgen. Die erste Nacht war unerwartet kurz.
1: Wir hatten sehr viele Mücken im Auto. Also Dennis hat gezählt.
2: Irgendwas zwischen 10 und 15 Mücken waren es. Wir können auch die Flecken auf dem Teppich zählen.
1: Wir haben halt nur eine Fliegenklatsche. Das heißt, einer kümmert sich immer. Andere Nächte habe ich mich drum gekümmert. Heute hat er sich drum gekümmert. Und dann hat er eine halbe Stunde lang Mücken gekillt. Jetzt müssen wir noch spülen.
2: Mhm. Schicksal, Schnuck, wer?
1: Das habe ich mir auch schon gedacht. Schere, Stein, Papier. Schere, Stein, Papier.
0: Eine gute Gelegenheit, sich mal den Spülbereich genauer anzusehen.
1: Ich finde, es ist alles sehr groß. Also ich glaube, wenn dann Sommer ist, ist es hier sehr, sehr voll, weil so viele Spülplätze und dann müsste hier wirklich was los sein, quasi im Sommer. Ich finde es. Aber es ist alles sehr sauber, auch wenn es alt ist und in die Jahre gekommen, aber es ist trotzdem super, super zum Nutzen.
0: Dennis nutzt die Gelegenheit und verabschiedet sich schon mal von den Niederländern. Ihr VW-Bus wird jetzt abgeschleppt.
3: Ich denke, die werden den einmal untersuchen. Ich bin mir sehr, sehr sicher, dass sie den wieder zum Laufen kriegen. Macht's gut!
0: Sowas sieht man selten. Lucy verfolgt das Spektakel gespannt.
1: Ich bin froh, dass es nicht unsere ist. So ist es ganz spannend und lustig zuzuschauen, aber wenn es unsere wäre, wäre so. Oh.
0: Schon traurig. Schließlich haben sie die Niederländer gerade erst kennengelernt. Dennis berührt der Abschied. Ihm wird klar, wie schnell eine Reise mit einem alten Gefährt enden kann. Er hofft, dass sein Harry ihn noch viele Jahre begleitet.
3: Den habe ich von einem älteren Herrn gekauft, der selber Harry hieß. Deswegen heißt das Auto auch so. Die waren so herzlich, diese Familie. Und die wollten auch, dass ich das Auto bekomme. Einfach, weil die wussten, dass es halt in gute Hände kommt. Dass er sozusagen noch mal ein zweites Leben bekommt, in dem er ja, noch mal neue Abenteuer erleben kann. Und das darf er ja auch aktuell.
0: Dennis hat ihn als leeren Transporter für 8.000 Euro gekauft und mit viel Liebe zum rollenden Zuhause ausgebaut.
3: Tatsächlich in der Zeit zwischen, wo ich mir das Auto angeguckt habe und abgeholt habe, das war circa eine Woche, in der Zeit ist leider auch der liebe Harry verstorben. Ja, deswegen sozusagen die Seele lebt weiter und er kann halt noch weiter reisen.
0: Auch Lucy fährt einen T3. Braun mit Hochdach und einem Gang mehr. Die Liebe zum alten Bulli hat die beiden vor einem Jahr zusammengebracht.
3: Bin ich halt letztes Jahr nach Norwegen gefahren. Ich bin alleine gereist. Und das war so ein Beach-Parkplatz. Und habe dann noch einen weiteren T3 gesehen. Und T3-Fahrer parken nebeneinander. Und das war halt der T3 von Lucy.
1: Und dann hat sich das so ergeben, so, ja, willst du mit auf den Klettersteig morgen? Ja, okay, bin ich dabei. Hab ich noch nie gemacht, mach ich mit.
3: Und so haben wir uns kennengelernt eigentlich.
0: Der Tag ist noch jung und zwei Stops stehen an. Zuerst wollen sie zu einer Olivenölfarm im Bergdorf Rocca. Und am Nachmittag weiter zum Campingplatz in Rania. Kreta ist bekannt für sein Olivenöl. Lucy und Dennis wollen wissen, wie das echte kretische Olivenöl schmeckt.
9: Das ist aber richtig schön riechisch, ne?
10: Guck mal, ganz viele Rosen.
9: Mhm. Ja, guck mal, die einzelnen Häuser und so. Wow, richtig schön.
0: Lucy und Dennis haben sich eine Olivenfarm im Bergdorf Rocca rausgesucht. Hier oben treffen sie Olivenbauer Rafael Janarakis.
11: Hallo, welcome, welcome. I'm Rafael, nice to meet you. Come inside. First of all, you drink alcohol, right?
3: Yeah.
11: The raki is the most local drink where we have in Crete.
0: Rafael serviert eine Runde Raki, den traditionellen kretischen Schnaps.
3: But the half is okay, because we must drive.
11: No, the whole, don't worry.
0: Dennis
11: don't worry.
0: Will nur einen kleinen Schluck zum Probieren, weil er noch fahren muss. Rafael betont, wie gut der Raki für die Verdauung sei.
11: You know, in Crete we say yamas.
3: Yamas.
1: Yamas.
3: Yamas.
10: Do you like it?
12: Oh yeah.
0: Denn es schmeckt ganz gut.
10: Yamas, yamas. Did you like it?
13: It's strong.
10: It's strong.
13: Ich dachte, wir gehen zum Olivenöl-Tasting und jetzt probieren wir Alkohol.
0: Vor der Verkostung zeigt Raphael ihnen seinen ganzen Stolz, den Olivenhain. Zwischen diesen Bäumen ist der 27-Jährige aufgewachsen. Raphael erntet im Oktober, wenn die Oliven noch grün und besonders nährstoffreich sind. Danach reifen sie nach, werden braun und schließlich tiefschwarz, erzählt er.
10: Braun and finally total black. When they are full ripened, very juicy.
0: Mit einem Olivenrüttler werden die Früchte vom Baum geschüttelt. Dennis und Lucy dürfen mal anpacken und merken schnell, wie anstrengend das ist.
2: Ein Baum. Ein Baum.
13: Ist so schwer? I wanted to try too. Okay, it's heavy.
0: Raphael produziert Olivenöl der höchsten Qualitätsstufe. Und das probieren Dennis und Lucy jetzt. Zum Vergleich gibt es ein einfaches Olivenöl aus dem Supermarkt.
10: We want to increase the temperature between 27, 28 degrees.
2: Das ist nicht fein.
0: Auf 25 Grad erwärmt schmeckt das Öl am intensivsten, erklärt Raphael.
13: Das riecht nach Seife. Ja, doch nach Möbeln, ne?
0: Das Supermarktöl hat durch Sonne und Luft viel an Geschmack verloren.
13: Das schmeckt nach nicht so viel, ne?
10: Nee. You don't feel any spices, right?
13: Es war wie, als ob du so einen Löffel Margarine quasi abgenommen und also, es schmeckt, ja, also das hätte auch Rapsöl sein können.
2: Das erste war so gar nicht.
0: Dann kosten sie Raphaels Olivenöl. Das wird aus den grünen Oliven gepresst und ist deswegen besonders intensiv.
13: Also wenn ich eine Tomate aufschneide, dann riecht das so ähnlich.
2: Ja, wild.
13: Oh mein Gott.
2: Es hatte wirklich alle Komponenten, spicy und mit dem bitteren Geschmack.
0: Die Menschen auf Kreta verbinden Olivenöl mit Familie und Tradition. Sie nennen es hier Gold. 45% des gesamten griechischen Öls stammen von hier. Lucy und Dennis nehmen eine Flasche für 19 Euro mit.
2: Bye. Ciao. Ich glaube, wenn man sich das hier anguckt, dann weiß man, worüber wir gerade reden, weil es ist eine super Qualität.
13: Ja.
2: Es ist ganz viel Leidenschaft drin.
13: Ja.
2: Er lebt Olivenöl.
13: Was für eine Handarbeit dahinter steckt, dann ist es auch verständlich, dass es quasi so viel kostet.
2: Aber eher so für, ja, wenn es mal schön sein soll.
0: Nun steuern sie den nächsten Campingplatz an. Der einzige in der Region Chania. Auf ganz Kreta gibt es nur 7 Stellplätze für Camper. Erstaunlich wenig für so eine große Insel.
2: Hey.
14: Hallo.
15: Hi. 2 people and a camper van.
13: Yeah.
15: Okay. So the price is 8 euros per person.
2: Ah. Okay.
15: Plus 6 for the camper van. Okay?
2: Yeah.
15: So it will be 22.
0: 22 Euro für eine Nacht, völlig okay. Mike, der Campingplatzbesitzer, bringt sie zur Stellfläche. Es gibt eine Zeltwiese, Bungalows und alles, was das Camperherz begehrt. Und sogar ein bisschen mehr.
2: Aber wir können heute Abend Billard spielen. Und dazu ein Bierchen trinken. Oh, geil.
13: Can, ja.
2: Das ist geil gemacht.
13: Hat sehr das luxuriös.
2: Das mal was anderes, wie auf Steine ins Meer zu steigen.
0: Während der Nachmittagshitze war alles lahmgelegt. Jetzt sinkt die Sonne und plötzlich ist Leben auf dem Platz. Zum Abschluss eine Runde Billard. Die Regeln sitzen nicht ganz, aber einer hilft dem anderen.
13: Ja, ging nicht rein.
2: Was hast du jetzt gemacht?
13: Ich wollte die Schwarze anstoßen.
2: Das darf man nicht.
13: Ach so, warum?
2: Man darf die Schwarze nicht anspielen.
13: Wusste ich natürlich.
0: Beim Anstoßen auf Griechisch kommt Dennis ins Straucheln.
2: Tahuk?
13: Was für Tahuk?
2: Wie hieß das jetzt?
13: Yamas.
2: Yamas.
13: Yamas.
0: Es ist Tag 3. Zeit für Stadtluft. Nur 10 Minuten vom Campingplatz entfernt liegt Kretas zweitgrößte Stadt. Dennis und Lucy sind schon früh unterwegs.
13: Wir sind schon in Chania, weil der Mike, der Campingplatzbesitzer, uns erklärt hat, dass Chania eine wunderschöne Stadt sein soll. Zweitgrößte auf Kreta, auf jeden Fall eine Besichtigung wert. Und er hat gesagt, wir sollen unbedingt Bugatza probieren. Das werden wir nachher noch suchen.
0: Die beiden schlendern durch die knapp 6000 Jahre alte Stadt.
2: Ah, Also wenn es natürlich wichtige Spots gibt, dann peilen wir die schon an. Aber an sich lassen wir es uns treiben und versuchen eigentlich auch mal hinter die Kulissen zu kommen, um einfach auch mal die Realität zu finden.
0: In einer ruhigeren Gegend entdecken sie dann ihren Frühstücksspot.
2: Hallo. Hallo, Dennis.
12: Hallo, sorrisate. Hallo, sorrisate. Gracias, Elate, peraste.
2: We want to eat bugazza? Okay, thank you.
0: In der Traditionsbäckerei der Familie Jordanis wird jeder schon am Eingang herzlich begrüßt. Die 69-jährige Inhaberin Jonna führt den Laden gemeinsam mit ihrem Sohn Chalios in fünfter Generation. Ihr Bugazza-Rezept ist über 100 Jahre alt, erzählt Chalios stolz. Wow. Gerade noch gewünscht, schon werfen sie einen Blick hinter die Kulissen. Die Zubereitung ist echtes Handwerk. Aus Mehl, Wasser und Öl entsteht ein Teig, der hauchdünn gezogen wird. Chalios erzählt, dass der Teig mit dem lokalen Mysitra-Käse gefüllt wird.
14: Local Mysitra cheese.
2: Is it possible to taste a little bit of the?
14: You can compare the taste before it gets cooked and after.
0: Dennis möchte einmal probieren. So kann er den Geschmack vor und nach dem Backen vergleichen.
14: Soft cheese.
13: Thank you.
2: Wow.
13: So gut. Wie Frischkäse ein bisschen.
2: Frischkäse, aber sehr salzig, aber geil. Geil salzig.
0: Von der Küche direkt auf den Teller. Mit Zimt bestreut. Fertig ist das kretische Frühstück.
13: Ich bin gerade sehr froh, dass wir den Käse Inhalt quasi vorher probiert haben, weil es ganz anders schmeckt wie jetzt. Jetzt ist es auf einmal süß.
2: Schön, dass sie das so lange zelebrieren und ja, dass es das immer noch gibt.
0: Weiter geht's zum Hafen. Dennis liebt Boote.
2: Irgendwie gibt mir das geile Feelings. Also ich mag, wenn das so ein alter Hafen ist mit ganz alten Booten, auch gerade Fischerboote oder so.
0: In zwei Tagen will er selbst eins mieten. Er checkt schon mal die Modelle vor Ort.
2: Das wäre so, das könnte man doch mal mieten.
13: Da kannst du drauf wohnen.
2: Können wir auch gegen Haare tauschen.
13: Nein, das stimmt nicht.
2: Ja, ich, ist auch ein bisschen blau?
13: Nein. Hm?
2: Oder der ist, das ist, glaube ich, auch in unserem Budget. Und das Blaue, das passt. Das nehmen wir.
16: Oh!

0: Zurück am Platz. Eigentlich wollten sie direkt weiter, doch das Wohnmobil nebenan und seine Besitzer machen sie neugierig.
1: Ich bin der Uli.
2: Dennis, grüß dich, hi.
3: Lucy.
1: Die Lucy.
3: Lucy, ja.
4: Lucy, ich bin der Helga.
0: Uli und Helga Bergart aus Chemnitz ist der knallblaue Bulli sofort aufgefallen.
1: Das war mal eines meiner Traumautos.
2: Traumauto?
1: Wir hatten auch einen D3.
2: Echt? Cool.
1: Ja, ja. Aber wir hatten einen D3, wo du es doch noch ausstellen konntest. Mhm. Und oben schlafen konntest und unten.
2: Ja, cool, okay.
3: Warum habt ihr ihn denn verkauft?
1: Ich will mal sagen, je älter du wirst, desto anspruchsvoller wirst du mittlerweile auch.
0: Das Rentner-Ehepaar ist mit einem großen Wohnmobil unterwegs. Mit großem Ess- und Wohnbereich, festem Bett und sogar einem Roller in der Heckgarage.
1: Und da hast du eben hier vom Prinzip die Dusche und das Klo. Und wo das Enkel mit unterwegs war, da konnten wir eben dann immer hier zumachen. Und da hat die ihren Raum gehabt für sich, weil die war die auch teilweise in der Pubertät. Und da war es schon manchmal auch ein bisschen schwierig.
3: Ja.
0: Jung und alt verstehen sich und haben sogar eine ähnliche Reiseroute. Am Heck präsentiert der 73-jährige Tischlermeister stolz, wo er schon überall war.
1: Da geht es los, wo wir dann mittlerweile gar nicht mehr richtig nachvollziehen können, wo wir überall gewesen sind.
2: Mhm.
1: Wir waren bis zum Nordkap, Schweden.
2: Akropolis wart ihr auch?
1: Da waren wir jetzt.
2: In Athen?
1: Ja.
2: Da wollen wir nämlich auch rein.
1: Ja.
2: Das haben wir auch vor.
0: Nicht mehr lange, dann werden Dennis und Lucy selbst an der Akropolis sein.
1: Wie kriegst denn du deine Räder runter? Hast du eine Leiter mit?
5: Nee, ganz normal hochklettern. Also
1: ach,
5: über das Auto
1: wirklich dann
3: hochklettern. Rechter Fuß, linker Fuß.
1: Ja. Ach, ja.
5: Das ist ganz easy.
1: Denn das willst du sagen, das ist ja auch sportlich, ne?
5: Ja.
0: Eigentlich würden Lucy und Dennis gerne länger plaudern, aber sie müssen los zum nächsten Stellplatz.
2: Hat mich gefreut.
1: Schöne Stellplätze.
2: Euch auch.
0: Die beiden wollen Strecke machen. Ihr Ziel? Ein Stellplatz direkt am Meer bei Rethymno. Von dort ist es am nächsten Tag nicht mehr weit zur geplanten Schluchtwanderung. Den Spot hier haben sie über eine App gefunden.
3: Also hier zum Beispiel ist es gerade nicht schön, ne? Aber wäre auch schon
5: wirklich. Also es würde mir fast schon reichen.

0: müssen sie sich selbst versorgen. 35 Liter Wasser, eine Toilette und Strom sind an Bord.
1: Prinzipiell, Lucy hat ein bisschen mehr Plan vom Kochen. Deswegen gibt sie mir so ein bisschen, nicht Anweisungen, aber so Empfehlungen, was ich gerade machen sollte. Und ich fühle das einfach aus. Bis jetzt hat alles immer sehr, sehr gut geschmeckt, wenn Lucy das halt vorbereitet hat. Deswegen,
2: das hast du lieb gesagt,
1: überlasse ich das auch einfach hier.
0: Eine Kleinigkeit essen und dem Meer lauschen. Mehr brauchen sie heute nicht. Der nächste Morgen. Dennis und Lucy sind startklar fürs nächste Abenteuer.
2: Hast du dein Gesicht schon eingecremt?
1: Ja, habe ich. Nee, Gesicht nicht. Hi. Und zwar haben wir eine wunderschöne Schlucht rausgesucht, angeblich mit einem Wasserfall, der atemberaubend sein soll. Ja, mit einer kleinen Wanderung dazu, da freuen wir uns drauf. Dann, let's go.
0: Die Straße ruft wieder. Zwei Stopps stehen heute an. Erst zur Curta Leotico-Schlucht, die im Süden der Insel liegt. Danach weiter zum nächsten Stellplatz bei Heraklion. Unterwegs erleben sie die vielfältige Landschaft von Kreta. Sie fahren ins Landesinnere, vorbei an sattgrünen Hügeln.
3: Tomada.
0: Wenige Minuten später sind sie an schroffen Felswänden und tiefen Schluchten.
2: Beeindruckend jetzt schon. Und wir sind ja nicht mal richtig in der Schlucht.
1: Nee, wir sind noch gar nicht da. Du kannst eigentlich alles machen. Berge, Beach, Stadt. Du kannst alles Mögliche machen.
2: An einem Tag, wenn man möchte.
1: Und da die Insel halt sehr schmal ist, kannst du halt auch immer wechseln zwischen Süden und Norden.
2: Ja.
0: Genau das macht die Insel so attraktiv für Touristen. Auf Kreta gibt es 400 Schluchten. Und die Curta Leotico-Schlucht ist ein Hotspot für Hobbyfotografen.
2: Dennis, ran.
0: 2 Kilometer sind es bis zur Flussmündung. Danach endet der Weg, doch vom Wasserfall keine Spur.
3: Echt groß. Das Wasser sieht sehr schön aus.
2: Aber warum sind wir jetzt alle hier und nicht da vorne? Was ist hier so besonders?
0: Für den Wasserfall müssen sie noch weiter in die Schlucht. Durch das 14 Grad kalte Wasser.
3: Ah!
2: Okay.
3: Geil.
2: Okay, ist geil.
3: Ist geil.
2: Ja, ist geil. Es ist kalt, aber geil.
0: Ahnungslos schwimmen sie in die Schlucht. Dabei entdecken sie eine ganze Reihe von Naturschätzen.

0: kommt einfach auf dein raus.
1: Ja, ja, aber hier auch. Guck dir mal an. Einfach mal.
2: Das Wasser stammt aus eiskalten unterirdischen Quellen und speist hier den Fluss.
3: Fehler ist runter. Dort, die Fehler runter.
2: Leider ist die Strömung zu stark. Trotzdem für sie ein absolutes Highlight und ein unvergessliches Naturerlebnis.
4: Unfassbar kalt, ist sie unfassbar kalt, aber magisch.
1: Wunderschön.
2: Gut 2 Stunden fahren sie noch bis zu ihrem nächsten freien Stellplatz in Heraklion. Eine schöne Strecke entlang der gut erschlossenen Küstenstraße. Das kalte Wasser hat sie müde gemacht.
5: Das ist so schön hier.
6: Ist echt schön. Siehst du, wie das flimmert?
5: Komplett Heraklion, ne?
6: Ja, das müsste die Hauptstadt sein von Kreta. Mit Schiebetür Richtung Aussicht?
5: Ja, ja. Packst du? Steckt.
2: Kein Problem für Lucy. Aber beim Parken ist Dennis richtig penibel. Und der Tag war lang.
6: So?
5: Was machst du? Stopp!
6: Ich fahr vorwärts.
5: Lucy, komplett schräg, dass die Schiebetür parallel zu der Stadt ist.
6: Die Schiebetür ist parallel zur Stadt.
5: Nein.
6: Okay, was soll ich tun, Dennis?
5: Du lenkst jetzt einmal komplett ein.
6: Deswegen fahre ich kein Auto, weil es wird ihm nicht recht gemacht.

0: Lucy wagt einen letzten Versuch.
1: Lucy, stopp!
2: Lukas, du kannst es gerade nicht filmen.
1: Lucy, du stehst komplett auf den Stein. Was machst du? Wo willst du hin?
2: Ich will nicht mehr.
3: Bei mir ist es eher der innere Monk, der dann sagt, ich muss gerade stehen, ich möchte schön stehen. Ein bisschen übertrieben gesagt vielleicht, aber ich guck dann einfach ein bisschen genauer hin. Und das dauert dann halt die Zeit.
2: Also so aus dem Nichts streiten wir uns jetzt eigentlich nicht.
0: Die beiden vertragen sich wieder. Es ist ihr letzter Abend auf der Insel und sie erinnern sich viel lieber an die schönen Momente.
3: Was ist so dein Highlight dieser Insel?
2: Ich glaube, es ist tatsächlich die Schlucht heute gewesen mit dem Baden gehen.
3: Barlos Beach war
2: crazy,
3: definitiv. Schön zu sehen, aber dieser Wasserfall, der hat es echt gekillt. Also auch dieser Ausblick, der ist halt traumhaft. Greta kann was.
2: Definitiv.
0: Morgen Abend geht es mit der Fähre nach Athen. Die letzten Stunden auf Kreta wollen sie nutzen. Dennis will endlich ein Boot mieten. Lucy hat da so ihre Vorbehalte.
2: Ja, manchmal werde ich seekrank, aber wir schauen mal.
0: Vielleicht kommt der Spaß ja unterwegs.
4: Hello. We look for a boat tour.
5: Okay.
4: We want to rent a big boat.
5: Okay.
4: Like this one.
5: Kommt ihr aus Deutschland?
4: Ja.
5: Ja. Das erkennt man doch gleich. Willkommen.
4: Okay, krass, warum kannst du Deutsch?
5: Ich komme aus Deutschland. Okay, ich bin krass. Vor ein paar Jahren hierher ausgewandert.
0: Martina Manuras ist gebürtige Münchnerin. Schon als Kind war sie oft in Heraklion. Wegen der griechischen Lebensart und letztlich auch der Liebe ist sie nach Kreta gezogen.
6: Die Uhren ticken anders. Es ist alles viel langsamer, kann natürlich auch nervig sein, aber es entschleunigt das Leben so ein bisschen. Es ist stressfreier und das gefällt mir schon gut.
4: Jetzt habe ich Bock auf jeden Fall. Jetzt kann es losgehen. Ich bin richtig heiß. Demnach, ja, let's fetch.

0: Wow.
1: Wahnsinn, ne?
0: Die geht ganz schön tief rein.
1: Das ist das, was ich am Bootfahren so mag. Du kommst halt an Spots, die man so nicht erreichen kann.
0: Ja.

0: Also ich muss sagen, mir ist nur schlecht, wenn wir nicht fahren. Wenn wir stehen und dann schwankt, dann ist mir schlecht und ich krieg so ein mulmiges Gefühl.
1: Dann lieber schnell ins Wasser. Alles schimmert in den schönsten Blautönen. Absolut paradiesisch. Doch beim Schnorcheln spürt Lucy die Wellen. Und dann geht alles ganz schnell. Ihr Magen macht nicht mehr mit.
2: Okay, du willst Kess? Willst du nach vorne?
3: Nein.
2: Okay.
1: Die Bootstour ist vorbei.
3: Es wird gerade Busse.
2: Okay, wir fahren jetzt.
1: Für Dennis' Leidenschaft kann Lucy sich noch nicht erwärmen.
0: Also ich kann auf jeden Fall nachvollziehen jetzt, warum er es mag. Man darf halt nur nicht anhalten. Immer, man muss weiterfahren. Immer weiterfahren. Und dann war es schon schön.
1: Am Hafen von Heraklion wartet ihre Fähre nach Athen. Es ist chaotisch, wie so oft an solchen Orten. Sie müssen sich beeilen, weil sie spät dran sind.
4: Soll es rückwärts rein?
5: Ja.
6: Ey, Junge, das Audi ist 30 Jahre alt. Das ist nicht so einfach.
4: Soll ich ausgehen?
6: Ja, Junge, mach mal ruhig jetzt. Alter.
4: Hab's geschafft. Das hilft auch.
1: Und Erholung naht. Sie verbringen die Nacht in einer ruhigen Schlafkabine. 270 Euro zahlen sie für die Überfahrt. 10 Stunden quer durchs Mittelmeer bis zum Hafen von Piräus, dem größten Passagierhafen Europas. Morgens um 6 erwacht der Hafen zum Leben, wenn eine Autofähre nach der anderen anlegt und tausende Menschen das Festland erreichen.
2: Willkommen in Athen.
1: Sie haben es geschafft. Athen liegt vor ihnen.

0: Bevor Sie Athen erkunden, checken Sie auf dem Campingplatz ein. In Athen gibt es nur einen und zwei etwas außerhalb. Sie haben einen außerhalb reserviert.
1: Hey. Thank you.
2: Gut.
1: Wollen wir einmal rumlaufen?
2: Ja, auf jeden Fall. Guck mal einmal. Na, man hört die Autobahn, definitiv. Ich hoffe, das wird ein bisschen ruhiger noch. Wir sind T3, das ist natürlich schon mal geil. Fühlt sich ein bisschen an wie so ein Wohnmobilstellplatz, würde ich sagen.
0: Goldrichtig. Betreiber George Panagoulias startete vor 25 Jahren einen Miet- und Reparaturservice für Wohnmobile. Seit 2 Jahren bietet er zusätzlich Stellplätze an.
2: Allgemein, also es sieht alles so neu aus. Das kann was, also das gefällt mir schon echt gut.
1: Also hier ist kein Gammel an der Wand und gar nichts. Es ist alles wunderschön neu gemacht. Also
0: für 35 Euro pro Nacht gibt's nicht nur Strom und Dusche, sondern auch nette Nachbarn.
2: Grüß euch.
3: Hi.
2: Wir sind von dem blauen Bulli da drüben.
3: Ja, genau. Ja, wir haben den schon gesehen. Ne?
2: Ja,
3: der sieht sehr, sehr schick aus. Hi,
2: genau.
3: Markus.
2: Hi, Dennis.
3: Hi.
2: Grüß dich.
3: Hi.
0: Ihre Nachbarn Markus und Pia kommen aus Leipzig. Er arbeitet im Marketing, sie ist Krankenschwester. Und ihr Camper? Genau wie der von Dennis.
3: Da war mal nur gelb und ich hatte einen schweren Unfall. Und dann habe ich das alles neu gemacht und habe das alles aufgespachtelt und habe dann gedacht, gelb-weiß sieht irgendwie ein Stück freundlicher aus. Und jetzt ist er, wie er ist. Ja.
2: Richtig schön.
0: Die Paare verstehen sich auf Anhieb. Und die Männer verlieren sich schnell in einer Liebeserklärung an ihre Reisebegleiter.
3: Das ist ein geiles Auto. Wir sind 2.500 Kilometer unterwegs, das ist gar nichts. Ne? Der fährt 1A, er ist langsam, aber er fährt. Er verbraucht wenig, er schluckt für einen T3 relativ wenig Öl. Also ich werde den immer behalten. Den fahre ich noch mit 100.
0: Beide Paare stehen mit ihren Bullis auch gerne mal frei. Doch ab Juni 2025 gelten neue Regeln für das Parken von Wohnmobilen. Markus hat sich schon informiert.
3: Man kann sich schon an Straßen hinstellen, wo jetzt kein Schild steht, dass es explizit verboten ist. An Waldrändern kann es schwierig werden, an Sehenswürdigkeiten ist es schwierig.
0: Betroffen sind auch Küsten, Strände und archäologische Stätten. George Panagoulias, der Campingplatzbetreiber, kennt die neuen Regeln genau und kann die Camper beruhigen. Wohnmobile dürfen überall dort parken, wo auch Pkw stehen dürfen, sagt George.
4: Wherever a normal car can park.
0: Jetzt wollen Lucy und Dennis endlich Athen erkunden. Zwei Dinge haben sie sich vorgenommen. Ein Aussichtspunkt mit Topblick und die Akropolis.
2: Ich würde sagen, erstmal einmal Akropolis und dann gucken wir, dass wir so ein bisschen noch rumlaufen.
1: Ja.
2: Mal gucken, was wir sonst noch sehen.
0: Zunächst geht's bergauf, denn die Akropolis thront auf einem 156 Meter hohen Felsen.
1: Oh, schau mal, wir sind schon ganz weit über der Stadt.
2: Wow.
1: Schön, es lohnt sich.
2: Wow. Ja, es lohnt sich wirklich.
1: Ja.
2: Die Gebäude sind alles so hell.
1: Ja.
0: Je näher sie an die Akropolis kommen, desto voller wird's. 2,8 Millionen Menschen besuchen das UNESCO-Welterbe jährlich. Menschenmassen, eigentlich gar nicht ihr Ding.
2: Es fühlt sich an wie bei Lidl an der Kasse hier.
1: Oh mein Gott.
2: Ja gut, dies zu vermeiden, wenn man auch mal ein bisschen Kultur haben möchte, ist schier unmöglich. Und ich sag mal, in der Winterzeit hier zu sein, ist vielleicht auch nicht, dass dieser Flair rüberkommt. Gerade wenn die Sonne halt auf diese Stadt leuchtet. Sie leuchtet halt zurück. Deswegen müssen wir das halt in Kauf nehmen.
0: Also schieben sie sich mit hunderten anderen im Einbahnstraßensystem durch die historischen Anlagen. Was wissen Sie eigentlich über das Wahrzeichen?
1: Also ich weiß nur, dass hier die Demokratie geschaffen wurde. Weißt du so drüber?
2: Ich weiß gar nichts.
1: Es sind ganz viele Säulen, die könnten wir zählen, wenn es langweilig wäre.
0: Lucy will mehr erfahren und hat ihre ganz eigene Art, mehr herauszufinden.
1: Oh, rechts gibt's Informationen. Ich sehe da keine Kreuze. Siehst du das?
2: Was denn?
1: Er hat gesagt, dass da vorne ein Kreuz ist. Ich sehe da nichts.
0: Auch ohne jedes Detail zu verstehen, dieser Ort fasziniert sie.
2: Wir haben auch die Tickets gebucht, weil wir halt gehört haben, dass es so unglaublich sein soll. Wir haben aber eher so, ja komm, lass da mal 10 Minuten eben hin. Und danach geht's, weiß ich nicht, weiter Frappé trinken. Und dass es jetzt halt so unglaublich ist und wir halt, wie lange? Stündchen, zwei jetzt schon unterwegs sind hier. Das haben wir nicht so gedacht.
0: Der Eintritt kostet 30 Euro. Unter 25-Jährige wie Lucy kommen gratis rein. Zum Abschluss ihrer Griechenlandreise steigen sie nun auf den Lykabettos, Athens höchste Erhebung, für den ultimativen Blick auf die Akropolis und ganz Athen.
2: Zur Feier des Tages, dass wir jetzt endlich es geschafft haben, Athen zu bereisen.
1: Genau.
2: Da kann man schon mal anstoßen.
1: Tschüss.
0: Ein faszinierender Abschluss ihrer Insel- und Festlandreise. Zeit für ein Fazit.
2: Athen ist riesig, Athen ist schön. Klar, die Akropolis ist the one and only. Ansonsten, Gastfreundschaft ist in Griechenland Wahnsinn.
1: Ja, super.
2: Also vielleicht sogar unvergleichbar.
5: Ja.
2: Ich fand die Schlucht mit dem Wasserfall grandios. Vielleicht sogar mit das Highlight. Mhm. Demnach haben wir, glaube ich, eine schöne Reise.
0: Eine schöne Reise mit allen Vorzügen, die das Campen in Griechenland so besonders machen.
1: Camping ist die Möglichkeit, mit seinem eigenen Zuhause auf vier Rädern einfach rumzufahren und Sachen zu entdecken. Und man kann es halt vor allem auf Kreta beziehen, weil es so viel zu entdecken gibt und alles ist maximal 2 Stunden Fahrt entfernt. Also es ist perfekt geeignet für Roadtrips.
0: Ihre erste gemeinsame Bulli-Reise zu zweit. Und ganz sicher nicht die letzte.
6: Land und Lecker. Auf einem Hof, auf dem nach über 100 Jahren wieder Wein angebaut wird und seltene Rinder auf saftigen Weiden grasen.
7: Ah, genau das ist mir wichtig, dass Jesse eine gute Kindheit hat. Dass wir unsere eigenen Lebensmittel hier produzieren, die man so direkt von der Wiese essen kann. Na, Jesse, das ist lecker. Ja, und dann in der Landwirtschaft kann man auch einfach Projekte und Ideen verwirklichen. Zum Beispiel Wein zu produzieren. Ja, das ist einfach super viel Herzblut und das macht einfach unglaublich viel Spaß.
6: 15 Jahre Land und Lecker. Das große Finale der Genussreise durch den Westen. 3 Frauen und 3 Männer leben und arbeiten auf dem Land und laden sich gegenseitig auf ihre Höfe ein. Bei Inga Flachmeier in Ostwestfalen dreht sich alles um frische Beeren. Melvin Berger kümmert sich im Sauerland um bedrohte Tierarten. Jochen Kanders sorgt für blühende Landschaften am Niederrhein. Im Münsterland sorgt Rainer Overcamping für glückliche Hühner und gesundes Gemüse. Champignons und edle Pilze züchtet Katharina Maseile im Rheinland. Die heutige Gastgeberin Lisa Schäfer will die Gäste mit ihrem ersten Wein überraschen. Sie alle treten an zum Land und Lecker Jubiläum. Wer feiert das schönste Hoffest? Die letzte Land- und Leckerreise geht in die kleinste Stadt Nordrhein-Westfalens, Heimbach. Neben der alten Ritterburg liegt der Hof von Familie Schäfer. Und in den Hügeln der Eifel der Bio-Weinberg von Lisa und ihrem Mann Markus.
7: Die typische Sauvignac-Färbung, leicht rosa.
8: Ist noch gut. Ist noch gut sauer. Ja.
7: Na, die brauchen noch 2 Monate.
8: 3 Wochen, 4 Wochen. Da geht jetzt schnell, wenn das Wetter mitspielt.
7: Oh Gott, im Himmel sind die sauer. Huh. Also wir sind eigentlich sehr positiv, was die diesjährige Lese angeht. Die Trauben, man merkt schon, die sind schon anders als im letzten Jahr, weil wir einfach Regen hatten zur Blüte. Und dadurch sind sie so lockerbeerig und nicht so kompakt, was auch eigentlich ganz gut ist. Doch, wir haben eine Lese, das haben andere Winzer nicht. Und da freuen wir uns auch echt drauf, wenn man dann das, was man das ganze Jahr gehegt und gepflegt hat, abernten kann.
6: Vor 5 Jahren haben Lisa und Markus hier die ersten Reben gepflanzt. auf genau dem Südhang, der schon im Mittelalter ein Weinberg war. Als nach über 100 Jahren hier die Weinanbaurechte neu vergeben wurden, bekamen sie den Zuschlag. Und sind die ersten Winzer in der Ruhreifel, die eigentlich als typische Biergegend gilt.
8: Das war jetzt nicht das Abwegigste der Welt, hier wieder Wein anzubauen. Also wir erfinden das Rad ja auch nicht neu, ganz im Gegenteil. Ich glaube, was die Leute hier brauchen, ist unserer Meinung nach nachhaltig, guten, produzierten Wein, zu wissen, wo es herkommt. Also mit unserem Mist von den Rindern düngen wir unseren Weinberg. Und so haben wir wieder das Ganzheitliche, den Kreislauf kriegen wir dann auch so hin.
7: Wir wissen, was drin ist. Wir wissen, wir tun was Gutes für die Umwelt, für uns. Und so können wir einfach besser genießen.
6: Die meisten Rinder der Rasse Hinterwälder leben das ganze Jahr über direkt neben dem Weinberg. Auf der Koppel am Garten stehen weitere vier Tiere.
7: Brösel, Renate, Helja und, wer ist noch dabei?
8: Brötchen.
7: Brötchen.
8: Ich finde, Tiere gehören zur Landwirtschaft dazu. Und da gibt es die rote Liste von aussterbensbedrohten Tieren in Deutschland. Da stehen auch die Hinterwälder drauf. Also es gibt nicht mehr allzu viele von dieser Rasse. Und ich fände es total schön, dann diese Tiere auch vom Aussterben zu retten.
7: Ein paar haben wir immer hier bei uns am Haus, weil es einfach schön ist, auch welche hier vor Ort zu haben. Es entschleunigt auch so ein bisschen, gerade auch die Arbeit mit den Tieren, weil mit Hektik geht da gar nichts. Und da muss man sich Zeit nehmen, man muss Ruhe haben. Wenn man die nicht hat, dann klappt es eh nicht.
8: Hey, da kommt. Hey, da kommt.
7: Ja, lecker, lecker.
8: Na, kommt jetzt.
7: Super.
8: Jetzt haben sie den Birnbaum unten entdeckt.
7: Wo sie sich dran schuppern und freuen.
8: Das ist so eine richtige Bauernromantik, ist das.
6: Jetzt kommen endlich die Weinfässer. Gerade rechtzeitig vor der ersten richtigen Lese.
7: Guck mal, Jesse.
5: Auf den Ausbau des Kellers, darauf haben wir jetzt 3 Jahre hingearbeitet. Und jetzt wird's ernst. Aber ist cool. Ja, es ist so ein schönes Gefühl zu sehen, wie das richtig professionell wird.
6: Den neuen Weinkeller haben Familie und Mitarbeiter eigenhändig renoviert.
8: Magst du meine Hand dran halten?
7: Ja.
8: Super. Das war eine alte Stallung von der Burg, von den Adligen. Da haben sie ihre Pferde gehalten. Und im Laufe der Jahrhunderte hat es dann oft auch seinen Nutzen geändert. Da waren dann auch mal Schweine drin, dann waren mal Rinder drin. Und die letzten über 40 Jahre haben wir es für uns als Lagerraum, vor allem für Saatgut, genutzt. Und dann haben wir uns dann irgendwann dran gegeben, hier diesen Sandstein wieder freizulegen und die ganzen Fugen wieder neu zu verspachteln. Ja.
7: Weil wir einfach diesen Flair erhalten wollten. Und irgendwie ist es einfach zu schön, um es zu verstecken. Und man hätte es einfacher haben können, aber ist schon ein richtig geiler Raum geworden.
8: Mhm. Passt es mit der Wand? Hm? Mit der Wand passt auch?
7: Ja. Aber wir sind auf dem Holz. Ne, passt. So, jetzt sind wir auf beiden. Oh, das ist ja Millimeterarbeit. Mhm. Auf einmal haben wir so einen Weinkeller. Das ist so unreal irgendwie noch. Sonst hatte man irgendwie immer nur den Weinberg und die Reben. Und jetzt sieht es richtig nach was aus. Also wir sind Winzer. Aha. Wir sind Winzer, Markus.
6: Lisa möchte ihren Land- und Leckergästen unbedingt den ersten Wein des Jahres anbieten. Sind die Trauben schon erntereif? Dazu messen sie den Zuckergehalt, den Öxlegrad.
7: Wir haben jetzt von einigen Trauben einzelne Beeren genommen, um einen Durchschnitt des Öxlegehalts zu bekommen. Und den Saft, den träufeln wir jetzt auf das Refraktometer.
8: Oh,
7: das war schon.
8: Halbe Ernte.
7: Genau, und jetzt guckt Markus damit in die Sonne.
8: Ja, knapp 70.
7: Zeig mal.
8: Da kommen wir schon ganz gut mit hin.
7: Ja, super, 70.
8: Das sollte jetzt reichen. Ja, der Solaris ist jetzt für den Federweißen reif genug. Wir haben jetzt um die 70 Grad Öxel. Wir können jetzt lesen hier, dass wir dann noch für Land und Lecker und schönen Federweißen haben.
7: Das wäre natürlich richtig schön.

0: Ich möchte den Jungs und Mädels hier einen ganz tollen Tag ermöglichen und bin super froh, den unseren Hof und was wir jetzt in den letzten Jahren erschaffen haben, Markus und ich, denen das zu zeigen. Bei uns spielt halt der Wein und die Rinder eine ganz große Rolle. Als Gruß aus der Küche gibt es gefüllte Weinblätter. Dazu gibt es ein Roastbeef, kalt aufgeschnitten von unseren Hinterwälderrindern. Und dazu Rotweinzwiebeln. Zum Hauptgericht serviere ich dann Brisket. Das ist die Rinderbrust. Die wird ganz lang geschmort in Weißwein. Dazu habe ich eine Kartoffeltorte. Und dazu gibt es noch glasierte Möhren mit ganz viel Dill. Zum Nachtisch gibt es bei mir eine Aprikosentarte mit Rosmarin aus dem Garten und dazu ein selbstgemachtes Vanilleeis. Ich stehe ein bisschen für eine experimentierfreudige Küche, würde ich sagen, mit vielen unterschiedlichen Geschmacksnuancen. Und das macht mein Gericht, denke ich, auch aus.
1: Finale. Die Gäste sind unterwegs.
2: Erstmal aufgewacht und war schon in erster Linie ein bisschen traurig, dass es jetzt das letzte Mal ist.
3: Super schön, dass wir heute uns alle noch mal sehen und hoffentlich einen tollen Tag verbringen. Aber ja, ich bin guter Dinge, dass wir uns danach nicht aus den Augen verlieren.
4: Guck mal, so hügelig.
5: Das ist schon Eifel.
6: Guck mal, da kommt
5: Ja, es ist schon bergig, hügelig, würde ich sagen. Es ist viel weitläufiger als bei mir. Aber wunderschön. Also mir gefällt es sehr, sehr gut, weil man so viel, ja, wirklich viel sehen kann.

0: Was möchtest du? Die Schere ist nicht so gut. Wo ist denn seine Schaufel, Mama?
1: So, das wollten wir. Hä? So, jetzt kann's weitergehen. Ha.
0: Ich binde gerade einen Erntekranz. Das ist bei uns in Schleswig-Holstein Tradition, dass wenn die Ernte durch ist, dass man dann einen Erntekranz an den Drescher hängt, um einfach Danke zu sagen, die Ernte zu würdigen. Früher hat die Oma gemacht und jetzt machst du die.
1: Genau, jetzt versuche ich mich dran.
0: Genau, und hier mache ich's halt.
2: Lisas Mutter Petra kommt regelmäßig in die Eifel, um ihre Tochter zu unterstützen.
3: Das ist aber schick. Wollen wir Mama helfen?
1: Wenn Ernstfälle sind, komme ich angerast. 7 Stunden Autobahn angerast, naja.
0: Wenn Lisa ruft, dann kommt die Mama. So wie es sein soll. So, Mama, was sagst du? Yes?
1: Sieht toll aus.
4: Yes?
1: Sieht sehr toll aus.
4: Ist gut?
1: Schön gleichmäßig gebunden.
0: Ist gut? Tja, jetzt muss nur noch der Papa fertig werden. Na, yes, dann können wir das ins Feld bringen.
1: Klasse.
0: An den Drescher.
2: Das wirtschaftliche Standbein des Hofs ist Ackerbau, Getreide und Hülsenfrüchte. Die Ackerbohne ist die letzte Frucht, die jetzt geerntet wird.
5: Also die Ernte ist dieses Jahr sehr gut, weil wir keine Frühjahrstrockenheiten hatten. Und gerade die Ackerbohne, die braucht sehr, sehr viel Wasser. Und deswegen muss ich ehrlich sagen, also wir sind sehr zufrieden mit dem Ertrag jetzt hier.

0: Ackerbohnen ist deutlich mehr geworden. Klar, auch wegen diesem Trend zu Fleischersatzprodukten, aber vor allem auch in der Tierernährung, weil man weg von diesen gentechnisch veränderten Pflanzen aus Südamerika gehen will und dann zum Beispiel heimisches Eiweiß ganz stark einsetzt in der Tierernährung, anstatt das Soja aus Südamerika.
1: Gleich ist es fertig!

0: ganze Arbeit von einem Jahr. Und da fällt natürlich ein Riesenstein vom Herzen, dass alles geklappt hat. Super. Fein gemacht.
1: Oh.
0: Super. Herzlichen Glückwunsch.
1: Dankeschön.

0: Sieht auch ganz nett aus auf dem Teller, wenn dann jeder noch so eine rustikale Zwiebel im Ganzen mit drauf hat.
1: Das Fleisch kommt von den eigenen Rindern.
0: Das Hinterwälder-Rind ist nicht auf die Masse ausgelegt. Die werden nicht so schnell dick und fett. Das heißt, sie wachsen ganz langsam und dadurch ist einfach das Fleisch auch viel fein marmorierter. Und dadurch hat es auch einen ganz, ganz besonderen Geschmack. Ich habe mich für ein Rezept mit Brisket entschieden, also mit der Rinderbrust, da ich einfach auch zeigen möchte, dass man aus diesen vermeintlich nicht guten Stücken Fleisch was richtig Tolles machen kann. Und ja, die Brust ist halt eher für eine Suppe da. Und ja, ich setze es dann jetzt ganz anders in Szene und bin dann auch ganz gespannt, was die anderen dazu sagen. Gewinnen muss ich nicht unbedingt. Ich finde schon toll, dabei gewesen zu sein. Aber wäre natürlich schön, wenn das so dann auch honoriert wird, dass man sich viel Mühe gibt. Doch, wäre schön.
1: Der eigene Weißwein, Rinderbrühe und viel frischer Meerrettich.
0: Ich bin echt gespannt, wie scharf er ist. Also, gerade geht's noch. Aber doch, man riecht schon ein bisschen schärfer. Also ich glaube, es wird passt gut zum Fleisch nachher. Gibt die gewisse Würze hier mit rein. Spannend.

0: Der größte Teil des Getreides wird als Saatgut an andere Landwirte verkauft. Deshalb muss es vor allem rein und sauber sein. Darum kümmert sich Markus' Vater Wilhelm.
1: Ja. Eine schöne, saubere Ware, ohne Pilzbefall. Also daraus lässt sich super Saatgut machen. Sieht schon gut aus. Ah, da kommt schon wieder Nachschub. Ich mache das jetzt in der dritten Generation. Mein Großvater ist hier nach Vlatten nach dem Krieg gekommen. Hat da eigentlich mit nichts angefangen. Mein Vater hat wieder einen Teil dazu beigetragen und ich natürlich auch. Ich habe 2 Töchter und 3 Söhne. Eigentlich war vorgesehen, dass der älteste Sohn den Betrieb übernimmt. Er hatte eigentlich nicht so das Interesse. Und da hatte Markus Juhu gerufen und hat gesagt, das ist ja wunderbar, dann übernehme ich den Betrieb.
2: Yeah. Genau. Schön mal hoch und ganz Leben lang immer weiter.
1: Ja, genau.
0: Auch der jüngste Sohn Konrad studiert Landwirtschaft und arbeitet auf dem Hof mit.
1: Markus ist der Chef. Das habe ich dann letztes Jahr abgegeben. Er kann entscheiden, was er will. Er kam irgendwann mal auf mich zu und meinte, ob ich was dagegen hätte, wenn er in den Weinanbau einsteigen würde. Und da habe ich gesagt, nee, kannst du machen. Ne? Also unterstütze ich, soweit ich das kann. Und warum nicht?
3: Ich blanchiere hier gerade Weinblätter bei uns aus dem Weinberg. Und das wird unsere Vorspeise. Da machen wir gefüllte Weinblätter. Ja, Christina, du darfst gerne Kräuter hacken, wenn du möchtest.
4: Okay.
3: Also nein, du darfst, also du musst.
4: Ich muss, ja, ich muss. Sie hatte mir erzählt, dass sie bei Land und Lecker mitmacht. Und dann habe ich noch so aus Spaß gesagt, ja, dann könnte deine Küchenhilfe sein. Ja, und dann war ich direkt mit dabei.
3: Dann habe ich gesagt, ja. Du bist dabei, bist engagiert. Wir sind Mama-Freundin, so nennt man das, ne? Ja. Ich glaube, ich weine ein bisschen hier mit meinen Zwiebeln. Du bestimmt auch gleich.
4: Ja.
3: Genau, wir gehen immer spazieren und dann auf dem Markt nach unserer Spielstunde. Und passt bei uns eigentlich echt ganz gut. Und da habe ich gedacht, ja, kann Christina mithelfen. Wir haben jetzt hier Piment drin, Chili und ein bisschen Zimt und Zucker für die Würze. Einfach ein sehr würziger Reis jetzt. Ich habe Hauswirtschaft gelernt und habe zu Hause auch schon immer gekocht, weil meine Mama das nicht so gern macht. Es ist für mich eine Art der Entspannung und auch eine Form, meine Kreativität auszuleben. Ja, und meistens wird es auch echt ganz gut oder immer. Ja, meistens.

0: Geht doch ganz gut, ne?
1: Ja.
2: Kurz anquetschen, dann können die ersten Trauben des Jahres zu Saft verarbeitet werden.
3: Diesen Ballon drin, der ist mit Wasser gefüllt und so dehnt er sich aus. Und dann werden die Trauben ganz schön gepresst. Das ist unsere erste Presse, die wir uns angeschafft haben. Und zwar behalten wir die auch, weil die einfach gut für kleine Mengen ist, wenn wir was ausprobieren wollen, weil die einfach so schonend und schön presst. Wir machen jetzt hier den Federweißen für die Gäste und ja, bin ganz gespannt, wie der Most schmeckt.
4: Mhm.
3: Schön fruchtig, ne?
4: Schön fruchtig. Mhm.
3: Prost. Auf den ersten,
4: Federweißen.
3: Der wird jetzt ans Gern gebracht und dann wird der Zucker zu Alkohol durch die Hefebakterien aus dem Weinberg. Rechtzeitig zum Dinner ist der Federweißen dann fertig.
4: Kannst du meine Glaskugel? Natürlich ist der fertig.
3: Markus und ich haben beide in Osnabrück studiert.
4: Ja, und da haben wir uns kennengelernt. Beim Stiefelsaufen.
3: Gott.
4: Doch, das gibt's. Ja, da gibt's, da gab's eine Bar. Die hieß Grüner Jäger. Top-Laden. Und dann waren wir mit Freunden da, zufällig nach der Klausuren. Also Kommunikation.
3: Ich habe Kommunikation bestanden.
4: Genau. Und ich bin, glaube ich, in Chemie durchgefallen. Und im neuen Semester.
3: Uns irgendwann getroffen.
4: Genau.
3: Und dann sind wir zusammen.
4: Doch. Hat dann schnell gefunkt.
3: Vor 2 Jahren haben wir geheiratet, standesamtlich. Und ja, die kirchliche, die folgt noch. Das haben wir zeitlich noch nicht geschafft. Aber jetzt, wo ich schon so schöne Deko habe für einen Dinnertisch in meinem Kopf, kriegen wir, glaube ich, die Hochzeit schnell hin. Also ich finde, wenn man hier sitzt, dann das ist dieses Gefühl zu denken, wow, ey, was wir alles geleistet haben, das ist schon verrückt. Und das kann man, finde ich, im Alltag irgendwie gar nicht so wertschätzen.
4: Und das ist auch so wichtig, dass man sich dann diese Zeit nimmt und einfach mal sitzt und mal guckt.
3: Und dankbar ist, und dass dankbar, man das auch so machen konnte und dass wir es auch so geschafft haben.
2: Dinnertag, das Finale der Jubiläumsstaffel.
5: Ja, ich bin gespannt, was uns heute erwartet, weil Lisa war ja bei den letzten Dinnertagen immer sehr schweigsam, was sie zu Hause macht. Also ich habe keine Idee, was sie macht. Was glaubst du denn?
6: Ich hatte erst an Wein.
5: An Wein habe ich aber auch schon mal gedacht.
6: Aber wenn ich mich hier so umgucke, ich habe noch nie irgendwo irgendwas hier gesehen.
5: Also nichts Weinähnliches, gar nicht.
7: Ich weiß, sie hat unheimliches Wissen im Ackerbau. Sie kennt auch sehr viele Unkräuterarten. Und auch bei mir auf der Bienenweide hat sie auch schon sehr viele Pflanzen bestimmen können. Also da ist sie topfit drin.
8: Sie macht so den Eindruck, dass sie ja schon eine Macherin ist und nach vorne geht. Und da bin ich schon ganz gespannt, was uns da erwartet heute.
2: Gerade rechtzeitig ist das Gewächshaus fertig geworden. Darin möchte Lisa ihr Dinner servieren.
3: Jetzt werden die Abende auch schon wieder kühler. Und ich glaube, hier kann man richtig urig, schön, gemütlich drin sitzen und was Gutes essen und trinken. Und natürlich sieht man die Rinder von hier. Das finde ich auch richtig schön. Und zwischendrin kommen dann immer hier die abgeschnittenen Teile mit Blumen drin als Vasen. Fenchel, wilde Möhre, wächst alles schön im Weinberg. Die Rosen natürlich nicht. Die kommen aus dem Garten, die Jungferngrün. Mama, bist du zufrieden damit? Hast du es dir so vorgestellt?
9: Sieht toll aus.
3: Ja, Mama und ich machen öfter mal so Blumendeko zusammen und ja, macht uns halt einfach Spaß. Ich freue mich total, die anderen wiederzusehen. Und ich freue mich auch einfach, weil die ja noch nicht wissen, was ich mache und die so stolz drauf sind. Und ich bin so gespannt, was die dazu sagen.
10: Ja,
11: guck
10: mal.
11: Hi.
10: Da?
11: Hi.
10: Na, und wie findet ihr es?
4: Das habt ihr aber schön gemacht.
12: Sieht super aus.
11: Richtig schick. Ne?
12: Toll.
10: Können die Gäste jetzt kommen, oder?
12: Ja.
10: Seid ihr bereit?
12: Wir sind bereit.
0: Ich bin voll gespannt, wie es Lisa geht.
5: Oh ja.
0: Ob sie jetzt richtig abdreht oder nur Aufregung.
1: Ich weiß genau, was sie will und ich denke, sie hat alles im Griff. Also ich mache mir da keine Sorgen.
0: Ich kann mir vorstellen, dass sie irgendwie was Besonderes uns zu bieten hat. Da bin ich auf jeden Fall total gespannt und ich freue mich, sie zu sehen.
11: Jetzt ist bestimmt der Hof.
5: Ja. Da vorne?
11: Ja, da ist nicht mehr weit. Juhu.
3: Also jetzt bin ich ein bisschen aufgeregt, sie wiederzusehen. Ja, doch, tatsächlich. Hätte ich auch nicht gedacht. Aber ich freue mich total.
5: Hi, schön, endlich da zu sein.
3: Herzlich willkommen hier bei uns. Dann darf ich euch gerne hier unsere Familie, Freunde und Mitarbeiter vorstellen. Der Markus und der kleine Jesse, meine Mama. Das ist Christina, meine Hilfe in der Küche. Mein Schwiegerpapa Wilhelm Josef. Meine Schwägerin, die Clara. Konrad, mein Schwager. Und hinten, das sind unsere fleißigen Mitarbeiter. Genau. Das sind wir alle hier vom Hof.
12: Wow.
3: Und wisst ihr schon, was wir machen?
12: Nicht so richtig.
13: Man munkelt, aber man weiß es.
5: Also da
13: nicht
5: hinten
13: so
5: die genau. Tanks, die verraten schon so ein bisschen was, ne?
12: Und hier vielleicht der Hintergrund.
3: Ja. Ja, hauptsächlich sind wir ein Ackerbaubetrieb. Aber Markus und ich haben mit Weinbau angefangen und mit Rindern. Das ist unsere erste Rebe, die wir gepflanzt haben. Die ist seit 2017 hier und das ist eine einzige.
5: Echt?
14: Boah,
5: das ist aber riesig.
12: Okay.
3: Ja. Ach so, ja, wollen wir erstmal eine Erfrischung nehmen? Okay. So, wir haben hier eine Weinschorle mit einer Zitronenlimo und Basilikum.
12: Wow.
3: Ich freue mich total, dass ihr hier seid und dass wir euch heute unseren Hof vorstellen dürfen. Und ich natürlich schön für euch kochen darf. Und dass das Finale ist.
12: Ja.
3: Auf uns und Prost.
12: Prost.
13: Aufs Finale.
5: Prost. Ja, schön, dass wir hier sind.
15: Auf euch. Ich bin sehr gespannt. Ich habe gar keine Ahnung vom Weinanbau. Deswegen freue ich mich tierisch, das alles mal zu sehen und wie das so abläuft.
13: Auf jeden Fall, glaube ich, können wir noch ein Stückchen erwarten heute.
12: Ja, ich denke auch. Die Begrüßung war auf jeden Fall schon mal perfekt. Schmeckt gut.
13: Genau.
12: Und wir schauen mal, wie es weitergeht.
4: Ja, da kommt man mit. Dann machen wir jetzt eine Tour in den Weinberg.
3: Ja, mega.
5: Ja, sehr schön. Schön.
2: Frischer Rosmarin für die süße Nachspeise. Die Aprikosentarte.
3: Das ist einfach so lecker. Wir lieben diese Tarte und deshalb wollte ich die auch gerne machen. Weil dieses Herzhafte oder Spicige durch den Rosmarin und die Herbe der Aprikose mit dem süßen Eis, ich finde, das passt perfekt.
12: Oh doch, das könnte passen.
3: Ja, mach schön voll, weil wenn wir die nachher stürzen und da so Löcher sind. Können wir?
12: Das geht. Lisa kann wirklich gut kochen. Und ich drücke ihr auch echt die Daumen, dass sie gewinnt.
3: Okay. Ja, sieht gut aus.
12: Okay.
3: Wir hoffen jetzt, dass es nachher rausgeht.

0: Also, wo ich euch heute hin entführe, ist in den einzigen Weinberg der Rureifel. Es ist schon was her, vor etwa 100 Jahren war hier schon mal Wein und wir haben das alte, die alte Tradition noch mal neu aufgegriffen. Und wenn ihr euch jetzt mal umschaut am Horizont, da fahren wir jetzt hin, da seht ihr schon mal den Weinberg.
1: Wir haben 6 verschiedene Rebsorten.
0: Das hier ist unser Souvenir Gris.
1: 70% ist Weißwein, 30% Rotwein, aber von dem Weißwein sind 2/3 auch alleine Sauvignon Gris und der Sauvignac.
2: Meißt du den Wein nachher in einem Bottich und dann Schuhe aus und dann...
1: Jetzt weißt du, was wir heute noch vorhaben?
3: Oh. Gut, dass wir den ganzen Tag Schuhe anhaben.
1: Aber als ich mir das eben geguckt habe, bin ich von dieser Idee wieder weg, mach was anderes.
3: Deine Füße so alt sind.
1: Wir wollen junge Weine herstellen, Mensch.
2: Chapeau, der war echt gut, ey.
1: So, worum geht's denn beim Weintrinken vor allem? Um den Spaß am Getränk. Und jetzt geht's dann tatsächlich dann um die Nase, ne? Man schwenkt, wenn man schwenkt, da kommen deutlich mehr Aromen raus.
2: Dürfen wir mal probieren?
1: Nein!
2: Ach so.
4: Nein.
1: Erstmal geht's um die Nase. Was könnt ihr aus diesem Wein rausriechen?
2: Mmh. Der riecht gut.
5: Lecker. Richtig gut.
4: Fruchtig, ne?
1: Ich habe 6 Primäraromen mitgebracht, wovon 3 auf diesen Wein zutreffen und 3 überhaupt nicht.
2: Ich habe Holunder.
4: Wow, so schnell.
3: Das ist wie für Heu.
1: Damit hast du ein Aroma richtig erkannt.
5: Das riecht komisch süß.
1: Ja, es ist tatsächlich ein Steinaroma.
4: Krass, ey, Melvin, was ist los? Was ist das?
1: Frisch gemähtes Heu, tatsächlich.
4: Kaffee Vanille, glaube ich.
5: Das ist Kaffee.
4: Ja, das ist Richtung Schnaps. Das ist
1: kein Respekt. Das war Kaffee.
5: Oh ja, wow.
1: Kaffee auch richtig erkannt. Das habt ihr richtig gut gemacht. Ich hoffe, ihr nehmt was mit für euren nächsten Wein, dass ihr euch da mal dran traut, mal was rauszuriechen.
5: Ich fand es schon sehr interessant, was wir auch diese verschiedenen Aromen, wo man dann teilweise, wenn man dann halt mal diese Geruchsprobe hatte, wo man dann auch wirklich am Wein gerochen hat und dann auch so einen Wiedererkennungswert in dem Wein findet, fand ich schon super interessant.
4: Ja, ich freue mich, dass ich euch jetzt meinen Gruß aus der Küche hier in Picknickform im Weinberg servieren darf. Und zwar gibt es Roastbeef von unserem Hinterwälderrind und gefüllte Weinblätter. Und dazu die erste Lese für dieses Jahr, unseren Solaris. Wir haben Federweißen aufgesetzt und den dürft ihr heute probieren.
3: Super. Ich liebe Federweiße.
4: Richtig gute Idee. 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Würde ich sagen, schön, dass ihr da seid.
3: Ja, und ist ja super schön.
4: Ich bin gespannt, wie der erste Federweißen schmeckt.
1: Prost zusammen.
3: Muss man da auch riechen oder so?

0: lecker.
1: Also sonst bin ich ja nicht so für gefüllte Weinbergblätter, aber die sind echt mega lecker.
0: Finde ich auch.
2: Super lecker, ja.
3: Wie faltest du die, dass die so zusammenbleiben?
4: Die werden einmal blanchiert, dann sind die so ein bisschen, ja, kann man die ganz gut rollen. Dann füllt man die wie Wraps eigentlich. Okay. Und dann werden die in einem Topf ganz dicht aneinander geschichtet, beschwert und mit Brühe aufgesetzt und ein bisschen Zitronensaft und viel Öl, dass die richtig schön schlatschig sind. Mhm. Genau, dann werden die noch eine Stunde gekocht und dann war's das.
0: Das Eifler Sushi hier.
5: Das macht einfach Spaß. Und vor allen Dingen hier mit der Kulisse, mit dem Picknick, mit den Leuten hier zusammenzusitzen, das ist gerade ein richtig schönes Erlebnis.
6: Der erste Federweißer ist richtig, richtig gut. Schmeckt sehr, sehr lecker, fruchtig. Mhm. Ich finde, die sollten in Produktion gehen. Also.
0: Genau.
7: Passt, wackelt. Ich glaube, langsam wird es voll hier. Ja, vielleicht sollten wir erstmal anfangen zu schichten.
0: Ja.
7: Und dann machen wir gleich die nächsten. Okay. Das sind Kartoffeln vom Ingo, von unserem Freund, Mitarbeiter, Nachbarn und was er nicht alles ist. Ja, die durften wir uns heute Morgen frisch aus der Erde holen. Also topfrisch und die sind echt lecker.
0: Wir müssen das schon perfekt haben, ne?
7: Ja, das sieht nicht so lecker aus hier. So, nächste Schicht. Machen alles wieder kaputt. Aber hier können wir noch eine Runde machen. Eine ovale. Hast du noch eine?
0: Ja. So? Oder?
7: Ja.
0: Das muss jetzt wie lange in den Ofen?
7: 1,5 Stunden und wird nachher richtig schön krossig auch von oben.
1: Ah, guck mal, Kühe.
8: Ja. Das hier ist ein Teil unserer kleinen Mutterkuhherde.
1: Die sind aber echt klein, ne?
5: Oh, die sind ja winzig.
8: Die sind sehr klein. Die kleinste Rinderrasse Mitteleuropas, das sind die Hinterwälder.
1: Okay.
8: Und sind sehr scheu. Ich habe ein paar Birnen mitgebracht. Ihr könnt gerne probieren, ob sie zu euch kommen. Die Rosi, das ist die Leitkuh, die ist am Zutraulisten.
6: Komm her, Rosi.
5: Oh.
7: Rosi.
6: Wie heißt der Bulle?
8: Benno.
6: Benno?
7: Was ist
6: komm,
7: mit dir,
6: Big Rosi? Benno, komm mal her.
1: Von mir willst du
5: nicht? Rosi, Rosi, komm.
0: Und wie seid ihr jetzt auf die Rasse gekommen?
8: Uns war es ein großes Anliegen, wenn wir mit den Tieren anfangen, dann sollte es jetzt keine klassische Hochleistungsrasse werden. Dann sollte es eine Rasse sein, was irgendwas Besonderes ist und was auch irgendwo den Naturschutzcharakter auch mit sich bringt.
6: Sind auch auf der roten Liste, ne?
8: Sind auch auf der roten Liste, genau. Aber Tiere natürlich, die sonst überaltern würden oder die zu viel in der Herde sind, die schlachten wir. Und es ist uns da sehr, sehr wichtig, dass wir das so stressfrei wie möglich gestalten, wenn man da bei Schlachtung von Stress verreden kann. Aber auf alle Fälle keine Tiertransporter. Deswegen wenden wir hier den Weideschuss an. Also in ihrer Herde, bei ihren Artgenossen, ohne jeglichen Stress, das ist uns ganz wichtig.
6: Mhm. Ja, für mich ist es super spannend, weil das Hinterwälder Rind ist auch auf der roten Liste, genauso wie unser Ansbach-Triesdorfer Rind. Dass die so klein sind, war mir nicht bewusst.
0: Total cool, dass sie versuchen, die Rasse zu erhalten. Und,
1: ja. Ja, auch was er gesagt hat mit dem Weideschuss, das halt dann auch so zum Nachhaltigkeitsgedanken, die Tiere halt auf der Wiese stressfrei zu schlachten, finde ich schon bemerkenswert.
7: Sind ganz junge Möhren, schmecken noch richtig schön knackig und süß. Das ist jetzt Ahornsirup. Darin karamellisieren wir das so ein ganz bisschen. Aber hauptsächlich der Pfeffer und der Dill macht es dann besonders, finde ich. Und jetzt der Dill da. Riechst du das? Ja, geil.
0: Mhm. Mhm. Super.
7: Ja. Wow. Wahnsinn, krass, ey.
1: Super.
7: Wow.
5: Krass. Oh. Das hast du aber lange überlegt.
0: Ja, wunderschön.
1: Wow. Sind das hier echte Weinflaschen? Die sind abgeschnitten, ne?
7: Mhm. Ja. Coole Idee.
6: Gegenstück ist dann die Vase, ne?
5: Ah, cool. Wir haben Blick auf die Rinder hier, Melvin.
6: Die Kleinen.
5: Die Kleinen.
1: Schön, ey. Ja, also wir sitzen hier quasi mitten in der Rinderwiese im Gewächshaus. Also ich bin gespannt, was uns hier heute Abend erwartet.
0: Ich bin beeindruckt auch hier von der Tischdeko. Das passt einfach total zum Thema. Habe ich so noch nie gesehen, ist total ausgefallen und super schön.
5: Und es ist auf jeden Fall Finaltag würdig.
7: Okay. Ich bin jetzt schon gespannt, ob es so geklappt hat, wie ich mir das vorgestellt habe. Alles klar dann. Das geht wie Buddha hier.
5: Bist du gespannt?
7: Ja.
5: Ich auch. Das heißt, ne? Aus dem Ofen.
7: Wow.
5: Gut. Das gefällt wie Butter.
7: Mhm.
5: Richtig gut.
7: Also ich finde, das zeigt echt noch mal, dass man aus so einem Brisket aus der Brust einfach richtig geilen Braten machen kann.
5: Ja.
7: Christina, ich tue einfach nur so. Was meinst du?
5: Ja,
7: ne?
5: Ja.
7: Sieht doch gut aus, oder?
5: Das ist gut.
7: Markus, du bringst bitte den Salat
3: als
7: raus.
3: Als erstes oder als letztes?
7: Als letztes. Mama, Christina und ich. Ich gehe als erstes. Die nehme ich, du nimmst die und Action.
2: Oh. Hallo.
5: Hallo.
2: Habt ihr Hunger?
5: Ja.
3: Ja.
2: Sehr gut.
3: Das sieht jetzt super aus.
5: Ja. So. Dankeschön.
0: Wow, Träumchen.
5: Das sieht wahnsinnig aus.
7: Also ich habe euch heute eine Kartoffeltorte, Pfeffer, Dillmöhren und das Wichtigste natürlich von unseren Hinterwälderinnern, ein Stück Brisket serviert. Und die, die Alkohol trinken, die haben dazu einen Naturwein, einen Orangewein, und zwar den Solaris. Der ist ungefiltert und ganz natürlich. Ich wünsche euch einen guten Appetit.
2: Ja, auch dich, Lisa. Auf den Final.
3: Mmh, lecker. Also Lisa, die Möhren, ne, die sind auch ein bisschen, die sind auch ein bisschen schärfer, ne?
7: Pfeffrisch.
3: Ja, das mag ich total. Ja, haben wir noch ein bisschen Biss, also sind die komplett verkocht. Mhm. Das mag ich gerne.
5: Super zart.
3: Also Lisa, ich muss sagen, ich habe zuerst gedacht, da wäre ein bisschen unscheinbar das Essen, ne? Aber das hat es echt in sich.
7: Das freut mich, so sollte es sein.
3: Super.
5: Ich fand es von vorne bis hinten total stimmig. Alles war super lecker. Also ich fand richtig cool diese Kartoffeltorte. Kannte ich so noch nicht. Das muss ich unbedingt mal ausprobieren zu Hause.
0: Das Fleisch hat mir sehr, sehr gut geschmeckt. War wirklich butterzart. Ich bin überhaupt kein Fan von so Schmorgerichten, fand es aber wirklich sehr gut. Also hat mich total überrascht. Auch, dass es so pikant gewürzt war mit pfeffriger Note, hat sie genau meinen Geschmacksnerv getroffen.
1: Das Essen ist auf jeden Fall ein Finalessen. Ich bin gespannt, was es gleich zum Dessert gibt. Aber der Hauptgang war schon mal sehr lecker.
9: Jetzt muss die Aprikosentarte beim Stürzen nur noch ganz bleiben.
7: Ist was geworden, oder? Und passt das jetzt hier mit rein? Ja? So? So, gut. Überall ist Karamell drauf.
5: Ja. Ja.
7: Dann los. Letzter Gang.
2: Oha.
3: Das sieht gut aus, ey.
7: So, zum Nachtisch habe ich euch eine Aprikosentarte mit Rosmarin gemacht und Vanilleeis selbst gemacht. Oh. Mit Eiern von meiner Mama aus Schleswig-Holstein.
2: Oh. Oh.
5: Oh, krass. Mhm. Oh. Das ist richtig cremig.
1: Ja, der Rosmarin passt richtig gut in die Tarte. Auch mit den Aprikosen. Das ist richtig lecker.
5: Ich hatte noch nie so einen gestürzten Aprikosenkuchen mit Rosmarin und Karamell gegessen. Also das war,
10: Ich weiß nicht, das war irgendwie eine Geschmacksexplosion im Mund.
6: Also diese Kleinigkeiten wie das Rosmarin in der Tarte, das hat das irgendwie so ein bisschen besonders gemacht. Das war nicht nur eine einfache Tarte, sondern das hatte immer so einen kleinen, ja, Kick noch.
0: Mega lecker, super toll, finalwürdig und ich bin happy, weil beste Tarte ever.
6: Danke. Sehr gut gemacht.
7: Oh, bist du alt, ist das lecker. Oh. Ja, jetzt bin ich doch erleichtert. Jetzt freue ich mich, mich gleich einfach mit denen hinzusetzen und ein bisschen zu quatschen. Gleich kommt noch die Siegerehrung. Ich bin gespannt, wer das Rennen macht.
9: Ein letztes Mal bewerten die Gäste. Das Landmenü, Dinnerlocation und Dekoration und den Besuch auf dem Hof.
5: Was sie hier aufgebaut haben, was sie alles neu auch angefangen haben, da muss man halt auch sehr viel Mut haben. Ja, das hat mich schon sehr beeindruckt und das nehme ich auch mit.
3: Chapeau, größten Respekt davor, was sie mal ebenso umgesetzt haben.
9: Gleich fällt die Entscheidung. Wer hat mit seinen Gästen das schönste Hoffest gefeiert?
0: Ich habe vielleicht zwei, wo ich denke, da könnte es klappen. Und das wäre Jochen oder Lisa, wo wir heute waren. Bin gespannt.

0: Lisa Schäfer.
1: Ich finde, wir waren alle oder sind alle Gewinner. Oh. Also auf uns. Und
2: aufs Finale.
3: Eine denkbar knappe Entscheidung mit nur einem Punkt Vorsprung.
1: Also ich bin ein bisschen sprachlos. Ich freue mich natürlich total. Das hat nämlich so viel Spaß gemacht. Ich finde, wir sind alle Gewinner, weil wir uns gewonnen haben. Oh.

0: So muss es sein.
1: 1A.
2: Ja, so muss es riechen jetzt. Klasse.
3: Richtig schön. Cremig, schmelzig, würzig.
4: Kann man auch gar nichts mal falsch machen.
5: Nee, da kann man auch wirklich nichts mal falsch machen.
6: Hallo und herzlich willkommen zur WDR Meisterküche. Das Thema heute ein ganz besonderes. Alles von der Oma oder von der Oma, wie ich sagen würde. Und natürlich haben unsere WDR-Profiköche da die besten Rezepte am Start. Björn Freitag ist mit dabei, Zora Klipp und natürlich auch aus dem Archiv der 90er unsere Kultköche Martina und Moritz mit Leckeren aus vergangenen Zeiten. Und ich freue mich auf Konditormeisterin Theresa Knipschild. Da ist sie. Auch sie hat ein besonderes Rezept. Bevor wir gucken, was das ist, erstmal die Übersicht, was es heute alles Leckeres gibt. Ja, für die heutige Sendung habe ich rausgesucht von Zora Klipp Frikadellen mit Gurkendillsalat. Björn Freitag macht Schweinebauchrouladen in Bier-Barbecue-Soße mit karamellisiertem Sauerkraut und Kartoffeln. Und bei unseren WDR-Urgestein Martina und Moritz gibt es gefüllte Kartoffelknödel mit warmem Krautsalat. So, Theresa, ein absolutes Lieblingsthema von mir, die Gerichte von der Oma oder von der Oma, wie ich immer
7: von
6: sage.
7: Von der Oma, ja.
6: Bei dir auch, ne?
7: Ja, auf jeden Fall.
6: Du kommst aus dem Sauerland, da sagt man auch Oma.
7: Oma.
6: Was gibt es?
7: Wir machen einen echten Klassiker von meiner Oma, und zwar die Gewittertorte.
6: Okay.
7: Klingt erstmal wild, aber ist super lecker. Das ist ein ganz fluffiger Biskuitteig, gefüllt mit abgebundenen Kirschen und einer leckeren Schmandcreme, ganz, ganz einfach herzustellen. Und auf dem Biskuit ist so ein bisschen Baiser und noch gehobelte Mandeln. Und das alles zusammen.
6: Die als Deckel oben drauf kommen.
7: Genau.
6: Ja, super. Kirschen sind auch einfach auch immer perfekt. Also die Schattenmorellen quasi, ne? Aus dem
7: genau.
6: Glas.
7: Ja, finde ich gerne auch rein. Und ich glaube, bei der Gewittertorte, also erstmal komischer Name, ne?
6: Ja.
7: Die heißt so, weil sobald man die anschneidet, soll das anscheinend so ein Gewitter auf dem Teller sein, ne? Weil alles zerkrümmelt und sowas. Deswegen nennt man die Gewittertorte. Hier mache ich jetzt die Kirschen und die binde ich mit ein bisschen Stärke ab. Da können wir hier mal ein bisschen Saft reingeben, bevor der warm wird. So, und dann ist das ja eigentlich wie so ein Pudding, ne?
6: Jo.
7: Den man kocht.
6: Rühr mal eben die Stärke.
7: Perfekt.
6: So ein bisschen.
7: Und diese Flüssigkeit würde ich jetzt gar nicht groß nachsüßen. Da ist ja genug Zucker drin.
6: Mhm.
7: Ich aromatisiere die nur mit ein bisschen Zimt. Und ich finde Kirschen und Orangen passen auch super zusammen. Hier gebe ich einfach mal so ein bisschen Schale noch mit rein.
6: Ja, und das ist dann der besondere Pfiff, weil ich glaube, das hat die Oma nicht unbedingt gemacht.
7: Auf gar keinen Fall.
6: Also da waren das mit den Zitrusfrüchten und so, das war damals noch gar nicht so, hat man gar nicht das ganze Jahr über gekriegt. Oder so, jetzt kocht's, also Stärke jetzt rein.
7: Genau. Und bei der Stärke ist es ja wirklich wichtig, dass die wirklich aufploppt und auch so 30 bis 60 Sekunden auch durchkocht, damit dieser Stärkegeschmack verschwindet und vor allen Dingen auch, dass sie richtig bindet.
6: So, heiter weiter, das war's jetzt erstmal schon, ne?
7: Das war's erstmal schon und dann können wir die Kirschen schon reingeben. Und jetzt natürlich nicht mehr groß drin rumrühren, sondern leicht unterheben und dann lassen wir die schon abkühlen.
6: Jo. Du hast mit Zora Klipp, der kreativen Köchin aus Hamburg, eine Sendung zusammen. Schmeckt immer, heißt die. Und auch da gab es so was Deftiges, was so im Oma-Style daherkommt. Ne? Was war das?
7: Ja, das waren Hackbällchen, also Frikadellen.
6: Mhm.
7: Einmal ganz klassisch mit Fleisch und einem

0: ganz, ganz leckeren Dill-Gurkensalat. Und dann gab es noch eine ganz spannende vegetarische Alternative. Und ich kann dir sagen, die Zora hat mich da sofort in die Pflicht genommen.
1: Ja, das glaube ich dir sofort.
2: Das ist jetzt Rinderhackfleisch. Man kann auch gemischtes Hack nehmen oder nur Schwein. Ich habe jetzt hier schon eine halbe Zwiebel geschnitten. Ich schneide noch mal, du nimmst dir noch einen zweiten Handschuh, noch eine zweite Hälfte dazu.
1: Ich mach mal nach Gefühl einfach. Ne?
2: Genau, mach mal nach Gefühl. Ein bisschen Senf, ein bisschen Tomatenmark.
1: Machst du grob oder?
2: Kannst du auch ruhig noch ein bisschen was mit reinmachen, genau.
1: Salz, Pfeffer.
2: Salz, Pfeffer, genau. Pfeffer ist da in dem Mörser drin. Ich schwitze die Zwiebeln vorher immer ein bisschen an. Oh.

0: ein paar frische Kräuter. Ich finde, das macht alles noch mal ein bisschen aromatischer. Und wir haben jetzt ja sowieso schon altes Brot da eingeweicht. Das habe ich tatsächlich einfach nur mit kochendem Wasser übergossen. Und das siebe ich jetzt einmal durch das Brot und dann gebe ich dir davon was, bevor ich daraus die Brotfrikadellen mache.
1: Ja. Oh, das riecht aber schon gut.
0: Und das finde ich eigentlich ganz praktisch an diesem Rezept. Deswegen habe ich mir das so in der Kombination ausgedacht. Weil meine Oma ist zum Beispiel immer ein bisschen überfordert, wenn wir kommen. Weil in meinem Umfeld und meine Schwester und mein Bruder, die essen beide kein Fleisch mehr. Und dann ist immer so, was soll ich machen? Weil für diese Generation ist das halt total schwierig noch. Ne?
1: Ja.
0: Und ich stelle mir gleich einfach vor, dass das Brot, das Eingeweichte, meine Hackfleischmasse ist. Und dann kannst du eigentlich im Prinzip genau das Gleiche machen. Genauso würzen, genauso kneten, genauso braten und dann die gleichen Beilagen dazu nehmen.

Ich mache jetzt hier noch ein paar Haferflocken mit rein, weil das Brot ja an sich jetzt noch ein bisschen nass ist, weil wir das eben ja in Wasser eingeweicht haben. Und das saugt jetzt noch mal diese restliche Feuchtigkeit auf, dass wir auch noch so ein bisschen was Körniges mit haben, wenn wir die dann gleich gebraten haben.

0: Unsere Frikadellen sind jetzt im Ofen. Da können sie jetzt noch ein bisschen ruhen und werden warm gehalten. Und ich habe jetzt hier schon ein paar Gurken gehobelt. Wir machen jetzt noch Omas Gurkensalat. Ich hobel jetzt hier noch ein bisschen was dazu. Und du kannst dir gerne mal ein paar Dillspitzen abzuppeln. Ja. Denn meine Oma hat gestern gesagt, das Wichtigste an ihrem Gurkensalat ist natürlich der Dill. Und dann kommt dann einfach nur noch ein bisschen Salz, Zucker. Wenn Oma das sieht, die hätte natürlich jetzt wahrscheinlich das Fünffache reingemacht. Na gut. So, ein bisschen Salz. Essig. Juhu.
1: Schön die konzentrierte Säure.
0: Juhu, na klar. Dill auch. Und jetzt kommt Omas Zutat. Sahne. Du hast jetzt Salz, Süße, Säure, Fett. Also das sind natürlich Geschmacksgeber ohne Ende.
1: Soll ich ein bisschen Pfeffer reinmachen?
0: Ein bisschen Pfeffer gerne. Und dann haben wir mein Gericht auch schon vollständig. Und wir können eigentlich anrichten.
1: Guck mal.

0: Und ich habe jetzt die Ehre zu probieren. Ich will jetzt erstmal diesen Gurkensalat probieren. Ich klaue einfach mal was von deinem Teller.
1: Greif zu.
0: Boah.
1: Ja?
0: Schmeckt sogar wie bei meiner Mama. Also.
1: Mh. Und jetzt kommen so viele Kindheitserinnerungen hoch. Hau rein, Schwester.
0: Gut? Lecker.
2: Ja, jetzt geht's vom Deftigen zu den süßen Oma-Rezepten. Wie geht's jetzt mit der Gewittertorte weiter?
3: Die besteht ja aus einem ganz fluffigen Biskuit und den stellen wir jetzt her. Ich gebe hier beim Eiweiß immer noch eine Prise Salz rein. Ist nochmal als Stabilisation für die Eiweißstrukturen und den Zucker, dass ich so nach und nach einrieseln.
2: Gut, und dann wird es jetzt auch ein bisschen laut, weil du hast halt natürlich mit dem Handrührgerät, ne?
3: Ja.

0: So, jetzt pass mal auf. Jetzt muss ich mir einmal, weil du als Konditormeisterin siehst das natürlich sofort, dass das jetzt gut ist. Also wenn es so diesen leicht silbrigen Glanz kriegt, dann ist es genau richtig geschlagen.
1: Genau.
0: Und dann sollte man auch aufhören.
1: Ja, genau. Sonst könnte es sich wieder trennen. Und nicht immer mehr ist mehr, ne? Das machen wir mit dem Eigelb weiter. Bei dem Eigelb gebe ich noch so 3 Esslöffel warmes Wasser dazu.
0: Genau so habe ich das auch immer gelernt.
1: Ja.
0: Also, dass man die Massen einzeln aufschlägt, dass dann ein bisschen heißes Wasser mit reinkommt und dann aufgeschlagen wird. Und dann kriegst du diese schöne, fluffige Masse.
1: So, das sieht doch schon mal gut aus.
0: Sehr gut.
1: Und das könntest du einmal abspülen, das wäre super. Weil wir jetzt noch einmal Eiweiß mit einem anderen Verhältnis von Zucker aufschlagen.
0: Für den Baiser, der oben drauf kommt.
1: Genau.
0: Das heißt, ich habe hier jetzt 3 Eiweiß noch mal drin.
1: Genau, 2 Eiweiß.
0: 2 Eiweiß und etwas weniger Zucker, ne?
1: Genau. Und eine Prise Salz können wir auch noch reingeben. So.
0: Sehr gut.
1: Beim Biskuit Mehl, Speisestärke und ich gebe auch immer ein bisschen Backpulver rein. Das ist von Oma übrig geblieben. Gebe ich hier alles rein und dann wird das hier einmal reingesiebt.
0: Ja.
1: Das gibt keine Klümpchen, das ist ganz gut und dann mischen sich natürlich auch alle Zutaten schon mal. Und jetzt kommt auch das, was ich eben schon meinte mit diesen Bläschen. Wir wollen ja jetzt so viel Volumen wie möglich erhalten. Deswegen jetzt gar nicht wild mit dem Schneebesen drin rumrühren, sondern
0: eher unterheben.
1: Genau. Ne? Und dann wird das Eiweiß untergehoben. Und das mache ich jetzt gar nicht in einem Rutsch, sondern in 3 Schritten. Also ich gebe jetzt hier erstmal so einen kleinen Schluck rein. Hebe das auch so ein bisschen unter, damit die Massen sich so ein bisschen aneinander gewöhnen können. Oh, das macht auch so Spaß, ne? Das ist so eine.
0: Ja, du hast den ganzen Spaß.
1: Ja.
0: Ich darf nur gucken.
1: So, das kommt jetzt hier rein. Oh, da siehst du auch die ganzen schönen fluffigen Bläschen.
0: Herrlich, das wird aber ein richtig großer Biskuit. Den musst du nachher wahrscheinlich auch noch mal durchschneiden, ne?
1: Genau, den schneiden wir einmal durch. Du könntest natürlich theoretisch, wenn du jetzt 2 Formen hast, könntest du den auch einzeln backen. So, das kommt auch drauf. Boah, und mein Highlight da drauf sind auf jeden Fall auch noch die gerösteten Mandeln, also die natürlich erst beim Backprozess dann geröstet werden. Aber diese gehobelten Mandeln da drauf finde ich auch immer noch besonders lecker.
0: Ja, das gibt einfach noch mal ein anderes Aroma, ne? Mhm. Da hast du noch mal einen richtig schönen Geschmack.
1: So, und das finde ich auch gar nicht schlimm, wenn sich die Schichten hier so ein bisschen vermischen.
0: Darf ich ein bisschen drauf?
1: Alle.
0: Alle?
1: Ja, ach, oder?
0: Mal, ja, da viel hilft viel, ne?
1: Mandeln und Kirschen passt natürlich auch noch mal super.
0: Oder Zimt und Zucker oder sowas wird natürlich auch noch gut. Oder einfach nur ein bisschen Zimt. Ach, guck mal, wir sind schon wieder neue Rezepte am kreieren.
1: Ja.
0: So, das ist jetzt soweit fertig. Wie lang kommt das jetzt im Backofen?
1: Das kommt jetzt bei 190 Grad in den Backofen. Der sollte schon so 35 bis 40 Minuten backen. Auf jeden Fall im Blick behalten.
0: Gut, dann pack du das mal jetzt rein. Dann haben wir ja ein bisschen Zeit und können uns angucken, was unser WDR-Spitzenkoch Björn Freischack schönes, deftiges von Oma auf unseren Tisch bringen wird. Und natürlich hat er sich ein schönes Rezept rausgesucht. Und er hat auch jemanden, der ihm zur Seite steht. Aus Wiesbaden ist Köchin Katrin Neugebauer angereist. Sie war schon viel unterwegs, kam dann aber zurück in die Heimat und hat sich auf Caterings und Kochkurse spezialisiert. Mit Björn macht sie jetzt Schweinebauchrouladen mit Barbecue-Biersoße, Sauerkraut und Kartoffeln.
2: Gut, jetzt machen wir erstmal einen klassischen Soßenansatz. Hier, wie gesagt, gebe ich jetzt noch ein bisschen. Das ist ja immer so das, wo man so ein bisschen darauf achten muss, dass man auch alles wirklich drin hat in der Pfanne. Mhm. Bisschen Lorbeer gebe ich dazu. Wacholder. Vielleicht könntest du schon mal eine Zwiebel mal schneiden, so eine weiße, weil die brauchen wir gleich für die Rouladenfüllung. Ne? Bisschen Zucker machen wir auch noch dazu, dann karamellisiert das schön. So, hier, ich gehe jetzt mal auf die ganz große Flamme. Mit Vorsicht, das könnte da heiß werden. Und ich will aber halt provozieren, dass das schön dunkel wird jetzt.
1: Ja.
2: So, jetzt gebe ich noch mal ein bisschen Senfkörner dazu. Ein bisschen Kümmel auch noch. Und ich finde das ja immer wichtig, dass man so Gewürze so leicht mit

So, tomatisieren tun wir das Ganze mit ein bisschen Tomatenmark. So, Rauchsalz geben wir ein bisschen dazu. Ja, so muss es riechen jetzt. Klasse. Und Whisky haben wir hier noch irgendwo stehen. Also, das ist jetzt milder, aber kann man auch gut so einen Rauch regen, dann muss man halt weniger Rauchsalz nehmen.

0: Was ich noch vergessen habe, ist auch typisch NRW Rübensirup oder Rübenkraut.
1: Ja.
0: Ja, das machen wir auch noch mit rein. Gibt es ja Apfelkraut und Rübenkraut. So, und noch ein bisschen Tomate. Also ich mache jetzt nicht zu viel Tomate, sonst haben wir hinterher eine Tomatensoße.
1: Ja, das will ja keiner.
0: Ein bisschen, ne? Genau, so 2 Kellen Tomate. So, und das lassen wir jetzt einfach ein bisschen einkochen.
1: Mhm.
0: Und dann können wir nämlich gleich in aller Ruhe mal die Rouladen schon mal machen.
1: Ja, da bin ich total gespannt.
0: Rinderroulade zum Beispiel ist so ein Klassiker, kennst du auch, ne?
1: Kenn ich auch, aber aus Schweinebauch noch nie gesehen, noch nie gehört.
0: Ja. So, dann könntest du mir schon mal das Fleisch rübergeben.
1: Ja.
0: Ich mache jetzt immer mal 2 Scheiben so nebeneinander.
1: Dass sie so ein bisschen zusammenkleben,
0: genau,
1: durchs Fett.
0: So. Und Achtung, jetzt wird's laut hier. So sehen sie doch schön aus, ne?
1: Sehr gut.
0: Katrin, ich fülle die jetzt gleich hier drauf. Also gebe erstmal ein bisschen Salz auf die Roulade, dann Pfeffer. Du könntest mir mal den Senf hergeben.
1: Ja.
0: Aber ich finde für Rouladen, oder was hatte ich auch mal einmal früher gesagt, Rouladen, ne? Ja. Ist immer Senf super. Ja? So, also schön mit Senf bestreichen. Dann kannst du mal hier so einen Hauch Sauerkraut einfach mit den Fingern so drauf machen. Wirklich nur ein bisschen. Perfekt. Dann Speck haben wir da noch. Bauchspeck geräuchert. Machen wir auch noch mit drauf. So, eine Scheibe.
1: Wir füllen den Speck mit Speck.
0: Genau, wir füllen den Speck mit Speck. Ja. Die Zwiebeln haben wir noch vergessen. So, die nehme ich mir jetzt mal gleich.
1: Die sind schön glasig, die mache ich dann
0: genau
1: auch aus. Ja?
0: Das reicht auch jetzt so. Also ich mag es halt nur nicht, wenn man die so mit rohen Zwiebeln füllt. Obwohl es ja noch mal geschmort wird. Aber ich habe immer irgendwie das Gefühl, das ist leckerer, wenn man die Zwiebel einmal kurz mit anschwitzt. So, dann rolle ich so. So. Ja, ich weiß nicht, hast du Lust zu binden?
1: Ja, klar.
0: Ja? So, dann kann ich nämlich hier weiter produzieren.
1: Mhm.

0: So, die Kartoffeln lassen wir ein bisschen abdampfen. Sauerkraut ist auch fertig. So, dann schütte ich jetzt mal die Soße ab. Die geht einfach durch ein Sieb. So, guck mal hier. Schöne, reichhaltige. Da brauchen wir auch gar nichts mehr abbinden. Ne? Die ist schön. Jetzt schon eine schöne Struktur jetzt. So. Ach, herrlich. Ja, und da haben wir unsere Eifelrouladen vom Schweinebauch mit karamellisiertem Sauerkraut und Kartoffelchen.
1: Perfekt.
0: Katrin, jetzt guten Appetit. Ich bin echt mal gespannt, was du von meinen Eifelrouladen so hältst.
2: Ich bin auch gespannt, aber es sieht hervorragend aus.
0: Ich schneide jetzt erstmal die Roulade an.
2: Mmh, sehr gut.
0: Würzig, ne?
2: Ja. Die Soße ist auch toll geworden.
0: Und natürlich das Wichtigste immer, Kartoffeln mit Sößchen.
3: Ja, das ist ja klar, lieber Björn, mit dem Sößchen. Aber ich sag mal so, die Rouladen und der Schweinebauch kombiniert, das ist einfach eine richtig super Idee. Werde ich auf jeden Fall nachkochen. Jetzt aber hier erstmal weiter mit der Gewittertorte.
4: Und du siehst, ich gehe jetzt gar nicht richtig durch. Und wenn ich jetzt einmal drumherum bin, gehe ich mit jedem Schnitt ein bisschen tiefer. Und dann, bis der Boden durch ist.
3: So, und jetzt gucken wir uns erstmal an, wie der Biskuit, weil hier sieht man jetzt die lockeren Luftbläschen, die da drin sind. Genauso soll er sein, ne?
4: Genau.
3: Herrlich.
4: Und auch der Duft, ne? Das ist lecker.
3: So, und jetzt Füllung.
4: Genau. Die Form ist sauber. Die haben wir einmal sauber gemacht. Und die benutze ich jetzt auch, um den Boden hier wieder reinzusetzen. Dann können wir nämlich da gleich schön die Füllung drauf machen.
3: Wie ein Tortenring. Du brauchst nicht extra einen Tortenring zu kaufen oder so, ne?
4: Überhaupt nicht. Und jetzt machen wir eine Füllung. Ich muss gestehen, die hat Oma jetzt nicht genauso gemacht. Aber das ist so eine richtige Ruckzuck-Füllung. Man glaubt es kaum, wie einfach das ist. Wir haben hier Schwand, gebe ich rein. Und, jetzt erschreck dich nicht.
3: Doch.
4: Flüssige Sahne geben wir auch rein.
3: Einfach jetzt mit dazu.
4: Ja, bin selber immer wieder überrascht. Hier ist die Zauberzutat Sahne steif. Mhm. Gehen wir mit in den Zucker, damit das keine Klümpchen gibt. Gehen wir auch mit rein. Und dann wird das aufgeschlagen.
3: Okay, das habe ich tatsächlich noch nie so gesehen.
4: Pass auf, dauert jetzt einen kleinen Moment, aber dann gibt das die Ruckzuckfüllung. So. Das ging noch jetzt wirklich ruckzuck. Können wir das schon mal reingeben hier, die Kirschen?
3: Du fängst mit den Kirschen an?
4: Ja. Mhm. So, die duften. So.
3: Sehr gut.
4: Kann man auch gar nichts bei falsch machen.
3: Nee, da kann man auch wirklich nichts bei falsch machen. Schön.
4: Ich kann gar nicht abwarten, die gleich zu essen. Aber wie gesagt, ein bisschen kalt sollte sie stehen. Dann geben wir diese Schicht drauf. Mhm.

0: So, das geben wir jetzt hier drauf. Und dann müssen wir uns noch einen ganz kleinen Moment gedulden. Gleich noch schön Puderzucker drauf.
1: Oh, aber ey, ich kann das auch kaum abwarten, weil es duftet so herrlich. Und es ist aber auch wirklich tatsächlich gut, dass wir, wenn wir schon noch ein bisschen Zeit haben, auch was zum Überbrücken auch für Sie haben. Und zwar aus dem WDR-Archiv der 90er Jahre. Kultköche Martina und Moritz, die haben natürlich auch was richtig Schönes, was eine Reminiszenz an die Großmütter ist. Es gibt einen Krautsalat und dann werden Kartoffelknödel gemacht und die werden dann ganz fix mit Hackfleisch gefüllt. Richtig lecker, richtig deftig, typisch Oma.
2: Dieser Kartoffelknödelteig, den wir hier heute machen, um die gefüllten Knödel herzustellen, der muss mit kochend heißen Kartoffeln angefangen werden. Das heißt, die werden durch diese Presse gedrückt in eine ausreichend große Schüssel. Moment, nicht, dass die Hälfte rausfällt. So. Wunderbar. Und jetzt können die hier auch wieder ausdampfen. Das ist nämlich wichtig. Sobald die Kartoffeln nicht mehr dampfen, geht es unverzüglich weiter. Ich brauche Salz.
3: Ja, wie viel?
2: Ach, so ein flaches Löffelchen. Etwas Muskat, natürlich, wie immer.
3: Eigelb.
2: Ein Eigelb brauche ich, ja. Und schließlich etwas Stärke. So, gleich ein bisschen mischen. Jawohl. Jetzt brauche ich Stärke. 2 Esslöffel.
3: Das ist aber schlecht zu dosieren.
2: Ja, deswegen nehme ich jetzt auch sofort, ja, mit dem Löffel, ja. Deswegen nehme ich jetzt auch sofort meine Hände zur Hand. Also ich nehme den Teig zur Hand. Und schließlich ein bisschen, tu mir doch mal gleich, hier kriegst du auch einen Löffel, ein bisschen Mehl noch ran. Also auf jeden Fall schon mal einen Löffel dazu streuen, ja. Und wenn ich die Hände immer mit ein bisschen Mehl bestreue, dann habe ich auch die Sicherheit, Dankeschön, das müsste jetzt aber auch reichen, die Sicherheit, dass es nicht klebt.
3: Ja, das muss man eigentlich jeden Tag machen.
2: Und jetzt aber wird hier nicht ewig geknetet, sondern jetzt haben wir das alles vermischt. Nun formen wir das zu einer Rolle.
3: Und das bleibt jetzt ein bisschen liegen?
2: Da tun wir jetzt ein Stück Folie drüber und beschäftigen uns mit der Füllung. Für die Füllung habe ich schon mal 2 Zwiebeln sehr fein gewürfelt und in 2 Esslöffeln Schweineschmalz sanft gedünstet. Und nun kommen hinzu, also ich würde sagen, ein halbes Pfund, 300 Gramm müsste eigentlich reichen, Schweinehackfleisch.
3: Ja, und während du da arbeitest, zeige ich Ihnen hier mal, was ich mache, als Beilage zu den Knödeln, nämlich einen Krautsalat. Ich tue also diese feinen Streifen hier in so ein Sieb und halte dies in kochendes Wasser.
2: Also ja, pass auf, das Wasser kocht.
3: Das Wasser kocht.
2: Es fehlt aber Salz.
3: Ja, da kommt jetzt Salz rein, richtig. Die brauchen wir ja auch nachher für die Knödel. Und da wird es nun ganz kurz reingetaucht. Soll jetzt heiß bleiben und ein bisschen nachziehen. Ich lasse es aber hier einfach abtropfen.
2: So, ich tue noch ein bisschen Knoblauch zu meinem Hackfleisch und zu den Zwiebeln. Außerdem wird mit reichlich Majoran gewürzt. Der ist natürlich getrocknet und der wird so ein bisschen zwischen den Handflächen zerrebbelt.
3: Dann fange ich mal jetzt hier mit meiner Salatsoße an. Ja, 3-4 Esslöffel würde ich sagen für diese Menge.
2: Also ein milder Essig, der aber aromatisch ist.
3: Milder aromatischer Essig, ja. Und dann gebe ich hinzu ein Mohnöl. Mohnöl ist eine Spezialität aus Österreich.
2: So.
3: Wie weit bist du?
2: Riecht gut, ne? Und sieht eigentlich schon sehr appetitlich aus. Das ist jetzt ordentlich durchgebraten. Dann kann ich das mal zum Abkühlen beiseite stellen. Ich packe inzwischen meinen Kartoffelteig wieder aus, der ja zu einer glatten Rolle geformt hier liegt und immer noch warm ist. Jetzt wird die Arbeitsfläche wieder mit Mehl bestreut. Das griffige Mehl, wie schon beschrieben. So, und jetzt wird immer nur mit bemehlten Händen angefasst. Damit das klappt, jetzt schneiden wir uns von der Rolle eine Scheibe runter, wenden sie in diesem griffigen Mehl, drücken es ein bisschen glatt und dann, danke sehr, jetzt kommt ein Löffelchen Füllung hier in die Mitte. Die Kunst ist, möglichst viel Füllung in diesen Teig einzuwickeln, ohne dass sie nachher rausguckt. Also richtig schön eingepackt ist.
3: Jetzt kommt das rein in die Essigölsoße. Fein geschnittenen Bauchspeck, luftgetrocknet. Ich habe hier einen Tiroler. Man kann natürlich auch einen deutschen nehmen. Das ist klar, er sollte bloß nicht geräuchert sein. Und es kommt sofort der Weißkohl dazu. Und es kommt Kümmel dran. Mhm. Guten Esslöffel. So, und dann wird es vermischt und darf nun ruhig eine halbe Stunde ziehen. Soll aber ruhig lauwarm bleiben dabei.
4: Nach einer Viertelstunde bis 20 Minuten schwimmen die Knödel oben. Dann werden sie mit dem Schaumheber aus dem Wasser gehoben und sofort auf dem Teller angerichtet. Und dann kann man den Krautsalat dazu essen und genießt die köstliche Fülle.
1: Da habe ich nicht zu viel versprochen. Das war richtig Oma lecker. Ne?
0: Ja, aber es ist immer bei den beiden. Ne? Ja, da immer so ein bestimmter Kniff, richtig
1: auf
0: lecker.
1: Auf jeden Fall. So, aber bei dir natürlich auch. Und jetzt steht sie da, unsere Gewittertorte. Wie gemalt sieht sie aus? Muss man sich jetzt erstmal so ein bisschen anschauen. Ja. Herrlich. Und jetzt darfst du sie schneiden. Ja. Du darfst quasi das Gewitter machen.
0: Ja, das ist eine meiner Leidenschaften. Oh, jetzt beim Anschnitt hat man schon ein bisschen gemerkt. Ja. Aber der leichte Donner zieht schon auf. Und jetzt bin ich sehr gespannt, was du sagst.
1: Mmh, lecker, lecker, lecker. Mmh. Boah, so. Und das ist geil.
0: So also, hat es auch bei Oma geschmeckt, ja. Ehrlich. Mmh.
1: Also ich finde das mit dieser Baiser-Masse hier oben drauf, das finde ich exorbitant super.
0: Und meine Oma lebt zwar nicht mehr, aber die würde das, glaube ich, auch ziemlich gut finden hier.
1: Und das ist auch so schön, ne? wenn man diese, deswegen mochte ich diese Sendung so gerne, wenn man diese Oma-Rezepte hat, man kommt ins Gespräch.
0: Auf jeden Fall.
1: So, und wenn Sie ins Gespräch kommen wollen, auch mit wunderbaren Oma-Rezepten, und Sie haben vielleicht auch das ein oder andere wiedererkannt, was es bei Ihnen zu Hause immer gegeben hat, dann gucken Sie doch einfach mal bei uns ins Netz unter meisterküche.wdr.de. Da sind natürlich alle Rezepte der heutigen Sendung für Sie nochmal zusammengefasst. Und dann kann ich Ihnen nur gutes Gelingen wünschen. Mit diesem Kuchen werden Sie auf jeden Fall ganz, ganz viele Erinnerungen haben. Sehr schön. Weil ich habe, glaube, meine Oma, die hat auch so was Leckeres mit Kirschen gemacht. Ich glaube aber, weil wir aus dem Ruhrgebiet sind, dass da immer noch so ein bisschen Kirschwasser oder so was mit
0: ja,
1: war.
0: Ja, aber wie gesagt, die verschiedenen Namen, ne, die verschiedenen ja. Früchte, ich finde, das ist aber, kann man irgendwie ganz toll variieren.
5: So, erstmal Schuhe ausziehen, bevor es auf die Hüpfburg geht. Wir jumpen heute einmal quer durchs Ruhrgebiet. Hier findet nämlich gerade die internationale Biennale Manifesta statt.
6: Leerstehende Kirchen, die verlassen, entweiht oder entwidmet sind, werden umfunktioniert zu außergewöhnlichen Erlebnisorten.
5: Ich zeige Ihnen heute, was man in so ungewidmeten Kirchen alles machen kann. Kultur, die richtig Spaß macht, direkt in der Nachbarschaft und das ganz ohne Eintritt. Und damit willkommen zur Westart.

Gerade wurde das kulturelle Großereignis eröffnet. Seit 30 Jahren gibt es die Manifesta, alle zwei Jahre, immer woanders in Europa. Diesmal also im Ruhrgebiet. Die Josefkirche in Gelsenkirchen-Ückendorf ist so eine Art Zentrale der Biennale. Wow, ein Traum in Königsblau. Klar, Schalke ist nicht so weit.

0: Also, hier hat eine echte Transformation stattgefunden. Und die ist wohl ganz im Sinne der Frau, die die Manifesta vor 30 Jahren erfunden hat. Die Holländerin Hedwig Veien.
1: Hallo.
0: Hallo,
1: wie geht es Ihnen? Willkommen im Manifesta. Sollen wir hereingehen?
0: Ja, unbedingt.
2: Neben der Biennale in Venedig und der Documenta in Kassel gilt die Manifesta als eines der großen Kunstevents in Europa.
0: Was macht das Ruhrgebiet denn so besonders für eine Manifesta?
1: So, das Ruhrgebiet zeigt uns eigentlich, wie diese Gegend, diese Region, aber auch Europa immer in Transformation, in Verwandlung ist und dass wir da nicht Angst für haben möchte, aber dass wir das umarmen können und dass diese Transformation, und das geht so weit vom 19. Jahrhundert bis heute, diese Transformation ist überall sichtbar.
0: Es gibt ja hier im Ruhrgebiet schon ganz viel Kunst und Kultur. Was hat Sie an der Region denn trotzdem so gereizt?
1: Wir brauchen vielleicht nicht noch mehr Kunstmuseen. So, die Transformation von Kirche in Kunst ist vielleicht nicht unsere erste Frage. Die erste Frage ist, was machen wir in den nächsten 10 Jahren mit der leeren Kirche? Weil die Kirche war das Mittelpunkt von der Gemeinschaft, von der Nachbarschaft. Nicht allein in Ruhr, aber in ganz Europa. So, es ist auch eine politische Frage. Und deswegen schließen wir auch ab mit einer großen Konferenz. Was machen wir mit der Kirche in Europa und wie können wir die transformieren in dritte Räume?
0: Wie nutzen Sie denn die ganzen Kirchen insgesamt mit der Manifesta?
1: Diese Manifesta 16 haben wir 12 Kirchen ausgesucht und es gibt sehr viele verschiedene Transformationsmöglichkeiten. Hier, wir sind in der Josefkirche, ist es eine künstlerische Erfahrung. Aber auch gibt es like, Kirche wie einen Garten, Kirche wie eine Kunstschule, Kirche wie eine Weberei, Kirche, wo man angefangen hat zum Kochen. Mhm. Aber auch Kirche, wo man sehen kann, dass der Gemeinschaft richtig und diese Nachbarschaft richtig am Mittelpunkt ist.
0: Es ist die 16. Manifesta. Sie haben sie vor 30 Jahren erfunden und es ist Ihre letzte. Wie schwer ist das für Sie loszulassen?
1: Ah, ich denke, das ist nicht schwer. Wir haben das vorbereitet. Für Europa gibt es eine neue Generation, die sich eine neue Realität schaffen muss. Und ich bin sehr, sehr, sehr glücklich, dass diese neue Generation das übernimmt.
0: So, und jetzt habe ich noch einen Buchtipp für Sie. Der Kölner Autor Erik Pfeil, der nimmt uns mit auf eine Reise durch Bella Italia an unbekanntere Orte, die aber trotzdem legendär sind. Der Titel Hotel Celentano klingt schon mal richtig nach Summerfeeling.
3: Hitze? Kein Problem. Schließlich verbringt Erik Pfeil seit frühester Kindheit seine Sommer in Italien. Nach 2 erfolgreichen Italo-Pop-Büchern folgt nun ein Roadtrip zu den Ursprungsorten der italienischen Nachkriegskultur.
4: Ich hatte ein Schlüsselerlebnis in Mailand. Da stand ich vor einem Haus, total abgerappelt, aber ein Haus, das kennt in Italien jedes Kind, weil es ist das Geburtshaus von Adriano Celentano und hat einen wahnsinnig berühmten Song über dieses Haus geschrieben, Il Ragazzo della Via Gluck.
5: Questo ragazzo della Via Gluck si divertiva a giocare con me.
4: Das ist ja ein ganz eigenes Italien, diese ganzen Orte aus Filmen, aus Songs. Wo haben die gewohnt, diese Stars dieser vermeintlich goldenen Zeit? Wo sind die essen gegangen? Wo haben die Urlaub gemacht? Am faszinierendsten sind tatsächlich die Filmsets, also die Außenlocations.
3: Diese Brücke im norditalienischen Bereguardo wurde durch Komödien Celentanos in den 70ern und 80ern berühmt. Castiglioncello in der Toskana. Filmkulisse, Ferienort der Stars und Sommerdomizil von Marcello Mastroianni. Doch statt in seiner Villa saß Mastroianni lieber vor der Garage seines Fahrers.
6: L'Italia che lavora. L'Italia che si dispera e l'Italia che si innamora.
4: Die Garage, das war wirklich so ein Ort, das ist so vom Verein des Ortes, Castiglioncello, gab es ein Video. Da ich dachte, das kann doch nicht wahr sein. Der hat vor einer Garage rumgesessen im Sommer. Großartige Geschichte, ich muss dahin. Und wir hatten Glück, dass der Neffe des Taxifahrers an dem Tag gerade sein Motorrad aus der Garage holen musste. Und der hat uns die dann gezeigt. Netter Mann.
7: Prego, signore.
8: Allora, io vorrei un caffè. Grazie.
3: Fast drei Monate lang, natürlich im Sommer, folgt der Kölner den Spuren italienischer Stars, hauptsächlich der 50er bis 80er Jahre. Ein besonderes Augenmerk gilt den Cantautori, den Liedermachern und Liedermacherinnen, deren Songs bis heute den italienischen Alltag begleiten. In einem sizilianischen Bergdorf ein Denkmal von Franco Battiato und Lucio Dalla, dem man auch in seiner Heimatstadt Bologna begegnet. Das Weingut des Musikers und Winzers Albano. Und hier hatte die legendäre Sängerin Mina ihren letzten Auftritt.
4: Ich finde, in der italienischen Kultur, in den Filmen und in der Musik ist eine Sache immer wieder offensichtlich, nämlich diese Gleichzeitigkeit von dem Benennen von Problemen. Das machen die Filme alle, das machen die Songs alle. Es geht um Inflation, es geht um Frau, Mann, es geht um Patriarchat. Aber das wird mit einer enormen Leichtfüßigkeit behandelt. Und das ist komplett zeitlos.
3: Erik Pfeils Buch ist Reiseführer, aber auch Playlist, Filmtipp und Leseliste. Auf eine ganz leichte, sehr italienische Art.
4: Ich habe so auf der Hälfte der Reise bei der Frage, was mache ich hier eigentlich, dann doch gedacht, ich glaube, ich durchreise hier so eine private Obsession. Ne? Also ich will so einen Kulturraum, der mir unglaublich viel bedeutet hat, den jetzt mal wirklich konkret bereisen. So. Und das ist jetzt nicht das wahre Italien.
3: Oder vielleicht gerade doch?

0: Zurück auf der Manifesta. Die ehemalige katholische Kirche St. Ludgerus in Bochum gleicht zurzeit eher einer Turnhalle. Ein spanisches Künstlerkollektiv hat hier ein Spielfeld errichtet.
1: Immer wenn man daneben trifft, dann wird das Ganze hier zur Klanginstallation. Das heißt, es geht nicht ums Gewinnen oder Verlieren, sondern es geht ums Spielen. Und die Kirchenorgel da oben, die spielt quasi mit. Wollt ihr mitspielen?
2: Ja, klar. Aber klar.
1: Sehr gut.
0: Diese beiden sind nicht etwa die Künstler, die sind schon abgereist. René und Björn haben ein Sportprojekt in Gelsenkirchen gegründet und wollen ihre Idee auch in andere Städte bringen.
1: Ihr zwei, ihr seid ja tatsächlich gewöhnt, in Kirchen Ball zu spielen, oder?
3: Genau, in der St. Josef-Kirche in Ückendorf spielen wir jetzt quasi seit einem Jahr mit Kindern, haben da im Kirchenschiff ein Basketballfeld, ein mobiles, aufgebaut. Genau, und Kinder und Jugendliche zwischen 6 und 27 Jahren, egal welche Herkunft, welche Standards, welches Handicap, sind bei uns willkommen.
4: Die Idee ist, dass wir über Sport, über Basketball für die Kinder niedrigschwellig die Chance geben, zum einen Sport zu betreiben, andererseits aber auch eine soziale Gemeinschaft zu pflegen. Deswegen ist es völlig egal, wo sie herkommen, aus welcher Schicht sie sind. Für uns ist wichtig, dass sie lernen, zusammenzuarbeiten, im Team zu sein, Regeln einzuhalten durchaus auch und eben dann darüber zu lernen, dass es eben auch wichtig ist, ein Teil einer Gemeinschaft zu sein.
1: Und wie nehmen die Kinder das so an, auf einmal in einer Kirche zu stehen, wo sonst ganz andere Sachen passieren, und Ball zu spielen?
3: Das wird super angenommen. Also das ist wirklich nicht als Kirche gesehen, sondern als Gebäude, als ehemaliges Sakralgebäude sozusagen. Und die Kids, also das ist eine normale Turnhalle für die Kids quasi in dem Moment.
5: 1, 2, 3, Social!
6: Ball aus!
3: Ja. Das war gut.
1: Jetzt kommt noch der High-Five-Hand.
3: Genau. Sehr gut.
1: Im nächsten Beitrag geht es um die Organisation Jugend rettet. Und was die gemacht haben, ist wirklich mehr als Inspiration für einen Spielfilm. Gerade mal Abi, keine Erfahrung in der Seenotrettung, kaufen sie ein Schiff und retten Menschen im Mittelmeer vor dem Ertrinken. 23.000 Leben kommt jetzt in die Kinos.
7: Ich suche ein Schiff, um Menschen im Mittelmeer in Seenot zu helfen.
8: Naiv.
9: Unrealistisch. Du wirst es ja nicht ändern, du wirst nicht die Welt
7: Aber
9: verändern.
7: Aber die Welt muss sich verändern. Und wenn es niemand macht, dann tut sie es nicht.
10: Lukas ist 18, als 2015 tausende Menschen nach Europa fliehen. Er bringt Essensspenden in ein Auffanglager in Berlin. Wir schaffen das, auch sein Credo. Doch Europa ist überfordert. Die erste Hilfswelle ebbt ab.
11: Kannst du ihn haben?
10: Und immer mehr Menschen ertrinken im Mittelmeer.
12: Wenn es völlig unmöglich erschien, ich wollte helfen.
10: 23.000 Leben erzählt die wahre Geschichte von Jugend rettet.
7: Was ich spannend fand, ist, dass da irgendwie so ein Feuer in jemandem brennt, der was tun muss. Es geht eigentlich gar nicht anders. Und das fand ich so toll an der Figur, dass sie sofort handelt und, koste es, was es wolle, irgendwie in die Aktion tritt.
10: Sie fangen klein an, mit Flugblättern, starten eine Crowdfunding-Kampagne, finden Menschen, die großzügig spenden.
13: Wir kaufen ihm das Schiff.
10: Medien berichten über den Erfolg der Hilfsorganisation. Techniker und Experten der Seenotrettung machen das Schiff einsatzbereit. Alle helfen ehrenamtlich.
14: Wir taufen dich auf den Namen Juventa,
15: die Jugend!
7: Was der Film im besten Fall erreichen kann, ist, dass die Schwelle niedriger wird, um in Aktion zu treten. Es ist nicht so wichtig, dass man sofort mit dem Größten anfängt. Es ist wichtig, dass man überhaupt anfängt.
10: Louis Hofmann, Filmstar aus Bergisch Gladbach, spielt den Gründer von Jugend rettet. Für die Filmaufnahmen hat die Crew auch den Ernstfall geübt. Gedreht wird mit Schauspielern und echten Geflüchteten. Fiktion und Realität vermischen sich. Auch Abdulrahman ist am Set, einer der Geretteten aus der ersten Mission. Heute arbeitet er als Mechatroniker in Stuttgart.
16: Das ist so geil, ich krieg gerade Gänsehaut, das ist so krass.
10: Im Film heißt er Lamin.
17: What's your name?
18: Lamin.
17: Lamin, my name is Lukas. We're gonna do this together now, okay?
18: Yes.
7: Es war wirklich sehr berührend, dass die Menschen alle ihre Geschichte teilen wollten. Wird mir wahrscheinlich auch so nicht nochmal passieren, dass ich die realen Personen so nah an mir dran habe, wenn ich etwas spiele.
10: Nicht alle Missionen enden gut. Der Film zeigt eindrücklich die reale Härte der Einsätze um Leben und Tod. Trotzdem gelingt es, 23.000 Menschen das Leben zu retten.
2: All stations, this is Juventa. I need urgent help.
10: Die Crew wird jedoch immer brutaler verfolgt. Von der libyschen Küstenwache massiv bedroht. 2017 setzt die italienische Küstenwache die Juventa fest. Die Anklage: Menschenschmuggel. Dem Team von Jugend rettet drohen bis zu 20 Jahre Haft.
7: Der Prozess war sehr zermürbend für das ganze Team und die wurden erst nach 7 Jahren freigesprochen, ganz kurz vor unserem Drehbeginn. Und da hat man auch noch mal gemerkt, wie sehr versucht wurde, über diesen Fall weitere Seenotrettungen zu verhindern, indem man sie davon abschreckt.
10: Der Film, ein beeindruckendes Plädoyer für Gerechtigkeit.
6: Helfen ist kein Verbrechen. Es ist ein Akt der Menschlichkeit.
0: Zurück im Ruhrgebiet, wo in ehemaligen Kirchen gerade die Manifesta stattfindet. Aus ausgedienten Kirchenbänken hat hier eine Künstlerin einen begehbaren Turm gebaut.
1: So, jetzt müssen wir einmal ganz leise sein. Hören Sie das auch, das Knacksen? Lilly, du weißt, was hier so knackst, oder?
8: Ja, genau.
1: Perfekt. Ich komme mal runter zu dir.
8: Das Knacken kommt von den unterschiedlichen Materialien von der Decke hier in der Kirche. Die besteht aus Holz, Kupfer und Beton in der Mitte. Und durch die äußeren Wettereinflüsse dehnt sich das Material aus bzw. zieht sich zusammen und dadurch entsteht das Knacken.
1: Und wir können es ja jetzt hören, das liegt an dir. Was hast du damit gemacht?
8: Ich habe die Schallwellen sichtbar gemacht und dadurch sozusagen die lauten Stellen lokalisiert. Und dort habe ich Kontaktmikrofone angebracht, die sozusagen das Innenleben dieser Materialien über Klang in den Raum übersetzen, live übersetzen und mit gewissen Filtern bearbeitet, dass sie auch durch den Raum wandern, recht zufällig, wie es eben auch von der Decke kommt.
1: Warum hast du das gemacht? Also was war deine Idee dahinter, das so sichtbar oder hörbar zu machen?
8: Und zwar Materialien wie die Decke oder diese Klänge auch, die häufig in den Hintergrund geraten. Sozusagen wollte ich verstärken mit dieser Arbeit und in einer gewissen Poetik ein bisschen lauter machen. Mhm. Denn es hat mich erinnert an den Klang auch eines Bootrumpfes und die Wellen, die daran schlagen. Und dadurch war für mich dieser Ort oder diese Architektur in ihrer Metaphorik oder Offenheit, Vieldeutigkeit, ein Ort in Bewegung, der gerade aufbricht, der noch nicht weiß, wo es hingeht.
1: Und da ist ja auch wieder dieses Verwandlungsthema, was ja bei der Manifesta eine große Rolle
8: spielt. Genau, richtig. Ja.
11: Hallo, Frau Dankwert.
1: Hallo.
11: Sie kennen das Knacken ja auch hier sehr gut, oder?
18: Ja, natürlich. Seit 2 Jahren bin ich jetzt hier Pfarrerin in Frohnhausen und das Knacken gehört für mich hier auf jeden Fall mit zu diesem Gebäude. Das begleitet uns bei Veranstaltungen, bei Gottesdiensten. Das Knacken kann man ja nicht überhören.
1: Nee, das ist sehr, sehr präsent. Wie sehr schmerzt Sie das denn, dass diese Kirche umgewidmet werden soll und Sie die aufgeben müssen?
18: Ja, das schmerzt natürlich erst einmal, weil ganz viele Menschen mit dieser Kirche ganz viel mit ihrem Leben auch verbinden. Hier wurde getrauert, hier wurde gefeiert, hier wurde gelacht, geweint. Und das ist natürlich erstmal schmerzhaft. Und trotzdem ist für mich aber bei Kirche nicht nur, dass es an einem Kirchengebäude hängt, sondern Kirche überall da, wo man zusammenkommt und glaubt, hofft, liebt und Segen erfährt. Und deswegen versuchen wir eben auch, dass dieser Ort trotzdem weiterhin ein Ort auch für die Menschen weiterhin sein kann.
1: Und was erhoffen Sie sich, was mit diesem Ort passiert?
18: Also unsere große Hoffnung wäre, dass das Kirchengebäude als Gebäude erhalten bleibt. So, und dass wir halt die Innennutzung irgendwie so verändern, dass das Gebäude trotzdem weiter noch mit Leben gefüllt wird. Dass hier Menschen sich begegnen und dass eben dieser Ort weiterhin als ein Ort für die Menschen hier im Stadtteil weiterhin bleibt. So, und dass die Menschen auch diesen Ort hier weiterhin als ein Ort für sich auch erfahren, auch wenn er eben nicht mehr für Gottesdienste und von uns als Kirchengemeinde benutzt wird, sondern eben für die Nachbarschaften und den Stadtteil.
1: Und jetzt habe ich noch einen Tipp für Sie, und zwar die NRW-Skulptur-App. Damit kann man über 800 öffentliche Kunstwerke im ganzen Land ausfindig machen und abklappern. Und das ist ein Fall für meinen Kollegen Thilo Jahn. Thilo, Achtung, fang!
19: Oh nein! Das ging erst mal baden. Aber ist egal, ich habe noch mein eigenes Handy dabei. Können wir den App-Test trotzdem machen? Und das hier ist genau der richtige Ort, um unsere kleine Kultur-Sightseeing-Tour im Freien zu starten, der Aasee in Münster.
10: Die NRW-Skulptur-App bereitet Kunstwerke im öffentlichen Raum digital auf, mit Infos und Routen. Meine beginnt heute mit einem Klassiker.
19: Das hier ist ein richtiges Wahrzeichen in Münster. Die Giant Pool Balls von Klaas Oldenburg 1977. Hier am Aasee direkt aufgebaut, wird immer wieder angemalt, aber gerade frisch gestrichen, strahlt in der Sonne.
10: In der App erfahre ich mehr. Klaas Oldenburg wollte, dass seine Kunst etwas anderes tut, als im Museum auf ihrem Arsch zu sitzen. Also stellte er seine übergroßen Betonbillardkugeln hier ans Ufer. Ein paar Studenten wollten sie sogar in den Aasee rollen, aber vergeblich.
19: Machst du nix.
10: Heute sind die Kugeln ein beliebter Treffpunkt und ein ständiger Hinweis auf die Relativität der eigenen Maßstäbe. Mit dem Fahrrad lasse ich mich von der App weiterführen. Was gibt's hier noch zu entdecken? Seit 1977 finden hier alle 10 Jahre die Skulpturprojekte statt und machen Münster zum Hotspot für internationale Kunst. Über 40 Werke sind so über die Jahre zusammengekommen. Manche sind geblieben, so wie dieser Steg des kubanisch-amerikanischen Künstlers Jorge Pardo, der seit 1997 auf den Aasee führt. Begehbare Kunst.
19: Wirkt so ein bisschen in die Jahre gekommen, ne? Abgerockt. Aber der Pavillon funktioniert eigentlich immer noch, auch nach 30 Jahren. Und lädt wirklich zum Verweilen ein. Wobei, laut NRW-Skulptur-App gibt's hier um die Ecke gleich das nächste Highlight. Was nämlich hier so aussieht wie ein schnöder Funkmast, ist was ganz Poetisches. Und dafür muss man sich einmal ins Gras legen, Blick nach oben. Und dann kann man was ganz Tolles lesen.
10: Der vermeintliche Funkmast von Ilya Kabakov hat diese Botschaft wohl aus dem Himmel empfangen.
19: Mein Lieber, du liegst im Gras, den Kopf im Nacken und um dich herum kein Mensch zu hören und zu sehen. Es ist vielleicht das Schönste, was du in deinem Leben getan und gesehen hast. Genug ausgeruht, gibt noch viel zu sehen. Weiter geht's.
10: Der britische Starbildhauer Henry Moore hat diese monumentale Plastik nach einem Wirbel benannt. Gleich daneben fließt Wasser an einer Säule von Heinz Mack hinab und zerstäubt zu feinem Nebel. Dabei entsteht ein Regenbogen. Am Ende meiner Tour erwartet mich noch ein besonderes Werk in einem der geschichtsträchtigsten Bauwerke Münsters, dem Zwinger. Ein ehemaliger Wehrturm mit dunkler Vergangenheit.
19: Ah, nein! Heute geschlossen. Nee, das hätte ich gerne gesehen und vor allem Ihnen auch gerne gezeigt. Aber man muss wirklich in der App dann noch mal auch das Kleingedruckte lesen, ne?
10: Im Inneren hat Rebecca Horn eine atmosphärisch dichte Installation geschaffen, die bestens zum Ort passt. Rein kommt man mit einer Führung. Einfach vorher anmelden.
19: Na gut, auch wenn es jetzt beim letzten Ort nicht ganz geklappt hat. Die NRW-Skulptur-App ist auf jeden Fall ein toller digitaler Guide für die Kunst im öffentlichen Raum. Da gibt es noch so viel zu entdecken. War ja nur ein kleiner Ausschnitt heute. Insgesamt über 800 Skulpturen. Und mir hat das Lust gemacht.

0: sieht von außen erstmal gar nicht wie eine Kirche aus. Mal gucken.
1: Die Gethsemane-Kirche in Bochum ist ein besonderer Ort für zeitgenössische Kunst. Das Gebäude ist eine sogenannte Notkirche, erbaut nach dem Zweiten Weltkrieg. Hier war ja alles zerstört. Die Holzbauteile wurden vorgefertigt angeliefert und in 0, nichts konnte so ein Kirchenraum entstehen.
0: Auch im nächsten Beitrag geht es um Architektur, allerdings nicht um Notlösungen, sondern um Spektakuläres. Der im Dezember verstorbene Frank Gehry, der hat Architektur neu gedacht und Weltberühmtes geschaffen. Zum Beispiel auch das Museum Martha Herford. Da gibt es jetzt eine Ausstellung über die Anfänge des Star-Architekten.
2: Los Angeles zieht ihn an. Der junge Frank Owen Goldberg, wie er heißt, bevor er seinen jüdischen Namen gegen einen amerikanischen tauscht, mag den Spirit der Stadt. Das Nebeneinander von Pazifikküste, Filmindustrie und großen Boulevards. Hier trifft er Künstler, die ihn inspirieren. Die sogenannte Cool School von L.A.
3: Sie waren freundlich, die Welt der Architekten nicht. Mir gefiel, was sie taten. Was in der Architekturwelt geschah, gefiel mir nicht. Ich bin durch sie gewachsen.
4: Die Cool School war eine Gruppe von KünstlerInnen aus Los Angeles, die Ende der 50er Jahre sich getroffen haben und experimentiert haben mit Materialien und mit Themen und sich eben ganz bewusst abgesetzt haben vom abstrakten Expressionismus.
5: Wir haben uns eben bewusst entschieden, die frühe Zeit ins Auge zu nehmen, in der Zeit, in der er mit den KünstlerInnen zusammen traf, weil er eben mit Light and Space, was in der Kunst ja eine Bewegung ist, in der Architektur gearbeitet hat.
2: Licht, Raum, Experiment und Bewegung. Das sind Frank Gehrys Themen. Ein Leben lang. Die Kunst bleibt seine Inspiration. Hier findet er Leichtigkeit, das Spielerische, Farbe und Freiheit. Diese Arbeit des New Yorker Künstlers Robert Rauschenberg faszinierte ihn. Davon ließ er sich für seinen Bau der Künstlerwerkstatt Gemini in den 1970ern in L.A. inspirieren. 1997 vollendet Frank Gehry das weltberühmte Guggenheim-Museum in Bilbao. Eine Architekturskulptur aus bewegten Oberflächen. 2 Jahre später macht er mit 3 organisch geformten Bauten den Düsseldorfer Medienhafen zu einer Attraktion.
3: Bewegung ist Gefühl. Wie bringt man ein riesiges Monstergebäude dazu, Gefühle zu zeigen? Die Bewegung macht's.
2: Am Anfang haben seine Bauten noch rechte Winkel. Wie dieses Haus für den Grafiker Lou Danziger aus dem Jahr 1964.
6: Ich wollte ein einfaches Haus bauen, das am Melrose Boulevard auffiel. Heute würde ich das nicht mehr so machen. Ich versuchte, so klare kleine Kisten zu bauen. Noch heute füge ich in meiner Arbeit gern Gegenstände zusammen.
2: Mit den Jahren entwickelt Gehry seinen originellen Stil. Das Familienhaus in Santa Monica verwandelt er mit Anbauten in expressive, lichtdurchflutete Architektur.
5: Also das Experimentelle war ganz wichtig und auch eine gewisse Art von Humor, auch sich selbst gegenüber. Auch das ist auf jeden Fall etwas, was ein ganz wichtiger Aspekt ist, auch in diesen, oder auch eine verbindende Ebene. Ich meine, so Stühle aus Karton zu machen, da muss man erstmal drauf kommen.
2: Die Ausstellung macht Frank Gehrys spielerischen Umgang mit Kunst und Architektur erfahrbar. Vielleicht dachte er an dieses Objekt, als er das Dach des Martha entworfen hat. Gehrys unverkrampfter Umgang mit Material und seine Lust am Experiment. Diesen Spirit hat er mit dem Martha auch nach Ostwestfalen gebracht.
5: Also die Achse Herford-Los Angeles wird mit der Ausstellung einmal mehr verdeutlicht. Ich habe Frank Gehry vor 3 Jahren besucht und er war begeistert von der Idee, weil es für ihn ganz wichtig war, dieser Kreis seiner Freunde. Und hier kommt alles ganz schön zusammen und man kann das Gebäude auf diese Art und Weise noch mal mit ganz neuen Augen sehen.
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1: Die Westart macht jetzt erstmal Sommerpause, aber hier zwischen Gelsenkirchen und Bochum, Duisburg und Essen gibt es noch ganz viel Außergewöhnliches zu entdecken. Kommen Sie gut durch den Sommer. Tschüss!
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0: Da haben wir mit Reisnägeln das arabische Wort Shaitan eingestanzt.
1: Shaitan, Satan.
2: Sie vermuten einen religiösen Hintergrund.
3: Ein Pascha-Krimi, zwei Folgen, heute ab 21.45 Uhr. Und jetzt die Aktuelle Stunde.
4: Ich kann nicht mehr, ich will nicht mehr. Es ist zu heiß. Der Westen ächzt unter der Hitze.
5: Viele Wohnungen werden zu Glutnestern. Die Chance auf Abkühlung zu Hause ist gleich null.
4: Denn Klimageräte und Ventilatoren sind deutschlandweit ausverkauft, melden heute Mediamarkt und Saturn. Und auch im Netz oder in Baumärkten ist fast nichts mehr zu finden. Sowas gab's noch nie.
5: Dieser Zug muss auf offener Strecke evakuiert werden. Zig Regionalexpresse stehen still. Stromtrafos brennen, eine Straße schmilzt. Wie viel Hitze hält unsere Infrastruktur noch aus?
4: Bei diesen Temperaturen auch noch scharf essen? Haben sich Menschen im Ruhrgebiet getraut? Ging ja auch um die Wurst. Genauer um die Currywurst. Im ersten Currywurst-Battle Deutschlands.
5: Die Fußballer machen es uns gerade vor. Hydration Breaks, Trinkpausen. Nicht nur bei der WM wichtig. Die meisten bei uns greifen zu Wasser, aber auch andere Getränke stehen hoch im Kurs.
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5: Schönen guten Abend von uns beiden.
4: Guten Abend.
5: Eine Woche jetzt unterm Hitzedom, das zehrt an den Nerven und an den Kräften. Selbst junge, kerngesunde Menschen, die leiden körperlich, diese Hitze ist lebensbedrohlich.
4: Allein in Köln mussten 7 Menschen aus Dachgeschosswohnungen gerettet werden. Sie befanden sich tatsächlich in einem kritischen Zustand mit Körpertemperaturen von mehr als 42 Grad.
5: Für Kranke, kleine Kinder und Senioren sind diese Temperaturen gefährlich. Es gab einige Rettungsaktionen, wie heute Morgen in Dormagen.
4: Feuerwehreinsatz im Seniorenheim. Hier war die Klimaanlage ausgefallen. Für die knapp 170 Bewohner wurde es schnell zu heiß. Die Feuerwehr holte viele Ältere aus den überhitzten Räumen und kühlte das Heim mit Schläuchen. Ein Mensch starb in der Nacht. Ob die Hitze schuld war, steht noch nicht fest.
5: Großeinsatz auch gestern Abend in Krefeld. Auch dort fällt in einem Seniorenheim plötzlich die Klimaanlage aus. Die Feuerwehr spricht von bis zu 50 Grad heißen Räumen und bringt mobile Kühlgeräte. 5 Menschen wurden vorsorglich ins Krankenhaus gebracht.
4: Ja, heute gab es erneut einen Hitzerekord in Deutschland. In Drewitz in Sachsen-Anhalt wurden 41,5 Grad gemessen. Das Allzeithoch von gestern ist damit heute schon übertrumpft. Ja.
5: Das sind Temperaturen, da kollabieren Menschen, der Kreislauf versagt. Man hört den ganzen Tag über das Martinshorn draußen. Rettungskräfte im Dauereinsatz. Wir sind am Limit, warnt entsprechend heute eine Sanitäterin aus Köln.
7: Also die Ausleistung liegt heute bei ungefähr 100%, haben wir eben per Funk durchbekommen, was den Rettungsdienst betrifft. Ja. Manche oben in der Dachgeschosswohnung, tatsächlich dann auch mit der Temperatur von 40 Grad, Kernkörpertemperatur, und manche beim IKEA. Ja.
5: Sagt eine Sanitäterin aus Köln. In Spanien hat diese aktuelle Hitzewelle jetzt nach Schätzungen der Universität Madrid schon mehr als 200 Hitzetote gefordert. Solche Zahlen gibt es für Deutschland noch nicht.
4: Ja, zu den Kosten gibt es jetzt aber schon Schätzungen. Eine Studie im Auftrag des Bundesarbeitsministeriums sagt, ein Hitzetag, also ein Hitzetag allein, kostet uns 430 Millionen Euro. Da hat sich schon was angesammelt.
5: Ja, da sind wir jetzt schon in den Milliarden. Ja. Und manche Schäden, die sind auch ganz gut zu erkennen. Aufgeplatzter Asphalt, Gleise dehnen sich aus, Kraftwerke überhitzen. Und gleich mehrere Trafostationen sind jetzt abgebrannt.
8: Kleiner Brand, große Auswirkung. Dieses Trafohäuschen in Karpen ist im Inneren komplett zerstört. Ankommende und abgehende Stromleitungen müssen daher außerhalb des Häuschens heute neu miteinander verbunden werden.
9: Ja, als wir zum Einsatz kamen, brannte ein Trafo und wir hatten eine enorme Rauchentwicklung. Und der Rauch hat sich, wir vermuten auch aufgrund der Wetterlage, hier im Wohngebiet massiv ausgebreitet.
8: Welche Rolle die Extremhitze bei dem Brand spielte, wird noch untersucht. Für 3000 Menschen hieß es aber erst einmal Stromausfall.
10: War ja glücklicherweise spät genug. Ich habe dann halt gesagt, du kannst hier weitermachen, gehst ins Bett. Also deswegen, ich habe das recht entspannt mitgemacht.
7: Na, wir haben bisschen was an Solarleuchten, deswegen war das okay, aber es ist halt gerade bei so einem Wetter nicht von Vorteil, wenn dann die Ventilatoren ausfallen.
11: Wie hat der

0: Kühlschrank das mitgemacht?
1: Ich glaube, es war okay. Er hat es ausgehalten, genauso wie Tiefkühler. Das war, glaube ich, nur ein Stündchen oder so. Das war im Rahmen.
2: In mehreren Bundesländern sind bereits Fahrbahnen auf Autobahnen aufgeplatzt oder geschmolzen. Die Hitze setzt der Infrastruktur an vielen Stellen zu. Dieser Sommer setzt Zeichen und hinterlässt wohl für längere Zeit auch seine Spuren. Genauso wie bei der Bahn. So blieb gestern Abend ein RE5 bei Bonn auf dem Weg nach Wesel liegen. 475 Fahrgäste mussten herausgeholt und versorgt werden. Ursache für den Zwischenfall wohl die Hitze.
3: Und es gab am Ende einen Dominoeffekt und das System hat sich komplett runtergefahren, was äußerst selten sicherlich vorkommt, in dem Fall aber passiert ist. Und dann war es natürlich aufgrund der Außentemperaturen und dann auch noch zusätzlich ausfallender Klimaanlage der Fall, dass wir sehr schnell da evakuieren mussten. Und diese Situation wollen wir tatsächlich heute für unsere Reise und unsere Mitarbeitenden vermeiden.
2: Deshalb hieß es um 13 Uhr, die Züge RE1, RE4, 5, 6 und 11 fahren nicht mehr. Gestern Abend meldeten bereits 20 Fahrzeuge Probleme. Erstaunlich schließlich seien die von Siemens hergestellten Züge, so WDR-Bahnexperte Niklas Roth, eigentlich bis 45 Grad fahrtauglich.
4: Das Problem ist tatsächlich ein Kompressor für Druckluft. Der ist dafür da, um Druckluft zu erzeugen. Die braucht man in dem Zug zum Beispiel für die Bremsen, aber auch um den Stromabnehmer an die Oberleitung anzupressen. Und die überhitzen offensichtlich, kommen mit diesen Temperaturen nicht klar. Und wenn dann der Stromabnehmer nicht an die Oberleitung gepresst werden kann, dann gibt es natürlich keinen Strom. Und infolgedessen fällt der Antrieb aus, fällt die Klimaanlage aus, funktioniert nichts mehr.
2: Auch für morgen rechnet National Express mit Einschränkungen. Wahrscheinlich könnten nicht alle Züge in voller Länge wieder eingesetzt werden.
5: Tja, und auch insgesamt rät die Bahn deswegen inzwischen von nicht dringend notwendigen Reisen ab und bietet Ticketerstattungen. Es ist einfach viel zu heiß.
6: Ja, wir haben es eben gehört, National Express hat deshalb heute den Zugbetrieb teilweise eingestellt. Anna Deschke am Düsseldorfer Hauptbahnhof. Wie viele Menschen sind davon betroffen und was machen die jetzt?
7: Also man kann schon sagen, dass ein Großteil der Menschen, die heute irgendwie auf der Schiene unterwegs sein sollten, davon betroffen war. Denn diese Linien, die da eingestellt wurden, die gingen ja von Aachen über Köln, Düsseldorf bis ins Ruhrgebiet und nach Hamm. Also das waren jede Menge Menschen, die hier heute mit heftigen Verspätungen klarkommen mussten. Und man muss ja sagen, die Bahnfahrer, die sind ja schon einiges gewohnt. Die sind auch Frustrationen gewohnt, aber das hatte hier heute schon ein etwas anderes Niveau. Denn die 6 am stärksten frequentierten Bahnlinien in NRW plötzlich nicht mehr zu bedienen, das kann man eben nicht einfach so kompensieren. Für den RE1, da wurde ja immerhin im Laufe des Tages ein Zug eingekauft quasi, der dann diese Linie bedient hat, aber auch da gab es heftige Verspätungen, genauso wie auch bei den anderen Ausweichmöglichkeiten, die es gab, vom ICE über die S-Bahn, alle teilweise bis zu 2 Stunden Verspätung, also das war schon wirklich heftig. Die Leute haben hier auch gelitten und jetzt so gegen 19 Uhr soll jetzt ja diese ganze Geschichte langsam aufgehoben werden. Schauen wir mal, wie das funktionieren wird und wie schnell sich das dann bei der Hitze wirklich wieder einspielen kann.
5: Das sind noch genau 7 Minuten bis 19 Uhr. Dann sollen die Züge des Nationalexpress wieder rollen. Und wie gesagt, wir schauen dann noch mal hin. Wir kommen dann noch mal zu dir für den Moment. Herzlichen Dank, Anna Deschke.
6: Und jetzt geben wir Ihnen einen Überblick über den Abend bei uns hier im Westen. Wir schalten live ins Münsterland, ins Ruhrgebiet und ins Herz des Rheinlandes, nach Köln.
5: Manuela Klein, da fangen wir jetzt an. Sie ist auf dem Rainbow Festival am Fühlinger See. Die Frage ist natürlich, wie haben sich die Veranstalter auf viele Menschen in größter Hitze vorbereitet?
8: Ja, tatsächlich, Anne, mit ganz, ganz viel Wasser erst einmal. Man konnte also im Vorfeld seine leeren Wasserflaschen mitbringen, die hier an ganz, ganz vielen Wasserstationen auffüllen lassen, kostenfrei. Das ist schon mal ein ganz wichtiger Punkt. Und es gibt hier überall auf dem Festival ja kleine mobile Duschen mit Sprühnebel, wo sich dann eben auch die Menschen erfrischen. Das wird halt sehr, sehr viel genutzt. Hinzu kommt, man sieht es ja auch hinter mir, dieses Gelände hat ganz, ganz viele Bäume. Also es gibt viele Schattenplätze, die aufgesucht werden können. Denn wenn man sich hier mal hinter mir umschaut, es ist wirklich rappelvoll. Die Leute, die feiern hier an der Bühne, auf dem Asphalt, auf dem Sand. Es ist wirklich irre heiß, es heizt sich unheimlich auf. Und ich muss mich wundern, wie viele Menschen hierher gekommen sind. Also gerade eben hat mir Markus Krampe, der Veranstalter, noch mal gesagt, es sind 20.000 Menschen hier mit bis zu 30. Ich wurde gerechnet, aber dass überhaupt 20.000 hier sind, das finde ich schon wirklich bemerkenswert. Einsätze gibt

0: mehr als sonst bei großen Sommerfestivals, hat er mir gerade bestätigt nochmal. Die Sanitäter hier hatten zwischenzeitlich mal ein kleines Problem mit ihrem Equipment. Das wurde nämlich in den Zelten wahnsinnig heiß. Da wurden dann mobile Kühlgeräte eingesetzt. Das Problem wurde so also auch gelöst. Das heißt, jetzt noch 3 Stunden durchhalten bei der Hitze und dann haben wir es geschafft.
1: Ja, so kann man das dann auch sehen. Manuela Klein vom Rainbow Festival in Köln, vielen Dank. Und jetzt gehen wir weiter ins Ruhrgebiet. Hier wird nämlich eine Extraschicht gefahren. Extraschicht ist ja dieses riesige Kulturfest mit vielen verschiedenen Spielorten. Wir sind bei Miriam Lange auf der Zeche Zollverein.
2: Ganz andere Musik nach Daddy Cool, jetzt bei dir, Miriam. Aber auch die Frage, können trotz Hitze alle Programmpunkte durchgeführt werden wie geplant?
3: Naja, es gibt schon so ein paar wenige Programmpunkte, die tatsächlich wegen der Hitze abgesagt wurden, wie zum Beispiel das extra frühe Musikkonzert am Bochumer Hauptbahnhof. Aber die meisten Programmpunkte der Extraschicht finden wie geplant statt. Man passt sich eben ein bisschen an und hat das Wetter im Blick. Auch hier schaut man eben, dass man sich vielleicht möglichst wenig bewegt. Man setzt sich mal hin, fächert sich etwas zu. Ich habe hier mal meinen kleinen Handventilator, habe ich hier auch schon bei dem einen oder anderen gesehen, und ein blaues Lüftchen weht hier auch so ein bisschen. Ja, Stahlbeton ist natürlich auch etwas, was noch mal extra aufheizt. Also ich glaube, die Leute, es wird ja eine lange Nacht der Industriekultur, kommen hier vermutlich erst ein bisschen später noch so richtig dazu, um diese Kulisse zu genießen. Aber man feiert ja hier auch 25 Jahre Extraschicht. Und wir gucken uns ein paar Highlights mal eben an. Denn es ist wirklich spektakulär, was hier geboten wird. Da gibt es Tanz, Akrobatik, es gibt Lichtshows, Illuminationen an 40 Standorten in 18 Städten quer durchs Ruhrgebiet. Also von Aachen bis Wuppertal ist alles dabei. Eben auch hier auf der Zeche Zollverein als großes Symbol der Extraschicht. Und immer am Ende das große Highlight, die Feuerwerkshows dann in verschiedenen Standorten. Also super spektakulär. Und wir melden uns um 19.30 Uhr live von der Lokalzeit am Samstag dann hier von der Zeche Zollverein. Und ich glaube, bis dahin sind mir auch ein bisschen runtergekühlt.
2: Miriam, pass bitte auf deinen Handventilator auf. Das Zeug ist gerade Gold wert. Gibt's nämlich was nicht mehr zu kaufen im Westen. Liebe Grüße ins Ruhrgebiet. Wir gehen jetzt zur Abkühlung ins Münsterland. Wir sind in Haltern am See. Noah Brümmelhorst ist für uns da.
1: Noah, 2 Fragen zum See. Erstens, ist da noch genug Platz für Füße im Wasser? Und wenn ja, kühlt das überhaupt?
4: Ja, die beiden Fragen kann ich klar mit einem Nein beantworten. Wir können es uns ja einfach mal anschauen. Man sieht hier quasi den Strand, den Sand vor lauter Menschen nicht mehr und das immer noch. Das war heute tagsüber noch viel schlimmer. Ja, und ehrlich gesagt ist es auch bei diesen Temperaturen nicht nur nötig, sondern auch wirklich die perfekte Abkühlung hier am Silbersee. Die Leute haben es einfach gefeiert. Die haben hier mit Musik die ganze Zeit über das Wetter genossen. Sie haben hier zusammen im Wasser gespielt, mit Bällen. Die Kinder haben hier rumgetobt, so wie man sich das eigentlich wünscht. Und gleichzeitig heißt natürlich auch, dass für die Einsatzkräfte hier vor Ort, der DLRG, ein riesengroßer Aufwand für die Sicherheitskräfte, die das, die Parkplätze hier abgezäunt haben, die dafür gesorgt haben, dass dieser große Besucheransturm, der für kilometerlange Schlangen teilweise an den Zugängen zu den Parkplätzen gesorgt hat, dass das alles koordiniert wird. Und noch immer muss die DLRG sehr aufmerksam sein, weil eben noch so unglaublich viele hier im Wasser sind. Und wenn man eben mal zum Checkpoint geschaut hat, dort, wo die Menschen, wenn sie etwas haben, hinkommen, dann waren da eben sogar bis zu 3 RTWs, also Rettungswagen, gleichzeitig die Menschen versorgt haben. Ich habe mit einigen von der DLRG gesprochen und die haben mir gesagt, so etwas hätten sie hier auch noch nicht erlebt. Naja, und auch der Betreiber sagt, wir sind hier jetzt mit einem Besucherrekord von fast 15.000 Leuten absolut an der Kapazitätsgrenze. Naja, aber man hatte Glück. Hier ist kein Gewitter langgezogen, 15 Kilometer weiter südlich soll es gewesen sein. Also insofern Glück gehabt und ein bisschen wird hier weiter gefeiert.
1: Und dann drücken wir die Däumchen, dass es auch so bleibt mit dem Glück. Noah Brümmelhorst vom Halterner See, herzlichen Dank und noch einen schönen Abend dahin. Und damit schließen wir dann unseren abendlichen Rundgang durch den Westen.
2: Ach, ich bin ganz neidisch mit dem Wasser, auch wenn da so viele Leute sind. Aber also, was hilft, wenn kein Wasser da ist? Luft, aber die gibt es ja auch nicht. Kein Wind bläst, außer da, wo gerade Gewitter sind. Und Klimaanlagen und Ventilatoren sind tatsächlich restlos ausverkauft.
1: Und zwar in ganz Deutschland. In keinem Saturn- oder Mediamarkt sind noch Ventilatoren zu bekommen. Das wurde heute Mittag so gemeldet.
2: Dann denkt man natürlich an Baumärkte, da gibt es das Zeug ja eigentlich auch.
1: Ja, schöne Idee, aber leider nein. Zumindest in Wesseling war nichts zu machen.
5: Wir brauchen einen Ventilator.
6: Wir auch. Klimaanlage.
5: Ja, am liebsten.
7: Woher wissen Sie das?
6: Hab ich jetzt mal geraten.
7: Habt ihr keine?
8: Gar nichts mehr. Nee.
9: Im Moment alles ausverkauft.
10: Gestern sind 30 Stück gekommen, die waren nach einer Stunde weg. Vorgestern sind 30 Stück gekommen, die waren nach einer Stunde weg.
11: Halt, kommen wir noch heute.
12: Ich hoffe.
13: Tut's mir leid. Vielleicht kommen Sie nach Öft noch mal rein. Wenn Sie Glück haben, ist vielleicht noch was gekommen heute Morgen.
14: Dieter Petri erteilt Absagen in Dauerschleife. Seit Anfang der Woche wird sein Elektronikmarkt mit Anfragen überrollt.
15: In der Vergangenheit, wenn wir mal einen guten heißen Sommer hatten, hat es immer mal Lieferengpässe gegeben. Das war aber meistens gen Ende des Sommers. Dass das so früh am Start des Sommers ist, das habe ich jetzt in meiner ganzen beruflichen Karriere noch nie erlebt.
14: Jutta und Martin Schlicker hatten bislang gedacht, der Hitze trotzen zu können. Doch jetzt ist es auch ihnen zu viel.
16: Ja, also man hat tatsächlich gehofft, man schafft diese heißen Tage, ne, indem man sich vielleicht ausruht, zurück ins Haus zieht. Aber es wird immer wärmer und immer wärmer und das ist nicht mehr auszuhalten. Ist tatsächlich so.
17: Geht an die Substanz. Wirklich.
18: Ja.
17: Also ich kann nicht schlafen, ich bin schlecht gelaunt. Alles. Was ich sonst nicht, eigentlich nie bin.
14: Das Ehepaar will jetzt Laden für Laden in der gesamten Umgebung abklappern. Dann Hoffnung, der Paketbote kommt. Marktleiter Dieter Petri hat ihn genau im Auge.
19: Kaffeemaschine, Staubsauger. Na, ob da Ventilatoren bei sind, ich weiß es nicht, ich weiß es nicht.
14: Hier sollen die Kühlgeräte hin, sofern welche geliefert werden.
19: Morgen, mein Lieber. Hast du Ventilatoren dabei? Sieht nicht gut aus. Du machst uns nicht glücklich heute.
14: Diese Kundin war heute Morgen schon mal da und ist wiedergekommen in der Hoffnung, dass inzwischen Ventilatoren geliefert worden sind.
20: Ich hatte auch im Internet geguckt bei Amazon und die liefern erst ab September wieder. Ja, also das ist ganz furchtbar. Das ist, ja, müssen wir gucken. Bleibt einem nichts weiter übrig.
14: Auch Birgit und Thomas Broschel sind enttäuscht. Sie hatten eine Mission.
21: Für die Schwiegereltern, beide fast 90, einer ist 90, einer ist jetzt bald 90.
22: 27 Grad in der Wohnung.
21: 27 oder 28 Grad in der Wohnung. Und die gehen rein zur Hitze. Jetzt haben sie um Hilfe geschrien, jetzt wollen sie einen Ventilator haben.
23: Habt ihr noch Ventilator?
9: Tut mir leid.
23: Alles fort, ne?
9: Alles fort. Kann sein, dass Anfang der Woche noch was kommt.
14: Muss aber nicht. Bei der großen Nachfrage kommen die Hersteller mit der Produktion kaum noch hinterher.
1: Unglaublich. Mission Impossible im Baumarkt. So. Aber durchhalten. Ab Montag kommt temperaturmäßig zumindest ein bisschen Entspannung. Mehr dazu gleich im Wetter. Und dazwischen kommt eben die unangenehme Variante der Abkühlung, Unwetter. Der Deutsche Wetterdienst erwartet für heute Abend schwere Gewitter. Einen kleinen Vorgeschmack gab es in Teilen von NRW schon am Nachmittag, wie hier in Marsberg im Hochsauerlandkreis. Platscht es runter. Etwa 100 Liter Regen pro Quadratmeter kamen da. Und nicht nur das, auch viel Hagel war dabei. Kräftige Windböen sorgten für abgebrochene Äste. Auch Bäume sollen umgefallen sein. Die Autofahrer mussten ganz vorsichtig durch die Wassermassen fahren. Über größere Schäden ist bislang noch nichts bekannt.
2: Und jetzt geht unser Blick mal wieder hierhin, die Straße von Hormuz. Die USA beschuldigen Iran, ein Schiff attackiert zu haben und greifen iranische Ziele an. Iran kündigt danach Attacken auf US-Ziele in der Region an. Bahrain zum Beispiel meldet einen Drohnenangriff. Diese Friedensvereinbarung zwischen den USA und Iran, das wird jetzt wieder deutlich, ist nichts mehr als eine Absichtserklärung. Und Absichten können sich eben ändern.
24: Dieses Schiff hat der Iran getroffen. Hier fährt es vor einigen Jahren vor Brasilien. Der Iran griff es an, in der Wasserstraße von Hormuz. Trotz des Abkommens zwischen Iran und USA, das den Frieden in der Region wiederherstellen soll. Die USA reagierten nach eigenen Angaben unter anderem mit einem Angriff auf iranische Waffenlager.
0: Mich hat das leider überhaupt nicht überrascht, denn ich halte diese ganze Verhandlungsgrundlage für sehr wackelig. Also das, was da verkündet wird, hat aus meiner Sicht in den realen Positionen des Irans und der USA keine Tragfähigkeit.
24: US-Außenminister Vance schrieb auf Social Media, der Iran hat eine Waffenruhe unterzeichnet. Wir haben uns daran gehalten. Wenn Sie mit etwas nicht einverstanden sind, sollen Sie zum Telefon greifen. Aber auf Gewalt reagieren wir mit Gegengewalt. Die iranische Nachrichtenagentur INSA berichtet, dass das iranische Außenministerium die jüngsten US-Luftangriffe scharf verurteile. Es handle sich um einen offenkundigen Verstoß gegen das Rahmenabkommen. Der Iran werde seine Souveränität, Sicherheit und nationalen Interessen mit aller Kraft verteidigen. Sicherheitsexperte Brake warnt, die Blockade der Seestraße führe absehbar zu großer Not, beispielsweise in Indien.
0: Das Düngemittel, das an der einen Stelle fehlt, führt dazu, dass Ernten absehbar wegbrechen. Das führt am Ende dazu, dass Zehntausende, Hunderttausende von Menschen in Hungergefahr geraten, noch in diesem Jahr. Das heißt also, wir in Europa sorgen uns um Spritpreise, sorgen uns um vielleicht möglicherweise wirtschaftliche Unsicherheiten, wohingegen an anderen Stellen der Welt längst Existenzängste da sind, und zwar real und greifbar. Und das sind auch unsere Partner, das sind Staaten, das sind Menschen, auf die wir auch in unserer Not angewiesen sind und angewiesen sein werden.
24: Währenddessen meldet die britische Marine, in der Straße von Hormuz sei ein weiteres Schiff von einem Geschoss getroffen worden.
2: Trinkpausen beim Fußball heißen seit der WM der Männer jetzt Hydration Breaks. Pro Halbzeit 3 Minuten. Die Spieler trinken und im Privatfernsehen läuft ein extra Werbeblock.
1: Ja, ist das jetzt gut mit diesen Hydration Breaks oder nur Geldmacherei? WDR 2 hat von Infratest DMAP eine Umfrage machen lassen. Für wie sinnvoll halten Sie diese WM-Trinkpausen, auch unabhängig vom Wetter?
2: Und über die Hälfte sagt, sehr sinnvoll oder eher sinnvoll. Mich hat das überrascht. Aber vielleicht spielt da unsere Hitzewelle auch eine Rolle. Denn Trinkpausen sind im Westen gerade extrem sinnvoll, egal wo.
8: Bei Grün-Weiß-Brauweiler rollt heute kein Ball. Kein Fußballspieler weit und breit in Sicht. Nur eine einzelne Wasserflasche. Es ist 16 Uhr. Wir haben 38 Grad. Eigentlich ist um diese Uhrzeit der volle Trainingsbetrieb, sagt uns Fußballtrainer Andreas Nehren.
11: Normalerweise würden jetzt hier 4 Mannschaften trainieren. Aber aufgrund der Hitze haben wir das Training jetzt komplett gecancelt, weil ja, bei den Temperaturen macht es einfach keinen Sinn.
8: Die Empfehlung vom Landessportbund NRW: kein Training ab 35 Grad. Auch der Fußballtrainer weiß, wann Training keinen Sinn mehr macht.
12: Auch wahrscheinlich ehrenamtlich, oder?
11: Weil wir haben dann hier auf dem Kunstrasenplatz, man kann in der Regel noch mal 10 bis 15 Grad draufrechnen bei voller Sonneneinstrahlung. Und dann reden wir von 50 Grad und das ist einfach nicht gesund.
8: Und wie steht er zu den Hydration Breaks bei der WM?
11: Ich sag mal, bei diesen Temperaturen macht so eine Trinkpause schon Sinn. Also es ist ja bei der Weltmeisterschaft so, dass pro Halbzeit dann jeweils eine Trinkpause gemacht wird. Ob man die machen muss bei 19 Grad, wie es jetzt bei der Weltmeisterschaft in manchen Städten der Fall ist, das wage ich mal dahinzustellen.
8: Zurück zu uns in den Westen. In der Frechener Innenstadt fragen wir die Menschen nach ihrer Hydration Break.
18: Wann haben Sie denn das letzte Mal getrunken?
25: Also es ist 2 Minuten her. Ich habe immer mein Bottich mit Eiswürfel dabei und trinken ist super wichtig. Ja.
26: Vor ungefähr einer Stunde, würde ich sagen.
27: Vor 10 Minuten. Ich versuche auf jeden Fall ausreichend zu trinken.
8: Die Freundinnen Elisabeth Kempf und Else Kinelatu greifen bei 37 Grad nicht nur zu Wasser.
28: Kölsch. Ja, es schmeckt. Ich trinke Schuss, weil ich bin kein großer Biertrinker. Ne?
29: Ja, und natürlich Wasser.
8: Madeleine Mühlenberg nutzt ihr Smartphone, damit sie das Trinken nicht vergisst.
30: Ich stelle mir auch extra Erinnerungen zum Trinken und mache das dann am Handy, dann, dass ich das abhake, dass ich getrunken habe.
8: Der Getränkehandel verkauft seit vergangener Woche ungefähr doppelt so viel Wasser wie sonst. Die nächsten Lieferungen sind bereits bestellt.
31: Durch die Bank weg. Wirklich jede Wassersorte wird gekauft, aber zurzeit auch gerne Cola. Cola, Cola Zero, Cola Light, alles, was so den Kreislauf wieder ein bisschen in Schwung bringt.
8: Auch für Verkäuferin Doris Lahnberts ist das Trinken ein Muss.
31: Ich bin ja eigentlich kein Fan von Energy-Getränken, aber mittlerweile ist bei der Hitze mein Kreislauf so im Keller, muss ich das auch mal trinken.
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3: Ja, kann man so sagen. Apropos Trinken, kommen wir doch mal zu den Wassertemperaturen. Der Rhein bei Koblenz hatte gestern 29 Grad.
2: Das ist lau. Also das ist auch zu lau für Kraftwerke, die Kühlwasser brauchen. An der schweizerisch-deutschen Grenze musste ein Atomkraftwerk abgeschaltet werden. Die Temperatur des Flusses Aare war einfach zu hoch.
3: Ja, Technik hat jetzt einen Ausknopf. Aber was ist mit der Natur? Diese Wassertemperaturen, die sind auch für Fische eine Gefahr.
4: Für sie gibt es kein Entkommen, keine Erfrischung, keine Abkühlung. Denn sie brauchen das Wasser und sterben darin, wenn die Hitze zu groß ist. Und Frank Kleinwächter vom Rheinischen Fischereiverband in Düsseldorf sagt, bei solchen Temperaturen wie heute kann es für die Tiere schnell kritisch werden.
5: Das ist einmal natürlich jetzt hier die Wassertemperatur und dann natürlich der Umstand, dass so aufgewärmtes Wasser auch nicht so viel Sauerstoff anreichern kann. Gewisse Fischarten fangen schon an, bei 20 Grad in Stress zu kommen und bei 25, 26 Grad ist das wirklich schon ein gefährlicher Bereich, wo wir schon kurz vor einem Fischsterben stehen.
4: Dazu kommt der niedrige Wasserstand, denn viele Fische halten sich gerne in Ufernähe im Schatten von Bäumen auf. Bei Niedrigwasser geht das nicht. Die Wasserverbände haben als Reaktion nun zum Teil schon Wasser eingeleitet. Doch das Problem hat nicht nur der Rhein in Düsseldorf mit 28 Grad, auch in Kleve ist es mit 28,6 Grad bedrohlich heiß. Kritische Temperaturen auch in der Ruhr. Noch dramatischer die Lage in stehenden Gewässern. Im Abtskücher Teich bei Felbert hatte das Wasser zuletzt 30 Grad, die Sauerstoffwerte dramatisch. Deshalb wird er nun morgens künstlich umgewälzt. Carsten Silberbach betreut verschiedene Seen und Teiche und hat gerade erlebt, welche Folgen es haben kann, wenn der Sauerstoff durch die Hitze knapp wird.
6: Jetzt habe ich viele Prozesse in diesem See, eine Fischatmung, eine Larvenatmung beispielsweise und Veratmung bei Zersetzungsprozessen. All diese Mechanismen und alle diese Prozesse zehren Sauerstoff. Und dann komme ich in so einem kleinen Teich sehr schnell an eine Grenze, die unter 5 Milligramm Sauerstoff geht. Spätestens dann wird es für die Fische eng. So einen Fall haben wir heute Morgen leider abwickeln müssen, wo in einem kleinen Gewässer dann die Karpfen über Nacht abgestorben sind.
4: Mit der Zukunftsstrategie Wasser geht das Land das Thema zwar an, doch vielen, die sich um die Fische sorgen, geht es nicht schnell genug. Auch Frank Kleinwächter vom Rheinischen Fischereiverband hat Wünsche.
5: Die Durchgängigkeit von Gewässern ist wichtig, dass sie freien Abfluss haben, dass sich da nicht solche Aufstauungen ergeben an den Querbauwerken, wo das Wasser sich erhitzt. Aber auch die Beschattung ist wichtig, dass nicht diese pralle Sonne auf die Wasseroberfläche fällt. Hier am Rhein ist das nicht realisierbar, aber in diesen Eifelbächen, in den kleinen Salmonidenbächen ist das ein großes Thema.
4: Noch aber müssen die Fische mit der Hitze klarkommen, irgendwie.
2: Daumen drücken. Wir bleiben noch mal beim Thema Wasser.
3: Ja, wir hatten ja in dieser Woche schon jede Menge Tipps von Dr. Heat.
2: Yeah.
3: Cool bleiben bei knapp 40 Grad. Eckart von Hirschhausen heute zum Thema ab ins kühle Nass.
7: Die Verlockung kann ich so gut verstehen, nach einem heißen Tag sich abkühlen, hier im Rhein oder in einem See in der Nähe. Aber als Arzt weiß ich, das ist keine gute Idee. Immer wieder liest man von Menschen, die gerade in diesen Hitzewellen ertrinken. Woran liegt das? Hitze ist Stress für den Körper, gerade auch für den Kreislauf. Wenn man dann erhitzt ins Kalte geht, kommt es zu Herzrhythmusstörungen, Reflexatmung. Das kann tödlich enden. Dann ist oft noch Alkohol mit im Spiel. Alkohol erweitert die Gefäße, senkt sowieso schon den Blutdruck und dann auch noch in die nächste Blutdruckkrise.
3: Dann lieber schwitzen. So, jetzt schauen wir noch mal zum Düsseldorfer Hauptbahnhof zu Anna Deschke. Die beobachtet für uns die Züge des National Express. Der Bahnbetreiber hatte ja alle Züge wegen der Hitze ausgesetzt. Stillstand zwischen 13 und 19 Uhr. Jetzt haben wir 13 nach 7. Anna, was tut sie auf den Gleisen?
9: Also die gute Nachricht zuerst. Hier hinter mir steht RE6 von National Express. Heißt, man ist schon mal vor Ort, aber er ist nicht pünktlich abgefahren. Bisher haben wir nur eine Minute Verspätung. Wir schauen mal, wie lange das jetzt hier noch dauert. Er sollte eigentlich um 19.12 Uhr sich auf den Weg in Richtung Köln machen. Allerdings ist auch die Frage, wie schnell sich das gesamte System jetzt wieder einruckeln kann. Denn auch die Züge, die heute ja noch gefahren sind, hatten Verspätungen von bis zu 2 Stunden. Also da gab es quasi die komplette Palette an Problemen, die man bei der Bahn haben kann, zu beobachten. Von der Signalstörung über Defekt am Zug bis zum Feuerwehreinsatz im Gleis. Also da wird wirklich eine Menge los. Und bis das alles wieder richtig läuft, das wird noch ein bisschen dauern. Und bei dieser Hitze sind dann eben die Menschen zum Beispiel hier in Düsseldorf am Hauptbahnhof gestrandet, teilweise für 2 Stunden. Und das war super unangenehm. Denn wir haben auch jetzt noch 36 Grad und Klimaanlagen nur in einigen Cafés hier unten. Also es war schwer, hier irgendwie frisch zu bleiben. Jetzt schauen wir mal, wie lange das dauert, bis es denn mal wieder richtig läuft. Abgefahren ist er noch nicht.
3: Nee, und das sind jetzt ungefähr 3 Minuten Verspätung. Und dann liegen die Nerven bei den Temperaturen wahrscheinlich blank. Herzlichen Dank, Anna Deschke, live vom Düsseldorfer Hauptbahnhof.
2: Wir wissen, dass alle bei der Wurst hört der Spaß auf. Deshalb gab es ja ewig Streit. Woher kommt die Currywurst? Aus Berlin oder aus dem Ruhrgebiet? Für den Westen war das klar. Aber erst vor 2 Jahren gab es den Beweis, die Currywurst stammt aus Duisburg. 1936 gab es die erste bei Peter Pomm. Da denkst du, ist doch alles geklärt. Aber noch offen war die Frage, welche Currywurst schmeckt besser. Deshalb gab es heute in Essen das erste Currywurst-Battle Deutschlands.
10: Es geht um die Wurst. Welche ist die leckerste? Original-Currywurst aus dem Ruhrgebiet oder die Berliner ohne Pelle von Curry 36? Frank Zech vom Fleischermeistergrill in Essen grillt gegen seinen Berliner Konkurrenten an. Trotz Hitze sind etliche gekommen. Wer gewinnt, entscheidet eine Jury.
13: Lecker! 11 Uhr, 40 Grad. Und natürlich nicht die optimale Currywurstzeit, aber es hat sich gelohnt. Es ist wirklich ein ganz knappes Rennen gewesen. Und ob Wurst oder Soße, Duft, Nachgeschmack, sehr unterschiedliche Kandidaten hier am Start.
10: Es wird gerochen, geschmeckt, bewertet. 6 Jurymitglieder aus Politik, Influencer, sogar ein Sternekoch ist dabei. Sie wissen nicht, welche Wurst die Berliner oder Ruhrgebietscurrywurst ist. Allein Geschmack und Konsistenz zählen. Nach gut 15 Minuten gibt es einen Sieger. Frank hat knapp gewonnen. Ruhrgebiet schlägt Berlin. Wie fühlt sich der Sieg an?
15: Das ist hier kein Kampf auf Leben und Tod. Das ist jetzt das ist eine schöne Currywurst-Challenge. Und uns geht es um deutsche Imbisskultur mal wieder in den Fokus zu richten. Und wir haben da Spaß bei.
10: Currywurst verbindet halt. Den ganzen Tag über konnten die Besucher auch noch ihren persönlichen Favoriten herausschmecken. Für 3 Euro gab es beide Varianten auf den Teller.
2: Das ist mein Lieblingssatz. Currywurst verbindet.
3: Ja, genau. So. Und ich glaube, ich kenne einen, der auch die Currywurst aus dem Ruhrgebiet zu schätzen. Ja, hier. Götz-George. Der gehört zu den größten Schauspielern Deutschlands. Vor 10 Jahren ist er schon gestorben, aber in zahlreichen Filmrollen lebt er natürlich noch weiter.
2: Angefangen von den Karl-May-Filmen in den 60ern, in Charakterrollen wie Stonk oder Der Todmacher. Er war ja schon so ein Ausnahmetalent, so ein Jahrhundertschauspieler. Ja.
3: Und unter all dem ragt eine Rolle heraus, Schimmi. George als Horst Schimanski im Duisburger Tatort. Mehr als 30 Jahre spielte er den Ruhrpott-Kommissar. Er ist im Gespann mit Tanner, ab 97 dann in einer eigenen Krimiserie.
2: Wir drücken jetzt mal die Rückspultaste. 45 Jahre zurück und landen Anfang der 80er.
16: Es ist diese Filmszene, die für Fernsehdeutschland nichts weniger als eine Revolution bedeutet. Ein Mann im Muskelshirt vor Industriekulisse. Wie ein Raubtier streift er herum. Sein Frühstück, 2 rohe Eier. Und wenn er was zu sagen hat, dann klingt das so.
17: Kommst du, Idiot! Hör auf mit der Scheiße!
16: 28. Juni 1981. Der erste Schimanski-Tatort. Mit Horst Schimanski tritt ein völlig neuer Typ Ermittler auf. Proletarisch, spielsüchtig, hemmungslos beim Alkohol und auch sexuell durchaus aktiv. Er ist so ganz anders als alle Ermittler zuvor, wegweisend für jene, die nach ihm kommen, sagt Dietmar Bär. selbst Tatortkommissar, seit nun fast 3 Jahrzehnten.
0: Es ist sicherlich ein Meilenstein in der gesamten Tatortgeschichte, so seit 1970, seit Taxi nach Leipzig. Ich war noch Schauspielschüler und ich weiß, dass damals auch die Duisburger Kriminalpolizei oder überhaupt die Duisburger Polizei sich nicht sehr repräsentiert gefühlt hat.
16: Es ist die Zeit noch vor dem großen Kult, eine raue Welt. Und der junge Dietmar Bär gibt sein TV-Debüt als Hooligan, als Gegenspieler von George im Schimanski-Tatort Zweierlei Blut 1984.
0: Meine erste Begegnung war wie immer dann meistens in der Maske morgens. Auch mit Emad Feig, den muss ich da unbedingt mit erwähnen, weil die beiden Jungs waren ja Stars. Und die haben sich da wirklich von kollegial bis väterlich freundlich irgendwie um alles gekümmert und hat ja auch Fragen. Eine sehr starke Arbeitsatmosphäre, muss ich wirklich sagen. Den Kult drumherum, das habe ich erst so später begriffen. Aber auch für mich als Ruhrgebietler war das damals schon, wow, das war nochmal eine andere Bronx-Stimmung als jetzt so Dortmund-Nordstadt oder andere Ecken, die ich so aus meiner Jugend kenne. Das hat sich alles ja so erst entwickelt. Und immer wieder Frauen, Leichen pflasterten seinen Weg. Ja.
16: Daneben lebt Schimanski vom Spannungsverhältnis zu seinem Gegenpol Tanner. Stets korrekt, gekleidet, höflich, förmlich. Schon in Folge 2 erweitert noch um einen dritten Ermittler, sozusagen als ausgleichende Mitte. Hänschen, den Niederländer.
1: Dicke Dings. Dicke Luft.
11: Er glaubt, ich hätte seinen Mörder verscheucht. Nun,
12: hör jetzt auf damit!
16: Hänschen heute. 85 Jahre alt. Der Schauspieler Chiem van Houweninge. Neben seiner Rolle hat er gleich mehrere Schimanski-Drehbücher geschrieben. Auch eine langjährige Freundschaft verbindet ihn mit George.
15: Er war sehr präzise. Und er wollte immer das, was er dachte, das gut war. Aber das heißt nicht natürlich, dass er immer recht hat.
16: Sie diskutieren viel und hitzig damals. George, die Autoren, Produzenten und vor allem einer, Regisseur Hajo Gies.
15: Es war immer auch in Zusammenarbeit natürlich. Der Götz hat natürlich immer einen riesigen Finger drauf und Hajo auch. Und man hatte auch ein bisschen, wo ist das nicht so scharf und geht das? Aber das geht, ja, das ging wunderbar. Die Leute haben das gerne gemacht.
16: So entsteht eine Echtheit, die die Grenzen zwischen dem Schauspieler George und seiner Rolle als Kommissar manchmal verschwimmen lässt. Houweninge erinnert sich noch an eine Situation nach Drehende. Er und George hatten reichlich Wein getrunken, dann zurück ins Hotel mit dem Auto.
15: Da steht die Polizei und die guckt und ich da, um Gottes Willen, die Mann, die guckt, ist es. Oh, Entschuldigung, Herr Kommissar, gehen Sie mal.
16: Auch Dietmar Bär kennt das. Auch ihn würden Menschen immer wieder ansprechen als Ermittler Freddy Schenk. Doch George sei privat völlig anders gewesen als seine Figur.
0: Schimanski, wo man denkt, Mensch, mit dem George mal eine Pommes essen in Duisburg, ein Bier trinken. Das war er nicht. Das war ein sehr zurückhaltender, ruhiger Mensch, also im normalen Leben.
16: Ganz anders der Filmheld, in den George seine ganze Energie als Darsteller gelegt hat, sodass sie beide, er und die Figur, am Ende unsterblich wurden.
2: Was eine schöne Zeitreise. Der Euro-Jackpot ist geknackt und nur ein Spieler oder eine Spielerin tippte alles richtig und zwar jemand aus dem Sauerland.
3: Und weil der Jackpot jetzt über Monate angewachsen ist, darf er oder sie, wissen wir ja nicht genau, sich jedenfalls über 87 Millionen Euro freuen. Herzlichen Glückwunsch.
2: Ja, aber immer dran denken, für Geld kann man sich nicht alles kaufen. Zum Beispiel Gesundheit oder gerade Ventilatoren in Deutschland.
3: So. So, und jetzt die Nachrichten und Meldungen von heute, kompakt.
14: Am Mittag ist ein 6-jähriges Kind im Rhein-Herne-Kanal untergegangen. Es wurde später auf dem Wasser treibend gefunden. Rettungskräfte haben versucht, das Kind zu reanimieren, es verstarb jedoch noch an der Unfallstelle. Ob es alleine oder mit Begleitung im Wasser war, ist noch nicht bekannt. An der Suchaktion waren Polizei, Feuerwehr und 2 Hubschrauber beteiligt. In Elspe im Sauerland haben die Karl-May-Festspiele begonnen. 60 Darsteller, 40 Pferde und ein Abenteuer. Wie gewohnt gibt es gewagte Stunts, viel Action und laute Explosionen. Die Zuschauertribünen sind überdacht, die Schauspieler stehen mit ihren teils warmen Kostümen in der Sonne. Wegen der heißen Temperaturen bekommen auch die Pferde zusätzliches Wasser während der Aufführung. Mehr als 50 Shows soll es bis September geben. Bei einem Brand in einer Notunterkunft für Wohnungslose in Recklinghausen ist in der Nacht ein Mensch ums Leben gekommen. Das Feuer brach kurz nach Mitternacht in einem Wohncontainer aus, so die Feuerwehr. Die meisten Bewohner konnten sich selbst ins Freie retten. Sie blieben unverletzt. Bei der Durchsuchung fanden Feuerwehrleute jedoch eine Person tot auf. Die Löscharbeiten dauerten bis in die frühen Morgenstunden. Warum das Feuer ausbrach, ist bislang unklar. Große Katastrophenschutzübung heute in Bonn. Die Aufgabe der Helfer: 50 Schwerverletzte in einem Zug begutachten, versorgen und transportieren. Damit die Übung realistisch wirkt, haben Laienschauspieler die Verletzten dargestellt. Nach Auskunft der federführenden Feuerwehr Bonn hat alles gut geklappt, trotz der Hitze und mit kleinen Verzögerungen. Solche Übungen seien wichtig, um im Ernstfall routiniert und richtig handeln zu können. Insgesamt waren 500 Rettungskräfte aus NRW beteiligt. Schwerer Unfall am frühen Morgen in Bedburg-Hau. Ein Pkw-Fahrer ist mit diesem Linienbus in einer Kurve zusammengestoßen. Der Autofahrer wurde dabei lebensgefährlich verletzt. Die Feuerwehr befreite den 23-Jährigen aus seinem Fahrzeug. Er wurde mit einem Rettungshubschrauber in eine Spezialklinik in die Niederlande geflogen. Der Busfahrer blieb unverletzt. Er hatte keine Fahrgäste an Bord. Während der Unfallaufnahme war die Straße mehrere Stunden lang komplett gesperrt.
2: Jetzt gibt es eine Warnung, aber die ist viel, viel entspannter als Unwetter- oder Hitzewarnung. Obacht, jetzt wird's gleich extrem süß.
3: Wir haben nämlich hier eine ganz besondere Abkühlung. Eis oder gefrorene Früchte, die sind ja gerade der absolute Renner bei den Kleinsten. Und das gilt für Mensch und Tier.
2: So wie im Allwetterzoo in Münster, da gönnen sich die Orang-Utans gefrorene Weintrauben. Und das scheint zu schmecken.
3: Eine gesunde Portion Eisglück aus Früchten schmatzt auch die einjährige Daria in Dresden
18: weg. Guck mal.
3: Wir sind neidisch und auch ein bisschen verliebt.
2: Hör mal, das Schmatzen.
3: Mahlzeit.
2: Wie großartig.
3: Sehr süß.
2: Komm, wir lassen es jetzt mal da weiter rumlutschen am Eis und kümmern uns um ein anderes Tier. Ein Siebenschläfer, Nagetier.
3: Ja, genau. Heute, Claudia, ist nämlich Siebenschläfertag. Geht das jetzt mit dem Wetter so bis August weiter?
19: Nein, außerdem guckt man ja nicht auf einen Tag, der sagt ja gar nichts aus über das Wetter.
2: Oh, gut.
19: Wir müssen im Grunde genommen.
3: Dann nehmen wir
19: so
3: doch die letzten 7 Tage.
19: Die nächsten 7 Tage, die nächsten sind es. Bei der gregorianischen Kalenderreform 1582 wurden uns ja 10 Tage geklaut. Also müssen wir auf in 10 Tagen gucken und da nicht auf einen Tag, sondern auf die Wetterlage, die sich dann einstellt. Ich meine, durch Klimawandel ist relativ klar, dass wir eher mit deutlich zu heißen und deutlich zu trockenen Sommern rechnen sollten. Und bei uns in Nordrhein-Westfalen, also in der Nordhälfte Deutschlands, da ist das mit dem Siebenschläfer sowieso noch nie so besonders zutreffend gewesen. Die nächsten Tage wird es etwas wechselhafter und nicht mehr ganz so heiß, denn heute war es ja wirklich extrem heiß. Neuer Deutschlandrekord in Möckern-Drewitz in Sachsen-Anhalt mit 41,5. In Nordrhein-Westfalen war es ähnlich wie gestern, vielleicht 1-2 Grad drunter. Weilerswist-Lommersum heute 40,2, Niedeckenschmidt 38,7. Aber heute Morgen gab es Temperaturen von fast 28 Grad in Halle 27,7, Köln 26,7, Unna 25,9. Das heißt, tiefer ist die Temperatur nicht gesunken. Und schon am frühen Vormittag hatten wir dann direkt wieder über 30 Grad. Es kommt Abkühlung, die kommt aber bei uns meist mit Schauern und Gewittern. Hier angedeutet durch diese Konvergenz. Und dann kommt diese Kaltfront. Und dahinter kommt dann wirklich mal deutlich frischere Luft. Was bedeutet so 25 bis 27 Grad im Laufe der nächsten Woche. Aber wie gesagt, das wird abgelöst durch Schauer und Gewitter. Auch über Nordrhein-Westfalen gab es heute schon einige sehr kräftige. Die können jetzt und vor allen Dingen auch in der Nacht verbunden sein mit Starkregen, mit Hagel und auch mit schweren Sturmböen, sogar Orkanböen, vereinzelte sind nicht ausgeschlossen. Das gilt vor allen Dingen für den Nordwesten. Die entstehen gerade erst. Das heißt, man kann nicht Stunden vorher sagen, da oder dort wird das genau passieren, sondern jetzt gerade sieht man, sie entwickeln sich und sie ziehen dann weiter. Und das gilt eben auch für den Abend und für die Nacht zu morgen noch, dass es verbreiteter einzelne Unwetterartige geben kann. Auch in der Eifel ist mal ein kurzes Gewitter nicht ausgeschlossen. Temperaturen morgen früh zwischen 21 und 26 Grad, immer noch ganz schön warm. Morgen Vormittag ziehen dann letzte Schauer ab, sonst scheint die Sonne. Zum Nachmittag brodelt es wieder, vor allem nach Süden hin sind dann auch wieder Schauer und Gewitter möglich. Einzelne davon kräftig, vor allem in der Nacht zu Montag können die wieder verbreiteter unwetterartig ausfallen. Zuvor morgen 29 bis 35 Grad, abgesehen von Gewitterböen schwacher Wind. Danach Wetterberuhigung, Montag einzelne Schauer und Gewitter, 26 bis 28 am Dienstag ein ähnliches Bild. Da ist es dann aber schon wieder meist trocken.
2: Danke, Claudia Kleinert, dir einen schönen Abend.
3: So, und jetzt gehen wir ins Ruhrgebiet mit der Lokalzeit extra. Miriam Lange schiebt nämlich dort eine extra Schicht. Schönen Abend.
2: Danke fürs Gucken und jetzt Hydration Break. Ja, das ist wichtig.
3: Ja, ich vergesse.
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0: Extraschicht und wir feiern die großartige Industriekultur überall im Ruhrgebiet. Heute live aus Essen von der Zeche Zollverein. Und das Erbe des Bergbaus, das wird in der ganzen Region heute spektakulär in Szene gesetzt. Ein Highlight-Event mit Akrobatik, mit Tanz, Musik, Theater. 40 Spielorte gibt es von Duisburg bis nach Hamm. 18 Städte machen mit und die Krönung ist natürlich das Feuerwerk am späten Abend oder auch in der Nacht. Wir sind dabei. An einem besonderen Ort, der wie kein zweiter steht für die Extraschicht, nämlich Zeche Zollverein hier in Essen. Und damit hallo und ein heißes herzlich willkommen zur Lokalzeit am Samstag. Ja, eben live von der Extraschicht mit einem besonderen Jubiläum. 25 Jahre lange Nacht der Industriekultur wird hier gefeiert. Und man sieht es auch schon mit tollen Walking Acts, mit Musik, mit DJ, mit spektakulären Künstlern, die eben hier in dieser tollen Kulisse alles geben. Und damit Sie auch nichts verpassen, gehen wir mit unseren Reporterinnen und Reportern auch an die anderen spannenden Orte dieses Events. Da schauen wir doch mal direkt nach Duisburg, denn da steht mein Kollege Stefan Göke im Landschaftspark Nord. Stefan, bei euch wird es richtig rasant heute, oder?
1: Absolut, und der Landschaftspark ist schon richtig auf Betriebstemperatur, wenngleich das heute nicht so schwierig ist bei immer noch 38 Grad. Man fragt sich, wie man das aushalten soll. Aber die Sonne sinkt jetzt etwas. Man sieht es hier schon. Die Motorradfahrer von Flickflack waren gerade schon einmal unterwegs. Das sogenannte Todesrad, diese riesigen Rampen, spektakuläre Bilder, die wir vorbereitet haben und gleich zeigen können. Und nicht weniger spektakulär, diese wahnsinnige Kulisse hier im Landschaftspark. Diejenigen, die hier geguckt haben auf dem Bunkervorplatz, sind wieder rübergegangen. Es sind schon viele, viele hundert auf dem Gelände. Das hätte ich nicht gedacht. Ich hätte gedacht, bei den Temperaturen, da warten alle noch so ein bisschen. Nein, es ist schon richtig viel los hier und heiß sowieso.
0: Ja, das ist wahrscheinlich überall der Fall. Danke, Stefan. Wir kommen auch dann nochmal zu dir zurück. Jetzt gehen wir mal rüber zu Desiree Rösch ins heiße Hamm, denn Desiree steht im Kreativrevier Heinrich Robert. Desiree, was wird bei euch geboten?
2: Ja, das Kreativrevier Heinrich Robert feiert gleich zwei Jubiläen. 800 Jahre Stadt Hamm und 125 Jahre Zeche Heinrich Robert. Das wird hier mit einer großen Party auf dem Areal gefeiert. Hier unter dem Hammerkopfturm, das ist die Förderschachtanlage, gibt es gerade Live-Musik. Hier drüben in der Lohnhalle, in diesem schönen architektonischen Gebäude, gibt es gleich noch viel mehr Darbietungen, unter anderem Tanz am Vertikalseil. Und das gucken wir uns noch genauer an. Es ist auch hier tierisch heiß. Es hat aber gerade kurz geregnet. Deshalb hat es sich ein bisschen abgekühlt, nur noch 34 Grad. Deshalb gehen Getränke hier gerade am besten. Ein bisschen füllt es sich langsam, aber da geht noch was. Es wird, glaube ich, noch voller. Bis gleich.
0: Danke, Desi, das kann ich definitiv auch bestätigen. Auch hier weht jetzt ein laues Lüftchen und ich glaube, es wird noch voller, gerade wenn es dunkel wird, denn dann gehen die Lichtershows los. Und Licht ist ja auch ein wesentliches Element im Bergbau gewesen, denn ohne Licht hat man unter Tage natürlich auch nichts gesehen. Und in Moers hat man daher das größte Montankunstwerk der Welt auf der Halde Rheinpreußen gebaut, eine Grubenlampe in XXL. Und unten an der alten Zeche, da haben Ehrenamtliche heute für das richtige Licht gesorgt.
3: Ich möchte auch nicht weiter von der Schachthalle weg mit den blauen Strahlern, dann verlieren wir diesen Schatteneffekt.
4: Zu viel Blau, findet André Thyssen. Deswegen ist er mit seinen ehrenamtlichen Helfern nochmal gekommen in der Nacht.
3: Weil uns von den blauen Strahlern von der Fassade zu viel ins Gerüst reinleuchtet. Das Blau mischt sich so sehr. Wir wollen das Gerüst wirklich versuchen, so rot wie möglich zu machen und den Blauanteil wirklich an der Fassade zu halten.
4: Die Freiwilligen von Schacht 4 möchten, dass die Anlage schön aussieht, aber nicht von der Sache ablenkt. Thyssen war selbst noch unter Tage ein paar Schächte weiter.
3: Für andere Standorte, die haben extrem viel Party. Das versuchen wir hier so ein bisschen noch im Rahmen zu halten. Und unser Fokus liegt ja ganz klar auf bergmännische Führungen.
4: Auch da machen alle im Verein mit. Die Bedeutung der Kohle, die Arbeit unter Tage, das Miteinander der Bergleute, darum geht es hier in den Anlagen. Hoch über Moers erinnert die gigantische Grubenlampe an den Bergbau. Der Wächter des Geleuchtes, Karl Brandt, war nie unter Tage. Aber er hat die Geschichte der Kohle verinnerlicht, die ganze Geschichte.
5: Also zwischen 290 und 355 Millionen Jahre ist die Kohle entstanden. Damals hat die Erde nachgegeben, die Urwälder sind versunken.
4: Wenn es dunkel wird, strahlt das Geleucht des Künstlers Otto Piene tiefrot.
5: Ich weiß, dass die rote Farbe für ihn die Farbe der Energie ist, Energie der Kohle. Und ich glaube auch die Energie der Menschen, die das Ruhrgebiet geschaffen haben.
4: Menschen wie André Thyssen. Unten an Schacht 4 ist aus dem Blau ein Weiß geworden. In dem Verein sind auch junge Menschen, die selbst gerne Bergleute geworden wären.
6: Ja, auf jeden Fall. Die Kameradschaft, die Kumpel unter Tage. Und ich denke, es wäre das Richtige gewesen.
4: Sie können nicht mehr unter Tage arbeiten, aber sie können von da erzählen, von Arbeit und Kameradschaft, die sie aus der Geschichte ihrer Familien kennen.
7: Dass nicht alles selbstverständlich ist, was wir heute haben, dass vieles über Generationen erarbeitet worden ist und ohne dass alles, was hier mal einmal war, wir jetzt nicht da wären, wo wir heute stehen.
4: Nämlich in einer Region, deren Geschichte vor hunderten Millionen Jahren begann und die bis heute einzigartig ist.
0: Und genau das kann man bei der Extraschicht einfach wunderbar erleben und wirklich faszinierend, was es hier alles gibt. Die Besucher sind da trotz dieser Hitze. Ich finde das wirklich ganz toll. Die ganze Family ist hier aus Wuppertal angereist. Hallo.
8: Hallo.
0: Josephine und Leopold, ihr habt gerade auch ganz spektakulär hier zugeschaut, habt auch ein paar Schweißperlen auf der Stirn. Bei der Hitze, warum seid ihr hier?
8: Ja, wir waren letztes Jahr schon hier, wir waren total begeistert. Da waren wir aber in der Henrichshütte und jetzt wollten wir was Neues ausprobieren und wir kommen auch gerade schon aus dem Freibad.
0: Ach ja, okay, das ist ja, natürlich ja. Genau richtig. Und was ist für dich hier so das Spektakuläre, Leopold?
9: Also wir finden es generell sehr schön, weil wir waren ja auch, wie gesagt, schon letztes Jahr hier und deswegen wollen wir halt hier nochmal hin und ja.
0: Macht ihr denn auch so die Standorte einmal so Hopping mit Shuttle und so, oder?
9: Ja, also wir machen ungefähr so 3 jetzt Standorte, aber jetzt nicht so lang, weil wir müssen ja auch ins Bett.
0: Ja. Und es ist ja auch heiß, aber es wird jetzt erträglicher. Genau. Ganz viel Spaß noch.
8: Dankeschön.
0: Hier bei der Extraschicht und Henrichshütte ist ein ganz gutes Stichwort, denn man braucht ja auch eine Abkühlung und genau dort dreht sich alles ums Wasser, ums kühle Nass und ums schöne Nass. Wir gehen nach Hattingen.
10: Das hier wäre das kühle Nass. Und das wird vielen Besuchern heute auch entgegenkommen. Der Cooling Point ist kurzfristig eingerichtet worden wegen der Hitze. Das schöne Nass sind die dutzenden Springbrunnen, die den ganzen Tag über aufgebaut worden sind. Erst am Abend sieht es besonders spektakulär aus.
11: Sicherlich ist das Highlight eben halt unsere Wasserfeuershow, wenn man so sagen will, oder Wasserlichtshow. Um 21.30 Uhr und um Mitternacht wird die wiederholt. Ansonsten gibt es eben hier eine Wasser-Ära, eben halt irgendwie, in der wir tatsächlich so eine Art eben halt irgendwie Wohlfühl-Oase haben mit dem Thema Wasser.
10: Zur Show werden mehrere tausend Besucher erwartet. Kein Wunder, sieht ja auch wunderbar aus.
0: Ach, eine Abkühlung wäre jetzt ganz schön. Wird jetzt noch heißer, denn Stefan Göke hat uns ja schon so ein bisschen den Mund wässrig gemacht, wie viel Action und wie rasant es jetzt in Duisburg zugeht im Landschaftspark Nord. Und da schalten wir jetzt nochmal hin. Stefan, wir wollen doch einmal wissen, wie genau sieht das bei euch aus? Wie spektakulär ist es heute?
1: Es ist vor allen Dingen ein bisschen beängstigend, wenn man überlegt, dass genau hier drin die Motorräder gerade unterwegs waren, in dem sogenannten Todesrad. Der Name sagt schon alles, ist schon beklemmend, wenn man hier drin steht. Mit 40 Stundenkilometern einfach immer am Rand entlang, Highspeed. Und es ist auch gar nicht so einfach, hier wieder rauszukommen. Aber das ist natürlich eine Sicherheitsmaßnahme. Und gerade war schon die erste Show hier, da ging es dann richtig zur Sache und hoch hinaus. Das sind die Bilder. 10 Uhr ging es los. Viele hundert Menschen sind schon hier rausgekommen vom Gelände. Der Bunkervorplatz liegt so ein bisschen abseits. Da sieht man schon, wie viel dann doch schon los ist. Und dann ein Sprung spektakulärer als der andere, hoch in den Himmel. Und dann mit dieser wahnsinnigen Kulisse des Landschaftsparks macht das natürlich noch mal etwas spezieller. Normalerweise dann die Flickflack-Motorradfahrer ja in ihrem klassischen Flickflack-Zelt unterwegs. Aber das hat natürlich nochmal so eine ganz besondere Spannung. So, André hat's geschafft, er ist heile da. Und Tatjana, seine Partnerin, hat das gerne gesehen, dass alles geklappt hat. André, very special today, very hot for you.
12: Yeah, it was very hot, but it's also in the conditions like this we have to deal with, so everything fine.
1: Okay, also er sagt, ja, was sollen wir denn machen? Wir müssen mit allem klarkommen, was uns sozusagen geboten wird. Hat alles wunderbar geklappt. Aber schon speziell jetzt für die Crew, was würdest du sagen, Tatjana?
13: Ja, bei so einem Wetter schon auf jeden Fall. Aber wir sind froh, dass wir kein Zelt über der
1: Umso besser haben. Jetzt,
13: genau,
1: ne?
13: Jetzt ein bisschen Fahrtwind war eigentlich ganz gut.
1: Ja. So, die Resonanz, 19 Uhr, 38 Grad. Wer kommt um diese Uhrzeit schon hierher? Aber es war wahnsinnig voll am Rand.
13: Ja, und die Stimmung war super. Das hat richtig viel Spaß gemacht.
1: So, dann erholt euch jetzt ein bisschen. Wir sind hier im Fahrerlager, Backstage, da ist auch ein Dach. Es ist aber immer noch, Dankeschön euch beiden, immer noch brutal warm hier. Und drüben auf dem Gelände, das sehr weitläufig ist, geht es dann weiter mit Programm den ganzen Abend über. Es wird viel geklettert am Landschaftspark, da gibt es auch einige Aktionen. Gucken wir gleich nochmal.
0: Sehr schön, Stefan. Ich bin hier erstmal eingenommen von zwei Riesenpuppen und bin zu einem kleinen Tänzchen aufgefordert worden. Also ich finde, das klappt hier wunderbar. Und wir schauen jetzt mal eine Runde nach Bochum, denn da ist René Rabenschlag für uns ausgestiegen und da wird sogar kühler.
14: Es geht offiziell los. Letzte Extraschicht 2:26 beginnen.
10: Um Punkt 18 Uhr öffnet sich das Schmiedeeiserne Tor zum Bergbaumuseum. Die Extraschicht hat heute einen ganz besonderen Vorteil. Sophia Sievers nimmt uns mit unter Tage. Der Stollen ist nicht nur schön ausgeleuchtet, sondern ist eine natürliche Klimakammer.
15: Hier unten im Anschauungsbergwerk sind angenehme 12 bis 15 Grad. Wir sind einfach hier weit unten und deswegen ist das so schön angenehm kühl. Das ist, kann man gar nicht beschreiben, weil es ja einfach draußen heute fast 40 Grad hat. Und wenn man hier runterkommt, das ist eine richtige Erfrischung.
10: Und wer es doch etwas heißer mag, direkt unterm Förderturm legt ein DJ auf. Getanzt werden darf bis 2 Uhr nachts.
0: Ja, überall wird die Industriekultur zur großen Bühne. Und wir gehen jetzt mal ganz in den Osten, ins Ruhrgebiet, und zwar nach Hamm. Denn da steht meine Kollegin Desiree Rösch im Kreativrevier Heinrich Robert. Wir haben schon gehört, ein paar Tropfen sind dort gefallen. Aber ich glaube, es ist wieder ziemlich heiß bei dir, Desiree. Wie ist denn die Stimmung vor Ort und was wird alles Spektakuläres dort geboten?
16: Also die Stimmung ist gut, die wird immer besser, denn langsam kommen die Leute. Es füllt sich immer mehr, viele versammeln sich hier an den Getränkeständen, um sich abzukühlen. Es ist so ein bisschen Waschküchenwetter. Es hat eben geregnet, aber es ist immer noch sehr warm und deshalb kommt jetzt diese Luftfeuchtigkeit. Hier drüben spielt die Band unter dem Hammerkopfturm, das ist ja hier das Wahrzeichen der ehemaligen Zeche Heinrich Robert. Ansonsten gibt es noch Führungen, Ausstellungen, jede Menge Foodtrucks da drüben. Können wir mal zeigen, die Foodtrucks hier drüben, da sitzen momentan die meisten. Ja, und dann gibt es auch noch ein paar künstlerische Darbietungen. Und zwar hier in diesem architektonischen Schmuckstück. Das ist die Lohnhalle. Hier saß damals die Verwaltung drin. Wie der Name schon sagt, hier haben die Kumpel ihren Lohn bekommen. Da gehen wir jetzt mal hin, denn hier gibt es Tanz. Von der Artistin Anna Abrams, da hängt sie schon. Sie macht Artistik am Vertikalseil, da gehen wir mal rein. Mal mit. So, da hängt sie, wahrscheinlich auch tierisch am Schwitzen gerade da oben. Ich stelle mir das sehr, sehr anstrengend vor, aber da gucken wir mal ganz kurz zu.

Anna Abrams. Sie ist wirklich eine atemberaubende Vertikalseiltänzerin. Sie hat schon als Kind Lust auf Zirkus bekommen und war auf der Zirkusschule in London, hat dort die Feinheiten gelernt. Und ja, ich finde, es sieht wirklich atemberaubend aus. Damit tritt sie auch auf in verschiedenen Varietés im Zirkus und

0: herzliches Glück auf, wie wir hier so schön sagen, auf der Zeche ehemalig Heinrich Robert. Das ist die Steigerstube. In der Steigerstube haben die Bergleute, die Kumpel, ihren Arbeitsauftrag bekommen.
1: Hier, also durch diese Fensterscheibchen.
0: Die haben sich hier bei ihrem zuständigen Steiger gemeldet. Der Steiger hat hier seinen Arbeitsplatz gehabt. Und da haben die ihre Schichtsanweisung bekommen auf den Arbeitsauftrag. Oder aber auch, was an der Schicht so passieren muss, das Wichtigste. Oder auch, wenn sie mal frei haben wollen, Urlaub. Das wurde hier geregelt. Auch der Lohnstreifen.
1: Wie fühlt sich das für Sie an, dass jetzt heute an der Extraschicht alles nochmal auflebt?
0: Ja, Kumpel. Ne? Das Kumpelsein, die Kumpel, die dieses Ruhrgebiet erleben. Man hat immer Kumpel, egal auf welcher Schachtanlage. Deswegen waren auch nicht alle Schachtanlagen mit den Kumpels hier so massiv mit den Gästeführern betreut, wie wir das sind.
1: Also einmal Kumpel, immer Kumpel. Ja, so viel hier von der Zeche, vom Kreativrevier Heinrich Robert. Hier wird dort heute viel gefeiert mit Feuerwerk und Aftershow-Party. Erstmal Glück auf und zurück nach Essen. Dankeschön, Desiree. Klingt auf jeden Fall spektakulär und viel Spaß noch in Hamm. Ja, auch abseits der Extraschicht haben wir natürlich auch einiges, was uns in dieser Woche bewegt hat. Es gab nicht nur Hochsommer, sondern es gab eben auch schockierende Meldungen. In Kostrop-Rauxel hat Anfang des Jahres eine 17-Jährige einen Gleichaltrigen getötet. Und jetzt wurde die 17-Jährige überraschend in Litauen festgenommen. Damit geht jetzt unser Wochenrückblick los in 99 Sekunden.
2: Monatelang hat die Familie gezittert und dann praktisch aus dem Nichts dieser Fahndungserfolg. Das ist also schon eine ganz großartige Mitteilung und ich hoffe, dass wir jetzt auch schnell zum Prozess kommen, damit es Aufklärung gibt und so etwas wie Gerechtigkeit.
3: Die Ladeflächen total verschmutzt und auch die Kühlaggregate teilweise total verschimmelt, aber von außen machen die Fahrzeuge halt nicht den Eindruck, dass es innen so aussieht.
4: Also dass schwarze Schafe gefunden werden, muss auch sein. Dann, ich habe schon vieles gesehen, wo LKWs ohne Kühlungen gefahren sind.
5: Im Moment sieht es ganz gut aus, was die Brauchwassertalsperren angeht, weil die in diesem Jahr im Frühjahr zum Glück ein bisschen mehr Regen als letztes Jahr abbekommen haben.
6: Man kann halt gucken an den Brückenpfeilern, wie tief es ist, aber aktuell geht es natürlich deutlich runter. So jeden Tag so mindestens 10 cm verschwinden aktuell.
7: Immer einen Tag 30 Grad, zwei Tage 30 Grad machen nichts. Aber jetzt dieses extreme Wetter aktuell mit dieser langen Hitzewelle. Quasi heizt sich der ganze Straßenkörper auf bis in tiefe Schichten. Und das hat auch zur Folge, dass dieses Material sich verflüssigt.
8: Die Kühe haben Hitzestress, nehmen wenig Futter auf. Da schießt die Milchleistung zurück, sozusagen sagen ein Drittel weniger Milch pro Tag.
9: Das ist jetzt halt so eine Phase, weniger wirtschaftlich, sage ich mal, aber das haben wir schon mitgemacht, mehrmals.
10: Dass wir damit gezielt und relativ schnell Leute anfahren können und ansprechen können.
11: Wir haben Patienten jetzt mehrfach aus der Strommitte gerettet. Er ist auch hier gegen die Strömung angekommen. Für uns erhält er erstmal das Prädikat wertvoll.
5: Und ich bin jetzt auf einer der längsten Rolltreppen Deutschlands, die legendäre orangene Rolltreppe auf Zeche Zollverein. Die wird hier rege genutzt, allerdings muss man sagen, es ist schon noch mal ein Stück heißer hier oben. Aber der Ausblick ist einfach sensationell hier über das ganze Geschehen. Man sieht hier spektakulär den Doppelbock auf Zeche Zollverein und kann hier wirklich ganz weit blicken. Schön, wir sind gleich wieder unten, aber bis dahin möchten wir uns natürlich auch mal die Highlights aus den 25 Jahren Extraschicht anschauen. Schauen, was sie noch alles auch erwartet, wenn hier das Licht dann mal dunkler wird.
12: Wenn es dunkel wird, verwandelt sich das Revier. Zechen, Hochöfen, alles wird bunt.
13: Gerade im Sommer so eine ganz bestimmte Atmosphäre, das ist einfach schön. Alles riecht nach Sommer, macht Spaß.
14: Und du kannst lange aufbleiben?
15: Ja. Das ist das Beste.
16: Ich glaube, ich habe noch nie schlechtes Wetter gehabt.
12: Ganz im Gegenteil. Diesmal wird es wohl besonders heiß und feurig. Die Extraschicht bittet zur langen Nacht der Industriekultur. Erst das Zusammenspiel von Künstlerinnen und Künstlern mit den Menschen macht das Wesen der Extraschicht aus. Und immer geht es darum, dass alte Industriekulissen zu neuem Leben erweckt werden. Dass die Erinnerung an die Zeit von Kohle und Stahl lebendig bleibt. Das war dem ehemaligen Bergmann Reinhold Adam bei der Extraschicht 2015 ganz besonders wichtig.
17: Solange es noch einen Bergmann gibt, lebt der Bergbau im Herzen der Menschen weiter.

0: weiter. Das möchte ich hier vermitteln und auch sagen.
1: Extraschicht, das ist die Verbindung von alt und neu. Modern Dance zum Beispiel im Gasometer. Im vergangenen Jahr in der Ausstellung Planet Ozean. Tanzen vor dem Wal.
2: Ja, es ist auf jeden Fall ein bisschen gewöhnungsbedürftig, weil es vor allem sehr dunkel ist. Es hat sich ein bisschen angefühlt wie in einem Traum. Aber ich finde es sehr cool, weil wer tanzt schon in einem Museum?
1: Und das Beste kommt natürlich zum Schluss. Keine Extraschicht ohne Pyro, Drohnenshow oder Feuerwerk. Hinein in eine lange Nacht.
3: Ja, und wie beliebt die Extraschicht ist, das zeigt sich auch daran, dass es immer mehr Standorte gibt, die mitmachen. Gleich 4 Orte kommen in diesem Jahr dazu, wie zum Beispiel Gelsenkirchen-Ückendorf. Dieser Stadtteil, der hat für dieses Kunstfestival sich eine besondere Idee überlegt und Timo Spieker hat sich das für uns schon angesehen.
4: Gelsenkirchen-Ückendorf, für Roman Pilgrim zu Hause. Er gehört zu denen, die aus dem Stadtteil mit fragwürdigem Ruf ein Kreativquartier mit Potenzial gemacht haben.
5: Ja, ich würde sagen, dass das schon etwas Besonderes ist, wenn man jetzt sieht, wie die Entwicklung so vorangeschritten ist, dass man eigentlich vor 10 bis 12 Jahren eigentlich relativ naiv hier vor Ort war und jetzt nicht wirklich dran geglaubt hat, dass das was mal so sein wird, wie es heute vielleicht ist.
4: Früher war Ückendorf das, was man runtergerockt nennt. Leerstände, die Leute gingen weg. Spätestens als die Polizei die Gegend mal als No-Go-Area bezeichnet haben soll, machten sich Roman Pilgrim und andere auf, den Stadtteil neu zu erfinden, mit Ateliers und Events. Hat besser funktioniert, als sie selbst dachten.
5: Nee, so hätte ich mir das nicht vorstellen können. Wir haben die ersten gastronomischen Angebote, wir haben Restaurants, wir haben Cocktailbars, das hätte ich mir nicht gedacht, dass das so sein wird. Innerhalb eigentlich einer relativ kurzen Zeit. Ich finde 10 oder 12 Jahre eigentlich relativ überschaubar.
4: Roman Pilgrim hat ein Kreativnetzwerk gegründet. Den Vorsitz hat inzwischen Sarah Rissel übernommen, die auch das Hier ist nicht da leitet. Im Soziokulturzentrum trifft sich die Nachbarschaft und für die lohnt sich das Engagement.
6: Weil ich hier gerne lebe und weiterhin auch gerne leben möchte und natürlich nicht für mich, sondern auch für mein Umfeld, Familie, Freunde. Die nächste Generation sehe ich auch super, super wichtig. Die Leute sollen ja hier hinkommen. Es soll ja hier für uns alle irgendwie schön sein.
4: Und noch schöner werden. Dafür machen sie aus einer ehemaligen Diskothek eine Event-Location, ein Gemeinschaftsprojekt.
5: Das alle eigentlich wirklich so an einem Strang ziehen. Das ist das Besondere, das macht Ückendorf auch aus.
4: Was wiederum andere anlockt. Tom Gavlik zum Beispiel. Er hat gehört, was in Ückendorf so passiert, wollte Teil davon sein und hat eine Trinkhalle eröffnet.
7: Daran mitzuwirken, ein kleines bisschen dazu beizutragen, das in eine andere Richtung zu lenken, haben wir gerne gemacht, machen wir auch noch weiter gerne.
5: Jeder, der auch irgendwann mal hierher gekommen ist und irgendwie mit zu dieser Entwicklung beigetragen hat, der kann da sicherlich stolz drauf sein.
4: Dass jetzt sogar die Extraschicht in Ückendorf ist, ein Ritterschlag, sagen sie hier.
3: Ja, man sieht, auch einzelne Stadtteile werden zur großen Bühne, genauso wie Bochum-Dahlhausen. Dort gibt es das Eisenbahnmuseum, ohnehin schon ein Ausflug wert. Aber jetzt zur Extraschicht treten dort keine Profis auf, sondern junge Industriekünstlerinnen und Künstler.
8: Normalerweise schnaufen hier im Lokschuppen alte Dampfloks. Heute singen junge Talente. Die Schüler des Bochumer Gymnasiums üben und proben immer schon das ganze Jahr für diesen Auftritt. Von der 5. Klasse bis zur Oberstufe geht es hier an diesem Abend auf die Bühne. Später tritt eine Schülerband auf, die inzwischen viele eigene Projekte auch außerhalb der Schule spielt.
3: Ja, es ist heiß draußen. Wir merken es natürlich auch um diese Uhrzeit. Es ist immer noch ganz schön schweißtreibend. Das merkt man auch aktuell bei der Bahn. Wir schauen uns mal das Wichtigste heute aus dem Westen an im Überblick.
9: Der Regionalbahnbetreiber National Express hat heute wegen der großen Hitze alle RRX-Verbindungen in NRW eingestellt. Von 13 bis 19 Uhr blieben alle Züge stehen. Damit zog National Express die Konsequenz aus einer Störung von gestern Nachmittag. Dort war ein Regionalexpress in Bonn-Friesdorf auf freier Strecke plötzlich stehen geblieben. Weil auch die Klimaanlage ausgefallen war, mussten die rund 475 Fahrgäste von der Feuerwehr aus dem Zug geholt werden. Einige brauchten sogar eine notärztliche Behandlung. Gestern Abend haben die ersten Hitzegewitter NRW getroffen. Im Kreis Wesel gab es heftigen Regen, Blitze und starken Wind. Die Feuerwehr musste mehr als 100 Mal ausrücken, unter anderem um Bäume von der Straße zu räumen. Auch im Duisburger Norden war die Feuerwehr rund 30 Mal im Einsatz. Im Stadtteil Marxloh stürzte ein Baum auf eine Straßenbahn und riss die Oberleitung ab. Auch hier mussten die Fahrgäste befreit werden. Verletzt wurde zum Glück niemand. Die Hitze beschäftigte die Feuerwehr auch in Dormagen. Dort war in einem Seniorenheim die Klimaanlage ausgefallen. Für die knapp 170 Bewohner wurde es schnell zu heiß. Die Retter holten die älteren Menschen aus den überhitzten Räumen und kühlten das Heim mit Schläuchen. Auch in Krefeld sorgte gestern Abend eine defekte Klimaanlage in einem Seniorenheim für einen Rettungseinsatz. Die Feuerwehr sprach von bis zu 50 Grad heißen Räumen und setzte auch hier mobile Kühlgeräte ein. Mittlerweile sorgt die Hitze für eine Überlastung der Rettungsdienste im ganzen Land. In Siegen-Geisweid haben sich heute über 100 Menschen getroffen, um gemeinsam aufzuräumen, trotz der hohen Temperaturen. Ausgerüstet mit Greifzangen und Müllsäcken ging es um 10 Uhr los. Den Initiatoren ging es aber nicht nur ums Aufräumen, sondern sie wollten ein Zeichen setzen für den Zusammenhalt in ihrem Stadtteil. Dort leben Menschen aus vielen verschiedenen Herkunftsländern. Vielfalt sei deshalb keine Schwäche, sondern eine Stärke, heißt es heute. An der Aufräumaktion haben sich alle religiösen Gemeinden sowie Schulen und der örtliche Fußballverein beteiligt.
3: Ja, kurz vor acht ist es immer noch wirklich sehr, sehr schweißtreibend. Das sieht man auch daran, die Leute suchen sich immer noch ein schattiges Plätzchen, einen kühlen Drink. Und ich habe netterweise einen kühlen Drink bestellt und bekomme direkt einen ganzen Eiswürfeleimer. Ich sehe wohl sehr, ja, durstig aus, würde ich sagen. Es bleibt heiß, aber es gibt auch Unwetterwarnungen im Land. Und wie es beim Wetter weitergeht, das schauen wir uns jetzt an. Hier sind die Aussichten.
9: In der kommenden Nacht ziehen von Westen her starke Gewitter nach NRW. Dabei besteht die Gefahr von vielen Blitzen, heftigem Starkregen, Hagel und schweren Sturmböen. Es bleibt aber trotzdem weiter tropisch warm. Der Sonntag startet mit viel Sonne und schnell erreichen wir wieder die 30 Grad. Am Nachmittag sogar 35 Grad und wieder ziehen Gewitter von Westen auf. In manchen Regionen können schwere Unwetter möglich sein. Die gute Nachricht aber, es kühlt sich endlich ab. Am Montag ziehen die Gewitter weiter Richtung Osten und es wird freundlich. Bei angenehmeren Temperaturen bis 28 Grad Dienstag und Mittwoch bleibt es eher wechselhaft. Dafür ist es aber nicht mehr so heiß.
3: Ach, nicht mehr so heiß ist natürlich auch wunderbar. Heute muss man sich noch ein bisschen abkühlen. Das tun wir jetzt auch. Das war's von der Lokalzeit am Samstag live aus Essen, Zeche Zollverein von 25 Jahre Extraschicht. Und morgen um 16.15 Uhr gibt es die lange Nacht der Extraschicht in einer Reportage hier im WDR Fernsehen. Sehr zu empfehlen. Wir sagen tschüss und kühlen Sie sich noch ein bisschen ab. Oder kommen Sie noch vorbei. Ich würde mich freuen. Machen Sie es gut. Tschüss.

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0: Danke, Julia Niharika-Senn, und herzlich willkommen zu diesem Brennpunkt heute. Der Schlagerboom mit Florian Silbereisen startet deshalb erst gegen 8:30. Heute gab es eine Hitzewarnung für das ganze Land zum ersten Mal. Und sogar der Hitzerekord von gestern, der wurde auch schon wieder abgeräumt. Aber weg von diesen abstrakten Statistiken hin zu den konkreten Auswirkungen, die diese Hitze im Moment bei uns im Land hat. Mitten in Berlin, am Brandenburger Tor, werden Wasserwerfer eingesetzt. Und die Menschen freuen sich über die Abkühlung. 400 Kilometer weiter südlich im beschaulichen Tremersdorf in Oberbayern kühlt ein Landwirt mit einer Schneekanone seine Milchkühe. Tja, bei diesen historisch hohen Temperaturen müssen wir erfinderisch sein. Wie gehen eigentlich die Menschen im Land bei uns mit dieser Hitze um?
1: Also ich glaube, seit einer Woche kann ich nicht schlafen. Ich bin wirklich jeden Abend, stehe ich auf, ich schwitze.
2: Mein Ansatz ist auf jeden Fall irgendwie immer ans Wasser, ein bisschen abkühlen.
3: Sehr heiß. Dann habe ich Schirm mitgenommen und dann passt.
4: Viel trinken, Sonnencreme. Ja, man muss einfach überstehen. Ich glaube, es ist egal, wo man heute ist, es ist viel zu heiß.
5: Wir haben das Glück, dass wir bei uns in der Schule tatsächlich eine Klimaanlage haben. Deswegen war es dann mal ganz schön, in die Schule zu gehen und dort dann zu arbeiten.
0: Wer Glück hat, der hat schon eine Klimaanlage. Wer sich jetzt aber ein solches Gerät oder einen Ventilator kaufen will, das könnte schwierig werden, denn diese Geräte sind jetzt tatsächlich Mangelware. Dazu kommt die Infrastruktur in unserem Land. Die erlebt im Moment gerade einen einzigartigen Stresstest.
6: Das hier war mal eine Autobahn. Nun ist die A2 zwischen Ziesar und Wollin in Brandenburg voll gesperrt. Aufgrund der extremen Temperaturen kam es auf dem Streckenabschnitt zu sogenannten Blow-ups, bei denen die ältere Betonfahrbahndecke aufbrach. Es kam zu Unfällen, deshalb nun die Sperrung.
7: Bei der Hitze ist natürlich dann das ganze Verkehrschaos auch noch relativ kompliziert. Die Leute sind total gestresst, wir kommen nirgendwo mehr hin. Bin natürlich schon froh, wenn das alles wieder ein bisschen entspannt und die Reparaturarbeiten dann fertig sind.
6: Wer mit dem Zug vorankommen möchte, hat es nicht besser. Auf ihrer Internetseite ruft die Deutsche Bahn die Fahrgäste auf, heute und morgen auf unnötige Fahrten zu verzichten. Fahrkarten könnten kostenlos storniert werden. Der Betreiber National Express hat in Nordrhein-Westfalen den Betrieb wichtiger Linien heute Nachmittag komplett eingestellt. Grund dafür ist unter anderem, dass gestern ein Zug auf offener Strecke bei Bonn stehen geblieben ist und evakuiert werden musste. Auch von anderen Zügen seien durch die Hitze Fehlermeldungen gekommen.
8: Das hat sich so ab 13, 14 Uhr ging es los und wir haben tatsächlich dann bis zum Abend hin über 20 Fahrzeuge im Ausfall gehabt. Das entspricht in etwa einem Viertel der Flotte, die wir für den Betrieb der RX-Linien zur Verfügung haben.
6: An den Bahnhöfen sowie hier in Düsseldorf bleiben viele Fahrgäste heute auf der Strecke. Das sorgt für noch mehr hitzige Stimmung.
9: Ja, halt katastrophal, weil durch die Hitze, das schlaucht halt noch mal extrem. Vor allem manche haben ja keine Klimaanlage, manche müssen mit S-Bahn fahren, das ist schon übel.
10: Da hat man halt nicht viel Ausweichmöglichkeiten, gerade wenn man es eilig hat, nach Hause zu kommen.
6: Große Herausforderungen auch im Flugverkehr. In Hannover müssen zwischen Start und Landungen immer wieder Fahrzeuge ausrücken, um die Startbahn zu bewässern. Ansonsten droht auch hier Überhitzung. Und in Thüringen rückt heute sogar der Winterdienst aus. Dort, wo normalerweise gestreut wird, gibt es Wasser auf den Asphalt, bevor die Straße unter der Sonne aufbricht.
0: Wir sehen also Hitze in diesem Ausmaß, das können wir nicht. Das sage nicht ich, sondern das sagt Professor Andreas Knie. Er ist Mobilitätsforscher und uns jetzt live aus Berlin zugeschaltet. Herr Knie, warum können wir denn mit diesen Rekordtemperaturen bei uns so schlecht umgehen?
11: Ja, weil wir das natürlich nicht gelernt haben, denn wir begreifen das immer so als einmalige Ereignis. Jetzt war mal 1, 2, 3 Tage heißes Wetter und wir hoffen ja schon, dass es wieder abkühlt. Das, wo wir uns aber darauf einstellen müssen, ist eben, dass wir mindestens 10, 15, sogar vielleicht 20 Tage im Jahr solche Hitzetage mit über 30 Grad und die sogar noch heißer werden, vor uns haben werden. Und dafür ist das, was wir an Infrastruktur haben, dafür ist unser Leben bisher überhaupt nicht angepasst gewesen.
0: Können Sie vielleicht ein konkretes Beispiel nennen, wo diese Temperaturen dann tatsächlich ein Problem werden?
11: Ja, wir haben es im Beitrag ja schon gesehen. Beispielsweise die berühmten Klimaanlagen der Deutschen Bahn AG, die sind auf etwa maximal 30 Grad ausgelegt. Das war das Maximale, was man damals in den 70er, 80er Jahren hat erwarten können. Jetzt ist über 30 Grad fast schon ein Normalfall. Dafür können die Züge nichts. Das muss umgebaut werden. Wir haben es bei der Asphaltqualität gesehen. Der Asphalt ist auch nicht auf diese Temperaturen ausgerichtet. Und natürlich auch die Startbahnen, die wir auf unseren Flughäfen haben, sind auch nicht auf diese extremen Temperaturen sozusagen ausgelegt gewesen. Nochmals, wir haben bisher gedacht, der Klimawandel, der geht an uns vorbei, der findet im Fernsehen statt, aber der ist tatsächlich da und der wird uns noch lange, lange beschäftigen.
0: Wenn man jetzt also diese neuen Realitäten akzeptiert, was muss denn dann jetzt getan werden? Also inwiefern müssen Hitzepläne angepasst werden? Das erscheint mir ja ein sehr komplexes Unterfangen.
11: Ja, wir müssen nicht nur Hitzepläne haben, die haben wir schon, sondern wir müssen einfach uns bewusst sein, dass das, was wir jetzt erleben, zukünftig der Normalfall wird. Das heißt, wir müssen jetzt auf jeden Fall mal stoppen, weiter zu versiegeln. Wir tun unsere Landschaft, das muss man sich mal auf der Zunge zergehen lassen, jeden Tag etwa mit 50 Hektar versiegeln. 50 Hektar, das sind, um mal in der Zeit, in der wir ja gerade leben, zu sprechen, 73 Fußballfelder. Das heißt also, wir brauchen keine neuen Autostraßen mehr. Wir müssen stoppen. Jeder Neubau muss gestoppt werden. Wir brauchen mehr Luft, Licht. Wir brauchen mehr Grün in den Städten. Und wir müssen unser gesamtes Leben ändern. Wir brauchen mehr Flexibilität. Wir müssen wahrscheinlich die Schulpläne ändern. Wir müssen dann, wenn es kühl ist, dann müssen wir arbeiten und leben können. Dann, wenn es heiß ist, müssen wir mal unsere Gesellschaft, die ja immer auf Produktivität ausgerichtet ist, zur Ruhe kommen lassen. Dort brauchen wir Ruheinseln. Wir brauchen eine ganz neue Bebauungsstruktur. Wir brauchen Häuser, die auch tatsächlich diese Klimaphasen wirklich auch aushalten. Also wir müssen jede Menge tun und das, um das nochmal kurz zu sagen, das muss die Dominanz sein, denn was nützt uns ein Rentenkompromiss, wenn wir eine Erde haben, die wir nicht bewohnen können?
0: Sagt Andreas Knie, Mobilitätsforscher. Danke für diese Einschätzung. Ein gewaltiges Unterfangen, das ist deutlich geworden. Ja, schauen wir jetzt auf die Menschen, dass ältere Menschen oder vulnerable Gruppen besonders durch diese Rekordhitze gefährdet sind, das ist klar. Aber die Situation hat sich insofern noch mal verschärft, dass jetzt auch jüngere Menschen betroffen sind, auch wenn sie keine Vorerkrankungen haben. Kurzum, alle müssen in diesen Tagen wirklich ganz besonders auf sich aufpassen.
12: Unterwegs mit Notarzt Maximilian Brock in Mülheim an der Ruhr. Ein Einsatz nach dem anderen, an Bahngleisen, in völlig überhitzten Wohnungen. Eine enorme Belastung für das Team.
13: Wir holen gerade noch Ihren Rollator und Ihren Koffer. Wir müssen auf jeden Fall auch auf uns selber achten. Wir müssen viel Wasser trinken, gucken, dass wir natürlich auch weiter einsatzfähig bleiben. Und auch wir gucken, dass wir nicht viel in der Sonne sind, gucken, dass wir zu schnell einsetzen und wieder in den Schatten kommen.
12: Berlin-Spandau, die Notaufnahme des Evangelischen Waldkrankenhauses. Das Klinikteam hier muss gerade deutlich mehr Menschen versorgen als sonst.
14: Ungefähr 10% unserer aktuellen Patienten sind Hitzeopfer, sage ich jetzt einmal so salopp in den Raum. Also durch hitzebedingte Erkrankungen, Verletzungen, Erschöpfungszustände, Kopfschmerzen, Schwindel, die ganze Bandbreite.
12: Im nordrhein-westfälischen Dormagen ist in der Nacht ein Pflegeheimbewohner gestorben. Ob die Hitze die Ursache dafür war, steht noch nicht fest. Weil die Einsatzkräfte vor Ort aber Temperaturen von bis zu 35 Grad festgestellt haben, wurden zahlreiche Bewohner aus dem Gebäude gebracht und medizinisch versorgt. In Köln hat der Rettungsdienst innerhalb von 24 Stunden 7 Menschen bewusstlos in Wohnungen vorgefunden, alle von ihnen jünger als 60. Feuerwehr und Rotes Kreuz im Dauereinsatz.
15: Tatsächlich sehen unsere Pausen so aus, dass wir dann im Krankenhaus einmal kurz durchatmen, wenn wir die Patienten weggebracht haben und dann mal kurz eine Trinkpause machen und direkt weiter alarmiert werden.
12: Die Deutsche Stiftung Patientenschutz fordert heute mehr Investitionen in den Hitzeschutz. Und die Rettungsdienste geben alles, um so vielen Menschen zu helfen wie möglich.
0: Ja, mehr Investitionen in den Hitzeschutz. Darüber spreche ich jetzt mit Uwe Janssens von der Deutschen Interdisziplinären Vereinigung für Intensiv- und Notfallmedizin, DIVI abgekürzt. Danke, dass Sie sich heute Abend für dieses Thema Zeit nehmen. Herr Janssens, wie dramatisch ist denn die Situation in den Kliniken jetzt bei uns?
16: Ja, im Moment ist es natürlich, wie wir das aus dem Bericht gerade schon gehört haben, sehr angespannt und es wird uns noch die nächsten Tage verfolgen. Aber eins muss man ja ganz klar sagen, wir haben ganz klar Hitzetote seit Jahren schon, da spricht kein Mensch drüber. Im Jahr 2022 waren das 8000 Hitzetote, mehr als im deutschen Straßenverkehr versterben. Und hier wird überhaupt nicht reagiert, die Politik schaut da weg. Das heißt, Investitionen, dringend notwendige Investitionen in den Hitzeschutz, und zwar in Pflegeheimen, in Krankenhäusern, findet de facto nicht statt. Die Krankenhäuser können das selber gar nicht finanzieren.
0: Sie haben ja gerade schon deutlich gemacht, Hitzetote gibt es schon länger, aber darüber spricht man nicht, haben Sie gesagt. Also Sie sind offensichtlich jetzt nicht überrascht davon, wie zugespitzt die Situation im Moment ist. Was fordern Sie denn konkret von der Politik?
16: Endlich muss mal sich an einen Tisch gesetzt werden und die Länder haben die Aufgabe, die Krankenhäuser auskömmlich zu finanzieren, dass sie in die Lage versetzt werden, ausreichenden Hitzeschutz bereitzustellen. Die armen alten Menschen in Pflegeheimen sind da völlig schutzlos. Da tut der Staat fast gar nichts. Da müssen die karitativen Einrichtungen etc. selber das Mittel aufwenden und legen das dann sogar an die Bewohner um. Nein, wir müssen an den Tisch uns setzen. Wir müssen einen Kompass entwickeln, gemeinsam, wie die Krankenhäuser denn aufgestellt werden sollen, wie die Pflegeheime. Denn eins, liebe Frau Sinni, muss ich Ihnen ganz klar sagen, wir werden alle älter. Die Zunahme der alten Menschen ist gigantisch. Das heißt, das Problem, und das haben wir gerade von Frau Kleinert in der Tagesschau gehört, wird ja in den nächsten Jahren noch mehr werden. Und eins ist klar, wir haben das alles gewusst, wir wissen es jetzt. Und wenn wir jetzt nicht handeln, wenn wir gleichzeitig aber hingehen, wie Frau Waken, jetzt ein Gesundheitssystem einzusparen mit 18 Milliarden, wir benötigen eigentlich, um die Krankenhäuser resilient zu machen, ca. 21 bis 30 Milliarden Euro. Und die werden von den Ländern einfach nicht bereitgestellt. Auf der anderen Seite heißt es sparen, die Krankenhäuser können das selber nicht übernehmen.
0: Das heißt, es geht um öffentliche Investitionen in das Gesundheitssystem. Die Reform von Frau Waken bezieht sich ja jetzt auf die allgemeine Krankenversicherung. Sie fordern zusätzliche Mittel, die die Krankenhäuser und die Gesundheitseinrichtungen in Deutschland brauchen, um die Hitzeschutzpläne anzupassen.
16: Ja, aber hier geht es doch um eine Sicherstellung für die gesamte Bevölkerung. Hier geht es darum, auch sicherzustellen, dass wir gesund bleiben. Und die Mehrausgaben, die wir durch diese hitzebedingten Schäden haben, sind wirklich gigantisch. Das wird gar nicht reingerechnet. Das heißt, wir geben unheimlich viel Geld aus für Sachen, die wir eigentlich sparen können, wenn wir vernünftige Schutzmaßnahmen ergreifen würden. Und das ist das, was wir kritisieren. Lassen Sie uns auch endlich zusammen mit der Politik und den Fachgesellschaften und den Krankenhausgesellschaften einen Tisch setzen und sagen, wie können wir das stemmen? In der Tat, das Geld ist offensichtlich nicht da, aber es ist über Jahre weggespart worden. Die Länder sind ihren Verpflichtungen nicht nachgekommen. Und diese Kritik muss man einfach mal ganz klar und deutlich an dieser Stelle äußern dürfen.
0: Danke, Uwe Janssens, für diese Einschätzung live in unserer Sendung. Ja, an diesem Wochenende waren natürlich auch viele Festivals und Veranstaltungen geplant. Manche haben der Hitze getrotzt, aber viele mussten abgesagt werden. Hier zum Beispiel in Stuttgart. Hier konnte der zweite Tag des Kessel-Festivals nicht stattfinden. Laut den Verantwortlichen habe die Wetterlage das Festival über Stunden hinweg an die Belastungsgrenzen geführt. Über eine Belastungsgrenze haben wir auch schon etwas erfahren in der Tagesschau, nämlich was die hohen Temperaturen tatsächlich für die Gewässer in Deutschland bedeuten. Axel John, mit dem bin ich jetzt verbunden, der steht direkt in Mainz am Rhein. Axel, welche Folgen haben denn die hohen Temperaturen auf die Tiere im Rhein?
17: Also die Wassertemperatur hier in Mainz im Rhein, die ist in den vergangenen Tagen deutlich angestiegen auf eine Marke von 28%. Das ist für die Fische wirklich ein sehr kritischer Wert, denn diese Hitze, die entzieht dem Wasser Sauerstoff. Aber um mit diesen extrem hohen Temperaturen klarzukommen, brauchen die Fische eben besonders viel Sauerstoff. Und es gibt eine zweite Hürde, der Pegel, nicht nur hier in Mainz, sondern auch in anderen Flüssen und auch an anderen Stellen des Rheines, der ist gesunken und die Fische, die gehen ganz gerne in Ufernähe, wenn es heiß ist, um dort den Schatten von etwa Bäumen abzukriegen. Auch das ist versperrt. Also eine kritische Situation, aber schlimmer ist es etwa an der Obermosel hier in Rheinland-Pfalz. Da haben wir eine Wassertemperatur von 35 Grad und da gehen die Behörden davon aus, ja, dass in den nächsten Tagen es dort ein Fischesterben geben wird.
0: Danke, Axel John, für diese Einschätzungen live aus Mainz. Ja, das, was wir bei hier uns im Land im Moment erleben, das nennen die Experten einen sogenannten Hitzedom. Der kam zu uns aus Frankreich, also aus dem Westen. Und auch dort stellen sich die Menschen natürlich auf diese hohen Temperaturen jetzt ein. In Paris bleiben die Parks geöffnet. Ein Freilufthotel in Zeiten der Hitzewelle. Der Canal Saint-Martin ist zum Schwimmen freigegeben. Die Feuerwehr sorgt mit Badewannen für Erfrischung und die Rathäuser öffnen ihre Türen für die Menschen, die Abkühlung suchen. In der ungarischen Hauptstadt Budapest kühlen sich die Menschen in den öffentlichen Thermen ab oder im Sprühnebel vor dem Parlament. In Italien ist in 18 Städten Warnstufe Rot ausgerufen worden. Trotzdem feiern Fans der Vespa aus aller Welt in Rom den 80. Geburtstag des Kultrollers. Ja, mit diesen Bildern, die zeigen, wie unsere europäischen Nachbarn mit der Hitze umgehen, beenden wir diesen Brennpunkt für heute. Abkühlung ist ja schon in Sicht. Die Gewitter, das haben wir gerade von Claudia Kleinert gehört. Im Ersten geht es jetzt hier weiter mit dem Schlagerboom Open Air und Florian Silbereisen. Die Kollegen der Tagesthemen halten Sie natürlich über alle weiteren aktuellen Entwicklungen auf dem Laufen. Kommen Sie gut durch die Hitze. Einen schönen Abend noch.

0: Was machst denn du da? Was? Was machst du da? Was ist denn? Komm jetzt. Das ist doch... Das darf doch nicht wahr sein. Jetzt komm raus, raus! Aber schnell!
1: Darius, aufwachen, aber schnell!
2: Heide! Was hier, was ist? Aufwachen!
1: Darius, schnell mach, die Sau ist aus.
3: Komm.

0: einfällt, nicht weit entfernt von der bulgarischen Hauptstadt Sofia. Anfang Oktober sind der Bojan Petrova und ein Kollege nachts brennende Papiere, offizielle Dokumente. Ein Informant hat die Antikorruptionsbehörden benachrichtigt. Gefunden wurden Metallteile von Aktenordnern und weitere offizielle Dokumente. Hier sollten Beweise verschwinden für den Missbrauch von EU-Geldern.
1: Was?
2: Komm!
0: Der Großteil des Geldes landet nicht dort, wo es landen sollte, bei kleineren landwirtschaftlichen Betrieben. Es wird befürchtet, dass ein Großteil des Geldes durch korrupte Beamte verteilt wird. Der Referent sagt, so eine Förderung ist ja schön, aber das meiste Geld ist ja nicht mehr für die Umwelt auszugeben. Es werden dann schon einige Maßnahmen gefördert.
1: Komm! Geh weg! Komm! Pass auf!
3: Was?
1: Ja, greif an da! Ja, jetzt mach schon! Ja, fass an! Geht schon!
3: Und jetzt schon! Hoch! Jetzt!
1: Darf ich? Komm auf wieder!
3: Jubi! Darf ich?
4: Komm!

0: Würdest du gerne im Land leben?
1: Na, ich bin ein Kind der Stadt.
0: Keine Lust auf ein schönes, ruhiges Platz?
1: Also mit Idylle tue ich mir schwer. Sehnsucht nach was Schönem?
0: Manchmal. Merit, was gibt's?
2: Ich muss euch noch was fragen. Seid ihr geduscht?
0: Ja, sicher.
1: Jeden Tag?
0: Alles sauber.
1: Warum willst du es wissen?
2: Nein, nicht wegen mir, sondern wegen der Schweine wär's gewesen. Ja, die sind halt super streng mit der Hygiene. Braucht ihr noch lang? Ja, weil die Postenkommandantin, die Hofmüller, die ist schon da.
0: Nein, sage, wir sind gleich da.

0: Grüß Sie.
1: Es ist ewig her, dass ich auf dem Bauernhof war.
2: Bauernhof mit 1200 Schweineln? Ist das nur ein Bauernhof? Grüß Sie.
1: Ah, danke.
3: Haben Sie gleich hergefunden, ja?
1: Ja.
3: Gut, Hofmüller Renate.
1: Wie fällt mein Kollege Moritz Eisner?
3: Ja, gut, dass Sie da sind. Es ist so, ich habe schon einmal vorsorglich...
2: Das ist Ihr erster Mordfall.
3: Ja, ich muss schon sagen, eine schiere Sache ist das.
1: Mit schier kennen wir uns aus.
2: Darf ich fragen, wer die Herrschaften da hinten sind?
3: Ah, das ist die Irene, die Frau vom Toten, also dem Winkler Max. Und das daneben, das ist ihr Vater, der Alois. Was ich sagen wollte, ist...
4: Ja, Franzis, servus. Ja, der Opa. Na, die Mama kann jetzt nicht. Ne?
3: Drei Kinder. 8, 15 und 16.
1: Scheiße.
2: Und wer ist er?
3: Der Obermeier Sepp, der Betriebsleiter hier. Ich hoffe, Sie sind nicht ungehalten, aber ich wollte...
1: Wir sind geduscht, alles bestens.
3: Aber was ich sage...
2: Sie entschuldigen, wir müssen jetzt zu unserem Kollegen.
1: Grüß dich.
2: Grüß dich.
5: Servus.
2: Sind das alles
6: Bissspuren, ja?
1: Am Hals und der Kiefer. Und die Finger? Hey, bitte.
2: Wie lange brauchen Schweine dafür, dass sie jemanden so zurichten?
6: Ich bin kein Veterinärmediziner. Ich interessiere mich für Menschen.
1: Du interessierst dich für Tote.
6: Naja, ist im Freien gelegen. Es war nicht sehr kalt. Jetzt haben wir kurz vor 8:30. Rund um Mitternacht, würde ich sagen.
1: Also ist für möglich, dass die Schweine ihn attackiert haben?
6: Nein, die Bisswunden waren nicht tödlich. Aber da schaut's, am Hinterkopf, diese Delle hier. Dem hat jemand etwas über den Schädel gezogen, und zwar mit voller Wucht. Das war ein Mensch. Wenn ich ihn am Tisch hab, kann ich genaueres sagen. Ach.
1: Kacke, verdammt.
7: Entschuldigung.
1: Wie bitte Sie, bei so vielen Schweinen?
7: So was liegt bei uns normalerweise nicht herum.
1: Ja, sondern?
7: In der Nacht sind ein paar von die Sau ausgekommen. Und vor lauter Stress, das Freisein, haben sie alles vollgeschissen.
1: Ja.
7: Okay. Bitte. Passt.
2: Gehen wir rein?
7: Sie waren eh in keinen Saustall in letzter Zeit, oder?
1: Nur im Büro.
2: Kommt es öfter vor, dass die Schweindeln ausbrechen?
7: Ja, aber wir haben da so eine automatische Steuerung und die feigelt.
1: Was?
7: Der funktioniert nicht gescheit. Ein Bahner für die Buchten ist letzte Nacht die Tür aufgegangen und die Sau waren dahin. Und, machen wir's?
8: Den Großteil der Förderungen erhalten Landwirte über die gemeinsame Agrarpolitik der EU. Berechnet wird die Förderung pro bewirtschaftetem Hektar. Das macht jährlich rund 50 Milliarden Euro.
7: Äußer klingt.
2: Moment, Herr Obermeier. Wir wissen, dass das nicht einfach ist. Aber Sie müssen uns helfen, das hier zu verstehen.
1: Wann haben Sie den Max gefunden?
7: Ich gar nicht. Das war der Darius.

0: Darius?
1: Einer von unseren Arbeitern. Heute beim Saueinfangen.
2: Und wann war das?
1: Kurz nach 6:30.
2: Wissen Sie noch, wie er gelegen ist?
1: Ja, also.
0: Ja, Vorsicht, Vorsicht.
1: Also. So. Aber. Verdreht.
2: Ja, aber mit dem Kopf auf dieser Seite oder auf dieser Seite? Hat er einen Bauchling oder?
3: Herr Obermeier! Hey! Hey!
4: Hey! Ausschalten!
5: Was ist denn das?
6: Warum haben Sie? Warum schalten Sie das nicht ab?
5: Das ist eine Scheiße, erst.
7: Bitte. Das ist alles von meiner Frau.
0: Ja, aber ist ihr das recht?
7: Sie ist tot. Ist schon lange her.
0: Es tut mir leid. Ich meine, es muss nicht sein.
7: Bitte.

0: Wenn sowas passiert wie eben so eine Funktionsstörung, dann bekommt der Max einen Alarm auf sein Handy. Ist das richtig?
1: Ja.
0: Ruft er dann an oder kommt er selber?
1: Na, meistens kommt er selber vorbei. Da muss er dann irgendetwas an der Steuerung machen am Computer.
2: Sie meinen einen Neustart? Herr Obermeier?
1: Ja, ja. Das ist sowas in der Art.
2: Danke. Seit wann spinnt denn die Steuerung?
1: Na ja, das geht jetzt schon ein paar Wochen so.
2: War der Max gestern Abend irgendwie anders als sonst?
1: Na ja, grantig war er halt. Ich hab schon geschlafen, aufgeweckt hat er mich, weil er einen Schnaps wollte.
0: Noch bevor er in den Stall ist?
1: Ja, ist ja meistens ein Fehlalarm.
0: Das heißt, der Max kommt, saft, geht und ist dann tot. 200 Meter von hier.
1: Ja.
2: Haben Sie eine Idee, wem der Max gestern mitten in der Nacht über den Weg gelaufen ist?
1: Ich schlaf hinten raus.
2: Nein.

0: Frau Kollegin, was wird das?
1: Ja, die fahren eh nur ums Eck.
2: Ja, ums Eck liegt kein Toter mit einem eingeschlagenen Schädel. Sie können die doch nicht ohne unsere Einwilligung abfahren lassen.
1: Was ich vorhin schon die ganze Zeit sagen wollte, ich habe schon jemanden festgenommen, vorsorglich.
0: Was?
1: Na, damit er nicht abhaut. Einen Rumänen, Darius heißt er. Zwei Cousins hat er auch mit dabei, die arbeiten hier am Hof. Bei denen weiß man nie.
0: Haben Sie schon mal was von einem Tatverdacht gehört?
1: Ja, sicher. Dieser Darius hat ja den Toten auch gefunden.
3: Gefunden? Wirklich? Da hupfen sie aber nicht weit mit ihrem Tatverdacht.
1: Ja, aber das passt doch überhaupt nicht hierher.
3: Wohin wird's denn besser passen?
1: Na, woanders hin. Ich wollte Ihnen nur einen Gefallen tun. Ich habe Sie auf den Posten bringen lassen.
0: Dann tun Sie uns jetzt noch einen Gefallen und bringen Sie es wieder her.
4: Jetzt können wir zu der Irene fahren.
5: Wo ist der Schlüssel?
4: Den habe ich jetzt im Mantel lassen. Irgendwie schaust du...
0: Na, wir schauen scheiße aus.

0: Danke. Wer macht denn sowas?
1: Frau Winkler, wie oft kommt denn Ihr Mann auf den Hof?
0: Nur wenn es unbedingt nötig ist. Ich wollte ja was Eigenes zum Wohnen. Ohne Sau. Hat alles ja selbst geplant. Da war davor, waren wir uns nicht ganz einig.
2: Und beim Betrieb? Waren Sie sich da einig?
0: Um die Maß kümmere ich mich.
1: Und Ihr Mann, der Max?
0: Vertrieb. Verkauf, solche Sachen.
1: Wo war denn Ihr Mann gestern am Abend?
0: Bei einem Vortrag war er. Für neue EU-Förderungen. Und auf einer Auktion. Eber verkaufen.
2: Das heißt, er hat Geld bei sich gehabt.
3: Okay. Okay, 2.000 bis 3.000 Euro in einer Geldspange. Okay, Uhr, Kettel, Ausweis, Handy, Schlüssel, Ehering. Alles klar.
1: Sie haben den Hof von Ihrem Vater übernommen?
0: Ja. Aber groß gemacht hat ihn der Max. Und ich.
2: Wissen Sie was von einem Streit? War der Max mit jemandem übers Kreuz?
0: Ja. Mit mir.
1: Schätzt Gutachten vom Hof? Warum wollte der Max wissen, wie viel der Hof wert ist?
0: Genau das hätte mich auch interessiert. Hab's beim Aufräumen gefunden.
2: 2 Millionen. Wollte der Max den Schoberhof verkaufen?
0: Verkaufen? Pff, niemals. Und jetzt ist mir schlecht.

0: So war der Max. Genauso. Ja. Mit dieser depperten Futtermittelfabrik in Bulgarien hat das ganze Unglück angefangen.
1: Agrano, wo?
0: Seine Geschäftspartner dort. Aber die Fabrik gibt's nicht mehr. Wir sind Konkurs.
2: Seit wann?
0: Das wollte mir der Max nicht sagen. Wie so vieles, was er mir nicht gesagt hat. Aber ich habe ihm vertraut. Er ist ja mein Mann. Ich will ihm ja vertrauen. Man muss an jemanden glauben. Und er kann so viel. Er ist ein guter. Lustig, gescheit. Er kennt sich aus mit dem Futter. Aber das Geschäft ist brutal und der Markt ist brutal. Und wenn sie mit den falschen Leuten eingelassen hast, dann hast du eh schon verloren. Gestritten haben wir. Und wie? Vertrösten wollte er mir, aber da habe ich nicht mehr mitgespielt. Ich habe gesagt, ich war dort, ich bin dahin. Das ist ihm schier gegangen. Und er wollte sie ausreden mit mir. Diese Wochen. Da kommt alles auf den Tisch, hat er gesagt. Aber jetzt? Jetzt kommt gar nichts mehr am Tisch. Jetzt kommt er nur noch unter die Erde.
2: Wir müssen uns ein bisschen umschauen, hä?
1: Mach noch ein paar Fotos.

0: Das ist zu eckig. Das ist zu massiv. Was ist das hier eigentlich? Nein, nein, das.
1: Na, das ist alles nicht richtig. Es muss etwas Rundes sein. Ein Rohr oder sowas ähnliches. Sowas wie das hier, aber nicht so schwer. Das dünner.
2: Hast du auf laut gestellt?
3: Ja, warte. Jetzt bist du laut.
4: Diese Firma in Bulgarien, Agranovo, mit der der Max Winkler die Futtermittelfabrik betrieben hat, ist eine ziemlich große Nummer. Mit einem Umsatz von über 15 Milliarden Euro. Bei ungefähr 12.000 Beschäftigten. Also, die sind in Europa echt fett im Geschäft. Also mit allem, was die industrielle Landwirtschaft so zu bieten hat. In 18 oder 19 Ländern. Und was glaubt ihr, wo ist der Sitz der Zentrale?
3: In Wien.
4: Richtig.
3: Schön haben Sie es hier. Ist was anderes wie am Schoberhof? Mit über 1000 Schweindeln?
5: Ich hab meine Schweine alle nur mit Namen gekannt. Größe ist nicht alles. Und Gewinn auch nicht.
3: Ihr Schwiegersohn, der Max, hat sich für einen anderen Weg entschieden.
6: Und Ihre Tochter?
5: Ja, schon enorm, was die aus dem Hof gemacht haben. Aber ob's klug ist, ne? Das ist die Frage.
6: Waren Sie mit dem Max deswegen übers Kreuz?
5: Was spielt das jetzt noch für eine Rolle?
3: Naja, für die Frage, wer ihn umgebracht hat. Eine ganz große.

0: Ihre Tochter, die hat die was von Problemen mit dem Max erzählt?
1: Was für Probleme?
0: In der Ehe?
1: Das geht mir nichts an. Vor 3 Tagen, nein, vorgestern war ich bei ihr. Ist ja gar nicht gut gegangen.
2: Hat sie irgendwas erzählt von Schätzgutachten?
1: Sie waren bei meiner Tochter in dem Zustand?
2: Naja, das ist unser Job.
1: Sie ist die Allerärmste, sie zahlt am meisten drauf.
2: Sie hat uns gesagt, dass der Max einen Tisch mit ihr machen wollte.
1: Und?
2: Dazu ist es nicht mehr gekommen. Hat der Max ihnen gegenüber irgendwas erwähnt, was er ihr sagen wollte?
1: Ich weiß nur eins. Der Schoberhof ist in der 5. Generation im

0: Ja, dort dazu.
1: Sagen Sie, das Geschäft mit den Äpfeln geht gut?
0: Ja, ich liefer bis nach Wien. Ah. Viele Leute bestellen auch direkt bei mir. Es funktioniert tadellos.
2: Ja, regional. Aber das Welternährungsproblem können Sie damit auch nicht lösen.
0: Sie reden wieder, Max.
2: Ja, und? Schlecht?
0: Das ist der falsche Ansatz. Das hat der auch nie verstanden. Ihm hat das Globale immer so getaugt. Ne? Mir mehr das Regionale.
1: Wann haben Sie denn den Max das letzte Mal gesehen?
0: Vor ein paar Tagen. Bei meiner Tochter. Bitte.
2: Danke.
1: Ja.
0: Ist gut gegen Cholesterin.

0: Herr Obermeier, davon haben Sie uns nichts erzählt.
1: Wann war denn das?
2: Vor gut 6 Wochen.
0: Und wer?
2: So Aktivisten halt. Meine Kinder.
1: Aber ziemlich große.
2: Ja, ich häng's da nicht wieder ab.
0: Das ist schon öfter vorkommen.
2: Ja, da waren die, wie heißt denn das? Initiative pro Tier irgendwas. Die sind vor Jahren einmal bei uns im Stall rein. Das war der Grund, warum der Max alles umbauen hat lassen. Er wollte diese Vorwürfe nicht auf sich sitzen lassen. Weil jetzt sind die Bedingungen für die Sau wirklich Weltklasse. Ja, aber das akzeptieren die ja nicht. Da sollen sie mal bei anderen Bauern schauen, bis da zugeht. Nicht immer nur bei uns.
3: Wie ich es mir gedacht habe.
0: Was haben Sie sich denn gedacht?
3: Er ist vorbestraft. Darius Petrescu, wegen Körperverletzung. Vor 3 Jahren bei einem Zeltfest hier in der Gegend.
0: Ist er das?
3: Ja.
0: Gut. Sehr gut.
1: Herr Petrescu?
0: Ja. Moritz Eisner, Bundeskriminalamt.
4: Liebe Fellner.
5: Eine Hausdurchsuchung bei Initiative pro Tier? Und ihr seid euch sicher?
6: Mehr habt ihr nicht.
7: Doch, wir haben einen Toten.
6: Da kriege ich jetzt schon Kopfweh, ja. Das ist vermintes Gelände. Wir haben schon einmal vor ein paar Jahren bei den Tierschützern übers Ziel hinausgeschossen.
7: Aber jetzt geht's doch nicht mehr um Sachbeschädigung oder Hausfriedensbruch. Jetzt geht's um Mord.
6: Okay, aber aufpassen, ja. Und bitte einen angemessenen Einsatz der Mittel, ja?
7: Ja. Danke.
8: Einmal fehlen. Einmal. Hat nichts mit dir zu tun.
0: Das werden wir überprüfen. Eine Vorstrafe wegen Körperverletzung ist keine Kleinigkeit, Herr Petrescu. Mangelnde Impulskontrolle, hohes Aggressionspotenzial. Sie wissen ja selbst, was der Richter in seinem Urteil begründet.
8: Vor 3 Jahren! Seitdem nichts.
1: Aber jetzt ist was. Ihrem Chef hat jemand letzte Nacht den Schädel eingeschlagen, während Sie und Ihre Cousins da drüben tief und fest geschlummert haben. Hören Sie was? Eben. Wenn da ein Katzerl miaut, ist das eine Lärmbelästigung. Kommen Sie mit.
0: Wo gehen Sie?
1: Ja, kommen Sie.
0: Ist denn der Herr Winkler gelegen, als Sie ihn gefunden haben?
9: Auf Bauch.
1: Und was haben Sie dann gemacht?
9: Und wieso hier so sauber?
0: Wegen der Störung der automatischen Steuerung. Hat uns auch Probleme bereitet.
1: Haben Sie den Toten berührt, bevor Sie mit dem Sepp da raufgekommen haben?
9: Ja. Habe umgedreht.
0: Und was ist das für ein Fleck? Kennen Sie sich mit der Landwirtschaft aus?
10: Habe Schule gemacht für Landwirtschaft. Aber bei uns alles viel kleiner, nicht so modern wie hier.
0: Wenn Sie am Schoberhof sind, wie lange sind Sie denn dann in der Regel hier?
10: 6 Monate. Schon 3. Mal hier.
0: Und die zwei?
10: Mein Cousin. Erste Mal. Und das Tressa, Mordetali.
1: Arbeiten Sie gern hier?
10: Schoberhof, super Betrieb.
1: Und der Max? War der auch super?
10: Ich arbeite mit Sepp. Max fast nie hier, nur wenn Probleme.
0: Und gab's solche?
10: Mit Technik.
0: Und mit ihm?
10: Nein, alles gut.
0: Sie sind gestern alle drei am Punkt 10 Uhr im Bett gewesen und haben tief und fest geschlafen.
10: Ja. Viel Arbeit. Macht müde.
1: Moritz, komm mal.
0: Schnell steht. Herr Petrescu, wollten Sie verreisen? Länger geplant oder ist das eher was Kurzfristiges?
10: Nein. Wegen Hochzeit. Meine Schwester. Ich bin Trauzeuge. Wir kommen zurück. Versprochen. 4 Tage. Meine Familie warten alle. Wir müssen fahren, bitte.
0: Tut mir leid, das geht nicht.
8: Nur dein Bruder mehr!
1: Halt. Bleiben Sie sitzen. Setzen Sie sich wieder hin. Beruhig dich. Beruhig dich.
4: Uns von der Initiative Pro Tier geht schon lange nicht mehr nur um Spaltböden. Uns geht's darum, die Ausbeutung von Massen an Wild- und Nutztieren für unseren Wohlstand zu stoppen. Wir fordern von der Politik, der Wirtschaft ein radikales Umdenken. Wir haben erkannt, dass eine grundlegende Bewusstseinsveränderung dringend nötig ist. Da liegen in den Tierfabriken halb verweste Ferkel neben ihren Müttern auf dem nackten Betonboden, auf diesen Spaltbetonböden. Bei Ihnen alles voll mit Fäkalien.
7: Guten Tag. Grüß Sie, Merit Schande, Bundeskriminalamt. Es liegt der Hausdurchsuchungsbefehl gegen Sie vor.
4: Tiere haben Rechte, Fleisch ist nur.
7: Kommen Sie rein.
4: Nach wenigen Tagen wird so ein männliches Ferkel am Hinterhaxel in die Höhe gehoben. Und dann werden...
7: Frau Vogler?
4: Ja?
7: Grüß Sie. Liegt der Hausdurchsuchungsbefehl gegen Sie vor?
4: Da sind Sie bei uns an der falschen Adresse. Nicht wir sind die Verbrecher. Das sind die Verbrecher. Die Massen an Tieren quälen und brutal dahinschlachten. Nur für ihren Profit. Da gehen Sie hin.
3: Die haben die Sachen von Max sicher irgendwo am Hof versteckt.
0: Sie passen auf die drei, ja?
7: Kennen Sie das?
4: Mit solchen Sponti-Aktionen habe ich nichts am Hut.
7: Aber der Schoberhof, der sagt Ihnen was?
4: Ja, 1200 arme Schweine.
7: Max Winkler ist tot aufgefunden worden. In seinem Stall, ermordet.
4: Wer macht denn sowas? Wann ist denn das passiert?
7: Letzte Nacht?

0: Verestoyanova, Office Européen de lutte anti-fraude, European Anti-Fraud Office, Europäisches Amt für Betrugsbekämpfung, please leave a message.
1: Ja, hallo Vera, Moritz Eisner hier. Wir ermitteln da gerade in einem Mordfall an einem österreichischen Schweinebauern, der mit einem bulgarischen Agrarkonzern zusammengearbeitet hat. Agra Nuovo hat der geheißen. Na, vielleicht habt ihr den zufällig auf dem Schirm. Da würde mich sehr auf einen Rückruf freuen. Ich hoffe, es geht dir gut. Danke, bis bald.
2: Eine Freundin aus Brüssel?
1: Eine Kollegin, eine sehr gute Ermittlerin bei Olaf.
2: Wenn der Max sich mit dem Gedanken spielt, den Hof zu Geld zu machen, dann muss er bei dieser Agra Nuovo ordentlich Schulden haben. Und wenn du als Ehefrau wirtschaftlich mit drinnen hängst, dann zahlst du für das Desaster von deinem Garten bis an dein Lebensende. Kannst du gleich die Kugel geben.
1: Hat sie aber nicht.
2: Ja, aber der Ehemann ist tot.
1: Nee. Kann man nicht vorstellen, dass die den Mann erschlagen hat.
2: Wir wissen, im Affekt ist vieles möglich.
1: Gut, das gilt aber dann auch für den Darius. Und für den Sepp, der den Max als letzter lebend gesehen hat. Ist auch ein komischer Vogel.
2: Der lebt schon zu lange alleine unter Schweinen.
3: Hm. Bitte sehr.
2: Hier, danke.
1: Danke vielmals.
2: Oh.
1: Danke sehr. Bitte, nehmen Sie Platz.
3: Danke.
2: Sagen Sie, wegen dem Mördergraffiti am Silo, hat man Sie da alarmiert?
3: Ja, aber da waren die schon längst weg, diese Aktivisten-Gefraster.
2: Und der Max, der ist nie auffällig geworden? Keine Ausreißer, Schlägereien oder sowas?
1: Feindschaften, Konkurrenz, irgendwelche Neider.
3: Der Max war bei allen beliebt. Der war bei der Freiwilligen Feuerwehr, beim Sparkassenverein, bei der Blasmusik. Der war hier quasi der Dorfkönig. Er und die Irene waren das Power-Couple. Die haben es geschafft. Und der Schoberhof gilt als Vorzeigebetrieb. Also bis jetzt.
2: Was sagt die Gerüchteküche? Hat er Affären gehabt?
3: Gib bitte. Ich meine, geredet wird viel. Aber stimmen tut selten was.
2: Wollen Sie auch ein Stück?
1: Bestellen Sie sich was.
2: Ja, geht auf uns. Dürft man noch ein Stück gucken?
3: Bitte, ja.

0: Morgen, Merit.
1: Morgen.
2: Sag, hast du zufällig meine Brille gesehen?
1: Na. Breaking News. Dieser Darius wollte letzte Nacht abwaschen.
0: Das wird zu erwarten.
1: Keine Sorge, die Kollegin Hofmüller hat ihn abgepasst und sie bringt ihn her.

0: Drahtnerven.
1: Das sind offen. Da schau her, Unterlagen zu dieser Futtermittelfabrik in Bulgarien. Schau dir das bitte genau an.
2: Das ist übrigens der Unternehmensgründer und Hauptaktionär von Agranovo, Nikolai Markov. Ich habe mit unserem Verbindungsbeamten in Sofia gesprochen, aber es liegt nichts gegen ihn vor.
1: Hat die Hausdurchsuchung bei den Tierschützern irgendwas ergeben?
2: Die IT ist noch immer dran.
3: Ja, bitte, die sollen sich beeilen. Wenn die eine Aktion gemacht haben, dann war die sicher genau vorbereitet.
1: Hast du jemanden mit Potenzial für uns?
2: Ja, die Chefin. Maria Vogler. Eine Galionsfigur der Tierschützer. Pensionierte Professorin, hat Ethik unterrichtet. Ihr könnt sie heute Mittag gleich live erleben und ihr Alibi überprüfen.
1: Sonst noch irgendjemanden?
2: Ja, Mina Truschner. Die wohnt bei ihr. Ist auch so eine Vollblutaktivistin. Klima, Tiere, Lobau, die lässt nichts aus.
3: Was hatten die da auf dem Kopf?
1: Irgendwas Holländisches. Komm, geh mal.
3: Danke, Merit.
2: Das ist eine Schweinemaske, liebe Kollegen.
4: Wir müssen hinschauen. Wir dürfen nicht wegschauen. Da liegen halb verweste Ferkel neben ihren Müttern. Auf den nackerten Betonböden, auf den Spaltböden und unter ihnen die Fäkalien. Das ist ein furchtbarer Gestank. Tiere haben Rechte. Fleisch ist Mord.
5: Tiere haben Rechte.
6: Glaubt's nicht, dass den meisten Menschen wurscht ist, woher die Wurst kommt? Hauptsache billig.
7: Sicher. Aber viele könnten sich Fleisch sonst gar nicht leisten. Ist wie immer. Zuerst kommt das Fressen, dann kommt die Moral.
6: Wenn's nach denen geht, ist nur eine Welt ohne Schnitzel eine gute Welt. Na, Schweine killen, lieber den Bauern. Die Anhänger von der Vogler hetzen gegen die Schweinebauern, dass einer Sau raus.
7: Gutmenschen halt.
4: Fühlende Wesen, genauso wie wir.
7: Oh, Scheiße.
4: Wenn man ein Schwein stichelt, dann blutet es.
7: Okay.
4: Genauso wie wir. Tiere haben Rechte. Fleisch ist Mord.
7: Vera, hallo, servus. Entschuldige, ich habe dich nicht gehört. Meine Kollegin Bibi Fellner hört mit, ja? Ich mach laut.
6: Ja. Hallo, Trusche.
7: Ihr ermittelt gegen den Markov wegen Hinterziehung von der EU-Förderung. Seit wann?
8: Seit 3 Jahren.
9: Wenn der Marco Förderungen abzweigt und sich einsteckt.
6: Um wie viel Geld geht's da?
8: Mehrere Millionen. Im zweistelligen Bereich. Der Marco weiß, dass wir ihm hinterher sind. Lange war ihm das egal. Aber seitdem die Europäische Staatsanwaltschaft auch in einem EU-Land selbst Anklage heben darf, ist er nervös.
9: Warum?
8: Weil er sich dann nicht auf seine Leute verlassen kann. Bei der Behörden, der Regierung. Solche Typen fürchten sich am meisten vor jenen, die sie nicht bestechen können. Jetzt versucht er, seine Spuren zu verwischen. Und benennt Firmen um, verkauft sie, überträgt seine Anteile an andere.
7: Ja, oder er lässt die Firmen in den Konkurs gehen, wie bei unseren Bauern.
8: Ja, er will so viel wie möglich an Beweisen verschwinden lassen.
6: Und wie weit ist er dabei bereit zu gehen? Bis zum Mord?
8: Nicht ausgeschlossen. Du, wir haben viele Indizien, aber noch zu wenig Beweise, um ihm richtig auf die Pelle zu rücken.
6: Wir könnten kooperieren.
8: Wie?
7: Eine Hausdurchsuchung für 2 Tatbestände. Einmal der Mordverdacht und einmal die Hinterziehung von EU-Fördergeldern. Entschuldige, warte mal.
6: Scheiße. Passen Sie auf Ihren Hund auf! Hat er Ihnen was getan?
7: Was wollt ihr denn vom Markov haben?
8: Gefälschte Projektabrechnungen, frisierte Bilanzen, Scheinrechnungen, Bankauszüge.
3: Passen Sie auf, das Zeug brennt leicht.
8: Ich werde der europäischen Staatsanwältin Bescheid geben.
7: Okay, super, danke dir.
3: Wollen Sie eine Anzeige machen?
7: Danke, servus.
10: Nein, da zahlt nur der Hund drauf.
3: Immer auf Seiten der Tiere, was?
10: Wo sonst?
11: Ihre Kollegin hat bei der Hausdurchsuchung schon alles mitgenommen. Bei uns ist nichts zu holen. Oder wollen Sie gar bei uns mitmachen? Ich bin mir sicher, Sie haben ein Herz für Tiere.
1: Ja, unser Herz ist schon vergeben. Moritz Eisner, Bundeskriminalamt.
3: Fellner, grüße.
11: Ich habe Ihrer Kollegin schon alles erzählt.
2: Wir haben mit der furchtbaren Geschichte überhaupt nichts zu tun.
1: Ich habe auch nichts anderes erwartet. Das wäre ja dann auch ein Geständnis, nicht?
3: Haben Sie einen Moment? Wollen wir uns da hinsetzen? Sie stehen eh schon die ganze Zeit.
2: Ja, ja. Seit 40 Jahren kämpfe ich für die Rechte der Tiere. Haben Sie meine Bücher gelesen?
1: Nein.
2: Der Platz für ein Schwein in einer Tierfabrik beträgt 0,7 Quadratmeter. Ja? Und so eine Sau hat aber 100 Kilogramm. Das ist riesig. In Österreich werden pro Person im Jahr 60 Kilogramm Fleisch gegessen. Das geht nicht. Wir brauchen dringend einen Systemwechsel.
3: Dann haben aber die Schweinebauern keinen Platz mehr.
1: Frau Vogler, Sie sind eine Galionsfigur der Tierschutzszene. Ihnen folgen die Leute, vor allen Dingen die Jungen. Wenn Sie zum Feind erklären, der hat viele Gegner.
2: Ja, aber ich habe mir den Herrn Winkler nie zum Feind erklärt.
3: Also eine Freundschaftsanfrage schaut anders aus.
2: Damit habe ich überhaupt nichts zu tun. Ich war nie auf dem Schoberhof.
1: Für die Anstiftung und Beihilfe zum Mord war es gar nicht nötig, dass Sie dort waren, als der Herr Winkler erschlagen worden ist.
2: Ja, aber ich habe doch niemanden angestiftet. Ich bin von Natur aus der friedliebendste Mensch.
1: Ja, das mag ja sein. Aber Sie emotionalisieren.
2: Ja.
1: Was ist, wenn jemand mehr will als schöne Worte und leidenschaftliche Appelle? Was passiert denn dann, hä?
3: Ihre Anhänger haben ganz klare Vorstellungen, was Sie mit einem Schweinebauern anstellen wollen.
2: Hey, bitte, damit habe ich doch nichts zu tun. Ich kenne doch die Leute nicht einmal.
1: Frau Vogler, trotzdem müssen wir Sie darauf aufmerksam machen, dass das Verschweigen und das Verleugnen von relevanten Inhalten strafbar ist. Sie machen sich mitschuldig.
3: Ja?
1: Ja, anstrengende Partie.
2: Die versuchen, mich einzuschüchtern. Aber ich mache das seit 40 Jahren. Und so furchtbar das mit dem Winkler ist, bei uns geht es um etwas Größeres. Aber das verstehen die nicht.
0: 40 Jahre. So viel Zeit habe ich nicht, Maria.
1: Abgehauen. Echt jetzt?
3: Und die Ferkel wollten es einfach so mitgehen lassen?
12: Ausgeborgen. Nicht gestohlen.
1: Ausgeborgt, ja. Ist der Schoberhof jetzt eine Autovermietung oder was?
3: Die Schweinern waren doch sicher als Festessen für die Hochzeit gedacht, hm?
12: Nein! Zur Aufzucht! Max wollte mir Schanze geben.
1: Darius, bitte, Sie haben doch einen Bauernhof zu Hause.
12: Nicht mehr. Vor 5 Jahren. Meine Nachbarn, mein Vater, ganze Dorf. Alle haben Land verkauft. An Konzerne aus Bulgarien.
1: Wie heißt denn der Konzern?
12: Agrar...
3: Novo?
13: Agrar No.
12: Ja, heißt bei uns Agrar No. Haben versprochen, Arbeit für alle. Besser, mehr Geld. Und jetzt? Alle gekündigt. Meine Nachbar, mein Vater, meine Cousin. Nur ich. Auf Schoberhof. Ich bringe Geld nach Hause. Und Ferkel für Neuanfang. Schoberhof ist wie Familie für mich.
3: Familie heißt bei uns selten was Gutes.
12: Nein, kein Streit mit Max, wirklich nicht.
3: Nein, es braucht nicht viel, dass Sie hochkochen.
1: Bei Ihnen reicht es, dass der Max sein Versprechen zurückzieht, Ihnen die Ferkel zu geben.
12: Ich war es nicht!
1: Setzen Sie ihn hin. Setz dich hin.
12: Kann ich Handy haben? Ich zeige was.

0: scheiß Dreckverschissener. Fürs Protokoll, ja. Dritter Ausfall in einer Woche.
1: Kühe, die nur dazu da sind, um literweise Milch zu geben. Schweineställe mit über 30.000 Tieren, mit Fleisch und Milch zu Weltmarktpreisen. Ställe wie Fabrikhallen. Kleine Bauern geben auf und das Tierwohl bleibt oft auf der Strecke. Seit Jahren wurde diese Politik vorangetrieben. Aber wer profitiert? Und was haben normale Bauern davon?
2: Normalerweise obduziere ich ja Menschen und finde im Magen Schweinsbraten. Diesmal hole ich aus Schweinemägen die
3: Reste. Danke, Werner. Bitte keine weiteren Ausführungen.
2: Mache ich alles nur für euch. Die Tatwaffe muss ein Rohr gewesen sein, am ehesten eines aus Metall. Im Schädelknochen konnte ich keine Absplitterungen von Plastik, Holz oder einem anderen Material finden.
4: Fingerabdrücke?
2: Nur die von dem Betriebsleiter und dem Arbeiter, die den Toten aus dem Stall gehoben haben. Raubkämmerer allerdings ausschließen, es ist alles wieder aufgetaucht, bis auf die Geldscheine. Die haben die Schweine vollständig verdaut.
3: Es schaut eigentlich.
2: Das hier ist ein Reißverschluss oder sowas. Konnte ich nicht zuordnen.
3: Geh halt.
2: Gehört aber definitiv nicht in ein Schwein. Ist abgerissen. Vielleicht beim Kampf zwischen dem Winkler und dem Täter. Er kriegt ihn an der Jacke zu fassen und reißt das Ding ab.
4: Sonst irgendwelche Auffälligkeiten?
2: Er hat nicht lange vor seinem Tod Apfelkuchen gegessen.
4: Den haben wir auch gehabt. War zu empfehlen.
3: Aber ohne Ableben, gell?
2: Schade um den Apfelkuchen.

0: Was gibt's denn?
1: Da drüben sitzt die Kriminalpolizei.
0: Guten Tag, Duchkowitsch.
2: Grüße, Moritz Eisner, das ist meine Kollegin Bibi Fellner.
0: Wie kann ich Ihnen weiterhelfen?
2: Wussten Sie, dass Schweine hochsensible Lebewesen sind?
0: Schweine haben vor allem einen extrem hohen Verwertungsgrad. Sie sind ein global auswertbares Produkt. Die Teile, für die wir uns hier zu fein sind, die finden in Kinderreisenden Absatz. Von einer Sau bleibt kaum was übrig.
2: Klingt ja fast so, als würden die Geschäfte sehr gut laufen.
0: Bestens.
3: Und wie erklären Sie sich dann das hier? Das Konkursverfahren über Herrn Winkler.
0: Das geht nicht auf unsere Kappe.
3: Warum schauen alle Typen von der Rechtsabteilung immer gleich aus?

0: Wir würden gerne wissen, was bei der gemeinsamen Firma vom Herrn Markov und vom Herrn Winkler schiefgelaufen ist.
1: Herr Markov hat damit nichts zu tun. Er hat sich aus dem operativen Geschäft zurückgezogen.
2: Das heißt, Sie sind der Boss? Mhm. Dann wissen Sie ja sicher Bescheid.
1: Herr Winkler hat im Management völlig versagt. Strategische und operative Fehler en masse. Die Verluste so hoch, dass wir keine andere Wahl hatten, als den Betrieb zu schließen. Wir sind sehr enttäuscht.
0: Wann haben Sie denn den Herrn Winkler das letzte Mal gesehen?
1: Ich? Gar nicht. Ich beschäftige mich nicht mit Einzelfällen.
2: Tja, wir schon. Das liegt bei Mordermittlungen in der Natur der Sache.
0: Ihr Geschäftspartner?
1: Ehemaliger Geschäftspartner?
2: Frau Dukovic, ob ehemalig oder nicht, es gibt eine Verbindung zwischen Ihnen und dem Herrn Winkler, dem jemand vorgestern Nacht in seinem Stall erschlagen hat.
1: Was wollen Sie wissen?
0: Wie es zu den Schulden vom Herrn Winkler gekommen ist.
1: Das kann ich Ihnen nicht sagen.
0: Dann möchten wir Sie bitten, dass Sie alle relevanten Unterlagen für die Futtermittelfabrik in Bulgarien offenlegen.
1: Das würde ich gerne. Aber leider ist die Fabrik abgebrannt. Da gibt es nichts mehr offenzulegen. Auf Wiedersehen. Und mein Beileid an die Familie.
3: Herr Eisner, Frau Fellner, Sabine Nowak von der Europäischen Staatsanwaltschaft.
4: Ah.
3: Sie ist gut, die Frau Durkovic, oder? Draußen ist immer am besten. Das machen wir in Brüssel auch oft, wenn es heikel wird. Wir haben bei der Europäischen Staatsanwaltschaft nur einen abhörsicheren Raum.
0: Was ist das?
3: Eine anonyme Anzeige gegen Markov.
2: Boah. Das ist mal eine ausführliche Anzeige.
3: Es gibt viele, die auf den Markov schlecht zu sprechen sind.
0: Könnte es sein, dass unser Mordopfer, der Max Winkler, diese Anzeige gemacht hat?
3: Könnte gut sein. Die Infos über die Fabrik sind von einem Insider, mindestens die Ebene eines Geschäftsführers. Es ist gut geschrieben, das Englisch von einer Übersetzungssoftware. Inhaltlich stringent. Schade, dass es nicht noch umfangreicher ist. Es sind sicher noch mehr Unterlagen vorhanden.
0: Die Frau Dukovic hat uns gesagt, dass die Firma in Bulgarien abgebrannt ist.
3: Stimmt. Die lokale Brandschutzkommission ermittelt seit einem halben Jahr. Ohne Ergebnis. Nicht überraschend.
0: Was ist, wenn der Max Winkler die Anzeige gegen den Markov gemacht hat, weil er sich nicht mehr zu helfen gewusst hat?
2: Du meinst in einer Art Notwehr?
3: Die meisten Whistleblower packen aus Notwehr aus.
2: Aber wie hat der Markov davon erfahren? Das ist doch anonym, oder?
3: Es gibt überall undichte Stellen. Wenn Markov oder Durkovic das lesen, können Sie sich denken, wer das verfasst hat. Sie müssen jetzt schnell sein. Das ist der Markov auch. Ich freue mich auf Ihre Ergebnisse. Wiedersehen.

0: Schweinebauer aus der österreichischen Provinz im Clinch mit einem bulgarischen Großindustriellen wird zum Whistleblower bei der EU-Betrugsbehörde.
1: Tja, das Landleben ist auch nicht mehr das, was es mir war.
2: Ja.
3: Was hältst du von dem da?
4: Chat, du.
5: Wir gehen davon aus, dass die Anzeige von ihrem Mann gekommen ist. Weil
3: Rosala,
4: Papa, bitte. Die Polizei glaubt, der Max hat den Markov angezeigt, weil der ihn hinten und vorn beschissen hat mit diesen Förderungen. Der Max wollte sich das nicht mehr gefallen lassen. Der hat sich gewehrt. Und stell dir vor, es kann sein, dass dieser Markov die Spitze gekriegt hat und vielleicht hat er ihm jemanden geschickt. Die haben den Max am Gewissen.
3: Ja, Rene. Ich hab den Max angefleht, dass er was unternimmt gegen den Markov. Hat der aber nicht. Ne? War zu feig. War einfach zu feig.
5: Sie haben den Markov angezeigt.
3: Ja.
4: Papa.
3: Bevor der Schoberhof im Bach rum.
4: Du hast ihn umgebracht.
5: Hey, hey, hey.
6: Du, ich stehe da gerade vor der Auswertung. Verstehe ich es richtig, dass die Software von der Stallsteuerung manipuliert worden ist?
7: Ja, sieht so aus, als hätten die da ein Virus eingebaut.
6: Danke.
7: Bitte.
6: Virus.
8: Scheiß Dreckverschissener. Fürs Protokoll, ja? Dritter Ausfall in einer Woche.
9: Max, da bist du nachgeschworen. Du bist den Schoberhof mit einem Kredit von 2 Millionen beledern.
8: Was geht dich das an?
9: Das geht mir für an, es geht um meine Tochter.
10: Ich hab den ganzen Hof da aufgebaut, hab das alles geschaffen. Und damit ich, der Irene, ein besseres Leben bieten kann als du.
9: Deswegen lass du mit einem Verbrecher wie ein Markov ein.
10: Du hast mir überhaupt gar nichts zum Sagen, du alter Depp, du.
9: Was ich mit meiner Familie da aufgebaut hab, das machst mir du nicht kaputt.
10: Mach dich fertig. Du Gasmisten!
5: Haben Sie dem Max erzählt, dass Sie den Markov angezeigt haben? Wann? Herr Schober, wann?
3: Naja, an dem Abend. An dem.
11: Als der Max erschlagen worden ist, meinen Sie?
3: Er ist bei mir vorbeigekommen, um mir zu sagen, dass ihm diese Duchkovic ein Angebot für den Schoberhof gemacht hat. Batsch, ne? Mit Anschlag keine Schulden mehr, kein Markov mehr, der ihm im Knack sitzt. Ne? Der war richtig happy. Ohne den Schweinestall wäre sein Leben eh viel leichter. Mit dem Schoberhof hupst der nicht weit, so hat der geredet. Das muss man sich mal vorstellen, bitte.
5: Ja, wenn der das durchgezogen hätte, dann wäre der Schoberhof weg. Und Ihre Anzeige gegen den Markov wäre sinnlos.
3: Er muss nicht verkaufen. Der Markov wird einsitzen, habe ich ihm gesagt. Und den Schoberhof rührt keiner an, auch er nicht.
11: Wie hat der Max reagiert?
3: Einen infantilen Trottel hat er mitgeheißen, dass ich keine Ahnung hab. Ne? Den Markov erwischt sowieso keiner. Ne? Und auf sein Geld verzichtet er niemals. Ne? Mafia, hat er gesagt, das ist wie bei der Mafia. Der war völlig außer Kontrolle. Da schaut's her. Ne? Da, ne? Mit einer Grillzange ist der auf mich los. Gott sei Dank ist dann die Alarmanlage von Stall losgegangen. Da ist er dann dahin.
5: Und Sie haben ihn einfach so gehen lassen?
3: Ja. Was sonst?
11: Na, ihm nach Überzeugungsarbeit leisten, dass er den Hof nicht verkauft?
3: Nein, ich bin zu Hause geblieben.
11: Ja, das kann aber niemand bezeugen.
5: Und Sie haben uns angelogen, also bitte.
11: Wir müssen Ihre Aussage aufnehmen. Kommen Sie.
3: Sie glauben doch nicht im Ernst, dass
5: Sie... Das spielt überhaupt keine Rolle. Sie haben uns angelogen, Sie haben kein Alibi und Sie haben ein starkes Motiv. Und das ist eine schlechte Kombination. Also, steigen Sie ein.
11: Na, bitte. Na, steigen Sie ein.

Das Agrarbudget ist der größte Posten im EU-Haushalt. Es geht um etwa 55 Milliarden Euro jährlich. Etwa 40,4 Milliarden davon sind Direktzahlungen an die Betriebe. Diese sind direkt an die Größe eines Betriebes geknüpft. Es sind große Konzernholdings, die einfach in freie Flächen investiert haben, weil die Rendite erfolgsversprechender ist als auf der Bank. Das Thema Landwirtschaftsförderung ist innerhalb der EU stark umstritten. Ein erster Kompromiss der 27 Mitgliedstaaten konnte gefunden werden. Aber wie wird es hier weitergehen?

0: Erstaunlich.
1: Was?
0: Wir haben diese Steuerung für den Stall vor einem halben Jahr installiert. Dann hat es zum Spinnen angefangen, aber wir haben nichts gefunden. Wir waren da sicher dreimal draußen, aber gefunden haben wir nichts. Jetzt verstehe ich, warum. Der Virus ist extrem geschickt versteckt. Eine Meisterleistung. Wer war das?
1: Das würde ich auch gern wissen.
0: Wenn Sie den Crack gefunden haben, bitte connecten.
1: Okay.
0: Könnte das unter uns bleiben?
1: Was?
0: Dass wir für einen Schweinebauern arbeiten, das kommt nicht so gut. Bei den Kunden, aber auch intern. Die meisten bei uns sind Veggie.
1: Ich auch.
0: Ach so.
1: Können Sie mir dafür vielleicht einen Gefallen tun?
0: Klar.
1: Sie kennen doch die Szene, Sie haben sicher ein paar Namen für mich. Und dann höre ich mich um.
0: Ich gebe Ihnen eine Liste von Freelancern. So, da la.
2: Seit 3 Stunden ist die Information über die Hausdurchsuchung heraus. Kein Anruf von Ihrem Chef.
3: Der lässt sie fallen wie eine heiße Kartoffel.
4: Das macht er mit allen seinen Geschäftsführern so.
3: Und erst recht, wenn das Ganze im Zusammenhang mit dem Mord an dem Max Winkler steht.
5: Das können Sie mir nicht anhängen. Damit habe ich absolut nichts zu tun.
2: Aber verstehen Sie nicht? Der Marco wird sich an Ihnen abputzen. Wurscht, ob Sie von der Sache gewusst haben oder nicht. Sie sind operativ verantwortlich. Er wird Ihnen alles umhängen. Sie baden aus, was er verbockt hat.
4: Max Winkler war ein äußerst gewissenhafter Mensch. Er hat jeden Cent der EU-Förderung notiert, samt Verwendungszweck. Da nutzt Ihnen die abgebrannte Firma auch nichts.
6: Die Europäische Staatsanwaltschaft untersucht über 100 Fälle von möglichen Betrugsschäden von ihn aus und von ihrem Großinvestor Nikolai Markov.
7: Polizeiangriffen, in der defekten Steuerung, die man manipuliert. Wir sollen eine Anzeige machen. Nimm die Fehlerlisten vor zu denen nach Wien und mach das bitte.
6: Niemand stehe über dem Gesetz. Bisher bestritt Markov jedes Fehlverhalten. Seit Jahren wird gegen ihn ermittelt.
8: Gott, wollen Sie vielleicht die Petition gegen die Kälbertransporte unterschreiben?
1: Na, danke. Hallo? Meritschande, BKA Wien. Ich hätte aber Fragen an Sie.
8: Ja, ja.
1: Wenn's jetzt geht. Mit dir. Handy weg!
9: Gibt nichts zu sehen!
0: Na, bist du deppert?
10: Ha, ha, ha! Ist das euer Ernst? Bitte mit den Tierschützern! Ihr seid ja noch ganz dicht! Was ist denn so lustig an dem Ganzen? Unglaublich!

0: Gratulation. Ich habe noch keine Sau verhaftet.
1: Ihr wollt ja nur aufhelfen.
2: Ja, ja, mit Handschellen geht es ja viel einfacher. Absolut.
1: Die steht auf der Liste der besten Hackerinnen. Sie studiert Informatik und ich glaube, dass sie die Anlage manipuliert hat.
2: Aber der Router ist völlig aus dem Häusl.
1: Was machen wir jetzt?
2: Ja, wir biegen das schon hin. Das ist absolut unprofessionell, Frau Kollegin.
0: Was sollte das? Was war das für eine Aktion? Noch eine Aktion und Sie haben mit der Dienstaufsicht zu tun. Ab!
1: Ja.
2: Tut uns wirklich sehr leid. Ich hoffe, Sie tragen uns das nicht nach. Ich probiere mal einen Neustart. Sie gelten als Computergenie.
3: Wer sagt das?
0: Alle, die Sie kennen.
2: Sie haben einen sehr guten Ruf.
0: Wir wissen, dass die automatische Steuerung im Stall manipuliert worden ist.
2: Ja, sehen Sie, darüber wollten wir mit Ihnen reden. Wie macht man sowas?
3: Kann ich nicht sagen. Je nachdem. Da gibt es keinen richtigen Standard.
0: Hat Sie die Frau Vogler dazu angehalten, in diese Richtung tätig zu werden?
2: Woher können Sie das, die Sache mit dem Computer?
3: Habe ich mir selbst beigebracht. Ich war viel allein.
2: Weil?
3: Seit dem Tod meiner Mutter.
2: Das tut mir leid.
3: Zahlen sterben nie. Deshalb mag ich sie. Könnte ich meinen Laptop wieder haben?
0: Tja. Bitte.
3: Danke.

0: Frau Truschner! Frau Truschner!
1: Das sagt niemand. Bitte einfach nur Mina.
0: Gern. Mina. Mord wiegt schwer. Es tat auf der Seele. Also wenn Sie was wissen, vermuten oder loswerden wollen, melden Sie sich bitte, ja? Tag oder Nacht, das ist völlig wurscht. Sie können uns vertrauen, ja?
2: Entschuldigung, ich müsste jetzt eine Anzeige machen.
0: Herr Obermeier, für die Anzeige geht's den Gang runter und dann rechts. Herr Obermeier, das ist die Frage. Herr Obermeier, wir können noch gar nichts sagen, ja? Anzeige, alles andere besprechen wir später. Herr Obermeier, den Gang runter und dann rechts.

0: Wir haben ein Problem.
1: Welches?
2: Da werden Erinnerungen wach. An eine Zeit, als meine Cholesterinwerte noch im Keller waren. Jetzt bin ich mehr auf das scharf.
1: Na, was für ein Problem?
2: Viele gute Indizien, viele falsche Fährten, weniger Beweise noch. Und Computer, die sich kaum knacken lassen, aber wo wir unbedingt rein müssen.
0: Und der Marco feuert aus allen Rohren.
3: In Sofia, Brüssel und in Wien.
1: Ja, immerhin, er wird nervös.
2: Wir sind nah dran. Er hat zahlreiche Einsprüche gegen die Hausdurchsuchung eingelegt. Wenn wir nicht binnen 24 Stunden etwas Konkretes bei Gericht vorlegen, war's das. Oh. Здравствуйте. Исчакайте, Малко. Bitte, lassen Sie sich etwas einfallen. Wir müssen unbedingt in die Computer rein. Bitte, wir brauchen viel mehr IT-Personal. Dann? Ja? Dann machen wir Material.
0: Super. Wenn ich jetzt zum Router gehe und sage, wir brauchen viel mehr IT-Personal, dann kriegt der einen Herzinfarkt.
1: Manchmal braucht es ja nicht mehr, sondern bessere.
4: Gibt's was Neues von Akan? Kriegen Panik. Gut so. Diesmal sind sie dran. Was willst du machen? Keine Ahnung. Die Gehirn ausgelöscht. Atem.
1: Darf ich reinkommen? Ich habe Ihnen gesagt, Sie können uns vertrauen, aber jetzt muss ich Ihnen vertrauen. Geht es?
5: Dieser Markov ist der Besitzer von Agrano Ovo. Und gegen den ermitteln Sie?
1: Wir und die EU-Staatsanwaltschaft.
5: Warum?
1: Das darf ich Ihnen offiziell nicht sagen.
5: Inoffiziell?
1: Betrug. Und wegen einer Gewalttat. Und mit genug Beweisen kann die Staatsanwältin ihn anklagen. Aber es muss schnell gehen.

0: Wie lange dauern denn solche Hackerarbeiten?
1: Kommt ganz drauf an. Von ein paar Stunden bis zu ein paar Monaten. Also, ich habe ein Programm geschrieben. Und das ist ganz einfach vorzustellen, wie ein Transportzug im Bergwerk. Der fährt alles ab und dann sammelt er alles ein. Bis Mitternacht haben wir die ersten Ergebnisse.
0: Die Videos auf eurer Website ziemlich heftig.
1: Ich kann sie mir nicht mehr anschauen.
0: Das verstehe. Da vergeht einem der Appetit.
1: Es berührt mich nicht mehr.
0: Abgestumpft. Tja. Kommt vor. Seit wann kämpfen Sie eigentlich so für die Tiere?
1: Schon lange. Ich kann mich noch erinnern, das erste Mal auf einem Schlachthof. Es war echt grauslich. Die Bilder, die Schreie, Gestank. Das vergisst du nie.
0: Wie mein erster Toter, den werde ich auch nicht mehr los. Wir beide haben mit den eher schieren Seiten des Lebens zu tun, hm?
1: Leider ja.
0: Kommt schon was?
1: Ein bisschen dauert schon noch.

0: Frau Dukovic, haben Sie kurz Zeit?
1: Jetzt?
0: Ja.
1: Ja, gehen wir in mein Büro.
0: Nein. Kleiner Spaziergang.

0: Wollen Sie im Gefängnis sitzen für etwas, was der Marco verbrochen hat?
1: Ich habe mir nichts zu Schulden kommen lassen.
0: Sagen Sie gegen Markov aus. Ich nehme Sie in die Kronzeugenregelung.
1: Noch einmal, zum Mitschreiben. Ich habe mit diesem angeblichen Förderbetrug nichts zu tun.
0: Bitte, Frau Durchkowitsch. Sie kennen Markov besser als jeder andere. Und Sie kennen seine Methoden. Markov bedient sich aus den Fördertöpfen, als wären diese Eigentum. Sie sind viel zu intelligent, um nicht zu wissen, wie der Markov tickt. Und wenn es hart auf hart kommt, dann werde ich Sie haftbar machen. Für alles. Mitgehangen, mitgefangen.
1: Holen Sie sich den Markov. Ich habe mit seinen Machenschaften nichts zu tun. Ich habe mich immer an die Gesetze gehalten. Sie verstehen das nicht. Ich glaube an das, was wir hier machen. Wir versorgen mit unseren Produkten Millionen und kümmern uns darum, dass die Menschen auf dieser Welt zu essen haben. Von hier bis nach Indien. Das soll ich aufgeben? Für eine Aussage gegen einen Mann, den ich im Übrigen genauso wenig ausstehen kann wie Sie? Das, wofür ich in den letzten Jahren gearbeitet habe, was wir erreicht haben, was wir noch vorhaben, das lasse ich mir doch von niemandem nehmen. Von Markov nicht, aber auch nicht von Ihnen, Herr Eisner. Und auch nicht von Ihnen, Frau Staatsanwältin. Ich lasse mich nicht instrumentalisieren. Danke für den Spaziergang.
2: Danke Ihnen.
0: Schlag wie uns dafür.
2: Wie bitte?
0: Sie wäre ein Gold wert gewesen.
2: Vielleicht hilft das weiter.
0: Was ist das?
2: Eine Festplatte.
0: Sie haben die Computer von Agrar Nuovo geknackt?
2: Ja, wir also. Eine externe Gruppe unseres Netzwerkes.
0: Danke.
3: Schon gehört. Pressekonferenz von der Polizei. Wegen der Razzia bei Agrar Nuovo. Ja, sinnlos. Nein, warum? Quatschen nur. Wirkung null. Glaube ich nicht. Sei nicht naiv. Die stecken alle unter einer Decke. Nein, tun sie nicht.
4: Mina.
3: Bullenfreundin, traue niemals dem Staat. Die werden angeklagt. Niemals. Und wenn, bringt nichts. Nicht klagen. Maulstoppen. Die sind wie Unkraut. Aber was tun? Was Lautes. Was sie nie vergessen werden.
4: Mina.
3: Wir müssen was tun. Anzünden die Bude. Was Radikales. Was sie nie vergessen werden.

0: Ich werde ausziehen.
1: Was?
0: Das macht alles keinen Sinn mehr.
2: Wovon redst du?
0: Naja, du mit deinen scheiß Büchern, deinen ewigen Vorträgen, deinen immer gleichen Parolen. Was hast denn du verändert? Nichts.
2: Aber das stimmt doch gar nicht. Seit Jahren arbeite ich daran, das Bewusstsein der Menschen zu verändern. Aber ich will keine Köpfe einschlagen. Ich will die Köpfe für uns gewinnen.
0: Aber wo sind deine Ergebnisse?
2: Der Wechsel des Systems ist das Ergebnis. Das ist das Ziel. Aber das geht nicht von heute auf morgen. Das dauert.
0: Ja, aber viel zu lang. Bis dahin sind wir alle tot, Maria.
2: Ja, ich wahrscheinlich. Aber es geht um die Jugend, es geht um die Zukunft. Es geht um dich, Maria. Es geht um deine Kinder.
0: Habe ich nicht und will ich auch nicht. Während du immer nur quatscht, habe ich diesen Typen hinter Gitter gebracht.
2: Den Markov. Und du glaubst, dass du da wirklich wahnsinnig viel bewirkst. Der findet sie irgendein Politiker, irgendein Lobbyisten. Ja, vielleicht wird er auch angeklagt, vielleicht wird er verurteilt, vielleicht sitzt er sogar hinter Gitter. Vielleicht, vielleicht, vielleicht. Und auf das vielleicht bist du stolz. Mein Gott, Mina, bitte sei doch nicht so naiv.

0: Hitziger Typ, aber vor lauter Wut sein Chef erschlagen. Nein. Die waren im Grunde gut miteinander. Das bestätigen alle. Und die fünf Ferkel dürfte ihm der Max Winkler tatsächlich versprochen haben. Das hält der Sepp, der Betriebsleiter, für durchaus möglich.
1: Alles, was wir haben, ist ein Terabyte Wirtschaftsdaten und einen abgerissenen Reißverschlussanhänger, den wir allerdings nicht zuordnen können.
2: Mit einem Wort, die europäische Staatsanwältin ist glücklich und wertet die Beweise gegen Markov aus. Und wir dümpeln in der Mordsache weiter im Dunkeln. Na bravo. Gratuliere.
0: Hallo Mina. Ausgeschlafen?
3: Geht so. Haben Sie den Markov schon verhaftet?
0: Ob der Markov schon verhaftet ist? Na, das geht nicht so schnell.
3: Wann?
0: Ja, keine Ahnung. Der hat viele Anwälte.
3: Wann?
0: Das hängt von den Beweisen ab.
3: Ja, aber die haben wir schon längst gefunden.
4: Ja, aber die müssen die Kollegen von der Europäischen Staatsanwaltschaft erst auswerten.
3: Wann wird der Markov angeklagt?
0: Du, das kann ich dir nicht sagen. Das kann dauern.
3: Also war meine Hilfe umsonst?
4: Nein.
3: Dauern heißt nie.
4: Mina, dauern ist bei uns ein Normalzustand.
0: Aber das wird.
3: Nein, Sie lügen. Wenn ich Ihnen helfe, wird der Markov sitzen. Das war der Deal. Alle lügen. Die ganze Zeit.

Die Polizei vermeldet einen Erfolg bei den Ermittlungen gegen einen großen Agrarkonzern, der schon länger unter Verdacht steht, in großem Stil EU-Förderungen zu hinterziehen. In Zusammenarbeit mit der Europäischen Staatsanwaltschaft wurde eine Hausdurchsuchung durchgeführt. Die Auswertung der beschlagnahmten Computer laufe auf Hochtouren. Systematisch soll Agrar Nuovo bei von der EU geförderten Projekten Geld nicht sachgemäß verwendet haben. Die Europäische Staatsanwältin spricht vom Verdacht des schweren Betrugs mit einer Schadenssumme von mehreren Millionen Euro. Die Geschäftsführerin der in Wien ansässigen Zentrale weist alle Vorwürfe zurück. Der Konzern befindet sich im Besitz des bulgarischen Geschäftsmannes Nikolai Markov, setzt rund 800 Millionen Euro um und ist in mehr als 18 Ländern der EU tätig.

0: der Wiener Innenstadt hat sich heute eine Tragödie ereignet. Eine junge Frau hat sich selbst angezündet. Ob sie überleben wird, lässt sich nach Auskunft der Ärzte derzeit nicht sagen. Zeugen geben an, dass die 20-Jährige eine Schweinemaske getragen hat, als sie sich mit einer brennbaren Flüssigkeit übergossen hat. Es könnte sich bei diesem Akt um eine besonders radikale Form des Protests einer Tierschützerin handeln. Denn in unmittelbarer Nähe liegt das Büro eines großen internationalen Agrarkonzerns, dessen Methoden in der industriellen Landwirtschaft schon länger in der Kritik sind.
1: In Wien hat sich eine weibliche Person mit Benzin übergossen und angezündet.
2: Der Sand ist geistesgegenwärtig sofort mit seiner Jacke zu der brennenden Frau gestürmt, um ihr zu helfen. Die Tat ist erst kurze Zeit her, von daher bedarf es noch zahlreicher
3: Ermittlungen. Die Person wurde mit schweren Brandverletzungen in ein Krankenhaus gebracht. Die Polizei untersucht jetzt die genauen Hintergründe und Motive der Tat. Diese sind bislang noch völlig unklar.
4: Die Mina an dem Abend mit den Bauern. Ich habe ihnen nicht die Wahrheit gesagt.
5: Das heißt, sie war nicht da.

0: Wir haben uns in letzter Zeit nicht mehr so gut verstanden. Sie war gestern so stolz. Und ich habe sie gar nicht gefragt, wie sie. Ich habe überhaupt viel zu wenig zugehört.
1: Wo waren die Männer, als der Max Winkler erschlagen worden ist?
0: Ich weiß nicht.
1: Sie haben sie nie danach gefragt?
0: Ich habe sie überhaupt viel zu wenig gefragt. Danke.
2: Und warum der Schoberhof? Warum ausgerechnet der Hof? Sabotage, Graffiti-Demo. Hätte ja auch jeder andere Schweinehof sein können.
0: Den hat die Mina vorgeschlagen.
1: Weil?
0: Darüber habe ich mir keine Gedanken gemacht.
2: Darf uns ein bisschen umschauen?
0: Ja, sicher. Danke, geht schon.
1: Sie hat mir erzählt, dass sie als Kind einmal auf einem Schlachthof war. Es muss furchtbar für sie gewesen sein.
2: Wie alt war sie da?
1: 10.
2: Mit dem Alter geht man doch nicht auf einen Schlachthof. Wer hat sie denn da mitgenommen?

0: Hallo? Obermeier, Sepp Obermeier, wir haben gerade telefoniert. Ja, was ist denn jetzt?
1: Es tut mir leid, aber ich kann die zuständige Ärztin nicht erreichen und ich bin nicht befugt, Ihnen Auskunft zu geben.
0: Hören Sie zu, ich bin der Vater. Bitte!
1: Also, was ich Ihnen sagen kann, der Weg zurück wird lang. Hallo? Hallo, sind Sie noch dran?

0: scheißen sie wieder alles voll.
1: Das wird der Mina gefallen. So hätte sie es wollen. Genau so.
0: Frei. Alle sollen frei sein. Das war ja das Allerwichtigste. Schon als Kind. Da war sie oft zu Besuch. Sie ist nach dem Tod meiner Frau bei der Schwägerin aufgewachsen. Ja, nur bei mir und der Sau ist ja nichts für ein Kind.
2: Ein Schlachthof aber auch nicht.
0: Ja. Da war es ganz anders. Dabei habe ich ja gesagt, sie soll im Auto war. Gefällt hat sie ja nie. Ich will nicht mehr zum Papa. Der Papa ist der Mörder. Hat sie gesagt.
3: Aber mal, haben Sie gewusst, dass sie es war?
0: Bei der Reaktion, da hat sie diesen Virus rein in die Steuerung. Und ab dem Zeitpunkt hat alles gesponnen.
2: An dem Abend mit dem Max, da war sie hier am Hof. Warum?
0: Letzte Woche zu ihr hin, in die Stadt, nach Wien. Die ganzen Störungen da im Stall, die haben die Sau extrem narrisch gemacht. Das hat einfach nicht gepasst. Die waren total gestresst. Sie soll kommen, habe ich gesagt. Also nicht wegen mir, sondern wegen die Viecher. Das beenden. Die leiden ja, wie gesagt. Der dann ist halt gekommen.
3: Und dabei hat sie den Alarm ausgelöst.
2: Ohne es zu merken.
0: Tja. Wie der Max rüber ist zum Stall, da bin ich ihm nach. Er ist gleich hin zu Mina. Das hat ja eine aufgelegt und bin ich dazwischen gekommen. Er wollte die Mina anzeigen. Ja, und mich dann auch. Ich habe auf ihn eingeredet wie auf ein krankes Ross, dass er das lassen soll. Aber er war so voller Wut. Dann ist er noch mehr auf die Mina los und. Ich kann das doch nicht zulassen. Ich bin doch ihr Vater.

0: Los, bleib du.
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0: Alles klar?
1: Ja. Und bei dir?
2: Passt schon.
1: Der ist doch heute, der Termin.
0: Ach so, ja, ja, klar. Aber besser Zwarring unter die Augen als Ohrenring am Finger.
1: Bayerische Philosophie, ja?
2: Ja. Konfuzius war ja Chiemgauer.
0: Wenige wissen es.
1: Ernsthaft, Seki?
2: Ernsthaft?
0: Es ist ein Tag wie jeder andere. Ich mach's ja nicht zum ersten Mal.
1: Nur bevor du in ein Loch fällst und wieder zu rauchen anfängst.
0: Geht es heute ist ja nicht so wie bei uns. Es war ganz anders. Was Besonderes.
2: Immer noch.
0: Auf jeden Fall kommt heute Abend Özlem zum
2: Essen vorbei und ich koche uns was Schönes.
1: Zitronenhuhn?
0: Hat's es dir erzählt?
1: Du kochst nur Zitronenhuhn.
0: Und wie geht's dir, Selma?
1: Alles gut.
0: Und woran arbeitest du gerade?
1: Oh, spirituelle Praktiken von Schamanen im Spannungsfeld zwischen Glaube und Theorie. Während der Herrschaft Selim des Ersten.
0: Ja, spannend. Und privat?
1: Wir sprechen hier nicht von mir.
0: Und wieso eigentlich nicht?
1: Weil ich jetzt zur Arbeit muss.
3: Sei nett zu deiner zukünftigen Ex, ja?
0: Okay, ich bin doch immer nett.
1: Seki Devil Black, Frauenversteher. Kind in der Jibok.
3: Ich denke an dich, ja?
0: Ja, servus.

0: Ach, lieber Süleyman, ich schlafe nicht gut. Ich habe schlechte Träume, böse Gedanken. Aber vielleicht kannst du mir helfen, sie zu vertreiben.
1: Hayırdır? Ne oldu?
2: Deutsch.
0: Ich meine, wir sind uns einig. Unsere Anwälte verstehen sich und unsere Kinder werden sich mögen. Wer weiß, vielleicht wird das die große Liebe.
1: Gül ist eine Perle. Ihre Mutter wäre stolz auf sie.

0: Mein lieber Süleyman, ich gebe nichts auf Gerüchte, aber ich muss wissen, dass die Mutter meiner Enkel eine Frau von Edel ist.
1: Du willst wissen, ob meine Tochter noch Jungfrau
0: ist? Bitte, Süleyman.
1: Sie wird bei der Hochzeit das rote Band mit Ehre tragen. Und wenn du Zweifel hast...
0: Ich habe keine Zweifel, beruhige dich.
1: Du wirst dir selbst ein Bild von Gül machen können, wenn du mit deinem Sohn zum Küsse der Männer nach München kommst.
0: Inshallah.

0: Servus.
1: White Seke! Was kann ich dir antun?
0: Meine Tochter kommt zum Abendessen und.
1: Zitronenhuhn. Ja. Machst du mit Safran? Hab ich alles hier? Herald, gell. Und, alles gut bei dir? Was machen die Verbrecher?
0: Ja, mir nur Arbeit.
1: Wo musst du sein, wenn du Arbeit hast in Zeiten wie diesen? Allah maschkir. Serdal, der hat letzte Woche dich gemacht. Serdals Döner. Hm. Von irgendeinem Multi geschluckt.
2: Servus.
1: Servus. Und wir kleinen Geschäftsleute können uns den Kopf abschlagen. Also, welches?

Servus. Ja, ich weiß, 10.15 Uhr. Mach dir keinen Stress. Nein, nicht mach keinen Stress. Mach dir keinen. Ich hab verstanden, weil schlägt nicht.

0: Kruzifix.
1: Kruzidürken heißt es.
0: Mei.
2: Haben Sie wenigstens Papiertaschentücher?
3: Was heißt hier wenigstens?
2: Ja, wenn schon die Hundsnummer nicht aufklauen, junge Frau.
3: Mein Hannibal tut sowas nicht.
2: Scheiß Mera, wie eine dänische Docke, der Hannibal.
3: Was?
2: Jetzt schleich dich!
3: Der will doch nur spielen.
2: Schmarrn, der will an meinen Huhn! Jetzt hörst du mal zu, sie deppert den Nudel, sie. Deppert der
3: Hilfe,
2: Köter, der
3: Raub, Verbrecher!
2: Was denn für ein Raub?
1: Meine Schläger seid ihr alle mit Zaun.
2: Ihr? Wer ist denn ihr?
4: Wen willst du hier verarschen, ne?
2: Tut mir leid. Sorry.
4: Ich will mein Geld, du Ratte.
2: Hilfe!
4: Halt's mal!
2: Hilfe!
4: Oder ich prügel dir die Scheiße aus dem
2: Mund. Ja, jetzt ist gut.
4: Zurückbleiben, ich bin Polizistin.
2: Super, Kollegin. Ich auch. So, und jetzt steigen Sie von dem Bubi runter und weisen sich aus.
4: Er hat meinen Ausweis. Und mein Geld. Und mein Handy.
2: Hey, jetzt klang's aber.
4: Was geht denn bei dir, Mann?
2: Kapacinio, Xatar, Michirsi.
5: Morgen. Was ist denn hier los?
2: Alles in Ordnung, Kollegen.
4: Kriminalmeisterin Jale Cengiz. Ich habe heute meinen ersten Arbeitstag hier. Nilosch hat meinen Ausweis geklaut. Und jetzt, danke schön, Kollegen, ist er damit weg. Ne Bock da, Migunia.
2: Üleme, wieder war das so.
4: Ich bin wirklich Polizistin.
2: Mitnehmen und überprüfen. Und schaut, ob denen in Haine abgängig ist.
6: Alle verhaften, die Muslimis.
2: Jetzt gebt doch endlich Ruhe.
4: Ich krieg das schon hin.
2: Ihr Köter wollt einen meinen Huhn.

0: Entschuldige, wollen wir gleich?
1: Gelaufen, danke.
0: Friederike.
1: Wenn wir einen Termin um 10.15 Uhr haben, dann ist der auch um 10:15 und nicht um 5:11 Uhr, Mann, Sicki.
0: Ich kann nichts dafür, da war dieses BDM-Mädel und ihr depperter Köter und...
1: Das muss immer alles nach deiner Uhr laufen, oder? Der Herr Demirbilek, der lässt sich nichts vorschreiben, nicht mal bei seiner Scheidung. Der Herr Demirbilek, der entscheidet nämlich selber. Und du sagst nicht mal was.
0: Ja, was soll ich denn sagen?
1: Also, wenn du das nicht weißt, willst du etwas sagen?
0: Eher nicht.
1: Den Stoiker vom Bosporus, den hatte ich schon vor einem Jahr satt.
0: Ja, dann lass dich halt scheiden, wenn alles so scheiße ist. Wahnsinn.
1: Jetzt was machst du?
0: Weißt, ich wollte dich eigentlich heute Abend zum Essen einladen mit Özlem, als Zeichen des guten Willens. Aber so wie du dich hier gerade auf...
1: Zitronenhuhn, oder?
0: Ja, und? Schmeckt das da trotzdem? Wehe, Sie haben keine Leiche, Vierkant. Machst du bitte einen neuen Termin?
2: Was für einen Termin meinen Sie jetzt?
0: Nein, nicht Sie.
2: Also.
3: Ich würde auf Exitus durch Strangulation tippen.
4: Master, der geht uns nicht so.
3: Wieso nicht?
5: Weil es sicher ein Fall für unsere Migrantenbrigade ist.
6: Also die Kollegen Leipold und Herkam haben gemeint, der Tod...
5: Telefoniert wieder mit ihrem Pascha.
0: Ja, und was geht uns das an?
5: Jetzt fragt er, ob es wirklich ein Fall für ihn ist.
4: Fauler Hund.
3: Der Zeck ist okay.
5: Ich trau keinem, der also mir nichts die Sprache wechseln kann.
6: Der Kommissar Demirbilek möchte wissen, warum genau das Opfer in unseren Zuständigkeitsbereich fällt.
5: Ihr seid die Spezialisten für alles Tote, was nicht hiesig ist.
4: Neger ist er zwar keiner, aber doch eher generell dunkel getönt.
6: Er sei zwar kein Neger, aber dunkel getönt, meint der Kollege Herkammer.
0: Sagst dem präpotenten Arschloch, er soll seine rassistischen Bemerkungen sonst wohin schieben.
6: Ja, das können Sie mir dann selber sagen, gell?
7: Außerdem haben sie mit Reißnägel gefoltert.
4: Also irgendeine orientalische Hassfehde. Ganz sicher nicht unser Bier.
7: Soll er halt herkommen, der Zecki, oder stören wir beim Beten?
6: Bis gleich, Chef. Der Hauptkommissar Demirbilek ist unterwegs.
7: Allah sei Dank.
4: Packen wir's.
5: Bitte.

0: Tatsächlich? Hast du es auch geschafft?
1: Dann wart's wieder fleißig, ne?
2: Servus. Pass auf, dass du nicht reinfällst.
3: Moin, Chef.
1: Morgen, Vierkant. Deine Kollegen schon wieder unterwegs im Biergarten, ha?
3: Ah, die zwei nerven schon den ganzen Morgen. Da sind wir.
1: Habe die Ehre, hebe die Haare.
3: Grüß die Zecki.
1: Wenn speien müssen, ist das okay, aber bitte Isa abwärts.
3: Nein, nein, ich bin fit.
1: Also?
4: Blessuren stammen augenscheinlich vom Flussgestein. Nicht aber das Schlingenhämatom am Hals.
1: Stranguliert?
4: Der Gedanke drängt sich auf. Länger als 10 Stunden war der nicht im Wasser. Das Highlight ist aber die Brustpartie. Ich bin jetzt noch nicht dazu gekommen, die Reisenägel oder Einstichstellen zu zählen. Ich würde 20 plus schätzen. Ein hübscher junger Mann war er. Ich melde mich, wenn ich ihn ausgenommen habe.
1: Merci dir. Erkennungsdienst kontaktieren und Identität des Toten feststellen.
3: Vielleicht ist es am Ende ja gar kein Ausländer.
1: So viel Glück haben wir nicht, Vierkant. Wir nicht.
3: Übrigens, es gibt auch gute Nachrichten. Die neue Kollegin aus Berlin ist angekommen.
1: Bis zuletzt habe ich gehofft, dass Sie das nicht sind.
5: Ist heute Morgen ein bisschen doof gelaufen.
1: Ja, das kann ich laut sagen.
5: Schade. Isabel, Vierkant. Freut mich. Servus. Der Typ hat mich im Zug angequatscht und meinte, ich könnte bei ihm in der WG wohnen. Also natürlich ganz ohne Erwartung. Naja, ich habe halt eine Bleibe gebraucht und außerdem war der ganz schnucklig.
1: Wäre halt gut gewesen, Sie hätten sich vorher was organisiert.
5: Ja.
1: Glauben Sie, Sie finden in München so mir nichts, der nichts der Wohnung? In München? Ich kann man nur so naiv sein.
5: Der Typ war eine Notlösung. Außerdem habe ich Freunde in München bloß nicht erreicht. Und wie ich heute Morgen aufwache, verpfeift sich der gerade mit meiner Kohle.
1: Wenigstens haben Sie ihn erwischt.
5: Ja, und wenn Sie nicht dazwischen gegangen wären, dann hätte ich auch mein Zeug wieder.
1: Wenn ich jemanden sehe wie einem anderen, wie haben Sie das gesagt, die Scheiße aus dem Leib prügel, dann werde ich pumpig. Haben Sie mich? Sie wissen schon, was Sie bei uns erwartet?
5: Ja, klar. Schwerverbrechen mit Migrationshintergrund.
1: Rumänische Autoknacker, polnische Einbrechergangs. Sogar die depperten Schweizer, die zum Prügeln nach München kommen, landen bei uns. Und einen Italo-Zechbreller haben sie auch versucht, uns unterzujubeln.
5: Aber das war eigentlich ein ehemaliger hessischer Polizist.
1: Tun Sie mal Händel bitte in den Kühlschrank, dann hätte ich gerne einen Kaffee. Geh mal. Was wollen Sie eigentlich in München? Arbeit mit Migrationsbezug haben Sie doch in Berlin genug.
5: Es hieß, Ihre Abteilung sei unterbesetzt, von wegen Aufstiegsmöglichkeiten und so.
1: Trauen sich das in Ihrem Alter zu?
6: Kommissar Demir,
1: Demirbilek. Wann lernst du denn endlich, Herr Niedermeyer?
6: Sie haben eine Kommode bestellt.
1: Ich hatte mindestens 3 Schubladen bestellt. Für meine Taschentücher. Und was bringt sie? Irgendein Sperrmüll. Was soll ich damit?
6: Keine Ahnung, Sie haben es ja bestellt.
1: 3 Schubladen. 3. Das Graffeldat, das nehme ich gleich wieder mit.
6: Ich werde mich gleich nur noch darum kümmern.
3: Der Mann heißt Ahmet Burak, geboren 1989 in Mardin, Südosttürkei. Wohnt seit einem Jahr in München, bei seinem Onkel in der Orchideenstraße.
1: Grünwald?
3: Mhm.
1: Was macht denn der Onkel?
3: Der ist Chauffeur beim gewissen Güzeloğlu.
1: Süleyman Güzeloğlu?
3: Mhm. Soll den Onkel herbestellen wegen der Identifizierung?
1: Wir fahren da gleich hin. Na, Sie nicht. Sie holen jetzt die Zeug aus der Bude von Ihrem schnuckeligen Handyräuber und dann kommen Sie wieder und machen Telefondienst.
5: Telefondienst? Ich mach doch kein.
3: Alles klar, Babo.

0: im Schrank ist übrigens noch ein altes Paar Sneakers von mir. Du, was heißt denn Babo?
1: Der Babo halt, der Chef, der Boss.
2: Wir können.
0: Das ist gut.
3: Süleyman Güzeloğlu, Gründer und Inhaber von Döner Deluxe, Deutschlands größte Dönerkette.
4: Ja, bitte?
0: Kriminalpolizei München. Wir würden gern kurz reinkommen.
4: Ich öffne ihn.
0: Danke.
3: Angefangen als einfacher Dönerbudenbesitzer, herrschte heute über ein Imperium. Bei den Amis heißt das Self-Made Man. Bei uns beispielhafte Integration.
0: Döner baut schöner.
3: Das sind genau die geistreichen Bemerkungen, die ich jetzt nicht hören möchte, Vierkant.
4: Ja, bitte?
3: Kommissar Demir Bilek, meine Kollegin Isabel Vierkant.
0: Den Herrn Metin Burak müsst man sprechen, bitte.
4: Unseren Chauffeur? Der ist, denke ich, in seiner Wohnung hinter dem Haupthaus.
0: Der Herr Ahmed Burak wurde heute Morgen tot am Kabelsteg aufgefunden. Wir gehen von Fremdverschulden aus.
4: Der Ahmed?
0: Marie? Was gibt's denn?
4: Die Herrschaften sind von der Kriminalpolizei, Fräulein Gül. Das ist Herr...
3: Demir Bilek, Başkomiser. Memnun oldum, Sayın Güzeloğlu.
0: Size nasıl yardımcı olabilirim, Komiser Bey?
4: Der Ahmed Burak ist ermordet worden.
0: Was? Ahmed? Aber das kann... Herr Meier! Herr Meier!
3: Ahmed Burak wurde heute Morgen tot am Kabelsteg gefunden, vermutlich erdrosselt.
0: Das... Mein Vater und ich werden Ihnen natürlich zur Verfügung stehen. Aber das ist jetzt gerade sehr unpässlich.
5: Wir müssten jetzt schon kurz mit dem Hausherrn, also mit dem Arbeitgeber vom Herrn Ahmed Burak, reden.
3: Ich soll nicht lernen, Gülschüss. Wollen wir uns das Alarm militieren? Wir waschen uns aus.
0: Anlayışınız için teşekkür ederim, Kommissar Bey. Marie, ich mach das schon.
1: Führ du bitte den Kommissar zu Metin.

0: Chef.
1: Nicht jetzt, Wilkind.
2: Ja?
0: Merhaba.
2: Merhaba.
0: Herr Medin, die sind von der Polizei. Es ist wegen...
2: Buren.
3: Wann haben Sie Ihren Neffen das letzte Mal gesehen?
2: Gestern Mittag.
3: Und als er heute Morgen nicht da war?
2: Er hat heute Dienst frei. Wo er übernachtet, geht mich nichts an.
3: Seine Eltern?
2: Mein Bruder und seine Frau starben vor einem Jahr bei einem Unfall. Seitdem ist er bei mir. Herr Güzeloğlu hat Ahmet eine Anstellung gegeben, hat bei den Einreiseformalitäten geholfen.
3: Angeknackst. Ahmet hat hier gearbeitet?
2: Als Gärtner.
3: Und Sie? Wie lange arbeiten Sie schon für die Güzeloğlu's?
2: Seit 20 Jahren. Ich bin Chauffeur und Bodyguard von Herrn Güzeloğlu.
3: Ihre Patron?
2: Ein sehr korrekter Mann.
3: Die eindeutige Identifikation durch einen Angehörigen ist leider...
2: Anhören.

0: Chef? Chef?
1: Ja, geht's um den Servierwagen?
0: Da war nicht nur Kaviar, Service und Schokolade drauf, sondern auch lauter andere Sachen.
1: Okay.
0: Also ich würde ja bei dem Besuch von Fräulein Güzel Olu auf den Käsesysteme tippen. Den Bewilligungsbesuch.
1: Naja.
0: Der Bräutigam kriegt außer Kaviar noch Zitrone, Salz, Pfeffer und weitere Gewürze in die Tasse. Die muss er austrinken und beweisen, dass er symbolisch bereit ist, alles für seine Braut zu tun.
1: Ja.
2: Allah'ın izniyle peygamberin kabrine.
1: Der Vater des Bräutigams fragt, mit Erlaubnis Gottes und der Einwilligung des Propheten, bitte ich im Namen meines Sohnes um die Hand deiner Tochter.
2: İstemeye geldik.
1: Und wenn der Brautvater einverstanden ist, sagt er,
3: gençler anlaştıktan sonra,
1: wenn die Kinder es so wollen,
3: bize de kabul etmek düşer.
1: Dann möge es ihnen Glück bringen.
0: Ich finde das ja total romantisch.
1: Naja, kommt drauf an, wer den Kaffee trinkt.
4: Warum muss eine Heirat überhaupt bewilligt werden? Ich suche mir meine Typen selber aus.
1: Gül Güzel Olu heiratet, na und? Der Wagen vor dem Eingang?
0: MÜSW 1353.
1: Gut, dann melden Sie sich, wenn Sie was haben. Aber nur dann. Ich hole jetzt mal Hintel. Ich wünsche ein schönes Wochenende.
4: Servus. Gewöhnungsbedürftige Mischung.
0: Du, ich kann ein paar Freunde anrufen, bei denen du übernachten könntest, bis was hast.
4: Nee, lass mal. Ich hab ne Bleibe. Danke. Kann ich noch irgendwas tun?
0: Wenn ihr die Mietwagenfirma habt, sollten wir die kontaktieren und eruieren, wer den Wagen gehabt hat.
4: Mhm. Gratuliere übrigens. Na, du hast Harry Potter geheiratet.

0: Servus.
1: Maşallah, Allah sana mükemmel bir kız evladı bağışlamış Süleyman.
2: Sağ ol, sağ ol.
1: Sie ist intelligent und gebildet. Sie scheint zu wissen, wann sie zu schweigen und wann sie zu reden hat. Ich bin beeindruckt.
2: Schön. Schön, dass wir deine Zweifel zerstreuen konnten.
1: Aber ich werde mir trotzdem ein eigenes Bild machen. Ich werde einen diskreten Beobachter einschalten.
2: Was? Du willst sie überwachen? Du warst gerade Gast in meinem Haus und willst jetzt meine Tochter beleidigen?
1: Bitte, Süleyman, bitte. Du und deine Tochter werden nicht mal merken, dass der Mann in der Nähe ist. Das ist ein Profi. Gegenseitiges Vertrauen, ja?

0: Kühl!
1: Und deine zukünftige Frau, was denkst du?
0: Ja, also, sie sieht total gut aus. Besser als auf dem Foto. Gott sei Dank.
1: Was hältst du von ihrem Wesen?
0: Ja, das ist schon positiv.
1: Nein, ich meine, wird sie dir eine gute Ehefrau abgeben?
0: Ihre Hände sind sehr schön. Und das sagt sehr viel über einen Menschen aus.
1: Ich hoffe, sie wird nicht so intelligent sein.
2: Ama sana da önce söylemiştim ben. Tamam, Allah belanı versin, sağ ol. Ja?
3: Hallo.
1: Hier ist Ferenci. Störe ich gerade?
2: Bei der Arbeit. Aber es geht.
1: Gucken Sie, ich habe einen Auftrag für Sie.
2: Wo befindet sich das Zielsubjekt?
1: München, ja.
2: Nicht mehr. Schicken Sie mir die Informationen zum Zielobjekt auf dem üblichen Weg. Danke für Ihr Vertrauen.

0: Hey.
1: Wach.
0: Du bist zu früh.
1: Zählarm.
0: Mit wem?
1: Wieso rieche ich noch keinen Zitronenhut? Ja. Oh, Baba, der Vogel sieht echt heftig aus.
2: Buonasera.
0: Buonasera.
2: Una tavola per due?
0: Sì.
2: Come si, signorina? Cola.
1: Prego. Grazie. Also, wie lief's?
3: Mit Friederike meinst du?
1: Ja, mit Friederike meine ich.
3: Termin verpasst.
1: Baba.
3: Ja, Arbeit halt. Aber keine Sorge, die nächste Scheidung kommt bestimmt.
1: Und Sie?
3: Sauer war's halt, ja.
1: Klar, wenn du bei deiner eigenen Scheidung versetzt wirst.
3: Danke.
1: Vielleicht hast du den Termin ja extra verpasst, weil dein Unterbewusstsein euch noch eine Chance geben will.
3: Na komm, studierst du jetzt Kunstgeschichte oder Psychologie?
1: Also, der Job mal wieder. Wie damals mit Mama.
3: Das war doch ganz was anderes. Die Mama, du und dein Bruder, ihr werdet immer die große Liebe meines Lebens bleiben.
1: Deshalb fragst du doch immer, ob Mama einen neuen Freund hat, oder?
3: Geschmack.
1: Mama und ich, wir reden nicht über unsere Beziehung.
3: Unsere Beziehung. Aha. Hast du jetzt einen Freund? Seit wann? Wie heißt er? Was macht er? Kann ich ihn vielleicht kennenlernen?
2: Ecco l'olio d'oliva speciale per la signorina. Diese Öl ist gemacht von mir Nonna, meine Großmutter in Calabria. Schmeckt wie pure Sonnenschein.
3: Ja, stell halt her, das Oma Sonnenölklump und dann kommst du mit einem doppelten Grappa wieder. Per favore.
2: Certo.
1: Papa.
0: Mei, ist halt ein rechter Schock, wenn das kleine Mädchen plötzlich erwachsen ist. Sei nicht sauer, bitte.
1: Bin ich nicht.
0: Ich hab schon ein Kind, das die mit mir redet.
1: Wir reden ja. Und Aydin könntest du mal anrufen.
0: Okay, der will doch nichts von mir wissen. Ist halt ein rechter Dickschädel, dein Bruder. Soll ich da nicht doch ein Taxi rufen?
1: Ich bin erwachsen, Papa, schon vergessen. Mach's gut, Papa.
0: Lieber Kind in deinem Leben.

0: Wochenende vierkant.
1: Entschuldigung, Chef, aber ich weiß jetzt, wer die Besucher bei den Güsal Olus waren.
0: Und deshalb stören Sie mich? Also.
1: Der Wagen wurde auf die Firma Top-Döner gemietet. Firmenhauptsitz Istanbul, ja. Furat Firinci Inhaber. Top-Döner ist in Osteuropa die absolute Nummer eins. Vor allem in Österreich, Polen und Ungarn. Haben Sie gewusst, dass in Deutschland 200 bis 300 Tonnen Döner produziert werden? Täglich. Schätzt der Jahresumsatz des Gewerbes 3,5 Milliarden Euro. Also der Güsal Olu ist hierzulande immer noch Marktführer, aber er schwächelt. Und das hat sein Herzinfarkt vor 2 Wochen noch verschlimmert.
0: Ja, alles gehört, Dankeschön. Ist jetzt bitte wieder Wochenende? Danke.
1: Chef?
0: Sowas.
2: So, schaut her. Einmal der Schweinebraten.
0: Merci.
2: So, einen guten wünsche ich Ihnen.
0: Ist das nicht Petra?
2: Petra heißt das, auf Arabisch. Cool, gell?
0: So hübsch kann Petra aussehen.
2: Sagen Sie, darf es nur ein helles sein?
0: Immer eine gute Idee, ja.
2: Gut.

0: Es könnte Shaitan heißen. Shaitan. Hm. Wenn das wirklich ein Schriftzug sein soll. Ist das ein Mensch? Sind das Reißnägel, der arme Mann?
1: Ahmed Burakisa. Kennen Sie den? War der schon mal hier?
0: Ach, der war das. Der war doch noch ganz jung. Der hat doch kaum gelebt. Ich habe ihn kaum gekannt, aber er war ein paar Mal hier.
1: In letzter Zeit auch?
0: Mhm. Ich hatte den Eindruck, er hat für etwas gebetet. Den Tauk solltest du fragen. Stefan Tauk. Teure Kleidung, protziges Auto, laut. Die beiden haben nicht wirklich zueinander gepasst.
1: Wie meinen Sie das?
0: Nur ein Eindruck. Vielleicht wüsstest du es ja selber, wenn du hier öfter vorbeischauen würdest, Seki. Hat der Schweinebraten geschmeckt?
1: Danke. Wenn ihr ein schlechtes Gewissen haben will, dann kann ich gleich zu den Katholiken.
2: Tachchen.
3: Hallo.

0: Morgen.
1: Morgen. Und? Schönes Wochenende gehabt?
0: Ja, Camping hat was Erfrischendes.
1: Du, die Mietwagenfirma habe ich und dadurch wäre bei den Güsel-Ulus
0: unser Lohn. Entspann dich, Digi, ja? Ich krieg grad eine Erkältung und meine Tage noch dazu. Danke.
1: Hm?
0: Ah, keine Torpedos. Alte Angewohnheit. Meine Mutter hätte mich gevierteilt, wenn sie bei mir Tampons gefunden hätte.
1: Wegen Jungfräulichkeit und so.
0: Ist schon länger kein Thema mehr.
2: Ich unterbreche die feminine Intimwerbung ja nur ungern. Aber die haben uns aus Versehen eure Spusi-Berichte gebracht. Kabelsteckseite. Ihr, dich kenne ich ja noch gar nicht. Servus, ich Pius. Du, wenn du irgendwas brauchst, dann kannst du jederzeit bei mir anklopfen, gell?
0: Sag mal, baggert mich der Seppel gerade an?
2: Na, ich bin bloß charmant. Ich finde das eh super, dass wir die Türkenweiberquote heben.
1: Danke, Kollege. Können wir sonst noch was für Sie tun?
2: Da wird mir noch so einiges einfallen, Frau Kollegin.
3: Morgen mitschreiben, Arbeit. Was machst du da, Pius?
0: Einen ganz miesen Eindruck.
2: Eure Spusi-Akten habe ich echt braucht.
3: Die Reißzwecken formen den arabischen Schriftzug Shaitan. Satan. Also ich würde das als ziemlich klare Ansage deuten.
2: Sag mal, wie wär's mit einem
3: Dankeschön? Und schaut, was ihr zu einem Stefan Tabuk findet. Tabuk mit T und V.
0: Hey. Wie soll denn das sein?
3: Das will ich ja von euch wissen. Gibt's noch was, Pius?
2: Ah, meine Abteilung hat wegen dir die Extraarbeit und du kommst mir
3: extra deshalb. Was?
2: Ja, ich trag dir deine Akten hinterher und euer Büro ist hier am Arsch der Welt.
3: Du, bei deinem Hoppen ist der Weg ja geradezu gesundheitsfördernd.
2: Als Obacht, gleich fällt der Watschenbaum um. Du damischer
3: Türk. Mann, was willst du denn? Da leck mich doch am Arsch an. Es geht ja nicht da.
2: Lang. Wenn ich mal auf Deutsch beschimpfen lassen kann, man sie. Glaubst du das?
3: Dann lies halt die Untertitel oder kannst du das auch nicht?
2: Den ihr Bill, leck mich doch!
1: Wow. Also, die Mietwagenfirma hätte ich und dadurch wäre bei den Güsel-Ulus im Salon war, wenn wir jetzt weitermachen wollen.
4: Servus. Servus. Es war kein Drahtseil.
5: Warum kein Drahtseil?
4: Das Schlingenhämatom weist keine Metallsplitter auf. Zum Beispiel beim Gleichschlagseil haben die Linsendrähte dieselbe Schlagrichtung.
5: Was ist denn ein Gleichschlagseil?
3: Naja, Drahtseil halt.
4: Danke.
3: Ohne Zucker, wie gewünscht. Vielleicht war es ja Wäscheleine.
4: Ganz schnelle Exitus. Der Täter hat Kraft und Ahnung. Die Reißnägel wurden dem Opfer postmortem in die Brust gedrückt. Und in seinem linken Arm war ein Chip implantiert.
5: NSA? CIA? Mossad? Oder der Chip ist für ein Raketenlenksystem? Ja, oder er war türkischer Whistleblower?
0: Was soll der Gärtner vom Dönerdon mit Waffensystem zu tun haben?
6: Und aus dem Tierheim wird er wohl auch nicht entlaufen sein. Also, der Chip, haben wir was?
4: 4 Wodka Tonic, 6 Weißbier, 4 Club Sandwich, 2 Tequila.
0: Memberchip. Implantierte Memberkarte und Konto. Du bestellst, der Barkeeper scannt deinen Arm und alles wird automatisch vom Kreditkartenkonto abgebucht.
4: Das ist aber nicht ersichtlich.
3: Letzte Abbuchung?
4: In der Mordnacht.
3: Behalten sämtliche topologischen Beobachtungen für sich vierkant. Geht das?
1: Schon klar, Babo. Chef.
7: Wundern Sie sich über meine bescheidenen Anfänge?
3: Was kommt, Serge? Sie geht mir billig.
1: Isabel Vierkant, Merhaba.
7: Hallo. Demir Bilek.
3: Lass uns erfahren.
7: Kleiner Herzinfarkt schärft den Sinn fürs Lebensgefühl. Mit ihm? Schauen Sie uns warm, Bayer. Hem Türk, hem der Alman Polizei.
8: Ich weiß, Chef.
3: Ich bin eher türkischer Bayer.
7: Sie sehen ja, man kann ja alles werden in Almanya. Vom Polizisten bis zum Geschäftsmann mit globalem Einfluss.
3: Versuchen Sie mich gerade einzuschüchtern, Süleyman Bey?
9: Kommissar Bey, hoş geldiniz.
5: Die Täter haben ihm mit Reisnägeln das arabische Wort Shaitan eingestanzt.
3: Hat Ahmed Kontakt zu Extremisten?
7: Sie vermuten einen religiösen Hintergrund.
10: Ahmed inançlı bir insandı. Ancak fanatik değildi.
7: Aber vielleicht hat er sich von jemandem auf den falschen Pfad führen lassen. Das kann man doch nicht ausschließen.
10: So war er nicht.
7: Elbet.
9: Ahmed war kein Fanatiker.
5: Ach, kannten Sie den Ahmed gut?
9: Er war seit einem halben Jahr bei uns. Wir haben uns nie länger unterhalten, also eigentlich nur über den Garten. Ich wollte einen Baum pflanzen, bevor ich fortgehe. Nach Istanbul. Ich werde bald heiraten.
3: Hayırlus.
9: Teşekkür ederim.
4: Sagt Ihnen der Club Speed irgendwas?
7: Was ist das? Rennstall?
9: Ich glaube, das ist eine Diskothek, Baba. In Schwabing, oder?
3: Es ist ein sehr exklusiver Club. Ahmed hat einen Mitgliederchip implantiert. Kennen Sie einen Stefan Tavuk?
7: Tavuk? Kenne ich nicht. Wer soll das denn sein?
4: Wir dachten, ein Freund oder...
3: Nicht so wichtig. Ja, da muss ich Ihnen sagen, wie Sie müssen.
7: Sizinle bir dakika yalnız görüşelim, buyurun. Ich wäre Ihnen verbunden, wenn Sie die Aasgeier nicht füttern würden. Medien. Mord beim Dönerboss und so weiter.
3: Sie können sich auf mich verlassen.
7: 40 Jahre, seit ich begonnen habe. 30 Jahre davon nur gekämpft. Ums Überleben und den guten Ruf. Finden Sie diese Mörder. Bitte.
3: Wir bemühen uns. Weißt du, Günther.
5: Haben Sie die Blicke gesehen? Vor allem zwischen Güzelolo und dem Burak.
9: Kommissar Bey! Könnte ich Sie noch mal kurz sprechen? Unter vier Augen?
5: Und ich fahre schon meinen Wagen vor.
8: Ahmed, Ahmed, keine Ahnung. Gesundheit. Ich kenne viele Ahmeds. Ja.
9: Er war aber Member bei euch.
8: Ja, kann sein. Ich weiß nicht. Bei uns in dem Licht sieht er schon alle aus wie ein Ahmed. Ich persönlich habe den Herrn nicht gekannt.
9: Ahmed Burak war Stammgast bei euch. Mit Chip und allem. In der Mordnacht war er ebenfalls hier.
8: Dann hat er ja wenigstens vorher noch ordentlich abfeiern können.
9: Auf wen gehen die Rechnungen von seinem Chip?

0: Gül. Alles, was er konsumiert, wird abgebucht vom Kreditkartenkonto von Gül Güzeloglu. Stammgast, Partytiger. We like Gül.
1: Zeig mal die Aufzeichnung.
0: Braucht sie da nicht einen Gerichtsbeschluss oder Durchsuchungsbescheid, Erlaubnis von der Mutter?
1: In Deutschland vielleicht, aber nicht in Bayern.
2: Ich bin Stammgast im Speed. Ich habe Ahmed den Chip besorgt. Er hat mich ab und zu hingefahren, Security gemacht und aufgepasst.
3: Weil sie feiern wollten.
2: Yabancı erkeklerle dans etmek. Unvorstellbar für meinen besorgten Vater. Alte Schule. Sie versteht? Ich will ihn nicht aufregen, deshalb halte ich meine Ausflüge ins Nachtleben lieber geheim.
3: Und weil sie bald heiraten werden?
2: Wollte ich noch einmal leben. So wie ich es will. Nicht wie mein Vater oder mein Zukünftiger oder die Tradition es vorschreiben, ja. So wie ich will.
3: Und Ahmed Burak?
2: Ahmed hat mich verstanden.
3: Frau Güzeloğlu, wenn Sie mir irgendetwas zu Ahmed Burak sagen wollen, jetzt wär's ganz gut.
2: Das habe ich doch gerade.
4: Zu Ihrem Lebenswandel kann ich noch nicht viel sagen, Effendi. Es gibt allerdings polizeiliches Interesse am Observationssubjekt. Es hat wohl einen Todesfall im Umfeld der Familie gegeben. Die Beamten sind jedenfalls von der Mordkommission. Informationen über den zuständigen Ermittler konnte ich noch nicht in Erfahrung bringen. Dazu brauche ich noch etwas Zeit. Ja, natürlich. Sobald das Gesamtbild Sinn ergibt. Ich empfehle mich, Effendi.
5: Demir Bilek.
6: Was?
5: Kommissar Demir Bilek, Migra.
6: Glaubt er.
3: So, was habt ihr über diesen Taug herausgefunden?
7: Geboren 1971 in Prien am Chiemsee. Mit 13 Schule abbrochen und von zu Hause ausgerissen. Kurze Haftstrafen wegen Drogendelikten und Erpressung. Seit 3 Jahren ist er Geschäftsführer im Sultansharem, ein Edelbordell in München.
5: Verarschung!
6: Sind das Reißzwecken?
8: Man hat ihm das Wort Shaitan in die Brust gestanzt.
6: Shaitan, hä? Peki, ben de ne istiyorsun?
8: Ihre Beziehung zum Opfer interessiert mich. Und geduzt wird in diesen Räumlichkeiten überhaupt nicht, Herr Tauk. Also?
6: Arkadaşlık. Tanıdık. Camiden. Er fand das cool, dass ich ein Player bin.
8: Ein was?
6: Ein Player halt. Erfolgreich, mit Business und Weibern und so.
8: Die Türkennummer. Was soll das?
6: Ich liebe die türkische Kultur.
8: Und die pflegen Sie im Edelpuff?
6: Ich bin Manager in einem Gentleman-Club, ja? Das könnt ihr gerne überprüfen. Also, was soll das für Hör hier? Ich habe nichts getan. Und das könnt ihr mir sicher nicht anhängen.
8: War Ahmed Burak Kunde im Harem?
6: Nein, das war ein ganz braver Junge.
8: Nicht jetzt,

0: Nächteweise.
1: Kennen Sie eine Gülgüzeloğlu?
0: Wen?
2: Die Frau, für die Herr Burak den Bodyguard gemacht hat.
0: Ach, die. Ja, vom Sehen aus dem Speed. Aber nicht persönlich. So.
3: Was ist das jetzt? Kann ich jetzt gehen? Weil wenn nicht,
0: dann kriege ich für euch einen Espresso,
3: einen Tabak
0: und mein Anwalt. Und zwar exakt in der Reihenfolge.
1: Was habe ich Ihnen wegen der Alleingänge gesagt?
2: Chef.
1: Das hätten Sie mir vor dem Verhör sagen müssen.
2: Ging ja nicht. Sie waren ja schon im Gespräch.
1: In Zukunft sprechen Sie mit mir ab, bevor Sie sich in Verhöre einmischen. Lütfern.
2: Da haben Sie, Chef.
4: Was ist jetzt besser?
1: Schaut hier aus wie eine Puppenstube? Na, also.
4: Das sind doch Schubladen, ob ich mir gleich denkt.
1: Bu kadar gerizekalı olur mu bir insan ya? Was?
0: Stefan Tabuk, ein Freund von Ahmed.

0: Vierkant, was denn?
1: Sorry, Chef. Wir haben schon wieder einen.
0: An was?
2: Der Tavok. Erschossen. In seinem eigenen Puff.
3: Morgen.
2: Morgen. Gesundheit.
3: Danke. Nicht so schlimm, nur eine Sommererkältung.
0: Geht nur, dass wir alle krank werden.
4: So. Servus. Da geht's rein.
5: Bitte, setzt euch hin. Ich erkläre euch alles.
4: Der Todi ist der Geschäftsführer. Tavuk. Stefan. Die Stellvertreterin hat ihn gefunden.
0: Hier macht sie Freier und Frauen. Wo geht's zu Leich?
4: Kommen wir uns mit, Chef.
5: Guten Morgen.
4: Einer von den Gästen ist einer von euch. Also von der Mordkommission.
0: Aha.
4: Der wollte noch sofort das Gebäude verlassen, was wir ihm natürlich nicht gestattet haben. Dann ist er renitent worden. Bitte.
6: Scheiß die Wand an.
0: Servus, Pius. Einen schönen Abend gehabt?
6: Sehr lustig. Kann ich jetzt gehen?
0: Das ist ein Tatort und du bist Zeuge. Polizistin oder Herr?
6: Was Zeuge? Nichts Zeuge. Ich habe überhaupt nichts mitgekriegt. Tavok haben sie umgebracht, oder, Kollege?
0: Den du gekannt hast?
6: Gekannt, nicht gekannt. Ich, so von da halt, an der Bar.
0: Habt geschlachtelt miteinander, Herr Tavok und du? Du bist dem Rotlicht dazu verdient, ha?
6: Obacht. Ich bin gerade raus, sowas mache ich nicht.
0: Du bist der Bulli mit toter Glasnose, nicht ich. Also, Aussage.
6: Gegen 23 Uhr bin ich da her. Zwei Whisky an der Bar, dann mit der Fatima ins Dampfbad und dann halt aufs Zimmer. Den Tavok habe ich heute nicht gesehen.
0: Mit der Fatima ins Dampfbad und dann aufs Zimmer. Checken wir. Mein Pius, gerade du im Türkenpuff. Das hat schon Unterhaltungswert.
6: Das freut dich jetzt, gell? Kannst es kaum erwarten, die Geschichte rauszuposaunen.
0: Ich bin Gott Ratschen. Und ich schleiche dich.

0: Ja, dann aber bitte nur unter der Handynummer da.
1: Komm jetzt gut heim.
2: Bitte. Das ist wichtig.
3: Ja, die Schuhe sind ganz schön krass. Wie hältst du es mit denen aus?
1: Was muss, das muss.
3: Also, Tavuk heißt er ja nur wegen seiner Frau. Naja, Ex-Frau. Stefan hat sie aus dem Urlaub importiert. Kaum hatte sie den deutschen Pass, war sie weg. Jetzt führt sie in ein Griechenrestaurant in Bremerhaven, glaube ich. Aber eh klar, dass sie weg ist. Ich meine, Stefan ist ein Arschloch.
1: War ein Arschloch.
4: Was ist denn mit dem? Der Ahmed Burak. War der mal da?
3: An den hatte ich mich erinnert, süß.
1: Leider auch schon Mause.
3: Also Stefan kam gegen 1:30 vom Speed, ging in sein Büro, dass er nicht gestört werden will, hat er gesagt, wie immer. Und dann war ein Stromausfall. Dann war ein Stromausfall, ganz kurz, eine Sekunde oder so. Und später habe ich dann gesehen, dass die Überwachungskamera nicht funktioniert. Und dann habe ich ihn gefunden.
5: Servus.
4: Hilft das was?
5: Schande ist nicht für sein Seelenheil.
4: Ich glaube nicht an Selbstmord.
5: Ja, das beruhigt mich. Lebt du bis weg.
4: Tatwaffe haben die Kollegen auch noch nicht sicherstellen können. Wahrscheinlich ist er über die Feuertreppe rein, meint die Spusi. Ziemlich eindeutig, wenn du mich fragst.
5: Ja, gut, also.
6: Hey!
5: Mörder ist neu, hat ihn gezwungen, den Safe aufzumachen.
6: Na gut, scheiß Chippen. Scheiß kleiner
5: Chippen. Mit nur, was er braucht. Hat ihn umgebracht. Hat jemand einen Schuss gehört?
4: Ich bin nur für die Leiche zuständig.
1: Stefan war ein Wannabe-Türke. Einer, der sagt, er sei auf der Straße aufgewachsen. Straße, Dabei ist er Metzger aus der Pampa.
7: Wie wird so ein Bordellmanager?
1: Ja. Hat im Knast die richtigen Leute kennengelernt. Oder die falschen. Egal. Stefan war bla bla bla. Große Pläne für großes Geld, aber echt nur eine große Klappe, danke.
7: Guck mal.
1: Gegen Schmerzen. Schwer krank, unser Herr. Wahrscheinlich muss ich ihn einschläfern.

0: Also eher unwahrscheinlich, dass die Täter unter den Gästen waren. Die haben wir alle überprüft. Nichts Außergewöhnliches. Außer dem Kollegen Leipold natürlich. Also, der oder die Täter trennen den Alarm und die Überwachung vom Netz. Dann wird Feuerleiter rauf in Tauwuchs Büro und...
1: Blödsinn. Eine hundsnormale Milieutat war das.
2: Darf ich vorstellen? Kommissar Leipold, neuestes Mitglied der Migra. Howdy, Herr Pierce.
0: Na, Chef, das ist jetzt nicht Ihr Ernst.
3: Was?
1: Ja, ja, kein Tratschen.
2: Von mir kommt das nicht.
1: Ja, sicher.
2: Ja, da waren 2 Dutzend Kollegen am Tatort. Außerdem wärst du suspendiert worden, wenn ich mich nicht für dich eingesetzt hätte.
1: So. Deswegen haben sie mich gerade zu euch strafversetzt, weil du dich so für mich eingesetzt hast.
2: Also, weißt
3: du? Schon krass, wenn man für Sex bezahlen muss.
1: Ich zahle nicht für den Sex, sondern für meine Ruhe danach.
0: Arschloch!
1: Von euch 2 Grammfehler brauchen wir das wirklich
0: nicht. Grammfehler brauche ich mir von dir nicht.
1: Mein Grammfehler bleibt da liegen und sonst ihr seid stark, wenn die Erwachsenen reden. Wollen wir deine Dienstkarte?
2: Mitkommen. Teambildung.
3: Keine Einbruchsspuren, keine Fremdfingerabdrücke. Weder am Schaltkasten noch im Büro. Die Tötung professionell.
2: Der Schweinsbrand ist übrigens 1A.
1: Glaubst du, das weiß ich nicht.
4: Professionell, wie beim ersten Mord. Und der Metin Burak hat übrigens eine militärische Ausbildung.
1: Die Reiberdatschi kennen auch was. Burak? Ist das nicht der Onkel von unserem Kabelstegler?
3: Mhm. Ja.
1: Ich nehme die Reiberdatschi. Aber wieso soll denn der seinen eigenen Neffen umbringen? Glaube ich nicht.
3: Ich finde ja, wir sollten an Metin Burak dranbleiben. Und den
0: Gesundheit.
2: Jetzt kurieren Sie sich doch aus, Pazifix. Hier.
3: Nein, danke.
2: Ja, passt schon. Ich hab noch nur. Na, bleiben Sie halt im Bett, wenn Sie krank sind.
3: Passt schon, Babu. Wird fit. Komm gleich wieder.
2: Nicht ganz robust, die Kollegin. Kaum im Dienst, schon krank.
1: Ich glaube eher, dass die Nachtdienstschluss ein bisschen zu viel Party macht. Aber ist ja kein Wunder, so wie die gebaut ist.
4: Oder weil sie auf dem Campingplatz wohnt und die letzten 3 Nächte kübelweiß geschüttet hat.
2: Ist das der Bad?
1: Prost.
2: Prost.
3: Prost.

0: geht dir gar nicht um die Ehre, oder? Es geht dir nur darum, dein kostbares Lebenswerk zu erhalten.
1: Nur? Vorhin, sie glaubt, durch die Fusionierung schluckt er mich. Aber Allah hat seinen Sohn mit eher mäßiger Intelligenz gesegnet. In 6 Monaten hast du die Kontrolle über den Betrieb. Dafür hast du ja studiert. Das ist deine Bestimmung. Du weißt, was zu tun ist. Damit ist die Angelegenheit dann erledigt.
0: Die Angelegenheit?
1: Du hast immer bekommen, was du wolltest. Schon als kleines Mädchen. Deine Mutter hielt das für eine Gefahr. Ich sah die Stärke. Diesmal wolltest du das Falsche.
2: Duyduğuma göre kalacak yeriniz yokmuş. Doğru mu?
3: Yo, war ki.
2: Ja, sie können auch nicht die ganze Zeit im Tipi übernachten. Also bei mir, in der Wohnung. Da ist Platz. Wenn Sie wollen.
3: Okay. Danke.
4: Jetzt warte mal, bis ich das im Dezernat rumgesprochen habe.
5: Ja, ich will meinen Ruf als schwere Nütte los. Kann ich schon dankbar sein.
4: Also wegen mir?
3: Chef, sicher, dass das keine Umstände macht.
2: Was? Ja, nein. Sicher. Zahlen?
6: Ich würde auch heimgehen.
2: Prost, Mutfak.
3: Chef, soll ich die Schuhe nicht ausziehen?
2: Nee, alles gut. Hier vorne ist das Bad und geradeaus Ihr Zimmer. Chai?
3: Mhm. Schöne Wohnung.
2: Meine erste Ex. Ich bin scheinbar dauernd Entscheidung.
3: Süße Kids.
2: Sind schon lange keine Kids mehr.

0: Also ein bisschen Farbe könnt ihr die Wohnung auch gebrauchen.
1: Ja, so lustig wie ein Mausoleum. Friederike wollte das so.
0: Wir suchen zusammen eine Farbe aus und dann machen wir eine Paintparty.
1: Paintparty? Machst du sowas mit deinem Freund? Also ich hätte mir den eher so bei uns im Biergarten vorgestellt. Ich war mit Kollegen da, gestern. Hab ich dich gesehen?
0: Warum bist du nicht rübergekommen?
1: Ja, ich wollte nicht stören. Außerdem hattet ihr euch hier einiges zu sagen.
0: Wie, spielen wir es mir jetzt nach, oder was?
1: Das war ein Schmarrn. Du kannst tun und lassen, was du... Aber die Knutscherei in aller Öffentlichkeit, die weiß er nicht. Ein bisschen geschmacklos ist das vielleicht schon.
0: Wir zeigen uns, dass wir uns lieben, Papa. Dann schau halt nicht hin.
1: Ach so, jetzt liebst du ihn auch schon?
0: Ja? Nein. Also, ach, keine Ahnung. Das ist so eine...
2: Guten Morgen.
1: Morgen.
0: Oh, nee, Papa. Du machst ja auf Moralapostel und tütest die... Wie alt ist denn die, Papa?
1: Das ist eine Kollegin.
0: Ach, und das macht's völlig okay. Du treibst es jetzt mit...
1: Niemand treibt irgendwas, Schatz.
0: Und noch nicht mal geschieden. Von wegen geschmacklos. Weißt du was, du kannst eigentlich tun und lassen, was du willst. Alt genug bist du ja. Schönen Tag noch. Ach, und danke fürs Frühstück, Özlem.
1: Jetzt renn halt nicht weg!
0: Fuck.
1: Jetzt wart doch, Özlem, Mai. Ich bin halt ein besorgter Vater.
0: Du! Du hast dich doch vorher auch nicht um uns gekümmert. Um deine Scheißknackis, ja. Aber nicht um uns.
1: Özlem, woher kommt das denn jetzt?
0: Was kann eh nicht lieber wollen, nur das nicht mal schieben, lieber nach.
3: Und wenn du das nächste Mal mit deinem Gespusi umeinander machst, dann nicht in meinem Biergarten.
1: Ich red bisschen, ja.
4: Besser?
1: Ich bin's.
4: Wer?
1: Ja, ihr Chef.
5: Wir sollten los, Frau Güzeloğlu. Ihr Vater sagt, ich soll sie fahren.
6: Und du machst ja alles, was mein Vater sagt.

0: Ja, wechsel doch mal auf die linke Spur.
1: Du, erzähl mir nicht, wie ich sie verfolge. Wirklich. Ich sehe sie. Da, schau.
2: Vielleicht geht sie ins Fitnessstudio.
0: Ich tippe auf Klinik. Abtreibung?
2: Hey, der Pascha hat gesagt diskret.
0: Deswegen bleibst du auch hier, Pius.
2: So ein Matz.

0: die zwei Verhängten da gesehen? Vielleicht ist das ja eine islamische Klinik, eine Muslinik.
1: Ja. Hymenalrekonstruktion.
0: Aha.
2: Die Virgos-Klinik ist auf Hymenalrekonstruktionen spezialisiert. Die geben sich im Netz eher bedeckt. Der Professor Marvin Granzler wird aber in Frauenzeitschriften als Vagina-Picasso und Labienpapst Deutschlands gefeiert. Du, ein taktes Jungfernhäutchen ist für Frauen aus dem arabischen und osteuropäischen Raum aus religiösen und gesellschaftlichen Gründen von großer Bedeutung. Ihr Blut auf dem Bettlaken etc. Damit die Familie nicht entehrt wird. Ja, dann ist doch der Fall eigentlich klar, oder?
0: Also, sie war in der Klinik. Die Klinik ist spezialisiert auf dieses Dingsda-Hymen.
3: Frau Göseluglu, wir können dann.
0: Auf jeden Fall kannst du davon ausgehen, dass die Gücüloğlu im Moment gerade von der Frau zum Fräulein

0: wird.
1: Weil der Ahmed Burak nicht nur den Garten der Villa gepflegt hat.
2: Und dadurch vielleicht sogar die Hochzeit und den Döner-Merger vermasselt hat. Die Fusion.
1: Da war der kleine Türke im Weg.
3: So, hier habe ich noch eine
4: Tablette. Ah, ist das vielleicht eins von eurer Ehrenmord-Dingens, das?
2: Der Reginaiety.
4: Was?
5: Das Gerücht, dass der Gottvater des deutschen Döners in einen Ehrenmord verwickelt sein könnte. Was glaubt ihr, was da los ist? Und du warst doch gerade erst in der Zeitung.
4: Da schau her. Geht dir bei den großen Viechern doch der Arsch auf Grundeis?
5: Ich kann schmarrn. Nur weil ihr eine kunterbunte Ehrenmordtheorie aufgestellt habt, soll ich den Güselodes die Bude einrennen, oder was? Der Mann hat hart für seinen guten Ruf gearbeitet. An dem kratze ich erst, wenn ich was Konkretes hab. So schaut's aus.
4: Gut. Dann liegt das Hymen der Dönerprinzessin wie ein Schleier über unserem Fall. Und dir geht doch bloß der Arsch auf Grundeis, oder?
2: Und die Beine kommen in die Stützen. Ich denke sehr schön.
6: Hallo, Frau Güseloglu. Ich bin für Ihre Narkose zuständig. Es geht ganz schnell. Denken Sie einfach an was Schönes.

0: Den Aufenthalt in der Klinik würde ich als eindeutig werten, Herr Fendi. Und es gibt eine neue Entwicklung. Frau Güsseloglu hat meine Präsenz wohl geahnt oder war darüber informiert.
1: Senabiusson, machst du Fotos von mir? Ey, du Arsch, machst du Fotos von mir?
0: Egal, in jedem Fall hatte sie ein Anliegen, eine Bedingung. Sie wollte, dass ich...
2: Das hat sie gesagt? Ist das machbar?
0: Alles ist machbar, Effendi.
2: Was ist mit der Polizei?
0: Über den Ermittler konnte ich Hintergrundinformationen sammeln. Bislang droht von dieser Seite aber keine konkrete Gefahr.
2: Dann machen Sie das. Aber diskret und sorgen Sie dafür, dass Fräulein Güsseloglu bald in ihre Heimat zurückkehrt. Das hat Vorrang, verstehen Sie?
0: Ich werde alles Nötige veranlassen, Effendi. Sie verstehen aber, dass sich der Auftrag dadurch in eine neue Preisklasse bewegt. Ich empfehle mich, Effendi.
3: Von mir aus, dann schauen wir halt unter den Schleier.
4: Guten Morgen, Grippo München. Dürfen wir mal reinkommen?
5: Um diese Uhrzeit.

0: Ihr holt den Burak. Freundlich, aber bestimmt aufs Revier bitten. Die Wohnung nimmt's auseinander und Leipold, geh du zuerst rein.
1: Mach mal.
0: Auf geht's.
2: Kommissar Bey, so früh?
0: Wir wollten sicher sein, dass wir Sie alle antreffen. Wer verreist denn?
2: Ich. Ist das ein Problem?
0: Eigentlich nicht, aber...
2: Kaffee?
0: Gerne. Der Tod von Ahmet Burak hängt mit Ihren unmittelbaren Zukunftsplänen zusammen. Die bevorstehende Heirat mit einem Dönererben, die Klinik Virgos. Mord kennt keine Privatsphäre, Frau Güzelolu. Schauen Sie, ermitteln ist im Grunde nichts anderes, als Punkte zu verbinden, die dann ein Gesamtbild ergeben.
2: Um 7 Uhr morgens müssen Sie schon etwas konkreter sein.
0: Etwas konkreter? Meine Kollegen holen jetzt Herrn Burak ab und schauen sich seine Wohnung an.
2: Sie verhaften Mithin?
0: Nein, wir wollen uns nur seine Wohnung etwas genauer ansehen. Es redet sich einfach anders im Dezernat.
2: Chef!
0: Weniger Störungen. Was? Ich hoffe für Sie, dass sich die Unterbrechung gelohnt hat.
3: Glauben Sie wirklich, ich mache das zum Spaß.
4: Chef, ich finde das komisch, dass er gerade noch die Batterien... Okay.
1: So haben wir gefunden. Eine Hülse, die Waffe gehört ihm. Sibylle und die Spurensicherung sind unterwegs.
0: Abschiedsbrief.
1: Die Mädels suchen wir. Ist schon komisch, dass alle Beteiligten an der Geschichte so mir nichts, die nichts über den Jordan gehen. Die Schale hat im Wohnzimmer neben der Fernbedienung eine leere Packung Batterien gefunden. Dass sich einer die Mühe macht, in der Fernbedienung die Batterien zu wechseln und sich dann wegnietet, das ist doch eher unwahrscheinlich, oder?
4: Vielleicht, weil er das Hauptabendprogramm gesehen hat.
0: Wohnung durchsuchen, etwaige Fremdeinwirkung feststellen, Schmauchspuren, Fragezeichen. Es kann doch nicht sein, dass Sie keinen Schuss in den Cut haben.
2: Nichts. Hat ihn jemand?
0: Ich denke schon. Auch wenn der erste Eindruck eher Suizid suggerieren würde. Hören Sie, ich...
2: Und Sie glauben wirklich, dass er...
0: Bis vor 10 Minuten war ich mir da eigentlich vollkommen sicher. Ich glaube, es wird jetzt allerhöchste Zeit, dass Sie Ihren Mund aufmachen, Gül.
2: Es ist kiminle konuşuyorsunuz zannediyorsunuz,
0: ha? Ich sage Ihnen, was ich glaube. Dass Ihr Vater von Ihrem Verhältnis zu Ahmet Burak erfahren hat. Dann hat Ihr Vater von seinem alten Freund und Chauffeur die Ehrenschuld eingefordert. Woran ich aber nicht so glaube, ist, dass Mithin Burak sich selbst das Leben genommen hat.
2: Und was davon können Sie beweisen?
0: Ich will Ihren Vater sprechen. Und zwar sofort.
2: Mein Vater ist schwer krank. Mithin war ein sehr guter Freund von ihm und die Nachricht wird ihn umbringen.
0: Gut, dann sagen Sie ihm das besser. Aber jetzt gleich, denn hier ist gleich der Bär los. Ach ja, und Ihren Pass bräuchte ich und den von Ihrem Vater. Sie beide stehen bis auf Weiteres unter Hausarrest. Istanbul muss warten. Bitte auch.

0: Pius, kassier die Pässe der ganzen Truppe ein. Sie machen den Tatort, genauen Bericht bitte. Servus.
1: Ja. Und du, was machst du?
0: Nachdenken.
1: Aha, nachdenken.

0: Freundin Demirbilek?
1: Ja.
0: Hubert Schneider, Kollege von Seki. Es hat einen Unfall gegeben. Ich soll Sie sofort zu ihm ins Krankenhaus bringen.
1: Was ist passiert?
0: Schneiden Sie sich bitte an.
1: Wo ist er gerade?

0: Servus, Herr Schmidt. Morgen. Gott. Hallo. Hallo, junge Frau. Ihren Rausch können Sie daheim ausschlafen. Das hier ist ein öffentlicher Platz, keine Haschischhöhle.
1: Was? Wo?
0: Geh mal, ja. Jesus Maria! Hilfe! Hilfe!
1: Entschuldigung, könnten Sie vielleicht...
2: Oh Gott, nein! Weg!
3: Ich weiß nicht, was ich sagen soll, aber vertrauen Sie uns, okay? Der Leipold ist da, die Schale ist da, das wird schon.
4: Doch, von einem Kollegen. Sprengstoffgürtel, SEK geht in Stellung.
5: Die sind da.
4: Zeckig. Sorgt dafür, dass die Leipold. Die verstehen keinen Spaß,
6: sie gehen kein Risiko.
7: Zieht den Hubschrauber ab.
4: Mach mal.
1: Papa!
4: Scheiß aufs Taktikprotokoll.
7: Jenny, komm.
1: Wir schaffen das, Chef.
7: Sag mir, Kind, sag mir.

0: Ich weiß, mein Herz, ich weiß, ich weiß. Ja?
1: Papa.
2: Bei Entschärfungsversuch wird gezündet. Frau Güsseloglu und ihr Vater erhalten die Pässe zurück und reisen aus. Danach folgen Entschärfungsanweisungen.
1: Papa.
2: Haben Sie alles verstanden?
0: Ja, alles klar.
1: Papa.
0: Ich lasse Sie nicht alleine. Ich verspreche es dir. Und jetzt versuch dich zu konzentrieren. Bitte. Wie sah der Typ aus?
3: Soll es abhauen, unsere falsche Jungfrau, oder? Mitsamt dem sauberen Herr Papa.
4: Die sind aber in 3 Mordfälle verwickelt.
3: Sollte uns jetzt wirklich sowas von scheißegal sein. Die Pässe sind im Präsidium?
0: Ich übernehme die Verantwortung.
3: Ja, passt schon, Säcke. Also.
0: Schaut euch unauffällig um. Ich könnte mir vorstellen, dass der Typ irgendwo in der Nähe ist.
4: Okay.
0: Hösem sagt, der Typ ist Ende 40, drahtig kurz
3: da. So, Kollege, auf geht's. Präsidium. Tempo und Tatüter da. Jede scheiß Minute kommt so an. Das kleine Maximilianstraße runter, dann die Athiner, die Endstraße.
0: Hier bist du mir schon mal verloren gegangen. Aber es passiert mir nicht nochmal.
4: Ist jetzt echt kein guter Zeitpunkt.
0: Du warst 5, 6 Jahre alt und drüben war ein Blumenladen. Ich wollte der Mama Blumen mitbringen und rede mit der Verkäuferin und plötzlich bist du weg. Weg. Ich hatte so eine Panik. Und Herzklopfen, das kannst du dir gar nicht vorstellen. Das.
4: Und?
0: Dem Eiswagen bist du nachgerannt und hast dich dahinter versteckt. Und wie ich dich gefunden habe, da habe ich so mit dir gebrüllt, dass du sofort losgeheult hast.
4: Gitschek.
0: Hat der Eisverkäufer auch gesagt. Ich mache halt immer das Falsche.
4: Das will ich jetzt echt nicht hören, Baba.
0: Ich habe mir unsere Aussprache auch ein bisschen anders vorgestellt.
2: Wie schön. Es freut mich, dass Sie zufrieden sind, Effendi. Korrekt. Bank war dutz wie immer. Empfehlen Sie mich weiter.
0: Hallo?
2: Die Angelegenheit ist erledigt. Gratuliere, Kommissar Bay. Es ist schön, wenn die Polizei erkennt, dass sie zu kooperieren hat.
0: Okay. Also?
2: Die Sprengstoffpakete sind natürlich harmloses Plastilin. Der Zünder aber ist echt und empfindlich.
5: Es wäre also gut, wenn sich Ihre Experten darum kümmern würden.
0: Sprengstoff ist nicht echt. Vorsicht auf den Zünder. Okay, Sie sind doch irgendwo in der Nähe, oder? Glauben Sie wirklich, dass Sie hier wegkommen?
5: Zerbrechen Sie sich nicht mal den Kopf.
2: Machen Sie sich
5: keine Vorwürfe. Es war eine ehrenvolle Niederlage,
2: Kommissar Bay. Und schließlich hatten Sie es mit einem Profi zu
0: tun. Den letzten Satz habe ich nicht verstanden.

0: Efendisi sipariş etti.
1: Keine Sorge, ich habe hier keine Ermittlungsbefugnis.
2: Was machen Sie denn hier?
1: Ich habe Urlaub. Und eine Frage, nur eine. Und die Antwort schulden Sie mir, nachdem Sie meine Tochter in Lebensgefahr gebracht haben.
2: Damit habe ich nichts zu tun.
1: Warum Ahmed? Sie hätten jeden anderen haben können.
2: Liebe.
1: 10 Minuten Wahrheit, Gül. Geht das?
2: Ich habe Liebe gespürt. Und das Gefühl wollte ich festhalten. Nach unserer ersten Nacht hat Ahmed geglaubt, dass wir zusammen seien.
1: Naiv?
2: Romantisch. Für kurze Zeit waren wir fast sowas wie ein Paar. Ahmed hat sogar eine Wohnung für uns organisiert.
1: Von Stefan Tawuk?
2: Tawuk hatte Kameras in der Wohnung.
1: Tawuk hat ihren Vater erpresst. Deshalb musste Tawuk also sterben, oder?
2: Zu diesem Zeitpunkt wusste ich noch nichts von der Erpressung.
3: Chef! Chef!
2: Mein Vater hat mir nichts gesagt.
1: Wahrscheinlich, weil er wusste, was als nächstes zu geschehen hatte.
4: Ja.
1: Aber dass mit dem Mutter sich dann aus Gram über den Mord an seinem Neffen selbst gerichtet hat, das ist doch Schwachsinn, oder? Ich nehme mal an, das war derselbe Typ, der meiner Tochter den Sprengstoffgürtel angelegt hat.
2: Dazu kann ich nichts sagen.
1: Wenn eine Frau lächelt, dann ist die Suppe schon vergiftet.
2: Ich muss los. Adieu, Kommissar Bey.
1: Mein Beileid übrigens. Zum Ableben Ihres Herrn Vaters, meine ich.
2: Nasılsın babacığım?
5: Gel kızım, gel.
2: Der Erbe deines Lebenswerks wird das Kind von Ahmed Burak sein. Ich bin in der 7. Woche, Mama. Es war wohl alles zu viel für ihn. Machen Sie es gut, Kommissar Bey. Und seien Sie gerecht zu Ihren Kindern.

0: Vicky?
1: Selma?
0: Geht's dir gut?
1: Ja, also, besser. Sag mal, kannst du dich noch an unser Restaurant Üsküdar erinnern? Das Fischrestaurant mit dem schwerhörigen Kellner?
0: Mit dem Moschusaroma, na klar.
1: Jedenfalls habe ich in letzter Zeit öfter an Istanbul gedacht. Und dass ich es vermisse. Und ich auch. Und ja, und da dachte ich, ob...
0: Du klingst so nah.
2: Hallo.
0: Entschuldige, da war ein Bekannter. Was ist mit dem Restaurant Üsküdar?
3: Heute kann ich einfach nicht gewinnen.
0: Wie?
3: Mach's gut, Selma.
0: Mach's gut. Meld dich, wenn du mal wieder in Istanbul bist, ja?
3: Ja, versprochen. Bye.
0: Ciao.
2: Gel gidelim.
0: Zekide. Thank you.

0: Dass du mich für eine Null hältst, weiß ich schon, Papa.
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0: Soll ich lieber in meinem Zimmer essen?
1: Es geht wirklich nicht, dass Sie Ihre Tangahosel zusammen mit meinen Seidentaschentüchern waschen.
0: Meine was?
1: Ihre Unterwäsche halt.
0: Ich habe im Feinwaschgang bei 25 Grad mit einem Viertelbecher Entkalkungs... Also alles genauso gemacht.
1: Meine Taschentücher werden separat gewaschen.
0: Seide ist Seide.
1: Nur, dass die eine Seite halt am Popo klebt und jetzt in Kontakt mit Seide kommt, in die ich mich normalerweise schneuz. Das verstehen's doch, oder?
0: Klar.
2: Der Ramadan ist der Fastenmonat der Muslime. Viermal am Tag wird zu festgelegten Uhrzeiten gebetet. Er dauert 29 oder 30 Tage und wird der heiße Monat genannt.
3: Und wer kann mir jetzt sagen, was Fasten bedeutet? Antonia?
4: Es ist, wenn man nichts essen und trinken darf.
5: Genau. Und zwar von Sonnenaufgang bis Sonnenuntergang.
4: Ja, dann mal abbrezen.
3: Und was haben wir noch gelernt? Nicht lügen, nicht fluchen, nicht rauchen, nicht essen, nicht trinken. Geht's aber ein bisschen lauter.

0: gekannt.
1: Ich glaube, wir haben eine Leiche. Männlich. Im Wittelsbacher Brunnen.
0: Was treibt er im Wittelsbacher Brunnen?
1: Treiben tut er nichts mehr. Getrieben ist er.
2: Also tot heute. Ein gewisser Ömer Özkan, türkischer Staatsbürger, Student.
0: Und schaut's nach Unfall aus.
2: Diese Bille meint, er hat eine Wunde am Hinterkopf. Soll ich ihn einen Wagen schicken?
0: Na, ich fahr öffentlich.
2: Es wäre aber schneller, wenn
0: ich... Ich hab's nicht eilig. Und unsere Leiche auch nimmer. Außerdem schont man so die Umwelt. Merken Sie nicht, dass es immer heißer wird jedes Jahr? Merken Sie das nicht?
2: Schon,

0: Aber
1: jedes Jahr ein neuer Hitzerekord. Das Klima ist am Arsch wegen unserer Bequemlichkeit.
0: Das habe ich schon verstanden, Chef.
1: Na, niemand hat das verstanden. Es ist es ja niemand. Es ist eh schon viel zu spät, was die Erderwärmung angeht. Und deshalb fahre ich öffentlich, weil wegen jeder Totenleich am Planeten abfackel.
0: 100 Pro, sicher. Ist ja logisch.
2: Na, ist er wieder schlecht gelaunt? Wegen Ramadan?
0: Und zwar schon der 27. Tag vom Orutsch. Ihr nimmt's ja sehr ernst mit der Chef.
2: Ja, wie mit der Wäschetrennung. Heute Morgen hat er mich fertig gemacht, weil ich meine Unterwäsche mit seinen Taschentüchern gewaschen habe. Ja, das ist ein richtig harter Hund. Ich sag's dir.

0: Na, mein Engel, sehen wir uns heute Abend?
1: Außer du zauberst noch eine Leiche aus dem Hut, zu der du hin musst.
0: Ich hab schon meinen Toten für heute. Bin gerade auf dem Weg.
1: Oh, sorry.
0: Chinese oder Italiener?
1: Dein Tutor, woher?
0: Wohin gehen wir heute Abend?
1: Ich koche.
0: Wir könnten zu Stavros, da waren wir schon lange nicht mehr.
1: Schmeckt dir mein Essen nicht?
0: Doch, eh super. Immer so gesund halt.
1: Und davon isst du nicht genug, Baba. Du fasst es ja sicher.
0: Du etwa nicht? Sag mal, was sind das für Sitten?
1: Bin im Hayatem, bin im Adetlerim. Sagt Mama auch immer.
2: Achtung, Achtung. Wegen eines hitzebedingten Transformatorenschadens kommt es zu Ausfällen auf allen Linien. Wir bitten um Verständnis.
0: Na bitte, fangt schon an.
3: Totaler Marsch des Klima, sag ich doch.
1: Was ist im...
3: Nix. Du kochst, ich komm zu dir.
1: Ich komm zu dir.
0: Gut. Du, ich muss los. Wir sehen uns später, ja?
1: Ist gut. Sonne güschers.
0: Adi, öptim. Taxi! Taxi! Selma? Selma! Geschleicht, du Grischball! Polizeieinsatz, ihr Wagen wird gebraucht.
4: Was?
0: Hauptkommissar de Birbilek, Mordkommission auf dem Weg zum Einsatz. Ihr Wagen ist requiriert.
4: Sie können doch nicht einfach...
0: Wenn ich muss, dann kann ich. Und jetzt muss ich.
4: Ja, Mittagessen für die Abteilung. Wird jetzt natürlich kalt.
0: Bisschen hungern schaut ja nicht. Also, Abfahrt.
5: Das massive Hämatom am Hinterkopf lässt auf Fremdeinwirkung schließen. Genau wie die schmalen Druckhämatome an den Handgelenken. Exitus nicht länger als 12 Stunden her.
0: Bis man schon wieder in den Brunnen gekommen ist.
6: Die Kollegen von der Bereitschaft und den Streifendiensten vermelden für gestern Nacht keinerlei verdächtige Vorkommnisse hier in der Gegend.
0: Also keiner hat was gesehen.
5: Wenn du mich fragst, hat er vor seinem Ableben Alkohol konsumiert. Auf den ersten Riecher würde ich sagen Bier.
7: Vielleicht war es ja ein Unfall.
6: Ja, und die Hämatome?
7: Ja, der Typ war halt besoffen auf dem Heimweg, ist irgendwo gegengeknallt und ist in den Brunnen gefallen. Soll schon mal vorgekommen sein. Muss ja nicht immer alles gleich Mord sein.
6: Dem Mann ist Gewalt antan worden und er ist türkischer Staatsbürger. Der fällt eindeutig in die Kategorie ungeklärte Todesfälle mit Migrationshintergrund. Deshalb würde ich sagen, dass... Chef? Alles okay, Chef?
0: Der Herr Özkan ist Türke, tot und unser. Ist halt so. Also, Angehörige eruieren, letzter Kontakt mit den Lebenden, etc., etc. Sag, wo ist eigentlich der Pius?
6: Ha! Der Kollege Leipold hat gemeint, wir müssen ja nicht alle zum Tatort. Er wolle die Stellung im Büro halten.

0: Da bin ich echt, ich bin echt der Gentleman, oder?
1: Sag's doch.
0: Musst du nicht den ganzen Krampf dran machen, mal hier.
2: Müssen wir zum
0: Ja, machen wir. Darf ich? Weil ich kenne mich aus damit. Ein Cappuccino magst?
2: Gerne.
0: Mach mal.
3: Und Piers, wie gefällt's dir jetzt bei der Migrantenbrigade? He?
0: Mir ist noch nie so gut gegangen.
3: Macht dir das gar nichts aus, dass der Türk jetzt der Chef ist?
0: Halber der Türk, wenn ich bitten darf.
3: Der ist doch in Istanbul geboren.
0: Ja, aber lebt seit 40 Jahren in Bayern und das färbt ab. Außerdem, wenn ich mit dem fertig bin, dann ist der Otti Fischer ein sauberes Ding.

0: So läuft es nicht, Spezi. Wenn es einen Mord gibt, hast du gefälligst am Tatort zu erscheinen.
1: Der Retter, der Pascha. Hauptsache, du reißt das Maul auf. Hä? Aber hast du mal nachgedacht, wer dann Telefondienst macht? Schließlich muss doch irgendeiner...
0: Füg dich endlich in die Abteilung ein und trag was zur Arbeit bei. Integrationsmuffel. Wissen wir schon was?
2: Der Tote ist Ömer Özkan, 24 Jahre jung. Student an der Filmhochschule München, stammt aus Istanbul, seit 8 Monaten hier.
0: Angehörige?
2: Nicht in Deutschland. Aber das Auswärtige Amt haben wir schon informiert.
3: Wir checken gerade, wo und wann er das letzte Mal lebend gesehen wurde.
0: Und seine Wohnung?
3: Kollegen sind vor Ort und haben einen Laptop und Harddrive sichergestellt. Kommt alles her.
2: Servus.
0: Servus.
2: Habt kurz Zeit? Klar.
0: Kaffee?
2: Nur wenn du ihn sowieso machst.
0: Sowieso nicht. Ich faste.
2: Ramazan. Der Fastenmonat.
4: Der Grantlermonat.
2: Das muss dann nicht sein.
0: Okay, macht mir doch nichts aus, Sibylle.
2: Das Hämatom am Hinterkopf stammt von einem stumpfen Gegenstand. An den Wundrändern habe ich Tonpartikel ausmachen können. Genaue Analyse läuft.
0: Ton?
2: Der Schlag war aber nicht tödlich. Der Mann ist ertrunken. Allerdings fanden sich im Magen und in der Lunge nur geringe Anteile vom Brunnenwasser. Dafür ein hoher Bieranteil. Er ist im Bier ertrunken.
1: Was für ein Bier? Was wissen wir über Stammwürze oder Mineralienzusammensetzung vom Brauwasser? Habt ihr Kieselgurspuren gefunden vom Filtern?
2: Daran arbeiten wir gerade.
3: Ich dafür auf Mingabräu.
1: Weil du jetzt einfach gern was sagen darfst, oder?
5: Weil das Opfer einen Besucherausweis für die Mingabräu in der Tasche gehabt hat.
0: Sagt sie mal, warum haben denn die ganzen Bilder einen rosa Stich?
1: Vielleicht hat das ja was mit unserer Frauenquote zu tun.
5: Fahrpatrone, Fabrikationsfehler, wir müssen sparen.
0: Du Pius, weißt du mal alles weißt? Mingabräu, sagt dir das was?
1: Ja, freilich. Die Mingabräu ist eines der letzten familiengeführten Brauereiunternehmen dieser Stadt. Flüssig Gold im Krüger.
0: Das du sicher schon öfter verinnerlicht hast.
1: Ja, logisch. Heidhauser Muttermilch. Die Zopflers führen den Betrieb schon seit Generationen. Und Qualität vor Quantität, hat der alte Zopfler immer gesagt.
6: Achtung, eine Durchsage der Direktion. Die Kinderer entladen beim Westeingang und nicht am Hauptplatz.
0: Danke. Schaut euch die Anlagen an. Wir gehen auf die Direktion.

0: Grüß Gott. Danke. Polizeioberkommissarin Isabel Vierkant, der Hauptkommissar Demir Bilek und ich sind von der Kripo, Abteilung Mika.
1: Karin Zeil, Chefsekretärin der Direktion. Was kann ich für Sie tun?
2: Sollen wir später wiederkommen?
1: Etwas Privates und momentan liegt hier sehr viel an. Entschuldigung. Was kann ich für Sie tun?
2: Sie kennen doch, wenn man das kann.
3: Ja, mit einer Kamera. Er hat gefilmt, die ganze Brauerei. Sudhaus, Abfüllerei, die Kollegen bei der Arbeit. Wahrscheinlich wird es ein Imagefilm für den Chef oder so.
4: Und der Herr Özkan durfte hier einfach frei rumlaufen?
3: Nein, wir haben schon aufgepasst, dass er nichts anfasst oder vielleicht irgendwo dagegen rennt.
4: Oder wo reinfällt.
3: Warum soll er wo reinfallen?
4: Was gibt es denn für Möglichkeiten, Herr Dietl?
3: Gar keine.
1: Aha. Im Bier ertrunken.
2: In Mingerbier, um genau zu sein.
1: Und da kommen Sie gleich zu uns.
2: Ja, Mai, wir dachten, wir fangen mal direkt an der Quelle an.
0: Und auch, weil der Özkan halt ein registrierter Besucher gewesen ist. Warum eigentlich?
1: Er wollte den Braubetrieb filmen.
2: Und da kann jeder kommen und filmen?
1: Der Herr Direktor Zopfler hat es natürlich genehmigt. Ich sollte dem Herrn einen Besucherausweis ausstellen. Der Herr Dietl, unser Braumeister, kann Ihnen dazu sicher mehr sagen als ich.
2: Und Ihr Chef?
1: Ist momentan leider außer Landes.
0: Oh.
1: Ihr schönes Seidentaschentuch.
2: Na, ist für Sie. Seide wurde erfunden, um die Tränen der Frauen zu trocknen.
5: Das ist ja nicht gerade die modernste Anlage da, gell?
3: Es muss ja nicht immer modern sein, damit es gleich nach was schmeckt, oder?
5: Stimmt. Stimmt es auch, dass der Mingerbrei verkauft wird?
3: Stimmt. Also seitdem ich hier angefangen habe, heißt eigentlich jedes Jahr, nächstes Jahr wird es verkauft. Ja, und das Neueste ist, also die ganze Brauerei soll nach Istanbul verschachert werden.
4: Nach Istanbul?
3: Ja, aber das ist auch wieder so ein Gerücht. Heiße Luft, der Schwarz im Wasser. Ich meine, das würde unser Direktor Zopfler ja nie und nimmer zwecks der Familienehre zulassen. Unser Bier zu den Türken.
4: Mich interessiert, ob man hier jemanden in Bier ertränken kann.
3: Was sind denn das für Schauerfantasien?
6: Durchsage der Direktion. Wir bitten die Kolleginnen und Kollegen, heute Abend nicht in Anteilskleidung zu erscheinen. In Arbeitskleidung zu erscheinen.
1: Danke. Anteilskleidung, sowas Dummes. Entschuldigen Sie mir, ich weiß gar nicht, wo ich, was ich als nächstes.
2: Kenne ich, Ihnen steht das Hirn, sozusagen.
1: Ja, das kann man so sagen.
0: Wie können wir den Herrn Direktor denn erreichen?
1: Vielleicht probieren Sie es am Handy.
7: Frau Zeil.
1: Herr Bayrak.
7: Will Ihr Chef mich verarschen? Wir hatten einen Termin.
2: Scheint so, als sei der Herr Direktor außer Landes.
7: Was? Stimmt das?
1: Ich bin gerade in einer Besprechung. Wenn Sie... Ich werde dem Herrn Direktor ausrichten, dass Sie hier waren.
7: Ihr Direktor scheint es ja mit den Rückrufen nicht ernst zu nehmen, oder?
2: Patron, ich hörte, was denn ist?
7: Sana ne, sen kim oluyorsun?
2: Sie sind offensichtlich sehr beschäftigt, Frau Zeil.
8: Wir melden uns, wenn wir was brauchen. Danke für die Nummer.
7: Frau Zeil.
2: Ein bisschen umschauen hat auch nie geschadet.

0: Chef! Die Jubiläumshumpen. Ich glaube...
1: Auf jedem Regal ist eine feine Staubschicht, auf einem ist alles blank geputzt.
0: Genau. Und gerade das Regal...
1: Regal mit den Tonkrügen.
0: Glauben Sie, dass das der Tatort ist? Dass jemand dem Özkan mit einem der Krügel den Schädel
1: ab... Was weiß ich? Wir haben bisher nur eine Leiche türkischer Bauart mit Tonpartikeln im Schädel, das offen im urbayerischen Bier. Das ist viel. Aber für einen Durchsuchungsbefehl doch ziemlich dürftig. Er könnte ja genauso gut in einer Badewanne voll Bier ersoffen sein.
0: Und wie ist er von der Badewanne?

0: Sei froh, dass du Beschäftigung hast.
1: Pascha.
2: Du entkommst mir nicht. Never. Weil ich dich will. Ich will dich jetzt und hier. Nimm mich jetzt. Du, wie genau kennst jetzt du eigentlich den Til Schweiger?
3: Hab ich dir doch gesagt. Sein Partner ist dieser Türke.
0: Gerspann's bei den Rest. Die Minge meint.
4: Genau. Offenbar waren das Fräulein Weigel und der Özkan näher miteinander bekannt.
2: Ich will dich hier und jetzt. Ich will deinen harten Körper. Also, der Text ist so Blödsinn.
3: Vergiss das Scheiß-Casting. Wir machen bald unseren eigenen Film.
2: Ja, im Handy, oder?
3: Quatsch, in echt. Ich produziere selbst. Bald habe ich die Kohle zusammen.
2: Ja, woher denn?
0: Ja, woher denn?
2: So, ja gut. Dann nimm mich jetzt.
0: Gesetz.
4: Also für mich schaut das nach ein bisschen mehr aus als Casting-Couch-Geflüster. Schauen Sie. Die beiden sind sich wohl ein bisschen näher kommen.
0: Sonst noch was Brauerei-Relevantes?
5: Mehr als 5 Stunden Material Brauereibetrieb.
4: Das habe ich aber noch nicht alles durchgeschaut.
6: Aha. Ich mache in der Hitze die Laufarbeit und ihr schaut euch Schmuddelfilmchen an.
0: Red nicht so deppert und sag was Gescheites.
7: Habt's was?
8: Der Mann heißt Emre Bayrak.
0: Ach was. Erzähl's mir was, was ich noch nicht weiß.
6: Also, Pascha, wir sind dem Herrn Bayrak in seiner Nobelschäse gefolgt, zu seinem Hotel, so ein Design drum, so ein komisches. Bisschen voll Glas, wenn du mich fragst. Aber der Kaffee war ganz gut. Und weißt was? Der Herr Emre B trinkt seinen Kaffee genauso putzig wie du.
0: Ja, Pius, ist lustig. Was hat das jetzt mit unserem Fall zu tun? Genghis, können Sie was beitragen?
9: Das ist Emre Bayrak, Industrieller aus Istanbul. Seit 3 Tagen in der Stadt. Business.
8: Was für Business?
9: Er macht in Sachen Bier, glaube ich. Brauereien und so weiter. Aber entschuldigen Sie bitte, ich darf eigentlich keine weiteren Auskünfte über unsere Gäste erteilen. Madame, Sie wünschen?
10: Ich bräuchte morgen Abend einen Wagen und Fahrer.
9: Sehr gerne.
0: Aha, das ist es.
6: Was ist?
0: Ja, hat er sich mit jemandem getroffen? Details, Inhalt, bitte.
6: Er ist da gesessen und hat ein bisschen telefoniert und auf wichtig gemacht, so wie du heute.
10: Warum ist denn der Bayrak für uns von Interesse, Chef?
0: Weil er halt braut. Also ein türkischer Brauer. Hat eine Verabredung mit dem Minga-Direktor, der aber nicht kommt. Der türkische Direktor hat Stress mit Sekretärin, Tota, Filmbrauerei und Minga braut die auch. Ich schweif ab. Sonst noch was Auffälliges?
10: Nein, nichts Auffälliges. Gar nichts.

0: Schaut's einmal. Sieht so aus, wie wenn die zwei sich kennen, oder?
1: Der Bayrak ist der Onkel von Emma Özkan.
2: So. Ach. Einmal der Schweinsbraten, ja, mit Knödel und ein helles.
3: Vergelt's Gott. Ja. Sehr schön.
2: Dankeschön, einen guten, gell?
3: Ja, werde ich haben.
2: Bitte,
3: Petra. Lasst euch nicht stören. Schaut, Säcki. Jetzt esse ich sogar schon im Büro, nur damit ich mehr für dich arbeiten kann. Mahlzeit. Probieren darfst du ja nichts, aber wenn's brav bist, darfst du zuschauen.
4: Piers, also weißt du. Also
3: du wartest doch wohl nicht, dass ich hier auf den schönen Schweinsbraten draufschwitze.
4: Sag, Friedrich, ich war da, wenn du Bier genug hast, hier diese Gier.
3: Na. Wer wird denn fluchen? Am heiligen Ramadan?
4: Mei, es gibt halt Menschen, denen man manchmal gern in den Allerwertesten treten möchte. Und zwar immer wieder und kräftig. Solche Leute möchte man rimpfig oder Hundsgrippe schimpfen oder einfach nur Feute. Aber man tut's nicht.

0: weil man in seiner inneren Ruhe Kraft findet.
1: Pascha, jetzt regst dich einmal ab.
0: Ja.
1: Und der Mengerbrei ist heute eine Veranstaltung, da stellen sie ein neues Bier vor, da schaue ich mich um.
0: Mit anderen Worten, saufen.
2: Ja.
0: Ah, gar keine schlechte Idee. Sie gehen mit, Cengiz.
2: Cool.
1: Nein, ich brauche keine Begleitung.
0: Wenn die Kollegin Cengiz mitgeht, dann wird wenigstens auch observiert und nicht nur opportun gesoffen.
1: Ja, von mir aus. Aber dann zirkst du was Anständiges an. Das ist nämlich ein bayerisches Event der Extraklasse. Und wenn du so daherkommst.
2: Dann wieso?
1: Ja, so halt wie ein depressiver Kasperl am Kindergeburtstag.
0: Wird Zeit, dass ich dem Bayrak die traurige Nachricht überbringe.
2: War hier bei dem Chef?
0: Danke, nein. Das ist Chefsache, leider. Außerdem brauche ich frische Luft. Hier riecht's mir ein bisschen zu penetrant nach Schwein.

0: Was machst du hier oben?
1: Die Polizei weiß was.
0: Die Polizei weiß gar nichts. Das war bloße Routine heute.
1: Aus, Hannes, es ist alles aus.
0: Gar nichts ist aus. Karin, wir müssen einfach nur Ruhe bewahren. Was sag mal? Wir beide gehören zusammen. Und das wird auch bleiben. Wenn der Zopfler wieder kommt, dann wird alles so, wie es mal war.
1: Der arme Herr Direktor.
0: Was heißt der arme Herr Direktor? Ich meine, dass dieser marode Laden läuft, das hat er doch nur uns zu verdanken. Wenn wir nicht wären.
1: Wenn ich nicht wäre.
0: Wenn du nicht wärst, ja, dann hätte er schon lange zumachen können. Das muss man dem Direktor einfach mal klar machen. Was ist denn los mit dir? Du bist doch sonst so tough, besonnen und wunderschön.
1: Ja, vielleicht.
0: Was vielleicht? Möchtest du mir irgendwas sagen?
1: Wir gehören zusammen.
0: Das sage ich doch. Wo ist mein Schlüssel? Du bist doch gar nicht umgezogen. Die Gäste kommen gleich. Ja, und irgendjemand muss ja den Laden repräsentieren, verstehst? Wenn schon unser Herr Direktor durch Abwesenheit glänzt.
2: Mailbox von Julius Zopfler. Nachrichten bitte nach dem Signal.
3: So, Feierabend. Bock auf ein Helles? Was war denn sonst im Hotel von Bayrak?
4: Wieso sonst?
3: Schale. Ich bräuchte morgen Abend einen Wagen und Fahrer.
5: Sehr gerne. Für wann genau?
3: 18 Uhr.
4: Ich habe sie sofort erkannt. Vom Foto in der Küche. Das war die Ex vom Chef.
3: Ja, warum hast du nichts gesagt?
4: Ja, wie? Übrigens, deine Ex wohnt auch im Hotel, nicht gewusst.
3: Seit jetzt tut sie's.
4: Was? Nee, das sagt man halt so.
3: Er hat noch ihr Foto in der Küche. Da ist er noch nicht über sie hinweg.
4: Ja, ein Familienfoto. Das heißt nichts.
3: Heißt nichts. Aha. Du musst's ja wissen. Seit du bei ihm wohnst, hast du ihn ja sicher besser kennengelernt. Näher, oder?
4: Echt jetzt?
3: Ich sage ja nichts, ich meine ja nur.
4: Komm, lass es raus. Es muss sein, oder?
3: Ja, ich find's halt komisch, wenn Kollegen zusammenwohnen. Gerade mit dem Chef. Auch wenn es nur temporär ist.
4: Und?
3: Da musst du halt damit rechnen, dass ich. Ja, dass man das halt komisch findet. Also.
4: Oh Gott. Egal wie man es macht, man macht's falsch. Gut, dann soll er jedoch begegnen im Hotel, oder nicht? Oder du sagst ihm, dass ich sie gesehen habe, oder. Weißt du was? Das ist mir so egal.
3: Ja.
4: Tschüss, Digi. Willst du nicht auch langsam heim zu deinem Harry Potter?
3: Nein!
4: Und der Witz wäre schon beim ersten Mal mau.

0: Cinayet mi?
1: Aksi halde burada olmazdım Sayın Bayrak.
0: Etwas ausländerfeindliches?
1: Davon gehen wir nicht aus.
0: Dass ich mit einem türkischen Ermittler rede, ist das eher Glück oder mehr?
1: Tote Ausländer in München sind nun mal mein Bier.
0: Möchten Sie auch einen?
1: Ihr Neffe, hat er Verbindungen zur Minga-Brauerei?
0: Fabrika içi demiştim ona. Tabii ki çaktırmadan.
1: Also ganz inoffiziell.
0: Ich wollte Informationen zum Zustand des Kaufobjekts. Arbeitsabläufe, Qualität der Hardware.
1: Herr Bayrak?
0: Glauben Sie, dass das Bier in seiner Lunge, also dass die Brauerei...
1: Wir haben noch nichts Schlüssiges, leider.
0: Zopfler wollte verkaufen. Letzte Woche hatten wir einen Geschäftstermin in Istanbul. Zudem ist er nicht erschienen. Seitdem ist Funkstille. Und heute sagt mir seine Sekretärin, er wäre geschäftlich in Istanbul. Sie waren doch selber dabei.
1: Ja, ja. Sie glauben, er macht einen Rückzieher.
0: Also, wenn Sie die weiblichen Hotelgäste mehr interessieren als was...
1: Entschuldigen Sie, ich bin ganz bei Ihnen. Ich hatte nur, ich... Sie glauben...
0: Ja, Zopfler macht einen Rückzieher.
2: Demir Bilek'in telesekreterine ulaştınız. Lütfen mesajınızı bırakınız.
1: Servus, ich bin's. Siki, ich wollte nur fragen, wie es dir so geht. Wo du gerade bist, was du so machst und so. Also, nichts Wichtiges. Ciao.
3: Baba, nicht telefonieren. Helfen. In der Fastenzeit solltest du ein bisschen auf deine Gesundheit achten, Baba. Und nicht nach Sonnenuntergang noch diese Heavy-Mahlzeiten reinziehen. Warum machst du das eigentlich? Du warst doch früher nicht religiös.
1: Das hat doch nichts mit religiös zu tun. Es ist gut, wenn man sich einmal im Jahr aufs Wesentliche konzentriert, auf das, was wirklich zählt im Leben. So wie dich.

0: Und?
1: Schmeckt unser Mingerler. Ist doch ein echt gutes Laichbier.
2: Die Worte Laicht und Bier gehören nicht in denselben Satz.
1: Hast wahrscheinlich recht, aber die Frauen lieben das.
2: Schau ich vielleicht wie eine Frau aus.
1: Kommt sie weiter noch am Bierleichenfall? Ich meine, habt ihr irgendwas?
2: Wir schauen.
1: Schaut's. Aber ihr habt doch kein Auge auf unsere Brauerei geworfen. Ich meine, ihr werdet wahrscheinlich nicht zum Spaß da sein.
2: Beim Biertrinken verstehe ich keinen Spaß. Was ich auch nicht verstehe, ist, dass der Zopfler gar nicht da ist.
1: Der Zopfler, der ist im Ausland. Business. Geschäfte.
2: Der Herr Direktor lässt sich also sein eigenes Bierfestding gehen.
1: Wahrscheinlich ist es ihm nicht ausgegangen. Weil, was wissen wir schon, was die Chefetage für Entscheidungen trifft?
3: Seitdem ich da mal zurück bist, bist du irgendwie komisch drauf. Und das hat was mit Mama zu tun.
4: Die Blödsinn. Apropos, wann hast du sie das letzte Mal gesehen?
3: Gestern. Per Skype.
4: Live meine ich.
3: Neu in Istanbul.
4: Und seither?
3: Eben per Skype und so. Warum?
4: Nur so.
1: Darf ich Ihnen meinen Sohn vorstellen? Das ist der Florian. Flo, das ist der Kommissar Leipold.
5: Was? Kommissar? Alles klar, Papa.
6: Ja, passt. Ich bin privat da. Und Sie machen ein Bier?
5: Ich mache In-Bier unter anderem. Ich bin im Marketing-Sektor tätig. Freischaffend. Das ist lukrativer. Die Minga ist mein Hauptkunde. Außerdem promotet meine Firma die Bierkönigin. Das ist mein Konzept.
6: Das Konzept ist gelungen.
5: Entschuldigung.

0: Kommissario, falls Sie jemand verhören möchtest, würde ich es jetzt tun. Weil gleich geht's hier zu wie bei einem Wikingerbegräbnis.
1: Wie meinst du jetzt das?
0: Ja, das ist doch ein gesponsertes Besäufnis. Da lassen die hier mal so richtig die Sau raus.
2: Du drückst meine Anrufe weg? Was sagst du jetzt, Pius?
1: Gar nichts. Mir fällt jetzt gerade bloß sehr viel Unpassendes ein.
2: Ein gestandenes Münchner Weibsbild, oder?
1: Schön rosa. Nimmt man sowas jetzt ein Dürümdelgewand, oder?
2: Ich hab mich mal umgehört. Der Typ da ist der Marketing-Fuzzi der Brauerei. Und wenn du mich fragst, hat die Bierprinzessin was mit dem Fuzzi und der Fuzzi will nicht, dass es publik wird. Klasse.
1: Der Marketing-Fuzzi macht in Bier. Heißt Florian Dietl und ist der Sohn vom Braumeister Dietl.
0: Ja. Trotzdem noch einen schönen Abend.
2: Oh Gott. Ich konnte ja nicht wissen, dass...
1: Richtig, du weißt gar nichts. Weil du immer gleich die Pappen aufreißen musst. Weil du immer drauf loslaberst. Schau, dass die Leute mal zuhörst. Was ist das? Berliner Schnauzentaktik oder was?
2: Ja, und wie gehen wir jetzt vor?
1: Auf jeden Fall gesondert.
3: Prost, ich bin der Pius. Wie heißt der?
4: Fritz.
3: Fritzi. Der Genovni. Der ist auch gut, der Fazi.
5: Was soll denn da laufen?
6: Ich hab's doch gesehen, ich werd's alle sagen, alle werden sich wundern.
5: Genau das, was du wolltest, plötzlich geil und ganz ohne Talent.
2: Man Trouble?
7: Der wird sich nur wundern.
2: Die Minga meint kifft?
7: Wenn die Männer so saublöd sind, dann kifft's.
2: Darf ich Ihnen ein paar Fragen stellen?
7: Von welcher Zeitung bist denn du?
2: Charlotte Jenges, Kripo München.
7: Schaut ja alles so aus in Zivil.
2: Wenn wir bei Bierfesten ermitteln, dann ja.
7: Schon gut.
2: Was können Sie mir über Ömer Özkan erzählen?
8: Die Trennung von Mama, die miese Stimmung von damals, sein Ausraster mit eigenes Übungsraum.
9: Den er sich mit Geld finanziert hat, das für sein Studium gedacht war. Das war sein Fehler, nicht meiner. Ein Vertrauensbruch.
8: Er war 16. Ein bisschen Verständnis für einen Jungen, dessen Eltern sich trennen.
9: Ich habe getan, was jeder Vater getan hätte.
8: Ihm nachspionieren und seinen Übungsraum räumen lassen?
9: Ja gut, das war vielleicht ein...
8: Sein ganzes Equipment verkaufen, während er direkt daneben steht?
9: Was denkst du, was mein Vater getan hätte?
8: Alle reden sich immer auf die Generation davor aus. Mein Gott, was mein Vater mit mir angestellt hätte. Ihr wisst ja gar nicht, wie gut ihr es mit mir getroffen habt.
9: Dein Bruder wird sich schon melden, wenn er mir was zu sagen hat. Der Dickschädel.
8: Vielleicht wartet Aiden ja. Ob du ihm was zu sagen hast. Naja, Papa, ich muss los. Soll ich?
9: Nein, ich mach das schon.
8: Okay. Was sagt auf einen Tag mach?
9: Alles gut, mein Schatz. Alles gut.
7: Ich weiß nicht, warum denn jemand umbringen soll. Traurig. Jetzt werde ich den Till Schweiger nie kennenlernen.
2: Wir wissen, dass der Ömer was mit der Mingabräu zu tun hatte. Und mit Ihnen.
7: Der hat ein paar Casting-Videos für mich gemacht.
2: Letzte Nacht haben Sie ihn nicht gesehen?
7: Nein.
2: Wann waren Sie das letzte Mal bei ihm?
7: Das weiß ich jetzt nicht auswendig. Das ist aber schon länger her.
2: Aber ihr wart mal zusammen.
7: Ja. Das ist aber auch länger her. Ich stehe nämlich auf Männer und nicht auf Burm.
2: Und der neue Mann spurt nicht so, wie er sollte?
7: Wenn du wüsstest, was in der sauberen Brauerei so alles abläuft.
2: Ich bin ganz Ohr. Hey.
7: Ich hätte nichts kiffen sollen. Hier redet nur Blödsinn. Ich muss wieder rein.
3: Vampir, ja, fährt auf einem Tandem, fährt Schlangenlinien. Ja. Holt die Polizei auf. Sagt, haben Sie was getrunken? Und dann er. Plus zwei Radler.
8: Pius!
3: Der Cengiz, mein Istanbuler Edelweiß.
8: Jetzt hör mir mal zu. Ich habe gerade mit der Mingermaid gesprochen. Zwischen ihr und dem Braumeistersohn läuft wirklich was. Aber nicht unbedingt rund.
3: Sehr gut observiert, Frau Kollegin. Danke. Fall gelöst. Sie dürfen jetzt feiern.
8: Sag mal, ist das gerade dein Ernst, dass du hier einfach weiter saufst?
3: Darf ich dich jetzt ganz einfach dienstlich darum bitten, dass du mich in Frieden lässt? Ja? Abmarsch, ausführen, danke, weg. Was haben wir gelernt, Burschen? Bier ist der Beweis, dass Gott uns liebt.
8: Bescheuert sein! Ganzen Tag saufen und nichts tun, dein Istanbuler Edelweiß kannst du dir sonst was stecken!

0: aber irgendwie kommt mir dieses ganze München-Ding vor wie ein Fehler. Ich weiß nicht mal, ob ich wirklich Bock habe, hier zu bleiben. Verstehst du?
1: Ich fühle mich wie so ein fucking Alien.
2: Ich freue mich voll.
1: Ja, du lachst. Du bist auch in Berlin.
3: Ja, die ganze Zeit. Geil.

0: Tamam,
1: tamam.
0: Heiligler.
2: İki haftadır Münih'teyim. Bir yıl konservatuvara gideceğim. Müzik grubum için birkaç kişi daha arıyor.
3: Musiker. Vor denen hat mich meine Mama immer gewarnt.
2: So?
3: Naja, haufenweise Groupies. Jede Nacht eine neue am Start.
2: Ich bin Jazzer, kein Rocker.
3: Viel schlimmer.
2: Yeah, ja?
3: Weil ihr alle irgendwie haufenweise Drogen braucht, um entspannt auf der Bühne zu stehen.
2: Oh, eine Expertin.
3: Mhm. Vielen Dank.
4: Joints weg! Alles weg! Die Bullen sind an der Tür.
5: Wir sind jetzt schon das zweite Mal hier. Wenn nicht Ruhe einkehrt, dann müssen wir den Laden dicht machen.
6: Mann, jetzt macht mal keinen Stress, ja?
5: Es gibt Leute, die am nächsten Tag in die Arbeit müssen.
6: Müssen wir auch.
7: Ja, eine Anzeige wegen der ganzen Kifferei wolltest du ja auch nicht haben, oder? Es riecht hier wie beim Bob Marley unterm Sofa.
5: Kennen wir uns?
3: Nein, ich denke nicht.
5: Irgendwoher kennen wir uns.
6: Mann, sie hat doch gerade gesagt, dass sie nicht kennt, oder?
5: Passt schon.
6: Scheiß Bullen, ey.
3: Die machen auch nur ihren Job, weißt du?
6: Wenn mir andere vorschreiben, was ich tun und lassen soll, ich hasse das.
3: Ja, Probleme mit Autorität. Und was machst du, wenn dir mal wirklich jemand wehtun will?
6: Ich kann auf mich selbst aufpassen.
8: Auf die Bullen!
6: Ja.
9: Magst nun da hupfen? Wenn's drum bist, ist alles vorbei. Oder auch nicht.
10: Ja.
9: Mein Mo ist da runter. Schon Jahre her. Wenn's niemand mehr hast, dann kannst springen. Aber nicht vorher. Hast Kinder?
10: Ja, zwei.
9: Und eine Frau?
10: Ja.
9: Dann passt's doch.
10: Ja, passt. Ja.
9: Na sieh.

0: den Fahrrad holen. Was? Tschüss.
1: Du wurdest doch nicht lang. Wo muss ich denn lang?
2: Gerade auf
3: hier. Ey, Iron Man!
2: Sorry, Schwesterherz!
3: Sorry!
1: Willst du mich nicht vorstellen?

Nacht.

0: Auch nicht der Sohn vom Chef. Besser hättest du es nicht hinkriegen können, Jeanne.
1: Ich bin im Verhör.

0: Scheiß doch, die wandern.
1: Interessanter Abend?
2: Ja, interessant trifft's ganz gut. Und
1: vielleicht überschminken ist das Bussi-Fleckerl, bevor es zur Arbeit gehen.
2: Klar.
1: Und sonst?
2: Was sonst? Nix sonst. Was? Mingabräu. Ja. Leipold hat mich weggeschickt, damit ich ihm nicht beim Saufen zusehe.
1: Sicher kein schöner Anblick. Und, ja. Ah ja. Ganz wunderbar, willkommen. Cengiz?
2: Ja?
1: Erklären Sie mir bitte, warum die Vierkant mich anruft und sagt, dass der Leipold heute Morgen neben einer Frauenleiche aufgewacht ist. Am Mingergelände. Umziehen, Tatortspurensicherung. Yalla.
3: Achtung, eine Durchsage der Direktion. Die Kriminalpolizei bittet, die Aufräumarbeiten im Dienste der Spurensicherung einzustellen.
4: Morgen.
5: Morgen.
3: Wir danken.
4: Morgen. Servus, Jackie.
1: Servus, Sibylle. Sagst mir sicher gleich, dass du sowas noch nie gesehen hast.
4: Genau. Und dass es augenscheinlich nach Genickbruch oder Schädelhirntrauma ausschaut. Ich würde jetzt gerne noch was sagen, aber ich weiß nicht was.
1: Ja, mei, was halt ist, wenn man Campingklo auf den Schädel kriegt?
4: Fürs Album.
1: Bismillah. Wissen wir schon, wer es ist?
6: Manuela Weigel heißt.
1: Die Mingermaid.
7: Ja, ich hab sie heute früh da gefunden. Ich war joggen.
1: Zerknittert schaust du aus. Defi. Hast du jetzt Kopfweh?
7: Mei, ich hab halt lang recherchiert gestern. Ja, und ich kann dir nicht sagen, wann sie mit wem raus ist aus der Festhalle.
2: Sie hat gestern noch einen Joint geraucht. Also, ich würde sagen, Gras plus Alkohol, da wurde ihr schlecht und dann hat sie sich da hingelegt und dann.
7: Ist ja einfach so ein Scheißheisel auf den Dienz gefallen. Wie es halt so läuft, gell?
4: Naja. Wenn jemand dem Klo einen Stoß gegeben hat, kann schon sein. Blutbefunde habt ihr heute Nachmittag.
8: Servus.
4: Servus.
1: Ich nehme mal an, da wird ein Überangebot an Fingerabdrücken drauf sein. Hm? Gibt's das? Erde an Cengiz. Können Sie sonst noch was beisteuern?
2: Sie hat sich mit dem Sohn vom Braumeister Dietl gestritten.
7: Florian.
2: Zwischen denen lief wohl was. Also ich hätte noch mehr rausgekriegt, wenn der mich nicht weggeschickt hätte.
7: Pass mal auf, jetzt sag ich doch
1: was. Niemand sagt das, bis ich frag. Was noch?
2: Sie meinte, das wird ihm noch alles leid tun.
4: Was?
2: Keine Ahnung.
1: Gut. Braumeister und Belegschaft vernehmen, Braumeister Junior einbestellen. Wer hat die Frau wann zuletzt gesehen? Und von dir, Pius, will ich einen detaillierten Bericht über den gestrigen Abend. Schriftlich.
7: Ja, aber...
1: Über alles, woran du dich erinnerst. Jetzt nehmt euch den Titel Senior vor und dann schaut euch die Wohnung von der Bierqueen an. Oder könnt ihr es auch nicht? Vierkant Chefetage.
4: Gern.
2: Warst du joggen, ja?
7: Sei stark, echt.
1: Frau Zeil, da sind wir wieder.
9: Und Sie sind?
1: Kommissar Demir Bilek und meine Kollegin Isabel Vierkant.
9: Ausweis?
1: Wir waren zwar erst gestern hier, aber bitte.
9: Gestern? Ja, natürlich, Sie sind wegen dem tragischen Ereignis.
1: Wegen dem Mord an der Frau Weigel, ja. Waren Sie gestern auch auf dem Fest?
9: Natürlich. Jemand muss doch die Direktion repräsentieren.
10: Haben Sie Kontakt mit der Frau Weigel gehabt?
9: Sporadisch. Hier ist nicht meine Abteilung.
11: Und? Hast du den Abend gut überstanden?
0: Ich schon. Fräulein Manuela Weigel weniger. Können Sie uns dazu was sagen?
11: Oh, jetzt keine Duzis mehr?
0: Na, heute bin ich dienstlich hier.
2: Ist es möglich, dass Ihr Sohn mit dem Mordopfer eine problematische Beziehung hatte?
11: Das weiß ich nicht. Ich meine, was mein Sohn mit wem für eine Beziehung hat, das geht doch mich an Schmarrn an.
2: Aber wenn er mit dem Mordopfer eine Beziehung gehabt hat, geht uns das was an.
11: Also, der Flo hat mit dem Mord nichts zu tun.
2: Wann haben Sie Manuela Weigel das letzte Mal gesehen?
11: Ja, vielleicht um 11 oder 12. Ich meine, so genau kann ich das nicht sagen. Das war der Teufel los. Das weißt doch du am besten, oder?
2: Die Frau Weigel und ihr Sohn hatten gestern Krach. Jetzt nehmen wir mal an. Später gehen die beiden gemeinsam raus. Aha. Er oder sie sagt was Falsches, es entsteht ein Streit. Er schlägt sie nieder, tritt gegen das Dixi-Klo und BAM!
11: Oh. Hast du schon mal sowas Deppers gehört?
7: Schon. Aber wir werden ja sehen, wie ihm seine Fingerabdrücke auf dem Häusl drauf sind.
11: Ja, meine hundertprozentig. Aber nicht, weil ich sie umgebracht habe, sondern weil ich schlichtweg beim Putzen war.
2: Danke fürs Gespräch.
11: Schaut scheiße aus.
9: Ich habe den Herrn Direktor Zopfler natürlich über die Vorfälle informiert. Er ist sehr besorgt.
1: Und warum ruft er uns nicht zurück?
4: Wir haben mehrfach versucht, den Herrn Direktor zu erreichen. Wir kriegen aber immer nur seine Mailbox dran.
9: Er ist halt sehr beschäftigt.
1: In Istanbul.
9: In Istanbul.
4: Das bestätigt die Handyortung.
9: Ich kann Ihnen wirklich nicht helfen, wenn er Sie nicht zurückruft.
1: Herr Barak meinte, dass die Brauerei definitiv verkauft werden sollte. Und zwar an ihn.
9: Davon weiß ich nichts.
1: Also für Chefsekretärin sind Sie aber ziemlich schlecht informiert. Liebe Frau Zeil, in Ihrem Betrieb ist was Oberfrau, wie wir Kriminalisten sagen. Und als nächstes hole ich mir einen Durchsuchungsbefehl und nehme Ihren Laden auseinander. Mit oder ohne Ihren Herrn Direktor.
9: Tun Sie, was Sie tun müssen.
1: Sagen Sie mal, ist alles gut bei Ihnen?
9: Nur meine Migräne. Kein Wunder, bei dem Betrieb hier. Alleingelassen von der Direktion. Mit all dem.
5: Von wegen Migräne. Das Medikament ist Muliosan, ein ziemlich schweres Beruhigungsmittel. Das hat die Frau Zeit schon letztes Mal eingeworfen. Und auch das Chaos auf dem Schreibtisch. Das lässt auf einen psychisch stabilen Zustand schließen.
1: Sehr gut, Vierkant. Handyortung des Direktors?
4: 41 0052 Nord, 28 58 26 Ost.
1: Was Sie nicht sagen.
4: Ich weiß. Und ich habe die Nummer seit gestern dreimal angerufen und orten lassen. Das Handy vom Direktor Zopfler bewegt sich nicht.
1: Und die Koordinaten?
4: Bükpostane Çadesi Yerimbeş Istanbul. Die Adresse der Istanbuler Hauptpost. Der Fall wird immer vertragter. Na, verzahnter, müsste man sagen. Auch, dass der Bayerik im selben Hotel wohnt wie ihre...
1: Bayerik wohnt im selben Hotel wie? Wie wer?

0: Bis ich mit fiebernden Herzen am Ufer des Goldenen Horns angelangte, verstrichen die Stunden, die ich durch Istanbuls Gassen irrte, wie die letzten Taktschläge meines Lebens. Umringt von fahlen Menschen entdeckte ich sie weit nach Mitternacht am Stand eines alten Zimmetverkäufers. Funken stürzten vom Istanbuler Himmel herab, ihr feengleiches Antlitz zu erleuchten. Scheherazades Zwillingsschwester erwiderte meinen ausgelieferten Blick und richtete in Balsam gekleidete Worte an meine zerschundene Seele.
1: Was findest du nur an
0: dir? Vielen Dank, die Schikula. Danke fürs Kommen.

0: Polizei, Ihr Wagen ist requiriert.
1: So ein Schmarrn. Das ist doch einwandfrei in Ordnung.
0: Beschlagnahmt, bis der Polizeieinsatz ist. Einsteigen und dem Wagen davon folgen.
1: Hey. Ich sollte doch kurz vielleicht meinen Chef anrufen.
0: Bitte reden Sie nicht so früh. Farmer.
1: Ist das so eine Verfolgung? Im Fernseher?
0: Verfolgung ja, Fernsehen nein. Das hier ist bittere Realität.
2: Und als du heute Morgen nicht mehr da warst, kam ich mir schon ein bisschen verarscht vor. Ich bin nicht so der One-Night-Stand-Typ. Auch wenn ich total macho wirke.
3: Ja, klar. Ich musste zur Arbeit. Zur Uni.
2: Was studierst du eigentlich?
3: Kunstgeschichte.
2: Wie meine Schwester. Islam? Islam Demirbilek?
3: Nee, sagt mir gar nichts. Findest du nicht auch, dass wir das mit uns etwas langsamer angehen sollten?
2: Ist dir schon langweilig?
3: Nee, überhaupt nicht. Hör mal, Aydan, ich weiß auch gar nicht, wie ich es dir sagen soll.
2: Hey.
3: Es
2: ist komm! Komm, ich will dir jemanden vorstellen.
3: Jetzt?
2: Ja, jetzt, komm.
1: Sind das die Zielpersonen? Russen Mafia? Drogendealer?
0: Ein Dichter und seine Freundin.
1: Und der Dichter hat was ausgefressen? Oder sie? Sie schaut aber kriminell gut aus.
0: Das ist meine Frau.
1: Oh, sorry, Alter.
0: Also Ex-Frau. Eigentlich.
1: Wie lange schon Ex?
0: 7 Jahre.
1: 7 Jahre? Wieso schaust du ihr zu, wie sie mit einem anderen Spaß hat?
0: Danke fürs Mitnehmen.
1: Ja, klar. Viel Spaß noch!

0: Seki.
1: Selma. So ein Zufall.
0: Was machst du hier?
1: Ich komme immer wieder mal hier zum Tango. Servus.
0: Tanış durayım sizi. Süleyman, Zeki.
2: Zeki? Ex-futçu mu oluyor?
3: Merhaba.
1: Zeki Demirbilek, so wie Selma Demirbilek.
3: Süleyman Turhan, memnun oldum. Buyurun geçelim, bir şeyler için.
1: Ich wusste gar nicht, dass du in München bist.
0: Ich bin nur zwei Tage hier, wegen Süleymans Lesetour. Kurzfristig.
1: Du hast mir gar nicht gesagt, dass du da bist. Wir hätten ja uns auf dem Kaffee treffen können.
0: Wenn ich so kurzfristig da bin, macht das keinen Sinn.
1: Wieso hat ein kurzer freundschaftlicher Kaffee mit deinem Ex keinen Sinn?
3: Anne!
4: Ja, hallo.
3: Baba?
1: Aydın? Cengiz?
3: Cengiz?
4: Chef.
3: Cengiz, Chef, was geht hier ab, ja?
1: Wir arbeiten und wohnen zusammen.
3: Ihr wohnt zusammen?
4: Ja, das habe ich dir versucht zu erklären, aber...
1: Und seit wann bist du in München?
3: Seit zwei Wochen.
1: Ah.
3: Hättest du mir gesagt, dass du Bullin bist, dass du mein Vater, Mann... Das ist tief.
4: Ich habe doch selber erst gecheckt, dass du sein Sohn bist.
1: Und du konntest nicht einmal anrufen. Und du mir Bescheid geben, dass er kommt?
3: Ich habe Mama darum gebeten, dass sie es nicht tut.
4: Und was meinst du eigentlich hiermit, hätte ich gewusst, dass du Bullin bist?
0: Was heißt, ihr wohnt zusammen?
1: Ja, man weiß, dass er Bleibe braucht. München ist halt wohnungstechnisch nicht gerade Spaß. Was soll das schon?
4: Nee,
3: komm, in weißt du von einem Finanzjussen,
1: Mann. Ja, Polizei hat alle hier.
0: Ich hab's nicht.
5: Mit dem Papa.
1: Ich halt gar nicht mehr zur Familie. Bin ich raus, oder was? Habt ihr mich gestrichen von der Liste, oder was? Nee, bitte, Michel, ja.
4: Kann ich was dafür machen, wenn ich hier bin? Ja,
1: wisst ihr was? Bleibt nur alle hier. War ja scheinbar ein ausgemachtes Treffen, zu dem ich nicht eingeladen war. Schönen Abend allerseits. Ach. Ist übrigens ganz nett, was Sie da schreiben. Ein bisschen schmalzig, aber sehr nett.
6: Danke.
4: Also dann.
3: Charles, warte mal.
4: Nix, Charles, warte mal. Wenn du ein Problem damit hast, dass ich Polizistin bin, dann ist es dein Problem. Und ja, ich arbeite mit deinem Vater zusammen. Na und? Ich konnte ja nicht wissen, in wen ich mich da verknalle.
3: Schale!
4: Demi, beleg mich doch! Aus dem Weg! Ich mag sie.

0: Jetzt kommt der kleine Drachentöter.
1: Genug. Konzentration. Was tun wir?
2: Nix. Abwarten. Und wenn der Zopfler wieder kommt, dann wird er sich halt mit der Polizei abgeben müssen.
1: Wenn er wieder. Ja, sicher.
2: Sag mir, hast du damit nicht aufgehört gehabt?
1: 12 Jahre.
2: Und jetzt rauchst du wieder. Wieso?
1: Wir haben verloren. Die Polizei.
2: Hat nichts in der Hand. Nix. Und gegen dich schon gleich gar nicht. Was bist du eigentlich so nervös, Mann? Du bist sonst nicht so pessimistisch.
1: Ich bin Realistin. War ich schon immer. Ich sehe, was da kommt.
2: Ich auch. Mehr Zeit für uns beide.
1: Und nach was schaut das denn aus hier, bitte?
2: Ich meine Zeit außerhalb von Hotels.
1: Nicht schon wieder.
2: Ja, stimmt. Keine Gespusis unter der Belegschaft. Eine gewisse Distanz.
1: Eine gewisse Distanz ist notwendig, ja. Das hatten wir so besprochen.
2: Ist ja wurscht. Wichtig, dass ich mit dir ein bisschen Zeit verbringen kann. Du kennst mich. Ich gebe niemals auf. Jetzt aber. Verschweigst du mir etwas?
1: Was soll ich dir denn verschweigen?
3: Also ich weiß nicht, aber irgendwie bist du halt anders als sonst. Abwesend. Bist du Wucht.
1: Was willst du mit einer alten Frau?
3: Fühlst du dich alt?
1: Im Moment nicht.
3: Das macht dich älter. Lass den Scheiß. Du bist schön, selbstbewusst und so jung, wie du willst. Und ich will alles für dich tun.
1: Nicht alle Probleme sind lösbar.
3: Es gibt immer irgendeinen Weg. Sag einen. Was ist denn Süße?
2: Karin?
1: Hannes?
2: Dich bedrückt doch etwas. Ich meine, das sehe ich doch. Das hört man.
3: Hast du jemand anderen?
1: In meinem Alter stehen die Liebhaber Schlange.
3: Ja, hör doch mal mit dem Alter auf. Jetzt sag schon, bist du mit deinem anderen Typ zusammen. Kenn ich den?
1: Nein.
3: Ja, dann was? Jetzt sag halt. Gemeinsam schaffen wir alles.
1: Ich konnte dir nie was vormachen.
2: Ja, du hast doch keinen Grund dazu.
1: Doch. Schau, ich hab

0: Von mir aus können es auch bleiben.
1: Passt schon.
0: Wo wollen Sie denn hin?
1: Keine Ahnung. Entweder zu Easy oder Camping.
0: Das war jetzt vielleicht ein bisschen deppert, die Situation. Ich weiß, ich...
1: Bist du deppert? Ich bin da gerade tausendmal krepiert.
0: Ja.
1: Vielleicht sollten Sie einfach mal mit Ihrem Sohn reden.
0: Ich habe nicht mal gewusst, dass er da ist. Meine Frau, ihr Freunde, alle sind da. Keiner sagt mir was.
1: Warum wohl?
0: Wenn wir gerade von meinem Sohn reden, gibt's in ganz München...

0: Hamsters vergessen.
1: Selma.
2: Deine Kollegin hat mich reingelassen.
1: Entschuldige bitte wegen vorhin. Ich habe kein Recht mehr.

0: Ich wusste, dass du noch rauchst.
1: Notvorrat. Für die schlimmsten Fälle.
0: Das fällt ja wohl in diese Kategorie.
1: Ich bin selber überrascht. Also positiv, aber überrascht.
0: Als ich dich gesehen habe, ich weiß nicht, ich hatte auf einmal Sehnsucht nach dir.
1: Und dein Dichterfürst?
0: Wir haben uns nach deinem Auftritt in der Bar gestritten. Da bin ich gegangen, ich wollte nachdenken.

0: Willst du es ihm sagen? Der ist mit uns. Komm zurück nach München und denk nach. Solange du willst, ich sag auch kein Wort.
1: Man kann besser denken, wenn du nicht in der Nähe bist.
0: Bist du glücklich mit dem? Bringt er dich zum Lachen?
1: Er bringt mich nicht zum Weinen.
2: Wir telefonieren, ja?

0: Morgen.
1: Der Kollege Leipold und ich sind gestern Nacht weitergekommen.
0: Servus. Ja, ich freue mich auf Ihre Ausführungen.
1: Morgen.
0: Servus.
2: Hast du ihm schon gesagt, dass wir den Fall praktisch für ihn gelöst haben?
0: Hab ich doch gewusst, dass ich mir auf die verlassen kann, Piers. Bin gut.
2: Also entweder hast du heimlich was gegessen oder du hast letzte Nacht Sex gehabt.
1: Wir haben in der Wohnung von der Manuela Weidel einen USB-Stick sichergestellt. Der Ömer Özkan hat ja für seinen Onkel in der Mingerbräu gefilmt. Scheinbar auch nachts. Und das eher ninja-mäßig.
2: Dabei ist auch was ganz Interessantes gestoßen.
1: Offenbar gibt's in der Minga lichtscheue Lieferungen. Osteuropäisches Kennzeichen. Unmarkierte Säcke.
2: Da siehst du jetzt einen Gerstenspeicher. Und kannst du mal annehmen, dass was da gebunkert wird, billigst Gerste ist? Wenn nicht gar das Gen manipulierte Klumpert von den Chinesen. Von wegen Reinheitsgebot. Gepfuscht wird da. Und zwar in ganz großen Stil.
0: Also die billige Gerste wird im Osten gekauft und als Edelgerste verrechnet? Die Differenz wird passiert. Gescheit.
2: Ja, sage ich ja. Und da kann's doch, Servus, kann's doch sein, dass der Titel den Ömer beim Filmen erwischt hat. Oder der Ömer hat den Titel erpresst. Aber wie auch immer,
1: der muss weg. Es würde mich nicht wundern, wenn es an der Direktion vorbeiläuft.
2: Ja, wenn es da vorbeigelaufen ist.
0: Und das Material habt ihr aus der Wohnung von der Mingermeid, weil
1: der Ömer ihr Kopie von den Gerstenvideos als Rückversicherung anvertraut hat.
0: Ja, vielleicht auch.
1: Weil er sie damit beeindrucken wollte. Ja, das könnte schon sein. Aber ich glaube in erster Linie, dass es sich um eine Rückversicherung handelt.
0: Sonst?
1: Haben wir nix, aber das ist doch schon ganz schön früh.
2: Ja?
1: Ich könnte mir vorstellen, dass der Ömer an einen Stuhl gefesselt worden ist.
0: Gefesselt?
2: Ja,
1: gefesselt. Man überlegt, wie man den Typen und das brenzlige Video loswerden soll. Nimmt einen Kabelbinder. Der wäre mal.
2: Spinnst du?
1: So könnten auch die Hämatome an den Handgelenken entstanden sein.
2: Ja, jetzt langt's. Ihr habt's verstanden. Komm.
0: Ja, und dann?
1: Kafaya Güm.
0: Kafaya Güm.
2: Was Güm?
1: Könnte auch sein, dass die Zeil eingeweiht war.
2: Ja, und dann haben sie ihn abgefüllt. Dass es wie ein Unfall im Suff ausschaut. Weißbierboarding, bis er randvoll war. Und später
1: haben sie ihn im Wittelsbacher Brunnen deponiert.
2: Deponiert. Ja, ist vielleicht nicht besonders kreativ, aber vielleicht ein 2- für Fleiß. Zecki, hörst du überhaupt zu?
0: Sicher. Und die Mingermaid wurde beseitigt, weil?
3: Sie hatte Streit mit dem Braumeistersohn. Vielleicht hat sie ihn ja erpresst, weil er mit dem Gerstendings da drin hing.
0: Den Direktor Zopfler schon erreicht?
1: Sozusagen.
2: Isabel.
1: Wir haben ein Schließfach in der Istanbuler Hauptpost öffnen lassen. Inhalt? Ein Packerl mit dem Handy vom Zopfler drin. Münchner Poststempel, heute vor 10 Tagen. Absender? Unbekannt.
0: Ja, das ist schon eine haarsträubende Theorie, aber ich liebe sie. Da werden wir dranbleiben.
4: Gut.
0: Sehr gute Arbeit.
2: Ja, aber was heißt das? Ja, bis auf das Gerstenvideo haben wir überhaupt nichts Konkretes.
1: Ja, aber
2: das
1: ist auf dem Klo also sind die Fingerabdrücke von dem Hannes.
2: Ja, aber von 30 anderen auch. Also wirklich ja, 100%ig konkret.
3: Also Beweise haben wir keine.
0: Gäbe Beweise. Manchmal werden die sowas von überbewertet. Für ein Gespräch ohne Samthandschuhe mit den Titels und der Zeil langt's allemal. Auf geht's. Verdächtige grillen, Aussagen einholen, auf Widersprüche festnageln. Das ganze wunderbare kriminalistische Programm. Los, Kollegen!
2: Ich hab's gesagt, Sex oder fressen. Jetzt, hey, mach mich los! Schale! Zefix. Jetzt. Kollegen! Ja, sehr lustig! Hallo, Kollege. Ihr müsst mich losmachen! Scheiß doch die Wand an!

0: Hier läuft das Spätwerk von Ömer Özkan. Gerste des Grauens. Kennen Sie den Helden da, den mit dem Lamperl?
1: Nein, war eine späte Lieferung.
0: Späte Lieferung? Dir ist schon klar, dass wir die Gäste untersuchen.
2: Also mir ist wurscht, mit was für Dreck ihr euer Bier pumpt.
0: Mir aber gar nicht.
2: Ja, ich möchte wissen, wer von euch wen auf dem Gewissen hat. Und bitte.
1: Ihr habt's doch gar nichts. Sind doch nur Vermutungen.
2: Ja, bis jetzt. Aber unsere Spusi nehmen gerade einen ganzen Betrieb auseinander. Buchhaltung, DNA-Abgleiche, alles. Ich würde sagen, ihr habt's Braupause.
1: Ich will einen Anwalt.
3: Ja, sag's das mal. Brauch ich einen Anwalt.
4: Weiß nicht. Sag du's. Warum war die Manuela so sauer auf dich?
3: Ja, weil es eifersüchtig war. Auf die Karin und auf mich.
2: Und die Frau Zeil hat dir mitgeholfen.
1: Die Karin hat mit der ganzen Sache nichts zu tun.
0: So ein Schmarrn, die ganze Gerstenscheißerei, das läuft doch nicht ohne die Zeil. Die steckt mit drin.
1: Wenn ihr die Karin in Ruhe lässt, dann erzähle ich euch alles.
2: Und warum sollen wir sie in Ruhe lassen?
1: Weil sie krank ist. Schwer krank. Bald weg krank. Die weiß doch gar nicht mehr, was um sie herum vorgeht.
3: Die Manuela hat mitbekommen, dass die Karin und ich was miteinander hatten. Sie hat mir dann von einem Video erzählt, auf dem mein Vater irgendwelche linken Gerstendeals durchzieht.
4: Wusste dein Vater, dass sie dir gedroht hat?
3: Ich hab's ihm erzählt. Ich hab sie an dem Abend aus den Augen verloren. Mit dem Tod aber nichts am Hut.
5: Was ist denn das für eine Beziehung zwischen Ihnen und der Frau Zeil?
3: Ich liebe Karin. Und sie liebt mich.
0: Ich liebe Karin und sie liebt mich!
6: Achtung, eine Durchsage der Direktion. Das betrifft die Damen und Herren von der Kriminalpolizei. Ich übernehme

0: Mitkommen, da bleiben.
1: Ich möchte an dieser Stelle hinzufügen, dass es mir um die kleine Schlampe nicht leid tut. Der Grund für die Tötungen liegt darin, dass ich während der letzten 3 Jahre durch Ankauf von Billigsgerste die Finanzen manipuliert habe. Ich tat dies einerseits zum Erhalt der Brauerei, teils zu persönlicher Bereicherung. Ich betone hiermit, dass ich keinerlei Komplizen habe. Der Herr Direktor hat mein Geheimnis leider entdeckt.
2: Mumpitz, die ist nie und nimmer aus deinem. Dietl! Dietl, der Chef, da ist eine ungeheure Sauerei im Gange. Ja!
1: Im ersten Silo werden Sie die sterblichen Überreste von Herrn Direktor Zopfler finden und von mir.
3: Chef!

0: die Unannehmlichkeiten tun mir wirklich leid. Ich habe in den letzten Wochen ein bisschen den Überblick verloren. Ich weiß, unverzeihlich, aber meine persönliche Situation...
1: Ihr Herr Direktor, ist er da drin?
0: Bleiben Sie, wo Sie sind.

0: Alles gut, Karin. Hören Sie, machen Sie jetzt bitte keinen Fehler. Wir beruhigen uns jetzt. Und dann gehen wir gemeinsam.
1: Ich möchte lieber nicht mit Ihnen kommen und dann für die wenigen restlichen Tage. Eins, zwei.
0: Na! Na!
1: Nein!

0: Ich hasse es auch, wenn Geschichten so ausgehen.
1: Ich muss los. Machen Sie mal einen detaillierten schriftlichen Bericht, was jetzt, was warum und so weiter. Schaffen Sie das?
2: Ja, ja.
0: Servus.
2: Chef?
3: Hey, du? Was machst du?
4: Fahr mal.
3: Toll. Da fährt er, der Pascha. Wir dürfen den ganzen Papierkrampf machen. Was schreibt man? Bei Tatwaffe, Gerstenspeicher und Kackkabine. Oder was sagt man zu den blauen Häusl? Leihapparat, Scheißhaus to go, wie sagt man?
2: Mobile Toilettenkabine.
3: Das ist fad. Locus mobilis, das so. Das
2: easy. Ist es okay für dich, wenn ich ein paar Tage bei dir penne?
5: Ja, gern.
2: Cool. Und für Harry Potter, also dein Mann, ist es in Ordnung?
5: Den habe ich rausgeschmissen.
2: Was?
5: Heute früh.
6: Sie ist nicht da. Selma ist zurück nach Istanbul. Braucht Zeit für sich, sagt sie.
1: Ja.
6: Gestern Nacht war sie bei Ihnen, oder?
1: Hat sie das gesagt?

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